0: Schritt an. Hintergrund der Labour-Krise ist das schlechte Abschneiden der Partei bei den Kommunal- und Regionalwahlen in Großbritannien. Das US-Verteidigungsministerium schätzt die Kosten des Iran-Kriegs inzwischen auf 29 Milliarden Dollar. Diese Summe nannte Pentagon-Finanzchef Hurst bei einer Haushaltsanhörung im Kongress. Vor gut zwei Wochen hatte Verteidigungsminister Hegseth noch 25 Milliarden Dollar genannt. Als Grund nannte das Pentagon nun höhere Kosten für Reparaturen und den Ersatz von Ausrüstung. Abgeordnete der oppositionellen Demokraten warfen der Regierung mangelnde Transparenz über die Kriegskosten vor. Der Vorsitzende der rechtspopulistischen französischen Partei Rassemblement National, Bardella, hat sich von der AfD distanziert. Von deren Positionen seien viele mit den Grundsätzen seiner Partei unvereinbar, sagte Bardella der Frankfurter Allgemeinen Zeitung. Die AfD habe einen starken europafeindlichen Flügel, der einen Austritt aus der EU fordere. Das sei nicht die Position des Rassemblement National. Zugleich lobte Bardella die Migrationspolitik von Bundeskanzler Merz. Deutschland habe wieder Grenzkontrollen eingeführt, die einen abschreckenden Effekt hätten. Im kommenden Jahr findet in Frankreich die Präsidentschaftswahl statt. Sollte auch ein Berufungsgericht die Nichtwählbarkeit der früheren Parteivorsitzenden Le Pen wegen Veruntreuung bestätigen, wird mit einer Kandidatur Bardellas gerechnet. Das Wetter: in der Südhälfte gering bewölkt und trocken, von Nordwesten gebietsweise Regen, Tiefstwerte von Nordwest nach Südosten 9 bis 0 Grad. Am Tage an den Alpen und im Südosten teils heiter, sonst meist wolkig bis stark bewölkt. Von Nordwesten Ausbreitung von schauerartigem Regen, örtlich Gewitter, Höchsttemperaturen 11 bis 17 Grad. Die weiteren Aussichten: am morgigen Donnerstag wechselnd bewölkt mit wiederholt auftretenden Schauern und Gewittern. In höheren Lagen auch Schnee, 10 bis 17 Grad. Das waren die Nachrichten.
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2: Und in diese zweite Stunde der heutigen Sendung starten wir mit Klängen, die hier in Deutschland vermutlich jeder kennt. Der eine oder andere wird jetzt vielleicht auf die Uhr gucken und denken, wie, schon wieder Sonntagabend, 7:45? Klaus Doldinger und seine legendäre Tatort-Titelmelodie jetzt hier in der Tonart Filmmusik. Mein Name ist Vincent Neumann. Schön, dass Sie mit dabei sind.

Er war eine der prägenden Figuren der deutschen Jazz- und Jazz-Rock-Szene, hat mit seiner Band Passport mehr als ein halbes Jahrhundert lang Musikgeschichte geschrieben, auch international. Aber sein hierzulande meistgespieltes Stück, das war sicherlich diese gerade gehörte Tatort-Titelmelodie, zumindest der erste Teil davon, so wie er dann allwöchentlich im Vorspann des Sonntagabend-Krimis läuft. Und das schon seit 1970. Da hat er dieses Stück komponiert. Also er war wirklich praktisch von Anfang an mit dabei. Und es war ja nicht nur der Vorspann. Klaus Doldinger hat über die Jahre auch für eine ganze Reihe von Tatort-Episoden die Musik geschrieben. Unter anderem für das Hamburger Ermittlerduo Manfred Krug und Charles Brauer, alias Stöfer und Brockmöller. Bei den beiden wurde es ja zur schönen Tradition, dass sie früher oder später in diesen 90 Minuten dann auch mal ein Liedchen trällern durften. Und auch da war Klaus Doldinger natürlich mit von der Partie. Vergangenen Herbst ist er ja leider gestorben. Gestern wäre der gebürtige Berliner 90 Jahre alt geworden.

Auch das ein Stück deutscher Fernsehgeschichte. Über viele Jahrzehnte ein fester Freitagabendtermin im ZDF. Dazu die unverkennbare Melodie von Klaus Doldinger, der die deutsche Krimi-Landschaft ja soundmäßig geprägt hat wie kein anderer. Ich finde es mal interessant, dass man von diesen Stücken eigentlich immer nur die erste Minute kennt und alles, was danach kommt, wurde ja in den Fernsehserien dann nicht mehr gezeigt oder man hörte es nicht mehr. Sein Meisterwerk, das von Klaus Doldinger und das, woran man sich bei ihm neben der Tatortmelodie vielleicht immer erinnern wird, das war aber auf jeden Fall 1985 seine denkwürdige Musik zur Verfilmung von Lothar Günther Buchheims Kriegsdrama »Das Boot«, das es ja als Fernsehmehrteiler in verschiedenen Kinofassungen gab. Sicherlich einer der besten und eindringlichsten deutschen Filme überhaupt, der auch international extrem positiv aufgenommen wurde, was deutschen Filmen ja eher selten passiert. Auch Klaus Doldinger machte sich mit seinen legendären Klängen international einen Namen als Filmkomponist. Hollywood rief, aber Klaus Doldinger antwortete nicht. Hollywood wäre ihm zu verführerisch gewesen, erklärte er mal in einem Interview. Da ginge es ja nur ums große Geld. Ihn habe es interessiert, vielschichtiger zu arbeiten, in verschiedenen Bereichen. Und dafür seien die Möglichkeiten in Mitteleuropa einfach erfreulicher gewesen als in den USA, so Doldinger. Vielleicht war er auch einfach ein sehr heimatverbundener Mensch.

waren unverkennbar die 80er Jahre. Und trotzdem ist dieser Soundtrack von Klaus Doldinger absolut zeitlos, so wie auch der Film selbst, die Geschichte immer aktuell ist. Das Boot unter der Regie von Wolfgang Petersen, für mich einer der besten und berührendsten deutschen Filme überhaupt. Er machte viele der damals noch sehr jungen und unerfahrenen Schauspieler zu gefragten Fernsehstars. Wolfgang Petersen als Regisseur bekam Angebote aus Hollywood und auch Klaus Doldinger war endgültig in die oberste Liga von Filmkomponisten aufgestiegen. Schon ein Jahr zuvor hatten die beiden ja sehr erfolgreich bei der Verfilmung des Michael-Ende-Romans Die unendliche Geschichte zusammengearbeitet. Also erfolgreich, zumindest aus finanzieller Sicht. Michael Ende selbst war mit dem Ergebnis überhaupt nicht zufrieden, sodass er seinen Namen aus dem Vorspann streichen ließ. Und auch Klaus Doldinger musste es erdulden, dass in der US-Version des Films seine Kompositionen teilweise durch die Musik von Giorgio Moroder ersetzt wurden. Warum auch immer.

Salz auf unserer Haut, großes Gefühlskino aus den frühen 90ern mit Musik von Klaus Doldinger. Und der, apropos 90, der wäre gestern 90 Jahre alt geworden. Immer wieder wert, an diesen großartigen Künstler zu erinnern. 2.36 Uhr, Sie hören die Tonart Filmmusik im Deutschlandfunk Kultur und da beschäftigen wir uns jetzt mit dem neuen Kinoprojekt Nürnberg. Der Film selbst sorgt hierzulande bei den Kritikern nicht unbedingt für Begeisterungsstürme. Zu selbstverliebt die Darstellung von Russell Crowe als Hermann Göring, heißt es. Zu viel Effekthascherei, zu wenig Tiefgang. Es geht ja um die Nürnberger Prozesse nach dem Zweiten Weltkrieg, um den Psychiater Douglas Kelly, der einige der mächtigsten und gefährlichsten Männer des Dritten Reiches unter die Lupe nehmen sollte. Aber was dem Film vielleicht an emotionaler Tiefe fehlt, findet man meiner Meinung nach in der Musik. Das durchaus überraschend, denn der US-Komponist Brian Tyler war in meiner Wahrnehmung über viele Jahre eigentlich eher ein Spezialist für Actionfilme wie Rambo oder Fast and Furious oder wo es ordentlich zur Sache ging und die Musik, naja, eher eine untergeordnete Rolle gespielt hat, zumindest was die Emotionalität angeht. Das ist hier definitiv anders und deshalb gönne ich uns jetzt mal einen längeren Eindruck daraus. Brian Tyler und seine Nürnberg-Suite.

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1: Drei Uhr, die Nachrichten. Im Berliner Kanzleramt haben die Spitzen von Union und SPD ihre Beratungen in der Nacht beendet. Über die Ergebnisse wurde zunächst nichts bekannt. Dem Vernehmen nach soll es, anders als nach früheren Runden, keine morgendliche Pressekonferenz geben. Stattdessen sei eine schriftliche Information geplant. Der Koalitionsausschuss war für rund 6 Stunden zusammengekommen. Auf der Tagesordnung der Sitzung standen Entlastungen für die gestiegenen Energiepreise, Beratungen über den Haushalt 2027 und der weitere Fahrplan für angekündigte Reformvorhaben. Der SPD-Co-Vorsitzende und Finanzminister Klingbeil hatte die Erwartungen im Vorfeld gedämpft und von einer Arbeitssitzung gesprochen. Ähnlich hatten sich Unionspolitiker geäußert. Der Koalitionsausschuss gilt als zentrales Entscheidungsgremium des schwarz-roten Regierungsbündnisses. Bundesbankpräsident Nagel plädiert für eine umfassende Rentenreform mit längerer Lebensarbeitszeit. Es sei nahezu unausweichlich, das gesetzliche Eintrittsalter weiter zu erhöhen, sagte Nagel dem Handelsblatt. Konkret solle dieses nach dem Jahr 2031 systematisch an die steigende Lebenserwartung gekoppelt werden. Zugleich begrüßte Nagel das neue Altersvorsorgedepot, das ab dem kommenden Jahr als Nachfolger der Riester-Rente geförderte Investitionen in börsengehandelte Titel ermöglicht. Dies sei ein richtiges Signal und ein wichtiger Schritt zu einer stärkeren kapitalgedeckten Säule für die Altersvorsorge. In Baden-Württemberg soll der Grünen-Politiker Özdemir heute zum neuen Ministerpräsidenten gewählt werden. Özdemir tritt die Nachfolge seines Parteikollegen Kretschmann an, der nach 15 Jahren aus dem Amt scheidet. Nach der Wahl im Plenum steht die Vereidigung durch den Landtagspräsidenten, den CDU-Politiker Strobel, auf dem Programm. Im Anschluss sollen die Ministerinnen und Minister bestätigt werden. Vor der Sitzung sagte Özdemir dem Redaktionsnetzwerk Deutschland, seine Geschichte sei eine Ermutigung, hoffentlich nicht nur für Kinder von Migrantinnen und Migranten, sondern auch für Arbeiterkinder. Die Grünen hatten die Landtagswahl in Baden-Württemberg Anfang März knapp vor der CDU gewonnen. Im Parlament kommen beide Parteien auf jeweils 56 Sitze. In der Opposition sind außerdem die AfD und die SPD vertreten.

0: britische Senator Kelly erklärt, die Vorräte der amerikanischen Streitkräfte seien im Zuge des Irankriegs stark aufgezehrt worden, darunter auch Raketen und Marschflugkörper. Es werde Jahre dauern, um diese Bestände wieder aufzubauen. Kelly warnte, die USA könnten im Falle eines längeren Angriffs nicht in der Lage sein, ihr Land zu verteidigen. Nach dem Ende einer dreitägigen Waffenruhe und erneuten Angriffen Russlands hat die Ukraine mit Gegenschlägen reagiert. Präsident Selenskyj teilte mit, die Ukraine habe Gasförderanlagen in der russischen Region Orenburg, mehr als 1500 Kilometer von der Grenze entfernt, angegriffen. In der Nacht hatte Russland, nach ukrainischen Angaben, mehr als 200 Drohnen eingesetzt. Die Angriffe wurden unter anderem aus Kiew, Saporischschja, Dnipro und Cherson gemeldet. Die seit Samstag geltende Waffenruhe war in der Nacht zu Dienstag ausgelaufen. Während der befristeten Feuerpause waren nur wenige Luftangriffe gemeldet worden. Entlang der Frontlinie gab es aber weiterhin Beschuss. Das Wetter: in der Südhälfte gering bewölkt und trocken, von Nordwesten gebietsweise Regen, Tiefstwerte von Nordwest nach Südosten 9 bis 0 Grad, am Tage an den Alpen und im Südosten teils heiter, sonst meist wolkig bis stark bewölkt, von Nordwesten Ausbreitung von schauerartigem Regen, örtlich Gewitter, Höchsttemperaturen 11 bis 17 Grad. Das waren die Nachrichten.
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2: Weiterhin mit Vincent Neumann am Mikrofon. Und wo wir eben von den Nachrichten, wo vor den Nachrichten aufgehört haben, da machen wir jetzt nahtlos weiter, nämlich mit Brian Tyler. Seit vielen Jahren ist er ein echter Dauerbrenner in Hollywood, der nicht nur alljährlich eine ganze Reihe von Filmsoundtracks raushaut, sondern auch im Serienbusiness aktiv ist. So übernahm er zum Beispiel 2018 die Arbeit an der Neo-Western-Serie Yellowstone, was nicht nur an sich schon 53 Folgen waren, sondern auch noch die beiden Ableger 1883 und 1923 einschloss, was dann auch nochmal 15 einstündige Episoden waren. Viel zu tun also für den 53-jährigen US-Amerikaner und kein Wunder, dass er sich für die nächsten beiden Ableger, der Schöpfer der Serie Taylor Sheridan baut da wirklich ein ziemlich großes Projekt auf, dass er sich da Unterstützung dazu geholt hat. Dutton Ranch startet in dieser Woche, Marshalls läuft schon ein bisschen länger, beide behandeln die nächste Generation, die Sprösslinge der Familie Dutton, werden zum Teil von Montana nach Texas verlegt, bleiben aber im Großen und Ganzen der Stimmung dieser Neo-Western-Atmosphäre von Yellowstone treu. Hören wir mal rein. Brian Tyler und Britton Vivian mit Musik aus Marshalls.

Tja, da hört man zwischendrin dann auch in der Musik von Brian Tyler und Brayton Vivian, es wird beim Ableger Marshalls deutlich moderner, Thriller-mäßiger als bei der Originalserie Yellowstone, bei der bei aller Spannung, bei all den Intrigen immer noch die Natur, die Ranch, dieses Neo-Western-Flair eine wichtige Rolle gespielt hat. Das hat in diesem Fall deutlich abgenommen bei der Geschichte des jüngsten Dutton-Sohns Casey, der sich mit seiner Militärerfahrung einer Spezialeinheit anschließt, die in Montana Kriminalität und Gewalt bekämpfen soll. Mal sehen, wohin das beim anderen Ableger dann Dutton Ranch führt. Da geht's um die Tochter Beth und ihren Mann Rip, die sich in Texas ein neues Leben aufbauen wollen. Beide auch keine Kinder von Traurigkeit, wie man aus Yellowstone weiß. Ich bin gespannt. Die Serie startet dann am Freitag bei Paramount Plus. So, und dann blicken wir jetzt noch ein bisschen weiter voraus hier in der Tonart Filmmusik. Anfang Oktober werden im belgischen Gent wieder die alljährlichen World Soundtrack Awards verliehen und vor kurzem wurde bekannt gegeben, wer in diesem Jahr für sein Lebenswerk geehrt wird. Es ist der Südafrikaner Trevor Jones, mittlerweile 77 Jahre alt, der sich unter anderem mit seiner Musik zu Der letzte Mohikaner in der Filmwelt unsterblich gemacht hat.

Das Liebesthema aus The Dark Crystal, der dunkle Kristall von 1982. Das war einer der ersten größeren Kinoerfolge von Trevor Jones. Dieser Fantasyfilm der Muppets-Erfinder Jim Henson und Frank Oz. Ein Film nur mit Puppen in den Hauptrollen. Und so fantasievoll und originell wie der Film gestaltete auch der südafrikanische Komponist Trevor Jones seinen Score, indem er so ungewöhnliche Instrumente wie ein Flageolett einsetzte, ein altes Holzblasinstrument, so ein bisschen ähnlich wie eine Blockflöte aussieht. Trevor Jones, damals kurz nach seinem Studium in New York, ja noch ziemlich neu im Geschäft. Auch beim Nachfolgefilm Die Reise ins Labyrinth, 4 Jahre später, war er wieder mit dabei. In diesem Fall unterstützt von keinem Geringeren als David Bowie, der einige Songs und die Vocals zum Eröffnungstrack des Films beisteuerte.

Das war damals eine sehr produktive Zusammenarbeit, Trevor Jones bei dem fantasievollen Puppenfilm von Jim Henson. Erst der dunkle Kristall und dann die Reise ins Labyrinth, wo er beim Soundtrack dann ja noch von Superstar David Bowie unterstützt wurde. Da ging's mit seiner Hollywood-Karriere auf jeden Fall ordentlich voran, wobei viele Jahre hat er dann natürlich auch in England gelebt und gearbeitet, der gebürtige Südafrikaner. Trevor Jones, der in diesem Jahr bei den World Soundtrack Awards für sein Lebenswerk geehrt wird. Man konnte eben auch ganz gut hören, wie sich sein Sound so geändert und weiterentwickelt hat. In den 80ern wurde er deutlich elektronischer, aber er kam auch immer wieder zurück auf die intimen kammermusikalischen Klänge oder das große Sinfonieorchester, wenn es denn verlangt wurde. Immer sehr stimmungsvoll, immer mit dem richtigen Händchen, so wie hier beim Score zu From Hell, in dem sich Johnny Depp im London des späten 19. Jahrhunderts auf die Suche nach dem Serienmörder Jack the Ripper macht.

Eine Geschichtsstunde mit Trevor Jones. Lessons of History aus dem Politthriller 13 Days, in dem nochmal die Kuba-Krise, diese kritischen 13 Tage im Oktober 1962 aufgearbeitet wurden. Trevor Jones, mittlerweile 77 Jahre alt, geboren in Kapstadt in Südafrika. Er wird in diesem Jahr bei den World Soundtrack Awards für sein Lebenswerk geehrt. Und auch dieser Mann kann auf eine unglaubliche Karriere zurückblicken. Auch er wurde schon reichlich mit Preisen dekoriert, darunter ein Oscar und 10 Grammys. Dave Grusin wird in wenigen Wochen stolze 92 Jahre alt. Und einen seiner grandiosen Soundtracks kann man jetzt nochmal im Kino erleben. Die drei Tage des Condor, dieser packende Thriller von Sidney Pollack mit einem herausragenden Robert Redford in der Hauptrolle, der hat jetzt im Rahmen der Reihe Best of Cinema nochmal seinen Weg auf die große Leinwand gefunden. Mit einem faszinierenden Score von Dave Grusin, der tatsächlich stark an die Blaxploitation-Soundtracks aus der Zeit Mitte der 70er Jahre erinnert.

Am Goldenen See 1981 schrieb Dave Grusin die Musik zu diesem Film mit der unvergleichlichen Audrey Hepburn, mit Jane und Henry Fonda in den Hauptrollen. Mehr als 100 Soundtracks hat er komponiert in seiner aktiven Zeit. Kaum einer war wie der andere. Seine Vielseitigkeit wirklich beeindruckend. Gerade in Zusammenarbeit mit dem Regisseur Sidney Pollack, mit dem er insgesamt 11 Mal zusammengearbeitet hat und der über ihn sagte, seine Bandbreite ist erstaunlich. Er kann symphonische, akustische, klassische Filmmusik schreiben, wenn es verlangt wird und beim nächsten Mal so hip, elektronisch und zeitgenössisch sein wie jede Band da draußen. Ich glaube nicht, dass es irgendetwas gibt, was er nicht mit Film machen kann. Mittlerweile ist Dave Grusin mit seinen 92 Jahren zwar nicht mehr aktiv, aber in seiner besten Zeit war er wirklich ein Tausendsasser. Ein Beispiel noch bis zu den Archinum 4. 1993 schrieb er dieses groovige Klaviermotiv für die John Grisham-Verfilmung Die Firma, wiederum unter der Regie von Sidney Pollack.

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1: Vier Uhr die Nachrichten. Im Berliner Kanzleramt haben die Spitzen von Union und SPD ihre Beratungen in der Nacht beendet. Über die Ergebnisse wurde zunächst nichts bekannt. Dem Vernehmen nach soll es, anders als nach früheren Runden, keine morgendliche Pressekonferenz geben. Stattdessen sei eine schriftliche Information geplant. Der Koalitionsausschuss war für rund 6 Stunden zusammengekommen. Auf der Tagesordnung der Sitzung standen Entlastungen für die gestiegenen Energiepreise, Beratungen über den Haushalt 2027 und der weitere Fahrplan für angekündigte Reformvorhaben. Der SPD-Co-Vorsitzende und Finanzminister Klingbeil hatte die Erwartungen im Vorfeld gedämpft und von einer Arbeitssitzung gesprochen. Ähnlich hatten sich Unionspolitiker geäußert. Der Koalitionsausschuss gilt als zentrales Entscheidungsgremium des schwarz-roten Regierungsbündnisses. In der Debatte um Entlastungen für Verbraucher spricht sich der Verband kommunaler Unternehmen für eine Reduzierung der Stromsteuer aus. Ein Sprecher sagte der Rheinischen Post, bestenfalls sollte eine Herabsetzung auf das europäische Minimum beschlossen werden. In der Praxis könnte die Stromsteuer von gut 2 auf dann nur noch 0,1 Cent pro Kilowattstunde abgesenkt werden. Der Verbandssprecher fügte hinzu, auf diese Weise könnten Privathaushalte ebenso wie mittelständische Betriebe verlässlich entlastet werden. US-Präsident Trump ist zu einem Besuch in China aufgebrochen. Bei seinen Gesprächen mit Staats- und Parteichef Xi soll es unter anderem um den Iran-Krieg gehen. Kurz vor der Visite telefonierte der chinesische Außenminister Wang Yi mit seinem pakistanischen Kollegen Dar und forderte Islamabad dazu auf, die Vermittlungsbemühungen zwischen den USA und dem Iran zu intensivieren. Dabei solle auch eine Öffnung der weitgehend blockierten Straße von Hormuz thematisiert werden. Weiteres Thema zwischen Trump und Xi sind die angespannten Handelsbeziehungen, der Export wichtiger Rohstoffe und der anhaltende Zollkonflikt. Der US-Präsident wird von einer Wirtschaftsdelegation begleitet. Mit dabei sind unter anderem der Chef von Tesla und SpaceX, Musk, der Apple-Vorstandsvorsitzende Cook und Boeing-Chef Ortberg. Es ist Trumps erster China-Besuch seit 2017. Die EU-Außenbeauftragte Kallas hält eine Ausweitung der EU-Marinemission Aspides auf die Straße von Hormuz nach dem Ende des Iran-Kriegs für möglich. Dafür müssten die Mitgliedstaaten den Auftrag der Mission ändern, sagte Kallas nach einem Treffen der Verteidigungsminister der EU-Staaten. Aspides leiste bereits einen entscheidenden Beitrag zum Schutz der Schifffahrt im Roten Meer. Bei ihrem Treffen im März hatten sich die Verteidigungsminister noch gegen eine Ausweitung von Aspides ausgesprochen. Zum Schutz der Handelsschifffahrt vor Angriffen der jemenitischen Houthi-Miliz war die

0: Luftangriffe der Hisbollah auf Nordisrael. Mehrere Flugkörper seien abgefangen worden. Die Hisbollah-Miliz habe zudem mehrfach im Südlibanon in Richtung israelischer Soldaten gefeuert. Es habe keine Verletzten gegeben. Die aktuelle Vereinbarung erlaubt Israel Verteidigungsmaßnahmen gegen aktuelle oder unmittelbar bevorstehende Angriffe, untersagt jedoch offensive Operationen auf libanesischem Territorium. Israel und die Hisbollah werfen sich gegenseitig vor, gegen die Waffenruhe zu verstoßen. Das Wetter im Südosten und an den Alpen teils heiter, sonst meist wolkig bis stark bewölkt, von Nordwesten Ausbreitung von schauerartigem Regen, örtlich Gewitter. Höchsttemperaturen 11 bis 17 Grad. Morgen wechselnd bewölkt, mit wiederholt auftretenden Schauern und Gewittern. An der See trocken, mit etwas Sonne, 10 bis 17 Grad. Die weiteren Aussichten am Freitag: sonnige Abschnitte im Nordosten, sonst meist stark bewölkt, gebietsweise Schauer und einzelne Graupelgewitter, 10 bis 18 Grad. Das waren die Nachrichten.
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2: Mit Vincent Neumann einen wunderschönen guten Morgen wünsche ich. Und bevor wir gleich zu einer Reihe wirklich spannender neuer Musikfilme kommen, vom Billie Eilish Konzertfilm bis zur Iron Maiden Dokumentation Burning Ambition, erstmal noch ein kleiner Vorgeschmack auf die kommende Woche. Da startet nämlich mit The Mandalorian and Grogu der lang erwartete neue Star Wars Film in den deutschen Kinos. Ohne Musik von John Williams, aber die Alternative ist auch durchaus hochkarätig. Der aktuelle Oscar-Preisträger Ludwig Göransson hatte ja schon den Score zur Serie The Mandalorian geschrieben und er ist auch jetzt wieder mit von der Partie.

Ludwig Göransson, der schwedische Oscar-Preisträger, hat hier für Star Wars eine ganz neue Klangwelt erschaffen. Weit weg von dem, was man von John Williams über all die Jahrzehnte gewohnt war. Aber genau das hat es vielleicht auch gebraucht. Kommende Woche startet mit The Mandalorian and Grogu der neue Star Wars-Film in den deutschen Kinos. Auf den nächsten James-Bond-Film müssen wir dagegen wohl noch eine ganze Weile warten. Bisher wurde ja noch nicht einmal ein neuer Hauptdarsteller gefunden. Noch nie gab es zwischen zwei Filmen der Reihe eine so lange Pause. Einen neuen Bond-Song gibt es aber schon mal, auch wenn der in Anführungszeichen nur für ein neues 007-Computerspiel geschrieben wurde. First Light heißt das Spiel und auch der Song von Popdiva Lana Del Rey heißt so. Eine typische Bond-Ballade mit ordentlich Geheimagenten-Flair, tatkräftig unterstützt vom langjährigen Bond-Komponisten David Arnold. Könnte man sich tatsächlich auch gut für einen Film vorstellen. Es wäre definitiv nicht der schlechteste Titelsong der Bond-Geschichte gewesen.

So klingt er also, der neue Bond-Song. Allerdings nur für das Videospiel First Light, Lana Del Rey. Vielleicht ist das ja auch sowas wie eine Bewerbung für den nächsten offiziellen Bond-Filmsong. Darauf werden wir allerdings wohl noch ein bisschen warten müssen. Eine andere Pop-Diva bringt sich jetzt kurzerhand mal selbst ins Kino. Hit Me Hard and Soft, The Tour Live in 3D heißt der Konzertfilm von Billie Eilish, der vor wenigen Tagen angelaufen ist und für den sich der Superstar kurzerhand mit Regisseur James Cameron zusammengetan hat. Statt Titanic und Avatar jetzt also Billie Eilish. Immer für eine Überraschung gut, der Mann.

Judas Priest mit ihrem Klassiker Living After Midnight. Die Briten sind in diesem Jahr einer der Headliner beim Wacken Open Air. Das findet ja wie gewohnt Ende Juli, Anfang August statt. Und passend dazu gibt es jetzt schon mal einen neuen Film über das Festival, die Macher und ihre Geschichte. Wacken, Hearts Full of Metal heißt die Dokumentation, die vor wenigen Tagen ihre Premiere beim Dogfest München gefeiert hat und ab heute in ausgewählten Kinos in Deutschland zu sehen ist. Auch diese Band spielt dabei natürlich eine Rolle. Aber über die Metal-Legenden von Iron Maiden gibt es jetzt auch eine eigenständige Kinodokumentation. Burning Ambition heißt sie und die stelle ich Ihnen gleich vor.

0: Wahnsinn, ich habe gerade mal nachgeguckt. Es ist auch schon wieder 21 Jahre her, dass ich Iron Maiden bei Rock am Ring gesehen habe damals. Und da waren sie schon nicht mehr die Jüngsten. Und dieses Jahr sind sie wieder als Headliner mit dabei. Hallowed Be Thy Name, so heißt der, dieser Klassiker von Iron Maiden, den wir gerade gehört haben. Ja, eigentlich stand dieses Projekt zu Beginn ja unter keinem besonders guten Stern. In den ersten Jahren, also Ende der 70er, war Hard Rock eher auf dem absteigenden Ast. Die Purple, Black Sabbath oder Led Zeppelin, die hatten ihre besten Zeiten eigentlich schon hinter sich. Und das Interesse der jungen Generation galt eher anderen Musikrichtungen wie New Wave, Disco oder gerade in England natürlich auch der Punk. Dass die von Bassist Steve Harris gegründete Band trotzdem nach ganz oben geschafft hat, das spricht auch für ihren Ehrgeiz, diesen unbedingten Willen, auf den Heavy Metal Olymp zu klettern, sich in der Musikwelt durchzusetzen. Burning Ambition heißt dementsprechend eine neue Dokumentation über Iron Maiden, die ab morgen in den deutschen Kinos zu sehen ist, fast genau ein halbes Jahrhundert nach dem ersten Auftritt der Band. Regie geführt hat in diesem Fall ja der Brite Malcolm Vanville, der sich bisher in seinen Filmen primär mit großen historischen Figuren wie Winston Churchill, Abraham Lincoln oder Teddy Roosevelt auseinandergesetzt hat. So gesehen passen Iron Maiden natürlich perfekt in diese Reihe. Also da wird jetzt keine Heiligenlegende erzählt, es gibt durchaus auch die Schattenzeiten, kleinere, größere Dramen, Schicksalsschläge und auch bandinterne Reibereien und persönliche Eitelkeiten. Aber es wird schon deutlich, dass Iron Maiden mehr sein wollen als nur eine erfolgreiche Heavy-Metal-Band. Da geht es viel um Zusammenhalt, um ein Gemeinschaftsgefühl innerhalb der Fanszene, aber auch eine gewisse politische und gesellschaftliche Relevanz, die man sich da selbst zugesteht. Und um das zu belegen, werden im Film auch fröhlich eine Tour in den 80ern hinter den Eisernen Vorhang, zusammengemischt mit Besuchen im Kosovo in den 90ern und Bildern von 9/11. Also da wird wirklich alles getan, um diese Bedeutung der Band hervorzustellen. Oder, wie es der charismatische Sänger der Band Bruce Dickinson ausdrückt, es ist ein Film, der dem unabhängigen Beweis so nahe kommt wie möglich, dass die Welt Iron Maiden braucht. Ja, also etwas gesunder Größenwahn bei Bruce Dickinson, könnte man sagen. Er und die anderen langjährigen Mitglieder von Iron Maiden sind ja mittlerweile schon um die 70. Übrig geblieben aus der Originalbesetzung ist aber streng genommen eigentlich nur noch der Mann, der die Band 1975 gegründet hat, Bassist Steve Harris nämlich, der ja auch sowas wie das Mastermind, die treibende Kraft bei Iron Maiden ist. Bruce Dickinson ist natürlich die Galionsfigur, der Derwisch auf der Bühne mit dieser unglaublichen Stimme, aber der kam tatsächlich erst 1981 dazu und war dann ja auch in den 90ern einige Jahre lang nicht mehr Teil der Band. Dunkle Zeiten waren das für die meisten Fans. Dave Murray, einer von mittlerweile drei aktiven Gitarristen, das ist ja auch so eine der Besonderheiten bei dieser Band, diese drei Gitarren, dieser ganz besondere Sound, der ist auch fast von Beginn an dabei gewesen. Und Schlagzeuger Nico McBrain, der musste sich leider vor 2 Jahren ja wegen eines Schlaganfalls zumindest vom Tourleben verabschieden. Der war übrigens damals ziemlich angepisst, um es mal auf gut Deutsch zu sagen, als Bruce Dickinson in den 90ern seinen Abschied aus der Band angekündigt hatte.
1: I'm sitting on stage behind him every fucking night looking at his sorry ass, knowing he don't want to be in Iron Maiden. I took it as an affront to the fans that he was up there knowing full well he didn't want to be there. No, I was really, really fucking angry at him.
0: Tja, also der hatte wirklich einen dicken Hals, das aber in feinstem britischen Slang. Eine Beleidigung für die Fans sei das gewesen, sagt er im Film. Das sind so die persönlichen Dramen, die Konflikte, die ich ihm schon kurz erwähnt habe, die werden aber im Film tatsächlich relativ kurz abgehandelt, finde ich. Im Mittelpunkt stehen eigentlich die unglaublich vielen Konzertmitschnitte, die Aufnahmen, wie sie vor mehreren hunderttausend Menschen in Rio spielen, schwitzige Clubkonzerte aus den frühen Jahren und so weiter. Da wird viel Wert auf die Live-Energie der Band gelegt, diese völlige Aufopferung für ihre Fans, denen sie so eine Fluchtmöglichkeit aus der schnöden Realität bieten wollen. Tja, und zum anderen sind es eben genau diese Fans, die wir da hören, die auch eine wichtige Rolle im Film spielen. Gleich zu Beginn werden eine ganze Reihe von ihnen namentlich vorgestellt, vom Roadie bis hin zum Arzt oder Banker. Man ist stolz auf die riesige Vielfalt der Fangemeinschaft, egal welche Religion, egal welche Nationalität, egal welche Hautfarbe, sagt Dickinson dazu. Wir schließen niemanden aus. Wäre ja auch schön blöd, ökonomisch gesehen. Aber es ist natürlich auch ganz praktisch und öffentlichkeitswirksam, wenn unter diesen Hardcore-Fans dann ein Hollywood-Star wie Javier Bardem ist, der im Iron Maiden-T-Shirt Songtexte als bedeutungsschwere Gedichte rezitiert. Ja, und apropos T-Shirt, ein extrem wichtiges Bandmitglied darf natürlich im Film Burning Ambition dann auch nicht unerwähnt bleiben. Und zwar dieses ikonische Gruselmaskottchen Eddie. Im Prinzip ja das Gesicht der Band, das seit 1980 eigentlich überall mit dabei ist. Auf der Bühne, den Platten, dem Merchandise, sogar andere Musiker wie Miley Cyrus oder Justin Bieber, die mit Metal ja eigentlich so gar nichts am Hut haben, die treten mit ihm auf der Brust auf. Und er ist natürlich auch so ein bisschen die heimliche Hauptfigur im Film, die als Animation von Albumcover zu Albumcover springt. Also das ist eigentlich ganz schön gemacht und lockert diese sonst eher herkömmliche Dokumentation so ein kleines bisschen auf. Da gibt es auch viele wirklich schöne Szenen im Film, muss man sagen, wenn zum Beispiel Gene Simmons von Kiss über das Comeback von Iron Maiden spricht, Anfang des Jahrtausends, über die Langlebigkeit des Hardrock-Genres und dann ziemlich viele Lacher geerntet hat im Kino mit seiner Frage: Whatever happened to Grunge? Also was ist eigentlich mit Grunge passiert? Also von sowas hätte ich mir noch mehr gewünscht, von diesen kleinen Geschichten auch rund um die Band. Nicht nur dieser Größenwahn, die Megakonzerte und all das, sondern die persönlichen Abstecher. Dass Bruce Dickinson zum Beispiel nicht nur eine Pilotenlizenz gemacht hat, für eine Airline gearbeitet und natürlich auch die bandeigene Boeing geflogen hat, die dann gerne mal als Flug 666 gelandet ist, sondern nebenbei eben auch noch Tipps an British Airways gegeben hat für ein neues Pilotenhandbuch. Also auch dafür hatte er noch Zeit. Oder dass er ein begnadeter Fechter ist, dass er fast ins britische Olympiateam gekommen wäre und all das. Seine zwischenzeitliche Krebserkrankung, die wird auch nur relativ kurz im Film abgehandelt. Aber gut, es sollte natürlich auch keine Bruce Dickinson, sondern eine Iron Maiden-Dokumentation werden. Und bei dem ganzen Projekt muss man natürlich auch an die Dokumentation The Ballad of Judas Priest denken, die er vor ein paar Wochen bei der Berlinale ihre Weltpremiere gefeiert hat. Also Metal-Dokus haben gerade anscheinend Hochkonjunktur. Der Film hat für meinen Geschmack aber tatsächlich dramaturgisch dann noch mehr zu bieten gehabt. Etwas origineller war eine Herangehensweise, etwas persönlicher, intimer sogar, gerade auch mit diesem Fokus auf Sänger Rob Halford. Da fiel der Zugang für nicht oder noch nicht Metal-Fans irgendwie dann ein bisschen leichter. Iron Maiden Burning Ambition wirkt da eher so ein bisschen wie ein ambitionierter Film von Fans für Fans. Davon gibt es natürlich eine ganze Menge, aber ja, die lernen dabei nicht so richtig viel Neues, freuen sich aber wahrscheinlich über bisher unveröffentlichtes Archivmaterial und die zahlreichen, zugegeben ziemlich spektakulären Konzertaufnahmen. Also das ist nicht schlecht, aber ich habe so ein bisschen das Gefühl, da hätte man auch noch mehr draus machen können. Iron Maiden Burning Ambition startet in dieser Woche in den deutschen Kinos. Ja, diesen Mann können wir leider aktuell nicht mehr im Kino erleben. War aber sowieso nie so seine Paradedisziplin, die Schauspielerei. Aber wenn bei so einem trashigen Film so ein großartiger Soundtrack rauskommt, warum nicht? Purple Rain von Prince aus dem Jahr 1984. Vor 10 Jahren ist dieser herausragende Musiker gestorben.

0: da.
1: Da eigentlich bat ihn Regisseur Tim Burton damals nur um 2 Songs, 1989 für seinen ersten Batman-Film. Doch Prince machte kurzerhand ein ganzes Album daraus. Und was für eins. Doppelplatin in den USA, mehr als 5 Millionen verkaufte Exemplare mit insgesamt 9 großartigen Songs, wie dem gerade gehörten Bad Dance. Von denen letztendlich aber tatsächlich nur 2 im Film zu hören waren, unter anderem der hier Party Man, zu dessen Klängen aus einem Ghetto-Blaster Jack Nicholson als der Joker gut gelaunt mit seinen Kumpanen das Kunstmuseum von Gotham City verunstaltet.
2: Gentlemen, let's broaden our minds. Lawrence?
1: Ja, und mit diesen Klängen verabschiede ich mich dann für heute. Mein Name ist Vincent Neumann. Das war die Tonart Filmmusik und gleich übernimmt hier im Deutschlandfunk Kultur Dieter Kassel nach den Nachrichten um 5 mit Studio 9. Ich wünsche Ihnen einen guten Tag, einen guten Start in diesen Tag und bis zum nächsten Mal.

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1: Fünf Uhr die Nachrichten. Im Berliner Kanzleramt haben die Spitzen von Union und SPD ihre Beratungen in der Nacht beendet. Über die Ergebnisse wurde zunächst nichts bekannt. Dem Vernehmen nach soll es, anders als nach früheren Runden, keine morgendliche Pressekonferenz geben. Stattdessen sei eine schriftliche Information geplant. Der Koalitionsausschuss war für rund 6 Stunden zusammengekommen. Auf der Tagesordnung der Sitzung standen Entlastungen für die gestiegenen Energiepreise, Beratungen über den Haushalt 2027 und der weitere Fahrplan für angekündigte Reformvorhaben. Der SPD-Co-Vorsitzende und Finanzminister Klingbeil hatte die Erwartungen im Vorfeld gedämpft und von einer Arbeitssitzung gesprochen. Ähnlich hatten sich die Unionspolitiker geäußert. Der Koalitionsausschuss gilt als zentrales Entscheidungsgremium des schwarz-roten Regierungsbündnisses. Bundesbankpräsident Nagel plädiert für eine umfassende Rentenreform mit längerer Lebensarbeitszeit. Es sei nahezu unausweichlich, das gesetzliche Eintrittsalter weiter zu erhöhen, sagte Nagel dem Handelsblatt. Konkret solle dieses nach dem Jahr 2031 systematisch an die steigende Lebenserwartung gekoppelt werden. Zugleich begrüßte Nagel das neue Altersvorsorgedepot, das ab dem kommenden Jahr als Nachfolger der Riester-Rente geförderte Investitionen in börsengehandelte Titel ermöglicht. Dies sei ein richtiges Signal und ein wichtiger Schritt zu einer stärkeren kapitalgedeckten Säule für die Altersvorsorge. Der Bundesbankpräsident betonte, der neue Ansatz wirke jedoch erst mittelfristig und werde die Finanzierungsprobleme der gesetzlichen Rentenversicherung in den nächsten Jahren nicht lösen. US-Präsident Trump ist zu einem Besuch in China aufgebrochen. Bei seinen Gesprächen mit Staats- und Parteichef Xi soll es unter anderem um den Iran-Krieg gehen. Kurz vor der Visite telefonierte der chinesische Außenminister Wang Yi mit seinem pakistanischen Kollegen Dar und forderte Islamabad dazu auf, die Vermittlungsbemühungen zwischen den USA und dem Iran zu intensivieren. Dabei solle auch eine Öffnung der weitgehend blockierten Straße von Hormuz thematisiert werden. Weiteres Thema zwischen Trump und Xi sind die angespannten Handelsbeziehungen, der Export wichtiger Rohstoffe und der anhaltende Zollkonflikt. Der US-Präsident wird von einer Wirtschaftsdelegation begleitet. Mit dabei sind unter anderem der Chef von Tesla und SpaceX, Musk, der Apple-Vorstandsvorsitzende Cook und Boeing-Chef Ortberg. Es ist Trumps erster China-Besuch seit 2017. Aus der Ukraine sind weitere russische Luftangriffe gemeldet worden. In der Großstadt Kryvyi Rih wurden nach Angaben des Regionalgouverneurs ein Wohnhaus getroffen. Dabei seien mindestens 2 Menschen getötet und 4 weitere verletzt worden. Kryvyi Rih liegt im Zentrum der Ukraine und ist die Heimatstadt von Präsident Zelensky. Zuletzt war eine 3-tägige Waffenruhe ausgelaufen, bei der weitgehend von Luftangriffen abgesehen worden war. Nach deren Ablauf begann Russland umgehend wieder mit erneuten Attacken. In der Folge nahm die Ukraine Gasförderanlagen in der russischen Region Orenburg ins Visier. In Baden-Württemberg soll der Grünen-Politiker Özdemir heute zum neuen Ministerpräsidenten gewählt werden. Özdemir tritt die Nachfolge seines Parteikollegen Kretschmann an, der nach 15 Jahren aus dem Amt scheidet. Nach der Wahl im Plenum steht die Vereidigung durch den Landtagspräsidenten, den

0: beginnt örtlich Gewitter. Höchsttemperaturen 11 bis 17 Grad. Morgen wechselnd bewölkt mit wiederholt auftretenden Schauern und Gewittern. An der See trocken mit etwas Sonne 10 bis 17 Grad. Die weiteren Aussichten am Freitag. Sonnige Abschnitte im Nordosten. Sonst meist stark bewölkt. Gebietsweise Schauer und einzelne Graupelgewitter 10 bis 18 Grad. Das waren die Nachrichten.
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2: Einen schönen guten Morgen wünsche ich Ihnen. Israel steht jetzt im Finale des Eurovision Song Contests und zum Beispiel Finnland auch. Das klingt jetzt so, als hätte es gestern beim ersten Halbfinale keine Überraschung gegeben und das stimmt auch. Aber es ist der größte Musikwettstreit der Welt und es war schön gestern Abend in Wien. Deshalb werden wir gleich darüber berichten. Vorher so ein bisschen Aufwachmusik. Fängt so an, als wenn man erst die Augen öffnet und gähnt, aber dann wird's flotter. Sabine Carpenter mit Tears.

0: 5.08 Uhr, Deutschlandfunk Kultur am Mittwochmorgen. Es war natürlich nicht nur schön. Gestern in Wien, das erste Halbfinale des Eurovision Song Contest. Das geht ja nicht mehr heutzutage. Es hängt ja immer alles mit allem zusammen. Und natürlich gab es Proteste und auch sogar einen kleinen Zwischenfall, als der israelische Kandidat aufgetreten ist. Er ist trotzdem weitergekommen und steht jetzt im Finale. Auch darüber wird Marc Dugge aus Wien jetzt berichten. Aber er fängt erstmal an mit dem Song, bei dem ich jetzt schon wette, der wird auch am Samstag am Ende im Finale gewinnen, wobei es mir nicht viel Geld bringen wird, wenn das passiert, denn die meisten anderen, die wetten, setzen auch auf dieses Stück hier.
1: Dass es dieser Auftritt ins Finale geschafft hat, ist keine Überraschung. Die Finnen sind beim ESC in diesem Jahr der Top-Favorit. Liekin Haitin heißt ihr Song, zu Deutsch Flammenwerfer. Und auf der Bühne wird's wirklich heiß. Da geht ein Beichtstuhl in Flammen auf, Feuer lodern. Die Finnin Linda Lampenius rennt mit ihrer Geige über die Bühne, bringt sich an ihre Grenzen und ihre Geige auch. Die spielt sie auch noch live. Den rund 10.000 Zuschauern in der Halle gefällt's. Sie bekommen an diesem Abend, was sie von einem ESC-Halbfinale erwarten dürfen. Große Gefühle und Pathos, kitschiges, schrilles und

0: auch Nostalgie. Zum 70. Geburtstag des ESC schaut auch Vicky Leandros vorbei. 1967 gewann sie hier in Wien mit diesem Song als Teenagerin. Dafür gibt's viel Applaus, genauso wie für Bombastfolklore aus Kroatien und für Elektro-Sounds aus Schweden. Tiefschwarze Bässe, dazu Licht, Laser und Videotechnik vom Allerfeinsten. Kroatien und Schweden schaffen es ins Finale. Deutschland ist wie immer schon qualifiziert. Sarah Engels mit Fire. Der Song funktioniert in der Halle. Nervös sind dagegen einige beim Auftritt des israelischen Künstlers Noam Betan. Weil Israel mit dabei ist, boykottieren 5 Länder den ESC. Aus Protest gegen den Gaza-Krieg. Und auch in der Halle sind vereinzelte Buhrufe zu hören. Eine Person wird von der Polizei aus dem Saal getragen. 3 weitere Störer der Halle verwiesen. Noam Betan schadet das aber nicht. Auch er landet im Finale. Israel! Vorbei ist der ESC dagegen für die Künstler aus Portugal, Georgien, Montenegro, Estland und San Marino. Sie müssen vorzeitig nach Hause. Wer sonst noch ins Finale kommt, entscheidet sich beim 2. Halbfinale am morgigen Abend.
1: Wobei morgen übrigens auch in Österreich Feiertag ist. Na, Christi Himmelfahrt in vielen europäischen Ländern. Nicht allen, in den ganz katholischen wie Polen oder Italien nicht, aber da schon. Gut, ESC kann auf sowas keine Rücksicht nehmen. Wer dann morgen weiterkommt, das erfahren Sie bei uns übermorgen. Jetzt erfahren Sie die Uhrzeit von heute, 5:12 Uhr.

0: Boulevard Désert mit MN Moir. 5.15 Uhr, Sie hören Deutschlandfunk Kultur. Ich glaube, wenn Sie nicht in Nordrhein-Westfalen wohnen oder vielleicht auch in gewissen Ecken Niedersachsens, dann haben Sie das eventuell nicht mitbekommen. Es gab in der letzten Woche große Aufregung in Ostwestfalen, in den Städten Herford und Paderborn, weil dort Brauereien geschlossen werden sollen, die auf eine über 100-jährige Geschichte, im Fall der Paderborner Brauerei sogar auf eine 150-jährige Geschichte zurückblicken. Die sollen jetzt ganz schnell geschlossen werden, noch in diesem Jahr. Fast 120 Menschen werden da ihre Arbeitsplätze verlieren. Und der Grund dafür ist, dass in Deutschland immer weniger Bier getrunken wird. Alkoholfrei ist, das nimmt deutlich zu, aber das kann die Verluste beim Bier mit Alkohol überhaupt nicht ausgleichen. Das ist natürlich ein Riesenproblem für die Biernation Deutschland und es ist auch ein Riesenproblem für Frankreich. Das ist jetzt keine Biernation, aber natürlich eine Weinnation. Und es passiert da genau das Gleiche in Frankreich auf dem Weltmarkt. Es wird auch weniger Wein getrunken. Es ist einfach weniger Alkohol, den die Leute da haben wollen. Und was das für Frankreich bedeutet, darüber berichtet jetzt unser Korrespondent Stefan Detjen.
1: Kriege und Krisen, Klimawandel und die US-Zollpolitik von Donald Trump wirken sich weltweit auf Winzer und Weinhandel aus. Anbauflächen in traditionellen Weinbaugebieten, vor allem in Europa, gehen seit Jahren zurück. Auch die Mengen sind rückläufig. Der Trend setzte sich im vergangenen Jahr fort. In Europa, wo nach wie vor rund 60% des weltweit verkauften Weins produziert wird, sind Anbauflächen 2025 um 1,6% verringert worden. Allein in Frankreich wurden auf 34.000 Hektar Weinstöcke abgeholzt. Das entspricht dem Dreifachen des Stadtgebiets von Paris. Zum dritten Jahr in Folge werden damit Überkapazitäten abgebaut, weil der Export einbricht, aber vor allem, weil weniger getrunken wird. Das Sozialverhalten hat sich verändert, erklärt John Barker, Generaldirektor der Internationalen Organisation für Wein und Reben, OIV, dem Deutschlandfunkstudio Paris. Die Leute trinken seltener, sie suchen mehr nach Erlebnissen und treffen sich verstärkt digital. Nicht, dass sie gar keinen Wein mehr trinken, aber sie tun es anders. Um 14% ist der globale Weinkonsum seit 2018 zurückgegangen. Besonders stark ist der rückläufige Trend in China. Aber auch in den USA und selbst in Frankreich wird weniger Wein getrunken. Ende letzten Jahres wurde sogar in der französischen Armee, in der die Karaffe Rotwein traditionell zur Mittagsverpflegung der Truppe gehörte, der Alkoholkonsum während der Dienstzeiten grundsätzlich verboten, Ausnahme Feiern zu Geburtstagen und Beförderungen. Entsprechend ist der Rückgang des Konsums bei Sekt und Champagner langsamer als beim Wein. Verstärkt achten die Verbraucher dafür auf Qualität und ökologische Produktion. Auch der Weintourismus ist nach wie vor eine Wachstumschance für die Branche. Neu belastet aber wird sie dafür im letzten Jahr durch die Zollpolitik von US-Präsident Donald Trump, erklärt OIV-Chef Barker. Erst haben die Zolldrohungen den Markt angeheizt, weil die Leute ihre Keller aufgefüllt haben. Dann wurde der Handel mit den USA, dem weltweit größten Markt, abgebremst und auch die US-Exporte, etwa nach Kanada, gingen zurück. Hart getroffen werden Winzer verstärkt vom Klimawandel. Dürreperioden, in denen Rebstöcke vertrocknen, wechseln sich mit extremen Starkregen ab, der das Wachstum von schädlichen Pilzen in den Hängen und Weingärten befördert. Dennoch, trotz des Rückgangs von Anbauflächen, Produktion und Konsum bleibt Wein ein wertvolles Handelsprodukt. Mit durchschnittlich 3,56 Euro war der Preis pro Liter exportiertem Wein im letzten Jahr der historisch dritthöchste und lag 24% über dem der Vor-Corona-Zeit.
0: Ich hätte nie gedacht, dass ich es mal bedauern würde, nie bei der französischen Armee gewesen zu sein. Aber ein bisschen geht's mir jetzt gerade so. Stefan Detjen berichtete über die Probleme beim Weinabsatz in Frankreich und anderswo. 5.19 Uhr.

0: Aretha Franklin mit Respect im Deutschland von Kultur. 5.21 Uhr ist es jetzt. Wenn die USA etwas kaufen wollen, aber trotz, zumindest aus ihrer Sicht, großzügiger Angebote es nicht verkauft wird, dann wird's gefährlich. Da glauben Sie jetzt vielleicht, ich rede gerade von Grönland, das tue ich aber gar nicht. Es gibt dafür ein viel besseres historisches Beispiel und das ist Mexiko. Die USA wollten nämlich im 19. Jahrhundert jahrelang diverse Gebiete, die damals noch zu Mexiko gehörten, kaufen. Das hat der Staat Mexiko aber so nicht zugelassen und dann führte das zu einem Krieg, der immerhin 2 Jahre gedauert hat. Vor genau 150 Jahren, am 13. Mai 1846, hat dieser Krieg der USA gegen Mexiko begonnen. Katja Ritterbusch erinnert daran.
1: Steps from the US-Mexico border closed as the surge at the southern border escalates.
2: Kaum ein Tag vergeht, an dem die Grenze zwischen den USA und Mexiko, rund 3145 Kilometer lang, nicht Stoff für die Nachrichten liefert. Die Südgrenze der USA ist ein brandaktuelles Thema mit tiefen Wurzeln in der Geschichte. Einer der historischen Meilensteine ist der Mexikanisch-Amerikanische Krieg, der offiziell am 13. Mai 1846 begann, mit der Kriegserklärung im US-Kongress. Der Krieg war Teil der Expansionsbestrebungen einer jungen und hungrigen Nation. Er brachte den USA massiven Landgewinn und die Ausdehnung ihres Territoriums bis zum Pazifischen Ozean. Seit den 1820er Jahren hatten die USA Mexiko mehrfach Kaufangebote für Texas und Teile Kaliforniens gemacht, ohne Erfolg. 1836 erklärten amerikanische Siedler in Texas ihre Unabhängigkeit von Mexiko und 1845 annektierten die USA die Republik Texas. Ideologisch untermauert wurde die Expansionspolitik mit der Doktrin der Manifest Destiny. Derzufolge ist es göttliche Bestimmung, dass die USA ihr Territorium und ihren Einfluss auf dem nordamerikanischen Kontinent ausbreiten, wenn nötig mit Gewalt. Die Doktrin der Manifest Destiny diente auch als Regierungsprogramm des demokratischen Präsidenten James K. Polk, der in seiner Rede zum Amtsantritt 1845 erklärte:
3: Unser Volk, auf viele Millionen angewachsen, ist dabei, die Segnungen der Selbstverwaltung in jenen Tälern zu begründen, deren Flüsse zum Pazifik fließen. Die Welt sieht die friedlichen Triumphe des Fleißes unserer Auswanderer. Die Geltung unserer Gesetze und die Vorteile unserer republikanischen Institutionen sollten sich auch auf jene fernen Regionen erstrecken, die sie zu ihrer Heimat gewählt haben.
2: Der Krieg mit Mexiko war ein Schritt zur Verwirklichung dieser Vision. Polks Behauptung vor dem Kongress, mexikanische Soldaten hätten US-Einheiten am Rio Grande angegriffen, blieb zweifelhaft, diente aber als Legitimierung für einen Kriegseintritt der USA.
3: Doch nun, nach wiederholten Drohungen, hat Mexiko die Grenze der Vereinigten Staaten überschritten, ist in unser Gebiet eingedrungen und hat amerikanisches Blut auf amerikanischem Boden vergossen.
2: Die zentralen Etappen des Krieges waren die Kämpfe in der umstrittenen Grenzregion am Rio Grande, die US-Invasion in Nordmexiko bei Monterrey, die Eroberung Kaliforniens und New Mexicos sowie die große amphibische Landung bei Veracruz und der Marsch auf Mexiko-Stadt. Der 2-jährige Krieg wurde zu einem Testfeld für neue Kommunikations-, Militär- und Medizintechniken. Der Krieg endete im Februar 1848 mit dem Vertrag von Guadalupe Hidalgo. Darin akzeptierte Mexiko gegen den Erhalt von 15 Millionen Dollar den Rio Grande als Grenze von Texas. Mexiko trat den USA mehr als die Hälfte seines Gebiets ab, darunter Teile oder die Gesamtheit der heutigen Bundesstaaten Arizona, Colorado, Kalifornien, Nevada, New Mexico und Utah. Der Krieg war ein gigantischer Erfolg für die USA im Hinblick auf Ressourcen und Landgewinn, sagt Aaron O'Connell, Historiker an der Universität von Texas in Austin.
4: They find gold in California the next year.
3: Im Jahr nach dem Friedensvertrag wird in Kalifornien Gold entdeckt. Später kommt Öl in Texas hinzu. In den Bergen von Utah, Colorado und New Mexico gibt es Blei, Zinn und Kupfer. Rohstoffe, die man für eine moderne Industriegesellschaft braucht.
2: Zugleich zählte der Krieg mehr als 25.000 Tote auf mexikanischer und 13.000 Tote auf amerikanischer Seite. Er war unter US-Politikern umstritten. Zu den lautstärksten Kritikern zählte Abraham Lincoln, damals Abgeordneter im Kongress. Der Krieg und seine Legenden sind eingegangen in das kollektive Gedächtnis beider Länder. So nehmen die ersten Worte der Militärhymne des United States Marine Corps aus den Hallen von Montezuma bis zu den Ufern von Tripolis Bezug auf die Schlacht vor den Toren von Mexiko-Stadt 1847. Und in Mexiko wurden die sogenannten Heldenkinder, Kadetten einer Militärakademie, die bei der Verteidigung der Hauptstadt starben, auf Pesomünzen und Geldscheinen verewigt.
0: Katja Ritterbusch war das. Und um nochmal ein historisches Beispiel zu erwähnen, das ein bisschen die Gegenwart erklären kann, diese Vorstellung, dass Kanada der 51. Bundesstaat der USA werden könnte, ist nicht so absurd, wie es einem zunächst vorkommt. Sie ist schon ziemlich absurd, aber trotzdem. Hawaii zum Beispiel war ab 1810 ein selbstständiges Königreich und wurde dann 1898 von den USA annektiert. Und erst fast 60 Jahre später, 1959, wurde es dann der 50. Bundesstaat. Warum sage ich das? Weil wir gerade das Kalenderblatt gehört haben? Nein, bin da im Kopf schon einige Schritte weiter, weil wir jetzt Jack Johnson hören. Der wurde nämlich auf Hawaii geboren, allerdings erst 1975. Insofern ist er eindeutig US-Amerikaner. In diesem Fall hören wir ihn zusammen mit den Hermanos Gutierrez. Hier ist Drink the Water.

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1: Zu einem Konzert im Zeichen der Freundschaft lädt Lambert heute Abend nach Hamburg. Der Grenzgänger zwischen Jazz, Pop und Elektronik, der sich traditionell hinter einer recht unbequem anmutenden hölzernen Stiermaske versteckt, wird am Klavier sitzen, begleitet von seiner Band, Weggefährten und Freundinnen wie Tristan Brusch, Valeska Steiner oder Cat Frankie.

0: Lambert and Friends, heute Abend auf Kampnagel in Hamburg, danach in Berlin. Wenn es um das Sorgerecht geht, wird mitunter mit härtesten Bandagen gekämpft. In dem französischen Kinodrama »Wir glauben euch« ist es die 40-jährige Alice, die verzweifelt für die Sicherheit ihres traumatisierten Sohnes und der Teenager-Tochter kämpft. Die Kinder haben ihren Vater angezeigt. Doch während des Prozesses gegen ihn dreht der die Anklage plötzlich um, verleumdet die Mutter und fordert sein Sorgerecht.
1: Madame Piron alimente chez les enfants cette volonté de rompre complètement la relation avec leur papa.
2: Et je suis très inquiet pour les enfants.
0: Wie weit darf man, wie weit muss man gehen, um diejenigen zu schützen, die sich nicht selbst verteidigen können? In dem aufwühlenden Justizdrama verschwimmen die Grenzen zwischen Verantwortung und Schuld. Wir glauben euch, in der französischen Originalfassung mit deutschen Untertiteln, ist jetzt im Kino zu sehen. Was wiegt schwerer? Individuelle Freiheitsrechte oder der Schutz vor Coronaviren? Klimaschutz oder die freie Wahl der Heizungsart? Während in autoritären Staaten um Freiheitsrechte gefürchtet wird, wird in Demokratien diskutiert, was Freiheit überhaupt bedeutet. Eine umfangreiche Ausstellung in Dresden widmet sich der Geschichte der Freiheit, von Befreiungsversuchen seit dem 18. Jahrhundert bis heute. Die Direktorin des Deutschen Hygienemuseums, Iris Edenheiser.
3: Heute sehen wir eine Entwicklung, die sehr stark auf einen individuellen Freiheitsbegriff abhebt, die letztlich eigentlich auf das Recht des Stärkeren abhebt, das eigene Freiheitsstreben auf Kosten anderer ausleben will.
0: Die Ausstellung Freiheit, eine unvollendete Geschichte, zu sehen noch bis Ende Mai im Hygienemuseum in Dresden.
4: Das waren die Kulturtipps von Julia Eickmann, 5:34 Uhr.

0: Khalid mit Heatstroke im Deutschlandfunk Kultur. 5.38 Uhr ist es jetzt. Ich habe gestern hier bei uns mich unterhalten mit Volker Schlöndorff, der schon vor 60 Jahren, 1966, ist sehr einfach auszurechnen, zum ersten Mal dabei war bei den Filmfestspielen von Cannes. Dieses Gespräch mit Schlöndorff können Sie natürlich jederzeit nachhören in der Deutschlandfunk-App oder auch unter deutschlandfunkkultur.de. Er ist aber Schlöndorff nicht der einzige berühmte Regisseur, der dieses Jahr wieder dabei ist in Cannes. Es gibt einen, der hat gestern schon den Preis für sein Lebenswerk bekommen, die Ehrenpalme. Und darüber und auch über den Eröffnungsfilm berichtet jetzt aus Cannes Bettina Dunkel.
1: Im Programm fehlen Sie dieses Jahr die großen Studioproduktionen, mit denen das Filmfestival in Cannes immer für eine Portion extra Aufsehen sorgt. Bei der Eröffnung gestern Abend gab es dann aber doch ein klein wenig Blockbuster-Atmosphäre.
2: Mesdames et Messieurs, Peter Jackson.
1: Peter Jackson, der Anfang der Nullerjahre mit seiner Herr-der-Ringe-Trilogie Leinwände Mittelerde-Fans und skeptische Kritiker gleichermaßen eroberte, erhielt die Ehrenpalme für sein Lebenswerk. Mit vom Winde verwehter Hobbit-Frisur und in viel zu großer Smoking-Hose schlenderte der Neuseeländer lächelnd auf die Bühne und äußerte erstmal seine Verwunderung über die Auszeichnung.
3: The Palme d'Or is something I never ever thought I would win, ever, because I don't make Palme d'Or sort of films, so, yeah. So this is an absolute stunning surprise, and an incredible honor.
1: Er sei einfach nicht der Typ für eine goldene Palme. Zudem sei er nur zweimal in seinem Leben in Cannes gewesen, aber beide Male waren prägend. Ende der 80er konnte der junge Neuseeländer auf dem Filmmarkt sein Frühwerk Bad Taste in mehrere Länder verkaufen. Für ihn der Startschuss seiner Karriere.
3: I left New Zealand as a photo engraver and I went home as a filmmaker.
1: Und 2001, als die geballte Filmwelt daran zweifelte, dass Jackson ein Mammutprojekt wie Der Herr der Ringe umsetzen könnte, veranstaltete sein Produzent Bob Shay eine Party mit Orks, Hobbits und Elfen in Cannes und präsentierte in einem Exklusivscreening die ersten 20 Minuten der Trilogie.
3: We bought that 20 minutes here in 2001 in May. And Bob's great gamble really changed the perception of the film. So, you know, and for me obviously, it was for me a life-changing thing.
1: Dieses Erlebnis sei lebensverändert gewesen für ihn, denn die Erwartungshaltung der Filmbranche und mit ihr die der Fans veränderte sich nach der Vorführung komplett.
3: So by the time that the film came out in December, there was a sort of an anticipation that wouldn't have happened if it hadn't been for Cannes.
1: Auch Elijah Wood, der in der Herr der Ringe Trilogie den Hobbit Frodo spielte und Jackson gestern Abend seine Ehrenpalme überreichte, lobte in seiner Rede die schier unendliche Vorstellungskraft des Regisseurs. Er habe der Welt etwas gezeigt, das sie noch nie gesehen hatte und veränderte die Kinolandschaft damit für immer.
4: All these years ago, in this very place, you showed the world something it had never seen before. And nothing was ever the same.
1: Die Magie des Kinos, seine Fähigkeit, neue Welten zu schaffen und Menschen zusammenzubringen, standen bei der Gala ganz generell im Mittelpunkt. Nochmals hervorgehoben wurden diese in Cannes ohnehin Jahr für Jahr betonten Aspekte von Hollywood-Star Jane Fonda und der aus Singapur stammenden Schauspielerin Gong Li.
5: Cinema allows us to meet and to connect. This is the power of movies.
6: And that power is what brings us here tonight.
1: Die beiden Stars, die als symbolische Einheit von Ost und West die Bühne betraten, erklärten die 79. Ausgabe der Filmfestspiele in Cannes offiziell für eröffnet. Zumindest in den letzten Minuten der lauwarm vor sich hin plätschernden Gala wurde es dann doch etwas aussagekräftiger. Denn die politisch seit Jahrzehnten aktive Fonda ließ es sich natürlich nicht nehmen, eine Parole in die Menge zu feuern.
6: So let's celebrate Audacity, freedom and the fierce act of creation.
1: Man sei hier, um das Kino zu feiern, aber gefälligst auch die Kühnheit, die Freiheit und den unerschütterlichen Akt des Schaffens.
0: Und wir feiern das Kino und vor allen Dingen die Filmfestspiele von Cannes auch hier im Deutschlandfunk Kultur. Wir werden uns in gut zwei Stunden um 7:50 so ungefähr mit unserem Filmkritiker Patrick Wilinski unterhalten. Der war nämlich auch gestern Abend bei der Premiere dabei. Mal gucken, wie der das empfunden hat. Jetzt gibt's Norah Jones und Sunrise um 5:43 Uhr.

0: 5.45 Uhr, Deutschlandfunk Kultur. Häme hat im Radio nichts zu suchen. Also man muss sie abbilden, wenn sie in der Welt existiert. Aber bei mir als Moderator, Häme geht gar nicht. Insofern wird das Gespräch mit Franz Vollems aus der Frühredaktion jetzt nicht so einfach. Es geht nämlich darum, da wie soll ich sagen, es geht um einen vorübergehenden unfreiwilligen Tankrabatt.
1: Das kann man so sagen, ja. An vielen Tankstellen von Shell an der Autobahn, da gab es nämlich Diesel zeitweise für sagenhafte 1,84 Euro pro Liter. Also wirklich viel, viel günstiger als bei der Konkurrenz. An der Autobahn ist es ja wirklich sauteuer zu tanken. Ne?
0: Da hätte es sich gelohnt, auf die Autobahn raufzufahren, um billiger zu tanken. Wie ist es denn dazu gekommen?
1: Ja, das war jetzt kein Geschenk oder eine verfehlte Werbeaktion oder sowas, sondern ein Versehen. Die Preise, die müssen nämlich offenbar manuell eingegeben werden. Ja, und da hat sich einfach jemand vertippt bei Shell. Zumindest hat das Unternehmen das so erklärt und bestätigt.
0: Ja, die werden es wahrscheinlich sofort wieder behoben haben, diesen Fehler, oder?
1: Das hätten sie gerne gemacht, aber die Ironie des Ganzen ist, dass seit dem 1. April ja Tankstellen nur noch einmal pro Tag um 12 Uhr ihre Preise erhöhen können. Und das hatte die Bundesregierung ja beschlossen, um ja gegen die hohen Spritpreise zu kämpfen. Und Shell musste also tatsächlich 24 Stunden warten, um die Preise wieder zu erhöhen. Das hat das Unternehmen natürlich inzwischen getan. An manchen Autobahntankstellen kostet der Liter Diesel sogar 2,40 Euro.
0: Jetzt. Wir werden aber alle ja einen vollen Tank haben, die da vorher schon vorbeigekommen sind.
1: Die werden richtig vollgetankt
0: haben. Also wird jetzt das Ganze letzten Endes der Iran-Krieg möglicherweise den Bankrott des Konzerns Shell zur Folge haben?
1: Ja, ich glaube, so weit wird es wohl nicht kommen, kann man sagen. Ich habe gerade nochmal gelesen, dass der Nettogewinn des Konzerns dieses Jahr auf fast 7 Milliarden Euro angestiegen ist durch die Preissteigerung, ne, wegen des Krieges im Iran. Da hat sich der Gewinn im Vergleich zum Vorjahr sogar verdoppelt. Also man muss sich keine Sorgen um Shell machen.
0: Tja, und wenn Ihr Dieseltank jetzt leer ist, es lohnt sich nicht mehr, dafür extra auf die Autobahn aufzufahren. Das war nur gestern.

0: Pirikas aus Stuttgart mit Just Like Ice Cream. 8 Uhr, nicht 8 Uhr, nicht nervös werden, das passiert mir zweimal in der Woche, das ist das zweite Mal, mehr Gelegenheit habe ich aber auch nicht mehr. Es ist jetzt 5.51 Uhr, nichts passiert, bleiben Sie liegen, da stehen Sie ganz in Ruhe auf. 5.51 Uhr, man kann sich in Deutschland natürlich völlig frei entscheiden, Mann oder in der Regel vor allen Dingen natürlich auch Frau, ob man Kinder bekommen möchte oder nicht. Das Problem ist nur, man muss mit der Konsequenz der Entscheidungen leben. Wenn man Kinder bekommt, hat man mindestens 20 Jahre lang gut zu tun. Wenn nicht, muss man mindestens 30 Jahre lang erklären, warum nicht. Und unter anderem darum geht es jetzt auch in der Feuilleton-Presseschau von Arno Ozesek.
1: Menschen, die sich bewusst gegen Nachwuchs entscheiden, bezeichnen sich nicht mehr als kinderlos, sondern als kinderfrei. Das passt zu einem Land, das Kinder und Jugendliche behandelt, als wären sie eine Last, heißt es in der Frankfurter Allgemeinen Zeitung. Judith Lemke stört sich nicht an individuellen Entscheidungen gegen Kinder, wohl aber an einer publizistischen Tendenz, die sie beobachtet hat. Es wird unterstellt, Mütter seien unglücklicher als Frauen ohne Kinder, Eltern hätten schlechteren Sex und das Bild der einsamen Greisin sei ein Versuch des Patriarchats, Frauen zum Kinderkriegen zu erpressen und nicht Ausdruck einer demografischen Realität. Fast scheint es, als würde sich das über Jahrhunderte geprägte Bild, dass eigene Kinder eine notwendige Bedingung für eine gelungene Biografie sind, langsam umkehren. Ein glückliches Leben genügt sich selbst. Lemke hält diese Haltung für fatal. Um die implizite Heimtücke des Wortes kinderfrei zu verdeutlichen, stellt sie es in eine Reihe mit sorgenfrei, schuldenfrei und nikotinfrei. Und sie verweist auf eine fernöstliche Erfahrung. Wer schon einmal durch Südkorea, das Land mit der niedrigsten Geburtenrate auf der Welt, gereist ist und sich bei der Begegnung mit einer Kindergartengruppe gefühlt hat, als hätte er gerade einen Schwarm exotischer Vögel erspäht, bekommt einen Eindruck davon, wie deprimierend sich das Leben in einem zunehmend kinderfreien Land anfühlen kann. Wer Kinder und Jugendliche vor allem als Belastung empfindet, sollte sich vor Augen führen, worauf wir in Wirklichkeit verzichten, wenn wir nur noch von anderen Alten umgeben sind. Uns begegnet der Begriff kinderfrei heute zum ersten Mal, aber nicht nur der. Denn in der Tageszeitung Die Welt kümmert sich Mirna Funk, die stets durch erhöhte Sensibilität für das beschwerliche Leben von Männern auffällt, um die Bürde des Verdieners. Frauen klagen ständig über Mental Load, also die unsichtbare mentale Belastung durch Alltagsaufgaben. Aber für die Last, die in Deutschland zahlreiche Männer tragen, gibt es noch immer keinen Begriff. Deshalb sollten wir endlich anfangen, über Financial Load zu sprechen und über die seelischen Konsequenzen der finanziellen Verantwortung. Genau das tut die Weltautorin Funk dann. Financial Load ist ein Existenzthema. Die Verantwortung für das finanzielle Wohlergehen anderer Menschen zu tragen ist hart, es ist anstrengend und wer den Financial Load benennt, stört die feministische Erzählung. Er macht aus dem Ernährer nämlich ein Subjekt. Nicht nur ein Gegenüber, das für den Mental Load verantwortlich ist. Wer also Gleichberechtigung ernst nehmen will, muss den Financial Load sehen. Wir enthalten uns jeglichen Kommentars, um noch einen dritten neuen Begriff zu lernen. Check your Ostdeutschness, betitelt die Süddeutsche Zeitung einen Artikel, in dem Peter Richter den von Song Thieu und der verstorbenen Henrike Naumann gestalteten deutschen Pavillon auf der Kunstbiennale in Venedig würdigt und selbigem die besagte Ostdeutschness zuspricht, die besonders im knalligen Türkis des Hauptraums erkennbar wird. In dieser Farbe wurden einst die Kasernen der Sowjetarmee gestrichen. Die eigentlich erfrischende Farbe, so Richter, taucht den ganzen Hauptraum in eine Atmosphäre von angestauter Gewalt, die sich offensichtlich auch Besuchern aus dem Teil der Menschheit mitteilt, der nicht im Osten Deutschlands aufgewachsen ist. Dazu tragen aber auch Vorhänge vor den Fenstern bei, die mit den Metallösen nach unten hängen, sodass sie an Einschusslöcher erinnern. Und die Wand an der DDR-Nippes hängt, wie in einer Waffenkammer und in Naumanns Konzept für die Nachkriegszeit steht, die womöglich, gegenüber hängen Kettenhemden, wie von den gerade in Ostdeutschland epidemischen Mittelaltermärkten, schon wieder eine Vorkriegszeit sei. Peter Richter in der SZ. Rekapitulieren wir den heutigen Lernerfolg. Im Begriff kinderfrei werden laut FAZ Kinder zu so etwas wie Nikotin in nikotinfrei herabgewürdigt. Laut Welt sollen Männer durch Anerkennung ihres Financial Loads endlich Gleichberechtigung erlangen. Und laut SZ ist Ostdeutschness auf der Biennale eine triftige Sache. Damit beenden wir unsere wortglaubernde Kulturpresseschau und fordern Sie bei Nichtgefallen auf, mit einer FR-Überschrift auszurufen: Verdammt gute Idee.

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1: Heute 22.05 Uhr.
2: Diese Anfahrt hat mit anderen keine Ähnlichkeit.
1: Jedes Jahr fuhr sie mit der Mutter und der Großmutter nach Beaune-la-Rolande.
2: Natürlich steht ein Ortsname auf Schildern, die in eine Richtung weisen. Aber ich marschiere doch eher durch eine Wüste.
1: Hier war ab 1941 ein Durchgangslager für Juden auf dem Weg nach Auschwitz.
3: Mein Großvater hatte eine Vorladung erhalten, die ihn aufforderte, sich eines Morgens zur Feststellung der Identität in der Kaserne einzufinden.
1: So hat es die Großmutter erzählt. Aber wie es genau war, weiß die Enkelin nicht.
2: Ich habe das Gefühl, ein Gewicht hinter mir herzuziehen, das nicht meines ist. 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
4: Mit Ronald Schleif. Die Spitzen von Union und SPD beenden in der Nacht ihre Beratungen im Koalitionsausschuss. US-Präsident Trump bricht zu seinem Besuch in China auf. Und das Filmfestival in Cannes beginnt mit einer Ehrenpalme für den Herr-der-Ringe-Regisseur Peter Jackson. Im Berliner Kanzleramt haben die Spitzen von Union und SPD ihre Beratungen in der Nacht beendet. 6 Stunden saß der Koalitionsausschuss zusammen. Anders als nach früheren Runden ist keine Pressekonferenz am Morgen geplant. Stattdessen gab es eine schriftliche Information. Kirsten Girschig.
5: Die Koalition hat zum einen beschlossen, dass der Haushalt für 2027 unter Schonung der Rücklage fertiggestellt werden soll. Eine Möglichkeit, wo man im Haushalt noch ein bisschen Geld hätte finden können, fällt also definitiv weg. Das heißt, der Spardruck auf die einzelnen Ministerien bleibt hoch. Außerdem soll der CO2-Preis für das kommende Jahr stabil bleiben, also nicht teurer werden als 2026. Und insgesamt sollen die anstehenden Reformen in den nächsten Wochen abgestimmt auf den Weg gebracht werden.
4: Eine der anstehenden Reformen ist die Gesundheitsreform von Ministerin Warken. Die geplanten Milliardeneinsparungen sorgen weiter für heftigen Streit. Ärztevertreter kritisieren, dass die Vergütung für Notfalltermine wegfallen soll. Ferdinand Gerlach ist stellvertretender Vorsitzender der Finanzkommission, die der Bundesregierung 66 Vorschläge für eine umfassende Reform unterbreitet hatte. Auf deren Ideen basieren Warkens Vorschläge. Gerlach verteidigte im Deutschlandfunk diese Maßnahme.
6: Diese Extravergütung wurde gezahlt, weil man schneller mehr Termine schaffen wollte. Das war die Grundidee. Mehrere Evaluationen zeigen, dass genau das nicht passiert ist. Das Geld ist geflossen, es gab aber nicht mehr Termine. Die Wartezeiten haben sich sogar verlängert. Und wenn man jetzt feststellt, dass eine Maßnahme nicht erfolgreich war und die Versicherten ja die Beiträge zahlen, um diese Maßnahme zu finanzieren, dann muss man sich fragen, hat es Sinn, eine Maßnahme weiter zu finanzieren, die nicht effektiv ist?
4: Ferdinand Gerlach, stellvertretender Vorsitzender der GKV-Finanzkommission. Die deutschen Autohersteller werden in den nächsten Jahren vermutlich weitere Arbeitsplätze abbauen. Der Branchenverband VDA geht davon aus, dass 225.000 Stellen bis zum Jahr 2035 gestrichen werden. Das sind 35.000 mehr als in der letzten Schätzung. VDA-Chefin Müller sagte dem Redaktionsnetzwerk Deutschland, dass vor allem Zulieferbetriebe betroffen sein werden. Als Hauptgrund nannte sie die technologische Entwicklung vom Verbrenner zum Elektromotor. Müller beklagte schlechte Standortbedingungen in Deutschland, etwa hohe Steuern, Löhne und Energiepreise. US-Präsident Trump ist auf dem Weg nach China. Es ist sein erster Besuch in dem Land seit 2017. Bei seinen Gesprächen mit Staats- und Parteichef Xi soll es unter anderem um den Iran-Krieg gehen. Kurz vor der Visite telefonierte der chinesische Außenminister Xi mit seinem pakistanischen Kollegen Dar. Er forderte die Regierung in Islamabad dazu auf, die Vermittlungsbemühungen zwischen den USA und dem Iran zu verstärken. Zwischen Trump und Xi dürften in den Gesprächen auch die angespannten Handelsbeziehungen zwischen den USA und China zur Sprache kommen. Außerdem der Export wichtiger Rohstoffe und der anhaltende Zollkonflikt. Begleitet wird der US-Präsident von einer Wirtschaftsdelegation. Mit der Vergabe der Goldenen Ehrenpalme für den Herr der Ringe-Regisseur Peter Jackson sind die internationalen Filmfestspiele in Cannes eröffnet worden. Die Auszeichnung sei eine Überraschung für ihn, sagte Jackson, als er den Preis von US-Schauspieler Elijah Wood auf der Bühne überreicht bekam. Als Eröffnungsfilm wurde die französische Komödie La Venus Electrique gezeigt, die Ende der 20er Jahre in Paris spielt. Jan Tussing.
7: Die französische Schauspielerin Aya Haidara moderierte eloquent und geistreich durch die etwa einstündige Veranstaltung, an deren Ende eine strahlende Jane Fonda den festlichen Saal überraschte. An der Seite der chinesischen Schauspielerin Gong Li erklärte der 88-jährige Hollywood-Star die 79. Filmfestspiele von Cannes für eröffnet. Für Fonda sei das Kino ein Akt des Widerstands, denn Kino erzähle Geschichten. Und diese Geschichten des Widerstands, denn Kino erzähle Geschichten. Und diese Geschichten machen Zivilisationen aus.

Nacht wieder heftige Angriffe Russlands auf Ziele in der Ukraine gegeben hat. Viele Beobachter sagen, insgesamt sei im Moment die Ukraine militärisch erfolgreicher als die russischen Angreifer. Ist das wirklich so und was bedeutet es für diesen Krieg? Das fragen wir gleich unsere Osteuropa-Expertin Sabine Adler.

0: 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Als Verteidigungsminister Pistorius am Montag in Kiew war, da hat er noch einmal das Interesse Deutschlands an einer Zusammenarbeit mit der Ukraine betont, zum Beispiel bei der Entwicklung von Drohnen mit besonders großer Reichweite. Da begannen sie wieder, diese Spekulationen darüber, woran es eigentlich liegen könnte, dass die Ukraine scheinbar zumindest im Moment militärisch stärker ist als der Angreifer Russland. Wir wollen über diese Frage jetzt reden mit unserer Osteuropa-Expertin Sabine Adler, die weiterhin von Berlin aus auf die Entwicklungen schaut. Schönen guten Morgen.
1: Guten Morgen.
0: Es scheint ja tatsächlich so, dass die Ukraine mit der täglichen Bedrohung durch Russland, durch diesen Angriffskrieg besser fertig zu werden scheint. Ist das wirklich so oder sprechen nicht zum Beispiel auch die russischen Angriffe der vergangenen Nacht eine andere Sprache?
1: Genau, also heute Nacht gab es ja die ersten Angriffe nach dieser Waffenruhe, die bis zum 11., also bis zum Montag gehalten hat, so mehr oder weniger. Aber in Kryvyi Rih hat also ein Angriff 2 Menschen getötet und auch Kharkiv ist wieder getroffen worden. Aber es ist tatsächlich so,

0: dass die russische Armee die Ukraine weiter massiv angreift mit, wie Experten errechnet haben, allein im April mit 6.700 Flugkörpern. Und das waren so viele wie noch nie. Von diesen vielen, vielen tausend Drohnen und anderen Marschflugkörpern zum Beispiel kann die Ukraine aber wirklich sehr viele abfangen. Also 90% dieser Geschosse werden abgefangen, auch eben dank neuer ukrainischer Abwehrdrohnen. Und umgekehrt ist es so, dass die Ukraine selbst mehr Drohnen auf Russland abgefeuert hat als umgekehrt. Das ist ein neuer Rekord und das ist zum ersten Mal überhaupt passiert. Also der Krieg geht in unverminderter Härte weiter mit sehr, sehr vielen Drohnen und Marschflugkörpern. Und das Schwierige ist, dass ballistische Raketen sehr, sehr viel schwieriger abzufangen sind. Und da kann die Ukraine nur 17% im ersten Quartal tatsächlich als Erfolg verbuchen. Und vorher waren das viel, viel mehr, da waren es 20% mehr. Und da ist einfach der Grund, dass diese amerikanischen Abfangraketen, also die Patriot, aufgrund des Kriegs gegen den Iran fehlen. Die kommen nicht und das macht der Ukraine sehr zu schaffen.
1: Die offizielle Unterstützung der US-Regierung hat ja ohnehin nachgelassen, nicht nur wegen des Iran-Kriegs, aber wichtig für die Ukraine ist auch die Unterstützung durch den Tech-Milliardär Elon Musk und sein Starlink-System. Das ist wichtig für die Positionsbestimmung der gegnerischen Truppen. Jetzt war aber gerade noch ein anderer US-Spitzenmanager in Kiew. Was hat es damit auf sich?
0: Ja, das ist interessant, denn es war Alex Karp, der Chef von Palantir, bei Präsident Zelensky und beim Verteidigungsminister Fedorov. Und Palantir, das ist ja ein Softwareunternehmen, im Übrigen in den USA ziemlich in der Kritik, weil beteiligt an diesem harten Vorgehen von ICE, also dem Migrationsdienst. In der Ukraine wird es hoch gelobt, denn mithilfe von künstlicher Intelligenz von Palantir können die russischen Truppenbewegungen gut überwacht werden. Und Palantir entwickelt offenbar eben auch aus diesen vielen Daten Angriffs- bzw. Verteidigungsstrategien. Also da kommt ein Helfer sozusagen in den Fokus, der seit Kriegsbeginn schon aktiv ist, aber ganz, ganz wenig von ihm bekannt werden lässt.
1: Es hat ja, wir haben schon geredet jetzt am Anfang unseres Gesprächs über die Angriffe Russlands auf die Ukraine nach dem Ende der Waffenruhe. Es hat aber auch wieder Angriffe der Ukraine auf Ziele in Russland gegeben und zwar auf einen Ort, der einerseits wieder sehr weit im Hinterland liegt und mit dem andererseits ja niemand gerechnet hat.
0: Ja genau, das war jetzt Orenburg, 1500 Kilometer. Das ist hinter dem Uralgebirge und dort ist eine große Raffinerie getroffen worden und auch eine Erdgasanlage. Und das führt dazu, diese ständigen Angriffe, dass in Russland die Erdölverarbeitungskapazitäten auf den Stand von 2009 gefallen sind. Das ist ein Erfolg für die Ukraine, die damit ja verhindern will, dass Russland Geld verdient mit dem Verkauf von Erdöl und Erdgas. Aber es gibt jetzt auch kritische Stimmen in der Ukraine, die sagen, es wäre viel besser, mehr Rüstungsindustrie anzugreifen, also genau solche Unternehmen, die ballistische Raketen herstellen. Und das hätte in Orenburg offenbar der Fall sein sollen, denn nur ganz knapp neben dem Strela-Produktionswerk, da werden Marschflugkörper und auch Komponenten für Jagdflugzeuge hergestellt. Da sind Drohnen eingeschlagen, aber sie haben eben das Werk selbst noch nicht getroffen.
1: Aktuelle Informationen zu und auch Erklärungen zu den militärischen Erfolgen der Ukraine in den letzten Tagen und Wochen waren das von Sabine Adler.

0: 6.17 Uhr, Sie hören Deutschlandfunk Kultur. Nina Tschuba, Die Ärzte, Anne-Mai Kantereit, Die Toten Hosen, Johannes Oerding, Kraftklub, zum Beispiel aber auch ein bisschen weniger bekannte, aber inzwischen sehr erfolgreiche Musiker wie Joanne by the Staple, wie das Lumpenpark, Annette Louisanne, an die, wenn sich viele noch erinnern, hatte mal einen Riesenhit, zum Beispiel Icky Mel, im Moment tierisch angesagt, war sehr erfolgreich, zum Beispiel am 1. Mai mit ihrem Konzert, Thies Ullmann, gibt ganz viele andere, feine Sahne Fischfilet, muss ich noch erwähnen, neben den vielen anderen, weil zum einen unser Redakteur-Fan von denen ist, zum anderen Franz Paul Helms ja aus Rostock kommt. Bist du wirklich Fan von Feine Sahne Fischfilet?
1: Großer Fan von Feine Sahne Fischfilet.
0: Sieh mal. Und ich bin zum Beispiel, das habe ich dir erwähnt, Anne-Mai Kantereit-Fan. Das ist wieder so ein Ding. Aber was haben sie alle gemeinsam? Sie haben alle einen offenen Brief unterschrieben, mit dem neue Regeln gefordert werden, die horrende Ticketpreise verhindern sollen. Wie kommen denn solche Preise überhaupt zustande, Franz?
1: Ja, über diese Bots, die eingesetzt werden von Händlern, ne, um viele Tickets gleichzeitig zu kaufen, wenn die veröffentlicht werden auf den Seiten und dann die zu absoluten Wucherpreisen weiterzuverkaufen, ne, auf Plattformen wie eBay oder via GoGo. Da gibt es zum Beispiel das Beispiel von Taylor Swift vor 2 Jahren, die hat ja Konzerte gespielt in Deutschland und da waren die regulären Ticketpreise lagen dabei zwischen 100 und 300 Euro und die wurden da von diesen Zwischenhändlern verkauft für über 2000 Euro, also wirklich Wucher.
0: Was fordern denn jetzt diese MusikerInnen? Es sind noch viel mehr, als ich erwähnt habe, auch viele Bekannte noch dabei. Was fordern die jetzt konkret?
1: Na, die wollen, dass es verboten wird, Tickets über diese automatisierte Software zu kaufen und die wollen natürlich auch, ja, dass man Tickets, die man offiziell kauft, nicht einfach für irgendwelche unendlich teuren Preise weiterverkaufen kann. Im Brief, den sie geschrieben haben, da heißt es, Konzerttickets sind keine Spekulationsobjekte und die Kulturschaffenden, heben nochmal hervor, dass die Einnahmen aus dieser Abzocke, die fließen natürlich überhaupt nicht in die Musikindustrie, damit werden keine neuen Lieder produziert oder so.
0: Man muss sagen, ausnahmsweise selbst die Musikkonzerne, denen machen wir böse Sachen vor, die nicht mal die verdienen damit Geld.
1: Nicht mal die, das stimmt.
0: Sondern Leute, die wirklich überhaupt nichts mit Kunst zu tun haben. In vielen Ländern dieser Welt gibt es ja schon ein paar Regeln für Ticketverkäufe, ne?
1: Ja, zumindest wird das auch so in diesem Brief hervorgehoben, ne? Da werden ein paar Beispiele genannt. In Frankreich, dass der Weiterverkauf von Tickets offenbar schon seit Jahrzehnten eingeschränkt. In Großbritannien, da sind viele Konzerttickets offenbar personalisiert. Das ist dann total schwierig, die weiterzuverkaufen, ohne sich abzusprechen. Und in den USA, da gibt es sogar ein eigenes Gesetz, das ganz gezielt gegen den Einsatz dieser automatischen Kaufprogramme vorgeht. Finde ich eigentlich ganz sinnvolle Initiativen.
0: Ja, weißt du, warum ich jetzt so nachdenklich gucke? Du bist ja der Einzige, der sieht. Ja, da draußen sehen es ja nicht.
1: Ich kann es bestätigen.
0: Ich gucke gerade so nachdenklich, weil ich überlege, wer in der Politik zuständig wäre. Ich meine, einerseits natürlich Wolfram Weinweimer und andererseits Wirtschaftsministerin Reiche. Also gucken wir mal, was dieser Brief jetzt wirklich bewirken wird.

0: Baka mit Harlan Beck. 6.23 Uhr, das Wort zum Tage, kommt jetzt von Corinna Zitzelsberger von der Evangelischen Kirche.
1: Jedes Jahr im Sommer lädt der Evangelische Friedhofsverband von Berlin-Stadtmitte zu einer Friedhofsnacht ein. Besucherinnen und Besucher erleben einen außergewöhnlichen Sommerabend auf einem Friedhof. Mit Musik, Lichtinstallationen, künstlerischen Darbietungen, auch mit einem Glas Wein oder Saft in der Hand. Sie feiern das Leben im Angesicht der Toten und ehren diese auf besondere Weise. Wenn es langsam dämmert, werden auf verschiedenen Routen über den Friedhof einige Verstorbene und dort Begrabene vorgestellt. Berühmte Persönlichkeiten sind darunter. Menschen, die etwas gegründet oder erfunden haben. Musiker, Schriftstellerinnen, Politiker. Namen, die auch Jahrhunderte nach ihrem Tod noch bekannt sind. Und genauso werden Verstorbene vorgestellt, deren Namen in Vergessenheit geraten sind. So wie Emilie Miertsch. Ihr Grabmal befindet sich auf dem Friedhof Georgenparochial I in der Greifswalder Straße. Emilie wird 1845 als eines von 10 Kindern des Ehepaars Kleinau geboren. Welche Tätigkeiten ihre Eltern ausübten, ob sie selbst einen Beruf erlernte, ist nicht bekannt. Fest steht, Ende der 1860er Jahre heiratet sie den viel älteren Karl August Leopold Miertsch und bekommt 2 Töchter mit ihm. Es ist die Zeit des aufstrebenden Kaiserreiches. Berlin erlebt ein Bevölkerungswachstum. Es existieren gleichzeitig Verelendung und Aufschwung. Ein schwerer Schicksalsschlag trifft die junge Familie. 1872, mit gerade einmal 40 Jahren, stirbt Karl August. Emilie bleibt mit den 2 kleinen Töchtern allein zurück, als Witwe mit Ende 20. Sie hat nicht wieder geheiratet. Das zeigt ihr Name auf ihrem Grabstein. Miertsch. 1913 stirbt Emilie mit 67 Jahren. Auf ihrem Grabmal ist ein Pelikan abgebildet. Über den Pelikan geht die Sage, er füttere seine Jungen mit seinem eigenen Blut. Dabei übergibt er in Wirklichkeit Fischreste, die er in seinem Schnabel aufbewahrt. In der christlichen Tradition wurde der Pelikan zum Symbol für Jesus Christus. Als Bild für den Glauben, Christus hat sein Leben für andere gegeben. Ich glaube zu verstehen, warum die Töchter von Emilie Miertsch dieses Motiv für ihre verstorbene Mutter wählten. Emilie hat ihre beiden Mädchen quasi alleine durchgebracht und nicht mehr geheiratet. Wenn es wirklich so war, dann hat sie sich um ihre Nachkommen hingebungsvoll gekümmert und sie versorgt, als alleinerziehende Mutter Ende des 19. Jahrhunderts. Ihr Grabmal ehrt eine Frau, die, wie der Pelikan, für ihre Kinder da war und ihre Liebe verschenkt hat. Danke, Emilie.
0: Das war Corinna Zitzelsberger für die Evangelische Kirche.

0: Kristine Asbjørnsen mit You Hold Me While I'm Leaving Me. 6.30 Uhr.
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2: Mit Ronald Schleif. Nach rund 6 Stunden im Koalitionsausschuss haben die Spitzen von Union und SPD ihre Beratungen kurz vor Mitternacht beendet. Thematisch ging es unter anderem um den Bundeshaushalt im kommenden Jahr. Die Ministerien stehen weiter unter hohem Spardruck, weil die Rücklagen geschont werden sollen. Auch mögliche weitere Entlastungen der Bundesbürger angesichts der hohen Energiepreise wurden diskutiert. Klar ist bisher nur, dass der CO2-Preis im kommenden Jahr stabil bleiben soll, wie die Koalition nach dem Treffen mitteilte. Das Bundeskabinett will heute härtere Strafen für den Einsatz von sogenannten K.O.-Tropfen beschließen. Ein Gesetzentwurf von Justizministerin Hubig sieht vor, dass solche Substanzen künftig ähnlich eingestuft werden können wie eine Waffe oder ein gefährliches Werkzeug, wenn sie etwa bei einem Raub- oder Sexualdelikt eingesetzt werden. Dann läge die Mindeststrafe bei 5 Jahren Haft statt wie bisher bei 3. Die deutschen Autohersteller werden in den nächsten Jahren vermutlich weitere Arbeitsplätze abbauen. Der Branchenverband VDA geht davon aus, dass 225.000 Stellen bis zum Jahr 2035 gestrichen werden. Das sind 35.000 mehr als in der letzten Schätzung. VDA-Chefin Müller sagte dem Redaktionsnetzwerk Deutschland, dass vor allem Zulieferbetriebe betroffen sein werden. Müller beklagte schlechte Standortbedingungen in Deutschland, etwa hohe Steuern, Löhne und Energiepreise. US-Präsident Trump ist auf dem Weg nach China. Es ist sein erster Besuch in dem Land seit 2017. Bei seinen Gesprächen mit Staats- und Parteichef Xi soll es unter anderem um den Iran-Krieg gehen. Kurz vor der Visite telefonierte der chinesische Außenminister Yi mit seinem pakistanischen Kollegen Da. Er forderte die Regierung in Islamabad dazu auf, die Vermittlungsbemühungen zwischen den USA und dem Iran zu verstärken. Zwischen Trump und Xi dürften in den Gesprächen auch die angespannten Handelsbeziehungen zwischen den USA und China zur Sprache kommen. Außerdem der Export wichtiger Rohstoffe und der anhaltende Zollkonflikt. Begleitet wird der US-Präsident von einer Wirtschaftsdelegation. Israel hat sich beim ersten Halbfinale des Eurovision Song Contest in Wien für das Finale am Samstag qualifiziert. Noam Betan erhielt mit dem Lied Michelle genug Punkte von den nationalen Jurys und dem Publikum. Spanien, die Niederlande, Irland, Island und Slowenien boykottieren den Wettbewerb wegen Israels Militäroffensive in Gaza. Mit 35 Teilnehmern ist es der kleinste ESC seit 2003. Für das Finale qualifiziert haben sich auch die Favoriten Finnland und Griechenland, außerdem Schweden, Moldau, Serbien, Kroatien, Litauen, Polen und Belgien. Deutschland ist als Geldgeber automatisch im Finale. Starterin Sarah Engels sang außer Konkurrenz.
1: Das Wetter.
2: Verbreitet ist es wolkig bis stark bewölkt. Gebietsweise gibt es Regenschauer, die später zunehmen. Im Norden sind auch vereinzelte Gewitter möglich. Im Süden und Südosten bleibt es weitgehend trocken. Entlang der Alpen scheint die Sonne. Die Tageshöchstwerte liegen bei 11 bis 17 Grad.
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0: Ich wünsche Ihnen einen schönen guten Morgen. Die Babyboomer, fast 20 Millionen Menschen der Jahrgänge 1955 bis 65 gehen in den nächsten Jahren in Rente. Wir haben gestern und vorgestern vor allem über die Frage gesprochen, was das für die Wirtschaft und für den Arbeitsmarkt bedeutet. Aber das ist ja nicht alles. In einer Viertelstunde fragen wir deshalb heute, was es für den Freizeitmarkt und für die Kultur bedeutet.

0: Modern Living an Otis Kane, a good time. 6.37 Uhr, Deutschlandfunk Kultur. Darüber zu berichten, ob die USA und der Iran nun über Pakistan tatsächlich miteinander reden oder nicht, welche Angriffe es in der Straße von Hormuz gibt, das ist noch relativ einfach. Darüber zu berichten, was im Iran selbst gerade passiert, das ist fast unmöglich. Das Internet ist abgeschaltet, ausländische Journalisten werden nicht ins Land gelassen. Allerdings ist es meinem Kollegen Uwe Lüb gelungen, mit einem Deutschen zu reden, der eigentlich im Iran lebt, der jetzt aber wieder in Deutschland ist und erzählen kann, wie er die ersten Tage und Wochen des Krieges dort vor Ort erlebt hat.
1: Diese Kriegserfahrung mit Bombeneinschlägen in der Nähe, mit der Angst, es kann gleich auch dieses Haus treffen oder das Haus nebenan. Die saß in der Zeit schon tief.
2: Berichtet Ludwig von seiner Zeit in Teheran während des Krieges. Seit Jahrzehnten lebt er dort mit seiner iranischen Frau. Die Geräusche der Kampfflugzeuge und Bombeneinschläge hat er noch im Ohr.
1: Wir haben dann immer mitgezählt. Einmal sind wir bis 20 gekommen, also 20 Einschläge hintereinander.
2: In Wirklichkeit heißt er nicht Ludwig, aber er möchte seinen Namen lieber nicht im Radio hören. Wer weiß schon, wie lang der Arm des Regimes ist und wen es, warum auch immer, ins Visier nimmt. Schon im Januar ist Ludwig schockiert, als Tausende oder sogar Zehntausende Menschen bei Protesten niedergeschossen werden. Einige Wochen später dann der Krieg von außen.
1: Bei mir persönlich hat sich das in Form von Unsicherheit weit gemacht und dann kriegte ich richtige Attacken, Atemattacken, dass ich Angst hatte, ich kriegte keine Luft mehr.
2: Auch die Internetblockade setzt ihm zu. Messenger-Dienste, E-Mails, Telefonieren übers Internet, all das geht nicht mehr.
1: Das war psychisch schon sehr stark belastet, hat mir viel ausgemacht. Wie abhängig man von solchen Kommunikationsmedien ist, vom Internet und so weiter, das habe ich da so richtig gespürt.
2: Über seinen Mobilfunkanbieter in Iran kann Ludwig immerhin Zusatzpakete für Telefonate nach Europa kaufen und so Angehörige in Deutschland informieren. Mehr kann er nicht tun, denn er sitzt fest. Sein Pass liegt für die Erteilung seiner Aufenthaltsgenehmigung bei den Behörden. Während der Bearbeitungszeit greifen Israel und die USA an. Einige Behörden werden bombardiert, andere schließen vorsorglich.
1: Also ich hatte meine Hoffnung, dass ich meinen Pass jemals wiedersehen würde, eigentlich schon aufgegeben.
2: Nach 3 Wochen Warten und Krieg halten es Ludwig und seine Frau nicht länger in Teheran aus. Sie gehen aufs Land in das Dorf von Ludwigs Schwiegermutter. Auch dort erreichen ihn Erzählungen der Opfer des Krieges, wie die der einzigen Überlebenden von 10 Menschen, die gemeinsam die Stadt verlassen wollen.
1: Eine von diesen Frauen musste länger arbeiten und ist etwas später nach Hause gekommen, von wo die losfahren wollten. Und da war das Haus platt. Und ihre neuen Freunde waren tot.
2: Ludwigs Wunsch, aus Iran auszureisen, wächst. Durch Beziehungen bekommt er nach Monaten seinen Pass zurück. Er kann gehen. Aber seine Frau möchte bleiben. Bei der Mutter, den anderen Angehörigen, den Freunden, in ihrem Land.
1: Ich musste sie am Ende regelrecht überreden. Übersagen, ich möchte, du bist meine Frau, ich möchte nicht alleine nach Deutschland gehen.
2: Sie werden zurückgehen nach Iran irgendwann, wenn zumindest aller Voraussicht nach nicht wieder Bomben fallen. Auf einen Regimewechsel hofft er nicht mehr, sagt Ludwig. Zu viele müssten sich, statt zu protestieren, erstmal buchstäblich um das Überleben ihrer Familien kümmern. Andere lehnten das Regime zwar ab, aber noch mehr lehnten sie Angriffe auf ihr Land ab.
1: Meine Wahrnehmung ist nicht, dass es eine irgendwie unter der Oberfläche wachsende Widerstandsbewegung gibt. Eher das Gegenteil.
2: Und doch gibt es sie, die Stimmen derer, die sich sogar neue Angriffe wünschen, bis das Regime endlich fällt. Wie viele das sind, kann niemand sagen. Ebenso wenig, wie viele sich nach den Erfahrungen im Januar nicht mehr trauen, noch einmal in Iran zu demonstrieren.

Everetts mit Leave Me Alone. Die Everetts kommen aus Berlin und hießen früher mal The Roommates. Aber da waren sie auch noch mehr. Wir hören jetzt Malou Lovis, die wohnt auch in Berlin inzwischen, kommt aber eigentlich aus Münster. Und die hieß früher auch schon Malou Lovis.

0: 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Die fast 20 Millionen Babyboomer, die in den nächsten Jahren in Rente gehen und denen wir uns jetzt schon seit Anfang der Woche widmen, die haben bald dann relativ viel Zeit. Es gibt natürlich Ausnahmen, aber einige davon sind in gesundheitlich gutem Zustand und auch nicht ganz arm. Da stellt sich die Frage, was machen die eigentlich, wenn sie nicht mehr arbeiten müssen? Sind dann bald die Kinos, Theater und Konzertsäle voller Menschen um die 70? Wir fragen Birgit Mandl. Sie ist Professorin für Kulturvermittlung und Kulturmanagement am Institut für Kulturpolitik der Universität Hildesheim. Schönen guten Morgen.
1: Ja, schönen guten Morgen.
0: Rechnet sie denn damit, dass bald Abend für Abend Millionen Boomer in sämtliche Kulturveranstaltungen gehen?
1: Sie werden auf jeden Fall ein erheblicher Überlebensfaktor für die Kulturorganisationen sein, denn sie sind natürlich tatsächlich eine riesengroße Kohorte. Und generell weiß man aus der Kulturnutzerforschung, dass es für die Kulturnutzung so einen Alterseffekt gibt. Das heißt, im Alter steigt das Interesse an Kunst und Kultur und auch das Interesse an klassischer Kultur. Und in Deutschland haben wir ja einen riesigen Bereich an klassischen Kultureinrichtungen, Theater, Opernhäuser etc. Und das heißt, die Boomer im Ruhestand sorgen dafür, dass diese Einrichtungen, zumindest solange die Boomer noch fit genug dafür sind, dass diese vermutlich erstmal weiterhin relativ gut besucht sein werden.
0: Was zum Beispiel ja für Opern- und Konzerthäuser ein Grund zur Freude ist, aber muss man sich darauf auch konkret in irgendeiner Form einstellen? Tun die Veranstalter das?
1: Ich glaube, das tun sie im Moment noch nicht. Generell sind Kulturorganisationen in Deutschland gerade ja etwas unter Druck, weil man vom sogenannten endkulturativen Bruch spricht. Das heißt, für die aktuell junge Generation wird diagnostiziert, dass die auch nicht mehr so oft da reingehen. Das sieht man auch schon an den Zahlen. Aber vor allen Dingen, dass die auch nicht mehr reingehen, wenn sie denn mal älter geworden sind. Das heißt, die Kulturorganisationen müssen sich langfristig sicherlich darauf einstellen, sich wirklich ziemlich grundlegend zu verändern. Aktuell, wie gesagt, stehen sie noch ganz gut da mit der großen Zahl der Boomer. Ich glaube, sich zu verändern ist ja auch immer schwer, sehr grundlegend. Und solange es noch läuft, und das wird es die nächsten 20 Jahre mit Sicherheit noch tun, brauchen sie sich nicht grundlegend umzustellen, sondern können im Grunde ähnlich weitermachen wie bisher.
0: Aber stellt sich denn nicht doch die Frage zum Beispiel, nehmen wir mal das Thema, Sie haben Musik schon deutlich gesagt, aber Theater zum Beispiel, die Frage nach dem Programm. Ich meine, mir sagen immer wieder, gerne auch eher privat als vor Mikrofon, Theaterregisseure, dass sie halt, wenn sie nicht gerade in diesen großen Leuchtturmhäusern arbeiten, dass sie halt doch immer auf die Abonnenten Rücksicht nehmen müssen, die eher einen konservativen Geschmack haben. Wenn das Publikum immer älter wird, was bedeutet das auch für die Inhalte?
1: Ja, natürlich müssen sich Kulturorganisationen auch an ihrem Publikum orientieren, was sie auch tun. Man darf natürlich nicht verkennen, dass es gleichzeitig jüngere Regisseurinnen und Regisseure gibt. Und jetzt nochmal zu unserem Thema den Boomern. Die Boomer sind nicht unbedingt so streng klassisch kulturorientiert, klassisch hochkulturell, wie noch die ein, zwei Generationen vor ihnen. Die kulturelle Sozialisation, also was wir toll finden, wird ja vor allen Dingen in der Jugendzeit geprägt. Das gilt natürlich vor allen Dingen für Musik. Boomer waren Anfang der 1980er Jahre jung. Sie sind eher Popmusik-affin. Sie sind sehr stark auch Soziokultur interessiert und orientiert, eine Kulturform, die in ihrer Zeit sehr stark wurde. Sie haben Interesse an freier Szene, sie haben starkes Interesse an Kabarett. Das heißt also, sie sind jetzt nicht nur an der traditionellen Hochkultur wie der Oper etc. interessiert. Das ist schon ein größeres Spektrum, was da abgedeckt wird.
0: Einerseits schon, aber diese Musikstudie, die Sie erwähnt haben, bei der Musik ist das besser erforscht als bei anderen Kulturgattungen. Ja. Es ist ohnehin, müssen wir beide zugeben, nicht so ganz umfassend erforscht, aber da wird unter anderem ja auch gesagt, der Musikgeschmack ist eigentlich bis Anfang, Mitte 20 ziemlich gefestigt. Das merkt man ja auch, wenn man so ein bisschen, ohne groß auszuwählen, durch die Radiokanäle zappt heutzutage ganz viel 80er-Jahre-Musik. Klar. Weil die Leute das halt gerne hören. Ich spreche mich davon nicht frei, auch wenn ich so knapp kein Boomer mehr bin. Aber gibt es eigentlich irgendwelche Studien dazu oder Erkenntnisse, inwieweit man, wenn man älter ist, ob man nun Boomer ist oder nicht, wie noch offen ist für wirklich neue Dinge, sei es in der Musik irgendwo anders?
1: Nein, das dürfte sicherlich schwierig sein. Wir sprechen ja sogar davon, dass unsere Geschmackssozialisation so mit Ende 20 abgeschlossen ist. Und diese Studie von dem Reuband, über die Sie sprechen, der hat tatsächlich herausgefunden, ich sage mal platt, einmal Pop-Fan, immer Pop-Fan. Das heißt, da ändert sich nicht mehr viel, bis auf die Tatsache, dass man im Alter, dass dieser Alterseffekt denn schon auch vielleicht mal in ein klassisches Konzert geht, weil viele das als ganz entspannend empfinden. Das heißt, das wird sich nicht grundlegend verändern. Und das heißt auch, wie Sie sagen, dass die Programme gerade der Radiosendungen davon natürlich stark geprägt werden. Und dass den jüngeren Leuten dann wahrscheinlich die 80er sowas von zum Hals heraushängen. Aber das sind Präferenzen der Babyboomer.
0: Das sagen Sie so. Ganz viele Netflix-Serien mit der Zielgruppe 20 bis 80 machen 80er-Jahre-Hits ja wieder populär. Aber lassen Sie uns noch ein Thema ansprechen, was ich gerne möchte, was mit den Boomern und der Kultur zu tun hat. Die Boomer werden halt sehr bald die allermeisten in Rente gehen und natürlich sind auch viele der Mitarbeitenden in Kulturinstitutionen Boomer. Wie sehr stellen die sich denn auch darauf ein, dass sie vielleicht bald, ich sag mal, keine Beleuchter, keine Ticketverkäufer und andere mehr haben werden?
1: Ja, das merkt man jetzt schon, dass da viele rausgehen und dass Arbeitskräfte knapp sind. Ich habe das mal ausgerechnet. Es sind ungefähr 720.000 kulturschaffende Boomer. Der Arbeitsmarkt macht insgesamt einen Anteil von 6% aus für Kultursektor, die dann dem Kulturarbeitsmarkt verlassen. Von aktuell 1,3 Millionen Beschäftigten dort sind das also ungefähr 50%. Das ist enorm viel. Und ich denke, dass es schon sinnvoll wäre, wenn sich Kultureinrichtungen überlegen, ob man diese riesigen Gruppe, die ja hochgradig leistungsbereit sind, die Boomer, die ja immer schon im Kultursektor bereit waren, ehrenamtlich zu arbeiten. Wir sind ja die Generation Praktikum. Wir waren so dankbar, überhaupt im Kultursektor tätig zu sein, wenn man möglicherweise diese hohe Bereitschaft, sich zu engagieren, auch noch mal nutzen würde, wenn die in Rente sind. Denn es zeigt eine Studie, dass gut 50% der Boomer bereit wären, dann auch noch ehrenamtlich oder geringfügig beschäftigt zu arbeiten. Also mein Vorschlag wäre, nutzt diejenigen weiter, die Lust drauf haben.
0: Frau Mandl, ich muss ganz ehrlich sagen, wenn Sie mal irgendwann Ihre Unikarriere beenden bald und ehrenamtlich bei mir arbeiten möchten, gerne, weil Sie haben mir gerade sehr geholfen mit diesem Ding, was Sie als allerletztes gesagt haben, denn das ist unser nächstes Thema in unserer Reihe zum den Boomern, Ehrenamt, was sich da entwickeln wird. Darüber werden wir um kurz nach 7:30 reden. Das jetzt gerade bei unser Gespräch zu den Auswirkungen auf die Kulturlandschaft in Deutschland mit Birgit Mandl von der Universität Hildesheim. Ich danke Ihnen sehr für das Gespräch.
1: Ja, sehr gerne.

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4: Mit Ronald Schleif. Der Koalitionsausschuss beendet die Beratungen im Kanzleramt ohne konkrete Ergebnisse. US-Präsident Trump fliegt nach Peking zu seinem China-Besuch. Und bei der Eröffnung des Filmfestivals in Cannes erhält Herr der Ringe-Regisseur Peter Jackson die Ehrenpalme. Nach rund 6 Stunden im Koalitionsausschuss haben die Spitzen von Union und SPD kurz vor Mitternacht ihre Beratungen beendet. Thematisch ging es unter anderem um den Bundeshaushalt im kommenden Jahr. Die Ministerien stehen weiter unter hohem Spardruck, weil die Rücklagen geschont werden sollen. Auch mögliche weitere Entlastungen der Bundesbürger angesichts der hohen Energiepreise wurden diskutiert. Bisher ist nur klar, dass der CO2-Preis im kommenden Jahr stabil bleiben soll, wie die Koalition nach dem Treffen mitteilt. Zur geplanten Einkommensteuerreform wurden keine Beschlüsse verkündet. Union und SPD sind sich zwar einig, dass kleine und mittlere Einkommen entlastet werden sollen, bei der Umsetzung herrscht allerdings noch Uneinigkeit. Eine der anstehenden Reformen ist die Gesundheitsreform von Ministerin Warken. Die geplanten Milliardeneinsparungen sorgen weiter für heftigen Streit. Ärztevertreter kritisieren, dass die Vergütung für Notfalltermine wegfallen soll. Ferdinand Gerlach ist stellvertretender Vorsitzender der Finanzkommission, die der Bundesregierung 66 Vorschläge für eine umfassende Reform unterbreitet hatte. Auf deren Ideen basieren Warkens Vorschläge. Gerlach verteidigte im Deutschlandfunk diese Maßnahme.
5: Diese Extravergütung wurde gezahlt, weil man schneller mehr Termine schaffen wollte. Das war die Grundidee. Mehrere Evaluationen zeigen, dass genau das nicht passiert ist. Das Geld ist geflossen, es gab aber nicht mehr Termine. Die Wartezeiten haben sich sogar verlängert. Und wenn man jetzt feststellt, dass eine Maßnahme nicht erfolgreich war und die Versicherten ja die Beiträge zahlen, um diese Maßnahme zu finanzieren, dann muss man sich fragen, hat es Sinn, eine Maßnahme weiter zu finanzieren, die nicht effektiv ist?
4: Ferdinand Gerlach, stellvertretender Vorsitzender der GKV-Finanzkommission. In Würzburg beginnt heute der Deutsche Katholikentag. Zur Eröffnung am Abend sind Bundespräsident Steinmeier, Bayerns Ministerpräsident Söder und zahlreiche weitere Politiker geladen. Bis Sonntag werden mehrere 10.000 Teilnehmer zu insgesamt rund 900 Veranstaltungen erwartet. Das Leitwort in diesem Jahr lautet: Hab Mut, steh auf. Themen sind unter anderem Reformbewegungen in der Kirche, der Missbrauch geistlicher Autorität sowie die Aufarbeitung sexualisierter Gewalt. Katholikentage werden alle 2 Jahre in einer anderen Stadt organisiert. Sie dienen als Forum für Austausch und Debatten. Einmal ist er schon aufgeschoben worden, nun findet der Gipfel zwischen US-Präsident Trump und dem chinesischen Präsidenten Xi in Peking statt. Gerade ist Trump auf dem Weg in die chinesische Hauptstadt. Nina Barth.
6: Klar ist, Trump möchte in Peking Ergebnisse erzielen, die er zu Hause als Erfolg verkaufen kann. Denn Trump steht innenpolitisch auch wegen des Krieges gegen den Iran unter Druck. Der Krieg wird auch Thema mit Präsident Xi sein. Trump dürfte versuchen, den chinesischen Präsidenten dazu zu bewegen, seinen Einfluss auf den Iran geltend zu machen, einem für die USA akzeptablen Abkommen zuzustimmen. Weiteres wichtiges Thema sind die Handelsbeziehungen zwischen den beiden rivalisierenden Supermächten.
4: Mit der Vergabe der Goldenen Ehrenpalme für den Herr der Ringe-Regisseur Peter Jackson sind die internationalen Filmfestspiele in Cannes eröffnet worden. Die Auszeichnung sei eine Überraschung für ihn, sagte Jackson, als er den Preis von US-Schauspieler Elijah Wood auf der Bühne überreicht bekam. Als Eröffnungsfilm wurde die französische Komödie L'Avenue Électrique gezeigt, die Ende der 20er Jahre in Paris spielt. Jan Tussing.
7: Die französische Schauspielerin Aye Haidara moderierte eloquent und geistreich durch die etwa einstündige Veranstaltung, an deren Ende eine strahlende Jane Fonda den festlichen Saal überraschte. An der Seite der chinesischen Schauspielerin Gong Li erklärte der 88-jährige Hollywood-Star die 79. Filmfestspiele von Cannes für eröffnet. Für Fonda sei das Kino ein Akt des Widerstands, denn Kino erzähle Geschichten. Und diese Geschichten machen Zivilisationen aus.
0: Das Wetter.
4: Verbreitet ist es wolkig bis stark bewölkt. Gebietsweise gibt es Regenschauer, die später zunehmen. Im Norden sind auch vereinzelte Gewitter möglich. Im Süden und Südosten bleibt es weitgehend trocken. Entlang der Alpen scheint die Sonne. Die Tageshöchstwerte liegen bei 11 bis 17 Grad.
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8: Ich wünsche Ihnen einen schönen guten Morgen. Wenn Sie den morgigen Herrentag, der ja von einigen weiterhin ganz stur als Christi Himmelfahrt bezeichnet wird, wenn Sie den nicht unter Menschen verbringen,

0: Macy Gray und der California Jet Club mit The Disco Song. 7.09 Uhr wird es gleich. Sie hören Deutschlandfunk Kultur am Mittwochmorgen. Heute beginnt in Würzburg der 104. Katholikentag und der steht ja immer unter einem Motto. Das Motto in diesem Jahr lautet: Hab Mut, steh auf. Das ist ein Leitwort aus der Bibel, aber das überrascht jetzt nicht, was mir eher in den Kopf kommt. Bei diesem, naja, Aufruf, hab Mut, steh auf, ist eigentlich der Papst. Papst Leo XIV., der wurde ja in den vergangenen Monaten sehr viel gelobt dafür, dass er den Mut hatte, das Verhalten von Donald Trump zu kritisieren, den Krieg im Iran, aber natürlich auch die vielen anderen Kriege auf der Welt. Anne-Françoise Weber, unsere Religionsredakteurin, die sitzt bei mir im Studio. Schönen guten Morgen
1: erstmal. Guten Morgen.
0: Hat denn dieses Motto des Katholikentags irgendwas damit zu tun, auch mit dem Mut des Papstes?
1: Also so ein Motto wird natürlich viel, viel früher festgelegt. Das steht schon seit anderthalb Jahren fest, aber es passt natürlich jetzt sehr gut. Es passt auch gut in dieses Jahr, die Landtagswahlen, die anstehen und die Kirchen, die einfach wissen, dass sie da doch auch Probleme bekommen könnten mit dem Wahlprogramm der AfD für Sachsen-Anhalt. Da ist ja doch sehr klar auch eine Bedrohung für die Kirchen, für Menschen, die da für ihren Glauben einstehen und vor allem auch für Menschen, für die sich Kirchen einsetzen, Geflüchtete, Menschen mit Behinderung und so weiter. Und in dieser Hinsicht ist dieses Motto eben auch gemeint. Es geht weiter in der Bibel mit er, also Jesus ruft dich, das haben sie dann weggelassen, so sprechen sie ein breiteres Publikum an, aber es geht natürlich auch für die Katholikinnen und Katholiken darum, sich da in ihrem eigenen Glauben bestärken zu lassen und da vielleicht auch nochmal Zuspruch zu bekommen. Im vergangenen Jahr war übrigens das Leitwort des Evangelischen Kirchentags in Hannover: mutig, stark, beherzt. Also irgendwie scheint das auch so ein bisschen in der Luft zu liegen für diese Christenmenschen.
0: Ja, aber ich glaube, Mut ist ja nie schlecht und im Moment durchaus nötig in einigen Bereichen. Damit ist aber auch klar, dass natürlich der Katholikentag immer auch politisch ist. Dieses Jahr vielleicht logischerweise mehr als sonst und es kommen ja auch Politikerinnen und Politiker. Wer kommt denn diesmal und vor allen Dingen kommen wirklich Vertreter aller Parteien?
1: Es kommt also die Staatsspitze, Bundespräsident, Bundeskanzler, Bundestagspräsidentin, viele Ministerinnen, Ministerpräsidenten und so weiter. Es kommt kein Vertreter der AfD, das ist ganz bewusst. Also da stellt sich die Katholikentagsorganisation eben dagegen, sagt, wir laden die nicht ein. Das ist auch im Einklang mit einem Wort der katholischen Bischöfe. Die haben eben eine deutliche Stellungnahme gegen völkischen Nationalismus veröffentlicht und eben auch gesagt,

0: sagt, man kann eigentlich nicht in der AfD engagiert sein und gleichzeitig in der Kirche, zumindest nicht hauptamtlich. Und die fordern eben auch dazu auf, wirklich sich einzusetzen für Menschenwürde und für freiheitliche Demokratie.
1: Wie steht es eigentlich um das Demokratieverständnis der katholischen Kirche selber? Ich überlege mir immer, wenn sich die katholischen Menschen, ist kein Problem, aber wenn sich die Institution Kirche für Demokratie einsetzt, dann setzt sie sich immer auch ein bisschen der Gefahr aus, dass man sagt, naja, dann kehrt man vor eurer eigenen Tür.
0: Interessanterweise steht das sogar im Programm. Da steht, katholische Kirche hat nicht so viel mit Demokratie zu tun. Darüber wird bei manchen Veranstaltungen gesprochen. Aber wir haben auch noch eine Demokratiekirche. Das ist ein Veranstaltungsort und der versteht sich als Labor für die Zivilgesellschaft. Also da geht es dann irgendwie bewusst nicht um die Kirche, sondern es geht darum, Workshops zu Teilhabe, zu demokratischer Kommunikation und so weiter zu machen. Also das ist eben ganz stark. Aber natürlich, ich meine, der Organisator des Katholikentags ist das Zentralkomitee der deutschen Katholiken und das ist eine Basisorganisation, die sich natürlich sehr dafür einsetzt, dass es mehr Mitspracherechte gibt und nicht nur Priester und Bischöfe in dieser Kirche bestimmen.
1: Wie viel wird, soll und darf denn auch gestritten werden auf diesem Katholikentag, auch über innerkirchliche Themen?
0: Ja, also ehrlich gesagt hoffe ich ja, dass da ein bisschen gestritten wird. Manchmal sind diese Podien dann doch sehr freundlich, aber es gibt schon Themen, wo ein bisschen Musik drin ist. Zum Beispiel die Frage, ob die Kirche eigentlich überhaupt fähig ist, diesen Missbrauch in ihren eigenen Reihen allein aufzuarbeiten oder ob da nicht vielleicht der Staat ganz entscheidend einschreiten müsste. Das ist ein Podium, wo eben auch die Bundesbeauftragte für gegen sexuellen Kindesmissbrauch, Kerstin Klaus, auftreten wird. Grundsätzlich gibt es natürlich diese Streitfrage, wie weit die Reformen in der katholischen Kirche gehen sollen. Es gibt dann auch auf der Kirchenmeile durchaus konservative Gruppen, zum Beispiel Maria 1.0, die schrieben schon in der Pressemitteilung vorab, sie stellen sich auf geistliche Kämpfe ein, was man natürlich auch als Streit übersetzen könnte.
1: Falls sich übrigens jetzt jemand da draußen fragt, weil ich das in Zusammenhang mit dem Vatertag gestellt habe, weil der ist halt morgen, also Christi Himmelfahrt natürlich, der Feiertag, und sich jemand fragt, war das immer? Nee, war es nicht. Das hat sich dieses Jahr so ergeben, aber ich unterstelle ein bisschen, dass die Organisatoren vielleicht deshalb auch auf mehr Teilnehmende hoffen. Langes Wochenende, man kann sich leicht frei nehmen und es heißt ja Tag, aber es gibt Sonntag, hinfahren. Wie viel Teilnehmenden wird denn gerechnet? Die spielt darauf an, dass ja die Teilnehmerzahlen ein bisschen nachgelassen haben in den letzten Jahren.
0: Ja, also es wird mit 30.000 gerechnet und das ist mehr als beim letzten Katholikentag. Der war nun in Erfurt, wo es nun wahrlich nicht so viele Katholiken und Katholikinnen gibt, da waren es 23.000. Und jetzt in Würzburg sagt man eben schon, da werden auch viele aus dem Umland mal für einen Tag kommen. Es gibt auch mehr Veranstaltungen, 900 immerhin, liegt auch daran, dass es kleinere Formate sind, aber trotzdem, man spricht eben davon, dass es da doch noch ein intaktes katholisches Milieu gibt vor Ort und in der Region und das will man natürlich ansprechen.
1: Anfangs Weber im Deutschlandfunk Kultur, die bei mir im Studio war, wie so viele übrigens gelegentlich, nach dem Motto Nachfragen beantworten verreist, weil es auch für sie jetzt gleich nach Würzburg geht, zusammen mit ein paar Kolleginnen und Kollegen. Wir werden natürlich berichten über diesen Katholikentag. Schon morgen gibt es eine Sonderausgabe unserer Sendung Religionen und zwar um 13 Uhr. Ich betone das so, weil regulär sonntags, und das wird auch am Sonntag wieder so sein, 14 Uhr, morgen um 13 Uhr, Sonntag dann die große Zusammenfassung des Kirchentages. Was hat er gebracht und was nicht? Des katholischen Tages, genau. Ihr verwechselt das nicht, da verlasse ich mich aufs Team. Und zwischendurch werden wir aber auch in all unseren anderen Sendungen immer über alles berichten, was berichtenswert ist davon. Danke fürs Gespräch.
0: Ich danke.

0: Easy to Love, Jordan Rackay und Tom McFarland im Deutschlandfunk Kultur. Es ist relativ unumstritten, eigentlich völlig, dass gesunde Ernährung und ein gesundes Ausmaß an Bewegung dazu beitragen können, dass man nicht so schnell altert. Es ist zu Recht völlig umstritten, ob Spritzen und irgendwelche komischen Austausche von Körperteilen dazu beitragen können. Darüber wird aber trotzdem viel geredet. Worüber nicht so viel geredet wird, sind die Auswirkungen von zum Beispiel Museumskonzertbesuchen und Töpferkursen. Darüber reden wir jetzt. Das heißt, Franz-Paul Helms, also unser Frühredaktion, und ich tun das. Franz, eine neue Studie, die sagt nämlich was genau dazu. Was sagt die denn?
1: Ja, die ist eine Untersuchung des University Colleges in London und die hat einen Zusammenhang festgestellt zwischen kulturellen Aktivitäten und dem sogenannten epigenetischen Altern, also dem Altern auf Zellebene.
0: Und jetzt will ich natürlich den Zusammenhang wissen. Was haben die rausgefunden, die Forscher?
1: Ja, du kannst dir vorstellen, wie der Zusammenhang ausfällt. Nämlich, die haben herausgefunden, dass wenn man jede Woche an Kunst- und Kulturangeboten teilnimmt, das Altern biologisch verlangsamt wird, also weil kulturelle Aktivitäten Stress verringern und so das Risiko für Herz-Kreislauf-Erkrankungen senken würden. Und den Effekt von Töpferkursen, Galeriebesuchen und so weiter, der soll sogar höher sein als der von Sport. Ja, laut Studie verjüngt Bewegung den Körper um etwa 6 Monate, Kulturaktivitäten um 12. Das ist doch schon ganz schön ordentlich.
0: Man muss, glaube ich, nochmal klarstellen, wenn ich das richtig verstanden habe, epigenetisch hast du gesagt, das heißt, es geht nicht darum, dass man sich nur jünger fühlt, sondern man ist es in der Tat auf eine gewisse Art und Weise. Wie haben die das denn gemessen?
1: Dafür wurden Blutproben und Befragungen von 3500 Erwachsenen, also ungefähr ab 40, untersucht. Und die Forschenden, die haben die Teilnahme an künstlerischen Aktivitäten dann in Beziehung gesetzt zu bestimmten chemischen Veränderungen an der DNA. Also mit solchen, mit denen man das biologische Altern voraussagen kann. Also es geht wirklich, ne, um das Altern auf körperbiologischer Ebene.
0: Heißt das jetzt, ich sollte jetzt mein Fitnessstudio-Abo kündigen und mir dafür, was weiß ich, eine Dauerkarte fürs Museum kaufen?
1: Erstmal ist es nur eine Längsschnittstudie, das heißt, es ist jetzt ein Zusammenhang, der da festgestellt wurde. Man kann noch nicht ganz klar sagen, ob kulturelle Aktivitäten wirklich die Ursache für das langsamere Altern sind. Aber um auf Nummer sicher zu gehen, kann man ja einfach beides machen. Museumsbesuche, Töpferkurse, Fitnessstudio, Laufen gehen, was weiß ich.
0: Vorausgesetzt, es bleibt einem dann noch Zeit für ein Ehrenamt, Franz.
1: Ah ja.
0: Das ist nicht unwichtig, vor allem, weil wir darüber reden in 20 Minuten in unserer Boomer-Serie. Was hat es verfolgt, dass fast 20 Millionen Arbeitnehmende bald in Rente gehen, nämlich diese Boomer? Da werden wir über das Ehrenamt sprechen, um kurz nach 7:30 Uhr. Jetzt ist es 7:20 Uhr.

0: Depeche Mode mit Precious. 7.23 Uhr, Deutschlandfunk Kultur. Von den jungen Menschen in Deutschland, die unter Depressionen leiden, nutzen inzwischen mehr als 30% eine KI als Psychocoach. Eine richtige Therapie ersetzt das natürlich nicht, aber für viele ersetzt die KI dann fehlende soziale Kontakte, sogar Freundschaften und Beziehungen. Und das ist eine Tendenz, die der Journalist und Politologe Adrian Lobe in seinem politischen Feuilleton äußerst bedenklich findet.
1: Martin Escobar hatte bislang wenig Glück im Leben. Der 28-Jährige aus Chicago brach das Studium ab und musste sich dann um seine pflegebedürftige Mutter kümmern. Der große Traum vom YouTuber in weiter Ferne. Und auch im Privaten lief es nicht. Eine langjährige Beziehung hatte der junge Mann noch nicht. Dating-Apps hatte er aufgegeben, an die große Liebe glaubte er sowieso nicht mehr. Doch dann tauchte Annie auf seinem Handybildschirm auf. Und es machte Klick. Buchstäblich. Escobar chattete mit Annie und einen Monat später nannte er sie seine Freundin. Doch Annie ist kein Mensch, sondern ein Girlfriend-Bot, zusammengebaut im Maschinenraum von Elon Musks Firma xAI. Über 100 Millionen Menschen auf der Welt haben mittlerweile einen AI-Companion, einen KI-Begleiter in allen Lebenslagen. Auf Plattformen wie Replika, Kindroid oder Character AI kann man sich einen KI-Avatar nach Wunsch basteln. Gesichtszüge, Frisuren, Outfits, das lässt sich alles konfigurieren wie ein Neuwagen im Autohaus. Der Bot merkt sich den Namen des Haustiers, erinnert sich an Lieblingsgerichte und stellt proaktiv Fragen. Je mehr man von sich und seinem Privatleben preisgibt, desto mehr lernt die KI den Nutzer kennen und desto vertraulicher und intimer werden die Gespräche. Manche Nutzer stellen sich ihren KI-Avatar als Bilderrahmen in die Wohnung. In China gibt es sogar eine Plattform, wo man mit dem KI-Freund gemeinsam Serien streamen kann. Betreutes Heimkino, die Technik macht's möglich. Inzwischen ist ein ganzes Ökosystem aus virtuellen Therapeuten, Mentoren und Freunden entstanden, mit denen Menschen enge und zum Teil auch intime parasoziale Beziehungen führen. Plattformen wie Replika und Kindroid verkaufen über kostenpflichtige Abonnements Geselligkeit. Eine Art Freundschaft zum Vermieten, wie es die 2009 gegründete Seite Rent a Friend anbietet. Nur mit Avataren statt mit echten Menschen. Nutzer können gegen Aufpreis Zusatzfeatures wie Telefonanrufe oder erotische Rollenspiele freischalten und ihrem Avatar Accessoires wie Ohrringe und Sonnenbrillen kaufen. KI-Begleiter gelten als Lösung für das Problem der Einsamkeit. Die Maschine ist rund um die Uhr erreichbar, gibt keine Widerworte und betrügt nicht. Die AI-Companion Who Cares, der KI-Begleiter, der sich kümmert, lautet das Werbeversprechen der App Replika. Was ein wenig so klingt, als würden sich echte Freunde nicht kümmern. Doch natürlich simulieren KI-Begleiter Freundschaften nur. Maschinen haben keine Gefühle und können Nutzer ganz einfach manipulieren. So soll ein Chatbot der Plattform Character AI im Oktober 2024 einen 14-jährigen Teenager in Florida in den Tod getrieben haben. Die Firma sieht sich daher, auch wegen eines weiteren Suizidfalls in Belgien, Klagen ausgesetzt. Studien belegen, dass KI-Chatbots die emotionalen Bedürfnisse von Jugendlichen ausnutzen. Die schwedische Forscherin Marta Andersson spricht von emotionalem Fastfood. Virtuelle Partner seien sofort befriedigend, aber letztlich ohne Substanz. Freundschaft beinhaltet ja nicht nur Bestätigung, sondern auch Widerspruch. Unangenehme Wahrheiten hören, Dinge offen und ehrlich aussprechen. Nur so entsteht Tiefe und Vertrauen. Doch je mehr sich der Mensch mit maschinellen Ja-Sagern und Schulterklopfern umgibt, desto unfähiger wird er, Konflikte auszutragen. Kurzum, KI macht unsozial. Die Gen Z hat derweil das Slow-Dating wiederentdeckt. Ohne KI und mit echten Menschen. Denn echte Freundschaften und Beziehungen halten am Ende länger als jedes Smartphone.
0: Das war das politische Feuilleton des Politikwissenschaftlers und Journalisten Adrian Lobe. Musik jetzt von Charles Passy und Queen Omega. Hier ist Garbage Dog. 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

0: 7.30 Uhr.
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2: Mit Ronald Schleif. Nach rund 6 Stunden im Koalitionsausschuss haben die Spitzen von Union und SPD ihre Beratungen kurz vor Mitternacht beendet. Thematisch ging es unter anderem um den Bundeshaushalt im kommenden Jahr. Die Ministerien stehen weiter unter hohem Spardruck, weil die Rücklagen geschont werden sollen. Auch mögliche weitere Entlastungen der Bundesbürger angesichts der hohen Energiepreise wurden diskutiert. Klar ist bisher nur, dass der CO2-Preis im kommenden Jahr stabil bleiben soll, wie die Koalition nach dem Treffen mitteilte. Das Bundeskabinett will heute härtere Strafen für den Einsatz von sogenannten K.O.-Tropfen beschließen. Ein Gesetzentwurf von Justizministerin Hubig sieht vor, dass solche Substanzen künftig ähnlich eingestuft werden können wie eine Waffe oder ein gefährliches Werkzeug, wenn sie etwa bei einem Raub- oder Sexualdelikt eingesetzt werden. Dann läge die Mindeststrafe bei 5 Jahren Haft statt wie bisher bei 3. Die deutschen Autohersteller werden in den nächsten Jahren vermutlich weitere Arbeitsplätze abbauen. Der Branchenverband VDA geht davon aus, dass 225.000 Stellen bis zum Jahr 2035 gestrichen werden. Das sind 35.000 mehr als in der letzten Schätzung. VDA-Chefin Müller sagte dem Redaktionsnetzwerk Deutschland, dass vor allem Zulieferbetriebe betroffen sein werden. Müller beklagte schlechte Standortbedingungen in Deutschland, etwa hohe Steuern, Löhne und Energiepreise. US-Präsident Trump ist auf dem Weg nach China. Es ist sein erster Besuch in dem Land seit 2017. Bei seinen Gesprächen mit Staats- und Parteichef Xi soll es unter anderem um den Iran-Krieg gehen. Außerdem dürften die angespannten Handelsbeziehungen zwischen den USA und China zur Sprache kommen, der Export wichtiger Rohstoffe und der anhaltende Zollkonflikt. Begleitet wird der US-Präsident von einer Wirtschaftsdelegation. Musiker und Konzertveranstalter fordern in einem offenen Brief an die Bundesregierung schärfere Regeln gegen Wucherpreise beim Wiederverkauf von Tickets. Dass Händler massenhaft Tickets kauften, um sie mit horrenden Preisaufschlägen wieder zu verkaufen, schade der Branche und den Fans, heißt es in dem Brief. Das Geld, das Fans auf dem Zweitmarkt bezahlen müssten, sei Abzocke und lande in den Taschen von Zwischenhändlern. Zu den Unterzeichnern des offenen Briefs zählen unter anderem die Toten Hosen, Nina Tschuber, die Ärzte Annen-Mai Kantereit und Johannes Oerding, außerdem Verbände, Veranstalter und Konzertagenturen. Sie fordern einen Gesetzentwurf mit Regelungen wie in vielen anderen europäischen Ländern und in den USA, um einen Betrug mit Konzerttickets zu stoppen.
1: Das Wetter.
2: Verbreitet ist es wolkig bis stark bewölkt. Gebietsweise gibt es Regenschauer, die später zunehmen. Im Norden sind auch vereinzelte Gewitter möglich. Im Süden und Südosten bleibt es weitgehend trocken. Entlang der Alpen scheint die Sonne. Die Tageshöchstwerte liegen bei 11 bis 17 Grad.
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3: Einen schönen guten Morgen wünsche ich Ihnen. In unserer Reihe zu den Babyboomern versuchen wir jetzt schon die ganze Woche die Tatsache, dass fast ein Drittel der arbeitenden Bevölkerung in den kommenden Jahren in den Ruhestand geht, positiv zu sehen. Eben nicht als Problem, sondern als Chance, wirklich für alle. Und da kommt einem natürlich für die Zeit danach, also nach der Berufstätigkeit, auch sofort ein Ehrenamt in den Sinn. Und was da alles möglich ist, dieser Frage gehen wir jetzt gleich nach. Vorher lassen wir auch mal eine Babyboomerin singen. Das muss ja auch sein. Wir wollen uns auch mit der Freizeit beschäftigen. Hier ist Boomerin Alison Moyet mit Ordinary Girl. Ordinary Girl.

0: Alison Moyet im Deutschlandfunk Kultur. 7.37 Uhr ist es jetzt. Die Menschen, die zwischen 1955 und 65 geboren wurden, die gehen bald alle in die Rente. Einige wenige sind schon, aber der große Brocken kommt noch. Das ist dann fast ein Drittel aller Beschäftigten in Deutschland. Und viele davon stecken schon noch voller Energie. Die haben dann bald viel Zeit und es stellt sich die Frage, was machen die dann? Wir haben schon darüber geredet heute Morgen, dass sie vermehrt Kultureinrichtungen nutzen werden. Aber man kann natürlich auch die Zeit füllen, indem man sich einem Ehrenamt widmet. Und über diese Möglichkeit reden wir jetzt mit Jana Lunz. Sie ist Ethnografin und Programmmanagerin Demografie bei der Körber-Stiftung. Schönen guten Morgen.
1: Ja, guten Morgen, Herr Kassel.
0: Rechnen Sie in Zukunft mit so knapp 20 Millionen neuen Ehrenamtlichen?
1: Also das wäre natürlich wunderbar, wenn das so wäre. Und tatsächlich haben wir natürlich große Hoffnungen an diese Generation der Babyboomer. Und diese Erwartung liegt ja irgendwie auch ein bisschen auf der Hand. Wenn man sich die Generation ein bisschen näher anschaut, dann wissen sie, sie wird viel älter als frühere Generationen. Und die Menschen gehen sehr oft sehr gesund und aktiv in den Ruhestand. Ne? Und sie sind im Durchschnitt viel besser gebildet als die vorherigen Generationen, besonders die Frauen. Haben ja von dieser Bildungsexpansion nach dem Zweiten Weltkrieg enorm profitiert. Und das ist auch der Grund, warum eben viele Babyboomer so Schlüsselpositionen in Wirtschaft und Gesellschaft übernommen haben und unsere gesellschaftlichen Debatten geprägt haben. Und tatsächlich haben sie sich viel auch engagiert in Vereinen, Parteien und Initiativen. Sie sind also schon eine ziemlich große Stütze der Gesellschaft.
0: Wir haben heute Morgen schon darüber geredet, dass die natürlich auch vermehrt Kultureinrichtungen nutzen werden, wenn sie mehr Zeit haben. Und da habe ich erfahren, dass die Kultureinrichtungen selber sich aber darauf noch gar nicht vorbereiten, dass sie da vielleicht auch ein anderes Publikum haben. Wie ist es mit Organisationen, die auf Ehrenamtliche angewiesen sind? Sind die schon irgendwie darauf eingestellt, dass gerade diese Generation jetzt bald da kommt?
1: Also sie sind zum Teil darauf eingestellt, aber da ist noch ganz viel Luft nach oben. Denn die Boomer sind ja schon auch irgendwie eine andere Generation, was das Ehrenamt angeht. Die haben einfach auch andere Vorstellungen oder sie gehen anders in das Ehrenamt hinein. Für sie ist es unheimlich wichtig, also erstmal 60% können sich das zum Beispiel vorstellen, tatsächlich in der nachberuflichen Phase ein Ehrenamt aufzunehmen und sogar 12% der 55- bis 65-Jährigen, also der jüngeren Babyboomer, planen es fest ein. Aber diese große Bereitschaft, die ist auch an Bedingungen geknüpft. Zum Beispiel wollen die Babyboomer also besonders ihre eigenen Fähigkeiten und Interessen ins Engagement einbringen. Das heißt, dieses rangiert noch vor den beruflichen Kenntnissen. Man möchte sich auch irgendwie selbst verwirklichen. Und die Babyboomer wollen eine gewisse Flexibilität in ihrem Engagement haben. Das heißt, 66%, wir haben eine Befragung dazu durchgeführt, sprechen sich für fallweises Engagement aus.
0: Das heißt, Sie wollen zum Beispiel nicht festes Mitglied in einem Verein werden, dann verpflichtet sein, gewisse Dinge zu machen. Oder freiwillige Feuerwehr wird zum Beispiel auch schwierig bei dem, was Sie beschreiben. Und ich könnte mir vorstellen, da lohnt es sich aber doch, sich darauf einzustellen, weil wenn Sie sagen, das ist schon bei den Babyboomern so, ich würde mal unterstellen, bei den nachfolgenden Generationen ja vermutlich auch.
1: Ja, auf alle Fälle. Also diese langfristige Bindung an ein Amt, die nimmt immer mehr ab. Und auch die Bereitschaft, also Verantwortung zu übernehmen, etwa finanzieller Art oder auch alles, was damit zusammenhängt mit Bürokratie und Haftung. Man möchte eigentlich doch vor allen Dingen einen individuellen Gestaltungsspielraum haben und sich selbst verwirklichen.
0: Sie haben ja schon davon gesprochen, dass diese Generation auch über sehr gute Ausbildung oft verfügt. Es gibt immer von allem Ausnahmen, viel berufliche Erfahrung. Aber haben Sie aus Ihrer eigenen Arbeit oder anderen Forschungen auch Informationen darüber, ob eigentlich Menschen, die im Alter nach einer beruflichen Karriere ein Ehrenamt ausüben, wollen die lieber was machen, was dem ähnlich ist, was sie vorher gemacht haben? Oder haben die Lust auf vollkommen neue Erfahrungen?
1: Nee, tatsächlich wird es zunehmend so, dass die Menschen vor allen Dingen eben neue Erfahrungen machen wollen, auch ihre eigenen Hobbys vielleicht einbringen wollen, ihre Interessen nachgehen wollen gleichzeitig. Also sie wollen einfach das gute Engagement auch mit eigenen Interessen verbinden. Und die beruflichen Kenntnisse spielen zwar immer noch eine Rolle, aber sind abgeschlagen.
0: Wie erklären Sie sich eigentlich etwas, wenn Sie sagen, ich erkläre Ihnen das nicht, weil es einfach nicht stimmt, bin ich Ihnen nicht böse, aber ich glaube, es stimmt. Wie erklären Sie sich eigentlich das Interesse an einem Ehrenamt, und ich glaube, das gilt schon auch für die Generation der Babyboomer, generell auf dem Land größer ist als in Städten?
1: Ja, das ist interessant. Tatsächlich ist es diese Bereitschaft auf dem Land überdurchschnittlich hoch. Also dreimal so hoch zum Beispiel wie in der Großstadt. Und auch allein vom Zeitkontingent, von der Bereitschaft, die Menschen auf dem Land, die bieten ungefähr 32 Stunden im Monat so ein Zeitbudget an. Das sind 10 Stunden mehr als im Durchschnitt. Das ist ein extrem gutes Signal natürlich für die ländlichen Regionen. Und warum das auf dem Land ist, da spielen natürlich, denke ich, sehr viele Aspekte eine Rolle. Es gibt so eine These, dass gesagt wird, die Defizite, die wir natürlich auf dem Land haben, also einfach auch diese ungleichen Bedingungen, die strukturellen Nachwuchsprobleme, die da eben ganz besonders auf dem Land zuschlagen, fehlendes Sponsoring zum Beispiel in den peripheren, strukturschwachen Gegenden oder auch die großen räumlichen Distanzen. Wir wissen auch, dass immer mehr Vereins- und Gasthäuser ja verschwinden, die auch essentiell für die Organisation von Engagement sind. Aber es gibt so eine These, dass man sagt, dass diese Defizite so eigeninitiatives Handeln ganz besonders notwendig macht. Und das wiederum schafft schnell sozusagen auch das Erleben von Selbstwirksamkeit. Also sozusagen dieser individuelle Handlungsspielraum wird schneller erfahrbar. Und natürlich kommen auf dem Land dann auch so fördernde Bedingungen dazu. Sie können sich das denken. Früher sagte man ja auch so, das Ehrenamt auf dem Land wird in Familien übergeben, innerhalb von Familien. Der Vater an die Tochter etc. Also die Kinder, die wachsen sehr viel natürlicher in das Engagement hinein auf dem Land. Wir haben eine viel geringere Anonymität und die dörflichen Kommunikationswege und auch die Nachbarschaftsverhältnisse sind natürlich viel enger und die Verbindlichkeit ist höher. Und vielleicht sind es auch die wenigeren Freizeitangeboten.
0: Ich glaube, wahrscheinlich alles zusammen. Ne? Man rutscht leichter rein und es gibt auch nicht so viele Alternativen manchmal wie in der Stadt.
1: Ja.
0: Jana Lunz war das. Sie ist Programmmanagerin Demografie bei der Körperstiftung im Deutschlandfunk Kultur. Ich danke Ihnen für das Gespräch.
1: Ich danke Ihnen, Herr Kassel.
0: 7.45 Uhr ist es jetzt, heute, an einem ganz normalen Wochentag. 7.45 Uhr ist es morgen um die Zeit auch. Aber da liegen Sie doch bestimmt noch im Bett. Ich wahrscheinlich auch. Da ist nämlich Feiertag. Und deshalb machen wir auch mit unserer Boomer-Reihe einen Tag Pause. Aber vorbei ist sie noch nicht. Es geht dann am Freitag weiter. Da geht es dann unter anderem um das Geld der Babyboomer und auch um ihre Rolle als Großeltern. Das hier ist Musik für die Boomer. Und für die Gen Z, die dazwischen entscheiden, ob ihnen das auch gefällt. Das ist nämlich ein Song aus diesem Jahr, aber von einem Mann, den man nun wirklich eher aus den 80er Jahren kennt. Da sind viele Boomer musikalisch sozialisiert worden. Hier ist Rick Astley mit Waiting on You.

0: 7.48 Uhr, Deutschlandfunk Kultur am Mittwochmorgen. Gestern, ja nicht um diese Zeit, war ein bisschen später, habe ich mit Volker Schlöndorff geredet. Können Sie nachhören in der Deutschlandfunk-App, wenn Sie möchten. War ein sehr lustiges Gespräch, aber auch teilweise ernsthaft über die Entwicklung des Filmfestivals von Cannes. Da war er, Schlöndorff, das erste Mal vor 60 Jahren. Könnte man jetzt sagen, ja gut, er ist 87, da kann man einiges schaffen. Aber tatsächlich wurden gestern die Filmfestspiele eröffnet von einer Frau, die ist tatsächlich noch ein bisschen älter als Volker Schlöndorff. Sie werden vielleicht diese Stimme hier erkennen.
1: Je déclare le 79e Festival de Cannes ouvert!
0: Haben Sie es erkannt? Das war Jane Fonda. Die hat gestern die Filmfestspiele von Cannes eröffnet, erklärt. Und über die und auch über den Eröffnungsfilm, aber auch über die Gala reden wir jetzt mit unserem Filmkritiker Patrick Wilinski. Er ist in Cannes und kann deshalb, haha, nur per Telefon mit uns reden. Morgen, Patrick.
2: Guten Morgen, hallo.
0: Lass uns doch noch kurz bei Jane Fonda bleiben. Sie hat nicht nur die Filmfestspiele für eröffnet erklärt, sondern sie hat sich auch politisch geäußert und hat das Kino als einen Akt und einen Ort des Widerstands bezeichnet.
3: I believe that cinema has always been an act of resistance because we tell the stories and stories are what make a civilization. Stories that bring empathy to the marginalized.
0: Wir erzählen Geschichten, die uns erst zu einer Zivilisation machen und die auch die Menschen am Rand aus ihrer Apathie befreien. Was sie, glaube ich, damit meint, ist daraus, dass wir sie oft ignorieren. Das klingt ja hochpolitisch, Patrick. War die ganze Eröffnungsgala so politisch?
2: Nein, das kann man auf keinen Fall sagen. Der Abend war eher politikarm, würde ich sagen. Also eine klassische Cannes-Eröffnung im Grunde, denn das Festival feiert lieber seine Rituale, feiert lieber das Kino, während die Krisen der Welt eher draußen bleiben sollen. Aber gerade Jane Fonda war wirklich so etwas wie ein Energy-Drink für diese sehr schläfrige Zeremonie dann. Plötzlich war man wach, plötzlich ging es ja um etwas. Und ohne, dass es so plump aktivistisch geworden ist, also dieses Kino als Widerstandsakt zu beschreiben, das ist ja gar nicht so unintelligent. Das brachte auch eine Dringlichkeit auf die Bühne, die diesem Abend sonst eher fehlte. Also gestern kann man sagen, blieb Cannes seiner Linie treu. Man feiert lieber die Politik der Bilder als laute politische Parolen. Da wurden einige Jubiläen auch gar nicht erwähnt. Der Festivalleiter ist zum 25. Mal im Amt. Aber der Abend war dann ja weniger Bilanz oder Analyse einer Weltlage, vielmehr wirklich Ritual des Kinos. Aber Jane Fonda, das war eben der Moment, der diese ganze Veranstaltung für eine kurze Sekunde ganz ordentlich elektrisierte.
0: Ich gestern mit Volker Schlöndorff auch darüber unterhalten, inwieweit das wirklich noch Filmkunst ist. In Cannes, er sagt ja, wieder sehr viel. Er hat das zwischendurch ein bisschen vermisst oder eben auch nicht. Ich sag mal so, die Ehrenpalme hat mich ein bisschen überrascht. Die wurde ja auch gestern schon verliehen und zwar an Peter Jackson. Das ist der Regisseur von vor allen Dingen der Herr der Ringe Trilogie. Schon noch anderes gemacht, aber dafür ist er berühmt und dafür hat er diese Ehrenpalme auch zu bekommen. Das ist natürlich großes Action-Blockbuster-Kino. Wie passt das zu Cannes?
2: Ja, das ist eine gute Frage. Ich glaube, wir müssen diesen Preis nicht so als Auszeichnung für Actionkino im engeren Sinn verstehen, sondern als Anerkennung für einen Filmemacher, der Blockbuster, Autorenhandschrift, aber auch Technologie neu zusammengedacht hat. Die Herr der Ringe-Reihe ist natürlich kein klassisches Kino, aber Jackson hat ja gezeigt, dass großes Fantasy-Kino nicht automatisch anonymes Industriekino sein muss. Seine Filme sind zwar irgendwie immer Spektakel, aber sie haben ja auch eine eigene Welt, eine eigene Handschrift, eine eigene Form. Und das liebt Cannes. Und das ist in Cannes auch als Signal zu verstehen. Der Kanon wurde in den letzten Jahren immer weiter geöffnet. Nach George Lucas wird jetzt Peter Jackson erneut ein Regisseur hier geehrt, der das populäre Kino eher mitgeprägt hat. Und das sieht man, wie wichtig das Cannes ist, auch eben diese künstlerische Vorstellungskraft der technischen Innovation voranzutreiben. Und irgendwie passt dazu, dass heute Abend hier das 25 Jahre Jubiläumsscreening der Autorennen-Action-Reihe Fast and the Furious zelebriert wird. Auch kein Cannes-Film. Aber man sieht, dass Peter Jackson und solche Filme ganz gut in die Öffnung des Festivals passen.
0: Aber apropos Eröffnung des Festivals, war denn wenigstens der Eröffnungsfilm ein Cannes-Film? Er heißt La Venus Electrique und war ja angekündigt als ein Kostümfilm, der in den 1920er Jahren spielt.
2: Ja, irgendwie schon, aber auch schon sehr konventionell. Das ist ein Liebesfilm, wie gesagt, der im Kostüm der 20er Jahre daherkommt. Man kann sich den Film eigentlich ganz gut so Samstag oder Sonntagnachmittag auf Arte vorstellen. Im Zentrum steht eine Schaustellerin auf einem Jahrmarkt, die als elektrische Venus Männer Küsse gibt und dabei Funken sprühen lässt. Und eines Tages erscheint ein alkoholisierter Maler bei ihr. Er denkt, sie sei ein Medium, sie könne Kontakt mit seiner verstorbenen Frau aufnehmen. Und daraus entwickelt sich eine, ja, ein bisschen langatmige Liebesgeschichte, die den Maler wieder zum Malen bringt, die Leute aus der Depression schleudert. Das will alles so erkennbar eine romantische Komödie sein, wie wir das früher kannten von Billy Wilder oder Ernst Lubitsch, mit diesen ganzen Elementen wie Champagner und falschen Seancen, echten Gefühlen. Aber es fehlen dem Film dann ein bisschen so Eleganz, Tempo, auch das, was ich als Frivolität beschreiben würde. Die Bilder, die hatten so eine Staubschicht auf sich, dass auch der heftigste elektrische Kuss sie am Ende nicht entstaubt hat.
0: Aber trotzdem, war das passender Eröffnungsfilm irgendwie für Cannes? Macht das, hat das bei dir Lust richtig gemacht auf die kommenden Tage, auf die kommenden 10 Tage?
2: Ja, also unter einem Aspekt schon, also weil trotzdem Leerlauf da dramaturgisch ist das ja ein Film über Fiktionen, über Lügen, über Masken. Und das Kino ist ja auch auf einem Jahrmarkt geboren worden. Und natürlich ist dieser ganze Film eine Metapher auf das Kino, auf die Kunst der Täuschung, der Verführung, die uns Trost gibt, ja, und dass wir daran glauben wollen, dass eine Illusion, auch die Illusion der Liebe oder des Kinos, manchmal wichtiger ist als die Realität selbst. Und ich glaube, diese altmodische Verbeugung für die Illusionisten, die Filmemacher oder die Schausteller, das wollte der Film schon ganz gut einfangen. Und in den nächsten Taubern werden wir uns verzaubern lassen in den nächsten Tagen. Und manchmal vielleicht, manchmal wird uns auch die Leinwand elektrisch küssen. Und auf diesen Moment freue ich mich ganz besonders.
0: Man merkt, dass du in Südfrankreich bist. Das war ein bisschen poetischer als bei der Berlinale, ja. Dann finde ich dich. Patrick Wilinski war das live aus Cannes, wo gestern die Filmfestspiele eröffnet.

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3: Mit Ronald Schleif. Die Spitzen von Union und SPD beenden in der Nacht ihre Beratungen im Koalitionsausschuss ohne konkrete Ergebnisse. US-Präsident Trump bricht zu seinem Besuch in China auf. Und das Filmfestival in Cannes beginnt mit einer Ehrenpalme für den Herr-der-Ringe-Regisseur Peter Jackson. Nach rund 6 Stunden im Koalitionsausschuss haben die Spitzen von Union und SPD kurz vor Mitternacht ihre Beratungen beendet. Thematisch ging es unter anderem um den Bundeshaushalt im kommenden Jahr. Die Ministerien stehen weiter unter hohem Spardruck, weil die Rücklagen geschont werden sollen. Auch mögliche weitere Entlastungen der Bundesbürger angesichts der hohen Energiepreise wurden diskutiert. Bisher ist nur klar, dass der CO2-Preis im kommenden Jahr stabil bleiben soll, wie die Koalition nach dem Treffen mitteilte. Zur geplanten Einkommensteuerreform wurden keine Beschlüsse verkündet. Union und SPD sind sich zwar einig, dass kleine und mittlere Einkommen entlastet werden sollen, bei der Umsetzung herrscht allerdings noch Uneinigkeit. Außerdem beschlossen die Spitzen der drei Parteien einen Plan, wie die anstehenden Reformen in den nächsten Wochen auf den Weg gebracht werden sollen. Die Ergebnisse des Treffens stoßen bei der Opposition auf Kritik. Die Koalition ist nach Ansicht von Grünen-Parteichef Banaschak nur eingeschränkt handlungsfähig, er sagte im ZDF.
4: Und ich habe die Erwartung formuliert, dass jetzt gestern Abend zumindest eine Lösung herauskommt. Nicht, dass sie alle Probleme des Landes an einem Abend lösen. Das wäre zu viel verlangt. Regieren ist schwierig in dieser Zeit, das muss man anerkennen. Aber eine klare Antwort, unser Vorschlag war, die Stromsteuer für alle zu senken. Nicht nur für die Schwerindustrie, sondern auch für die privaten Verbraucherinnen und Verbraucher, für das Handwerk. Das wäre eine Maßnahme gewesen, die einfach umzusetzen wäre und sofort bei denen angekommen wäre, die es brauchen.
3: Grünen-Chef Felix Banaschak. Im baden-württembergischen Landtag soll der Grünen-Politiker Özdemir am Vormittag zum neuen Ministerpräsidenten gewählt werden. Der 60-Jährige will die seit 10 Jahren bestehende Koalition von Grünen und CDU fortsetzen. Er tritt die Nachfolge des bisherigen Regierungschefs Kretschmann an. Unter Özdemirs Führung hatten die Grünen die Landtagswahl im März knapp vor der CDU gewonnen. Beide Parteien haben jedoch gleich viele Sitze im Landtag. Die Grünen besetzen daher das Amt des Ministerpräsidenten, erhalten aber ein Ministerium weniger als die Christdemokraten, die außerdem den Landtagspräsidenten stellen. Einmal ist er schon aufgeschoben worden, nun findet der Gipfel zwischen US-Präsident Trump und dem chinesischen Präsidenten Xi in Peking statt. Gerade ist Trump auf dem Weg in die chinesische Hauptstadt. Nina Barth.
5: Klar ist, Trump möchte in Peking Ergebnisse erzielen, die er zu Hause als Erfolg verkaufen kann. Denn Trump steht innenpolitisch auch wegen des Krieges gegen den Iran unter Druck. Der Krieg wird auch Thema mit Präsident Xi sein. Trump dürfte versuchen, den chinesischen Präsidenten dazu zu bewegen, seinen Einfluss auf den Iran geltend zu machen, einem für die USA akzeptablen Abkommen zuzustimmen. Weiteres wichtiges Thema sind die Handelsbeziehungen zwischen den beiden rivalisierenden Supermächten.
3: Mit der Vergabe der goldenen Ehrenpalme für den Herr-der-Ringe-Regisseur Peter Jackson sind die internationalen Filmfestspiele in Cannes eröffnet worden. Die Auszeichnung sei eine Überraschung für ihn, sagte Jackson, als er den Preis von US-Schauspieler Elijah Wood auf der Bühne überreicht bekam. Als Eröffnungsfilm wurde die französische Komödie La Venus Électrique gezeigt, die Ende der 20er Jahre in Paris spielt. Jan Tussing.
6: Die französische Schauspielerin Aye Haidara moderierte eloquent und geistreich durch die etwa einstündige Veranstaltung, an deren Ende eine strahlende Jane Fonda den festlichen Saal überraschte. An der Seite der chinesischen Schauspielerin Gong Li erklärte der 88-jährige Hollywood-Star die 79. Filmfestspiele von Cannes für eröffnet. Für Fonda sei das Kino ein Akt des Widerstands, denn Kino erzähle Geschichten. Und diese Geschichten machen Zivilisationen aus.
0: Das Wetter.
3: Verbreitet ist es wolkig bis stark bewölkt. Gebietsweise gibt es Regenschauer, die später zunehmen. Im Norden sind auch vereinzelte Gewitter möglich. Im Süden und Südosten bleibt es weitgehend trocken. Entlang der Alpen scheint die Sonne. Die Tageshöchstwerte liegen bei 11 bis 17 Grad.
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7: Ich wünsche Ihnen einen schönen guten Morgen. Es gab gestern nach der rund sechsstündigen Sitzung des Koalitionsausschusses keine Pressekonferenz. Die sind nicht vor die Kameras gegangen und das ist schon mal erstaunlich. Es hat offenbar auch niemand irgendwas getwittert oder sonst irgendwie verbreitet. Und doch ein bisschen was darüber, was die gestern besprochen haben und ob sie sich einig wurden oder nicht. Ein bisschen was darüber weiß man. Und deshalb frage ich gleich mal nach in unserem Hauptstadtstudio.

0: 8.08 Uhr wird es gleich. 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Der Koalitionsausschuss hat sich inzwischen zum wohl wichtigsten internen Gremium der Regierung gemausert. Was nicht schlimm wäre, wäre es nicht so, dass er eigentlich immer nur zusammenkommt, wenn ein Krisentreffen erforderlich ist. War es nun ja auch. Gestern Abend hat der Koalitionsausschuss 6 Stunden lang getagt und wir reden darüber jetzt mit Katharina Thoms in unserem Hauptstadtstudio. Schönen guten Morgen.
1: Schönen guten Morgen.
0: Ich habe schon gesagt, und es war ja auch vorher so angekündigt, keine Pressekonferenz dann nach dieser Tagung. Kann ich dich jetzt überhaupt irgendwas fragen, wo du nicht sagst, na, weiß ich nicht?
1: Also so ein bisschen was ist ja nach draußen gedrungen, aber ich sag mal so, die Erwartungshaltungen wurden ja schon gedämpft und dementsprechend sind auch die Infos, die wir so bekommen haben, also sowas wie, man habe in guter, vertrauensvoller Atmosphäre getagt. Das war schon mal gut, also offensichtlich kein Streit, zumindest den man nach außen kehren will. Ein Punkt ist, dass man über den Haushalt gesprochen hat nächstes Jahr. Da sei man sich einig, dass man die Rücklagen schonen wolle. Also da gibt es ja im Moment in der Haushaltsplanung auch noch ordentlich Lücken. Dann ein anderer Punkt, der CO2-Preis. Der soll kommendes Jahr stabil bleiben. Also das ist ja diese Abgabe auf fossile Brennstoffe wie Benzin, Gas und so. Und da gibt es aktuell einen Korridor, der kostet die Tonne CO2 50 bis 65 Euro. Und das soll so bleiben, auch im kommenden Jahr. Da hatte man sich eigentlich schon mal drauf geeinigt in der Koalition, aber offensichtlich wohl nicht final beschlossen. Zu jedenfalls gab es zuletzt auch aus den Bundesländern ja immer wieder Forderungen angesichts der aktuellen Preise an den Tankstellen, die den CO2-Preis auszusetzen. Also das hat man jetzt eben damit beschlossen. Und mit dem Geld bezahlt ja die Regierung auch Klimaschutzvorhaben, wie zum Beispiel die E-Auto-Prämie oder auch die Industrie wird da entlastet. Und mit einem stabilen CO2-Preis sei eben die Finanzierung des Klimafonds auch sichergestellt.
0: Das ist ja schon eine ganze Menge, aber weißt du denn auch was darüber, worüber die sonst noch gesprochen haben, sich vielleicht nicht geeinigt?
1: Also ganz großes Thema natürlich die Einkommensteuerreform. Der Finanzminister, SPD-Chef Lars Klingbeil will ja kleine mittlere Einkommen entlasten. Aber die große Frage ist, wie finanzieren? Spitzensteuer, Reichensteuer, Satz erhöhen. Da sagt der Unionsfraktionschef Jens Spahn, na, warum dann nicht den Rasenmäher anschmeißen und überall 5% einsparen? Das war sein Gegenvorschlag gestern. Darüber hat man definitiv geredet und dann hat man sich auch wohl auf einen zumindest mal Arbeitsprozess vereinbart für die anderen Reformen, Rentenreform, Pflegereform, die stehen ja auch noch an. Das will man bis Sommer anschieben. Zumindest weiß man jetzt offensichtlich, wie da der Zeitplan aussieht. Wir wissen es aber noch nicht, wie der aussieht.
0: Wir wissen aber, dass es heute Vormittag schon die nächste Kabinettssitzung gibt. Und da wird es um ein Thema gehen, das eigentlich ganz Deutschland seit Jahren schon beschäftigt. Ging unter der alten Bundesregierung los, das im Volksmund immer als Heizungsgesetz bezeichnete Gebäudeenergiegesetz. Was für eine Version wird da, wenn alles klappt, heute verabschiedet?
1: Also ganz genau, wie die finale Version, das wissen wir auch nicht, weil auch da wurde bis gestern Abend noch gerungen um einzelne Abschnitte und Artikel und Paragraphen. Klar ist aber auf jeden Fall, in Zukunft sollen alle möglichen Arten von Heizungen eingebaut werden dürfen, also Wärmepumpe sowieso, aber auch alle Kombinationen von Pelletheizung oder Solarthermie oder was auch immer es da alles gibt. Aber eben auch, und das ist der Knackpunkt, klassische Gas- und Ölheizungen will man unbegrenzt einbauen dürfen. Es gibt eben nicht mehr diese

0: Vorgabe, 65% erneuerbare Energien müssen in neuen Heizungen dabei sein. Aber eine andere Vorgabe kommt neu dazu, wenn man eben sagt, okay, Öl- und Gasheizung will ich weiter betreiben, dann müssen da klimafreundlichere Brennstoffe beigemischt werden ab 2029. 10% und dann steigt es so nach und nach an. Die sogenannte Biotreppe ist das und das ist jetzt in diesem Gesetzentwurf drin.
1: Aber so dieser Versuch, und so klingt das für mich, eigentlich es allen recht zu machen und alles reinzunehmen, irgendwie Gas darf man unbegrenzt weiter, aber natürlich achten wir auch aufs Klima, der funktioniert ja oft nicht. Das scheint mir auch hier so zu sein. Auch an dieser Version, die jetzt möglicherweise heute Vormittag beschlossen wird, gibt es da viel Kritik.
0: Absolut. Also was viele erstmal befürchten ist, dass es irgendwie auch eine neue Unsicherheit gibt, weil jetzt neues Gesetz, so viele neue Regelungen, oh je, jetzt warte ich mal doch erstmal wieder lieber ab. Es ist ja gerade so gewesen, dass die Leute wieder angefangen haben, auf einem, sagen wir mal, normalen oder besseren Level die Heizungen auch zu tauschen. Die große Frage ist tatsächlich, wie soll das eigentlich funktionieren mit dieser Biotreppe, wenn die Leute tatsächlich wieder Gas oder sogar Ölheizungen einbauen? Denn klar, die Stufen sind klar, aber woher soll eigentlich dieser ganze Biobrennstoff kommen? Also Biomethan braucht man da zum Beispiel vor allem für Gasheizungen. Das sagen Umweltverbände, das sagen aber auch zum Beispiel Stadtwerke, kommunale Unternehmen. Wir sehen da jetzt nicht so richtig den Fahrplan der Bundesregierung. Und der andere Punkt ist natürlich, wenn die Leute jetzt unbegrenzt tatsächlich, wenn das so kommt, die Gasheizungen drin lassen dürfen, dann zementiert man damit natürlich auch so ein bisschen dieses fossile System. Und wie will man dann bitte die Klimaziele erreichen, zu denen man sich ja immer wieder bekennt? Also da sind sehr viele große Fragezeichen. Anderer Punkt ist noch, dass Mieterinnen und Mieter entlastet werden sollen, weil das Ganze wird nämlich ganz schön teuer, wenn man fossile Heizungen weiter betreibt, auch mit diesen Biobrennstoffen. Da sollen sich Vermieter beteiligen. Und da gibt es aber nach wie vor auch Diskussionen, ist das wirklich fair aufgeteilt oder nicht?
1: Katharina Thoms aus unserem Hauptstadtstudio über die Dinge, auf die sich die Bundesregierung jetzt einigen konnte und die anderen.

0: Learn to Love You Better von Ida May. Das ist ein singendes Ehepaar. Das ist ja gar nicht so selten in der Popmusik, dass Geschwister oder auch sogar Ehepaare gemeinsam eine Band gründen. Singendes Ehepaar aus Großbritannien.
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0: 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Die Berliner Wirtschaftssenatorin Franziska Giffey will Menschen dafür belohnen, dass sie mindestens keinen Dreck machen oder vielleicht idealerweise sogar ein bisschen Dreck wegräumen. Dafür soll es dann zum Beispiel Museumsgutscheine und andere Sachen geben. Das Ganze heißt dann Berlin Pay. Das ist geklaut. Und zwar nicht nur der Name, sondern auch die ganze Idee. Unter Copenpay gibt es das Ganze in Kopenhagen schon eine Weile. Und da ist es auch inzwischen sehr viel umfangreicher als das, was in Berlin geplant ist. Jana Sinram berichtet.
1: Das Glockenspiel im Turm des Kopenhagener Rathauses. Für Einwohner und Touristen gleichermaßen ein ikonischer Klang. Jedes Jahr reisen Millionen Menschen in die dänische Hauptstadt, um sich die kleine Meerjungfrau, den Hafen mit seinen bunten Häusern und die berühmte Fahrradkultur anzuschauen. Mehr als 13 Millionen kommerzielle Übernachtungen gab es letztes Jahr. Und es dürften in den kommenden Jahren noch mehr werden, erwartet Rikke Holm-Pedersen, Marketingdirektorin bei der Tourismusorganisation Wonderful Copenhagen.
2: Wir beobachten, dass der weltweite Reiseverkehr stark zunimmt. Die UNO schätzt, dass die Zahl der Reisenden von 1,4 Milliarden im Jahr 2019 auf 1,8 Milliarden bis zum Jahr 2030 steigen wird. Das ist eine gute Sache. Wir alle lieben es, zu reisen. Gleichzeitig stehen aber viele Reiseziele unter Druck.
1: Stichwort Übertourismus, der einheimische Infrastruktur und Umwelt an beliebten Reisezielen belastet. Das muss besser gehen, dachten sie sich bei Wonderful Copenhagen schon vor einigen Jahren. Und starteten im Sommer 2024 das Pilotprojekt Copenpay, ein Belohnungssystem, bei dem Besucherinnen und Besucher im Gegenzug für nachhaltiges Verhalten ein kostenloses Leihfahrrad, ein Getränk oder Rabatte in Museen und Restaurants bekommen.
2: Es gibt zum Beispiel eine Aktion, bei der darf man eine Stunde kostenlos mit dem Ausflugsboot auf unseren Kanälen fahren, wenn man dafür Müll einsammelt. Oder man sammelt Abfall in einem riesigen, wirklich wunderschönen Park. Das ist irgendwie lustig. Man geht spazieren, hebt den Müll auf und wird anschließend mit einem leckeren Kaffee und Gebäck belohnt.
1: Auch wer mit öffentlichen Verkehrsmitteln oder mit dem Fahrrad anreist statt mit dem Auto, kommt in den Sommerwochen in manchen Sehenswürdigkeiten in Kopenhagen günstiger rein. Für Touristen und die lokale Wirtschaft eine Win-Win-Situation, findet Rikke Holm-Pedersen.
2: Im ersten Jahr hatten wir bei Copenpay 26 Partner. Letztes Jahr waren es 100. Was haben Sie davon? Eine ganze Menge, würde ich sagen. Sie erzielen zum Beispiel mehr Umsatz und gewinnen neue Besucher.
1: Der Erfolg des Projekts so groß, dass Städte auf der ganzen Welt sich inzwischen Tipps in Kopenhagen holen. Auch die Touristen freut's, zeigen diese Stimmen aus dem vergangenen Jahr.
3: Eine großartige Idee. Man sollte das weltweit umsetzen. Es ist Spaß und Abenteuer. Schau mal, ich habe noch mehr Müll gefunden.
2: Als Touristin geht es ja darum, Spaß zu haben und die Zeit im fremden Land zu genießen. Und es ist schön, wenn man der Gemeinschaft etwas zurückgeben kann, wenn man selbst davon profitiert hat.
1: Genau so geht es vielen Touristen, ist Rikke Holm-Pedersen überzeugt. Natürlich werde ein Projekt wie Copenpay nicht die Welt retten.
2: Man könnte uns natürlich Greenwashing vorwerfen und fragen, welchen Effekt das Projekt wirklich erzielt. Aber ich glaube, unser Projekt hat große Auswirkungen. Letztlich geht es darum, die Denkweise zu ändern, die Art und Weise, wie man reist und sich an einem Ort verhält. Und wenn man nichts tut, kann sich auch nichts verändern, oder?
1: Im Sommer geht Copenpay ins dritte Jahr in Folge. Mitte Juni soll es losgehen. Rikke Holm-Pedersen hat auch einen Tipp für andere Städte, die es Kopenhagen nachmachen wollen. Einfach anfangen. Alles, was es brauche, seien ein paar lokale Partner und die richtige Kommunikation.

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1: Kaum etwas ist alltäglicher, kaum etwas banaler und gleichzeitig so wirkmächtig wie Haare. Die Ausstellung Haar macht Lust in München zeigt einen überraschenden Streifzug durch 3 Jahrtausende haarige Kunst- und Kulturgeschichte. Es geht um Schönheit und Begehren, Anpassung und Rebellion, Status und Zugehörigkeit, um Macht und Ohnmacht. Die Kuratorin Juliane Au.
2: Jemand anderem das Haar abzuscheren, ist seit Jahrhunderten eine leider sehr beliebte Strafe, vor allem für Frauen, aber auch für Männer. Jemandem ins Haar zu fassen, ist ein sehr, sehr lange, Jahrtausende zurückgehender Gestus der Unterwerfung bei Gefangenen. Gleichzeitig ist es natürlich auch eine Geste der Selbstermächtigung, sein Haar so zu tragen, wie man das gerne möchte.
1: Haar macht Lust. Die Ausstellung ist noch bis zum 4. Oktober in der Kunsthalle München zu sehen. Was passiert, wenn sich zwei Menschen finden, obwohl sie nicht dürften? Max ist Anfang 60 und glaubt nicht mehr an die große Liebe, bis er auf einem Sommerfest der verheirateten Anna begegnet, in dem glänzend besetzten Hörspiel Liebe mit Matthias Brandt und Martina Gedeck.
3: Du machst Augen?
4: Ja, ich bin Okularist. Ich mache Glasaugen von Beruf.
5: Anna? Kommst du?
3: Oh, mein Mann. Ich muss gehen.
1: Eine Geschichte über Verbundenheit, über Leidenschaft und über das, was man nicht loslassen kann, erzählt das Hörspiel Liebe des Hessischen Rundfunks nach dem gleichnamigen Roman von Thomas Hettje. Zu hören in der ARD-Audiothek ARD Sounds. Jazz-Akzente, Funk-Attitüde und eine ordentliche Portion Latin Groove. Seit den frühen 80ern ist der Sound von Matt Bianco eine unwiderstehliche Einladung auf die Tanzfläche. Heute Abend ist die britische Kultformation beim Jazzfest in Rottweil zu erleben.
6: 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All the people on the left, wap bam boogie. All the people on the right, boogaloo. 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
1: 4 Jahrzehnte Musikgeschichte und kein bisschen staubig. Auch auf ihrem neuen Album Masquerader schütteln Matt Bianco einen Cocktail aus karibischen Rhythmen und dem glamourösen Vibe der 80er.

0: Matt Bianco, heute Abend in der alten Stadthalle Rottweil.
1: Matt Bianco hatte mal einen Hit mit einem Song namens Get Out of Your Lazy Bed. Das sollten Sie jetzt auch machen. Es ist nämlich schon 8:30.
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3: Mit Ronald Schleif. Nach rund 6 Stunden im Koalitionsausschuss haben die Spitzen von Union und SPD ihre Beratungen kurz vor Mitternacht beendet. Thematisch ging es unter anderem um den Bundeshaushalt im kommenden Jahr. Die Ministerien stehen weiter unter hohem Spardruck, weil die Rücklagen geschont werden sollen. Auch mögliche weitere Entlastungen der Bundesbürger angesichts der hohen Energiepreise wurden diskutiert. Klar ist bisher nur, dass der CO2-Preis im kommenden Jahr stabil bleiben soll, wie die Koalition nach dem Treffen mitteilte. Das Bundeskabinett will heute härtere Strafen für den Einsatz von sogenannten K.O.-Tropfen beschließen. Ein Gesetzentwurf von Justizministerin Hubig sieht vor, dass solche Substanzen künftig rechtlich ähnlich eingestuft werden können wie eine Waffe oder ein gefährliches Werkzeug, wenn sie etwa bei einem Raub- oder Sexualdelikt eingesetzt werden. Dann läge die Mindeststrafe bei 5 Jahren Haft statt wie bisher bei 3. Die deutschen Autohersteller werden in den nächsten Jahren vermutlich weitere Arbeitsplätze abbauen. Der Branchenverband VDA geht davon aus, dass 225.000 Stellen bis zum Jahr 2035 gestrichen werden. Das sind 35.000 mehr als bei der letzten Schätzung. VDA-Chefin Müller sagte dem Redaktionsnetzwerk Deutschland, dass vor allem Zulieferbetriebe betroffen sein werden. Müller beklagte schlechte Standortbedingungen in Deutschland, etwa hohe Steuern, Löhne und Energiepreise. US-Präsident Trump ist auf dem Weg nach China. Es ist sein erster Besuch in dem Land seit 2017. Bei seinen Gesprächen mit Staats- und Parteichef Xi soll es unter anderem um den Iran-Krieg gehen. Kurz vor der Visite telefonierte der chinesische Außenminister Yi mit seinem pakistanischen Kollegen Dar. Er forderte die Regierung in Islamabad dazu auf, die Vermittlungsbemühungen zwischen den USA und dem Iran zu verstärken. Zwischen Trump und Xi dürften in den Gesprächen auch die angespannten Handelsbeziehungen zwischen den USA und China zur Sprache kommen. Außerdem der Export wichtiger Rohstoffe und der anhaltende Zollkonflikt. Begleitet wird der US-Präsident von einer Wirtschaftsdelegation. Israel hat sich beim ersten Halbfinale des Eurovision Song Contest in Wien für das Finale am Samstag qualifiziert. Noam Bettan erhielt mit dem Lied Michelle genug Punkte von den nationalen Jurys und dem Publikum. Spanien, die Niederlande, Irland, Island und Slowenien boykottieren den Wettbewerb wegen Israels Militäroffensive in Gaza. Mit 35 Teilnehmern ist es der kleinste ESC seit 2003. Für das Finale qualifiziert haben sich auch die Favoriten Finnland und Griechenland, außerdem Schweden, Moldau, Serbien, Kroatien, Litauen, Polen und Belgien. Deutschland ist als Geldgeber automatisch im Finale. Starterin Sarah Engels sang außer Konkurrenz.
2: Das Wetter.
3: Verbreitet ist es wolkig bis stark bewölkt. Gebietsweise gibt es Regenschauer, die später zunehmen. Im Norden sind auch vereinzelte Gewitter möglich. Im Süden und Südosten bleibt es weitgehend trocken. Entlang der Alpen scheint auch die Sonne. Die Tageshöchstwerte liegen bei 11 bis 17 Grad.
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1: Ich wünsche Ihnen einen schönen guten Morgen. Wir sind ja schon so ein bisschen im Cannes-Fieber hier im Haus. Man hat das auch heute Morgen wieder gemerkt. Gestern haben wir auch schon über das Filmfestival in Südfrankreich gesprochen. In Cannes werden aber die eigentlichen Preise, es gab jetzt schon Ehrenpreise, aber die eigentlichen Preise, die Goldene Palme, die Silberne und noch mehr, erst in 1,5 Wochen verliehen. Sonntag in der Woche. Und schon heute wird jedoch der Deutsche Podcast-Preis vergeben. Und deshalb reden wir gleich über den.

0: On My Own, Omar, zusammen mit Paul Weller, 8.38 Uhr. Heute Abend wird in Berlin der Deutsche Podcast Award verliehen. Und das ist natürlich ein nicht unwichtiger Preis. Podcast, Riesending. Allerdings muss man sagen, es ist eigentlich nicht der Podcast Award. Es sind eigentlich ziemlich viele Awards. Franz Paul Helms ist bei mir im Studio. Ist ein wichtiger Preis, aber vor allen Dingen inzwischen auch ein ziemlich groß gewordener, oder? Also einfach nur von der Anzahl der verliehenen Preise.
1: Ja, 24 Kategorien sind da, werden da nominiert quasi. Und du hast es ja schon gesagt, Podcasts sind ein Riesending. Ne? Ich habe gerade gelesen, immerhin ein Drittel der Bevölkerung hört regelmäßig Podcasts laut verschiedenen Umfragen. Ja, und die werden dann heute Abend ausgezeichnet mit dem Podcast Award. Der wird von verschiedenen Medienunternehmen gesponsert, aber auch von der ARD und dem Deutschlandfunk.
0: Das heißt, wir müssen jetzt mal ein bisschen unbescheiden werden, Franz. Man darf sich ja nicht selber loben, aber ich glaube, das gilt nur für Menschen und nicht für Podcasts. Es sind auch Produktionen von uns, also vom Deutschlandfunk, mit nominiert.
1: Ja, das stimmt. Zum Beispiel die Lieblingsschülerin, ein Podcast über sexualisierte Gewalt an Schulen, oder die Peter Thiel Story, habe ich beide gehört, über die Geschichte des amerikanischen Tech-Milliardärs. Die sind gleich in mehreren Kategorien nominiert, und unser Kakadu-Kinder-Podcast, der ist auch dabei, der ist auch nominiert. Finde ich alle ganz toll, diese Podcasts.
0: Ja, vor allem die Peter Thiel Story, das hast du ja sicherlich auch mitbekommen. Wenn nicht, dann lück jetzt, sonst wird es peinlich. Die lief ja auch als Radiosendung. Wir haben die ja auch.
1: Ja, stimmt, habe ich mitbekommen.
0: Ganzen natürlich. Tag damit verbracht. Und da habe ich vorher gemeckert, das funktioniert doch nicht. Das Podcast ist eben, das ist ja wirklich so, es ist nicht dasselbe wie Radio, nur dass man sich anhören kann, wann man will. Aber selbst das hat funktioniert. Ja. Ein Podcast als Radiosendung fand ich auch gut, und ja. Lieblingsschülerin auch. Ach, ich erinnere mich auch noch an Dinge, die können nicht mehr nominiert sein, ist zu alt, aber die ich gehört habe, sind einige tolle Sachen dabei. Ich muss aber sagen, dass ich manchmal auch gar nicht die Zeit habe, alle Podcasts zu hören, die es gibt. Es sind ja so viele. Ist bei dir nicht ähnlich, dass du manchmal sagst, das klingt interessant, aber ich komme gar nicht dazu?
1: Ja, das geht mir auch so. Ich bin da immer total überwältigt mit dem Angebot, aber ich habe eigentlich immer irgendwas auf den Ohren. Ich sage das jetzt nicht nur, weil ich beim Radio arbeite. Ich höre wirklich unglaublich gerne Podcasts, vor allen Dingen diese Doku-Dinger. Und da fand ich die Lieblingsschülerin, muss ich auch nochmal sagen, wirklich toll. Ich finde das immer, ne, da schildert ja die Host und die drei Betroffenen, die da drin vorkommen, den sexuellen Missbrauch an Schulen aus eigener Erfahrung leider. Und ich finde das immer total beeindruckend, wenn das Journalistin gelingt, das so, ja, erfolgreich und irgendwie einfühlsam zu machen. Also wirklich große Empfehlung.
0: Ich muss aber an dieser Stelle wirklich mal sagen, dass du, dass Franz Paul Helms nicht in der Jury des Deutschen Podcasts, sonst wäre das
1: nichts
0: jetzt langsam
1: damit
0: heikel.
1: Zu tun. Nein,
0: sonst wäre das jetzt langsam heikel, muss man wirklich sagen. Heute Abend wird er verliehen, in Berlin übrigens.

0: Sophie mit Jana, 8.44 Uhr, Sie hören Deutschlandfunk Kultur. Donald Trump reist nicht gerne ins Ausland und der chinesische Präsident Xi tut das auch nicht gerne, was natürlich persönliche Gespräche zwischen den beiden deutlich erschwert. Aber Donald Trump ist nun, nachdem diese Reise schon mal verschoben wurde, doch aufgebrochen, um in Peking den chinesischen Präsidenten zu treffen. Dafür gibt es auch gute Gründe, über die jetzt Nina Barth berichtet.
1: US-Präsident Donald Trump freut sich auf den Besuch beim chinesischen Präsidenten Xi Jinping. Oder zumindest will er den Anschein erwecken. China wird wunderbar, der Besuch bei Präsident Xi wird großartig, sagt Trump vor ein paar Tagen.
2: China, it's gonna be amazing. The visit with China and Chairman Xi, that's gonna be great.
1: Viel Pomp wird es für Trump geben. Die Chinesen werden sich nicht lumpen lassen. Der US-Präsident steht innenpolitisch unter Druck, will Ergebnisse, die er zu Hause als Erfolg verkaufen kann. Zum Beispiel eine Zusage Chinas, weitere Boeings und mehr Agrarprodukte aus den USA zu kaufen. Trump verbreitet jedenfalls Optimismus, nennt den chinesischen Präsidenten einen Freund, sie seien über die Jahre sehr gut miteinander klargekommen.
2: He's been a friend of mine. I've gotten along with him very well over the years.
1: Es wird bei dem Treffen um Wirtschaft und Handelsfragen gehen, die Verlängerung des vereinbarten Handelsfriedens. Aber die Situation im Nahen Osten wird für Trump das entscheidende Thema sein. Eigentlich hätte der Gipfel in Peking schon Ende März stattfinden sollen. Trump sagte ab, wegen des Krieges gegen Iran.
3: This is clearly top of mind for the president.
4: Das steht für den Präsidenten ganz klar im Vordergrund. Und auch für die Chinesen steht viel auf dem Spiel. Ich erwarte, dass Trump sie auffordern wird, ihren Einfluss auf den Iran zu nutzen, um ihn dazu zu bringen, ein Abkommen zu akzeptieren, das für die USA akzeptabel ist.
1: China hat hinter den Kulissen eine wichtige Rolle gespielt, als sich die USA und Iran Anfang April auf eine Waffenruhe geeinigt haben. Auf der einen Seite ist es für China ein Vorteil, wenn die USA Waffen und Munition verbrauchen. Auf der anderen Seite leidet aber auch China als größter Ölabnehmer Irans unter den weltweit gestiegenen Energiepreisen. China werde sich nicht offen gegen Iran auf die Seite der USA schlagen, so Scott Kennedy vom CSIS.
5: Eine wichtige Frage wird sein, was sind die USA bereit, China als Gegenleistung für eine mögliche Unterstützung anzubieten? Die Bandbreite dessen, was China bereit wäre zu tun, ist wahrscheinlich begrenzt. Aber China wird sicher versuchen, etwas herauszuschlagen, sollten die USA um etwas Konkretes bitten.
1: Natürlich erhoffen sich auch die Chinesen etwas von den USA, beispielsweise im Zusammenhang mit Taiwan. China zählt Taiwan zu seinem Gebiet und hat gedroht, die Insel auch mit Gewalt einzunehmen. Die USA sind der wichtigste Verbündete Taiwans. Große Durchbrüche sind bei dem Treffen nicht zu erwarten, aber tatsächlich wäre es für die USA schon ein Erfolg, wenn die beiden Supermächte sich darauf verständigen, ihre Beziehung stabilisieren zu wollen, inklusive Verlängerung des Handelsfriedens.

0: Wie County Crows. Am Mr. Jones im Deutschlandfunk Kultur. 8.51 Uhr ist es jetzt. Ich glaube, wenn sich Laien, also Menschen wie Sie und ich, falls Sie nicht gerade Astrophysikerin sind, wenn wir uns mit dem Weltall beschäftigen, dann taucht ganz schnell die Frage auf, gibt es da draußen Leben? Und ehrlich gesagt, viele Wissenschaftler fragen sich das auch. Rüdiger Faas ist Wissenschaftsjournalist, der beschäftigt sich oft und gerne mit Science Fiction. Er will aber mit seinem neuen Buch Der intelligente Kosmos über den aktuellen Stand der Forschung zu dieser Frage aufklären. Und Gerrit Stratmann wird uns jetzt verraten, ob ihm das gelungen ist. Schönen guten Morgen erstmal.
1: Ja, schönen guten Morgen.
0: Dann mal gleich zur Kernfrage. Gibt es außerirdisches Leben? Sagt Faas da ja oder nein?
1: Also die Suche nach außerirdischem Leben, die steckt natürlich irgendwo in einem Dilemma. Sie ist zurzeit immer noch eine Forschungsrichtung ohne Forschungsgegenstand. Wir haben noch keine Spur von Leben außerhalb der Erde entdeckt. Und insofern kann auch das Buch von Rüdiger Faas diese Frage noch nicht beantworten. Aber er schafft es, uns ziemlich klar vor Augen zu führen, wie groß zum Beispiel die Wahrscheinlichkeit für fremdes Leben dort draußen sein könnte. Oder was wir in der Lage sind, aufspüren zu können und wonach es sich zu suchen lohnen könnte. Und eine solch große Frage auf diese Weise einzugrenzen, ist ja auch schon eine beachtliche Leistung.
0: Dann gibt es aber ja das Problem, an sich müsste jeder seriöse Astrophysiker und jede seriöse Astrophysikerin, wenn ich zum Beispiel frage, Sie haben es doch, Sie forschen doch, gibt es denn diese Außerirdischen nun, müsste eigentlich sagen, ich weiß es nicht. Und im Grunde genommen hat ja Faas ein komplettes Buch voller Spekulationen geschrieben. Wie geht er damit um?
1: Ja, er macht genau das. Er spekuliert. Und das auf eine sehr spannende Art und Weise natürlich, einfach mal durchzudenken, welche Möglichkeiten sich da auftun. Und im Grunde sagt er an einer Stelle mal, es ist besser, das alles mal durchgedacht zu haben und sich darauf vorbereitet zu haben, als es nicht getan zu haben. Und dafür ist genau dieses Buch wirklich ein großartiges Beispiel, das alles mal zu durchdenken.
0: Wie beschreibt er denn, was die Wissenschaft wirklich tut, um dann doch mal ein bisschen genauer zu wissen, ob es Außerirdische gibt?
1: Ja, da sind so in den letzten Jahren ein paar neue Ideen entstanden. Dieses ganz ursprüngliche SETI-Projekt, also die Suche nach außerirdischer Intelligenz, die hat damals vor allem nach Radiowellen gesucht. Aber was ist, wenn Außerirdische gar keine Radiowellen zur Kommunikation benutzen? Dann wäre diese Suche bislang völlig umsonst gewesen. Und deshalb stellt Rüdiger Faas hier ganz viele neue Ideen vor, die heute schon oder auch im Laufe vielleicht des nächsten Jahrzehnts zur Verfügung stehen könnten, um nach ganz anderen Kommunikationswegen Ausschau zu halten. Nach Laserstrahlen, nach Neutrinosignalen oder Gravitationswellenmustern zum Beispiel. Und einige unserer Teleskope, die sind mittlerweile so gut, dass man mit ihrer Hilfe die Atmosphäre weit entfernter Planeten untersuchen kann, um zum Beispiel künstlich erzeugte Luftverschmutzungen dort aufzuspüren. Also da präsentiert das Buch wirklich eine ganze Fülle an Ideen, mit welchen verräterischen Spuren man diese Existenz einer fremden Zivilisation nachweisen könnte. Und ich fand es wirklich ganz erstaunlich, davon zu lesen, was da alles schon an Programmen gelaufen ist und was da noch geplant ist. Da führt Rüdiger Faas nämlich so einiges hier namentlich und sehr detailliert an.
0: Rüdiger Faas ist Wissenschaftsjournalist, der ist unter anderem Redakteur bei der Zeitschrift Bild der Wissenschaft, aber ist vom Studium her ja unter anderem auch Philosoph. Macht er sich auch philosophische Gedanken über mögliche Begegnungen von uns und den anderen?
1: Also der Schwerpunkt liegt ganz klar auf diesen vielen möglichen Methoden, mit denen man hofft, fremde Spuren finden zu können. Aber ganz klar, Rüdiger Faas, der geht auch darüber hinaus. Er zeigt, wie sehr man bemüht ist, da auch weiter zu denken. Dann nennt er zum Beispiel das Gebiet der Exosoziologie, also wo man sich Gedanken darüber macht, wie verhalten wir uns eigentlich, wenn es zu einem Erstkontakt käme. Da gibt es momentan überhaupt keine Richtlinien, keine Regelungen für. Er denkt auch über juristische Fragen nach oder darüber, welche ethischen Maßstäbe Aliens wohl haben, wenn sie denn überhaupt welche haben. Und fragt natürlich, wie könnten wir die Maximen ihres Handelns, ja, könnten wir die überhaupt nachvollziehen, wenn wir es mit einer Spezies zu tun bekommen, die mehrere Millionen Jahre mehr Zeit für ihre Entwicklung hatte? Das sind alles Fragen, die Rüdiger Faas in seinem Buch reflektiert, wobei er sehr richtig anmerkt, wir müssen bei solchen Fragen natürlich aufpassen, dass wir unsere menschlichen Vorstellungen da nicht zu sehr auf potenzielle außerirdische Intelligenzen projizieren. Denn im Moment sagen solche Fragen wahrscheinlich sehr viel mehr über uns aus als über irgendwelche fremden Wesen.
0: Naja, wir projizieren ja schon ziemlich viel. Wenn ich mir zum Beispiel jetzt mal, ihr habt es erwähnt, Fast beschäftigt sich auch gerne mal mit Science-Fiction, Bücher und Filme angucke, da sind ja sehr oft die Außerirdischen überhaupt nicht nett. Die kommen eher zu uns, um uns anzugreifen. Entsprechend kommt dann auch sofort, zum Beispiel wenn es die USA sind, ja sofort die Armee und beschießt die, meistens erfolglos. Müssen wir vielleicht sogar Sorgen haben, dass wir irgendwann Besuch bekommen?
1: Ja, ist die Menschheit bereit für einen Kontakt mit Außerirdischen? Also im Moment muss man davon ausgehen, dass eine fremde Zivilisation, die uns hier besuchen würde, uns technologisch vermutlich haushoch überlegen wäre. Und mit welchen Absichten so eine fremde Spezies dann hier auftaucht, da kann man sich natürlich vieles vorstellen. Das steht auch alles in dem Buch drin, aber ist natürlich komplett spekulativ.
0: Dankeschön. Gerrit Stratmann war das über der intelligente Kosmos, außerirdische Zivilisationen und die Zukunft der Menschheit. Das Buch von Rüdiger Faas ist im Hirzel Verlag erschienen, hat einen Umfang von 320 Seiten und kostet 26 Euro. Habe ich jetzt so komisch gesagt, ne? 320 Seiten ist weder wenig noch viel, ist ganz normal. Aber ich war mit den Gedanken schon wieder woanders. Sie kennen mich ja. Ich war nämlich mit den Gedanken schon bei Franz Xaver Gernstl. Der hat eine TV-Sendung seit über 40 Jahren, die wirklich eine Kultsendung ist. Gernstl unterwegs, fährt dann mit dem VW-Bus durch ganz Deutschland und hat erst mal jetzt die Idee bekommen, auch mal ein Buch darüber zu schreiben. Gleich ist er hier bei uns zu Gast.

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1: Mit Ronald Schleif. Ohne konkrete Ergebnisse geht der Koalitionsausschuss im Kanzleramt zu Ende. Der Grünen-Politiker Özdemir soll zum neuen Ministerpräsidenten von Baden-Württemberg gewählt werden. Und die Schauspielerinnen Jane Fonda und Gon Li eröffnen die Filmfestspiele in Cannes. Nach rund 6 Stunden im Koalitionsausschuss haben die Spitzen von Union und SPD kurz vor Mitternacht ihre Beratungen beendet. Thematisch ging es unter anderem um den Bundeshaushalt im kommenden Jahr. Die Ministerien stehen weiter unter hohem Spardruck, weil die Rücklagen geschont werden sollen. Auch mögliche weitere Entlastungen der Bundesbürger angesichts der hohen Energiepreise wurden diskutiert. Bisher ist nur klar, dass der CO2-Preis im kommenden Jahr stabil bleiben soll, wie die Koalition nach dem Treffen mitteilte. Zur geplanten Einkommensteuerreform wurden keine Beschlüsse verkündet. Union und SPD sind sich zwar einig, dass kleine und mittlere Einkommen entlastet werden sollen, bei der Umsetzung herrscht allerdings noch Uneinigkeit. Außerdem beschlossen die Spitzen der drei Parteien einen Plan, wie die anstehenden Reformen in den nächsten Wochen auf den Weg gebracht werden sollen. Die Bundesregierung will heute ein neues Gebäudemodernisierungsgesetz beschließen. Das sogenannte Heizungsgesetz aus Ampelzeiten abzuschaffen, war ein zentrales Vorhaben der schwarz-roten Koalition. Alle Formen des Heizens sollen langfristig erlaubt bleiben. Maximilian Ulrich.
2: Hauseigentümer dürfen selbst entscheiden, ob sie mit Öl, Gas, Wärmepumpe oder anderen Technologien heizen. Allerdings sollen den fossilen Brennstoffen schrittweise andere beigemischt werden, zum Beispiel Wasserstoff oder Bioöl. Der Anteil dieser sogenannten grünen Brennstoffe soll stufenweise steigen. Für das Beimischen sollen die Öl- und Gasversorger zuständig sein. Die Regel aus Ampelzeiten, wonach neue Heizungen zu mindestens 65% klimaneutral sein müssen, wird gestrichen. Auch im Jahr 2045 und darüber hinaus soll der Betrieb von Öl- und Gasheizungen erlaubt sein.
1: Im baden-württembergischen Landtag soll der Grünen-Politiker Özdemir am Vormittag zum neuen Ministerpräsidenten gewählt werden. Der 60-Jährige will die seit 10 Jahren bestehende Koalition von Grünen und CDU fortsetzen. Er tritt die Nachfolge des bisherigen Regierungschefs Kretschmann an. Unter Özdemirs Führung hatten die Grünen die Landtagswahl im März knapp vor der CDU gewonnen. Beide Parteien haben jedoch gleich viele Sitze im Landtag. Die Grünen besetzen daher das Amt des Ministerpräsidenten, erhalten aber ein Ministerium weniger als die Christdemokraten, die außerdem den Landtagspräsidenten stellen. US-Präsident Trump ist zu einem Staatsbesuch in China aufgebrochen. Die ursprünglich für März geplante Reise hatte Trump wegen des Iran-Krieges verschoben. Bei dem jetzigen Treffen soll der Krieg eines der Themen sein. Es ist Trumps erster China-Besuch seit 2017. Benjamin Eisel.
3: Die Beziehungen der beiden Großmächte haben sich seitdem deutlich verschlechtert. Chinas Führung tritt zudem deutlich selbstbewusster auf. Neben der strategischen Rivalität und dem Handelskonflikt der beiden größten Volkswirtschaften der Welt gibt es viele Streitthemen. Darunter die Spannungen um die demokratisch regierte Insel Taiwan. Auch das Thema Iran dürfte besprochen werden. Chinas Führung gilt als wichtiger Partner des Regimes in Teheran, hat zuletzt viel iranisches Öl gekauft und unter anderem Dual-Use-Güter an den Iran verkauft, die sowohl zivil als auch militärisch eingesetzt werden können.
1: Zur Eröffnung der Filmfestspiele in Cannes hat der Regisseur von Herr der Ringe, Peter Jackson, die goldene Ehrenpalme für sein Lebenswerk erhalten. In den kommenden 11 Tagen treten 22 Filme im Wettbewerb um die goldene Palme an, darunter 3 deutschsprachige Produktionen. Gemeinsam mit der chinesischen Schauspielerin Gon Li eröffnete US-Schauspielerin Jane Fonda das Festival. Ich denke, dass Kino immer ein Akt des Widerstands war, denn wir erzählen die Geschichten und Geschichten sind es, die Zivilisationen ausmachen. Geschichten, die Empathie für die schaffen, die am Rand stehen, Geschichten, die es uns erlauben, über unsere Unterschiede hinwegzufühlen. Geschichten, die uns zeigen, dass es eine andere Zukunft gibt, als die möglich ist. Die US-Schauspielerin Jane Fonda. Sie wurde im Anschluss offiziell in die Jury aufgenommen.
0: Das Wetter.
1: Verbreitet ist es wolkig bis stark bewölkt. Gebietsweise gibt es Regenschauer, die später zunehmen. Im Norden sind auch vereinzelte Gewitter möglich. Im Süden und Südosten bleibt es weitgehend trocken. Entlang der Alpen scheint die Sonne. Die Tageshöchstwerte liegen bei 11 bis 17 Grad.
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5: Und ich grüße Sie herzlich gemeinsam mit unserem Gast. Das ist heute der Dokumentarfilmer Franz Xaver Gernstl. Er ist jahrzehntelang im VW-Bus durch die Lande gestromert, um Menschen und ihre Geschichten zu finden und kennenzulernen, so zufällig wie möglich. In Bayern ist er bekannt wie ein bunter Hund. Im Rest des Landes sorgen wir jetzt ein bisschen dafür. Und gerade ist ein Buch von ihm erschienen, Titel Glück gehabt mit Ausrufezeichen. Herzlich willkommen, Herr Gernstl.
6: Guten Morgen.
5: Herr Gernstl, Glück gehabt. Der Titel, der strahlt einem so richtig entgegen. Und drunter ein Foto von Ihnen, da schauen Sie uns ganz nachdenklich an, als könnten Sie das selbst kaum fassen. Wie kam es zu dem Titel? Stand der ganz schnell fest?
6: Da hat der Verlag die Finger im Spiel gehabt. Die haben mich gefragt, wie ist das denn so? Dein Leben in einem Satz. Dann bin ich ins Grübeln gekommen und habe gesagt, Glück gehabt. Ich habe immer Glück gehabt in meinem Leben. Es ist nichts schiefgegangen. Ich habe mir mal den Arm gebrochen. Das Kind hat sich mal die Zunge abgebissen. Die konnte man wieder annähen. Aber sonst ist in 75 Jahren nichts Tragisches passiert. Kein Autounfall. Und ich habe ein schönes Leben gehabt. Also habe immer noch ein schönes Leben. Bin 40 Jahre mit zwei Freunden durch die Gegend gegurkt und habe mit Leuten gesprochen. Also besser kann man es nicht haben.
5: Und gut, dass Sie die Zunge wieder annähen konnten.
6: Ja, ja.
5: Das wäre echt schade gewesen.
6: Er hat sich tatsächlich die halbe Zunge abgebissen, weil er vom
5: Stuhl... Wäre echt schade gewesen.
6: Er hat sich tatsächlich die halbe Zunge abgebissen, weil er vom Stuhl gefallen ist, mit rumgeschaukelt.
5: Ja, ja. Da hätten Sie nicht mit den Leuten reden können.

0: Dasha mit Austin. Menschen hat er immer eher gefunden als gesucht. Bauern, Hobbyastrologen, Schnapsbrenner, Obdachlose, Künstler, Wirtsleute oder auch der Käsemacher, der mit seinen Käsebakterien spricht. Alles Leute, die den Dokumentarfilmer Franz Xaver Gernstl interessieren. 40 Jahre lang lief im bayerischen Fernsehen Gernstl unterwegs. Unterwegs mit VW-Bus und seinen beiden Kollegen für Ton und Bild. Eine Kultsendung mit Anfängen in den 1980er. Die lief bis 2024.
1: Nee, die läuft immer noch. Es wird wie wild rauf und runter wiederholt.
0: Ich dachte jetzt Neuproduktion, aber natürlich, ohne Gernstl geht gar nichts. Ich stelle sie mir mal als jungen Mann in den 80ern vor, der in eine Redaktion kommt und vergnügt sagt, ich fahre mal los und guck, wen ich so finde. So oder so ähnlich. Ja. Wie war denn die Reaktion auf dieses in Anführungsstrichen Konzept?
1: Ja, das war der Programmbereichsleiter Familienprogramm damals. Ich habe mich als Reporter beim Kinderprogramm betätigt und der hat ein paar Beiträge gesehen von mir, die ihm gut gefallen haben. Und dann hat er mich ins Büro gerufen und sagt, was willst du denn eigentlich gern machen? Und dann sage ich, ja, Filme machen. Und dann sagt er, nee, wirklich, ist mir eingefallen, dass immer das Problem war, ich war recherchieren und wenn ich dann mit dem Team gekommen bin, dann ist alles anders gewesen. Dann war die Wohnung frisch tapeziert, die Frau war beim Friseur gewesen und dann steht dann mit dem Trachtendirndlband im Kuhstall. Also es hat einfach nicht funktioniert. Und dann habe ich ihm gesagt, eigentlich würde ich gern losfahren und drehen, was mir unterkommt. Und dann hat er gemeint, das ist eine super schöne Idee, aber was soll ich denn da im Projektplan schreiben? Das kann ich nicht im Projektplan schreiben, da fährt einer los und dreht irgendwas. Machen eh immer alle. Also es war ein zäher Prozess, aber er fand die Idee so prima, dass es dann gereicht hat, dass wir einen guten Titel hatten. Wir hatten das Ganze dann 10 Grad östlicher Länge schnurstracks durch die Republik genannt und sind dem 10. Längengrad entlang vom Allgäu bis zur Ostsee gereist.
0: Da ist viel Platz. Ja. Kann man vielen Leuten begegnen. Ich dachte, ja gut, das Konzept in Zeiten von Podcast und Selbstfilm ist ja eigentlich auch schon wieder ganz modern, dass man sagt, guck mal, was passiert.
1: Heutzutage wäre es modern, aber ich glaube, man bräuchte nicht bei irgendeinem öffentlich-rechtlichen Sender anklopfen und sagen, ich habe eine tolle Idee, wir fahren mal los und drehen irgendwas. Ja.

0: Das war schon ganz verwegen damals. Also der hat sich wirklich getraut. Das waren 8-mal eine Stunde für die ARD und das für so ein junger Hupfer, der eigentlich noch nichts gemacht hat.
1: Das war großzügig.
0: War großzügig, wagemutig.
1: Warum passt diese Arbeitsweise so gut zu Ihnen? Ich stroh mal rum und schau mal, was so passiert.
0: Weil ich es im wahren Leben auch so mache. Ich habe keine so allzu großen Pläne. Also ich schaue immer, was auf mich zukommt und das haben wir dann ins Filmemachen übersetzt.
1: So komplett ungeplant war es denn doch nicht immer. Sie haben häufig jemanden undercover vorab geschickt, um mal ja eher so ein bisschen zu erschnuppern, mit wem man denn reden könnte, oder?
0: Das kam später dann. Also anfangs sind wir wirklich blauäugig drauf losgefahren und haben geschaut, was uns unterkommt. Sind dann schon mal in der Kneipe beim Barkeeper gefragt, ob er jemanden Interessanten kennt oder mal in die Lokalredaktion gegangen. Aber wir waren unvorbereitet. Das ist dann nur mit der Zeit, als das Leben so ein bisschen langweiliger und gleichmäßiger wurde, dann sind diese extravaganten, ungewöhnlichen Typen, die Spinner, die Erfinder, die Lebenskünstler, die sind einfach immer weniger geworden. Und dann habe ich vorab immer jemanden losgeschickt, der sich umgeschaut hat, aber im Sinne einer verdeckten Ermittlung. Die Leute haben immer nicht gewusst, dass wir kommen.
1: Das ist ja auch die Stärke, also so ganz in Anführungsstrichen normale Leute, also der Vater, der sich sehr warmherzig um seinen behinderten Sohn kümmert. Dann auch wieder der Freak, der ihn stolz sein, ich glaube, 5 Quadratmeter Kabuff zeigt in
0: 7,5
1: dem Haus. Okay, aber es ist nicht viel größer. Aber jedenfalls strahlt er eine Lebensfreude aus, als sei das ein Palast.
0: Der Fuzzi, ja.
1: Haben die eigentlich immer gleich zugesagt, klar, sie dürfen mich filmen?
0: Ach, also beim Fuzzi war es so, den haben wir in Wien auf dem Naschmarkt, das ist sowas wie der Viktualienmarkt oder so, da war er gerade beschäftigt, irgendwelche Kisten wegzuräumen als Nebenjob und da hat er gesagt, ah, ihr seid nette Typen, also ich wohne gleich um die Ecken, wollt ihr mitkommen? Und dann sind wir mitgekommen, ehemaliger Obdachloser, der jetzt so eine Souterrain-Bude gefunden hat mit 7,5 Quadratmetern. Und dann hat er uns die vorgeführt und er hat eine Küche drin gehabt und ein Schlafzimmer und 300 Bücher hat er sich zusammen gebettelt und liest sehr viel. Und dann hat er eine kleine Werkstatt gehabt, da hat er gerade die Brücke am Quai gebaut mit so Stäben, die bei Silvester-Raketen übrig geblieben sind. Also so ein umtriebiger Typ und das war ganz ungeniert. Also der hat uns quasi einfach, der hat uns mitgenommen, den das Komische ist, das war eigentlich nie ein Problem, mit den Leuten zu drehen, wenn man nicht erst so einen Zauber macht und sagt, können wir sie drehen und wir kommen dann übermorgen. Und wir sind einfach immer da gewesen und haben uns so ins Leben eingeschlichen.
1: Sie müssen damals ja nicht digital, also Sie müssen eigentlich Kilometer Filmmaterial produziert haben.
0: Ja.
1: Wie viel hat es in die Sendung geschafft und wie viel landete im Papierkorb? Sie haben ja gesagt, im Schneideraum bin ich eiskalt, da fliegen die ganzen Langweiler raus.
0: Ja, es ist so. Also wir hatten so ein Drehverhältnis von 1:20 ungefähr. Also wenn eine Stunde Film übrig geblieben ist, dann haben wir 20 Stunden gedreht. Und so von den Geschichten her war es so halbe, halbe. Also wenn ich eine Geschichte gedreht habe, das war nicht sicher, dass die dann im Programm landet. Weil oft ist es so ein bisschen langweilig geworden oder es hat uns einer reingelegt mit so Kalendersprüchen, die uns beim Drehen toll gefallen haben. Und als wir es dann abends im Hotelzimmer angeschaut haben, haben wir gemerkt, das war ein Blender oder ein Dampfplauderer. Und dann zack, ist er rausgeflogen. Da waren wir dann gnadenlos.
1: Ich dachte auch, ist ja doof, ja, wenn man was Schönes nach Hause bringen will für einen schönen Film und dann steht man da im Nebel auf der Schwäbischen Alb, keiner da und wenn doch, wird eher rumgemuffelt.
0: Ja.
1: Was haben Sie in solchen Situationen gemacht? Die gab es doch sicher auch und nicht so wenig.
0: Ach, man braucht eine hohe Frustrationsschwelle, wenn man solche Filme macht, weil es geht oft allerhand in die Hosen, es funktioniert halt nicht. Es gab auch Zeiten, wo wir 3 Tage lang rumgefahren sind und gar nichts passiert ist. Und das war dann schon so, da haben wir Depressionen gekriegt, wollten schon gar nicht mehr aus dem Auto raussteigen. Und am 4. Tag, zack, geht's dann los. Und dann triffst du jemanden, der erzählt eine tolle Geschichte und dann kommt die nächste und die nächste. Also das war schon so ein Auf und Ab, diese Dreherei, also eine emotionale Achterbahn.
1: Geduld, das höre ich raus, gehört ganz sicher dazu.
0: Ja.
1: Und ein freundlicher Blick auf Menschen.
0: Ein wohlwollender Blick auf die Menschen, ja.
1: Franz Xaver Gernstl ist heute bei uns zu Gast im Gespräch von Deutschlandfunk Kultur.

0: Mysenko mit Rainbow in Your Cloud. Ein Titel mit schön angejatzten Klavierpassagen, finde ich. Rund 40 Jahre lang hat unser Gast Franz Xaver Gernzl Filme gemacht und Menschen ja erzählen lassen. Menschen, die ihm über den Weg liefen in Bayern, in Deutschland, dann auch in den USA, in der Türkei. Immer mit möglichst viel Spontanität und wenig Planung. Mehrere tausend kleine und große Gespräche sind das wohl gewesen. Und einige dieser Begegnungen sind jetzt in einem Buch versammelt. So mit dem roten Faden scheint mir, Herr Gernzl, wie man glücklich lebt, ohne ständig drüber nachzudenken, wie das geht. Haben Ihnen Menschen, die mit sich im Reinen sind, einfach immer besonders imponiert? Die Umstände waren ja nicht immer leicht für die.
1: Ja, also die Leute, die wir besucht haben und die glücklich waren, das waren jetzt nicht die, wo die Lebensumstände so perfekt waren, sondern das waren Leute, die sich mit den Unzulänglichkeiten des Lebens angefreundet haben.
0: Sind Sie ihnen da begegnet, weil Sie genauso sind?
1: Also ich habe im Laufe der Jahre schon gelernt, das ist so zu nehmen, wie es ist und die Dinge einfach, ich glaube, die Rheinländer sagen, es ist, wie es ist und es kommt, wie es kommt.
0: Und es ist noch immer Jodje-Jange.
1: Ja. Und die Buddhisten machen es auch so.
0: Ja. Ich habe einen Lieblingssatz in dem Buch. Das ist eine Überschrift. Das Ziel ist im Weg. Alle kennen, der Weg ist das Ziel und wie man alles achtsam, Schritt für Schritt und ausdauernd meistern soll. Nee, bei Gernzl heißt es, das Ziel ist im Weg. Wie kam der Satz zu Ihnen?
1: Da waren wir bei einem Drehorgelbauer in Grassau am Chiemsee. Haben mit dem mit seinem Drehorgel gedreht und der hat uns seine Lebensgeschichte erzählt. Und da war das vor dem Haus, da normalerweise steht der vor dem Bauernhaus, tritt ein, bringt Glück herein oder sowas Lustiges. Und er hatte, das Ziel ist im Weg stehen. Und er hat gesagt, er hat sich das dahin gepflastert, weil er jeden Tag daran erinnert werden möchte, dass man nicht zu zielstrebig durchs Leben gehen soll, weil man dann die Blumen links und rechts übersieht. Und das war so ein Typ, der sein Leben auch so gestaltet hat.
0: Schöne Begründung, damit man die Blumen links und rechts sieht. Das Ziel ist im Weg, das ist ja ein Satz, über den kann man ja ein ganzes Leben lang nachgrübeln.
1: Ja, der hat uns sehr gut gefallen, wir haben uns sehr gefreut. Das war übrigens ein Gesinnungsgenosse.
0: Das hörte sich auch so an. Manchmal, Herr Gernzl, haben Sie auch mit Prominenten zusammengearbeitet, zum Beispiel mit der Filmemacherin Doris Dörrie. Ja. Die liebt Japan. Aha. Erleuchtung garantiert, so heißt der gemeinsame Film, sie haben produziert. Sie selbst haben sich mit dem Land wie mit der Erleuchtung nicht so ganz leicht getan, oder?
1: Ja, es war anfangs so ein bisschen schwer. Ich habe immer so Zen-Bücher gelesen und Zen-Sprüche geliebt und so, fand alles wunderbar. Und als wir dann dort waren zum Recherchieren, habe ich mich gleich schon mal ein paar Mal daneben benommen, so im Restaurant, weil ich ein bisschen Schnupfen hatte und habe dann, wie man es halt so macht, so dezent ins Taschentuch geschneuzt. Dann kam der Produktionsleiter, den wir dort hatten, und sagte, du, das kannst nicht machen. Das ist so, als würdest du bei uns am Tisch furzen. Also das habe ich dann bleiben lassen. Am nächsten Tag habe ich Trinkgeld liegen lassen. Dann ist mir die Bedienung hinterher gelaufen und hat gesagt, sie haben Geld vergessen. Ja. Dann sage ich, was zu wenig, was zu viel oder was. Nee, macht man nicht in Japan, das ist eine Beleidigung. Also so Sachen. Und was dann ganz grausam war, dann im Kloster, als dann ans Meditieren ging, so eine Stunde gegen die Wand meditieren, Stunde Tempel putzen und Frühstück, das war die übelste Veranstaltung. Da sind dann so 20 Mönche und Priester am Tisch gehockt und man musste, es war eine Zeremonie und man durfte erst aufstehen, wenn der Letzte das letzte Reiskorn gegessen hat und das war ich.
0: Eieiei.
1: Und ich hatte Probleme mit den Stäbchen.
0: Ist ja auch nicht einfach. Schweigekloster, gehen da alle auf Zehenspitzen?
1: Nee, das nicht, aber man kann schon was reden, wenn es notwendig ist, aber eigentlich nicht. Und bei dem Frühstück kam es dann zu einem kleinen Eklat. Die haben sich schon immer amüsiert über mein ungeschicktes Tun und mit den Stäbchen. Und ich habe das letzte Reiskorn einfach nicht rausgekriegt. Und dann hat einer der Mönche zum Kichern angefangen und sein Nachbar hat versucht, das Kichern zu unterdrücken und dem ist dann ein Furz entfahren und dann war die ganze Heiligkeit dahin und wir hatten schon Angst, dass wir dort nicht drehen dürfen, aber die haben das sehr honoriert, dass wir uns so bemüht haben. Und dann haben wir einen sehr schönen Kloster drehen können.
0: Also gelacht wird offenbar nicht, aber zumindest mal geschmunzelt.
1: Ja, ja.
0: Ich habe mich nämlich gefragt, ob im Kloster auch mal gelacht wird, in einem seinen Kloster.
1: Ja, schon, das sind schon lustige Typen in Wahrheit. Und wenn sie dann mal draußen sind, dann trinken sie Coca-Cola, rauchen und gehen in die Disco.
0: Und wie kamen Sie dann doch noch zu Buddha? Sie meditieren ja selber, das muss ja irgendwann angefangen haben.
1: Ja, ich habe mich zu Hause dann so allmählich damit angefreundet, bin dann in so ein Zen-Center gegangen. Das hat mir dann nicht so imponiert, das ist diese Vereinsmeierei. Aber ich mache es jetzt einfach ganz pragmatisch, hocke jeden Morgen eine halbe Stunde und sitze einfach und versuche meinen Gedankenbrei im Kopf zu beruhigen.
0: Ich finde das unheimlich anstrengend, dieses Zen-Sitzen. Ich habe das auch mal probiert, das geht unwahrscheinlich auf die Knie.
1: Ja, das ist so eine Sache. Das war im Kloster da in Japan auch so. Und dann habe ich dem Abt gesagt, dass das eigentlich schwierig ist für mich, weil ich habe immer schon Probleme mit den Knien gehabt, auch bei der Maiandacht als Ministrant. Dann sagt er, dann hockst du halt auf dem Stuhl beim nächsten Mal. Der Weg zur Erleuchtung hat nichts mit der Sitzhaltung zu tun, hat er gesagt.
0: Ja, und außerdem ist ja das Ziel ist im Weg.
1: Genau.
0: Herumgersteln, das ist zum Verb geworden, habe ich mir sagen lassen. Zumindest ja. In Bayern. Das ist ein schönes Kompliment, oder? Da kann man echt stolz drauf sein.
1: Eigentlich schon, ja. Rumgersteln.
0: Ja. Was macht denn Gerstl, wenn er gerade nicht herumgerstelt?
1: Dann versucht er sich zu langweilen und es gelingt ihm nicht. Ich habe nämlich immer irgendwas zu tun. Ich koche gern und ich reise gern und habe dann irgendwie, muss dann meine Messer schleifen und die Badewanne putzen. Und also ich bin ein sehr häuslicher Typ.
0: Ja.
1: Und habe schon einen Balkon. Und wenn's im Idealfall hocke ich dann mal am Balkon, trinke ein Glas Rotwein und starre in die Luft.
0: Denkt man gar nicht bei jemandem, der so viel herumreist, der ständig herumreist, dass er gerne zu Hause ist, auf dem Balkon sitzt und nach landläufigen Maßstäben nichts tut.
1: Meine Mutter hat immer gesagt, ich bin Stubenhocker.
0: Echt?
1: Ja, ich bin immer zu Hause gehockt und habe gelesen. Die hat mich dann immer rausgejagt.
0: Sie sollen auch ziemlich schüchtern gewesen sein als Kind. Auch nicht so die Voraussetzung für einen, ich sag mal im weitesten Sinne, Kommunikationsberuf.
1: Nee, das stimmt schon. Ich war tatsächlich schüchtern und zurückhaltend. Und das ging dann mit der Kamera los. Wir wollten halt Filme machen und da kann man nicht schüchtern sein. Und so eine Kamera ist halt immer eine gute Legitimation, dass man mit Leuten redet. Das ist so ein unsichtbares Fragezeichen, das man mit sich rumträgt.
0: Und ein Schutz, ne? Ich darf jetzt mit euch reden. Ihr könnt es bleiben lassen, aber ich darf jetzt mit euch reden, ohne dass das heißt, ich quatsche euch blöd an.
1: Ja, man weiß halt, es ist eine Kamera und in der Kamera muss man was erzählen. Das ist für den Protagonisten einfacher, als wenn da irgend so ein Typ ohne Kamera daherkommt und fragt, wie geht's Ihnen denn, was machen Sie denn so, was halten Sie vom Leben?
0: Das geht mir mit dem Mikro im Radio bis heute so. Und wir haben weniger Equipment.
1: Ja.
0: Franz Xaver Gerstl heute bei uns zu Gast.

0: Prodotalco, schönes italienisches Wort, heißt ganz schlicht Babypuder und ist der Titel des Songs von Frudasca. Der Dokumentarfilmer Franz Xaver Gernstl ist viel herumgereist. Herr Gernstl, machen wir uns mal ein bisschen auf eine Reise in Ihr eigenes Leben, zumindest einen Kurztrip. 1951 geboren in Bad Feilenbach. Das ja. Klingt nicht sonderlich groß. Was müssen wir darüber wissen?
1: Bad Feilenbach heißt es seit neuem, seit ein paar Jahren. Früher hieß es Feilenbach. Das ist ein Kaff, würde ich jetzt nicht sagen, aber so ein kleiner Ort halt am Fuße des Mendelstein. Sehr idyllisch gelegen. Und da habe ich die ersten 3 Jahre meines Lebens verbracht an der Esso-Tankstelle.
0: An der Esso-Tankstelle. Warum das?
1: Ja, die hat meinen Eltern gehört oder der Familie. Da waren so gemischt waren Haushaltswaren, Badewannen, Zinkbadewannen konnte man kaufen und das Motorrad reparieren lassen. Und so eine Esso-Zapfsäule gab es da.
0: Zwischen den Zapfsäulen groß geworden und gespielt.
1: Genau.
0: Ich frage das, weil das Herumfahren, das machen Sie gleich am Anfang Ihres Buches klar, das Herumfahren, nicht das Herumgehen, das lag Ihnen sozusagen im Blut. Können Sie sich,
1: ja.
0: Sonntagsspaziergang gab es nicht.
1: Nee, mein Vater ist keine 50 Meter zu Fuß gegangen. Der war jetzt kein Autonarr, der hat immer so alte Kisten gehabt, aber er ist einfach gerne gefahren. Und sonntags ist man dann nicht in die Berge gegangen, sondern in die Berge gefahren. Er hat so einen Parkplatz dann mit Aussicht gesucht, hat dann das kalte Wiener Schnitzel gegessen und die hart gekochten Eier und hat die Aussicht bewundert. Und dann ist man wieder nach Hause gefahren.
0: Na super, am Wendelstein groß geworden, da muss man doch mal rauf.
1: Ja, das ist tatsächlich jetzt so. Ich war da nie oben. Also vor 5 Jahren bin ich dann mal mit der Zahnradbahn hochgefahren, dass ich das endlich mal sehe zum Drehen. Und dann wollte man den schönen Ausblick ins Chiemgau genießen und dann war es nur Nebel, dass wir nichts gesehen haben. Ich muss dann nochmal hoch.
0: Ja, das haben Sie noch vor.
1: Ja.
0: Doch noch einen Plan fürs Leben.
1: Ja, ja.
0: In dem Buch gibt es ein Foto, da sitzen Sie sehr gemütlich vor einem wunderschönen Bergpanorama. Kaffeetasse in der Hand, Sie sehen sehr relaxed aus, aber pardon, nicht so, als seien Sie da eigenfüßig hinaufgekraxelt. Habe ich einen Bayern am Ende der Leitung, der die Berge nicht mag?
1: Ja, also so ein richtiger Bergfan bin ich jetzt nicht. Also wir haben so eine Sendung, auch eine Reihe gemacht, eine 10-teilige, die hieß Gernstl unterwegs in den Alpen. Da haben wir 2 Berge bestiegen und ansonsten haben wir uns eher so in den Tälern bewegt. Ich kann das nicht so gut nachvollziehen, weil so Leute so mühsam auf die Berge steigen und dann runterschauen und sagen, oh, ist das schön. Und dann gehen sie wieder runter. Es ist immer... Er schließt sich mir nicht so.
0: Ihr Ding.
1: Also kann man schon machen, aber meins ist es jetzt nicht so.
0: Lieber drumherum fahren.
1: Das war das Matterhorn, ja. Wo wir da waren. Da sind wir dann schon etliche Meter zu Fuß gegangen.
0: Na, immerhin.
1: Ja, ja.
0: Der Franz Xaver Gernstl, der sein Berufsleben lang herumgestromert ist, der hat ganz ordentlich Bankkaufmann gelernt. Mit hervorragendem Abschluss.
1: Ja.
0: Wie konnte das passieren?
1: Naja, mein Vater, der war Kleinunternehmer, aber relativ erfolglos. Also es war immer so ein Geschussel mit Krediten hin und her und Wechsel. Die gibt es heutzutage nicht mehr, so Kleinkredite. Er hat einen mit dem anderen ersetzt. Und das ist meiner Mutter auf die Nerven gegangen. Die wollte das halt nicht, dass ich das in das gleiche Fahrgleis komme. Die hat gesagt, lernen was ordentlich. Also die wollte einen ordentlichen, unselbstständigen Beruf für mich haben. Und ich habe mich dann tatsächlich überreden lassen, habe Bankkaufmann gelernt, habe das auch ordentlich gemacht. Die haben mir dann sogar angeboten, eine Filiale irgendwie in irgendeinem Dorf zu übernehmen. Und da habe ich dann kalte Füße gekriegt.
0: Schnell geflüchtet.
1: Ja, ja.
0: Und dann haben Sie Sozialpädagogik studiert. Ich frage mal, mit oder ohne Ziel?
1: Ich habe da 2 Filmemacher kennengelernt, die waren in Rosen. Ich war bei der Zivildienst, bei der kirchlichen Jugendpflege, ja. Die sind zu mir gekommen und wollten mich dann so als Berater dabei haben. Und dann, die fand die toll, die 2 Typen. Und dachten, wir möchten eigentlich auch gern Filmemacher werden. Und auf die Filmhochschule, dann haben die gesagt, nee, das magst du nicht, das ist so theoretisch. Also studiere irgendwas Ordentliches. Und dann ist mir nichts Besseres eingefallen als Sozialpädagogik. Dann habe ich Sozialpädagogik studiert und da halt schon zur Jugend- und Erwachsenenbildung und Medienpädagogik. Und bin dann schon so allmählich so in die richtige Richtung gekommen.
0: Sie sind Jahrgang 51. Das ist ja eigentlich ein potenzieller Revoluzzer-Jahrgang. Ne? Weltverbesserungsgeneration, ja. 68 ist Ihre, da waren Sie jung. Kamen solche Bestrebungen bis nach Bad Fallenbach oder nach Rosenheim?
1: Nach Rosenheim, ja, ja. Damals schon? Gab schon so eine kleine Hippie-Bande, klar. Und wir haben immer geschaut, was die da in San Francisco so treiben. Da haben die ganzen amerikanischen Philosophen, Jerry Rubin und wie sie alle hießen, und Timothy Leary. Das war anschließend an die Banklehre. Ich war in der Bank gehockt und meine Freunde waren mit langen Bärten, langen Haaren und Bärten. Und dann, das war dann auch der Grund, warum die Banklehre abgebrochen
0: habe. Da muss man weg.
1: Ja, ja.
0: Dann sind Sie ins Mediengeschäft doch ein bisschen geplumpst über eine Hospitanz beim Bayerischen Rundfunk und haben davon profitiert, dass der Redakteur, der Sie ein bisschen betreute, verliebt war. Stimmt das?
1: Ja, das stimmt. Ja. Der hat mich dann mitgenommen. Ich habe meinen Film über den katholischen Kirchentag gemacht. Woher wissen Sie das? Das steht gar nicht im Buch.
0: Nö, muss ja auch nicht alles im okay. Buch stehen. Ich recherchiere ja auch so.
1: Okay. Und dann haben wir das Ding gedreht und dann hinterher sollten wir schneiden. Und dann hat der sich, der war frisch verliebt, hat gesagt, ich habe keine Zeit, schneid du das Zeug. So durfte ich meinen ersten Film schneiden. Und der hat mich dann auch mitgenommen über ein paar Jahre zum Drehen. Mhm. Und war man dann in Stuttgart im Zoo, da hat er sich wieder verliebt in eine Dame, in die Affenpflegerin. Und
0: da hat man doch gleich Filmmaterial.
1: Ja, und da durfte ich dann auf alle Fälle sehr schnell seinen Job übernehmen. Ja. Und so bin ich da reingerutscht.
0: Das müssen echt goldene Zeiten im öffentlich-rechtlichen Rundfunk gewesen
1: ja,
0: sein.
1: Ja, es waren noch wilde Kerle damals.
0: Ja. Ihren Kameramann, Herr Gernzl, mit dem Sie dann jahrzehntelang zusammengearbeitet haben, haben Sie auch sehr jung kennengelernt, das heißt zuerst seine Frau.
1: Ja.
0: Davon müssen Sie uns bitte erzählen.
1: Also die kam mal in unsere Wohngemeinschaft da in Rosenheim und hat gesagt, ob jemand nach Münden fahren würde. Dann habe ich gesagt, nee, eigentlich nicht, aber ich kann dich schon hinfahren. Ich fand die toll, die ist da gestanden und dachte, großartig, diese Frau. Also sehr sympathisch. Und dann habe ich sie halt mit meinem alten Hippie-VW-Bus nach Poing gefahren. Da hat sie tatsächlich gewohnt, in der Nähe von Münden. Und dann hat sie herausgestellt, dass sie verheiratet war und dass sie eine offene Ehe beschlossen hatten, ein paar Tage vorher. Und sie hat die Sache ernst genommen und er nicht so ganz. Also ich war tatsächlich bei ihr im Schlafzimmer gelandet und er hat im Wohnzimmer geschlafen. Eine wilde Geschichte. Und das hat tatsächlich dann so ein Jahr lang gehalten. Da ist sie so zweigleisig mal bei ihm und mal bei mir gewesen. Und dann hat sie uns beide verlassen.
0: Und nachdem sie beide verlassen hat, da konnten sie nur noch befreundet sein?
1: Ja, dann haben wir die Sache genau besprochen, haben seinen Ehering zersägt.
0: Eieiei.
1: Und haben beschlossen, Freunde zu werden. Und so bin ich so quasi an meinen Kameramann und Kompagnon und langjährigen Freund und Weggefährten geraten.
0: Und Sie sind immer über Jahrzehnte zu dritt losgezogen, im meist roten VW-Bus mit denselben beiden Kollegenfreunden. Hat das auch was von einer Ehe zu dritt?
1: Ja, das war also immer die gleiche Bande und wir waren so ein fahrendes Wohnzimmer und klar haben wir uns auch mal gestritten. Also die zwei haben sich immer gerne gestritten. Mhm. Der Fischer hat immer gern den Stefan aufgezogen, weil der ist logisch jetzt nicht so ganz vorne dran. Der ist so ein emotionaler Typ und den kann man schnell auf die Palme bringen und das hat dem Fischer großen Spaß gemacht.
0: Und Sie waren der Friedensstifter?
1: Ich habe schon mitgespielt auch. Ja, ja. Ja. Ich bin schon manchmal auch beleidigt gewesen, wenn die irgendeinen Mist gebaut haben oder jahrelang mit dem falschen Kabel rumgelaufen sind und gesagt, das passt doch nicht oder mit Heftpflaster wieder Zeug zusammengeklebt, ganz unprofessionell. Ja. Da kam dann auch so die Idee auf, dass ich ein Korinthenkacker bin.
0: Bayerischer Rundfunk, Herr Gernzl, die legen Wert auf einen blau-weißen Bezug. Wie oft waren Sie in der Oberpfalz?
1: Das könnte ich jetzt nicht sagen, aber das ist ein gutes Pflaster, die Oberpfalz. Also in Bayern, die 7 Regierungsbezirke, da mag ich, Niederbayern mag ich gerne und Oberpfalz, die sind ein bisschen sperrig, aber wenn man mit denen ins Gespräch kommt, dann hat es Hand und Fuß.
0: Irgendwann sind Sie dann doch rausgekommen, weiter rund um Deutschland gereist, bis nach ganz oben, nach Sylt. Da war es ein bisschen zu windig. Und so ein norddeutscher Krabbenfischer ist vielleicht auch eine Herausforderung.
1: Ja.
0: Dann rumgekommen in der Welt, nach Istanbul, in die USA. Da haben Sie dann Exil-Bayern gesucht. Hand aufs Herz, Herr Gernstl. Sie wollten mal raus aus Bayern.
1: Ja, also da war beim BR das Credo, es muss weiß-blau sein. Also immer Heimat und Heimat. Und uns ist das auf den Wecker gegangen, das ist ewige Bayern-Gedudel. Und wir durften aber nicht im Ausland drehen. Das war verpönt. Und dann ist mir ein schöner Titel eingefallen. Wo sind die Bayern? Und dann haben wir gesagt, wir besuchen Bayern im Ausland. Und dann ging es. Und dann durften wir also in Amerika drehen und in Rom und in Irland. Und das hat dann funktioniert.
0: Gute Taktik, wenn man mal weit weg will. Franz Xaver Gernstl erzählt uns davon.

0: Kiss Me mit Sixpence None the Richer. Glück gehabt, so heißt das Buch von Franz Xaver Gernstl.
1: Gibt's ab heute zu kaufen übrigens. Heute ist offizieller Erscheinungstag.
0: Das wissen wir jetzt auch. Glück mit Ausrufezeichen und Auf der Suche nach dem Glück heißt auch einer Ihrer Filme. Aha. Was ist für Sie Glück?
1: Also Glück ist für mich eigentlich alles, was nicht Unglück ist. Wenn man in einer Situation ist, wenn man jetzt nicht krank ist, wenn man nicht von irgendwelchen Bomben bedroht ist, wenn man ein ganz normales Leben hat und es lernt, das zu verstehen, dass es schon toll ist, dass man am Leben ist und dass man an diesem ganzen Spiel teilnehmen darf, dann ist das für mich Glück. Und ich glaube, das Glück zu suchen, das ist so eine, das kann man nicht finden. Das Glück gibt es nicht. Das ist ein Zustand, der schnell wieder weg ist.
0: Das sind die Blumen links und rechts, wenn das Ziel im Weg ist.
1: Ja, also man muss es einfach lernen zu begreifen, dass man schon in einer glücklichen Situation ist.
0: Mhm. War es denn ein Unglück, als der Bayerische Rundfunk die Reihe Gernstl unterwegs nach 40 Jahren zwar wiederholte, wie wir wussten, aber nicht neu war, produzierte, sozusagen einstellte?
1: Ja, die haben nicht mehr nachbestellt, weil sie sich jetzt modernisieren müssen. Verstehe ich auch.
0: Klingt so ein bisschen suffisant.
1: Ja, die Jungen müssen jetzt auch mal ran. Na, das ist schon okay. Ich war natürlich erst mal stockbeleidigt, aber das ist halt so ein Zufall gewesen. Da hat der BR gesagt, jetzt wollen wir irgendwas anders machen. Und dann kam so ein langjähriger Freund, der im Verlagswesen tätig ist, der gesagt hat, du, jetzt kannst du ein Buch schreiben. Und dann dachte man, ja, eigentlich jetzt sind zwei so Zufälle gewesen. Wir sind uns dann wieder über den Weg gelaufen. Und dann hat er gesagt, du schreibst jetzt das Buch. Und dann habe ich das Buch geschrieben.
0: Zack, Buch ist fertig. Fällt man da erstmal ins Loch? Ich meine, man hat ja viel zu tun, wenn man ein Buch schreibt.
1: Ja, das ist, man hat auch hinterher noch viel zu tun mit den ganzen Persönlichkeitsrechten und was man alles abklären muss. Und jetzt ab heute geht's mit Lesungen los und beim Docfest in München, bei dem Dokumentarfilmfest, haben wir eine schöne Präsentation. Mhm. Und dann tour ich durch die Lande und wir zeigen uns einen Kinofilm und ich lese dazu. Also jetzt habe ich eine gute Beschäftigung und ich habe keine Angst vor dem Loch. Also ich habe auch keinen Fünfjahresplan oder so.
0: Die meisten Menschen, die Ihnen ihr Leben erzählt haben in den Filmen, die haben Sie ja nur einmal gesehen. Mhm. Für den Film Die Suche nach dem Glück, aber haben Sie Menschen wieder getroffen nach Jahrzehnten. Mhm. Wie war das?
1: Ja, also das war so eine Reihe, die hieß Zeitreisen. Und da haben wir die Leute so nach 30 Jahren wieder besucht. Ganz ungewöhnlich. Also die haben einfach, manche haben sich überhaupt nicht verändert. Die waren so wie immer, das finde ich dann auch ganz beruhigend. Die Geisenhanne zum Beispiel, die im allerersten Film nach 30 ein Hippie-Mädel, die im Wald gewohnt hat, die haben wir dann nach 30 Jahren wieder getroffen. Jetzt hat sie im alten Bahnwärterhäuschen gewohnt und war immer noch das Hippie-Mädel und hat gesagt, ich mach halt so und schau, was so passiert.
0: Ja. Aber der kleine Junge, den Sie bei den Sanyasin aufgelesen haben, der Einzige, der dort nicht orange trug, sondern blau, und Sie 3 Tage begleitet hat, so ein ganz keckes, aufgewecktes Kind, ist inzwischen ein erwachsener Mann und wirkte auf mich sehr, sehr verhalten und sehr nüchtern.
1: Der Govinda war das, tatsächlich im Kindergarten der Einzige mit blauen Klamotten. Und der hat dann, als wir da auf dem Schloss waren bei den Sanyasin, der hat gesagt, ich komme mit euch mit. Der fand es prima, dass da 3 so unheilige Gesellen waren. Und hat sich mit uns angefreundet, ist dann tatsächlich, also gegen alle Widerstände, unsere und die von der Mutter, im Auto gehockt und mit uns mitgefahren. Und da haben wir den Kontakt verloren und 30 Jahre später haben wir ihn wieder getroffen. Und wir dachten, der wird auf alle Fälle Astrophysiker oder Flugkapitän oder irgendwas. Aber nichts, er hat gesagt, er hat keine Lust gehabt, sich so beruflich über andere Leute zu erheben und ist ein sehr ernster, also immer noch ein sehr netter, aber sehr ernster Typ gewesen, der gesagt hat, er ist kein glücklicher Mensch, er ist immer noch auf der Suche nach dem Glück, das hat aber bestimmt nur gesagt, mir zuliebe.
0: Vielleicht hat er viel zu sehr gesucht.
1: Vielleicht hat er zu sehr gesucht. Vielleicht ist auch diese Sozialisation in so einem Sanyasin-Umfeld nicht gerade dafür geeignet, dass man die berufliche Karriereleiter hochsteigt. Und also das war ein bisschen ein trauriges Treffen wieder.
0: Also ein Stück Desillusionierung, wenn man Leute nach vielen Jahren wieder trifft als Filmer, ist auch manchmal dabei.
1: Ja.
0: Ein Kapitel Ihres Buches heißt, wer nichts besitzt, dem gehört die Welt. Wie viel Ballast haben Sie denn selber abgeworfen oder werfen Sie noch ab? Wo sind Sie dabei, das zu üben?
1: Ja, ich bemühe mich immer so. Das ist mein Vater, aber ein großer Sammler gewesen. Der hat irgendwie alle möglichen Schrauben, die es auf der Welt gibt, gehabt. Sogar 7 mm Schrauben und linksdrehende Schrauben und so ein Zeug. Einen riesen Schuppen hat er mir da hinterlassen. Und ein bisschen was habe ich schon geerbt von ihm auch. Also ich mag schon gerne Dinge und versuche gleichzeitig wieder loszuwerden. Also so eine Dusche ist immer so. Meine Freundin hat sehr viele Töpfchen. Und ich versuche mir auf 2 Töpfe zu reduzieren, also Seife und ein Rasierdingens. Und in der Küche neige ich auch dazu, so Utensilien zu kaufen, die ich dann wieder loswerden möchte. Also sehr ambivalent.
0: Geben Sie weiter oder verkaufen Sie?
1: Die verschenke ich dann immer. Meine Söhne nervt schon, wenn ich ihnen dann wieder meine Mandoline schenke, weil ich die gerade nicht brauchen kann.
0: Erzählt uns Franz Xaver Gernstl, heute bei uns zu Gast im Deutschlandfunk Kultur.

0: Mama's Gun mit Hardest Yards. Franz Xaver Gernstl hat uns erzählt, viel erzählt von der Kunst, sich treiben zu lassen und dabei ganz viel zu finden. 40 Jahre lang hat er gefilmt, Buch geschrieben. Wohin treibt es Sie denn als nächstes, wenn Sie so ein bisschen wie Treibsand leben?
1: Nach Bordeaux.
0: Das ist weit weg.
1: Habe schon einen Flug geplant.
0: Schön, was wollen Sie da?
1: Rotwein trinken, einen Urlaub machen.
0: Sie sind 75, Sie wollen 100 werden. So viel wurde doch verraten. Das ist doch auch mal ein Plan, oder nicht?
1: Aber ein guter Plan, oder?
0: Ja, ein guter Plan muss nur noch aufgehen.
1: Geht schon auf.
0: Wünsche Ihnen alles Gute dabei. Die Söhne haben die Firma übernommen, die Filmfirma. Und der Jonas tritt ein bisschen in ihre Fußstapfen.
1: Ja.
0: Selbst hat viele seiner, zum Beispiel seiner Social-Media-Freunde besucht, um zu gucken, wie die denn im wirklichen Leben so sind. Freut Sie das, dass das weitergegeben wird?
1: Ja, das war sein erster Kinofilm, 665 Freunde, ob die jetzt in echt so glücklich sind wie auf Social Media. Ja, das freut mich schon. Also ich habe die beiden nicht dazu gedrängt, aber die sind dann reingeschlittert. Die sind nicht ab und zu beim Drehen dabei gewesen in der Firma und die haben dann Blut geleckt und haben gesagt, das ist ein schöner Job, einfach Filme machen, Geschichten erzählen.
0: Ja, und was wird denn aus der Strandbar auf Elba, wenn Sie jetzt nach Bordeaux fliegen? Was wird da aus der Strandbar?
1: Das war unser Plan. Wir haben gesagt, wir machen so lange, bis der Erste im Rollstuhl hockt. Dann schieben wir noch rum. Und wenn der Zweite den Rollstuhl braucht, dann macht man auf Elba die Strandbar auf. Jetzt wäre es eigentlich an der Zeit, mal ernsthaft drüber nachzudenken.
0: Jetzt haben wir noch einer im Rollstuhl?
1: Rollstuhl haben wir noch nicht. Aber nachdem wir keine Filme mehr machen, wäre jetzt die Strandbar angesagt. Das war unser Plan B.
0: Mhm. Wie ist das eigentlich, wenn man mit zwei Kumpels so ständig unterwegs ist über viele Jahrzehnte und plötzlich hört das auf?
1: Ach, das hört ja nicht auf. Wir treffen uns. Kürzlich habe ich sie eingepackt, die zwei, wir sind nach Lissabon geflogen, wollten da einen schönen Städteurlaub machen. Dann hat es aber 4 Tage lang geregnet. Dann sind wir 4 Tage lang in unserer Airbnb-Bude gekocht und haben Rotwein getrunken und haben uns einen schönen Tag gemacht.
0: Wissen Sie was? Es freut mich, dass es irgendwie immer weitergeht. Und sei es bei Regen und im Van da mit der Rotweinbude.
1: Ja.
0: Bleiben Sie gesund, Herr Gernstl. Vielen Dank für dieses Gespräch. Und ich wünsche Ihnen, dass Sie immer sagen können, Glück gehabt. Franz Xaver Gernstl war das. Vielen, vielen Dank.
1: Ich danke auch und ich freue mich über diese schöne Sendung. Ich kannte die nicht. Ich höre sonst immer um die Zeit Deutschlandfunk Presseschau. Aber jetzt höre ich mal bei Ihnen zu.
0: Ja, das ist auch ein guter Plan. Ja. Alles Gute für Sie.
1: Danke.
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0: Und mein Kollege Joachim Scholl hat gleich eine sehr tolle Kollegin zu Gast, nämlich Annette Dittert. Über Jahrzehnte hat sie kleine und große Filme geliefert, nicht nur über die Mächtigen, gern auch über die Skurrilitäten am Rande. Und vor einiger Zeit hat sie jetzt den Dienst in der ARD quittiert, um aus ihrem geliebten Großbritannien nur noch zu berichten und zu schreiben, was sie möchte. Und Homebase ist ihr Hausboot mitten in London, nämlich Emilia, Dear Britain. So nennt Annette Dittert ganz zärtlich ihr neues Buch. Und vielleicht ist Dear Britain ja auch ihr Wahlspruch. Wahrscheinlich werden wir das gleich eruieren nach den 10 Uhr Nachrichten hier im Deutschlandfunk Kultur. Bleiben Sie bei uns. Bis dann.

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3: Mit Runald Schleif. Der Koalitionsausschuss einigt sich auf einen Fahrplan für die geplanten Sozial- und Steuerreformen. In Würzburg beginnt der Deutsche Katholikentag. Und in Cannes läuft seit gestern Abend das 79. Filmfestival. Nach dem Streit der vergangenen Wochen haben sich die Spitzen von Union und SPD auf einen Fahrplan geeinigt, um die Sozial- und Steuerreformen in den nächsten Wochen auf den Weg zu bringen. Bis kurz vor Mitternacht hatte der Koalitionsausschuss in Berlin getagt. Nicole Markwald.
4: Der Bundeshaushalt 2027 soll fertiggestellt werden, ohne dafür auf Rücklagen zuzugreifen, trotz milliardenschwerer Lücke. Bedeutet im Umkehrschluss, der Spardruck für die Ministerien bleibt hoch. Die Rücklage umfasst rund 10 Milliarden Euro, sie ist aber eigentlich für den Haushalt 2028 vorgesehen. Auch die CO2-Bepreisung soll im kommenden Jahr stabil bleiben. Der Preis pro ausgestoßener Tonne des klimaschädlichen Gases Kohlendioxid soll damit weiter zwischen 55 und 65 Euro liegen.
3: In Würzburg beginnt heute der Deutsche Katholikentag. Zur Eröffnung am Abend sind Bundespräsident Steinmeier, Bayerns Ministerpräsident Söder und zahlreiche weitere Politiker geladen. Bis Sonntag werden mehrere 10.000 Teilnehmer zu insgesamt rund 900 Veranstaltungen erwartet. Das Leitwort in diesem Jahr lautet: Hab Mut, steh auf. Themen sind unter anderem Reformbewegungen in der Kirche, der Missbrauch geistlicher Autorität sowie die Aufarbeitung sexualisierter Gewalt. Katholikentage werden alle 2 Jahre in einer anderen Stadt organisiert. Sie dienen als Forum für Austausch und Debatten. Das Bremer Landgericht verkündet zur Stunde seine Entscheidung zu einer Klage gegen den Lebensmittelkonzern Mondelez. Die Verbraucherzentrale Hamburg hatte wegen Kundentäuschung geklagt. Sie wirft dem Schokoladenhersteller vor, dass dessen neue Milka-Tafeln beim Einkauf in die Irre führen. Viele wiegen statt 100 Gramm nur noch 90, was aber nach Ansicht der Kläger an der Verpackungsgröße kaum zu erkennen ist. 3 Wochen lang hatte das Landgericht mündlich über den Fall verhandelt. US-Präsident Trump ist zu einem Staatsbesuch nach China aufgebrochen. Es ist Trumps erste Reise in das Land seit 2017. Den ursprünglich für März geplanten Besuch hatte Trump wegen des Iran-Krieges verschoben. Bei dem jetzigen Treffen soll der Krieg eines der Themen sein. Ein Interesse, den Krieg zu beenden, haben nach Ansicht des CDU-Politikers Laschet sowohl China als auch die USA. Der Vorsitzende des Auswärtigen Ausschusses im Bundestag sagte im ZDF:
5: China insbesondere, da ein Großteil des Öls aus dem Persischen Golf durch die Straße von Hormuz nach China geht. Es geht ja weniger ein Anteil nach Europa als nach China, 80-90%. Und deshalb muss China darauf drängen, dass die Straße wieder offen ist. Andererseits ist China verbündet mit dem Iran und unterstützt den Iran auch bei seinen Überlegungen zum Atomprogramm.
3: Der CDU-Politiker Armin Laschet, Vorsitzender des Auswärtigen Ausschusses im Bundestag. Mit der Verleihung der Goldenen Ehrenpalme für den Herr der Ringe-Regisseur Peter Jackson sind die internationalen Filmfestspiele in Cannes eröffnet worden. Die Auszeichnung sei eine Überraschung für ihn, sagte Jackson, als er den Preis von US-Schauspieler Elijah Wood auf der Bühne überreicht bekam. Eröffnet wurde das 11-tägige Festival gemeinsam von der chinesischen Schauspielerin Gong Li und der US-Schauspielerin Jane Fonda. Zur Eröffnung lief die französische Komödie La Venus Électrique, die Ende der 20er Jahre in Paris spielt. Unser Filmkritiker Patrick Welinski sagte hier im Deutschlandfunk Kultur, es gehe um Fiktionen, um Lügen, um Masken. Und auch das Kino sei auf dem Jahrmarkt geboren worden.
6: Natürlich ist dieser ganze Film eine Metapher auf das Kino, auf die Kunst der Täuschung, der Verführung, die uns Trost gibt, ja, und dass wir daran glauben wollen, dass eine Illusion, auch die Illusion der Liebe oder des Kinos, manchmal wichtiger ist als die Realität selbst. Und ich glaube, diese altmodische Verbeugung für die Illusionisten, die Filmemacher oder die Schausteller, das wollte der Film schon ganz gut einfangen. Und in den nächsten Taubern werden wir uns verzaubern lassen in den nächsten Tagen und manchmal vielleicht. Manchmal wird uns auch die Leinwand elektrisch küssen und auf diesen Moment freue ich mich ganz besonders.
3: Unser Filmkritiker Patrick Welinski über den Cannes-Eröffnungsfilm La Venus Électrique.
2: Das Wetter.
3: Verbreitet ist es wolkig bis stark bewölkt. Gebietsweise gibt es Regenschauer, die später zunehmen. Im Norden sind auch vereinzelte Gewitter möglich. Im Süden und Südosten bleibt es weitgehend trocken. Entlang der Alpen scheint die Sonne. Die Tageshöchstwerte liegen bei 11 bis 17 Grad.
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7: Und gleich einem Ausflug nach Großbritannien mit dieser, ja, sehr bekannten Frau, die dort lebt.
8: Da geht es vor allem um London, das eben wirklich Liebe auf den ersten Blick für mich war, als ich dort ankam. Ich wusste wirklich schon nach ein paar Wochen, da will ich bleiben. Und dann ist aber natürlich so, dass London auch ganz viele hässliche Seiten hat und auch nicht immer alles nur Honeymoon war und ist und jetzt schon gar nicht nach so langer Zeit. Und deswegen ist es jetzt so ein bisschen ja wie eine alte Ehe. Man nimmt vieles hin, gibt aber auch vieles, was einem auf den Keks geht.
7: Ja, das ist die Stimme, die mit ihrem Gesicht bestimmt auch alle kennen, die öffentlich-rechtliches Fernsehen schauen. Annette Dittert. Für die ARD berichtet sie seit Ewigkeiten als Korrespondentin aus UK. Sie ist selber eingebürgerte Britin inzwischen und hat jetzt ein Buch geschrieben über Wesen und Seele dieses Landes, an dem ihr Herz hängt. Dear Britain hat Mrs. Dittert das Buch genannt und wir fragen sie, was ihr so lieb ist an Großbritannien. Freuen Sie sich mit mir auf Annette Dittert hier gleich in der Lesart. Willkommen allerseits. Wir beginnen stilecht, Union Jacket-mäßig. Jamie Cullen aus England ist das. Taller heißt sein Song.

0: Wir kennen sie, wenn sie windumtost oder mit Regenschirm vor Westminster oder dem Buckingham Palace steht und uns hier auf dieser Seite des Ärmelkanals auf dem Laufenden darüber hält, was sich da so abspielt. Aktuell in der oft so verrückten Tagespolitik Großbritanniens, Annette Dittert. Über 20 Jahre lang hat sie als ARD-Korrespondentin in London gearbeitet, auch lange das dortige Studio geleitet. Wir haben viele großformatige Filme von Annette Dittert zudem gesehen. Heute sitzt sie hier bei uns in einem Radiostudio, weil sie ein Buch geschrieben hat über ihr England. Dear Britain heißt es, schon fast zärtlich. Good morning, welcome to Deutschlandfunk Kultur, Frau Dittert.
1: Hallo, thanks for having me, wie man in Großbritannien sagt.
0: Ich darf Sie auf Englisch ansprechen, muss es eigentlich sogar, denn Sie sind nicht mehr nur Engländerin auf Zeit, sondern echte Bürgerin des Vereinigten Königreiches. Mhm. Wie stolz sind Sie, eine Britin zu sein?
1: Stolz eigentlich nicht, aber es ist ein gutes Gefühl und man fühlt sich dann doch als Europäerin wieder stärker zugehörig, weil dieses Gefühl der Zugehörigkeit, das ich ganz selbstverständlich hatte, als ich nach Großbritannien kam, nach London kam vor fast 20 Jahren, das ist doch durch den Brexit etwas angekratzt gewesen und insofern hat sich dieses Zuhausegefühl durch den britischen Pass wiederhergestellt.
0: Auf die Politik werden wir natürlich noch zu sprechen kommen, aber wie Sie die britische Staatsbürgerschaft erhalten haben, das steht in Ihrem Buch, das schildern Sie unter vielen Filmen an. Wie war das denn, als Sie Britin wurden? War das kompliziert?
1: Ja, das war halt die übliche Bürokratie. Man muss einen Sit-Life in the UK-Test machen, was auch Leute machen müssen, Briten, die jetzt nach Deutschland kommen, die dem Brexit entfliehen und in Berlin wohnen wollen. Also man muss einen Test machen, man muss beweisen, dass man das Land und seine Geschichte kennt. Dann gibt es so eine Einbürgerungszeremonie. Und das war eigentlich das, was ich so besonders anrührend fand. Und das war dann eben auch wieder so, es ist immer so ein Klischee, aber schon irgendwie britisch mit viel Wärme, viel Humor und einem Augenzwinkern. Und am Ende sagte eben die eine Beamte zu mir, you're not one of us. Also du bist jetzt eine von uns. Und ich war schon sehr gerührt, muss ich sagen.
0: Wer Sie aus dem Fernsehen kennt, der weiß bereits von etlichen Dokumentationen und Reportagen, die Sie gemacht haben, dass Sie ziemlich idyllisch leben, nämlich auf einem Hausboot. Mhm. Sie haben da schon eine eigene Homestory darüber gemacht. Man könnte ja denken, das ist so ein bisschen ungemütlich. Ich meine, so schlecht kann man nicht verdienen als Korrespondent, dass man sich in London keine Wohnung leistet. Kann. Man weiß, wie teuer es dort ist, aber warum haben Sie sich denn für ein Hausboot entschieden?
1: Ach, das hat sich durch Zufall so ergeben. Ich habe mal einen Film über diese Boote gemacht, ganz zu Anfang meiner Zeit. Und dann habe ich irgendwie mich da mit Leuten angefreundet und habe irgendwann so ein altes Wrack gekauft und das war dann irgendwann, ist das abgesoffen. Und dann habe ich einfach gedacht, okay, ich könnte mir ja eigentlich auch eins bauen lassen, eins, auf dem man wohnen kann. Das habe ich dann getan und dann sollte das eigentlich nur für ein Sabbatical sein. Und ich habe plötzlich gemerkt, das ist eigentlich ein total

0: toller Lebensstil. Klein, aber man ist halt total unabhängig. Und dann habe ich, als ich bei der ARD nach dem Sabbatical wieder angefangen habe im Studio London, beschlossen, dass ich keine Wohnung, die ARD bezahlt ja Auslandskorrespondenten sogar eine Wohnung, aber ich habe dann gedacht, ach nee, ich bleibe lieber auf meinem kleinen Boot und wenn ich dann mal kündigen will oder aufhören will, so jetzt, dann muss ich mein Leben nicht ändern, dann ist das wirklich meins.
1: Das Boot, das liegt auf dem Regent-Kanal, der so die britische Hauptstadt von Ost nach West durchzieht. Sie sollen ja sogar einen Garten vor einem Boot haben.
0: Ja,
1: ne?
0: Ja, da ist so ein kleiner Towpath. Das heißt auf Deutsch, glaube ich, Treidelpfad. Und da haben wir irgendwann angefangen anzupflanzen. Sträucher, Büsche, Rosen. Und mittlerweile ist es wirklich im Sommer ein kleines Paradies.
1: Ich meine, Gardening, das ist ein urbritisches Thema, über das
0: Gibt's auch ein ganzes Kapitel in dem Buch.
1: Genau, da schreiben Sie ausführlich rüber. Das gehört zur englischen Seele. Ihr Buch hat ja den Untertitel Auf der Suche nach der Seele Großbritanniens. Also auch um etwas Grundsätzliches im Wesen der Briten. Warum sind Gärten oder das Gardening so ein Wesensmerkmal der Briten? Was glauben Sie?
0: George Orwell hat mal gesagt, die Briten sind nicht gut oder die Engländer sind nicht gut dabei, gute Künstler oder haben keinen Sinn unbedingt für Malerei oder darstellende Kunst. Aber da, wo sie ihre künstlerische, kreative Seele ausleben, das ist eben in ihren Gärten. Das stimmt auch. Also wenn ich in diesen englischen Gärten bin, das ist nicht nur ein Klischee. Die sind ungeheuer kreativ, bunt und da stecken die wirklich ihre ganze kreative Seele rein. Und insofern ist das auch ein wichtiges Thema, auch wenn es immer so ein Klischee ist, was auch ganz viele politische und andere Seiten hat. Also die Gärten, warum sind die immer so ein Hobby der weißen Mittelklasse? Darum geht's eben auch. Die sind ja auch das Erbe der Kolonialzeit und darüber reden aber viele nicht. Also ich versuche eigentlich in dem Buch immer die bunten, schönen Seiten zu zeigen, aber auch eben ein bisschen tiefer zu graben und zu gucken, was sind denn da auch an Themen da drin in so einem schönen Thema wie Gärten, worüber die Briten und die Engländer nicht so gern sprechen und warum tun sie das nicht? Und dieses sich etwas tiefer mit dem Land und den Themen beschäftigen, das war die Idee bei dem Buch.
1: Ich meine, nicht nur Gärtnern gehört zur britischen Identität, natürlich auch die Monarchie, die ja von mittlerweile kaum zu zählenden Affären heimgesucht wird. Stichwort Prinz Edward, der entprinzt wurde, also seine Titel verloren hat. Sie schreiben, dass Sie sich auch in die Kondolenzschlange vor dem Sarg der Königin Elisabeth II. Eingereiht haben im September 2022. Was war das für ein Gefühl für Sie? War das auch so dieses Gefühl, jetzt ist wirklich eine Ära zu Ende?
0: Das war so, ja. Das war wirklich eine Woche, gerade diese Woche, als dann der Sarg in London ankam, da war das Land oder da war London im Ausnahmezustand. Das war ja diese unglaublich lange Schlange, wo ich glaube eine 1/4 Million Briten sich von ihr nochmal verabschieden
1: wollten. Tagelang standen.
0: Tagelang. Und ich habe auch mit drin gestanden eine ganze Weile, zum Teil, weil ich berichtet habe, aber dann auch einfach so. Hatte allerdings das Glück, dass ich nicht die ganze Zeit das durchmachen musste. Ich hatte ja gar keine Zeit, sondern am Ende durch so eine Journalistentür reingelassen wurde und dann am Sarg zugucken konnte, wie die Schlange da vorbei defilierte. Und das war unglaublich. Ja, das ging echt unter die Haut irgendwie, weil man da gespürt hat, dass diese Queen eben doch mehr war als einfach nur eine niedliche Oma, als die man sie am Ende hätte sehen können. Dass das wirklich eine Kraft hat, dieses Königshaus, zumindest zu ihrer Zeit noch, dass in der Lage ist, das Land hinter sich zu vereinen. Und ja, das ist ja auch eine quasi religiöse Angelegenheit. Ich meine, der britische König oder die Königin ist ja gleichzeitig auch immer das Oberhaupt der Church of England und wird von Gott eingesetzt. Deswegen konnte die Queen ja auch nicht abdanken. Das ist wie beim Papst. Und das spürte man da doch sehr. Das hat aber interessanterweise Charles jetzt ziemlich bruchlos übernehmen können. Und man nimmt ihm das auch noch sehr ab, also dass er ein gläubiger Christ ist. Ob das bei William so bleibt, das wird man dann sehen.
1: Ich wollte Sie aber jetzt gerade nach dem Erben fragen, nach Charles III. Wie gucken Sie denn auch als Neubritin auf ihn? Ist es Ihr König?
0: Ich musste ja auf ihn schwören. Kam ich nicht drum rum. Also das
1: stimmt,
0: war sehr
1: bei der
0: lustig.
1: Einbürgerung.
0: Ja, ja, nicht nur auf das Recht und die Prinzipien des Landes, sondern auch auf den König. Gott konnte man weglassen, aber nicht den König. Ich finde ihn einen eigentlich sehr guten König. Ich bin überhaupt keine Monarchistin. Aber die Art und Weise, wie Charles, man hat das jetzt auch wieder in Washington gesehen, wie der letztlich die Demokratie verkörpert.
1: Das war cool, ne?
0: Und
1: ziemlich
0: das war
1: souverän,
0: ziemlich
1: ne?
0: cool. Und auch wirklich ein Demokrat und Humanist ist. Das tut dem Land im Moment, gerade in diesen polarisierten Zeiten, eher gut. Also wie gesagt, ob das dann mit William so bleibt, das weiß ich nicht. Aber ich finde im Moment, ohne dass ich dieses Prinzip Monarchie eigentlich richtig finde, für die Briten ist das im Moment noch immer eine wichtige Basis, auf der viele stehen.
1: Mit Charles, sind wir natürlich aber auch bei der britischen Politik, über die Sie auch viel schreiben. Aktuell waren ja gerade Kommunalwahlen ein Desaster für Keir Starmer und die Labour-Partei, ein Triumph dagegen für die Rechtspopulisten aller Couleur, allen voran Nigel Farage, den großen Brexit-Befürworter, und für alle Liberalen in Großbritannien der Totengräber eigentlich des alten England. Wie geht's denn Ihnen damit, Mrs. Dittert? Wie sehen Sie auf diese Entwicklung?
0: Ja, auch mit einer gewissen Sorge und einem gewissen, ja, einer gewissen Perplexität, wenn man so will. Denn es ist ja wirklich auf den ersten Blick ganz schwer verständlich, wieso ausgerechnet Nigel Farage, der den Briten ja den Brexit eingebrockt hat, jetzt wieder in den Umfragen so weit vorne ist, obwohl die meisten Briten ja sagen, der Brexit war ein Fehler. Das ist aber nur auf den ersten Blick seltsam. Auf den zweiten Blick ist das eigentlich ganz einfach zu erklären. Das ist ein bisschen so wie bei Trump 2. Also ein Land, das einmal von Rechtspopulismus, und der Brexit war ja im Grunde der erste Ausbruch des Rechtspopulismus, zerschossen ist, und den Leuten geht es ja wesentlich schlechter als vor 10 Jahren, als das Referendum stattfand, hat nicht nur mit dem Brexit zu tun, aber schon auch sehr. Ein Land, das einmal so zerrüttet und zerrissen ist, das ist eben auch deutlich anfälliger für eine zweite Welle des Rechtspopulismus, verwundbarer. Und Farage geht jetzt eben einfach wieder in diese Unzufriedenheit, die eben größer geworden ist, rein. Sagt immer, mit dem Brexit hat er nichts zu tun, den haben andere falsch umgesetzt und das Land muss jetzt reformiert und neu erfunden werden. Und ganz viele Briten fallen da leider wirklich drauf rein. Oder aber, was fast noch schlimmer ist, viele fallen gar nicht drauf rein. Also mir sind auf den Reisen für die Recherchen zum Buch auch ganz viele Reformwähler, also Farage-Anhänger begegnet, die gesagt haben, ich glaube überhaupt nicht, dass der irgendwas besser macht, aber dann, der jagt wenigstens den ganzen Laden in die Luft. Und wir haben eh nichts zu verlieren. Also let it be. Und das ist das, was ich eigentlich traurig finde. Diese Hoffnungslosigkeit. Und das ist eben gerade bei den ärmeren Schichten in Großbritannien schon sehr krass, weil die soziale Schere da eben einfach ganz anders und viel weiter noch auseinander geht als in Deutschland.
1: Da blicken Sie ganz stark drauf auf die Klassenverhältnisse in England, also die kosmopolitischen Superreichen, denen mittlerweile halb London gehört, und andererseits diejenigen, die wirklich jeden Tag kämpfen müssen. Eine Frau stellen Sie uns da besonders vor, Zoe. Erzählen Sie mal ein bisschen von ihr. Wer ist das und wie haben Sie sie getroffen?
0: Das war eine der Mütter und Frauen, die ich getroffen habe in den Foodbanks. Ich habe immer wieder Stücke für die ARD über diese Armut und diese soziale Schere gemacht.
1: Die Foodbanks, das ist so bei uns die
0: Tafeln. Die Armentafeln, ne? Genau. Und da habe ich eben lange nach jedem, da ging es in dem Stück, ging es darum, dass eben immer mehr Leute klauen. Also Shoplifting ist unfassbare Epidemie geworden in Großbritannien. Man geht wirklich in keinen Supermarkt mehr, ohne dass da zig Securities sind. Selbst die Windeln haben Tags. Also weil eben auch immer mehr Mütter klauen.
1: Weil sie sich's nicht leisten können.
0: Genau. Und dann, und ich war damals auf der Suche nach einer Mutter, die sich da auch für, also vor der Kamera zu äußern würde und das zugeben würde, was natürlich total schwer war. Nicht nur wegen Scham, sondern auch wegen Angst. Also die hatten natürlich auch alle Schiss, dass sie dann möglicherweise im Gefängnis landen oder angezeigt werden. Und das war so eine Mutter, da, bei der war das schon ganz lange her. Und die sagte sich dann auch, what the fuck, so quasi. Also die hat dann einfach diese Scham und diese Sorge überwunden und mich zu sich nach Hause eingeladen und hat mir dann eben einfach erzählt, wie das war. Wie sie eben auch heute noch jeden Tag ums Überleben kämpft und das Gefühl hat, sie schafft es einfach nicht und eigentlich nur wegen ihrer 3 Kinder überhaupt jeden Morgen wieder aufsteht. Und das war wahnsinnig berührend. Die sagte dann zu mir so sinngemäß, das ist so, weil ich sagte, wie muss ich mir das vorstellen? Die sagte, es ist so, wenn du irgendwie versuchst zu schwimmen und da kommt immer wieder eine Welle, die dich unterspült und du versuchst nach Luft zu schnappen, dann kommt die nächste Welle und du hast einfach das Gefühl, es gibt keinen Ausweg. Und so fühlen sich eben ganz viele Briten im Moment.
1: Das hat natürlich aber auch mit diesem rigiden britischen Klassensystem zu tun, das eigentlich immer einen immer frappiert. Wer in die Oberschicht geboren ist, wer adelig sowieso, der hat alle Privilegien, der geht auf die Private Schools, der schafft es nach Oxford und nach Cambridge. Kaum oder ganz wenige Arbeiterkinder schaffen diesen Aufstieg. Mhm. Also so wenig durchlässig ist dieses System. Und dass es da aber auch in so einem, ja, in so einem Arbeiterland Großbritannien nie einen richtigen Protest oder Aufstand gibt, der sich mal so zementiert, also eine richtig starke Partei auch, die gegen diese Klassenschranken irgendwie vorgeht. Das ist doch schon erstaunlich, oder?
0: Naja, das liegt halt daran, dass die Briten nie so eine richtige Revolution hatten. Also nur ganz früh haben sie einmal den König enthauptet und dann aber gleich wieder die Monarchie zurück eingeführt. Und dann hat man eigentlich nichts mehr groß verändert. Und diese Reste des Feudalismus, auch mit der Macht, die die Monarchie ja hat, die sind eben immer noch vorhanden im Land. Und diese Arbeiterklasse, die eigentlich ja mal eine stolze eigene Klasse war, der geht es jetzt so besonders schlecht, weil die eben immer weiter abrutschen. Weil es eben, die sagen einem dann auch, we're working class without work. Wir sind Arbeiterklasse ohne Arbeit. Da gibt es eben auch diese Jobs nicht mehr von früher. Das heißt, die müssen dann entweder so Simple-Jobs bei Amazon machen oder sie gehen auf Benefits und leben dann von Sozialhilfe. Die Kriminalität ist krass teilweise in diesen armen Ecken, weil die Kinder auch gar nicht, also die Jugendlichen gar nicht wissen, was sie machen sollen und dann auch auf solche Abwege geraten. Also das ist alles ein Riesenproblem und das kriegt eben, das haben die Tories nicht hingekriegt, der Brexit hat es schlimmer gemacht und Starmer kriegt es eben auch nicht richtig rumgerissen. Das ist auch wirklich, wirklich schwierig.
1: Ein Kapitel müssen wir noch ansprechen, Frau Dittert, nämlich ja über das alte Londoner Stadtviertel Soho, das Sie wahrscheinlich viele London-Besucher und Touristen kennen, unzählige Kneipen, Bars, Restaurants. Und da schreiben Sie, ja, das ist auch bedroht. Die Gentrifizierung greift Platz und irgendwie verändert sich alles, oder nicht?
0: Teilweise, aber eigentlich ist Soho, und deswegen habe ich dem auch ein ganzes Kapitel gewidmet, eigentlich ist Soho eins der Viertel, wo dieses alte Feeling und diese alten Seelen von damals, also die Zeiten ändern sich halt, aber wo noch viel von dem vorhanden ist und wo man das auch noch spürt. Und deswegen habe ich auch eine Frau porträtiert, eine junge Frau, die eben jetzt die Enkelin ist von einem reichen Paul Raymond, einem superreichen Mensch, der reich geworden ist in den 70er, 80ern an der Porno, es war ja mal sowas wie St. Pauli's Soho, an der Pornoindustrie,
1: so Sexläden und so.
0: Sexläden hatte und eben aus so einer Zeit, wo man eben Pornos noch gelesen hat. Da hat er sein Vermögen gemacht und dem gehört halb so und er hat das an seine Enkelin vererbt am Ende und die wiederum macht da jetzt eine große Galerie auf, die fördert Künstlerinnen mit dem Geld und sagt, ich will diese Seele des alten Soho nicht zurückholen, weil das ist vorbei, aber die wieder neu erfinden und das ist überall noch da. Also Soho ist für mich einer der spannendsten Viertel nach wie vor in London.
1: Vielen Dank, thank you so much, Frau Dittert, für dieses Gespräch im Deutschlandfunk Kultur.
0: Danke, bitteschön.
1: Und Dear Britain, das Buch von Annette Dittert, ist bei Dumont erschienen, hat 256 Seiten und kostet 24 €.

0: Encore un peu, noch ein bisschen. Ein Chanson von Rolli war das, der jungen französischen Sängerin Hinda Lizard. Und jetzt was zum literarischen Ausgehen vielleicht für Sie.
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2: Olivia Helterleins Roman »Wir Töchter«, den sie am Wochenende in Quedlinburg vorstellt, nimmt die Fäden vor gut 80 Jahren in einem Dorf in Polen auf, in dem Marianna das Leben einer einfachen Bäuerin führt.
3: Wir Mädchen in Bauernfamilien, wir sind keine Kinder. Wir werden geboren und Spendne, unnütz genannt. Unser Daseinsrecht, Essen und Schlafplatz müssen wir uns erarbeiten. Unsere Namen werden nicht ins Geburtenregister eingetragen. Da steht nur Zurka, Tochter, neben dem Vornamen des Bruders.
2: Ende der 80er Jahre verlässt ihre Tochter Polen. 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Wir Töchter. Olivia Helterlein liest am Samstag im Kulturzentrum Reichenstraße in Quedlinburg. Zeichnen hinter Gittern. Mehr als 2 Jahre lang hat die Illustratorin Patricia Thoma Gefängnisse in Deutschland besucht und mit den Inhaftierten gemalt. Eine Ausstellung in Cottbus zeigt die entstandenen Bildergeschichten, in denen die Gefangenen Einblick gewähren in ihren Alltag zwischen Zelle, Arbeit und Therapie.
4: Es gibt eigentlich kaum eine Möglichkeit, dass die mit der Gesellschaft in Kontakt treten. Genau, und dann sind diese Comics eben eine Möglichkeit, dass die von ihrem Alltag erzählen, von ihrer Person erzählen. Mir ist beides wichtig, dass die was mitnehmen, aber auch natürlich, dass die Gesellschaft versteht, wer sitzt da eigentlich, was ist hinter dieser Täterin oder hinter diesem Täter noch alles so verborgen.
2: Im Gefängnis. Die Ausstellung mit Arbeiten von Patricia Thoma und Inhaftierten ist ab Sonntag und noch bis Mitte Juli im Dieselkraftwerk in Cottbus zu sehen. Was passiert, wenn sich 2 Menschen finden, obwohl sie nicht dürften? Max ist Anfang 60 und glaubt nicht mehr an die große Liebe, bis er auf einem Sommerfest der verheirateten Anna begegnet, in dem glänzend besetzten Hörspiel Liebe mit Matthias Brandt und Martina Gedeck.
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0: Die Literaturtipps waren das von Julia Eickmann. Und jetzt Musik aus Italien, wo die gebürtige Litauerin Popper lebt. Ihr Lied Gommage handelt von der Welt der professionellen Schönheit. Popper war nämlich vor ihrer Karriere Modedesignerin für Luxuslabels in Mailand.

0: Und nun der Blick auf ein Buch und eine Autorin, die wir hier im Deutschlandfunk Kultur schmerzlich vermissen, Mechthild Lanfermann. Sie war eine hochgeschätzte Kollegin, hat für unser Programm viele wunderbare Reportagen produziert. Bei uns in der Lesart gehörte sie zum Team der Literaturtipps. Vor eineinhalb Jahren ist Mechthild Lanfermann an einer Krebserkrankung gestorben mit nur 55 Jahren. Wir waren alle entsetzt. Jetzt aber können wir etwas von Mechthild lesen. Ein Roman, den sie noch fertigstellen konnte, und eine engagierte Lektorin bei der Frankfurter Verlagsanstalt hat sich dafür eingesetzt, dass er nun posthum erscheinen konnte. Wahnsinnszeit heißt das Buch, und im Studio ist Stefanie von Oppen aus der Lesart. Grüß dich, Stefanie.
1: Ja, guten Morgen, Joachim.
0: Du hast Mechthild nicht nur im Sender als Kollegin, sondern auch privat gekannt. Ich wusste ehrlich gesagt nur ganz wenig von ihrer Begabung als Schriftstellerin. Was weißt du denn über die Entstehungsgeschichte dieses Romans?
1: Ja, vielleicht schicke ich kurz voraus. Tatsächlich habe ich über viele, viele Jahre mit Mechthild zusammen einen Literaturkreis gehabt. Also von 2007 bis 2020. Und insofern haben wir sehr stark begleitet ihre Entwicklung in dieser Zeit. Also sie hat dann angefangen, tatsächlich Krimis zu schreiben, und dazu kam aber dann eben auch der Krebs. Also das war auch in dieser Zeit. Auch das haben wir begleitet. Und es war aber sehr ermutigend am Anfang, weil dieser Krebs dann irgendwann besiegt war. Und sie machte eine wirklich erstaunliche Karriere als Krimi-Autorin. Also sie war wirklich relativ erfolgreich, relativ schnell mit ihren 5 Krimis, die sie am Ende verfasst hat, oder 4 Krimis und einen Roman. Und sie hat auch immer wieder erzählt von ihren Literaturseminaren, bei denen sie gewesen ist, und diesen vielen Austausch, den sie da mit anderen Autoren hatte und so weiter. Und mit diesen Autoren zum Teil hatte sie ein Buch noch quasi während ihrer zweiten Krebserkrankung erstellt. Und zwar hieß das Ost-West-Frauen. Und bei der Premiere von diesem Buch, da war sie leider schon verstorben, ist der Mann von Mechthild Lanfermann auf eben diese Nadja Hartmann von der Frankfurter Verlagsanstalt auf sie zugegangen und hat ihr gesagt, hier gibt es noch ein Buch von Mechthild, das liegt fertig in der Schublade. Willst du das veröffentlichen?
0: Welche Geschichte wird denn darin erzählt?
1: Das ist Wahnsinnszeit. Also es wird die Geschichte von einer Wahnsinnszeit erzählt, und zwar in zweierlei Hinsicht. Auf der einen Seite bricht eine junge Frau, Elisa, auf ins Leben. Sie kommt raus aus ihrer Familie, rein ins Studium. Sie ist, glaube ich, sogar die erste in der Familie, die irgendwie eine akademische Laufbahn aufnimmt. Lernt natürlich eine Gruppe von Freunden kennen, ist im Studentenwohnheim und erlebt eben diese Umbruchszeit auch ganz persönlich. Aber es ist zugleich eben auch die Zeit, in der die Mauer fällt. Und das Buch spielt zwischen 1989, 1991, und da ist eben sehr viel Auseinandersetzung auch eben mit dieser Unglaublichkeit des Mauerfalls und die ganzen politischen Ereignisse dieser Zeit, wie Iran-Irak-Krieg, auch die Fußball-Weltmeisterschaft kommen drin vor. Also es ist wirklich ein ganz breiter Blick auf diese Zeit, aber ganz im Mittelpunkt steht tatsächlich ihre ganz persönliche Entwicklung und ihre innige Freundschaft zu einer Frau, die sie geradezu liebt, Ava. Und natürlich gibt es auch eine Liebesgeschichte mit einem Mann, der aus einer ganz anderen Schicht, aus einer ganz anderen Familie kommt. Und das spielt auch eine ganz große Rolle in diesem Buch.
0: Das deckt sich ja doch sehr mit der Lebenszeit von Mechthild. Sind dann auch autofiktionale Elemente enthalten? Erfährt man was auch über die Autorin Mechthild Lanfermann und den Menschen?
1: Auf jeden Fall. Das ist, glaube ich, wirklich ihr allerpersönlichstes Buch. Also wir wissen ja alle, dass Autoren auch immer sich selber einfließen lassen in Bücher. Das ist ja nun so üblich. Am besten kann man natürlich die Dinge erzählen, die man selber durchlebt hat. Und ich denke auch in dieser Figur aus den Krimis, Emma von der Welt, ist auch schon sehr viel Mechthild drin. Aber in diesem Buch ist es bestimmt ganz besonders. Auch gerade diese Entwicklung aus der Familie heraus. Also diese auch gewissermaßen Entfremdung, die sie erlebt von einer Familie, eine sehr hart arbeitende Familie, die aber nicht akademisch war, und sie kommt eben, wird studiert Kommunikationswissenschaften und vertieft und geht auf Frauenkongresse und politisiert sich und so weiter. Also das ist ein Erlebnis, das sie selber tatsächlich auch gehabt hat, und ich glaube auch diese Freundesgruppe, da gibt es ganz viele Parallelen die auch zu ihrem Leben stehen.
0: Das heißt jetzt auch, jenseits der Krimis, von denen du schon erzählt hast, Stefanie, war das ja der zweite Roman von Mechthild, aber wahrscheinlich der ja am meisten bedeutet hat.
1: Das war mit Sicherheit der Roman, der ihr am meisten bedeutet hat. Sie hat, und interessant finde ich auch, dass sie wirklich auch, ich möchte noch mal ganz kurz auf ihren besonderen Stil hinweisen. Mhm. Ja, also sie hat eine sehr wunderbare Beobachtungsgabe auf Menschen. Also das ist eine ganz große Stärke, die auch dieser Roman enthält. Und Mechthild war ein sehr humorvoller Mensch und dabei sehr bodenständig. Also da hat halt auch ihre Familie eine große Rolle gespielt, aus der sie gekommen ist. Und diese Kombination schlägt sich wirklich auch in ihrem Schreiben nieder. Und das hat mich tatsächlich, und ich kann mir gut vorstellen, ich selber persönlich war auch von dem Buch nicht nur sehr angefasst, weil es halt das Buch von Mechthild Lanfermann war, sondern auch, weil sie von einer Zeit erzählt habe, in der ich selber auch jung war, in der ich was ganz Ähnliches erlebt habe. Und ich kann mir ganz gut vorstellen, dass erstens, dass aber auch junge Leute mit diesem Buch sehr viel anfangen können, weil sie ihnen was erzählt über eine Zeit, die eben für Deutschland oder für uns, für unsere Jugend eine große Bedeutung hatte, aber eben auch in der Weltpolitik eine wichtige Rolle spielt natürlich.
0: In Memoriam, Mechthild Lanfermann. Stefanie von Oppen hat an unsere Kollegin erinnert und an ihr letztes Buch Wahnsinnszeit. Der Roman ist jetzt in der Frankfurter Verlagsanstalt erschienen, wie gesagt, mit 256 Seiten für 24 Euro. Danke dir, Stefanie, für deine Worte.

0: Perfect One, das Lied von Katja.com aus Wien. Und jetzt eine meiner Lieblingsrubriken in der Lesart.
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2: Ich bin Sharon Dudua Utu und ich bin Schriftstellerin. Das Buch meines Lebens ist Beloved von Toni Morrison. Beloved ist ein wichtiger Roman für mich. Ich habe das relativ früh gelesen in meiner Jugend. Und ich erinnere mich, dass das eine der ersten Bücher, das mich zum Weinen gebracht hat. Und ich habe mich gefragt, wie kann es sein, dass nur Buchstaben auf ein Blatt Papier so große Emotionen in mich hervorrufen kann. Und ich wollte das auch können. Also das war ein Vorbild für mich als Schriftstellerin. Und der zweite Grund ist, dass es um ein Bild von einer Frau handelt, eine Mutter, die bereit ist, so weit zu gehen, um ihren eigenen Kindern zu schützen von das Unvorstellbare, dass sie sogar versucht, alle Kinder den Leben zu nehmen. Und sie schafft es, ein Kind umzubringen, um es vor der Sklaverei zu bewahren oder zu schützen oder retten. Und das Kind bekommt den Namen Beloved. Auf Deutsch heißt der Roman Menschenkind. Und ja, das ist ein sehr wichtiger Roman für mich. Der Roman hat mein Schreiben insofern beeinflusst, weil ich das Gefühl hatte, Toni Morrison ist ein Riesenrisiko eingegangen. Der Roman hat mein Schreiben insofern beeinflusst, weil ich das Gefühl hatte, dass die Autorin Toni Morrison große Risiken eingegangen ist. Sie hat eine Mutter beschrieben, die ein Kind ermordet. Und ich habe mich gefragt, wie hat sie sich getraut, sowas zu schreiben, zumal sie selbst Mutter war. Und dann wusste ich, Literatur kann und muss das machen. Lesenden abholen und durchschütteln und zum neuen Gedanken bringen. Und das möchte ich mit meinem Schreiben auch machen.
0: Beloved, der Roman von Toni Morrison. Ein Buch ihres Lebens, der Schriftstellerin Sharon Dodua Utu. Sie war diese Woche zu Gast mit ihrem eigenen neuen, auch riskanten Roman. So in etwa ist es geschehen. Das Gespräch darüber mit Sharon Dodua Utu können Sie gerne nochmal anhören aufs Neue oder nochmal, wie gesagt, auf deutschlandfunkkultur.de. Und das ist Topic aus Großbritannien mit seiner neuen Single Slow Tonight.

0: Sie hören die Lesart im Deutschlandfunk Kultur, wo wir uns jede Woche freuen auf interessante Lektüre-Tipps von Kolleginnen und Kollegen aus dem bundesweiten Buchhandel. Heute rufen wir deshalb in Saarbrücken an, wo Thomas Adebar seine Buchhandlung zeitlos betreibt. Willkommen, guten Tag, Herr Adebar.
1: Schönen guten Morgen, Herr Scholl.
0: Drei Empfehlungen haben Sie für uns ausgesucht. Die erste, ein Roman aus den USA, Ein Gentleman in Moskau, heißt er auf Deutsch. War vor ein paar Jahren im New York Times Bestseller, geschrieben vom Autor Amor Towles. Warum legen Sie uns, Herr Adebar, dieses Buch so ans Herz?
1: Na, also dieses Buch hat, finde ich, zwei ganz schöne Aspekte. Bevor ich darauf zu sprechen komme, es geht um einen Grafen, Alexander Rostov, spielt im Jahr 1922, und dieser Graf ist korrupt und wird wegen dieser Korruption zu lebenslangem Hausarrest verurteilt. Und diesen Hausarrest muss er nicht, wie man denken mag, in einem üblichen Gefängnis verleben, sondern in einem bekannten Hotel am Roten Platz. Es wird natürlich auch erklärt, weshalb das so ist. Man begleitet den Mann dabei. Das ist der eine schöne Aspekt, finde ich, wie er innerhalb dieses Hausarrestes in dem Hotel ein halbwegs normales Leben weiterführt. Er findet Arbeit, er lernt eine Frau kennen und er wird auf irgendeine Art und Weise Vater. Jedenfalls bekommt er die Verantwortung für ein Mädchen. Und der zweite Aspekt, der mich sehr fasziniert hat an diesem Buch, ist der... ist es, dass er selber wirklich das Gentleman-Sein lebt. Und das liest man in fast jedem Satz. Das ist wunderschön.
0: Ein Gentleman in Moskau, der Roman von Amor Towles, auf Deutsch im Taschenbuch bei Ullstein. Und von diesem Gentleman zu einem aus Österreich, könnte man sagen, großer Star im ganzen deutschsprachigen Raum, zu Wolf Haas. Im vergangenen Jahr erschien sein jüngster Roman Wackelkontakt, und von dem sind auch Sie ganz beeindruckt, Herr Adebar. Warum?
1: Ja, also ich habe es erst kürzlich gelesen. Das war auch erst mein zweites Buch von Wolf Haas. Und in diesem Buch geht es um zwei in sich verwobene Geschichten. Eigentlich geht es um einen Junggesellen, Franz Escher, der auf den Elektriker wartet, weil seine Steckdose kaputt ist. Sie hat einen Wackelkontakt. Deshalb heißt das Buch so. Und während er auf den Elektriker wartet, fängt er an, ein Buch zu lesen. Und in diesem Buch geht es um einen Kronzeugen in einem Mafia-Fall, Elio Russo, der eigentlich bald in einem Zeugenschutzprogramm kommen soll, aber er glaubt, bevor das soweit ist, wird er vielleicht noch im Gefängnis ermordet. Es ist halt ein Mafia-Fall. Und während er darauf wartet, entweder ermordet zu werden oder entlassen zu werden, fängt auch er an, ein Buch zu lesen. Und in diesem Buch geht es wiederum um Franz Escher, einen Junggesellen, der auf den Elektriker wartet, weil seine Steckdose einen Wackelkontakt hat. Und diese beiden Geschichten, die verweben sich immer mehr ineinander, und es ist richtig schön, dieses Buch zu lesen.
0: Genau, ich erinnere mich noch an das Gespräch, das wir mit Wolf Haas über diesen Roman führten im vergangenen Jahr. Kann man auch online sich noch mal anhören. War ganz zauberhaft, wie er selbst davon erzählt hatte. Und ja, im Hansa Verlag ist dieser Wackelkontakt von Wolf Haas veröffentlicht. Und ja, zum dritten kommen wir noch zu einem absoluten Lieblingsbuch von Ihnen, Herr Adebar. Das haben Sie uns schon vorweg verraten. Der Roman Wie sind Sie hier reingekommen von Tilman Birre. Ich muss gestehen, dass mir der Name rein gar nichts gesagt hat. Vor 3 Jahren ist das Buch erschienen. Wer ist denn dieser Autor Tilman Birre und warum finden Sie seinen Roman so toll?
1: Zugegebenermaßen habe ich den Autor vorher auch nicht gekannt und ich habe mich auch nicht
0: Gott
1: lob, mit dem Autor
0: da bin ich aber froh.
1: Aber das Buch hat mich sehr angesprochen. Es stellt eine Gesellschaftssatire dar. Es geht um einen jungen Mann, Wolfgang Schneider, der aus einer sehr ländlichen Region Westfalen nach Berlin zieht, um zu studieren, und seine Eltern finanzieren ihm zwar die Unterkunft und was zu essen, aber die weiteren Vorzüge des Lebens muss er sich halt selbst verdienen. Und so sucht er nach einer Stelle, wo er arbeiten kann, in der Tageszeitung, bewirbt sich bei der Stelle, wo am wenigsten Text steht, und es wird ein Theaterkassierer gesucht. Er wird auch eingeladen, und am Ende bekommt er aber gar keine Kassiererstelle, sondern eine ganz andere, nämlich eine Statistenrolle, die er gar nicht haben wollte. Und mit seinem ersten verdienten Geld geht er zum Italiener, leistet sich ein alkoholisches Getränk und sieht in der Ecke einen älteren Herrn sitzen. Mit diesem älteren Herrn wird er später sogar bekannt gemacht, und dieser ältere Herr ist niemand Geringeres als Vico von Bülow, auch bekannt als Loriot.
0: Das habe ich auch schon im Klappentext gelesen, dachte, das ist ja irgendwie wie zauberhaft. Aber sagen Sie, weil ich es ja schon zugestehen muss, dass ich Herrn Bär nicht kannte, wie entdecken Sie denn neue Literatur? Ich meine, ist klar, Sie bekommen natürlich auch alles geliefert, aber Sie müssen es ja auch verkaufen. Und das sind ja dann doch auch Autoren und Autorinnen dabei, die nicht so bekannt sind. Und Sie können dann eine Lanze dafür brechen. Wie war das bei Thomas Bär?
1: Tilman Bier heißt er.
0: Ja, Tilman Bier, sind Sie? Entschuldigung.
1: Gott. Alles gut. Ja. Thomas ist ein schöner Name, ist ja meiner, aber Tilman Bier heißt der Autor. In dem Fall war es in der Tat ein Leseexemplar, was wir vom Verlag zugeschickt worden ist vor Veröffentlichung. Ich fahre so alle so 8 bis 12 Wochen mal in die Sauna, mal einen ganzen Saunatag. Und als ich dieses Buch an dem Tag mitgenommen habe, habe ich in 8 Stunden nur 2 Saunagänge geschafft und habe fast das ganze Buch durchgelesen. Also. Und deshalb musste ich das ab diesem Zeitpunkt jedem Kunden empfehlen und ich habe es mehrere 100 Mal verkauft.
0: Ach, da wird sich aber Tilman Bär freuen und ich habe jetzt auch diesen Namen und habe ihn mir schon gemerkt. Ich werde danach schauen. So, vielen Dank, Herr Adebar aus Saarbrücken von der Buchhandlung Zeitlos. Ich hoffe, wir hören uns bald mal wieder und wünsche Ihnen einen tollen Lektüre und Umsatzsommer.
1: Vielen Dank.
0: Machen Sie es gut. Ne? Tschüss. So, und hier im Deutschlandfunk Kultur haben wir nach 11 prominenten Besuch von Sarah Nemtsov, einer der bedeutendsten zeitgenössischen Komponistinnen. Morgen steht die Uraufführung ihres neuesten Werkes im Opernhaus Dortmund an. Wir haben noch einen schönen modernen Rockklassiker für Sie. Vor 30 Jahren haben die Smashing Pumpkins diesen Song veröffentlicht, der dann zum Hit und einem Markenzeichen für die Band wurde. 1979.

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4: Mit Ronald Schleif. Der Grünen-Politiker Özdemir soll zum neuen Regierungschef von Baden-Württemberg gewählt werden. US-Präsident Trump reist zu einem Staatsbesuch nach Peking. Und Comedian Conan O'Brien moderiert auch 2027 die Oscar-Gala in Hollywood. Der baden-württembergische Landtag kommt zur Stunde zusammen, um Cem Özdemir zum neuen Ministerpräsidenten zu wählen. Der Grünen-Politiker strebt die Nachfolge des bisherigen Regierungschefs Winfried Kretschmann an. Er stand 15 Jahre lang an der Spitze der grün-schwarzen Landesregierung. Aus Altersgründen trat er nicht mehr zur Wahl an. Knut Bauer.
5: Nach wochenlangen Verhandlungen hatten Grüne und CDU Anfang der Woche ihren Koalitionsvertrag unterzeichnet und damit den Weg freigemacht für eine Neuauflage des grün-schwarzen Bündnisses, das seit 10 Jahren in Baden-Württemberg regiert. Die Grünen hatten mit ihrem Spitzenkandidaten Özdemir die Landtagswahl am 8. März nach einer Aufholjagd knapp vor der CDU gewonnen. Im Landtag haben beide Parteien gleich viele Mandate. Mit der Wahl von Cem Özdemir wird zum zweiten Mal ein Grünen-Politiker Regierungschef in Baden-Württemberg.
4: Nach rund 6 Stunden im Koalitionsausschuss haben die Spitzen von Union und SPD kurz vor Mitternacht ihre Beratungen beendet. Thematisch ging es unter anderem um den Bundeshaushalt im kommenden Jahr. Die Ministerien stehen weiter unter hohem Spardruck, weil die Rücklagen geschont werden sollen. Auch mögliche weitere Entlastungen der Bundesbürger angesichts der hohen Energiepreise wurden diskutiert. Bisher ist nur klar, dass der CO2-Preis im kommenden Jahr stabil bleiben soll, wie die Koalition nach dem Treffen mitteilte. Zur geplanten Einkommenssteuerreform wurden keine Beschlüsse verkündet. Union und SPD sind sich zwar einig, dass kleine und mittlere Einkommen entlastet werden sollen, bei der Umsetzung herrscht allerdings noch Uneinigkeit. Außerdem beschlossen die Spitzen der drei Parteien einen Plan, wie die anstehenden Reformen in den nächsten Wochen auf den Weg gebracht werden sollen. Die Ergebnisse des Treffens stoßen bei der Opposition auf Kritik. Die Koalition ist nach Ansicht von Grünen-Parteichef Banaschak nur eingeschränkt handlungsfähig. Er sagte im ZDF:
6: Und ich habe die Erwartung formuliert, dass jetzt gestern Abend zumindest eine Lösung herauskommt. Nicht, dass sie alle Probleme des Landes an einem Abend lösen. Das wäre zu viel verlangt. Regieren ist schwierig in dieser Zeit, das muss man anerkennen. Aber eine klare Antwort. Unser Vorschlag war, die Stromsteuer für alle zu senken. Nicht nur für die Schwerindustrie, sondern auch für die privaten Verbraucherinnen und Verbraucher. Für das Handwerk, das wäre eine Maßnahme gewesen, die einfach umzusetzen wäre und sofort bei denen angekommen wäre, die es brauchen.
4: Grünen-Parteichef Felix Banaschak. Die deutschen Autohersteller werden in den nächsten Jahren vermutlich weitere Arbeitsplätze abbauen. Der Branchenverband VDA geht davon aus, dass 225.000 Stellen bis zum Jahr 2035 gestrichen werden. Das sind 35.000 mehr als in der letzten Schätzung. VDA-Chefin Müller sagte dem Redaktionsnetzwerk Deutschland, dass vor allem Zulieferbetriebe betroffen sein werden. Als Hauptgrund nannte sie die technologische Entwicklung vom Verbrenner zum Elektromotor. Müller beklagte schlechte Standortbedingungen in Deutschland, etwa hohe Steuern, Löhne und Energiepreise. Einmal ist er schon aufgeschoben worden, nun findet der Gipfel zwischen US-Präsident Trump und dem chinesischen Präsidenten Xi in Peking statt. Gerade ist Trump auf dem Weg in die chinesische Hauptstadt. Nina Barth.
7: Klar ist, Trump möchte in Peking Ergebnisse erzielen, die er zu Hause als Erfolg verkaufen kann. Denn Trump steht innenpolitisch auch wegen des Krieges gegen den Iran unter Druck. Der Krieg wird auch Thema mit Präsident Xi sein. Trump dürfte versuchen, den chinesischen Präsidenten dazu zu bewegen, seinen Einfluss auf den Iran geltend zu machen, einem für die USA akzeptablen Abkommen zuzustimmen. Weiteres wichtiges Thema sind die Handelsbeziehungen zwischen den beiden rivalisierenden Supermächten.
4: Viermal in Folge hatte Comedian Jimmy Kimmel die Oscars moderiert, dann gab Conan O'Brien 2025 seinen Einstand. Auch in diesem Jahr war er Gastgeber und ist es im kommenden Jahr erneut. Das gab die Academy of Motion Picture Arts and Sciences bekannt. Der 63 Jahre alte Comedian hatte jahrzehntelang seine eigene Late-Night-Show. Derzeit ist er vor allem Gastgeber in Podcasts. In seiner langen TV-Laufbahn gewann O'Brien 6 Emmy-Preise. Die 99. Oscar-Verleihung am 14. März 2027 wird unter anderem auf ABC in mehr als 200 Länder übertragen. Sie findet erneut im Dolby Theater in Hollywood statt.
0: Das Wetter.
4: Verbreitet ist es wolkig bis stark bewölkt. Gebietsweise gibt es Regenschauer, die später zunehmen. Im Norden sind auch vereinzelte Gewitter möglich. Im Süden und Südosten bleibt es weitgehend trocken. Entlang der Alpen scheint die Sonne. Die Tageshöchstwerte liegen bei 11 bis 17 Grad.
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8: Seien Sie herzlich willkommen. Morgen findet die Uraufführung der Oper We in Dortmund statt. Sie basiert auf einem dystopischen Roman des russischen Schriftstellers Jewgeni Samjetin aus den 1920er Jahren. Und ich spreche gleich mit der Komponistin Sarah Nemtsov über dieses Werk. Aber erstmal haben wir Zeit für gut gelaunten Pop aus Adelaide, aus Australien, kommt diese Band Modern Living.

0: Wir befinden uns in einer fernen Zukunft. Die Erde ist nahezu unbewohnbar geworden. Die überlebenden Menschen wohnen in einem geeinten Staat zusammen, unter völliger staatlicher Kontrolle. Das ist eine Dystopie, die Jewgeni Samjetin entwirft in seinem Roman We, zu Deutsch Wir. Das Buch wurde bereits 1920 fertiggestellt, galt in der Sowjetunion als aufrührerisch, wurde umgehend verboten, erschien dann auf Englisch und inspirierte später Autoren wie George Orwell oder Aldous Huxley. Die Komponistin Sarah Nemtsov hat diese Geschichte jetzt aufgegriffen und vertont. Ihre Oper We feiert morgen in Dortmund am Opernhaus Premiere.
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0: Ein Ausschnitt der Bühnenmusik der Oper We, zu Deutsch Wir, ein Stück für 9 Solistinnen und Solisten, Chor, Orchester, Instrumentalmusiker, Elektronik. Morgen findet die Uraufführung am Opernhaus Dortmund statt und Sarah Nemtsov hat die Musik komponiert. Ich grüße Sie, Frau Nemtsov.
2: Ja, guten Morgen. Vielen Dank für die Einladung.
0: Sehr gerne. Die Oper basiert ja auf einem dystopischen Roman aus den 1920er Jahren von Jewgeni Samjetin. In dem geht es um einen totalitären Überwachungsstaat. Das ist zumindest die Welt, in die uns dieser Roman entführt. Da ist sozusagen alles, also die Bürger wohnen in gläsernen Wohnungen und werden von morgens bis abends überwacht. Das alles erinnert so ein wenig an den real existierenden Kommunismus oder Sozialismus. Warum war dieses Setting das Richtige für Ihre Oper?
2: Ich würde sagen, es erinnert an noch viel mehr und der Roman ist unglaublich visionär. Man kann es zum einen in Details auch sehen. Zum Beispiel hat er 1920 eigentlich schon die KI vorweggenommen und erwähnt in seinem Roman, dass man irgendwann, also dass man in dieser Zeit zum Beispiel auf einen Knopf drücken könne, auf eine Musikmaschine drücken könne und da würden dann Sonaten rauskommen und so weiter.
0: Diese Maschine kommt auch in Ihrem Stück vor.
2: Genau, genau. Andererseits sind es natürlich ganz grundlegende existenzielle Fragen von Freiheit, Selbstbestimmung, Glück, Individualität, Verantwortung, Gewalt, Ohnmacht. Ja, das sind Dinge, die in unserer Welt natürlich auch relevant sind.
0: Und gehen wir mal kurz in die Handlung. Der Ingenieur D503, das ist so die Hauptfigur der Oper, verliebt sich also in eine geheimnisvolle Frau namens I330. Das ist aber ein Problem, weil Gefühle im geeinten Staat nicht gerne gesehen werden. Auch Träume sind verboten. Und nun entdeckt der Ingenieur also, dass er eine Seele hat, dass er Gefühle hat, dass es aber auch noch Menschen gibt, die den geeinten Staat zerstören wollen. Was passiert da morgen auf der Bühne? Wie haben Sie das vor allem auch musikalisch umgesetzt, dieses Thema?
2: Ja, musikalisch bin ich also verschieden darauf eingegangen. Zum einen gibt es natürlich diese Welt des One State, die ich schon auch darstellen wollte. Andererseits gibt es die Individualität, die Seele, die auch dargestellt werden möchte musikalisch. Das war für mich immer die Frage, wie bringe ich die Seele rein, im Gesang, aber natürlich auch im Orchester. Dann gibt es die Elektronik, die auch so ein bisschen dieses Raumschiff darstellt. Aber es gibt eben auch Musik, die ausbricht aus dem Kontext. Das Orchester ist auch Charakter. Ich habe auch immer wieder Momente zum Beispiel, ganz am Anfang gibt es eine Folterszene, es gibt später eine Hinrichtung, die eigentlich ohne Worte auskommt und wo ich eher an Luigi Nonos Tragödie des Hörens anknüpfe und ja die Musik sprechen lasse und das Orchester zum Beispiel Charakter wird oder an anderen Stellen auch Synthesizer, so etwas. Für mich war es sehr interessant, weil es eigentlich die erste Oper war, die ich geschrieben habe, wo es tatsächlich eine Narration gibt und etwas Lineares, eine Geschichte. Andere Opern waren da eher fragmentar.

0: Arsch, dass ich auch die Charaktere mit verfolgen wollte mit meiner Musik, wie sie sich auch entwickeln. Also eben diese Hauptperson, die männliche Hauptperson D503, der Ingenieur, der eben eine Seele bekommt. Also wie sein Gesang entwickelt sich, dann wird auch lebendiger gewissermaßen, wird weniger gerade. Die Klarheit ist so ein Begriff bei Samyatin sehr wichtig. Ja, so habe ich versucht, damit umzugehen.
1: Ja, und wir wollen noch mal einen kurzen Ausschnitt aus Ihrer Bühnenmusik hören, aus der Oper We bzw. Wir.

0: Ein Ausschnitt aus der Oper Oui, Wir. Sie feiert morgen Premiere. Morgen findet die Uraufführung statt am Opernhaus in Dortmund. Und Sarah Nemtsov hat die Musik komponiert, aber auch das Libretto zusammengestellt. Frau Nemtsov, nehmen Sie uns mal kurz mit. Was war das für eine Musik? Was passiert hier gerade, während diese Musik erklingt?
1: Ja, also Sie haben jetzt eigentlich zwei Ausschnitte gespielt, die diese Entwicklung des Hauptcharakters ganz gut zeigen eigentlich, dass er an der einen Stelle noch eigentlich sehr aufgewühlt ist in dem ersten Moment davon, dass er seine Gefühle spürt und eigentlich etwas verloren ist und in dem zweiten Moment eigentlich seinen Träumen und seinen Gefühlen mehr traut und ihnen auch mehr folgt und eigentlich dann auch andere Phrasen singen kann und seine Stimme auch beweglicher wird. Sie hören noch eine zweite Stimme. Es gibt eine zweite weibliche Hauptfigur, die für mich auch sehr interessant war. So ein bisschen ein Gegenbild auch zu der eigentlichen weiblichen Hauptfigur I-330, die ja auch eine Revolutionärin ist, die die Untergrundbewegung anführt und letztlich auch sich selbst opfert, sehr stark, sehr mutig ist. Die zweite weibliche Hauptrolle U-90 hat einen anderen Mut. Sie hat den Mut, bedingungslos zu lieben und auch am Ende das Wagnis einzugehen, Mutter zu werden und sich selbst mit ihrem Kind aus diesem Staat zu retten gewissermaßen. Da gibt es so grüne Mauern um den Staat und sie geht hinter die Mauer, flieht, geht in die Freiheit tatsächlich. Sie hat das einzige sozusagen Happy End, würde ich sagen. Das Libretto habe ich selbst zusammengestellt aus dem Originaltext. Es ist in Tagebuchform aus der Perspektive von D503 geschrieben. Das war insofern sehr dankbar, weil er in dieser Tagebuchform auch immer die direkte Sprache reinnimmt. Entweder ist es ja seine eigene Sprache als Monolog oder er zitiert die anderen, wie sie untereinander sprechen, wie sie zu ihm sprechen. Dadurch konnte ich diese Sätze einfach als Libretto-Grundlage verwenden.
0: Also ein unglaublich komplexes und dichtes und musikalisch hoch anspruchsvolles Werk. Ja. Ganz kurz, was ist die Botschaft des Stücks?
1: Das ist natürlich sehr schwer zu sagen. Ich bin eigentlich der Chronologie des Romans gefolgt mit einer Ausnahme, dass ich die Schlussszene der Folterung der Hauptperson an den Anfang gestellt habe, der weiblichen Hauptperson. D503 sitzt kalt daneben, weil er sich dann doch entschlossen hat, sich operieren zu lassen. Das habe ich an den Anfang gestellt und das Ende offen gelassen, in der Hoffnung darauf hinzuweisen, dass ja jeder selber eine Entscheidung treffen kann und er hätte sich auch anders entscheiden können. Also dieses Fragezeichen vielleicht ist etwas, was man dann mitnehmen kann oder was vielleicht so etwas wie eine Message ist. Ansonsten gibt es keine klare Message. Es gibt aber hoffentlich vieles, worüber man nachdenken kann.
0: Und zumindest höre ich daraus auch einen Funken Hoffnung. Vielen Dank, Sarah Nemtsov, ja. Komponistin und auch Librettistin der Oper Oui, auf Deutsch Wir. Sie findet am Opernhaus Dortmund, feiert sie morgen ihre Uraufführung, die Oper. Und ich bedanke mich sehr für das Gespräch. Wir werden morgen ab 23:05 Uhr noch einmal ausführlich berichten in der Sendung Fazit.
1: Vielen Dank.

0: Neues von Death Cab for Cutie hier im Deutschlandfunk Kultur. Am Samstag findet die 70. Ausgabe des ESC in Wien statt. Gestern gab es das erste ESC-Halbfinale. Jan Boré ist die ganze Woche über in Wien für uns dabei und hat jetzt den Überblick.
1: Ein komplett silbern geschminkter Sänger, eine Sängerin mit schwarzem Netzmundschutz und ein Song in Videospieloptik. Das und vieles mehr hatte das erste ESC-Halbfinale gestern Abend zu bieten.
2: Guten Abend und Servus aus Wien. Hier ist der ESC 26 mit dem ersten Halbfinale.
1: 15 Länder haben um 10 Plätze im Finale konkurriert. Auch Deutschland war dabei. Allerdings außer Konkurrenz. Als eines der größten Geldgeberländer ist Deutschland automatisch fürs Finale am Samstag gesetzt. Mit dem Song Fire von Sarah Engels.

0: Die Teilnahme Israels beim ESC wird nach wie vor kontrovers diskutiert. Vor allem nachdem eine Recherche der New York Times nahegelegt hat, dass eine staatlich unterstützte Kampagne offenbar das Ergebnis des israelischen Zuschauervotings beim vergangenen ESC stark beeinflusst haben könnte. Gestern waren beim israelischen Song einige Pfiffe und Buhrufe im Fernsehen zu hören.
1: Die Diskussion um die Teilnahme Israels dürfte niemandem entgangen sein. Doch die Aufgabe des ESC ist auch, mit der Kraft der Musik zu einen. Auch wenn vielleicht nicht alle dazu bereit sind.
0: Das sagte der deutsche Kommentator Thorsten Schorn nach dem Auftritt Israels. Ansonsten sind die Favoriten ins Finale gekommen. Darunter Finnland mit dem Song Liekin Heitin, auf Deutsch Flammenwerfer.

Im Mittelpunkt der finnischen Performance stand eine Art Beichtstuhl. Dazu ein Zusammenspiel aus Geige und Gesang. Die Geige wurde sogar live gespielt. Ungewöhnlich für den ESC, bei dem sonst seit Jahren eigentlich ausschließlich mit Halbplayback gearbeitet wird. Für Finnland gab es aber eine Ausnahme. Auch der griechische Mitfavorit Akilas ist mit seinem Song Ferto ins Finale eingezogen.

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2: In Tigerfellprint und Videospielästhetik hat Akilas über maßlosen Ehrgeiz gesungen und über den Versuch, mit Ruhm und Reichtum eine innere Leere zu füllen. Tanzende Computer und ein Refrain teilweise auf Deutsch, das gibt es morgen im zweiten Halbfinale zu sehen. Von Großbritannien. Im zweiten Halbfinale lohnt es sich auch beim dänischen Beitrag besonders zuzuhören und zuzusehen.

0: Før vi går hjem heißt der Song aus Dänemark und gilt ebenfalls als Mitfavorit auf den Sieg. Ein Lied auf Dänisch über eine leidenschaftliche Nacht und den Wunsch, den Moment festzuhalten. Überhaupt fällt in diesem Jahr auf, viele Beiträge werden in der jeweiligen Landessprache gesungen. Es ist daher schon recht wahrscheinlich, dass der Siegersong vom ESC dieses Jahr nicht auf Englisch sein wird.
1: Das sagt Jan Boré über das erste und zweite Halbfinale des ESC hier im Deutschlandfunk Kultur.

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1: Licky Lee hatte 2012 mal einen richtigen Welthit mit ihrem Song I Follow Rivers. Die schwedische Sängerin präsentiert jetzt ihr neues Album The After Party und daraus stellen wir Ihnen heute den Song Not Gonna Try vor. Über den sagt Licky Lee:
2: For me, why it shows it as the beginning of the album is we kind of get this wide shot of like the street, the characters.
3: Not Gonna Cry ist der erste Song des Albums.
2: Drama,
3: es beginnt wie ein Film mit einer Weitwinkelaufnahme einer Straße und ihrer Charaktere. Da ist Drama, Streit, sogar Tod. All das passiert gleichzeitig, besonders nachts. Ich habe da diese eine Straße in L.A. vor Augen, wo komplettes Chaos herrscht. Da steht jemand im Engelskostüm. Jesus fährt auf einem Skateboard vorbei. Es ist intensiv.
2: Jesus will like come on a skateboard and yeah, it's a quite intense

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1: Zu einem Konzert im Zeichen der Freundschaft lädt Lambert heute Abend nach Hamburg. Der Grenzgänger zwischen Jazz, Pop und Elektronik, der sich traditionell hinter einer recht unbequem anmutenden hölzernen Stiermaske versteckt, wird am Klavier sitzen, begleitet von seiner Band, Weggefährten und Freundinnen wie Tristan Brusch, Valeska Steiner oder Cat Frankie.

0: Lambert and Friends, heute Abend auf Kampnagel in Hamburg, danach in Berlin. Jazz-Akzente, Funk-Attitüde und eine ordentliche Portion Latin Groove. Seit den frühen 80ern ist der Sound von Matt Bianco eine unwiderstehliche Einladung auf die Tanzfläche. Heute Abend ist die britische Kultformation beim Jazzfest in Rottweil zu erleben.
1: Let's go! 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
0: 4 Jahrzehnte Musikgeschichte und kein bisschen staubig. Auch auf ihrem neuen Album Masquerader schütteln Matt Bianco einen Cocktail aus karibischen Rhythmen und dem glamourösen Vibe der 80er.

0: Matt Bianco, heute Abend in der alten Stadthalle Rottweil.
1: Und das waren die Musiktipps mit Julia Eickmann. In ihrer Heimat Argentinien ist Victoria Bernardi schon bekannt. Hier noch nicht so sehr, aber das kann sich ja noch ändern. Prefiero Sola, Victoria Bernardi.

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1: Dua Saleh ist Rapper mit sudanesisch-US-amerikanischem Hintergrund, könnte bekannt sein aus der Netflix-Serie Sex Education, da spielt Dua Saleh nämlich mit. Bislang stand Saleh eher für düsteren Hip-Hop-Sound, auf seinem neuen Album Of Earth and Wires präsentiert er sich aber zugänglicher und das, obwohl Saleh die verschiedenen Krisen der Welt immer mitdenkt. Benedikt Westcott hat mit Dua Saleh gesprochen über Pessimismus, Heimat und Hoffnung.
2: Malerische, weite Landschaften, im Wind wiegende Getreidefelder, Sonnenschein. Und dann Drähte, Kabel und Strommasten, die genau diese Landschaften nach und nach einnehmen und überwuchern. Dua Salehs neues Album Of Earth and Wires beschäftigt sich mit Ökozid, Zerstörung technologischer Kriegsführung und zeichnet dabei trotzdem Klangwelten, die so gar nicht nach Dystopie klingen.

0: LaSalle kommt wie Indie-Schwergewicht Justin Vernon alias Bon Iver aus Minnesota. Vernon hat an gleich 3 Songs mitgearbeitet und auch weitere ProduzentInnen aus dem US-Bundesstaat sind an Off Earth and Wires beteiligt. Heimat wird so zum Leitthema der Platte, wobei Sales Erlebnisse als Flüchtling im Vordergrund stehen.
1: Vieles davon bezieht sich auf die Orte, an denen ich gelebt habe, den Sudan, Eritrea. Und ich wollte unbedingt die physische Dimension dessen hervorheben, was für mich früher Heimat war. Ich habe viele Erinnerungen daran, wie ich als kleines, tomboyhaftes Kind in der Wüste Skorpione aufgesammelt habe und einfach so herumgetobt bin. Es geht also nicht nur um Herzschmerz und Abgründe. Ein Teil davon ist Nostalgie, denn Heimat ist für einen Menschen aus dem Sudan etwas Komplexes.
2: Some of it is nostalgia, because home is complex for a Sudanese person.
0: Teil dieser Komplexität ist auch Sales Existenz als nicht-binärer queerer Mensch mit Wurzeln im Sudan und in den USA. Diese Identitäten zusammenzubringen, birgt in sich einiges an Sprengkraft.
1: Ich möchte mich stärker mit meinen sudanesischen Wurzeln verbinden. Aber als queere Person muss ich da auch ehrlich sein. Die Todesstrafe für queere Menschen wurde erst 2020 aufgehoben. Deshalb fällt es mir schwer, diese Verbindung zu spüren, weil ich so queer bin. Ich kann nichts dafür, aber ich bin einfach so trans und so queer. Das ist einfach ein riesiger Teil meiner Identität und ich bin sehr stolz darauf. Es ist auch ein wichtiger Grund für meinen beruflichen Werdegang, dass ich einfach ehrlich zu mir selbst bin. Es ist also schwer für mich, damit umzugehen, aber die Leute sind offener, als ich gedacht hätte.

geprägt ist Wasalis zweites Album von der Verbindung zu indigenen und queeren Menschen, die sich für Klimagerechtigkeit und gegen Umweltzerstörung, technologische Kriegsführung und Unterdrückung einsetzen. Saleh verweist hier auf den Begriff des Afropessimismus, der die tiefgreifenden Auswirkungen von Rassismus, Kolonialismus und Versklavung auf schwarze Menschen beschreibt und wenig zuversichtlich auf politische Veränderungen schaut. Salehs erklärtes Ziel ist es im Gegensatz dazu, die Hoffnung gerade nicht zu verlieren. Deshalb endet die Platte mit dem optimistischen Track All is Love.

0: It's very blissful, boisterous.
1: Der Song ist sehr fröhlich und gibt den Menschen Hoffnung. Und ich glaube, das brauche ich, weil ich manchmal ein bisschen zum Afro-Pessimismus neige und aus diesen Denkmustern ausbrechen muss. Es ist okay, auch mal fröhlich zu sein. Nicht alles ist traurig und trostlos. Aber es ist irgendwie schwer, aus dieser Denkweise herauszukommen, wenn man aus Minnesota kommt. Alles fühlt sich düsterer und einfach deprimierend an. Aber es gibt auch Hoffnung. Und das ist genau die Botschaft, die ich für dieses Album brauchte.
2: Was Saleh verwebt und dekonstruiert einmal mehr Genres über Grenzen hinweg. Indie und R&B mischen sich mit sudanesischer Folklore, Screamo, Hyperpop, UK Dance und Beilefunk. Vereint wird dieser eklektische Mix durch Salehs markante Stimme. Die Dualität aus der Beschäftigung mit der Polykrise und dem warmen, abwechslungsreichen Sound macht Off Earth and Wires interessant und eingängig. Die konkrete Bedeutung der Songtexte bleibt aber oft kryptisch. Eindeutig wird die Aussage dann ganz zum Schluss, wenn Dichterin Aja Monet das Album mit der Botschaft abschließt: Alles ist Liebe.
3: Love is an allness. Open-ended sky, bare arms, stenciled dreams, skinless and captured by the crevices of reach. Love is the hollow of the heart in the blood, the arch of feet toward a kiss, the mouth of an ellipsis.
4: Off Earth and Wires, so heißt das neue Album von Dua Saleh. Und das ist ein Duett der Extraklasse. Paul McCartney und Ringo Starr, Home to Us.

0: Sie hören Deutschlandfunk Kultur, es ist 11.45 Uhr und in unserer heutigen Klassik-Kolumne, da stellt Ihnen jetzt Elisabeth Hahn ein Album vor, das die Verbindung von Vivaldi und Prag näher beleuchtet. Zuerst geht's aber in die USA. An American Dream? Fragezeichen, so heißt ein ziemlich aktuelles Album von Barbara Hannigan.
1: Wie konnte es zu dieser Spaltung in den Vereinigten Staaten von Amerika kommen? Das fragt sich die kanadische Sopranistin und Dirigentin Barbara Hannigan auf ihrem neuen Album. Eine Antwort darauf gibt sie zwar nicht, doch die aktuelle Regierung mit dem, wie sie sagt, narzisstischen und tyrannischen Präsidenten ist ihr Ansporn. Zum zweiten Mal nimmt Hannigan zusammen mit den Göteborger Symphonikern auf. Der Titel des Albums: An American Dream. Das Fragezeichen im Titel drückt die ganze Ambivalenz der USA aus. Roter Faden ist das Bild eines Jahrmarktes. Wehmut und Nostalgie, aber auch absplitternde Fassaden, eine Welt von gestern. Die Musikauswahl reicht von George Gershwin und Aaron Copland bis zum Musical-Pionier Richard Charles Rodgers. Alle drei sind amerikanisch-jüdische Komponisten des 20. Jahrhunderts. Spektakulär ist außerdem die eigene arrangierte Orchestersuite von Hannigan und Bill Elliott, At the Fair. Arrangiert wurden dafür mehrere amerikanische Songs. Barbara Hannigan singt wie immer mit unverwechselbarer Ausstrahlung und unter ihrer Leitung sprüht das Orchester voller Vitalität und Klanglust. An American Dream ist mitreißend und nachdenklich, hedonistisch und fatalistisch. Schade, dass es kein Doppelalbum ist.

The Harmonious Society of Tickle Fiddle Gentlemen. Nicht nur der Ensemblename ist originell, sondern auch die Musikauswahl auf diesem Album mit dem Titel Vivaldi in Prague. Antonio Vivaldi kennt so ziemlich jeder, vor allem seine vier Jahreszeiten. Weniger bekannt ist die Tatsache, dass er sie dem Grafen Wenzel Morzin aus Prag gewidmet hat. Der Austausch zwischen Venedig und Prag war durchaus intensiv und Vivaldi ein Vorbild auch für tschechische Komponisten wie Antonín Reichenauer, František Jiránek und František Antonín Mícha. Der hat 1738 auch die erste tschechische Oper geschrieben. Aber die erste tschechische Opernarie, die auf einer Bühne gesungen wurde, die stammt tatsächlich von Antonio Vivaldi. Für dieses Album wurde sie von Robert Rawson rekonstruiert und ist nun nach über 300 Jahren wieder zu hören. Frisch, leicht und virtuos wird hier musiziert. Die Sopranistin Hanna Blažíková und die Altistin Kiara Hendrick sind eine echte Bereicherung. Und die unzähligen Vier-Jahreszeiten-Konzerte für die Touris überall in Prag machen für mich nun wieder etwas mehr Sinn.

0: Die 9. Sinfonie von Beethoven oder von Dvořák oder von Bruckner. Sie gehören zu den beliebtesten Sinfonien überhaupt. Aber haben Sie schon mal die 9. Sinfonie von Johanna Senfter gehört? Johanna Senfter war Schülerin von Max Reger und lebte von 1879 bis 1961. Ihr Lebensmittelpunkt war die Stadt Oppenheim. Die 9. Sinfonie aus dem Jahr 1949 basiert auf dem Choral »Aus tiefer Not schrei ich zu dir«. Zu Lebzeiten wurde sie nicht mehr aufgeführt. Nun wurde die 9. und 1. Sinfonie von Johanna Senfter erstmals aufgenommen von der Staatsphilharmonie Rheinland-Pfalz unter der Leitung von Chelsea Gallo. Spätromantischer Orchesterklang, intensive motivische Arbeit, schwelgerischer Ausdruck. Das zeichnet diese Sinfonien aus. Wäre ich keine Frau, hätte ich's leichter, urteilt Johanna Senfter. Ihr Lehrer Max Reger war von ihrem Talent jedenfalls mehr als überzeugt und bezeichnete sie als seine beste Schülerin. Die 9. Sinfonie von Johanna Senfter, das muss man gehört haben.
1: Das muss man gehört haben oder auch nicht. 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Hier geht's weiter mit einem Song von T.Y. Yo, einem Musiker aus Paris. Peacemakers, so heißt der Song.

Ein Franzose auf den Spuren von Blues- und Soul-Musik. T.Y.O. war das, ein Musiker aus Paris, der seine neuen Songs aber in Texas aufgenommen hat. Sie hören Deutschlandfunk Kultur um 11.54 Uhr und gleich ab kurz nach 12 blicken wir auf das gestrige Treffen der Regierungsspitzen. Die Koalition hat ja bis spät getagt. Die Vorstellungen von CDU und SPD scheinen aber weit auseinander zu liegen. Wie weit, das erfahren Sie gleich nach diesem Song, und in dem geht es um das Aufwachsen in der Vorstadt, The Suburbs von Arcade Fire.

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3: Mit Ronald Schleif. Im baden-württembergischen Landtag läuft die Wahl von Cem Özdemir zum neuen Ministerpräsidenten. US-Präsident Trump reist zu einem Staatsbesuch nach Peking. Und eine polnische Firma darf nach einem EU-Gerichtsurteil nicht den Namen Obelix als Marke für Waffen verwenden. Im baden-württembergischen Landtag läuft zur Stunde die Wahl von Cem Özdemir zum neuen Ministerpräsidenten. Gerade werden die Stimmen ausgezählt. Der Grünen-Politiker will Nachfolger des bisherigen Regierungschefs Winfried Kretschmann werden. Er stand 15 Jahre lang an der Spitze der grün-schwarzen Landesregierung. Aus Altersgründen trat er nicht mehr zur Wahl an. Knut Bauer.
4: Nach wochenlangen Verhandlungen hatten Grüne und CDU Anfang der Woche ihren Koalitionsvertrag unterzeichnet und damit den Weg freigemacht für eine Neuauflage des grün-schwarzen Bündnisses, das seit 10 Jahren in Baden-Württemberg regiert. Die Grünen hatten mit ihrem Spitzenkandidaten Özdemir die Landtagswahl am 8. März nach einer Aufholjagd knapp vor der CDU gewonnen. Im Landtag haben beide Parteien gleich viele Mandate. Mit der Wahl von Cem Özdemir wird zum zweiten Mal ein Grünen-Politiker Regierungschef in Baden-Württemberg.
3: Nach dem Streit der vergangenen Wochen haben sich die Spitzen von Union und SPD auf einen Fahrplan geeinigt, um die Sozial- und Steuerreformen in den nächsten Wochen auf den Weg zu bringen. Bis kurz vor Mitternacht hatte der Koalitionsausschuss in Berlin getagt. Nicole Markwald.
5: Der Bundeshaushalt 2027 soll fertiggestellt werden, ohne dafür auf Rücklagen zuzugreifen, trotz milliardenschwerer Lücke. Bedeutet im Umkehrschluss, der Spardruck für die Ministerien bleibt hoch. Die Rücklage umfasst rund 10 Milliarden Euro. Sie ist aber eigentlich für den Haushalt 2028 vorgesehen. Auch die CO2-Bepreisung soll im kommenden Jahr stabil bleiben. Der Preis pro ausgestoßener Tonne des klimaschädlichen Gases Kohlendioxid soll damit weiter zwischen 55 und 65 Euro liegen.
3: Die Verpackung der neuen Milka-Schokoladentafeln mit weniger Inhalt ist irreführend und darf nur unter bestimmten Bedingungen in den Handel gebracht werden. Das entschied das Landgericht Bremen und gab damit einer Klage der Verbraucherzentrale Hamburg statt. Sie hatte dem Lebensmittelkonzern Mondelez vorgeworfen, die Änderungen nicht ausreichend gekennzeichnet zu haben. Die Richter begründeten ihr Urteil damit, dass es für Käufer kaum zu erkennen ist, dass die Tafeln seit einiger Zeit nicht mehr 100 Gramm, sondern nur noch 90 Gramm wiegen. Die neue Verpackung sei mit der alten nahezu identisch. Dagegen hatte Mondelez argumentiert, dass das Gewicht der Tafeln sowohl auf der Vorder- als auch auf der Rückseite abgedruckt sei. US-Präsident Trump ist zu einem Staatsbesuch nach China aufgebrochen. Es ist Trumps erste Reise in das Land seit 2017. Den ursprünglich für März geplanten Besuch hatte Trump wegen des Iran-Krieges verschoben. Bei dem jetzigen Treffen soll der Krieg eines der Themen sein. Ein Interesse, den Krieg zu beenden, haben nach Ansicht des CDU-Politikers Laschet sowohl China als auch die USA. Der Vorsitzende des Auswärtigen Ausschusses im Bundestag sagte im ZDF,
6: China insbesondere, da ein Großteil des Öls aus dem Persischen Golf durch die Straße von Hormuz nach China geht. Es geht ja weniger ein Anteil nach Europa als nach China, 80-90%. Und deshalb muss China drauf drängen, dass die Straße wieder offen ist. Andererseits ist China verbündet mit dem Iran und unterstützt den Iran auch bei seinen Überlegungen zum Atomprogramm.
3: Der CDU-Politiker Armin Laschet, Vorsitzender des Auswärtigen Ausschusses im Bundestag. Der Name Obelix darf nicht als Marke für Waffen verwendet werden, das entschied das Gericht der Europäischen Union in Luxemburg und gab damit dem französischen Asterix-Verlag recht. Dieser sah den Ruf seiner Kultfigur in Gefahr. Obelix ist für seine Stärke und Größe bekannt. Ein polnisches Rüstungsunternehmen hatte sich vor 4 Jahren Obelix als Marke für Waffen, Munition und Sprengstoff eintragen lassen. Der Verlag beantragte daraufhin beim EU-Markenamt, diese Eintragung für nichtig zu erklären. Die Behörde lehnte ab und der Verlag wandte sich an das EU-Gericht. In dessen Urteil zugunsten des Verlags heißt es, das Amt habe bei seiner Analyse Fehler gemacht.
0: Das Wetter.
3: Verbreitet ist es wolkig bis stark bewölkt. Gebietsweise gibt es Regenschauer, die später zunehmen. Im Norden sind auch vereinzelte Gewitter möglich. Im Süden und Südosten bleibt es weitgehend trocken. Entlang der Alpen scheint die Sonne. Die Tageshöchstwerte liegen bei 11 bis 17 Grad.
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7: Maja Göpel. Sie ist Politökonomin, Transformationsforscherin, Nachhaltigkeitsexpertin, Autorin zahlreicher, sehr erfolgreicher Bücher und vor allem auch viel gefragt, wenn es, ich würde es mal so sagen, um das Prinzip Hoffnung geht. Maja Göpel, herzlich willkommen. Ich freue mich, dass Sie da sind. Schönen guten Tag.
8: Vielen Dank.
7: Wir schauen wie immer auf die Themen des Tages. Gerade eben kam die Meldung rein, dass Cem, jetzt versagt mir schon die Stimme vor Achtung, nein, aber dass Cem Özdemir, der nächste und neue Ministerpräsident Baden-Württembergs ist, der Landtag hat ihn gerade eben gewählt. Wir werden darüber auch noch sprechen hier heute in der Sendung. Aber ich fange mal mit was anderem an, was alltäglichem Müll und einer neuen Idee, die es gibt von Franziska Giffey, der Berliner Wirtschaftssenatorin von der SPD, die nämlich gerade jetzt in diesen Stunden ein Pilotprojekt vorstellt, Berlin Pay heißt das, und soll Folgendes als Grundidee haben: Wer sich diesen Sommer in der Hauptstadt am Wasser bewusst verhält, Müll sammelt oder den Kiez verschönert, soll vom teilnehmenden Partnern eine kleine Anerkennung bekommen. Also sowas wie kostenlosen Museumseintritt oder das Leihfahrrad kostenlos. Ist das eine gute Idee?
8: Ach, ich finde es erstmal nicht schlecht. Also mit offenen Augen dort mich fortbewegen, wo ich gerade bin und Anteil nehme, finde ich jetzt eine ganz schön herausfordernd. Ich bin mal gespannt, wer das annimmt und wer das vielleicht nicht so gut annimmt. Ich weiß nicht, wie verpflichtend das ist.
7: Also bisher Prinzip Freiwilligkeit. Mhm. Ja, das kann natürlich auch interessant sein. Man kommt am BER, am Flughafen oder am Hauptbahnhof an und kriegt dann erstmal sofort von der Berliner Stadtreinigung eine Tüte in die Hand gedrückt. Und nur wenn man die voll wieder abgibt, dann darf man abreisen. Ich weiß nicht.
8: Das ist wie bei der Fusion. Also vielleicht kann man es in dem Kontext.
7: Bei so Festivals, ne? Genau, ja. Ja, ich meine, man könnte jetzt natürlich auch sagen, wir belohnen jetzt wieder Menschen für selbstverständlich. Also gut, ich meine, hier ist die Idee, dass man auch den Müll von anderen Leuten offenbar wegräumt, aber der entsteht ja auch nur, weil Menschen das nicht hinkriegen. Und das ist ja, ich weiß nicht, ob das eine gefühlte Wahrheit ist, aber ich glaube, 99% stimmen ein in diese gefühlte Wahrheit. Offenbar gelingt es immer seltener, dass Menschen ihren Müll in einen Mülleimer auch tun, sondern dann doch lieber auf der Straße liegen lassen. Oder was ist da so Ihr Blick auf das Stadtbild?
8: Ja, ich finde das ein genereller Trend. Also wenn man sagt, sag mir mal, was ich zahlen soll, damit, oder du mir zahlst, damit ich aus dem Homeoffice zurückkomme, höre ich so aus der Arbeitswelt, sag mir mal, was ich eigentlich, oder wie du mich kriegen willst, wenn ich keine Steuern zahle. Und also so dieses Gefühl von, ich halte mich an die Regeln, ist ein bisschen spießig geworden oder nur für die, die nicht checken, wie man das System ein bisschen für sich hackt. Ich habe den Eindruck, die Tendenz gibt es.
7: Okay. Das heißt, aber trotzdem dann gut, solche Anreize zu geben oder eigentlich der Appell, hey Leute, gewisse Selbstverständlichkeiten, also beispielsweise Müll wegräumen, gehört dazu.
8: Auch ich bin ja so ein Fan von sowohl als auch. Mhm. Ich finde das gut, das eben so einladend tatsächlich auch zu starten und durch Vorbild andere inspirieren, hilft ja meistens, gute Laune dabei verbreiten mit Sicherheit auch. Und die Frage ist ja immer, wie willst du es richtig sanktionieren? Also da ist ja, glaube ich, Singapur
7: war der krasseste,
8: ne? Da bist du für ein Kaugummi auf dem Boden richtig, richtig angezählt worden.
7: Ja. Und das ist ja dann auch immer wieder die Frage, ne? Also will man eine Gesellschaft haben, in der es erstens

0: eigentlich auch schade.
1: Ja, das ist wahr, das ist wahr. Ich glaube, das ist eine Erfahrung, die alle Japan-Reisenden dann mit Begeisterung mitbringen. Dort erlebt, dass es einfach keine öffentlichen Mülleimer gibt. Und das dazu führt, dass Menschen entweder, also gerade so bei diesem Konsum der Kaffee, ja, den man mitnimmt, oder das schnelle Essen, der Imbiss, dass es einfach klar ist, man isst den auch nicht unterwegs, sondern dort, wo man es gekauft hat, lässt den Müll dann dort oder nimmt es mit nach Hause und nimmt auf jeden Fall den Müll, der im Laufe des Unterwegsseins entsteht, mit nach Hause oder zum nächsten Ort, wo es Mülleimer gibt. Und das ist eine Praxis, die sich so verinnerlicht hat und die so selbstverständlich ist. Und das fand ich interessant, ich dachte, das sei eine ganz lange, vielleicht eine jahrtausendealte Tradition, aber die ist seit den 90ern erst etabliert, als es diese schlimmen Anschläge gab, diese Giftgasanschläge in der Tokioter U-Bahn, die, glaube ich, über im Prinzip öffentliche Mülleimer sozusagen ausgelöst wurden. Damals hat man in Reaktion die alle abgebaut. Und das finde ich insofern so interessant, als dass es eben zeigt, man kann auch innerhalb kürzerer Spannen Menschen, das Wort klingt jetzt so hart, umerziehen, aber Menschen sozusagen zu anderen Verhaltensmustern bringen. Das hat mir Hoffnung gemacht.
0: Ich finde, wenn du weiterdenkst, die Japaner sind ja ganz häufig ganz konsequent, die nennen das dann halt auch Top-Runner-Prinzip, ne? Anstatt Verbotskultur, wie das bei uns immer heißt. Die haben bestimmt schon einen super Rucksack mit kleinen Innentaschen und wo dieses dran geklickt werden und das, jenes dran gebaumelt wird.
1: Ich meine, wäre dann jetzt Next Level, wenn quasi durch den Müll, den man mit sich rumträgt, in einem kleinen Müllkraftwerk dann Strom für Handy oder Laptop gleichzeitig produziert.
0: Wäre aber nicht schlecht.
1: Okay, gut. Ich glaube, Maya Göppel, wir bleiben nochmal mehr im Heute, auch mit den Themen des Tages. Da wird es noch nicht ganz so futuristisch zugehen und vor allem auch noch nicht so ganz entscheidungsstark. Wir sprechen gleich mal über den Koalitionsausschuss und was dabei rausgekommen ist oder vor allem auch nicht rausgekommen ist.

0: Nora May, Annie Clearer. Der Koalitionsausschuss hat getagt und so richtig wissen wir nach wie vor nicht, was dabei eigentlich herausgekommen ist. Es ist jetzt im Laufe des Vormittags durchgesickert, dass die Entlastungsprämie von 1000 Euro, die ja bereits im Bundesrat gescheitert war, jetzt wirklich vom Tisch ist. Das hat Jens Spahn, der Unionsfraktionschef, seiner Fraktion mitgeteilt, berichten verschiedene Nachrichtenagenturen. Ansonsten heißt es ja, es wird noch weitere Informationen nicht per Pressekonferenz, wie üblich eigentlich, sondern per Presseerklärung, Pressemitteilung geben, also schriftlich. Und vor allem Kernaussage, man habe sich verständigt auf einen Arbeitsprozess. Maya Göpel ist zu Gast hier heute, die sich auch eben wirklich auch intensiv mit dieser Frage beschäftigt hat, wie kommt man eigentlich zu Ergebnissen, zu Lösungen, wie setzt man gute Prozesse auf? Wenn Sie jetzt darauf schauen, ich habe so den Eindruck, wir haben da eine unglaubliche Wiederholungsschleife mit relativ wenig Ergebnis.
1: Nein, unbedingt, vor allem, was wir überhaupt nicht haben, und das wäre immer wichtig, dass man so ein bisschen am Anfang sagt, was sind wirklich die Prioritäten? Also was sind so Prinzipien, die ich

0: versuche einzuhalten. Selbst wenn dann weitere krisenhafte, unerwartbare Dinge kommen, kann ich mich daran orientiert immer wieder argumentativ aufstellen. Ich kann sagen, wir wollen, dass die Schwächsten in unserer Gesellschaft am meisten entlastet werden. Dann muss ich aber auch aufhören, mit der Gießkanne irgendwie rumzuschütten, sondern muss mir jetzt die Mühe geben zu sagen, es ist ein sozial differenzierter Kompensationsmechanismus. Ich aus meiner Perspektive Nachhaltigkeitstante muss natürlich sagen, Leute, die Richtungssicherheit muss stimmen. Also wir können nicht jetzt, wo die fossilen Energiepreise uns um die Ohren fliegen, auf einmal sagen, naja, aber wir hören mal auf mit der Elektrifizierung und der Dekarbonisierungsanstrengung. Das heißt, dann nehme ich lieber einen CO2-Preis, lass den drin oder mache eine Mobilitätspauschale, aber subventioniere nicht das Tanken. Und dann kann ich den CO2-Preis in Form eines Klimageldes auch wieder rückverteilen, dass er eben auch bei denjenigen am meisten im Haushalt wieder positiv zu Buche schlägt, die am wenigsten CO2 ausstoßen, weil sie kleinere Wohnflächen und weniger Fahrtaufkommen etc. haben. Das heißt, diese Kombination ist tausendmal durchgerechnet. Also wie kriege ich die Lenkungswirkung erhalten und trotzdem eben einigermaßen auch adaptive Instrumente gedacht. Aber dafür muss ich diese Prinzipien, wo sind für uns die Richtschnüre für das Design von diesen Paketen, wo liegen die? Und dann machen wir uns bitte transparent drauf.
1: Ja, genau. Also man muss sich darauf verständigen. In Koalitionsregierungen liegt es in der Natur der Sache, dass man da häufig nicht in gleichen Kategorien denkt oder andere Vorstellungen davon hat, was richtige Lösungen sind oder was Prioritäten sein sollten. Aber die Kunst von Koalitionsregierungen ist ja dann, dass man Pakete schnürt. Also dass man sagt, okay, wir probieren den Weg. Idealerweise sollten die Maßnahmen sich dann nicht konterkarieren, also gegeneinander arbeiten. Aber man kann ja verschiedene Dinge schon ergänzen. Und das ist ja eigentlich genau die Erwartungshaltung an diese Regierung. Letztendlich ja auch das Versprechen, das kriegen wir hin. Aber ich meine, wenn man jetzt hört, Verständigung auf Arbeitsprozess, also wenn das jetzt 3 Tage nach den Koalitionsverhandlungen wäre, würde ich sagen, okay, kann man machen. Aber 1 Jahr nach Start der Regierung angesichts des Problemdrucks, ist das zu wenig, oder?
0: Naja, vor allem, weil diese Zielsetzungen, die ich gerade genannt habe, sind ja auch nicht irgendwie schräg, sondern die sind irgendwie verankert in unserem Grundgesetz oder in unserer Nachhaltigkeitsstrategie. Ich erinnere sehr gerne zwischendurch an die, weil die für jede Regierung gelten sollte und ganz klare Ziele eben auch drin hat und sogar Indikatoren, wo man Fortschritte messen kann. Und da zu sagen, oh, wir haben überhaupt gar keinen Kompass, wir müssen erstmal neu zusammenfinden, das mache ich nur, wenn ich eine Strategie nicht als Strategie betrachte, sondern sage, die ist mir egal. Und deshalb entsteht ja auch zunehmend Verwirrung. Wo wollen wir eigentlich hin? Und diese Abwesenheit von einem Zielbild ist ja auch das, was uns jenseits von der ganz akuten Krisenbekämpfung auch langsam, vor allem die Wirtschaft, umtreibt. Ne? Wo ist es denn jetzt? Also welche Pfade schlagen wir jetzt ein? Was sind die Zukunftsinvestitionen? Wie soll dieser Standort aussehen mittelfristig? Was sind unsere Zukunftstechnologien? Welche Arbeitsplätze werden dann entstehen? Welche Umschulungen brauche ich dann? Welche Kollaborationen? Welche Regionen werden besonders gestärkt werden? Wie kann ich die, die davon betroffen sind, frühzeitig einladen? Also ich brauche schon ein bisschen Plan in der Wirtschaft.
1: Jetzt kann man sagen, und das ist ja auch erstmal wieder was Positives, der Bundesrat hat Nein gesagt zu dieser Entlastungsprämie, also positiv in dem Sinne, dass wir da ein demokratisches Korrektiv haben und andere politische Einheiten, in dem Fall die Bundesländer, sagen, hey, so richtig durchdacht scheint das nicht und auch übrigens die Finanzierung, führt dann aber natürlich noch mehr nach dem oder zu dem, was sie gerade eingefordert haben, denn der größere Wurf, das Konzept. Und jetzt mittlerweile, ich weiß, INSA sind immer so Schnellschussumfragen, die die Bild-Zeitung gerne in Auftrag gibt. Aber jetzt sagen mittlerweile, gerade heute rausgekommen, 49% der Befragten, diese Regierung sollte es besser lassen. Also offenbar kriegen die es nicht hin. Sind sie schon an dem Punkt?
0: Ach, dieses Orakeln, glaube ich, hilft nicht. Wichtig ist ja auch zu zeigen, es gab auch für jetzt diesen Moment, weil wir ja schon mal so einen Krisenmoment hatten mit Energieschocks, also Energiepreisschocks. Ne? Mhm. Es gab auch jetzt die Ideen, es gibt seit 1 Jahr einen Auszahlungsmechanismus, endlich einen Direktauszahlungsmechanismus, den könnte man aktivieren.
1: Also der fehlte beispielsweise bei dem Klimageld, exakt, was angedacht
0: aber
1: wurde.
0: Aber jetzt ja. wäre der da. Ne? Mhm. Also der ist seit März 25, meine ich, endlich entwickelt worden und auch Direktzahlungen vorher mit einfach mal 300 Euro Besteuerung entlang des Einkommens. Wenn man wirklich will, ging das. Und die Instrumente, die man jetzt hätte anwenden können, sind alle 13 Mal vorgedacht. Also, kann man sich in den Thinktanks angucken. Das heißt, sich dahinter zu verstecken, ist so ein bisschen schwierig. Da muss ich halt einfach sagen, ich nehme ein paar mehr Experten mit rein, wenn ich selber nicht drauf komme. Die sind ja auch gewillt, das zu argumentieren, warum das mehrere der Ziele dann eben auch zusammenbringen kann. Manchmal hilft das, wenn ich mich so doll streite, dass die Experten in der Mitte sagen, pass auf, ehrlich gesagt, kriegst du was auch und dann sind wir beim Paket.
1: Mhm. Wobei und, ich meine, das war ja beim Tankrabatt schon interessant vom politischen Prozess her, dass Expertinnen und Experten, egal wo sie so verortet alle gesagt haben, das mach nicht. Das nicht. Und das war genau die Maßnahme und das ist bis dato die einzige Maßnahme, die dann auch wirklich politisch umgesetzt wurde mit so Und auch diesen Erfahrungswert hatte man ja schon mit mäßigem Erfolg, weil dieser Preisnachlass bei der Steuerermäßigung muss eben auch weitergegeben werden von denjenigen, die das Benzin und den Diesel verkaufen. Und das machen die mal mehr, mal weniger.
0: Spricht zu meinem Argument. Man hätte dem zuhören können.
1: Gut, Maya Göppel, jetzt weiß ich gar nicht, ob ich Sie glücklich mache, wenn ich dann vermelden kann, in einer Sache ist sich diese Regierung einig und darüber sprechen wir gleich, nämlich beim Gebäudemodernisierungsgesetz über die Kernpunkte und ich vermute mal die Kritikpunkte von Maya Göppel. Dafür nehmen wir uns gleich ein paar Minuten Zeit.

0: Scarjay mit einem Klassiker. Parole, Parole. Wir schauen weiter auf die Themen des Tages und in der Tat, hier bewegt sich die schwarz-rote Regierung. Hier legt sie etwas vor, nämlich das Gebäudemodernisierungsgesetz, früher bekannt unter GEG, Gebäude. Jetzt muss ich, Gebäude. Maya Göppel, helfen Sie mir, das GEG.
1: Energiegesetz.
0: Gebäudeenergie, so war es, ne? Gebäudeenergiegesetz, also vulgo Heizungsgesetz. Viel diskutiert. Jetzt also dieser neue Gesetzentwurf vorgestellt von den beiden zuständigen Ministerinnen, der Wohnungsbauministerin und der Energie- und Wirtschaftsministerin Katharina Reiche, die folgende Kernpunkte formuliert hat.
2: Die starre 65% erneuerbaren Quote entfällt. Die Zwangsberatung entfällt. Der erzwungene Heizungsaustausch oder ein Verbot entfällt. Dafür gibt es maßgeschneiderte Lösungen, die Hausbesitzer, die Vermieter in ihre Häuser einbauen können.
0: Also Katharina Reicher, die Wirtschaftsministerin, die das heute in den Kernpunkten vorgestellt hat. Also diese 65%-Regel, das muss man vielleicht nochmal sagen, das war ja so ein Kern des Gebäudeenergiegesetzes des Robert Habeck, dass eben ab bei neu eingebauten Heizungen mindestens 65% erneuerbare Energien als Grundlage dienen müssen. Das ist raus. Es gibt da stattdessen andere Maßnahmen. Können wir im Detail nochmal drauf eingehen. Aber zunächst mal könnten Sie mich jetzt wahrscheinlich komplett überraschen, wenn Sie sagen, das ist eine gute gesetzliche Entwicklung. Ich vermute, das sehen Sie anders.
1: Also erstmal ist es ein Wohnverteuerungsgesetz, weil ich ja im Prinzip sage, die fossilen Brennstoffe werden weiter priorisiert, weil wir wissen, wenn die Zwang, also irgendwie auch da Zwang reingediktiert wurde in die Kommunikation, ist ja schon interessant. Wenn man sich überlegt, was da stattfinden sollte, war ja die Möglichkeit, also die Verpflichtung an dem Moment, wenn meine Heizung kaputt geht, dann eben die Sprunginnovation zu machen und sagen, ich mache eine elektrifizierte Heizung, sprich eine Wärmepumpe. Das ist natürlich etwas Integrales von einem zukünftigen Energiesystem. Das heißt, ich muss erstmal anfangen, Energiesystem als etwas wie eine kritische Infrastruktur zu denken, um zu verstehen, dass ich ein Teil davon bin. Dann ist aber auch klar, mit der Verteuerung der Gaspreise wird sich mittelfristig, deshalb Zwangsberatung ist auch ein Quatsch. Es ging ja darum, den Leuten erklären zu können, ab wann sich der höhere Preis für eine Wärmepumpe im Vergleich zu einer Erneuerung der Gasheizung auszahlt. Einfach weil die Brennstoffe total viel günstiger werden können, wenn wir gleichzeitig die Erneuerbaren ausbauen. Das ist ja das Wichtige, dass ich den Energie, also den Strommix dann auch weiter in erneuerbare Energien hin entwickle. Und der dritte Punkt ist dann eben bei besagter Beratung und dem Zwangsaustausch. Wir sind sehr subventioniert worden. Mhm. Also in dem Moment, wo du bis zu 70% zum Teil Zuschuss bekommst, ist das eigentlich ziemlich nett, weil das den Preis fast nivelliert hat. Das heißt, du hast eine Sprunginnovation vom Staat unterstützt bekommen, was deine Heizkosten in Zukunft einsparen wird und die Klimaziele erreichen lässt und ein Teil einer kritischen Infrastruktur wird, weil wir momentan ja das Problem haben, dass wir nicht genug von dem erneuerbaren Strom, den wir produziert haben, in die Verwendung bekommen. Aber was ist die Konsequenz der Wirtschaftsministerin? Wir drosseln den Zubau der Erneuerbaren, anstatt zu sagen, wir müssen die Infrastruktur endlich elektrifizieren. Das ist schon ziemlich rückwärts, ja. Um nicht zu sagen, schwierig nachzuvollziehen.
0: Ich meine, man kann darüber reden, wer da der Verursacher war und wer da vielleicht schon auch ein nicht so ganz faires politisches Spielchen auch mit medialer Unterstützung geführt hat, warum es zu diesem Zustand kam. Aber wir hatten ja diese Zuspitzung. Der Habeck will uns in den Heizungskeller und uns die Heizung rausreißen. Also sozusagen das Eindringen, das Privateste, ja, das Eigenheim, was vielen Menschen Sorge gemacht hat. Und wenn man sich die Zahlen anguckt, bevor die Debatte damals um das Heizungsgesetz losging, wurde bei Neubauten relativ selbstverständlich die Wärmepumpe eingebaut und auch bei vielen, die es im Bestand erneuern mussten, weil die Leute einfach eben auch selbst gerechnet haben und gesagt haben, naja, langfristig, so eine Heizung läuft 30, 40 Jahre, ja, ist das wahrscheinlich sehr viel sinnvoller, als noch eine Gas- oder erst recht eine Ölheizung einzubauen. Dann kam die Diskussion und was wir gesehen haben, trotz der guten Intention des Gesetzes, brach erstmal der Absatz von Wärmepumpen ein und die Leute haben sich noch ganz schnell Gasheizung eingebaut, sozusagen so ein Last-Minute-Run. Und da ist jetzt vielleicht, das war ja auch, als die ersten Entwürfe vorgestellt wurden, ich glaube, Jens Spahn hat das gesagt, vielleicht dieses Gesetz eine gewisse Befriedung, indem man sagt, ja, so Signale gibt, wir gehen nicht in euren Keller, ihr dürft das selbst entscheiden. Aber in Klammern, klar ist natürlich, macht es mal klug und macht es mal so, dass ihr nicht am Ende auf den hohen Kosten sitzen bleibt.
1: Naja, also im Prinzip geht es ja darum zu fragen, wie schaffe ich möglichst schnell Technologien, die auf mehrere Ziele einzahlen, auch die Heizkosten runterzuholen, natürlich die Versorgung möglichst fossilfrei und erneuerbar zu gestalten. Wie schaffe ich dafür Märkte? Und dann ist natürlich eine Absatzgarantie, weil ich weiß, ich verpflichte zum Abnehmen das, was im Grunde genommen einen ganz anderen Hochlauf für die Produzierenden auch erlaubte. Und hätte man das nicht so dämonisiert, dann waren die ja auch dabei, die Beratung abzufragen, aber auch innerhalb der Handwerkszunft durchaus sagen, na gut, wenn das das Neue ist, dann mache ich damit. Wenn das immer in Frage gestellt wird, dann wird auch diese Renitenz ja viel mehr angespielt. Und es ist so ein bisschen wie die Glühbirnen. Als die LED-Geschichten kamen, ich horte nochmal die 100-Watt-Teile mit dem Draht im Keller. Also da kann man sich schon fragen, wie rational das ist oder ob das nicht auch ein bisschen fraglich ist, warum immer genau die Personen mit den Charakteristika besonders viel Medienaufmerksamkeit bekommen. Und deshalb ist dieses Privat stößt an seine Grenzen. Wenn wir dann umgekehrt sehen, dass wir in dem Moment, wo die fossilen Energiepreise hochgehen wie jetzt, vom Staat wollen, und das ist dann von allen umlagefinanziert, dass steuerlich die begünstigt werden, die immer noch viel fossile Energien brauchen oder eben für sich in Anspruch nehmen. Es bleibt nicht privat. Ja, das ist ein totales Fehlframing.
0: Ja, das stimmt. Ich meine, gleichzeitig, es gibt natürlich, und interessanterweise, ironischerweise waren es ja die Grünen selbst und ihre Parteizentrale in Berlin, die dann ganz konkret an Schwierigkeiten gestoßen sind, ne? Die natürlich auch aus politischen Gründen ihre Parteizentrale gerne mit Wärmepumpe beheizen wollten und dann ewig lange stecken geblieben sind, erstmal in Gutachterfragen. Dann hat man festgestellt, dieser Altbau ist eigentlich gar nicht fit für sowas. Riesenkosten, Riesenproblem, das war ja so ein bisschen symbolisch dafür. Da gibt es ein allgemeines Ziel, das ist im Grunde richtig. Aber kommt es auf jede individuelle Situation von Eigenheimbesitzern, die vielleicht ein altes Haus haben und wo man merkt, wow, das ist so eine enorme Investition. Ich glaube, daher kam so viel dieser Verunsicherung. Es gibt eine Regel, die gilt jetzt für alle, aber individuelle Situationen, die es dann sehr teuer machen können.
1: Und das ist ein Klassiker, nennen wir in der Forschung die Einzelfallgerechtigkeitsorientierung, die in Deutschland sehr ausgeprägt in Talkshows richtig beliebt ist. Ja. Weil egal, welches Gesetz ich erlasse, ich werde immer einige Personen stärker damit beeinträchtigen, das vorzuschreiben, was sie vorher gemacht haben. Aber hat Sie jemand gefragt, als wir die Banken rausgehauen haben?
0: Nee. Aber
1: hat Sie jemand gefragt, ob Sie es gerecht finden, wie wir mit den Cum-Ex-Cum-Cum-Sachen umgehen? Also es gibt wirklich eine sehr große Auffälligkeit, dass besonders bei Klimathematiken immer diese Einzelfallgerechtigkeit hochgezogen wird oder eben umgekehrt die Einzelfallbetrachtung bei den sozialen Geschichten hochgezogen wird, um zu sagen, das ist ungerecht. Da könnten wir aber Härtefälle kompensieren. Also ich kann ja immer bei wirklich Extremen sagen, da gibt es dann die Ausnahme zur Regel. Aber die werden so hoch betont, dass dann die ganze Regel als drangsalierend dargestellt werden kann.
0: Ich habe vorhin von unserer Expertin im Hauptstadtstudio die Einschätzung gehört, dass bei diesem Gesetzentwurf, der jetzt auf viele, ich nehme jetzt nochmal das Wort der Wahl der Ministerin, viele Zwangsmaßnahmen in diesem Gesetz weg sind. Aber dass man insgeheim darauf hofft, also auch bei den CDU-Klimapolitikern, dass die Leute dann schon vernünftig sein werden, ja, und einfach gucken werden. Und natürlich,
1: dafür müsste man aber erstmal mit den Leuten vernünftig reden, anstatt sie die ganze Zeit irgendwie emotional anzustacheln, alleine durch Zwangsframings. Das ist ja Quatsch. Also wir haben ja in anderen Bereichen tatsächlich auch Verbindlichkeiten geschaffen, damit man tatsächlich Ziele erreichen kann.
0: Aber ist es nicht so, also die Lage gerade jetzt durch den Iran-Krieg ja nochmal besonders deutlich geworden, aber ja auch unabhängig davon, ist es nicht so offensichtlich, dass der Markt das entscheiden kann, weil die Leute rechnen und sehen, ja, so eine Heizung, wie gesagt, läuft über mehrere Jahrzehnte. Das kann jetzt noch günstiger sein mit Gas, aber in 10 Jahren ist es das garantiert nicht mehr. Ist das nicht ein Bereich, den man wirklich mal dem Markt überlassen könnte?
1: Ja, aber warum muss ich dann die Subventionen wegnehmen von den Personen, die sich vielleicht nicht ohne hätten leisten können?
0: Ja, gut, okay, das kann man machen. Aber also Subventionen ja, bei Leuten, die sich das nicht leisten können, und alle anderen entscheiden frei. Also das wäre, wenn die Lage so klar ist, also wenn es so offensichtlich ist, dass es günstiger ist, oder denken Menschen dann doch zu kurzfristig? Also braucht es da doch ein bisschen staatliche Lenkung?
1: Wir haben in der Forschung tatsächlich auch einen sehr starken Gegenwartsorientierungs-Bias. Das heißt, ich muss schon das rechnen wollen und natürlich brauche ich dann eine Verbindlichkeit, dass ein CO2-Preis hält. Also ich habe ja für die Verteuerung, jetzt hoffen wir zumindest ja, dass der Iran-Krieg aufhört, wir wissen es nicht. Aber dann die Infrastruktur auf die Abhängigkeit von den Importen, auch aus den USA. Wir haben ja jetzt von russischem Gas auf LNG aus den USA. Es hieß in der Umweltdiskussion nochmal Fracking-Gas. Also da kann man richtig schön viel Chemikalien ins Grundwasser hauen dafür, dass man das rausholt. All das haben wir jetzt ja weggelassen und sagen, zum Glück haben wir Gas von woanders her. Jetzt wissen wir es auch nicht mehr unbedingt freundlich, wurde ja schon auch erpressend eingesetzt. Also von Katar und USA gemeinsam einen Brief an die Europäische Kommission, ob das jetzt wirklich ernsthaft gemeint ist mit den Entwaldungsgeschichten und CO2-Preisen. Man könnte ja sonst auch die Exporte irgendwie nicht unbedingt garantieren. Also man muss sich wirklich fragen, wie weit wollen wir es treiben? Oder wenn man jetzt nicht wirklich Thema Sprunginnovation sagen, das ist das Ziel all in.
0: Und da sind wir jetzt weit entfernt mit dem Gesetz, das jetzt heute vorgestellt wurde.
1: Ja, vor allem,
0: wenn
1: ich gleichzeitig die ganze Zeit an dem CO2-Preis rumzündel, dann ist es irgendwann auch die Frage, wie ernst will ich mich selber nehmen.
0: Maja Göpel sagt das hier heute bei uns im Deutschlandfunk Kultur. Ihre Einschätzung zum neuen Gebäudemodernisierungsgesetz, das frühere Gebäudeenergiegesetz, das vorgestellt wurde heute von den beiden zuständigen Ministerinnen in Berlin. Und wir schauen gleich nach Baden-Württemberg, da gibt es einen neuen Ministerpräsidenten.

0: Baden-Württemberg hat seit einer guten halben Stunde einen neuen Ministerpräsidenten. Cem Özdemir von den Grünen ist der Nachfolger von Winfried Kretschmann. Und das ist insofern doppelt besonders. Das grüne Wunder, bei dem viele dachten, dass es vielleicht die Kretschmann-Ausnahme ist, weitergegangen. Die Grünen sind weiterhin die führende Partei in Baden-Württemberg. Und das zweite ist eher eine biografische Frage, aber die natürlich für viele Menschen in Deutschland eine Rolle spielt. Nämlich für alle die, die wie er eine Migrationsgeschichte haben, eine Gastarbeitergeschichte. Er ist das erste Gastarbeiterkind, das in eine solche Rolle gekommen ist in Deutschland, ein Ministerpräsidentenamt als Sohn türkischer Eltern in Baden-Württemberg. Der anatolische Schwabe, wie er immer gerne selber gesagt hat, Maja Göpel. Was sagen Sie, ist das ein besonderer Moment über eine normale Ministerpräsidentenwahl hinaus?
1: Ich habe mich gefragt, wie super Cem Özdemir das findet, immer die ganze Zeit als Gastarbeiterkind angesprochen zu werden. Weil viele Personen, die ich kenne, die längst sich integriert fühlen, finden es eigentlich ganz lässig, wenn sie einfach Deutsche sein dürfen. Mhm. Also wenn sie die Staatsbürgerschaft haben etc. Deshalb auf der einen Seite kann ich das verstehen, zu sagen, wir wollen auf wirklich ja super erfolgreiche Integrationsgeschichten auch ein Augenmerk legen. Und auf der anderen Seite ist immer so ein bisschen die Frage, wann ist auch mal gut?
0: Ja, ich meine, er hat da eine interessante... Ich würde sagen, Lockerheit und Entspanntheit entlang dieser Frage an den Tag gelegt, ja, indem er immer gesagt hat, das darf eine Rolle spielen, es muss aber auch keine Rolle spielen. Bis hin ja auch zu der Frage, die ja durchaus so sensibel angegangen wird von anderen. Ja, also wie richtig spricht man seinen Namen aus oder nicht? Also er war ja, als er in die deutsche Politik kam, übrigens als der erste türkeistämmige Bundestagsabgeordnete auch Mitte der 90er Jahre, erstmal Cem Özdemir. Bis dann auch viele gelernt haben, nein, da spricht man weicher im Türkischen. Mhm. Er war da immer sehr entspannt, aber ich finde es interessant, er kriegte das zum Teil aus der migrantischen Community auch so ein bisschen vorgeworfen, dass er sich eigentlich immer ein bisschen zu sehr angepasst hat. Also, dass er immer ein bisschen zu wenig da an dieser Linie auch gekämpft hat.
1: Armer Kerl, oder? Richtig machen kann man nicht.
0: Zwischen allen Stühlen, ist so der genau. Klassiker. Ne? Wobei, also das ist natürlich auch die Frage, ist Cem Özdemir auch jemand, der es vielleicht immer allen recht machen möchte? Und damit bin ich jetzt schon auch so ein bisschen bei dieser politischen Frage. Man könnte ja sagen, gerade wenn einem bestimmte Thematiken, ja, Klimatransformation wichtig sind, wow, die Grünen haben jetzt schon mal 15 Jahre regiert, jetzt können sie nochmal weiter regieren, gemeinsam mit der CDU weiterhin. Da kann man wirklich was in Bewegung setzen. Und jetzt kann man aber sagen, hey, der Preis, und das hat sich ja auch schon ein bisschen so in seiner Haltung als Bundeslandwirtschaftsminister abgezeichnet, der Preis dafür, Mehrheiten zu gewinnen, ist eben auch manchmal vielleicht, dass man Ambitionen aufgibt. Also, dass man gar nicht mehr so schnell voranpreschen möchte mit bestimmten Projekten.
1: Ja, also die Beobachtung mit dem, wie finden wir Mehrheiten, die treibt uns ja besonders seit der rechtspopulistischen Intensivierung an. Ne? Und da ist natürlich schon auch die Frage, für die Ampel war ja noch so ein bisschen, gab es so klare Plätze eigentlich. Ne? Die einen hätten sich um Umwelt und jetzt Energiewende etc. gut kümmern können, Ressourcenwende, Zirkularität und eben Landwirtschaft auch mal mit Umwelt gut zusammenzubringen. FDP hatte ich super gefunden, Digitales, Bildung, ne? Dieses ganze Entrepreneurship und wie kriegen wir das in unserem Land hin? Und dann eben für die SPD diesen sozialen Zusammenhalt, Integration, Gleichberechtigung. Also man hatte eigentlich ein schönes Territorium, wo jeder und jede Partei so ihre eigenen Steckenpferde setzen hätte können, um in der Summe tatsächlich Fortschrittskoalition zu werden. So war sie ja auch angetreten. Mhm. Und seitdem ist das ja aber sehr ziseliert in, ich lasse dir aber meinen Platz nicht und das ist nicht deine Zuständigkeit. Und wo ist denn überhaupt noch das drin? Und das ist, glaube ich, im Moment dieser Suchprozess, der es so schwer macht, weil sich keiner mehr darauf verlässt, dass ich in Koalitionen auch gegeben kriege, wo ich weiß, das sind Dinge, die für meine Wählerinnen und Wähler wichtig sind, sondern im Zweifel versucht dann eine Partei, sehen wir jetzt auch in der Bundespolitik, zu sagen, wir drücken jetzt das durch, was wir wollen und ihr bleibt ganz wenig sichtbar und gleichzeitig werfen wir euch vor, nicht kompromissbereit zu sein, dann wird es halt schwer. Und dann muss ich natürlich das Portfolio, was ich selber mitbringe, im Zweifel größer machen. Also das ist, glaube ich, insgesamt diese Suche, nachdem kriege ich die Mitte in der Partei komplett abgebildet. Da sind die Grünen ja sowieso hingeblinkt, unter Habeck schon auch, ne, zu sagen, wir können auch Volkspartei, also jetzt mal groß gedacht. In den Umfragewerten im Vergleich zu der SPD ist es ja auch tatsächlich in der Verteilung gekippt inzwischen. Ja. Und die andere Sache ist dann natürlich aber auch, wie stark kämpfe ich um das Markenzeichen?
0: Ja.
1: Und das ist, glaube ich, etwas, das darf man nicht aufgeben. Und vor allem, ich komme nochmal auf so strategische Ziele und Klimaziele, sind ja verbindlich und für jede Regierungskoalition. Das ist ja nicht grün, das ist ja Teil vom Problem, dass das eben so angemalt wurde, anstatt zu sagen, das ist ein Auftrag von allen Ländern, die einfach das Paris-Abkommen unterschrieben haben, die in den europäischen Effort-Sharing-Mechanismus eingebunden sind und die rechnen können. Also die ökonomische Bilanz von Klimaschutz versus das Laufen lassen ist ja rasant positiv für den Klimaschutz.
0: Klar, also diese Verpflichtung gibt es, ne? Diese gemeinsamen Ziele, das Klimaziel, die Klimaneutralität, CO2-Neutralität, aber natürlich schon den politischen Streit über die richtigen Wege dorthin und über das Tempo und die Priorisierung. Und da ist ja wahrscheinlich auch eine Ampelerfahrung, wenn du es, wir sprachen gerade drüber, über das Gebäudeenergiegesetz, wenn du es zu schnell probierst, möglicherweise falsch verstanden wirst, auch in deinem Anspruch an manchen Stellen vielleicht auch wirklich noch nicht so komplett durchdacht hast, was bedeutet das mit dem sozialen Ausgleich, dann kann es nach hinten losgehen. Wenn du zu schnell beispielsweise aus der fossilen Antriebslogik in die Elektromobilität wechseln willst, dann ist das an sich gut, aber kann zum Beispiel eine baden-württembergische Autoindustrie so in die Knie zwingen, dass das passiert, was wir im Moment auch sehen. Ne? Großer Arbeitsplatzabbau, letztendlich so ein bisschen nicht mehr vorne mit dabei sein. Jetzt kann man sagen, weil ihr die Zukunftstechnologien verschlafen habt. Aber gut, der Markt sagt eben auch, Verbrenner werden noch ganz gut gekauft und ganz gut nachgefragt. Und das war ja, um es mal konkret zu machen, auch sowas, wo Cem Özdemir gesagt hat, als die Diskussion aufkam, wollen wir das Verbrenner aus 2035 wieder ein bisschen aufweichen. Er ja als der wahlkämpfende Grüne in Baden-Württemberg gesagt hat, finde ich eigentlich ganz nachvollziehbar, diese CDU, diese konservative Linie. Und das hat ja schon seine Parteifreunde in Berlin vor eine kleine Herausforderung gestellt. Wie können wir denn eigentlich noch begründen, dass man Grüne wählt, wenn die dann so eigentlich klingen wie ein bisschen grün lackierte CDU?
1: Ja, aus der Wissenschaft jetzt wieder argumentiert, ist der ganz zentrale Begriff ja Wirkung. Also wie kann ich wieder Vertrauen in Politik zurückgewinnen, wenn ich transparent bin über die Wirkung der Maßnahmen, die wir ergriffen haben. Und das ist Teil des Problems. Also weshalb eben tatsächlich auch so eine Verbrennerthematik wieder so hochgeploppt ist, ist, dass eben nicht konsequent auf die Elektromobilität gesetzt wurde. Dann hätte ich auch andere Anreize. Man kann nach Norwegen oder so gucken. Die sagen dann, was lenkt auf den Entscheid von jetzt Vehikelkauf oder eben Fahrleistung, dann hätte ich halt einen Rollout von einer Ladeinfrastruktur gemacht und hätte da vielleicht mal den Markt zurückgedrängt, weil ein Teil des Problems ist ja, dass überall was anders bepreist ist, eventuell was nicht passt und so weiter. Also Infrastruktur macht meistens Sinn, wenn da was staatlich koordiniert wird, weil dann sind die Fahrzeuge natürlich auch anders nutzbar. Dann Wallbox, bidirektionales Laden. Das ist bei bestimmten Mehrfamilienhäusern geht das nicht, weil wir bürokratisch da irgendwas dagegen haben. Das heißt, ich muss dann mal aus dem Weg räumen, dass die Menschen tatsächlich auch die Vorteile dieser Form der Mobilität mitnutzen können. Und wir haben immer nur über den Preis gesprochen. Aber stattdessen geht es ja auch darum zu sagen, es leichter zu machen und systemisch zu denken, wie der Preis dann eben mittelfristig auch runterkommen kann. Und das ist natürlich genau der Unterschied. Habe ich das gemacht, dann ist der Sprung in die nächste Technologie ja auch leichter und wird natürlich auch anders bewertet. Und wenn ich die ganze Zeit von einem Abwehrkampf und einem Übernötigen etc. spreche, ja, dann spreche ich natürlich auch Identitäten an und bausche so dieses Nicht-Loslassen-Wollen auf.
0: Klingt alles total nachvollziehbar, aber wenn dann die Meldung kommt, dass Bosch, wichtiger Autozulieferer, mehrere tausend Stellen abbaut, dann hat man natürlich erstmal einen sehr konkreten politischen Druck, der möglicherweise zu anderen, zu kurzfristigeren Antworten führt.
1: Ja, spannend fand ich da aber auch, dass die Zuliefererbrranche in Deutschland gesagt hat, haltet mal am Verbrenner aus fest. Also das eine hat nicht unbedingt mit dem anderen zu tun, da müssen wir aufpassen. Also insgesamt werden wir natürlich auch umstrukturieren. Das ist auch wichtig, welche Jobs werden abgebaut, wo werden auch welche dazugewonnen. Da ist der Mittelstand nochmal ganz anders betroffen als die Großen. Und zum Teil sind es auch Anpassungen an eben neue Technologien. Ich baue die ja anders. Das heißt, ich baue andere Kapazitäten, ich baue weniger Personen tendenziell, aber ich kann dann natürlich in die Erhaltung, ins Leasing etc. mehr einsteigen. Das heißt, häufig ist auch eine Umstrukturation und wir müssen immer gucken, haben wir das ganze Bild erfasst. Die eine Zahl von die werden jetzt rausgesetzt, ist aber die, die am meisten verfängt.
0: Naja, Göppel. Heute im Deutschlandfunk Kultur, beim Blick auf die Themen des Tages. Wir haben gerade gesprochen über Baden-Württemberg, nämlich aus dem Grund, dass Cem Özdemir dort vor jetzt mittlerweile dreiviertel Stunde zum Ministerpräsidenten gewählt wurde. Und das reiche ich noch nach mit 93 Ja-Stimmen. Ein bisschen weniger als die Koalition hat, das wären 112 gewesen. Aber die haben ja auch eine ordentliche Mehrheit über den Durst. Also keine Friedrich-Merz-Verhältnisse.

0: Cowboy Mouth heißt dieser Song von Sophie Royer. Wir haben heute Maya Göpel zu Gast und sie hat uns ganz bescheiden etwas erzählt, was sie gefreut hat, nämlich von einer Veranstaltung, bei der sie war, was sie dort erlebt hat. Aber ich sage Ihnen nochmal und verbinde das mit einer kleinen Gratulation, was das für eine Veranstaltung war, nämlich die Verleihung des Carlo-Schmidt-Preises. Der wird vom Demokratie- und Menschenrechte-Bündnis Baden-Württemberg verliehen. Und wer hat ihn bekommen? Unser heutiger Gast, Maya Göpel. Herzlichen Glückwunsch dazu. Aber deswegen haben Sie das gar nicht mitgebracht, sondern weil Sie erfüllt, beflügelt, mit guten Gefühlen daraus gegangen sind aus dieser Veranstaltung. Warum?
1: Ach, weil die ganze Veranstaltung um dieses große Bild ging. Also Carlo Schmidt war jemand, der eben nachdem er selber als mit französischer Mutter und deutschem Vater in Frankreich für Deutschland kämpfen musste, nach den Kriegen wahnsinnig um diese Aussöhnung bemüht, war einer von den Mitautoren des Grundgesetzes in Deutschland und hat eben als Staatsrechtler nicht nur in der Wissenschaft gearbeitet, sondern sich auch politisch engagiert, war mal Herrn Lübcke, hat er dann im zweiten Wahlgang, ist er ihm vorbeigezogen, aber sonst Bundespräsidentskandidat, ja. Genau. Und einfach die Art zu sprechen, diese großen Linien, diese wahnsinnige Errungenschaft, die Demokratie gewesen ist, diese Notwendigkeit, dann aber auch eben eine Schicksalsgemeinschaft zu definieren, dass Gerechtigkeit kein per se linkes Thema ist, sondern eben ein Kleber der Gesellschaften, besonders freie Gesellschaften, auch zusammenhält. Und dann eben an diesen großen Linien lang zu überlegen, wie können wir denn hier aus denen heraus im Grunde genommen diesen Zukunftsraum auch wieder denken und warum ist es so wichtig, sich dafür auch klar einzusetzen und auch Dinge zu benennen, dabei aber integrierend und freundlich zu bleiben. Also das war so der Spirit des Abends und bei allen Rednern, die auch von unterschiedlichen Parteien kamen, war mir auch ganz wichtig, kam das durch. Und man merkte das auch richtig in der Stimmung im Saal, dieses Gefühl von, hey, wenn wir hier gemeinsam einen Kompass haben und mal ein bisschen die Ärmel hochziehen und aus diesen Partikularbefindlichkeiten ausbrechen, dann geht einiges.
0: Das ist jetzt quasi der Kontrast zum Beginn unseres Gesprächs, als wir uns gefragt haben, warum diese Koalition, dieser Koalitionsausschuss eigentlich aus diesem Klein-Klein nicht rauskommt, oder?
1: Genau. Ja, es ist ja, also jede Sache, die mir ein bisschen gegen Strich ging, deklariere ich gleich als unfassbar ungerecht. Also das ist so ein bisschen diese zumindest medial ja auch inszenierte Haltung geworden. Und wenn wir jetzt gucken, ein Vorschlag wird gemacht und es wird kaum mehr über den Vorschlag diskutiert, aber die Kommentarspalten explodieren in ihrem Echauffieren. Das heißt, wir verlieren ja die Rückbindung eigentlich an dieses pragmatische, sachliche, nächstmögliche Schritt. Und warum ist die Richtung wahrscheinlich eine, in der dann in Zukunft sogar alle mehr Platz haben?
0: Ich meine, das ist ja eigentlich die staatsbürgerliche Verantwortung, um hier mal mit einem schweren Geschütz aufzuwarten, die wir alle haben, dass wir als Teilnehmer dieser Demokratie über diesen eigenen kleinen Tellerrand, was ist für mich gut, was sind meine eigenen Interessen in diesem Moment hinausschauen müssen. Ne? Aber ich glaube, da wurden halt auch viele Bürgerinnen und Bürger in den letzten Jahren so ein bisschen in die falsche Richtung geschubst, auch von der Politik, ne? Indem ganz viel sozusagen angekündigt wurde, was es für dich bringt. Ne? Also ich glaube, das Wahlmotto der SPD bei der letzten Bundestagswahl war gut für Deutschland, gut für dich. Also dass es auch immer gegenrechenbar war. Wenn man sich so die Wahlarenen im Fernsehen angeschaut hat, da waren immer einzelne Betroffene, die dann vom Minister XY oder vom Kanzlerkandidaten wissen wollten, was tust du für meine Situation? Das ist natürlich ein Stück weit legitim. Also ich meine, jeder darf ein bisschen auf seine Verhältnisse schauen, gerade wenn da große Ungerechtigkeiten herrschen oder Benachteiligungen oder Schieflagen. Aber die sich doch nochmal in eine Rolle der Gesamtverantwortung mit zu begeben, ich glaube, das kommt zu kurz.
1: Ja, und vor allem, wir finden ja keine wirklich auch entspannte Form, darüber zu sprechen. Also entweder ist das diese Hängemattenkultur, die jetzt mal aufhören muss und jetzt muss man alle Unterstützung wegnehmen, damit die Leute gequält werden genug, dass sie sich wieder bewegen. Ich überspitze jetzt natürlich ein bisschen. Und auf der anderen Seite ist so dieses alles zurücknehmen an Unterstützungsleistungen, wo ich mal ein bisschen eigeninitiativ werden muss, ist sofort der Ausverkauf des Sozialstaats. Und das haben wir in vielen Bereichen, dass wir nicht wieder wirkungsorientiert einfach mal hinschauen und gerne mal im europäischen Ausland auch gucken, wo das häufig besser gelingt. Also die gucken ja inzwischen auch.
0: Wo?
1: Also ja, die skandinavischen Länder, die sind immer.
0: Warum? Das ist für mich so eine Frage. Warum ist eigentlich nicht die ganze Welt so wie Skandinavien? Also die Finnen sind die glücklichsten. Wir sehen einigermaßen ausgeglichene, sozial ausgeglichene Gesellschaften. Okay, auch da gibt es Schwierigkeiten, auch da gibt es Parteien, die das vielleicht nicht ganz so harmonisch sehen. Aber man sieht eine öffentliche Infrastruktur, die funktioniert. Also an sich könnte man ja sagen, Best-Practice-Logik, da funktioniert es. Warum Und wir sind ja nur wenige Kilometer. Also wir sind ja jetzt nicht irgendein Land auf einem ganz anderen Kontinent. Wir sind ja wirklich eigentlich Nachbarn mit der Ostsee dazwischen. Warum gelingt das eigentlich so schlecht, dass man so Best Practice übernimmt?
1: Die Frage stelle ich mich auch. Also momentan ist es ja so wild. Wir gucken die ganze Zeit auf Donald Trump und der will ja, dass wir die ganze Zeit auf Donald Trump gucken. Mhm. Und dann über jedes Stöckchen, was er hinschmeißt, springt und jeden ollen Truth Social Post, den er da nachts irgendwie von sich gegeben hat. Stattdessen könnten wir ja mal in der Berichterstattung sagen, wir fokussieren jetzt einfach mal auf unsere europäischen Nachbarn, auf die Kanadier, Australier, Japaner, im Sinne dieser Allianz der Mittelmächte, die sagen, wir wollen nicht durchdrehen, sondern wir wollen einfach mal in Ruhe ein bisschen pragmatisch an dieser nachhaltigkeitsorientierten, regelbasierten, Freihandels noch hochhaltenden Welt festhalten. Und da eben tatsächlich das Augenmerk drauf zu setzen und auch zu gucken, wie parieren denn die einen, wie parieren denn die anderen auch diese Attacken und wo können wir uns besser zusammentun. Bis hin zu, wie lebt es sich in unterschiedlichen Orten, die einfach mal angefangen haben, die Dinge in die Hand zu nehmen. Jetzt habe ich schon in Berlin wütige Worte gehört, wir sind aber nicht Paris, weil man hier alles mit den Fahrrädern wieder zurückbauen will. Mhm. Und das weiß nicht, während...
0: Ja, schade, dass wir nicht Paris sind.
1: Oder? Also denke ich mir halt auch. Also gerade jetzt, wo die nach 12 Jahren wirklich da angekommen sind, dass die letzten Skeptiker sagen, dass die Lebensqualität ist wirklich deutlich höher geworden.
0: Aber das ist auch wirklich Berlin. Also ich meine, ich glaube, alle in der Welt würden sagen, wenn wir so sein können wie Paris, ist eine ganz schöne, ganz schönes Ziel. Aber in Berlin, wir wollen doch nicht wie Paris sein.
1: Aber ich habe noch eine Sache gerade gehört am Montag. Das war auch so eine schöne Runde über Demokratie und die Zukunft. Das waren jetzt alles Thinktanker, kann man sagen, ja, die sind ja alle so ein bisschen abgehoben. Aber die kamen aus sehr unterschiedlichen Teilen der Welt. Und Ivan Krastev verehre ich einfach auch sehr. Aber da kam ein Botschafter, der deutsche Botschafter in Italien gerade, der meinte, die Finnen haben einfach eine ganz andere Erwartungshaltung. Also diese Idee, was ist ein gutes Leben, ist da recht geerdet. Da geht es dann darum, du hast im Idealfall irgendwann deine Hütte, du bist draußen, hast deinen Job, hast eine Versorgungssicherheit und einen gewissen Freiraum. Und sonst bist du klar, dass das A nicht für immer so bleibt, wenn du nicht mitmachst. Mhm. Und B auch nicht irgendwie so exorbitant. Also da ist dieser Wunsch auf die Superjacht einfach gar nicht so tief in die Gesellschaft eingesickert. Das fand ich sehr spannend. Also wie können wir mal rausrennen aus dem nie zufrieden sein dürfen?
0: Das finde ich einen wichtigen Punkt, weil als es mal wieder diesen Glücksatlas gab und die Finnen mal wieder gewonnen hatten, war das nämlich auch letztendlich ein Gedanke, der mich getragen hat, inwieweit das an der Erwartungshaltung liegt. Was wünsche ich mir eigentlich vom Leben? Ja, und wie gucke ich darauf? Und ab wann bin ich auch mal zufrieden? Ich meine, das ist ja eine Situation, die wir alle individuell kennen. Ja, also wo sind die Wolkenkuckucksheime und wo ist das Glück auch vielleicht neben einem? Und man sieht es nicht, weil man so weit wegguckt und einen Vergleich macht, der vielleicht gar nicht hilfreich ist.
1: Und wissen Sie, was da so spannend war? Ich habe mir die Rheinland-Pfalz angeguckt, wie wählen unterschiedliche Parteien die geteilten Räume bewerten. Also nicht meine persönliche Situation, sondern sowas wie den öffentlichen Verkehr oder eben Ärzteversorgung, Bildung etc. Und Personen, die der AfD nahestehen oder sie wählen, waren immer deutlich unzufriedener mit diesem geteilten Raum als die anderen. Das heißt, ich muss mir auch mal die Accounts angucken und die Art, wie gesprochen wird, wenn mir den ganzen Tag erzählt wird, das ist schlimm hier, du wirst abgehängt, du wirst genötigt, jemand nimmt dir was weg, dann kannst du den geteilten Raum nicht mehr so wertschätzen wie die anderen, die diese Indoktrination nicht erfahren.
0: Maja Göpel, ich glaube, wir haben jetzt an vielen Stellen gehört, wie man aus solchen Mustern vielleicht sich mal rausdenken könnte. Also freue ich mich sehr, dass wir über diese Themen des Tages auch in diesem Sinne gesprochen haben. Freue mich sehr, dass Sie heute da waren. Vielen Dank für den Besuch.
1: Vielen Dank auch. Nie vergessen, es könnte auch nach vorne losgehen.
0: Auf jeden Fall. Apropos nach vorne. Ich schaue auf den Freitag. Morgen senden wir nicht, da ist Feiertag. Also Deutschlandfunk Kultur sendet natürlich den ganzen Tag, aber wir nicht mittags. Aber am Freitag sind wir im Berliner Humboldt-Forum. Alice Schwarzer ist zu Gast, wichtige Vorkämpferin des Feminismus, aber auch in vielerlei Hinsicht umstrittene Person des aktuellen Zeitgeschehens. Ich freue mich sehr auf das Gespräch und ich freue mich, wenn Sie dabei sein wollen, schauen Sie mal auf deutschlandfunkkultur.de/Humboldt-Forum. Dann können Sie gerne dabei sein. Maja Göpel war da auch schon zu Gast, also das lohnt sich, da vorbeizuschauen. Danke für heute. Tschüss.

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4: Mit Miriam Rossius. Cem Özdemir ist neuer Ministerpräsident von Baden-Württemberg. Die Entlastungsprämie von 1.000 Euro für Arbeitnehmer ist vom Tisch. Und in Cannes laufen die internationalen Filmfestspiele. Der neue Ministerpräsident von Baden-Württemberg heißt Cem Özdemir. Die Abgeordneten des Landtags wählten den grünen Politiker in Stuttgart zum Regierungschef. Die grün-schwarze Koalition hat eine Mehrheit von 112 Sitzen. Mit Ja stimmten aber nur 93 Parlamentarier. Özdemir folgt auf Winfried Kretschmann, der nach 15 Jahren aus dem Amt scheidet und ist nach ihm der zweite grüne Ministerpräsident Deutschlands. Die Entlastungsprämie von 1.000 Euro für Arbeitnehmer ist vom Tisch. Darauf hat sich der Koalitionsausschuss von Union und SPD verständigt. Dagmar Pepping.
5: Der vereinbarte Fahrplan für die kommenden Wochen sieht vor, dass Bundeskanzler Merz Anfang Juni die Sozialpartner ins Kanzleramt einlädt. Dort sollen Arbeitgeber und Gewerkschaften mit dem Koalitionsausschuss über die geplanten Reformen sprechen. Bei einem weiteren Koalitionsausschuss vor der Sommerpause will man dann ein Paket schnüren. Mit gemeinsamen Entscheidungen bei den relevanten Reformthemen Steuern, Arbeitsmarkt, Rente und Bürokratieabbau. Die Grünen hatten die schwarz-rote Koalition zuvor kritisiert. Die Menschen bräuchten konkrete Ergebnisse und Entlastungen, sagte Fraktionschefin Dröge bei RTL und NTV.
4: Öl, Gas, Wärmepumpen oder andere Technologien. Alle Formen des Heizens sollen langfristig erlaubt bleiben. Dazu hat die Bundesregierung das neue Gebäudemodernisierungsgesetz auf den Weg gebracht, auch bekannt als Heizungsgesetz. Die Regel, dass neue Heizungen zu mindestens 65% klimaneutral sein müssen, wird gestrichen. Sie stammt aus der Zeit der Ampelkoalition. Stattdessen soll der Anteil CO2-neutraler Technologien oder Brennstoffe ab 2029 schrittweise steigen. Das Gesetz muss noch durch den Bundestag. Es soll vor der Sommerpause in Kraft treten. Einmal ist er aufgeschoben worden. Nun findet der Gipfel zwischen US-Präsident Trump und dem chinesischen Präsidenten Xi in Peking statt. Trump ist auf dem Weg in die chinesische Hauptstadt. Nina Barth.
6: Klar ist, Trump möchte in Peking Ergebnisse erzielen, die er zu Hause als Erfolg verkaufen kann. Denn Trump steht innenpolitisch auch wegen des Krieges gegen den Iran unter Druck. Der Krieg wird auch Thema mit Präsident Xi sein. Trump dürfte versuchen, den chinesischen Präsidenten dazu zu bewegen, seinen Einfluss auf den Iran geltend zu machen, einem für die USA akzeptablen Abkommen zuzustimmen. Weiteres wichtiges Thema sind die Handelsbeziehungen zwischen den beiden rivalisierenden Supermächten.
4: Ein einziges Ticket für Fahrten quer durch Europa. Die EU-Kommission will internationale Zugreisen einfacher machen und damit eine Alternative zum Flugzeug bieten. Laut einem Gesetzesvorschlag sollen Betreiber wie die Deutsche Bahn verpflichtet werden, auch Tickets von ausländischen Bahnunternehmen zu verkaufen. Bei verpassten Anschlüssen sollen Passagiere europaweit eine Entschädigung bekommen. Bisher sind grenzüberschreitende Zugreisen oft kompliziert zu buchen, weil Reisende Fahrkarten von mehreren Anbietern brauchen. Mit der Vergabe der Goldenen Ehrenpalme für den Herr der Ringe-Regisseur Peter Jackson haben in Cannes die internationalen Filmfestspiele begonnen. Die Auszeichnung sei eine Überraschung für ihn, sagte Jackson, als er den Preis von US-Schauspieler Elijah Wood auf der Bühne überreicht bekam. Zur Eröffnung lief die französische Verwechslungskomödie La Venus électrique, die elektrische Venus. Sie spielt Ende der 20er Jahre in Paris. Unser Filmkritiker Patrick Wilinski sagte hier im Deutschlandfunk Kultur, es gehe um Fiktionen, um Lügen, um Masken.
7: Natürlich ist dieser ganze Film eine Metapher auf das Kino, auf die Kunst der Täuschung, der Verführung, die uns Trost gibt, ja, und dass wir daran glauben wollen, dass eine Illusion, auch die Illusion der Liebe oder des Kinos, manchmal wichtiger ist als die Realität selbst. Und ich glaube, diese altmodische Verbeugung für die Illusionisten, die Filmemacher oder die Schausteller, das wollte der Film schon ganz gut einfangen. Und in den nächsten Taubern werden wir uns verzaubern lassen in den nächsten Tagen. Und manchmal vielleicht, manchmal wird uns auch die Leinwand elektrisch küssen und auf diesen Moment freue ich mich ganz besonders.
4: Unser Filmkritiker Patrick Wilinski über den Cannes-Eröffnungsfilm La Venus électrique.
0: Das Wetter.
4: Entlang der Alpen und im Südosten scheint überwiegend die Sonne. Sonst ist es meist wolkig bis stark bewölkt, gebietsweise mit Regen, Schauern oder Gewittern. Die Höchstwerte liegen bei 11 bis 17 Grad.
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8: Umweltschutz, Artenvielfalt. Darum geht es in den meisten Fällen bei der Kritik gegen Windparks. Im Teutoburger Wald in Nordrhein-Westfalen ist die AfD auf den Protestzug mit draufgesprungen. Ihrer Meinung nach passen Windräder und das Hermannsdenkmal so gar nicht zusammen. Hier gehe es um die Zerstörung unseres kulturellen Erbes. Damit nutzt die AfD den Protest gegen die Windräder für ihre nationalistischen Kampagnen. Der Kulturkampf um das Hermannsdenkmal im Teutoburger Wald, eins unserer Themen heute.

0: Windparks haben. Südlich von gibt es ja auch weitere Windparks. Auch diese Anlagen sieht man.
1: Das, was für den Projektleiter des Windparks eine Selbstverständlichkeit ist, nennt die AfD einen Kulturkampf. Im nordrhein-westfälischen Landtag hat sie vergangene Woche einen sofortigen Stopp des Projektes gefordert. Ihr umweltpolitischer Sprecher Zacharias Çalay sitzt kurz nach seinem Auftritt im Plenum in einem Besprechungsraum mit Blick auf den Rhein. Roter Trachtenjanker, zurückgegelte schwarze Haare. Çalay nennt zwar, wie andere Kritiker, auch Naturschutzaspekte, die gegen den Windpark sprechen, aber
2: da geht es halt im Kern um deutsche Identität. Und zu der deutschen Identität und diese Geschichte um den Arminius gehört nun mal der Teutoburger Wald eben auch als Symbol. Und darum gehört das selbstverständlich dazu und ist selbstverständlich ein Aspekt des Kulturkampfes. Und nur weil man sich weigert, den zu führen, findet er nicht statt.
1: Bei dem Denkmal in Ostwestfalen, das 1875 eröffnet wurde, sei es um die deutsche Einigkeit gegangen, so der Landtagsabgeordnete der AfD. Am Wochenende riefen seine Parteifreunde in der Kreisstadt Detmold zu einer Demonstration auf. Gegen den Aufmarsch der AfD protestierten Gruppen, die selbst gegen den Windpark sind, zum Beispiel, weil sie den Artenschutz in Gefahr sehen. Mit Aussagen wie der von Julia Gerkens können die Gegendemonstranten jedoch nichts anfangen. Gerkens ist Mitglied im Bundesvorstand der Generation Deutschland, der Jugendorganisation der AfD.
3: Dabei wurde die germanische Vergangenheit zunehmend als identitätsstiftend interpretiert und Arminius Hermann der Cherusker als Symbolfigur eines frühen Einigers der deutschen bzw. germanischen Stämme idealisiert.
1: Vertreter der in Teilen rechtsextremen Partei sprechen deshalb von, Zitat, Zerstörung unseres kulturellen Erbes. Rechte Medien verbreiten übertriebene Darstellungen von Windrädern in unmittelbarer Nähe zum Hermannsdenkmal unter dunklen Wolken. Cornelia Müller-Hissje schiebt ihre Eintrittskarte in einen Schlitz und geht durch das Drehkreuz. Bis zur Besucherplattform unterhalb des Hermann sind es 80 Stufen, sagt die Touristenführerin. Blonde Haare, schwarze Brille, gelbe Regenjacke. Oben angekommen erklärt sie, etwas aus der Puste, den Germanenmythos, der in rechtsextremen Kreisen eine wichtige Rolle spielt. Kurz gesagt, Arminius, also Hermann der Cherusker, sei derjenige gewesen, der drei Stämme geeint habe.
4: Die Idee ist ja seit der Zeit der Reformation nicht mehr verloren gegangen, dass er ja ein Kämpfer gegen Rom war und wir als Deutsche ja auch gegen Rom gekämpft haben, und zwar aus religiösen Gründen. Und damit hat man das gemeinsam gemacht. Und somit ist da immer eine Verbindung hergestellt worden. Und die Archäologie konnte uns ja noch gar nichts liefern. Und somit hat man alles das, was man hatte, mit irgendeiner Geschichte gefüllt. Wir haben uns also unsere Geschichte selber gestrickt, ohne dabei überhaupt zu erkennen, dass es eine einheitliche Geschichte überhaupt nicht gibt bei uns.
1: Schon die Nationalsozialisten vereinnahmten das Germanentum, so verglich die NSDAP Adolf Hitler mit Hermann dem Cherusker. Das Hermannsdenkmal in Detmold zieht heute regelmäßig Rechtsextreme an. Der Besuch des Thüringer AfD-Chefs Björn Höcke musste im Februar aus Sicherheitsgründen verlegt werden. Immer wieder kommt es zu rechten Aufmärschen, berichtet die zuständige Polizeibehörde. Dabei tauge das Denkmal nicht als Nationaldenkmal, sagt Touristenführerin Cornelia Müller-Hissje. Mit der Vereinnahmung der Diskussion durch die AfD kann sie deshalb nichts anfangen und zeigt auf den Hermann über sich.
4: Er hat ja seinen Fuß auf etwas draufstehen, ne? Das Liktorenbündel, und da drin ist eine kleine Axt, also seit archaischen Zeiten das Zeichen des Politikers. Und dieses Liktorenbündel heißt auch Fasis. Von den Fasis hat Mussolini den Faschismus abgeleitet. Der steht mit seinem Fuß auf dem Faschismus. Das heißt, den könnt ihr nicht instrumentalisieren. Der hätte auch gegen euch gekämpft, weil er gegen den Faschismus gekämpft hat.
1: Auf der Gauseköthe, da wo der Windpark entstehen soll, geht Projektleiter Marcel Papenfort davon aus, dass in ein paar Wochen weitere Vorbereitungen für den Bau der 6 Windräder getroffen werden können. Zwar hat die Naturschutzorganisation BUND gegen den Windpark geklagt, die Klage verzögert das Projekt aber nicht. Er und sein Unternehmen nehmen den Gegenwind von rechts zwar wahr, Überzeugungsarbeit will er hier aber nicht mehr leisten.
0: Da ist es aus unserer Sicht gar nicht möglich, mit denen überhaupt in einen sachlichen Diskurs zu gehen, weil es denen gar nicht um die Sache geht, sondern die nutzen solche Themen für ihre Zwecke. Und ich glaube, das sagt eigentlich alles.
5: Kulturkampf. Die AfD will den Windpark im Teutoburger Wald verhindern. 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Hier ist Lou Saint mit Love. Bites Back.

0: Wie Verwaltungsaufgaben digital erledigt werden können, das beschäftigt Bund, Länder und Kommunen seit Jahren. Auf dem Land und besonders auf Inseln zeigen sich dabei die Probleme wie unter einer Lupe. Verwaltungen sind kleiner und der demografische Wandel trifft sie härter als in großen Städten. Denn junge Leute wollen oft lieber auf dem Festland oder in Großstädten leben. Gleichzeitig kann Digitalisierung gerade für Inseln eine echte Chance sein, wie unser Schleswig-Holstein-Korrespondent Jörn Schaar auf der Insel Föhr herausgefunden hat.
1: Wer auf der Nordseeinsel Föhr ankommt, kommt am Hafen an. Hunderte Urlauber, Kurgäste und Tagestouristen passen auf die Fähren, die fast im Stundentakt das Festland mit der Insel verbinden. Jedes Jahr besuchen rund 200.000 Gäste die Insel, doch nicht einmal 9.000 Menschen leben hier dauerhaft. In der Verwaltung, dem Amt für Amrum, steht Direktor Christian Stemmer vor ähnlichen Herausforderungen wie seine Kollegen auf dem Festland, vor allem was den demografischen Wandel betrifft.
2: Der Bürger soll natürlich immer einen Ansprechpartner als Mensch hier behalten. Das muss so sein, das soll so sein. Aber wir müssen unsere Vorgänge darauf anpassen und effizienter gestalten. Und gerade mit den Inseln ist es dann ja noch eine etwas andere Herausforderung, Dinge dann digitaler darzustellen, bürgernäher zu machen, damit auch Wege gespart werden.
1: Soll heißen, auch wenn irgendwann nicht mehr genügend Mitarbeiter da sind, um eine Außenstelle auf Amrum zu besetzen, benötigen die Menschen trotzdem noch einen Zugang zu ihrer Verwaltung. Entweder durch einen Besuch auf der Nachbarinsel Föhr oder aber sie nutzen deren digitale Angebote. Deshalb will Stemmer mit einem digitalen Knotenpunkt den Bürgern zeigen, welche Dienstleistungen schon jetzt online verfügbar sind und wie man sie nutzt.
2: Wir werden einen hier auf Föhr, einen auf Amrum einrichten. Da ist es so, dass man eine gewisse Hard- und Softwareausstattung mitnimmt, dann an verschiedenen Orten, ob in Schulen, an Seniorennachmittagen oder auch in Stadtbüchereien, wie auch immer, aufbaut mit einem Kollegen hier vom Amt. Dort sollen dann, wer dann Zeit und Lust hat, aus der Bürgerschaft hinkommen und kann sich die verschiedenen Lösungen ansehen, kann dann dort eingeführt werden. Und das soll ja möglichst niederschwellig, barrierefrei, mit einer möglichst großen digitalen Teilhabe dann am Ende sein.
1: Dabei geht es in erster Linie nicht darum, Verwaltungsdienstleistungen für die Menschen zu erledigen, sondern die Leute zu schulen, damit sie zum Beispiel Adressänderungen oder die Angaben zur Hundesteuer künftig von zu Hause aus erledigen oder die Sperrmüllabfuhr bestellen können. Die Inselverwaltung arbeitet eng mit der Landesregierung zusammen, weil vieles vor Ort gar nicht eigenständig entwickelt werden kann. Dazu fehlen die Kapazitäten. Vor allem bei den digitalen Knotenpunkten ist das Land Schleswig-Holstein stark involviert, weil dies als Modell für andere ländliche Räume dienen soll. Digitalisierungsminister Dirk Schröter, CDU, freut sich über das Engagement von Stemmer und seinen Kollegen.
3: Man merkt richtig, wie die Amtsverwaltung richtig im Bereich des Digitalen vorangehen möchte, um Bürgerinnen und Bürgern, um Gästen hier vor Ort ein möglichst gutes, auch digitales Erlebnis über alle Bereiche zu ermöglichen. Genau diesen Spirit nehmen wir auf und wollen den verstärken, indem wir sagen, wie können einzelne Dinge schneller umgesetzt werden. Und da haben wir einen regelmäßigen Austausch, um diese Lösung wirklich in die Fläche hier auf den Inseln zu bringen. Und das ist das, was es am Ende ausmacht, eine enge fachliche Kooperation und Zusammenarbeit.
1: Denn auch die Verwaltung soll von den digitalisierten Prozessen profitieren. Etwa bei der Tourismusabgabe, die alle Vermieter von Ferienwohnungen, Hotels und andere touristische Betriebe leisten müssen. Ihre Erhebung kostete der Verwaltung viel Zeit. Bisher wurden die Bescheide einmal im Jahr per Post verschickt. Mehr als 10.000 Briefe mussten die Mitarbeiter der Amtsverwaltung für die beiden Inseln ausdrucken, falten, kuvertieren und zur Post geben. Das geht künftig digital. Neben den touristischen Betrieben müssen auch die Besucher der Inseln eine Kurabgabe zahlen, die für die touristische Infrastruktur genutzt wird. Viele Tagesgäste laufen an den Automaten aber einfach vorbei. Der Gemeinde Föhr gehen so nach Angaben des Touristikmarketings der Insel jedes Jahr durchschnittlich 300.000 Euro verloren. Dafür hat Svea Witt eine Lösung gefunden. Sie ist auf Föhr aufgewachsen und hat einen Master in Digitalisierungsmanagement. Gemeinsam mit einem Kollegen entwickelt sie die App Island Hub. Damit kann man die Kurkarte künftig digital kaufen und nutzen.
4: Menschen sollen gerne diese Kurabgabe entrichten und tatsächlich auch sehen, wo geht mein Geld eigentlich hin. Dafür wollen wir im Prinzip ein System aufbauen mit Hilfe von Gamification. Sprich, Menschen steigen in Levels ein. Beispielsweise, wenn ich das erste Mal auf Föhr bin, bin ich im Level 1. Und mit Hilfe von Challenges, das kann sowas sein wie, ich gehe 5 Kilometer auf Föhr zu Fuß oder ich besuche einen regionalen Händler, bekommt man eben Punkte und dadurch gibt es eben einen Anreiz, an dieser App teilzunehmen, weil man dann eben auch mit Hilfe dieser Partnerschaften reale Prozente bekommt.
1: Also Rabatte in Geschäften oder Restaurants. So soll die App eine Art Urlaubsbegleiterin sein, sagt Witt. Und noch mehr Info bietet die App.
4: Aktuell wird der Veranstaltungskalender einmal im Monat gedruckt oder alle paar Monate, das kommt auf die Saison drauf an. Und wir wollen eben auch, dass Menschen kurzfristig Veranstaltungen einstellen können, also beispielsweise sowas wie ein Event, um die friesische Tradition darzustellen.
1: Aber nicht nur für Gäste, auch für die Unternehmen auf der Insel und die kommunale Verwaltung sind diese Informationen wichtig für ihre Planung. Wie viel Personal wird im Restaurant gebraucht? Wie viele Brötchen werden morgen wahrscheinlich verkauft? Muss ein extra Bus für die Inselrundfahrten bereitstehen? Die Grundlage dafür, nämlich Übernachtungszahlen, werden nur monatlich vom Statistischen Landesamt erfasst. Die Zahl der Fährüberfahrten gibt es sogar nur einmal im Jahr, sagt Svea Witt.
4: Das sind Zahlen, die für Gastronomen, die für Einzelhändler wahnsinnig relevant sein können. Gerade wenn wir über Vorhersage von Touristenströmen sprechen, sind das Daten, die gerade im Wandel des Tourismus einfach wahnsinnig interessant für Planbarkeit sind.
1: Noch ist die App in der Entwicklung. Ein erster Prototyp ist aber fertig und grundsätzlich benutzbar. Sobald wie möglich soll sie auch in anderen touristischen Gebieten einsetzbar sein. Im Gegensatz zum Island Hub ist das Projekt Helgoland schon fertig und im Einsatz. Auf Föhr hat es den mit 2.500 Euro dotierten Island Future Award gewonnen. Der Fokus von Helgoland liegt darauf, kommunale Planung einfacher und anschaulicher zu machen. Entwickler Jakob Martens hat ein digitales Abbild der Insel Helgoland geschaffen.
5: Das ist im Prinzip ein großer 3D-Scan von der ganzen Insel und zusätzlich zum Leben erweckt. Dadurch, dass zum Beispiel das Wetter auch mit der Realität synchronisiert ist und auch das Meer und die Schiffe fahren da rum und so weiter. Also es wird vor allem für Planung auf Helgoland eingesetzt.
1: 4 Jahre hat die Entwicklung des Helgoland gedauert. Hochauflösende Drohnenbilder und eine Abbildung der alten Weltkriegsbunker bilden die Insel genauer ab als die Karten, die im Rathaus vorliegen. Und das alles animiert. Man kann einen 20-geschossigen Hotelneubau mitten im Zentrum entstehen lassen oder Sonnenstand und Wetterlage verändern oder eine Sturmflut simulieren und sofort sehen, wie sich das alles auf die Insel auswirkt.
5: Einerseits kann man damit auch der Gemeindevertretung oder auch der Bevölkerung zeigen, was so auf der Insel entsteht und dann natürlich auch in der Sitzung Fragen konkret beantworten oder auch Perspektiven zeigen. Aber der Helgoland wird auch in Planungsbüros auf dem Festland viel eingesetzt. Viel der Planung, Küstenschutz wird von überall in Deutschland gesteuert und gerade wenn man Helgoland nicht so gut kennt, kann man sich da auch einen sehr guten Überblick verschaffen.
1: Dabei seien sogar schon Ungenauigkeiten im Kartenmaterial der Inselverwaltung aufgedeckt worden, erzählt Martens. So wie Svea Witt mit dem Island Hub, will er mit seinem Digitalisierungsprojekt seiner Heimatinsel etwas zurückgeben, damit sie auch in Zukunft lebenswert bleibt.
0: Digitale Kommunen, Nordseeinseln stehen vor besonderen Herausforderungen.

0: James Bay featuring John Batiste mit Sunshine in the Room. Deutschlands Verwaltungen sollen digitaler werden. Bund und Länder haben vereinbart, oft genutzte Leistungen wie die Anmeldung beim Einwohnermeldeamt oder die Autoummeldung zuerst anzugehen. Doch in den Vorbereitungen dafür steckt viel Arbeit und für Kommunen ist es ein ganz schöner Kraftakt. Wie es trotzdem klappen kann, kann man in Rehburg-Loccum sehen, westlich von Hannover. Die Stadt macht zurzeit einen Praxistest mit digitalen Angeboten. Agnes Bührig.
1: Im Bürgerbüro gibt es bei uns die Möglichkeit, dass man sich online anmelden kann, von zu Hause aus, vom Sofa, um 21 Uhr abends, wenn man möchte.
2: Tabea Neiße vom Bürgerbüro Rehburg-Loccum gibt einen kurzen Einblick in das Online-Service-Portal der Stadt und klickt auf die elektronische Wohnsitzanmeldung. Wer einen Personalausweis mit Online-Ausweisfunktion, ein modernes Mobiltelefon und ein Nutzerkonto besitzt, kann seinen neuen Wohnsitz hier mit wenigen Klicks beantragen. Und möglichst digital gehe es dann auch bei ihr weiter, sagt die Verwaltungsfachangestellte.
1: Bei mir in der Meldebehörde landet in der Postbox dann ein Antrag von der Person und den muss ich dann überprüfen und schaue dann, ob ich das so einarbeiten kann oder ob ich die Person vielleicht nochmal kontaktieren muss, weil vielleicht irgendwas fehlerhaft ist oder irgendwas nicht vollständig hochgeladen wurde. Und dann kann ich entweder anmelden oder ablehnen oder die Person kontaktieren.
2: Hatte die Person schon einmal in Rehburg-Loccum ihren Wohnsitz, zieht sich das Programm die Daten aus dem Melderegister. Ansonsten legt Tabia Neiße einen neuen Datensatz an. Wenn das Verfahren abgeschlossen ist, schickt sie eine Mail an den Antragsteller. Denn neben einem neuen Aufkleber für den Plastikausweis muss über eine App auch der digitale Datensatz auf dem Personalausweis aktualisiert werden. Ein Arbeitsprozess, der ihre Arbeit effektiver und einfacher gemacht habe, sagt die Teamleiterin des Bürgerbüros.
1: Der Anmeldeprozess, da ist ja schon mal keine Laufkundschaft jetzt hier vor Ort zu den Öffnungszeiten. Das heißt, ich kann auch außerhalb der Öffnungszeiten mir den Antrag anschauen und dann bearbeiten. Und dementsprechend ist dann auch zu den Öffnungszeiten hier so ein bisschen weniger Laufkundschaft.
2: Seit November 2025 baut die Gemeindeverwaltung in Rehburg-Loccum das Angebot für ihre wichtigsten Behördenleistungen digital aus. Neben der Wohnsitz-An- oder Ummeldung kann man auch seine Heirat oder eine Geburtsurkunde fürs Kind online beantragen. Grundlage dafür ist eine Vereinbarung von Bund und Ländern im Rahmen des Online-Zugangsgesetzes. Was häufig im Amt nachgefragt wird, soll zügig auch digital beantragbar werden. Dass das in der niedersächsischen Stadt innerhalb von wenigen Monaten so gut klappt, hat auch damit zu tun, dass es Unterstützung durch eine Taskforce des Landes Niedersachsen gibt, größtenteils vom Land finanziert. Diese sogenannten Roll-In-Teams unterstützen seit einigen Monaten die Gemeinde Nienburg-Weser bei ihren digitalen Plänen. Für die Stadt Rehburg-Loccum gab es zum Beispiel einen Fahrplan, um mögliche Hürden im Vorfeld auszumachen. Alexander Georgiadis, IT-Bevollmächtigter der Landesregierung Niedersachsens.
3: Wir helfen bei der Vorbereitung der Digitalisierung dieser Verwaltungsleistung und wir geben auch Unterstützung, wie man solche Prozesse effizient durchführt. Und damit können wir auch so ein bisschen die Sorge nehmen, dass man etwas nicht erfolgreich durchgeführt bekommt, wie man dem durch gute Vorbereitung im Vorfeld auch entgegnen kann.
2: Wie bekommt die Stadt Rehburg-Loccum zum Beispiel die Berechtigung, Identitätsdaten sicher vom Chip eines Personalausweises auszulesen? Wie muss man die Mitarbeitenden schulen, damit sie Sicherheitsstandards einhalten? Für Judy Grote, die in Rehburg-Loccum für die IT zuständig ist, gab es viele Fragen im Vorfeld. Neben der Unterstützung durch die Roll-In-Teams habe es daher auch geholfen, sich regional mit Kolleginnen und Kollegen auszutauschen.
4: Der interkommunale Zusammenhalt und die Zusammenarbeit war unglaublich gut, muss ich sagen, weil wir gemerkt haben, die Kommunen haben im Endeffekt alle sehr ähnliche Prozesse. Wir sitzen alle an ähnlichen Problemen und diesen kurzen Draht zueinander zu haben und wirklich in den Austausch zu gehen, das war unglaublich gut und hilfreich. Das werden wir auch weiter verfolgen.
2: Im Büro von Standesbeamtin Jana Witte macht sich das digitale Angebot der Stadt Rehburg-Loccum schon bemerkbar. Die alte elektrische Schreibmaschine ihrer Vorgängerin steht unbenutzt an der Seite. An ihren Computer ist eine elektronische Signaturkarte angeschlossen, mit der sie sich legitimiert. Statt Anträge auszudrucken, zu unterschreiben und dann wieder einzuscannen, werden alle Daten gleich in einem Akt und einer elektronischen Akte erfasst. Das erleichtere die Zusammenarbeit mit anderen Standesämtern, sagt Jana Witte.
5: Dann haben wir jetzt auch, dass wir als Standesamt die Bürger nicht mehr damit belästigen müssen, dass sie ihre Geburtsurkunden selber besorgen. Da kann ja auch sein, wenn man schon mal verheiratet war, Eheurkunden und Scheidungsurkunden und sowas. Sondern dass wir das als Standesamt zu dem anderen Standesamt und Datenabruf machen können. In den meisten Fällen klappt es auch ganz gut und sonst kommt es halt ein paar Tage später, dann uns per Mail oder halt in das Programm zugeschickt.
2: Für Martin Franke geht es bei der Digitalisierung auch darum, seine Verwaltung handlungsfähig zu halten, sagt der Bürgermeister von Rehburg-Loccum. Bis Mitte der 2030er Jahre werde deutschlandweit ein Fünftel der Erwerbstätigen aus dem Berufsleben ausscheiden. Wenn dieses Personal künftig fehlt, helfe es, Verfahren digital zu vereinheitlichen. Und es sollte weniger gezaudert und mehr gewagt werden.
6: Ich glaube schon, dass sie ein bisschen dazu neigen, erstmal Vorbehalte zu äußern und erstmal zu gucken, wo die Dinge nicht gehen. Würde mir wünschen, dass wir das eine oder andere Mal mutiger werden und sagen, wir versuchen es mal. Das setzt natürlich eine gewisse Fehlerkultur voraus, auch um den Preis, dass man vielleicht einmal daneben liegt. Aber einmal mehr optimistisch versuchen ist, glaube ich, besser als immer nach den möglichen Problemchen zu suchen, die vielleicht noch irgendwo lauern können.
2: In Kürze will die Stadtverwaltung von Rehburg-Loccum ihre erste Praxisphase beenden und auch in der Öffentlichkeit für ihre digitalen Angebote werben. Die beiden Frauen, die gerade aus dem Büro von Tabea Neise kommen, sehen diese Entwicklung positiv.
7: Wir sind seit einem Monat hier, aber ich finde, Online-Termine vergeben ist eine super Sache. Auch, dass man Sachen hochladen kann, finde ich ganz toll. Es erleichtert vieles, also eigentlich alles.
0: Digitale Kommune wie Rehburg-Loccum in Niedersachsen schneller smart wird.

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2: Herkules, der muskelbepackte Halbgott mit Keule, war der Superheld der Antike und wurde vielleicht gerade deshalb so verehrt, weil er keineswegs ein eindimensionaler, glatter Gewinnertyp war, wie eine Ausstellung in Dresden zeigt. Der Direktor der Gemäldegalerie Alte Meister, Holger Jakob Friesen.
3: Neben den Heldentaten, also die im Sinne des Guten geschehen, er besiegt die Monster, die Mörder und Diebe, wird er selbst zum Dieb, ja sogar zum Mörder. Er wird schwach und wechselt die Geschlechterrolle, indem er Diener der Omphale wird, Frauenkleider anzieht und weibliche Arbeiten verrichtet. All das gehört schon in der Antike zum Mythos dazu.
2: Von Herkules Aufgaben und antiheldischen Eskapaden. Noch bis Ende Juni in der Herkules-Ausstellung im Zwinger in Dresden. Was passiert, wenn sich zwei Menschen finden, obwohl sie nicht dürften? Max ist Anfang 60 und glaubt nicht mehr an die große Liebe, bis er auf einem Sommerfest der verheirateten Anna begegnet, in dem glänzend besetzten Hörspiel Liebe mit Matthias Brandt und Martina Gedeck.
4: Du machst Augen?
5: Ja, ich bin Okularist. Ich mache Glasaugen von Beruf.
6: Anna? Kommst du?
4: Oh, mein Mann. Ich muss gehen.
2: Eine Geschichte über Verbundenheit, über Leidenschaft und über das, was man nicht loslassen kann, erzählt das Hörspiel Liebe des Hessischen Rundfunks nach dem gleichnamigen Roman von Thomas Hettje. Zu hören in der ARD-Audiothek ARD Sounds. Zu einem Konzert im Zeichen der Freundschaft lädt Lambert heute Abend nach Hamburg. Der Grenzgänger zwischen Jazz, Pop und Elektronik, der sich traditionell hinter einer recht unbequem anmutenden hölzernen Stiermaske versteckt, wird am Klavier sitzen, begleitet von seiner Band, Weggefährten und Freundinnen wie Tristan Brusch, Valeska Steiner oder Cat Frankie.

0: Lambert & Friends, heute Abend auf Kampnagel in Hamburg, danach in Berlin.
1: Die Kulturtipps zusammengestellt von Julia Eickmann. Und hier kommt Red Hot Chili Peppers mit Feasting on the Flowers.

0: 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Seit heute Mittag hat Baden-Württemberg einen Ministerpräsidenten mit türkischen Wurzeln, Cem Özdemir. In Bad Urach geboren, Grüner seit seiner Jugend. Jetzt regiert er ein Land, das für Autoindustrie, Mittelstand und schwäbische Bodenständigkeit steht. Die Wirtschaftspolitik und damit der Erhalt des industriellen Kerns des Landes soll das wichtigste Thema seiner Regierung werden. Umweltschutz, Gerechtigkeit, Vielfalt, das sind die Themen, mit denen die Grünen eigentlich groß geworden sind. Doch die Zeiten ändern sich. Jetzt stellen die Grünen mit Cem Özdemir einen Ministerpräsidenten, der eine boomende Wirtschaft als erstes Ziel nennt. Heute ist er als Regierungschef im Landtag gewählt und vereidigt worden. Moritz Fehle über die Ministerpräsidentenwahl.
1: Herr Abgeordneter Özdemir, nehmen Sie die Wahl zum Ministerpräsidenten des Landes Baden-Württembergs an.
2: Ja, Herr Präsident, und ich danke für das Vertrauen. Herzlichen Dank.
3: Um kurz nach 12 ist es offiziell. Cem Özdemir ist der 10. Ministerpräsident in der Geschichte Baden-Württembergs. Die erforderliche Mehrheit von 79 Stimmen erreicht Özdemir souverän im ersten Wahlgang.
1: Auf Herrn Abgeordneten Cem Özdemir in vielen 93 Stimmen. Mit Nein haben 26 Abgeordnete gestimmt, enthalten haben sich 4 Abgeordnete. Auf Herrn Abgeordneten Manuel Hagel entfielen 34 Stimmen.
3: Raum für Diskussionen und vereinzelt lange Gesichter bietet die Wahl dennoch. Wie erwartet hatte die AfD den CDU-Vorsitzenden Manuel Hagel als Gegenkandidat vorgeschlagen. Der entgegnete, nicht zur Verfügung zu stehen.
4: Und mit der deutschen Christdemokratie und mit diesem Parlament machen Sie keine Spielchen.
3: Dass Hagel Stimmen aus der CDU erhalten hat, ist angesichts der 35 AfD-Abgeordneten unwahrscheinlich. Aber geht man davon aus, dass alle 56 Abgeordneten der Grünen Özdemir gewählt haben, fehlten vermutlich aus Reihen der CDU 19 Stimmen. Rund ein Drittel der konservativen Abgeordneten hätte dann nicht für Özdemir gestimmt. Allen Beteuerungen der Koalitionäre zum Trotz, man wolle geeint auftreten. Wobei man in Kreisen der Grünen-Fraktionen auch nicht ausschließen will, dass es nicht auch 2 oder 3 Abweichler in den eigenen Reihen geben könnte. Am Nachmittag händigt Özdemir an seinem neuen Amtssitz, der Villa Reitzenstein, den Ministerinnen und Ministern und Staatssekretären ihre Ernennungsurkunden aus. Wie das Kabinett sich zusammensetzen wird, darüber war viel spekuliert worden. In den vergangenen Tagen dann hatten die Parteien offiziell bekannt gegeben, wie die Posten verteilt werden. Die Grünen setzen auf Kontinuität. Mit Ausnahme des neuen Sozialministers Oliver Hildenbrand waren alle 5 Ministerinnen und Minister schon Teil der vorherigen Regierung. Für eine Überraschung sorgt hingegen die CDU mit ihrer Benennung des neuen Kultusministers. Eine interne Lösung wäre etwa der langjährige Abgeordnete Volker Schebister gewesen, der die vergangenen 10 Jahre bereits Staatsminister im Haus war. Stattdessen soll nun Andreas Jung für die Bildung im Land zuständig sein. Jung hat sich in den vergangenen Jahren als Umweltexperte der CDU-Bundestagsfraktion einen Namen gemacht. Er gilt als liberaler Fachpolitiker. Mit Bildung oder Landespolitik hat er bisher nicht viel zu tun. Bereits am Vortag war der neue Landtag zum ersten Mal zusammengekommen. Nach dem Ausscheiden von Ministerpräsident Kretschmann ist Wolfgang Reinhardt von der CDU der Abgeordnete, der dem Landtag am längsten angehört. Deshalb eröffnete er auch die Sitzung.
5: Es ist üblich, dass zur Eröffnung der Alterspräsident mit einer Rede beginnt. Mir wurde gerade gesagt, dass der Kollege Gysi im Bundestag die 50 Minuten überschritten hat. Ich werde mich bemühen, eventuell darunter zu bleiben.
3: Vom Rednerpult aus bietet sich jetzt ein deutlich anderes Bild als zuletzt. Links stehen 5 schmale Reihen, in denen die verbliebenen 10 SPD-Abgeordneten sitzen. In der Mitte ist Platz für die beiden gleich großen Regierungsfraktionen von Grünen und CDU, rechts die 35 Abgeordneten der AfD. Die Fraktion hat sich damit im Vergleich zur vorherigen Legislatur verdoppelt. In seiner Rede spricht Alterspräsident Reinhardt gezielt die AfD-Abgeordneten an und bittet sie um eine würdevolle Sprache und sachorientierte Debatte. Außerdem wendet er sich an eine Partei, die gar nicht mehr im Landtag sitzt.
5: Sie hat in den letzten 80 Jahren als Regierungs- und Oppositionspartei wertvolle Arbeit in diesem Parlament geleistet. Auch das soll an dieser Stelle nicht unerwähnt bleiben.
3: Ein vorerst letzter Applaus für die FDP, die bei der Wahl im März erstmals in ihrer Geschichte den Einzug in den baden-württembergischen Landtag verpasst hat. Reinhardt, zuletzt Vizepräsident des Landtags, hätte sicher gern regelmäßig Sitzungen geleitet. Den Posten des Landtagspräsidenten aber, den die CDU den Grünen in den Verhandlungen abgerungen hat, erhält Thomas Strobel. Der Heilbronner war einer der Architekten der grün-schwarzen Koalition, ein Brückenbauer zu den Grünen unter Kretschmann. Zuletzt war er aber auch einer derjenigen, der besonders laut und prominent den angeblich schmutzigen grünen Wahlkampf beklagte. In den zurückliegenden 10 Jahren war Strobel Innenminister und stellvertretender Ministerpräsident. Nun macht er Platz für den unterlegenen Spitzenkandidaten Manuel Hagel.
1: Meine weißgrauen Haare mögen es etwas verschleiern. Ich bin nämlich ein Jungabgeordneter.
3: Tatsächlich ist es Strobels erster Tag als Abgeordneter. 2021 war er in seinem Wahlkreis noch gescheitert. Auch die Wahl zum Landtagspräsidenten verläuft nicht ganz komplikationsfrei. Zur Erinnerung, 112 Abgeordnete stellen Grüne und CDU gemeinsam.
5: Auf Herrn Abgeordneten Thomas Strobel entfielen 103 Stimmen.
3: Vizepräsidentin wird Muhterem Aras von den Grünen. Sie erhält 106 Stimmen. Einen zweiten Vizepräsidenten wird es, anders als zuletzt, nicht geben. Dieser Posten hätte nach den ungeschriebenen Gesetzen des Landtags der AfD als größte Oppositionsfraktion zugestanden. Die AfD kritisiert die Abschaffung mit scharfen Worten. Von einer Aushöhlung der Demokratie ist unter anderem die Rede. Tatsächlich hatte die Partei 2021 allerdings noch dafür gestimmt, auf einen zweiten Landtagsvize zu verzichten. Ihren Abgeordneten Joachim Kuhs, Laienprediger in einer anglikanischen Freikirche und Vater von 10 Kindern, stellt die Partei schließlich als Gegenkandidat zu Aras auf und kündigt im Anschluss an, die Wahl rechtlich zu beanstanden.
6: Eine Wahl muss gleich sein. Beide Kandidaten müssen die gleiche Möglichkeit in gleicher Form auf dem Wahlzettel zu stehen. Und das wurde hier nicht gewährleistet.
3: Erklärt AfD-Fraktionschef Martin Rothweiler gegenüber dem SWR. Hintergrund des Unmuts: während Aras Name gedruckt auf dem Stimmzettel angekreuzt werden konnte, musste der Name des AfD-Kandidaten handschriftlich als eigener Vorschlag ergänzt werden. Der neue Landtagspräsident Strobel verteidigt das Vorgehen.
7: Ich denke, es ist auch jedem Abgeordneten zumutbar und zuzutrauen, einen Namen auf den Stimmzettel zu schreiben.
3: Und doch hat Strobel frisch im Amt bereits den ersten Konflikt mit der AfD. Möglicherweise ein Vorgeschmack auf die kommenden Jahre.
0: Der neue Ministerpräsident Baden-Württembergs ist im Amt, Cem Özdemir von den Grünen. 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

Sie weiß nicht, stammt von Katlix, einem Musiker aus dem Rheinland, der in Hamburg lebt. AIDS-Krise im geteilten Deutschland, das ist Thema einer neuen ZDF-Doku-Serie. Darum geht es unter anderem nach den Nachrichten in Deutschlandfunk Kultur. Und hier kommt Milky Chance mit Unknown Song.

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4: Mit Miriam Rossius. Das Bundeskabinett bringt das Heizungsgesetz auf den Weg. Cem Özdemir ist neuer Ministerpräsident von Baden-Württemberg. Und der Name Obelix darf nicht als Marke für Waffen verwendet werden. Öl, Gas, Wärmepumpen oder andere Technologien. Alle Formen des Heizens sollen langfristig erlaubt bleiben. Dazu hat die Bundesregierung das neue Gebäudemodernisierungsgesetz auf den Weg gebracht, auch bekannt als Heizungsgesetz. Die Regel, dass neue Heizungen zu mindestens 65% klimaneutral sein müssen, wird gestrichen. Sie stammt aus der Zeit der Ampelkoalition. Stattdessen soll der Anteil CO2-neutraler Technologien oder Brennstoffe ab 2029 schrittweise steigen. Das Gesetz muss noch durch den Bundestag. Es soll vor der Sommerpause in Kraft treten. Die Grünen haben das neue Gebäudeenergiegesetz der Bundesregierung scharf kritisiert. Im Deutschlandfunk warf die klimapolitische Sprecherin der Grünen-Fraktion Badum der Bundesregierung ein Einknicken gegenüber der fossilen Lobby vor. Dabei hätten Wärmepumpen in diesem Jahr das erste Mal die Gasheizungen überholt. Aus Badums Sicht passend zum Iran-Krieg die richtige Botschaft, um Abhängigkeiten vom Ausland abzubauen.
5: Die ganze Welt schaut auf unsere Wärmepumpenindustrie. Wir haben Innovationen wie Flusswärme, Abwasserwärme, Geothermie ist am Blühen. Also es ist wirklich ein Wirtschaftszweig, mit dem wir pumpen. Und jetzt ist das Signal der Wirtschaftsministerin an die Welt. Wir gehen zurück in die Vergangenheit, in der Energiepreiskrise, wo alle anderen Regierungen in Europa versuchen, Erneuerbare auszubauen, gehen wir zurück zu Öl und Gas.
4: Sagt Lisa Badum von den Grünen. Der neue Ministerpräsident von Baden-Württemberg heißt Cem Özdemir. Die Abgeordneten des Landtags wählten den grünen Politiker in Stuttgart zum Regierungschef. Die grün-schwarze Koalition hat eine Mehrheit von 112 Sitzen. Mit Ja stimmten aber nur 93 Parlamentarier. Özdemir folgt auf Winfried Kretschmann, der nach 15 Jahren aus dem Amt scheidet. Er ist nach Kretschmann der zweite grüne Ministerpräsident Deutschlands. Die Spitzen von Union und SPD haben sich auf einen Fahrplan für die Sozial- und Steuerreformen geeinigt. Nach dem vorangegangenen Streit wollen sie die Änderungen in den nächsten Wochen auf den Weg bringen. Nicole Markwald.
6: Der Bundeshaushalt 2027 soll fertiggestellt werden, ohne dafür auf Rücklagen zuzugreifen, trotz milliardenschwerer Lücke. Bedeutet im Umkehrschluss, der Spardruck für die Ministerien bleibt hoch. Die Rücklage umfasst rund 10 Milliarden Euro, sie ist aber eigentlich für den Haushalt 2028 vorgesehen. Auch die CO2-Bepreisung soll im kommenden Jahr stabil bleiben. Der Preis pro ausgestoßener Tonne des klimaschädlichen Gases Kohlendioxid soll damit weiter zwischen 55 und 65 Euro liegen.
4: US-Präsident Trump ist zu einem Staatsbesuch nach China unterwegs. Es ist seine erste Reise in das Land seit 2017. Ein Thema in Peking soll der Iran-Krieg sein. Ein Interesse, den Krieg zu beenden, haben nach Ansicht des CDU-Politikers Laschet sowohl China als auch die USA. Der Vorsitzende des Auswärtigen Ausschusses im Bundestag sagte im ZDF:
7: China insbesondere, da ein Großteil des Öls aus dem Persischen Golf durch die Straße von Hormuz nach China geht. Es geht ja weniger ein Anteil nach Europa als nach China, 80-90%. Und deshalb muss China darauf drängen, dass die Straße wieder offen ist. Andererseits ist China verbündet mit dem Iran und unterstützt den Iran auch bei seinen Überlegungen zum Atomprogramm.
4: Der CDU-Politiker Armin Laschet, Vorsitzender des Auswärtigen Ausschusses im Bundestag. Der Name Obelix darf nicht als Marke für Waffen verwendet werden. Das entschied das Gericht der Europäischen Union in Luxemburg und gab damit dem französischen Asterix-Verlag recht. Er sah den Ruf seiner kultigen Obelix-Figur in Gefahr, die für ihre Stärke und Größe bekannt ist. Ein polnisches Rüstungsunternehmen hatte sich vor 4 Jahren Obelix als Marke für Waffen, Munition und Sprengstoff eintragen lassen. Der Verlag beantragte darum beim EU-Markenamt, diese Eintragung für nichtig zu erklären. Die Behörde lehnte ab und der Verlag wandte sich an das EU-Gericht. In dessen Urteil zugunsten des Verlages heißt es nun, das Markenamt habe bei seiner Analyse Fehler gemacht.
0: Das Wetter.
4: Entlang der Alpen und im Südosten scheint überwiegend die Sonne. Sonst ist es meist wolkig bis stark bewölkt, gebietsweise mit Regen, Schauern oder Gewittern. Die Höchstwerte liegen bei 11 bis 17 Grad.
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8: Ja, hallo und herzlich willkommen. Hier in unserem Studio wird noch ein wenig getüftelt. Es gibt Live-Musik. Kein Instrument, das Ihnen geläufig ist. Sie hören es vielleicht auch schon. Es geht in Richtung Elektro, denn das Berliner Elektro-Duo A-Kosmos und Heinbach sind bei mir zu Gast, machen Musik mit seltenen wissenschaftlichen Geräten. Wie klingt zum Beispiel ein Nukleartestgerät? Das hören, erforschen und fragen wir in den kommenden 30 Minuten. Schön, dass Sie dabei sind. Green.

0: 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An der Filmakademie Baden-Württemberg sitzt mit dem Animationsinstitut eine der renommiertesten Ausbildungsstätten für diese Kunstform. Also müsste man ja eigentlich mutmaßen, das sind fantastische Voraussetzungen für Deutschland, für die Animation Made in Germany. Aber der Animationsfilm hierzulande hat noch lange nicht den Stellenwert wie zum Beispiel in Asien, in den USA oder auch anderen europäischen Nachbarländern wie Frankreich oder Polen. Vielleicht liegt es daran, dass in Deutschland Animation immer noch zuerst als Kinderfilm gedacht wird, was ja per se nicht verkehrt ist. Aber ein neues deutsches Pixar scheint noch lange nicht in Sicht. Christian Berndt über die Lage des Animationsfilms.
1: Ich bin Vincent. Und ich bin ein Walsänger.
2: Der junge Buckelwal Vincent will das Erbe seines Vaters als Walsänger antreten, aber vorher muss er ein gefährliches Abenteuer bestehen. Der letzte Walsänger, im März in den deutschen Kinos gestartet, ist ambitioniertes Animationskino für die große Leinwand.
3: In Deutschland ist er ehrlich gesagt nicht so gut gelaufen. Wir sind ein bisschen in der Konkurrenz. Da konnten wir uns nicht so richtig durchsetzen als originärer Stoff. Der ist aber in über 40 Ländern der Welt verkauft. Der läuft auf großen Festivals. Der hat einen Kinostart in den USA.
2: Im Bereich des Familienfilms wird in Deutschland viel auf Marke und weniger auf originäre Stoffe gesetzt, meint Maite Woköck, Vorsitzende der Sektion Animation in der Produktionsallianz und Geschäftsführerin von Telescope Animation. Das Hamburger Animationsstudio hat Der letzte Walsänger produziert. In anderen Ländern, meint Woköck, kommen deutsche Animationsfilme oft besser an als hierzulande.
3: Das gibt so eine schöne Statistik, wo Animationsfilme ungefähr 7% der in Deutschland hergestellten Filme ausmachen. Aber

0: gemachte Film erzählt nach einer wahren Begebenheit von einer Witwe in London, die während der Bombardierungen des Zweiten Weltkriegs einen verletzten Vogel findet und gesund pflegt. Regisseur Tobias Eckerlin hat 3 Jahre an seinem Abschlussfilm an der Filmakademie Baden-Württemberg in Ludwigsburg gearbeitet. Zeitweise waren über 50 Leute daran beteiligt. Animationsfilm ist enorm aufwendig, trotzdem schätzt Eckerlin die Arbeit daran.
1: Das ist ja ein sehr langsamer und durchdachter Prozess, wo eigentlich nichts dem Zufall überlassen wird. Und das liegt mir persönlich einfach sehr. Es ermöglicht einem halt wirklich alles umzusetzen, was man sich eigentlich nur irgendwie vorstellen kann. Und auch einfach die Art des Zusammenarbeitens. Ich glaube, Animation ist auch mit der kollaborativste Prozess. Und das mag ich eigentlich auch sehr daran.
0: Das Arbeiten im Team ist eine der fundamentalen Fähigkeiten, die es im Animationsfilm braucht, sagt der Leiter des Animationsinstituts der Filmakademie Baden-Württemberg, Jan Pinkawa.
2: We ask the students to create their very best work together in teams.
0: An der Akademie wird den Studierenden empfohlen, im Team zu arbeiten, so Pinkawa. Sie sollen in den Strukturen arbeiten, die sie auch in ihrer künftigen Arbeitswelt vorfinden. Pinkawa hat früher in den Pixar-Studios in den USA gearbeitet und den Oscar-prämierten Animationsfilm Ratatouille mitentwickelt. Als er von der Praxis in die akademische Welt wechseln wollte, war Ludwigsburg für ihn erste Wahl. Auch wenn die Budgets in Hollywood höher sind, steht das Niveau der deutschen Animationstechnik dem in nichts nach, so Pinkawa. Studierende aus Ludwigsburg werden von Studios wie Pixar angeworben. Aber Technik ist nicht das Entscheidende, meint er.
2: The successes of studios like Pixar is not based on technology. It is based on story, story, story.
0: Die Erfolge von Studios wie Pixar liegen nicht in der Technik, sondern im Geschichtenerzählen, meint Pinkawa. Den deutschen Studierenden fehle oft das Zutrauen zu den Erzählungen ihres eigenen Landes. Das sollte sich ändern. Schließlich habe Walt Disney vor 100 Jahren in Deutschland nach Filmstoffen gesucht. Dass es hierzulande im Kino eine Dominanz des Kinderfilms bei der Animation gibt, sieht Pinkawa nicht als Nachteil. Animationsfilme für Kinder sind sehr wichtig, weil sie das künftige Erwachsenenpublikum stellen, meint Pinkawa. Die besten Animationsfilmtalente sollten auch Kinderfilme machen. In Hollywood gäbe es diese deutsche Trennung zwischen Erwachsenen- und Kinderanimationsfilmen nicht. Die US-Familienfilme würden sich an Jung und Alt richten. In Ludwigsburg, sagt Pinkawa, wird Animationsfilmkunst auch für ein breites Publikum gelehrt. Die Verbindung vom Erzählen und den Zuschauern sieht er als Kern seiner Lehre.
2: The more our stories can speak to everybody, the more our work will be a part of the real culture that we live in.
0: Je mehr unsere Geschichten alle ansprechen, desto mehr sind sie Teil der realen Kultur, in der wir leben, so Pinkawa. Eine der großen Herausforderungen dieser Zeit für den Animationsfilm ist die künstliche Intelligenz. In Ludwigsburg, meint Pinkawa, sollen die Studierenden lernen, KI als Handwerkszeug zu nutzen, aber nicht als Ersatz für die eigene Kreativität. Filme machen, sagt Pinkawa, ist ein sozialer Prozess, mit dem Menschen anderen Menschen erzählen, was es heißt, in dieser Welt zu leben. Und das könnten nur Menschen.
2: And it will and must be forever a human thing.

Sie hören Deutschlandfunk Kultur und wir fragen uns, wie klingen Nukleartestgeräte? Welchen Sound kann man aus einem meeresbiologischen Filter rausholen? Oder aus einer akustischen Orgel aus der DDR? Vielleicht so.

0: So heißt der Track Rune. Befindet sich auf der aktuellen Platte von A. Kosmos und Heinbach. Das ist ein Elektroduo aus Berlin und sie sind live bei mir hier im Studio. Hallo und herzlich willkommen an Sie beide.
1: Hallo.
2: Hallo.
0: A. Kosmos, dahinter verbirgt sich Başak Güner. Heinbach heißt mit bürgerlichem Namen Stefan Götsch. Sie beide jagen Sounds, seltenen Synthes und Instrumenten hinterher. Was reizt Sie denn an diesen Testgeräten, an diesen ja, meeresbiologischen Filtern, diese zum Klingen zu bringen?
1: Ich finde das ganz Besondere daran, dass diese wissenschaftlichen Instrumente es ermöglichen, kleinste Signale aufzuspüren und die unglaublich zu verstärken. Und wenn man das in einem musikalischen Kontext macht, die mit Signalen füttert, für die sie gar nicht gedacht waren, dann fangen diese Geräte an, Fehler zu produzieren. Und der Fehler in dem Fall ist offen eine Verzerrung. Die klingen gut, wenn sie in den Overload gehen, was wir hier beim Radio eigentlich nicht wollen. Aber dann fangen diese Geräte an zu singen.
2: Mhm. Und für mich haben ein Geräusch ist sehr wichtig, weil sie sind integral von unserem Prozess ist. Und die Frage für uns ist, bekämpfen wir die Geräusche oder nehmen wir das an?
0: Das klingt ja fast poetisch. Also die Geräusche, auch die Fehler, die Verzerrungen integrieren Sie in Ihr Album. Die Platte heißt Gentle Hum. Sie haben es auch gerade schon angesprochen, also sanftes Summen. Wie ist denn da die Zusammenarbeit entstanden?
1: Ich hatte vor 6 Jahren war das ungefähr plötzlich eine Nachricht auf meinem Instagram: Hey, bist du bei mir um die Ecke? Warum bist du gerade in meiner Straße? So, weil wir beide kannten uns eigentlich über Instagram so ein bisschen, weil sie hat ähnliche Geräte wie ich eben bei sich im Studio und das ist, es gibt vielleicht 5 oder 6, vielleicht mittlerweile 10 Leute, die das machen. Und daher kannten wir uns und dann haben wir festgestellt, dass wir Nachbarn sind.
2: Ja, und wir treffen uns und dann fangen wir zu spielen an.
1: Genau,
2: oder?
1: Wir haben Sessions gemacht dann. Ja. Wir haben uns einfach morgens meistens tatsächlich getroffen, weil wir beide
2: manchmal
1: morgen...
2: Manchmal am Abend, oder?
1: Ja, aber seltener
2: Abend.
1: Seltene. So, und haben dann unser erstes Album in so einem Prozess entwickelt, den wir rausgefunden haben, was unser Klang ist. Mhm. Und mit diesem Album, wir haben unseren Prozess gefunden und unseren Sound mit dem letzten Album und mit diesem Album konnten wir das Ganze weiterentwickeln.
0: Apropos Studio. Jetzt wird es ein bisschen konkreter, jetzt wird abgenördet, so sage ich es jetzt mal. Denn aus Ihrem Soundkasten haben Sie ja eigentlich für mich viele verschiedene Instrumente mitgebracht, die wir jetzt auch gleich mal hier zum Klingen bringen werden. Was steht alles hier bei uns im Studio?
2: Im Studio? Hier, wir haben ein Mini-Modular-Set und Tape.
1: Eine Nagra-Tonbandmaschine, genau.
2: Und dann weiter.
1: Genau, und das Modular-Set hat eine Besonderheit. Die ganzen Dinger, die ich da im Studio benutze, das ist eine riesige Wand. Ne? Das ist eine ganze Wand, das ist alles groß. Das ist gemacht für eben Teilchenbeschleuniger und nicht für den normalen Studiogebrauch. Das habe ich in diesem Modularsystem. Sind eine Miniaturvariante, die ich zusammen mit einem Musikinstrumentenhersteller gebaut habe. Und das spielt Başak. Und ich spiele diese Tonbandmaschine, weil Tonbandschleifen gehören zu meiner Musik und unserer Musik fest dazu. Spielen wir auch live. Und eine Tonbandschleife, hört man das jetzt, wenn ich das so schon mache? Dann kann ich hier da ist die Musik auf dem Band und ich kann es so vor und zurück ziehen. Und man hört schon, oh, was ist das? Und das ist zum Beispiel die angesprochene Orgel aus der DDR, die ich hier drauf aufgenommen habe. Und so kann ich das Ding überall hin mitnehmen auf diesem kleinen Tonband und spielen.
0: Und wer jetzt denkt, das ist eine Tonbandschleife, einfach nur vom Begriff her, es sieht tatsächlich auch aus wie eine Schleife, die hier hin und her bewegt wird. Und Başak, was hast du sozusagen zusätzlich noch dabei? Wie spielst du dein Instrument an?
2: Hier ist eine Miniatur von Test-Equipment und im Studio nutzen wir mit Word Generator. So,
1: Word Generator, das ist...
2: Wie sagt man das? Word Generator, oder?
1: Word Generator, ja, das ist, das sagt vielleicht Sequencer. 2 Leuten was. Das sind Dinge, die erzeugen Pulse, kleine Nachrichtenimpulse. Ja. Und die wurden gemacht in den 70er Jahren, um Logikschaltung in Computersystemen zu testen oder transatlantische Kommunikation.
2: Und wir machen Rhythmus mit diesen Geräten und in die Post-Process. Ich edit und mixen diese für weiterentwickeln.
0: Und wie klingt das dann zusammen?
2: Vielleicht.
1: Okay, Band ab.

0: es macht so viel Spaß, ihnen beiden zuzusehen. Vor allem auch dieses modulare Gerät, das blinkt und ist auch mit so viel bunten Kabeln besetzt.
1: Es macht auch Spaß, es zu spielen. Es ist schwierig aufzuhören. Ich musste mich gerade kurz stoppen.
0: Also es ist eine wahnsinnig kreative Arbeit, die ich da auch raushöre. Wann wissen Sie denn, dass, sagen wir mal, ein medizinisches Gerät, das Sie zweckentfremden, ein gutes Instrument ist? Oder ist per se jedes brauchbar?
1: Trial and Error. Gerade bei angesprochenen medizinischen Instrumenten ist es ganz oft so, die sehen ganz wunderbar aus, sind dann bei der Funktion eher dazu gedacht, Menschen oder Tieren Elektroschocks zu verabreichen oder so. Das schränkt manchmal ihre Sequenz ein. Ich habe noch nicht den James-Bond-Level erreicht, wo ich so eine Pain-Machine bauen müsste. Aber man findet, es gibt einen Tipp. So, wenn ein großer Knopf dran ist, den man drehen kann, ist es meistens gut.
0: Mhm. Und wenn wir vielleicht auch nochmal inhaltlich auf die Ebene Ihres Albums eingehen, also wir haben ja gerade auch zu Beginn den Track Rune gehört, der hat was Schwebendes und gleichzeitig sich Auflösendes, wie, ich würde auch sagen, so insgesamt das, was wir hier gerade ja zu hören bekommen haben. Aber welches Gefühl wollen Sie vermitteln oder welche Themen sprechen Sie an?
2: Ich hätte gerne über die Ham, die annehmen, dass Ham sprechen würde. Ja. Und für die nächste Schritt, ich hätte gerne das offen bleiben für die Audience.
0: Mhm. Also weiterhin vielleicht nochmal ergänzend, es um dieses Gefühl geht, wie Ihr Album ja auch heißt, Gentle Hum, also sanftes Summen, dass man sich immer wieder öffnet und in Kontakt bleibt. Kann man das so übersetzen?
1: Es geht ganz oft so, dass wir uns ins Studio begeben und dann anfangen, den Maschinen zuzuhören. Und bei mir persönlich ist es ganz oft so, dass ich das Gefühl habe, die Musik ist schon da, ich muss sie nur finden. Und wenn ich mich oder wenn wir uns dann zusammen ransetzen, weil wir spielen einen Großteil des Albums live im Studio ein, dann passiert plötzlich der Moment, dass aus irgendeinem Rauschen, irgendeinem Summen ein Oberton entsteht.
2: Und ja, und dann wir sammeln diese.
1: Genau,
2: ja,
1: und dann fangen wir den ein.
2: Ja, wir fangen und dann wir bleiben mit diesen Höhepunkten und dann wir komponieren weiter.
1: Genau, und das ist das, was passiert. Und das, ich glaube, was dem ganzen Album drunter liegt, ist dieser erste Enthusiasmus, der aus diesen allerersten Begegnungen im Studio mit diesen Songs jeweils neu passiert.
0: Und wie wird das Ganze dann live übertragen? Also wo vielleicht kann man sie auch live demnächst sehen?
2: Nächste Woche Sonntag haben wir unser erste Premiere Berlin Gig und dann machen wir weiter mit Mutec Montreal und dann Stockholm und es geht weiter so. Ja.
0: Und da Sie sich ja auf Instagram gefunden haben, finden wir Sie sicherlich auch über Instagram. A-Kosmos und Heinbach, Ihr neues Album heißt Gentle Hum, das haben Sie veröffentlicht. Es geht um äußerst seltene Synthesizer. Und ich danke Ihnen beiden sehr für das Gespräch hier bei uns im Deutschlandfunk Kultur. Können wir vielleicht nochmal, weil es so viel Spaß macht, auch mir selbst, einmal was hören?
1: Na klar.

0: Ja, von Pandalux.
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0: Und die hat heute Viktoria Eglau.
2: In Cannes haben die Filmfestspiele begonnen. Es ist die Ausgabe Nummer 79. 22 Filme gehen ins Rennen um die Goldene Palme, darunter auch die deutsche Produktion Das geträumte Abenteuer von Regisseurin Valeska Griesebach. Bei der Eröffnungsgala wurde der Hollywood-Regisseur Peter Jackson mit der Goldenen Ehrenpalme für sein Lebenswerk ausgezeichnet. Er schrieb mit der Trilogie Herr der Ringe Filmgeschichte. Gemeinsam mit der chinesischen Schauspielerin Gong Li eröffnete die US-Schauspielerin Jane Fonda das Festival von Cannes.
3: Ich denke, Kino war immer ein Akt des Widerstands, denn wir erzählen Geschichten und Geschichten sind es, die Zivilisationen ausmachen. Geschichten, die Empathie für die schaffen, die am Rande stehen. Geschichten, die es uns erlauben, über unsere Unterschiede hinweg zu fühlen. Geschichten, die uns zeigen, dass eine andere Zukunft möglich ist.
2: Die 88-jährige US-Schauspielerin Jane Fonda, sie gehört der Jury des Festivals an. Als Eröffnungsfilm wurde in Cannes La Venus Electrique des französischen Regisseurs Pierre Salvadori gezeigt. Der Pariser Louvre macht seit dem Juwelendiebstahl im vergangenen Oktober Negativschlagzeilen wegen Sicherheitsmängeln. Zusätzlich erschüttert ein mutmaßlicher Millionenbetrug mit Tickets das Kunstmuseum. Heute wurde deswegen ein weiterer Louvre-Mitarbeiter angeklagt. Das teilte die Staatsanwaltschaft der Nachrichtenagentur AFP mit. Über 10 Jahre soll sich ein kriminelles Netzwerk im Louvre bereichert haben. Im Februar waren deshalb bereits 9 Menschen unter Anklage gestellt worden, darunter Museumsbeschäftigte und Touristenführer. Rund 1,4 Millionen Euro wurden beschlagnahmt. Das Pariser Museum hatte selbst bei der Polizei Alarm geschlagen, nachdem es Unregelmäßigkeiten festgestellt hatte. Der Schaden für den Louvre wird auf mehr als 10 Millionen Euro geschätzt. Israel hat sich beim ersten Halbfinale des Eurovision Song Contest in Wien für das Finale am Samstag qualifiziert. Noam Bethan erhielt mit dem Lied Michelle genügend Punkte von den nationalen Jurys und dem Publikum. Spanien, die Niederlande, Irland, Island und Slowenien boykottieren den Wettbewerb wegen Israels Militäroffensive im Gazastreifen. Mit 35 Teilnehmern ist es der kleinste ESC seit 2003. Für das Finale qualifizierten sich auch die Favoriten Finnland und Griechenland. Außerdem Schweden, Moldau, Serbien, Kroatien, Litauen, Polen und Belgien. Deutschland ist als Geldgeber des Wettbewerbs automatisch im Finale. Die Sängerin Sarah Engels trat gestern also außer Konkurrenz an. Sie erhielt für ihren Song Fire viel Zustimmung vom Publikum.
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0: Ich heiße Busatiam, hallo und herzlich willkommen. Cat Ladies, vom Zusammenleben mit Tieren, darüber ist eine Inszenierung entstanden. Zu sehen im Theater, feiert Premiere in Oberhausen. Spreche gleich mit der Regisseurin, da freue ich mich drauf. Und vorher geht es noch um eine ZDF-Doku-Serie, die sich mit der AIDS-Krise im geteilten Deutschland auseinandersetzt. Berührend, reflektierend und politisch. Spreche gleich mit dem Macher hier bei uns im Deutschlandfunk Kultur. Schön, dass Sie dabei sind.

0: 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AIDS in Zeiten der Liebe, so heißt eine neue dreiteilige Doku-Serie von Aspekte, gibt's ab Freitag im ZDF zu sehen oder ab morgen in der Mediathek. Basiert auf einer wahren Geschichte, es geht um Liebe, Kunst und HIV und beginnt Anfang der 1980er Jahre in Ost-Berlin und dreht sich um das Leben des Künstlers Heiko Zelchow.
1: Also wenn ich an ihn denke, dann, dass er wie ein Vulkan war, von einer Energie und Wachheit, die wirklich außergewöhnlich war.
2: Er hatte einen unheimlichen Charme, sah gut aus und so ein bisschen spitzbübisch.
3: Wenn der im Raum war, war er dann der Mittelpunkt.
0: Ja, Heiko hat sein Coming-out gehabt, macht als Bühnenbildner Karriere und darf dann mit seinem Partner 1984 relativ schnell die DDR verlassen. Es geht also auch um das Leben in zwei Systemen, um Freiheit und natürlich auch um die Angst vor der damals tödlichen Krankheit AIDS. Filmemacher und Autor ist Johannes Nichemann und ist jetzt bei mir hier im Studio. Hallo und herzlich willkommen.
4: Vielen Dank, hallo.
0: Es gibt sehr viele Interviews, intime Interviews und ihr habt mit Weggefährten von Heiko gesprochen und auch sehr viel Archivmaterial der 80er und 90er Jahre zusammengetragen, ordnet so die AIDS-Krise ein, alles vor dem Hintergrund der Biografie von Heiko. Warum?
4: Ich wollte keinen Film machen, der als Thema die AIDS-Krise erzählt, sondern eine Liebesgeschichte erzählen und die Geschichte von Heiko Zolchow und Dirk Nawrotzki, seinem Lebensgefährten, ist so außergewöhnlich, so wendungsreich, so interessant, so spannend, spielt in Ost und West, spielt in einer super spannenden Kulturwelt, dass es auf der Hand lag, diese Geschichte zu erzählen, weil die so wahnsinnig faszinierend ist. Und anhand dieser Geschichte kann man eben auch diese AIDS-Krise in den 80er und 90er Jahren ganz fantastisch erzählen.
0: Mhm. Ja, vor allem wie man mit HIV und AIDS umgeht in der BRD, darüber wird ja viel gestritten. Vieles ist neu, vieles ist auch noch nicht klar. Wer ist schuldig? Es werden Schuldige gesucht. Mhm. Und man fragt sich ja auch, inwieweit darf der Staat ins Privatleben eindringen, auch in der DDR. Sind das Fragen, die auch aktuell sind, die man natürlich vor dem ganzen Hintergrund der Corona-Krise auch immer wieder so ein bisschen gespiegelt bekommt?
4: Also als ich das an dem Film gearbeitet habe, hat mich das natürlich sehr stark an die Corona-Zeiten erinnert. Es gibt eine Talkshow, die ist im Februar 1987 im ZDF gelaufen, in der Politiker, also eigentlich sind es nur Männer, und eine Wissenschaftlerin diskutieren. Und da ist die große Frage, Safer Sex, ja oder nein, was hilft gegen das HIV-Virus? Und da sind sich eigentlich die Politiker und die großen Wissenschaftler zur Hälfte einig, sagen, Kondome zu verwenden, ein kleines Kondom, das bringt überhaupt nichts. Man muss eigentlich aufhören zu existieren als Homosexueller. Also eigentlich ist das der Gruß, den sie da lassen. Und dann gibt es aber einen Menschen, der Deutscher ist, der in San Francisco zuständig war für das AIDS-Thema, und der hat gesagt, also wir sehen ja ganz deutlich jetzt schon an den anderen Geschlechtskrankheiten, dass die Zahlen sinken, und ein AIDS-Virus macht ja keinen Bogen ums Kondom, sondern das wird da genauso passieren, auch wenn wir jetzt 1987 das noch nicht absehen können. Und diese Debatte hat natürlich schon sehr daran erinnert, wie wir 2020/21 diskutiert haben.
0: Ich springe mal in Folge 2, kurz bevor Heiko eigentlich einen großen Auftrag an der Schaubühne in Berlin bekommen hat, erhält er ja die Diagnose AIDS und er lebt auch getrennt von seinen Kindern, die in Ost-Berlin leben. Und seine damalige Frau oder Ex-Frau sagt an einer Stelle:
5: Und dann kam dann Karl Herrmann, der hat mich angerufen und hat mir gesagt, du, das geht Heiko nicht gut. Das war dann schon ein Schock für mich, weil ich meine, ich saß auf der anderen Seite der Mauer, das waren ja auch nur 2 Kilometer Entfernung dazwischen. Gleichwohl wusste ich nicht, was da passiert, was da stattfindet. So.
0: Also einerseits finde ich es total schön, einfach sie zu hören, auch ihre Art, wie sie spricht und wie sie auch fühlt. Und gleichzeitig habe ich mich auch gefragt, ist es natürlich wahrscheinlich immer wieder auch der Versuch, darüber zu sprechen, was es bedeutet, getrennt zu leben in diesen verschiedenen Systemen, aber vielleicht auch nur 150 Meter voneinander entfernt.
4: Ja, das ist das Absurde. Also Heiko Zolchow und sein Partner Dirk Nawrotzki, die waren sich in Ost-Berlin eigentlich sehr wohlgefühlt. Die hatten ein, muss man wirklich sagen, unfassbar freies Leben. Die haben in der Theaterwelt gelebt, haben mit Kastorf gearbeitet zum Beispiel, mit Herbert König, ein sehr wichtiger Regisseur in der DDR gewesen. Und die sind raus, weil sie nicht mehr arbeiten konnten. Es gab keine Möglichkeit für sie mehr am Theater zu arbeiten. Sie waren zu ungenehm dem Staat und durften dann sehr, sehr schnell ausreisen. Und Sabine war dann schon die Ex-Frau von Heiko. Die mussten sich auch wegen dieser Ausreise dann auch offiziell trennen. Sie hatten 2 Kinder zusammen. Und Das haben beide nicht gerne gemacht. Also Heiko wollte arbeiten, aber er wollte auch seine Kinder nicht zurücklassen. Die haben sich dann in Prag getroffen. Das war ja möglich, sich dann aus dem Westen und aus dem Osten dort irgendwie zu sehen. Aber es reicht natürlich nicht und auch nicht 4 und 9 Jahre alten Kindern. Und das war schlimm. Mhm. Und natürlich ist er dann ins Krankenhaus gekommen. Und das ist ja das Absurde. Man steht in der Wohnung von Heike und Dirk, die ist in so einem Hochhaus in Kreuzberg und sieht den Gendarmenmarkt, den Fernsehturm, die Charité. Man sieht einfach die Stadt und man kann nicht hin. Und das ist das Perverse eigentlich, das nochmal vor Augen führt, wie krank das war, da eine Mauer zwischenzuziehen. Und, ja.
0: Und auch die Zeit, die ja, ich habe es auch schon gesagt, geprägt war von so viel Unsicherheit. Alles war noch so neu und ich meine, es ist in Folge 3, da geht es ja um die Fragen nach der Zukunft. Viele haben eigentlich gar keine, gar keinen Gedanken mehr an die Zukunft. Wie genau besprecht ihr das Thema? Also mit Hinblick auch auf das Gefühl einfach, vielleicht morgen nicht mehr existieren zu können.
4: Also AIDS war sehr lange für die Menschen oder HIV zu haben, den Virus zu haben, positiv zu sein, ein Todesurteil. Also wer 1984, 85, 87 das Virus hatte, konnte sich sicher sein, das war's. Erst 1994 kamen Medikamente, die dann möglich gemacht haben zu leben. Natürlich haben Leute, die das Virus hatten, in der Zwischenzeit abgeschlossen, haben gesagt, einfach, ich lebe jetzt, solange es geht, ich mache keine Altersvorsorge und ehrlicherweise war es auch für viele Menschen so, dass sie gesagt haben, ich weiß gar nicht, ob ich es habe, sich testen zu lassen macht gar keinen Sinn, weil ich muss so leben und davon ausgeben, als hätte ich das Virus. Und wer es hatte oder nicht hatte und sich darauf eingestellt hat, da irgendwie unterzugehen mit dem AIDS-Virus und es dann nicht getan hat, weil die Medikamente kamen, die Hilfe, die krasse Nebenwirkungen hatten, aber die erstmal sehr gut geholfen haben. Für die war es zum Teil sehr schwer, diese verlernte Zukunft anzunehmen. Und das zeigen wir im dritten Teil anhand einer dritten Figur, die dann am Todesbett von Heiko ins Spiel kommt.
0: Ich habe es, glaube ich, nur einmal ganz kurz mit Sabine, seiner Ex-Frau, touchiert. Aber ich würde gerne nochmal über auch die Mentalität sprechen wollen. Denn ich finde, die Doku hat trotzdem so eine Art von Leichtigkeit, Witz oder Sarkasmus. Einerseits durch Heiko, der ja im Krankenhaus wohl gelegen hat und gesagt haben soll, na, hättet ihr auch nicht gedacht, dass ich der Erste bin. Mhm. Oder ja, einfach auch, man hat es ein bisschen, finde ich, schon bei Sabine rausgehört. Diese, ich weiß es nicht, ist meine Interpretation. Ist das eine ostdeutsche Mentalität, sagen, was ist und sich nicht unterkriegen lassen?
4: Also sagen Leute aus Ost und West in der Doku, was ist. Ich weiß nicht, ob es eine ostdeutsche Mentalität ist, weiß gar nicht, ob sowas gibt. Aber es ist eine Mentalität in dieser Freundesgruppe, die wahnsinnig stark ist, die bis heute zusammenhält. Das sind unfassbar spannende, loyale, tolle, schlaue Leute, die in diesem Freundeskreis sind und waren, zu dieser Familie gehören. Und es ist ganz berührend gewesen. Einer hat gesagt, es ist ja nicht mal eine Chosen Family, sondern es ist eine Family. Also die ist so schicksalshaft auch durch dieses Virus an ihn rangetragen worden. Er kann sich da, also das hat es so zusammengeklebt und deswegen sind sie wie eine Familie.
0: AIDS in Zeiten der Liebe ist eine deutsch-deutsche Liebes- und auch Krankheitsgeschichte. Eine bewegende und vielschichtige Dokumentation gibt's zu sehen in der ZDF-Mediathek und am Freitag im ZDF jeweils freitags um 23.30 Uhr.
4: Genau, also ab heute 20 Uhr im Streamingportal des ZDF und nächste Woche Freitag 23.30 Uhr im ZDF.
0: Ich sprach mit Filmemacher und Autor Johannes Nichelmann hier bei uns im Deutschlandfunk Kultur. Herzlichen Dank.
4: Dankeschön.

0: 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Ja, im US-Wahlkampf wurden Sie zum Schimpfwort, als US-Vizepräsident J.D. Vance über einen Haufen kinderlosen Katzenfrauen hetzte. Das wiederum hat Frauen wie zum Beispiel US-Star Taylor Swift dazu veranlasst, sich öffentlich als Cat Lady zu outen. Und Regisseurin Julia Rösler und Dramaturgin Silke Merzhäuser von der Werkgruppe 2 haben Frauen aus dem Ruhrgebiet getroffen, die das Leben einer sogenannten Cat Lady führen, also einfach gerne mit Tieren zusammenleben. Und aus den 17 Interviews ist eine dokumentarische Inszenierung entstanden. Hier mal ein, wie ich finde, witziger und gleichzeitig einfühlsamer Ausschnitt.
1: Ich meine, die Tiere, die haben ja diese bedingungslose Liebe, also normalerweise. Und das ist vielleicht der Unterschied. Die lieben bedingungslos. Die kommen aus dem Hier und Jetzt und die agieren mit dem Gegenüber. Ich meine, das ist ja bei Menschen nicht so. Also meistens ist das ja nicht so. Also die Bedingung, die ist ja meistens dann versteckt dahinter.
0: Ja, heute findet die Premiere Cat Ladies im Theater Oberhausen statt und Julia Rösler vom Theaterkollektiv ist jetzt bei mir im Kompressor-Magazin. Hallo und herzlich willkommen.
2: Hallo, ich freue mich, hier zu sein.
0: Ja, was sind Ihnen denn in Ihrer Recherche für Frauen begegnet?
2: Das waren sehr unterschiedliche Frauen. Wichtig vielleicht ist zu wissen, dass das alles Frauen waren zwischen 70 und 85, die ohne Partner oder Partnerin leben, aber mit Haustieren, also mit Hunden oder Katzen. Mhm. Und was vielleicht auch interessant ist zu wissen, obwohl die so verschieden waren, gab es doch so ein paar Themen, die sich durchgezogen haben und die wir auch in mehreren Gesprächen wiedergefunden haben.
0: Also wenn wir da vielleicht noch mal ein bisschen konkreter werden, haben Sie Beispiele, welche Biografien, Themen sich ja dahinter verbergen, beziehungsweise wo es auch Ähnlichkeiten gab?
2: Ja, also so eine Annahme vorab oder auch ein Stereotyp, was es ja über Frauen in dieser Lebensphase gibt, ist, dass bestimmt Altersarmut oder auch Alterseinsamkeit große Themen sind. Und für uns war vor allem interessant zu verstehen, dass viele Frauen auch sehr glücklich sind, so über das Leben, was sie jetzt leben können. Und dass Einsamkeit gar nicht so eine große Rolle spielt, sondern dass sie oft auch ganz zufrieden und glücklich sind, jetzt in dieser Phase zu sein, wo sie eben nicht mehr so fremdbestimmt sind und eine viel größere Autonomie auch leben können.
0: Ja, vielleicht da auch nochmal ein Ausschnitt zum Thema Altersarmut, wie Sie das in Ihrem Stück verhandeln.
3: Meine Rente ist so was um 800 Euro. Nein, ich hadere mit meinem Leben nicht, das ist hierzu relativ wenig Geld. Ich habe zwei kleine Jobs, das ist genug um mit der Rente. Also insofern, solange ich diese beiden kleinen Honorarjobs habe, geht es mir gut. Ne? Ich habe alles im Überfluss. Bin aber bescheiden, würde ich mal sagen. Verzichte auf Urlaub, wegzufahren. Allein die Fahrt zu meiner Schwester hat mich 500 Euro gekostet, das waren nur 3 Tage. Und der Vermieter will jetzt 538 Euro bezahlt haben, Heizkosten sind gestiegen.
0: Ja, ich habe ja schon erwähnt, das Stück, das mutet auf jeden Fall auch humorvoll an. Ist es wichtig für Sie im Umgang mit dem Thema Cat Ladies oder Frauen, wie sie ihr Leben gestalten?
2: Ja, also ich glaube, vor allem ist uns wichtig, die Vielschichtigkeit zu zeigen. Und zu zeigen, dass die Vorstellung, die wir haben, manchmal eben weniger komplex ist als die Wirklichkeit. Und die Leben von diesen Frauen sind eben auch in der jetzigen Phase oft sehr abwechslungsreich. Die erleben viel, die unternehmen viel, machen viel. Und jetzt haben wir gerade diesen Ausschnitt gehört über das Thema Armut. Und das ist natürlich schon was auch schambesetzt ist. Also es gibt auch schmerzvolle Momente in dieser Inszenierung. Aber es gibt eben auch Phasen von großer Leichtigkeit und auch dem Feiern dessen, was man sich erkämpft hat in seinem Leben.
0: Und wenn man vielleicht auch nochmal auf die Vierbeiner eingeht, man sieht ja auch in dem Stück Menschen, die als Katzen durch die Gegend laufen, springen. Es werden auch Hunde thematisiert. Haben die vielleicht doch auch etwas Universelles an sich, was man ableiten kann im Zusammenleben mit den Tieren?
2: Ja, ich glaube, das ist die große Hoffnung, dass die ZuschauerInnen das selber rausfinden. Wir haben ja gerade schon diesen einen O-Ton auch gehört, aber natürlich entstehen da auch lustige Situationen und Ja, und das ist aber auch, ja, das, ohne das so pauschal beschreiben zu wollen, aber also manche sind, haben einfach sehr nahe Beziehungen zu ihren Tieren, und für manche ist das auch, die sehen das pragmatischer. Letztendlich ist das natürlich auch charakterabhängig.
0: Ich habe mich auch gefragt, Paarbeziehungen gelten gesellschaftlich ja immer noch als Norm. Verhandelt Ihr Stück auch diese Frage nach dem Single-Dasein? Denn es gibt ja auch da zunehmend feministische Diskurse darüber, dass es eine bewusste Entscheidung ist, ohne Partner zu leben?
2: Also ich finde das auf jeden Fall da ein Ansatzpunkt, ja. Denn das zu erleben, also wie sehr die Frauen das vor allem auch als Befreiung erleben, nicht mehr in diesen eben häufig unglücklichen Ehen zu leben, das ist schon ziemlich eindrucksvoll und gibt auf jeden Fall zu denken, ja.
0: Und kommen wir nochmal zum Bühnenbild. Es gibt eine übergroße Küche, die Darstellenden oft in pinker Kleidung. Teilweise wirken sie dadurch wie Kinder, weil die Küche einfach so übergroß ist. Vielleicht auch nochmal in Ihren eigenen Worten, wie bringen Sie da die Wirklichkeit auch auf die Bühne?
2: Also uns hat in dieser überdimensionierten Küche vor allem auch interessiert zu gucken, wie sich eigentlich auch so die Proportionen im eigenen Leben verändern. Also die Küche als ein Ort, der viel mit Leben gefüllt ist in so einer Biografie. Und wenn dann aber Partner ausziehen oder rausgeschmissen werden oder auch versterben oder Kinder ausziehen, bleiben die Frauen zurück in diesen Orten. Und da war das Spiel mit den Dimensionen für uns interessant zu sagen, okay, also vielleicht wirkt dann irgendwann diese große Küche auch, ja, oder die Küche sehr groß und man selbst eher klein. Gleichzeitig gibt es eine Chance, eben auch eher die Proportionen der Tiere einzunehmen.
0: Cat Ladies ist eine dokumentarische Theaterinszenierung mit Musik von der Werkgruppe 2. Heute findet die Premiere im Theater Oberhausen statt. Ich sprach mit Regisseurin Julia Rösler hier bei uns im Deutschlandfunk Kultur. Herzlichen Dank.
2: Ja, vielen Dank.

holen einen wieder zurück in die 80er Jahre. Talk Talk mit It's My Life hier bei uns im Deutschlandfunk Kultur. Und nach den Nachrichten in unserem Musikmagazin der Tonart sprechen wir über den ESC, steht für Vielfalt und Teilhabe. Und somit geht es auch um gehörlose Künstlerinnen und Künstler. Welche Rolle spielen sie mittlerweile? Das hören Sie hier ab 15.05 Uhr.

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3: Mit Miriam Rossius. Das Bundeskabinett bringt das Heizungsgesetz auf den Weg. Die EU-Kommission will internationale Zugreisen einfacher machen. Und Publizist Ulf Poschert gibt seinen Herausgeberposten beim Springer Verlag ab. Öl, Gas, Wärmepumpen oder andere Technologien. Alle Formen des Heizens sollen langfristig erlaubt bleiben. Dazu hat die Bundesregierung das neue Gebäudemodernisierungsgesetz auf den Weg gebracht, auch bekannt als Heizungsgesetz. Die Regel, dass neue Heizungen zu mindestens 65% klimaneutral sein müssen, wird gestrichen. Sie stammt aus der Zeit der Ampelkoalition. Dazu erklärte Wirtschaftsministerin Reiche:
4: Das 65% erneuerbaren Ziel war eins, was eine Technologie am Ende nur noch zuließ, de facto die Wärmepumpe. Und das erweitern wir. Wir werden die Wärmepumpe als effiziente Technologie weiter haben. Wir haben in den Städten aber Fernwärmelösungen, die wir auch ermöglichen wollen. Und das Dritte ist, dass sich hier eine Wärmepumpe aber nicht in jedem Haus anbietet, weil Wärmepumpen teuer sind, weil vielleicht die Gebäudehülle noch nicht saniert ist.
3: Die CDU-Politikerin Katharina Reiche. Kritik kommt von den Grünen. Im Deutschlandfunk sagte die klimapolitische Sprecherin der Grünen-Fraktion Badum, dass die Bundesregierung vor der fossilen Lobby eingeknickt ist. Sie argumentierte, dass Wärmepumpen in diesem Jahr das erste Mal die Gasheizungen überholt haben. Für Badum die richtige Botschaft, um Abhängigkeiten vom Ausland abzubauen. Das Gesetz muss noch durch den Bundestag. Es soll vor der Sommerpause in Kraft treten. Die Entlastungsprämie von 1.000 Euro für Arbeitnehmer ist vom Tisch. Darauf hat sich der Koalitionsausschuss von Union und SPD verständigt. Dagmar Pepping.
5: Der vereinbarte Fahrplan für die kommenden Wochen sieht vor, dass Bundeskanzler Merz Anfang Juni die Sozialpartner ins Kanzleramt einlädt. Dort sollen Arbeitgeber und Gewerkschaften mit dem Koalitionsausschuss über die geplanten Reformen sprechen. Bei einem weiteren Koalitionsausschuss vor der Sommerpause will man dann ein Paket schnüren. Mit gemeinsamen Entscheidungen bei den relevanten Reformthemen Steuern, Arbeitsmarkt, Rente und Bürokratieabbau. Die Grünen hatten die schwarz-rote Koalition zuvor kritisiert. Die Menschen bräuchten konkrete Ergebnisse und Entlastungen, sagte Fraktionschefin Dröge bei RTL und NTV.
3: Ein einziges Ticket für Fahrten quer durch Europa. Die EU-Kommission will internationale Zugreisen einfacher machen und damit eine Alternative zum Flugzeug bieten. Laut einem Gesetzesvorschlag sollen Betreiber wie die Deutsche Bahn verpflichtet werden, auch Tickets von ausländischen Bahnunternehmen zu verkaufen. Bei verpassten Anschlüssen sollen Passagiere europaweit eine Entschädigung bekommen. Bisher sind grenzüberschreitende Zugreisen oft kompliziert zu buchen, weil Reisende Fahrkarten von mehreren Anbietern brauchen. US-Präsident Trump ist zu einem Staatsbesuch in Peking. Es ist seine erste Reise in das Land seit 2017. Er trifft dort den chinesischen Präsidenten Xi. Nina Barth.
6: Klar ist, Trump möchte in Peking Ergebnisse erzielen, die er zu Hause als Erfolg verkaufen kann. Denn Trump steht innenpolitisch auch wegen des Krieges gegen den Iran unter Druck. Der Krieg wird auch Thema mit Präsident Xi sein. Trump dürfte versuchen, den chinesischen Präsidenten dazu zu bewegen, seinen Einfluss auf den Iran geltend zu machen, einem für die USA akzeptablen Abkommen zuzustimmen. Weiteres wichtiges Thema sind die Handelsbeziehungen zwischen den beiden rivalisierenden Supermächten.
3: Nach gut einem Jahr gibt der Publizist Ulf Poschardt seinen Posten als Herausgeber im Springer Verlag wieder auf. Dort war er für Welt, Politico Deutschland und Business Insider Deutschland zuständig. Poschardt gebe die Position auf eigenen Wunsch ab und werde nun, Zitat, freiester Mitarbeiter des Hauses, erklärte der Verlag. Der 59-Jährige selbst sagte laut Pressemitteilung, dass er für seine publizistische Arbeit mehr Freiheit braucht. In seiner neuen Rolle soll er als Autor und Podcaster für alle deutschen und internationalen Medienmarken von Springer arbeiten und auf ihn zugeschnittene Formate entwickeln. Poschardt war erst Anfang 2025 Herausgeber der sogenannten Premium-Gruppe von Springer geworden.
0: Das Wetter.
3: Entlang der Alpen und im Südosten scheint überwiegend die Sonne. Sonst ist es meist wolkig bis stark bewölkt, gebietsweise mit Regen, Schauern oder Gewittern. Die Höchstwerte liegen bei 11 bis 17 Grad.
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7: Wunderschönen guten Tag. Drei Buchstaben beherrschen derzeit ja alles. ESC, Eurovision Song Contest, gestern. Erste Halbrunde, morgen die nächste. Wir schauen zurück und nach vorn und noch viel mehr in dieser nächsten halben Stunde. Aber erstmal Grandmaster mit Love Shall Remain.

0: Sören, Deutschlandfunk, Kultur. Ob so ein Song eine Chance hätte beim ESC? Vielleicht nicht, dafür ist er zu gut, würde ich mal sagen. Gestern ging die große Sause in Wien los. Erstes Halbfinale, heute nochmal durchatmen, morgen das nächste Halbfinale und Samstag dann die große, große Finalshow. Ja, natürlich wird das Ganze wieder von Politik überschattet. Wir gucken auf beides jetzt. Jan Bury hat sich das erste Halbfinale angeguckt und stimmt uns aufs zweite ein.
1: Ein komplett silbern geschminkter Sänger, eine Sängerin mit schwarzem Netzmundschutz und ein Song in Videospieloptik. Das und vieles mehr hatte das erste ESC-Halbfinale gestern Abend zu bieten.
2: Guten Abend und Servus aus Wien. Hier ist der ESC 26 mit dem ersten Halbfinale.
1: 15 Länder haben um 10 Plätze im Finale konkurriert. Auch Deutschland war dabei. Allerdings außer Konkurrenz. Als eines der größten Geldgeberländer ist Deutschland automatisch fürs Finale am Samstag gesetzt. Mit dem Song Fire von Sarah Engels.

0: Die Teilnahme Israels beim ESC wird nach wie vor kontrovers diskutiert. Vor allem nachdem eine Recherche der New York Times nahegelegt hat, dass eine staatlich unterstützte Kampagne offenbar das Ergebnis des israelischen Zuschauervotings beim vergangenen ESC stark beeinflusst haben könnte. Gestern waren beim israelischen Song einige Pfiffe und Buhrufe im Fernsehen zu hören.
1: Die Diskussion um die Teilnahme Israels dürfte niemandem entgangen sein. Doch die Aufgabe des ESC ist auch, mit der Kraft der Musik zu einen. Auch wenn das ESC ist auch, mit der Kraft der Musik zu einen. Auch wenn vielleicht nicht alle dazu bereit sind.
0: Das sagte der deutsche Kommentator Thorsten Schorn.

und seit Jahren eigentlich ausschließlich mit Halbplayback gearbeitet wird. Für Finnland gab es aber eine Ausnahme. Auch der griechische Mitfavorit Akilas ist mit seinem Song Ferto ins Finale eingezogen.

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2: In Tigerfellprint und Videospielästhetik hat Akilas über maßlosen Ehrgeiz gesungen und über den Versuch, mit Ruhm und Reichtum eine innere Leere zu füllen. Tanzende Computer und ein Refrain teilweise auf Deutsch, das gibt es morgen im zweiten Halbfinale zu sehen. Von Großbritannien. Im zweiten Halbfinale lohnt es sich auch beim dänischen Beitrag besonders zuzuhören und zuzusehen.
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0: Før vi går hjem heißt der Song aus Dänemark und gilt ebenfalls als Mitfavorit auf den Sieg. Ein Lied auf Dänisch über eine leidenschaftliche Nacht und den Wunsch, den Moment festzuhalten. Überhaupt fällt in diesem Jahr auf, viele Beiträge werden in der jeweiligen Landessprache gesungen. Es ist daher schon recht wahrscheinlich, dass der Siegersong vom ESC dieses Jahr nicht auf Englisch sein wird.
1: Sagt Jan Boré. Die Organisatoren wollen die inklusivste ESC-Veranstaltung machen, die es bislang gibt. Und darüber spreche ich gleich mit meiner Kollegin Sophie Block. Da geht es nämlich um den ESC für Gehörlose. Das ist Musik aus unserem Album der Woche. Das kommt von Licke Lee. Und dieser Track heißt Lucky Again.

0: Ausblick gehabt in Sachen ESC und Sie haben es längst gemerkt, in diesen Tagen ist das das große Thema, das wir uns von allen möglichen Seiten angucken. Der ESC ist ja längst mehr als nur eine schillernde Show. Er steht für Vielfalt und Teilhabe. Auch für Menschen, die musikalische Beiträge gar nicht hören können. Welche Rolle gehörlose Künstlerinnen und Künstler dabei spielen, darüber spreche ich jetzt mit meiner Kollegin Sophie Block. Hallo.
1: Hallo.
0: Sophie, laut Veranstalter und der Stadt Wien soll der diesjährige ESC der inklusivste der bisherigen ESC-Geschichte werden. Wie will man das schaffen?
1: Die Stadt Wien, die will den ESC diesmal deutlich weiterdenken. Also nicht nur als Fernsehshow, sondern als großes Ereignis für alle Menschen. Also es gibt barrierefreie Locations, spezielle Ruheräume gegen Reizüberflutung, Vibrationswesten, mit denen Musik für gehörlose Menschen spürbar wird und sogenannte Touch-Tours, bei denen blinde Besucherinnen und Besucher die Bühne bzw. den Backstage-Bereich auch haptisch erleben können.
0: Das zentrale Element ist natürlich trotzdem die europaweite Live-Übertragung im Fernsehen und auch die Aufbereitung im Internet. Welche Wege will der ORF, also die ausrichtende Anstalt da in Österreich, gehen, um ein Erlebnis zu schaffen, was weniger Menschen ausschließt?
1: Genau, der ORF, der setzt beim ESC vor allem auf einen möglichst barrierefreien Zugang im Fernsehen und online. Das heißt, alle Shows werden mit Untertiteln, Audiodeskription und Gebärdendolmetschung übertragen, damit eben möglichst viele Menschen diesen Wettbewerb verfolgen können. Und ein ganz besonderes Highlight sind außerdem die sogenannten Sign-Performances, also künstlerische Gebärdensprachinterpretation für alle Songs. Und ganz spannend dabei, der ORF war hier schon Vorreiter, also bereits 2015 hat er dieses Format als erster öffentlich-rechtlicher Sender beim ESC eingeführt.
0: Ja, Sign Performances, das habe ich schon mal im Video gesehen oder bei irgendwelchen Berichterstattungen, aber noch nie wirklich auch live bei einem Konzert oder so. Wie muss man sich das vorstellen?
1: Also das ist nicht einfach nur eine Gebärdendolmetschung, wie man das zum Beispiel aus den Fernsehnachrichten kennt, sondern das ist eine eigene künstlerische Ausdrucksform und die hat ganz viele Elemente aus Theater, Rhythmik, Tanz oder auch Mimik. Und die Performerinnen und Performer entwickeln zu jedem Song eine eigene visuelle Geschichte. Die orientiert sich am Gefühl und an der Botschaft des Liedes und ist eben keine Wort-zu-Wort-Übersetzung. Der ganze Körper erzählt mit, jede Bewegung, jeder Ausdruck und sogar jeder einzelne Finger trägt dann dazu bei, diese Geschichte eben lebendig zu machen. Und weil die Performances im International Sign, also international verständlicher Gebärdensprache stattfinden, können eben auch wirklich alle Menschen unterschiedlicher Herkunft sie auch gut verstehen. Ich habe dazu auch mit Judith Weißenböck vom ORF gesprochen. Sie leitet das Projekt Sign Performance und hat mir erzählt, wie faszinierend es ist, Musik einmal aus einer ganz anderen Perspektive zu erleben.
2: Weil es ist wirklich unglaublich spannend, mit dabei sein zu dürfen als hörender Mensch, wie gehörlose Menschen Musik erleben, wie sie wahrnehmen, wie sie interpretieren und wie sie in ihren Performances und Interpretationen die Musik des Eurovision Song Contests für alle erlebbar machen. Und wenn man sie ein bisschen reinschaut, dann sage ich auch als hörender Mensch, man sieht die Story. Bei manchen ESC-Songs oder Videos denke ich mir persönlich, naja, geht so. Aber wenn ich dann die Gebärdenperformance dazu sehe, denke ich mir, das gefällt mir noch besser als manche Interpretationen der Gruppen, die antreten. Das war für mich auch so ein kleiner Aha-Effekt.
0: Ja, das ist etwas, was man eben nicht einfach kann, auch wenn man die Gebärdensprache beherrscht. Für diese Sign-Performances gab es ein richtiges Casting. Wie lief das ab?
1: Da gab es eine 5-köpfige Jury, darunter 3 Vertreterinnen von gehörlosen Verbänden und 2 vom ORF. Und die haben passende Künstlerinnen und Künstler eben ausgewählt. Neu war in diesem Jahr, dass ausschließlich gehörlose Performerinnen und Performer ausgewählt wurden und dass der gesamte Prozess, also vom Casting bis zum Coaching, konsequent inklusiv gestaltet war. Also mit gemischten Teams aus gehörlosen und hörenden Expertinnen und Experten. Und am Ende sind dann 6 Künstlerinnen und Künstler ausgewählt worden, aus Shanghai teilweise, aus Berlin und auch aus Österreich. Und die haben sich dann über mehrere Monate in Workshops getroffen und mit Trainerinnen und Trainern eben am Ausdruck und auch Stil der einzelnen Songs gearbeitet.
0: Wie schaffen es denn gehörlose Menschen, Songs in visuelle Performance zu übersetzen?
1: Also die haben sich erstmal angeschaut, okay, worum geht's eigentlich in dem Song? Welche Geschichte steckt dahinter? Und daraus haben sie dann eben eine eigene visuelle Erzählung entwickelt. Unterstützt wurden sie dabei eben von Trainerinnen und Trainern.
2: einer ist hörend und spricht Gebärdensprache, die dann nochmal runtergezählt haben von Achtung Ende in 10 mit den Fingern. Und manche der Performerinnen tragen Hörgerät. Das heißt, denen konnten wir die Musik auch ins Studio geben. Und zusätzlich haben wir in diese Greenbox eine Vibrationsplatte gebaut. Sie standen auf eben diesem Vibrationsboden und nehmen Rhythmus und Musik sehr, sehr stark eben dann über diese Vibrationsplatte und den ganzen Körper auf.
1: Und Ende April war dann eben diese entscheidende Produktionsphase. Also in dieser Woche wurden dann alle Sign-Performances im Studio aufgezeichnet. Und das Schöne und vor allem Neue daran ist eben, dass diese Produktionen nicht nur der ORF selbst für sich nutzt, sondern die werden auch anderen Sendern in Europa zur Verfügung gestellt, zum Beispiel auch dem SWR, der dann eben für die Ausstrahlung im Ersten verantwortlich ist.
0: Und wie sieht das dann konkret aus, wenn ein Song in so eine visuelle Performance übersetzt wird?
1: Das kann man sich ganz schön am diesjährigen deutschen Beitrag Fire von Sarah Engels anschauen. I'm on fire.

0: Das ist ein ganz klassischer Empowerment-Song, also eine verletzende Beziehung, aus der man sich selbst befreit. Und das Feuer steht dann eben für diese innere Stärke, die daraus entsteht. Und ich durfte diese Sign-Performance vorab schon sehen. Und die ist von Anfang an total präsent. Also starke Mimik, ganz klare Haltung. Man sieht richtig diesen Schmerz im Gesicht der Performerin. Und gleichzeitig drücken ihre Blicke aber auch immer wieder das Gegenteil aus. Also Selbstbewusstsein, Überlegenheit, fast so ein Du hast mich verloren. Und mit ihren Gesten zeigt sie auch ganz klar, ciao, du kannst gehen und komm nicht zurück. Und an anderer Stelle hält sie beispielsweise ein pulsierendes Herz in ihrer Hand, setzt es dann aber auch immer wieder in ihre Brust zurück und holt sich somit auch gewissermaßen die Kontrolle zurück. Und kurz vor dem Refrain, da gibt es so eine Instrumentalstelle, da zündet sie pantomimisch ein Streichholz an. Und wenn dann I'm on fire einsetzt, wird daraus dann eine ganz große Flamme. Also man merkt richtig, die Bewegungen werden größer, offener und die Künstlerin geht aus diesem Schmerz dann stärker hervor als vorher. Und genau das erzählt ja eben auch der Song.
1: Da könnte ich mir vorstellen, dass die Sign-Performance vielleicht größere Chancen auf Gewinn hat als der Song selbst. Ja, wer jetzt neugierig geworden ist, die Sign-Performance zu feiern, kann man am Samstag im großen Finale auch über die barrierefreien Angebote des SWR verfolgen. Der ESC 2026 will zeigen, dass Inklusion nicht nur organisatorisch funktioniert, sondern auch künstlerisch. Gebärdensprache wird hier selbst zur Kunstform und macht die Musik auch für gehörlose Menschen erlebbar. Das hat uns alles die Kollegin Sophie Block erzählt. Vielen Dank.
0: Gerne.
1: Das ist eine tolle Band aus Wien, das Stück schon ein paar Jährchen alt. Bilderbuch hier mit Ab und Auf.

0: Tamura im Deutschlandfunk Kultur mit dem Stück I Know, I Know.
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0: Ja, die wollen es wirklich nochmal wissen. In einem Monat aufgenommen, neues Album Foreign Tongues. Von wem? Ach so, ja, Rolling Stones sind das. In the Stars ist die Single, die uns auf das Album, das im Juli kommt, hinweisen soll. In the Stars.
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2: Jazz-Akzente, Funk-Attitüde und eine ordentliche Portion Latin Groove. Seit den frühen 80ern ist der Sound von Matt Bianco eine unwiderstehliche Einladung auf die Tanzfläche. Heute Abend ist die britische Kultformation beim Jazzfest in Rottweil zu erleben.
3: Let's go! All the people on the left, wap bam boogie. 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
2: 4 Jahrzehnte Musikgeschichte und kein bisschen staubig. Auch auf ihrem neuen Album Masquerader schütteln Matt Bianco einen Cocktail aus karibischen Rhythmen und dem glamourösen Vibe der 80er.

Matt Bianco, heute Abend in der alten Stadthalle Rottweil. Zu einem Konzert im Zeichen der Freundschaft lädt Lambert heute Abend nach Hamburg. Der Grenzgänger zwischen Jazz, Pop und Elektronik, der sich traditionell hinter einer recht unbequem anmutenden hölzernen Stiermaske versteckt, wird am Klavier sitzen, begleitet von seiner Band, Weggefährten und Freundinnen wie Tristan Brusch, Valeska Steiner oder Cat Frankie. Glass

0: Lambert & Friends, heute Abend auf Kampnagel in Hamburg, danach in Berlin.
1: Musiktipps von Julia Eickmann. Heute Abend spielt in Berlin Magdalena Wawa und im Anschluss noch in anderen deutschen Städten. Die österreichische Musikerin ist ja gleich zu erleben in der Tonart Session. Vorher Musik aus Dänemark, Marie Kay und Fatter Dead New. Ja,

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Ich bin viele, sagte Magdalena Wawa auf ihrem Debütalbum. Also sie hat es so genannt und sie ist jemand, die aus Wien kommend etwas schafft, was vielleicht nicht allen so gegeben ist. Sie hat sehr, sehr tiefgründige Texte, eine sehr intensive Performance und gleichzeitig aber ist sie in der Lage, das mit tollen Popsongs zu vereinen. Also das ist eine, wenn man so will, anspruchsvolle Popmusik, obwohl es eigentlich auch ein blöder Begriff ist. Sie ist sehr gefragt, gibt eine große Tournee im Moment. Heute hat die sie nach Berlin geführt und vor ihrer Show in Berlin hat sie Zeit für uns, für eine Tonart-Session. Das Ganze gibt's jetzt. Und hier ist erstmal ein kleiner Ausschnitt aus dem Track Orangenbäume, Magdalena Wawra.

0: Das war ein Ausschnitt aus Orangenbäume, Magdalena Wawra aus dem Album Ich bin viele. Und sie sind tatsächlich viele, denn die gesamte Band ist hier gleich zu erleben. Aber die Stimme ist jetzt hier bei mir im Studio. Hallo, herzlich willkommen.
1: Hallo, herzlich willkommen. Vielen Dank für die Einladung.
0: Ihr seid gerade auf Tour. Wie ist es? Wie läuft's?
1: Sehr, sehr gut. Ich würde meinen, es ist die schönste Erfahrung bis jetzt, die ich in diesem ganzen Projekt gemacht habe.
0: Wir haben eben einen Ausschnitt gehört aus Orangenbäume. Ich war noch nie in Wien. Das ändert sich morgen, weil ich fahre morgen nach Wien.
1: Wie schön. Du wirst dort keine Orangenbäume sehen.
0: Das wäre die Frage, ob am Getreidemarkt mitten in der Stadt wirklich Orangenbäume blühen.
1: Ich hoffe, so weit wird es nicht kommen.
0: Aber es ist natürlich ein tolles Bild. Wie kam dir das in den Sinn?
1: Also ich bin an einem Sommerabend am Getreidemarkt unter der Markise gestanden. Es hat geschüttet in Strömen. Und ich habe auf der einen Seite, ich habe mir einfach Gedanken gemacht über, wie weit geht es auch mit unserem ganzen Klima und Klimawandel. Ich hoffe, es kommt nie so weit, dass irgendwann die Orangenbäume sprießen am Asphalt in Wien. Und habe mir gleichzeitig auch ein bisschen Gedanken über die Vergänglichkeit gemacht.
0: Ja, wobei die Herrscher ja früher, die hatten ja ihre Seitengelasse in den Schlössern, wo sie ihre, wie hieß das nicht so, Orangerie oder Orangenbäume im Winter eingebunkert waren oder Zitronenbäume und dann im Sommer.
1: Genau, in Schimpronen kann man die sehen.
0: Da durften sie ein paar Monate an die frische Luft. Die Platte heißt Ich bin viele. Du bist da zu sehen auf dem Cover wie auf so einem riesigen Schachbrett. Ich vermute mal, entweder ist es eine schöne Fotomontage, ihr habt irgendwo einen Fußboden gefunden, der so aussieht. Dazu hast du dann so ein Papp-Prinzessinnenkrönchen auf dem Kopf. Was ist das für ein Bild?
1: Also es ist im Funkhaus in Wien aufgenommen, auf diesem Boden. Und ich habe mir die Krone aufgesetzt, weil es auch ein Teil von diesem Viele-Sein von mir ist, dieses Bild. Und weil außerdem die Krone meine Initialen ergeben. Und ich mir gedacht habe, ich möchte dieses Bild auf dem Album ganz gern so zeichnen.
0: Ich bin viele und das macht auch müde. singst du, was ist denn da so alles in dir, was irgendwas will und dann am Ende vielleicht auch ein bisschen ermüdet?
1: Ich finde, das Viele-Sein hat auch viele verschiedene Seiten in einem Song, der auch gleichnamig zum Album Ich bin viele heißt. Genau, beschreibe ich einfach diese Zerrissenheit vom Viele-Sein, das meiner Meinung nach der Preis ist, den wir tragen für diese Freiheit, viele sein zu dürfen. Kann aber auch was ganz, ganz, ganz Schönes sein, viele zu sein.
0: Es gibt viel heitere Melancholie auf dieser Platte und da gibt es die Sommergewitter, das Sternegucken aus dem Dach des Ford Fiestas. Es geht viel um die Vergänglichkeit des Augenblicks. Liegt das an Wien oder bist du einfach so eine Melancholikerin?
1: Ich habe einfach durch eine Krise in meinem Leben das erste Mal Kreativität und Kunst geschöpft. Bin dann dabei geblieben, weil es mir immer sehr gut geholfen hat. Und ich finde, Melancholie ist die schönste Form von Traurigkeit. Und die bediene ich ganz gern.
0: Es gibt einen sehr zarten Moment auf dieser Platte. Interessanterweise gibt es ihn auch gleich als Session, kann ich schon mal verraten. Nämlich das Duett mit Malvin namens Frank Ocean. Frank Ocean ist natürlich ein Solitär, ein herausragender Künstler, der aber ewig nichts mehr gemacht hat. Und es ist hier so ein sich umsingen, wir werden das ja auch gleich hören, toll gemacht. Und dann kombiniert es eben wirklich da in Frank Ocean. Was bedeutet der für dich?
1: Ich bin ganz ehrlich hier, es hat keine große Bedeutung. Es hat den Titel bekommen, aber es hat sich dieser letzte Satz so phonetisch am besten gefügt.
0: Ja, okay, weil ich finde, es gibt nicht so viele Artists, also wo einfach die Namensnennung so Universen aufklappt. Ne? Also so.
1: Ja, das ist
0: also natürlich fängt man dann gleich an zu denken. Ich glaube, mir fehlt das Lieben, so wie es alle anderen tun, ja, und all diese Gedanken, während wir Frank Ocean hören.
1: Ja, das war dann einfach der gemeinsame Nenner am Ende.
0: Ich bin doch nur ein Mensch, der gerade beim Menschsein versagt.
1: Meine Stellungnahme dazu, zu dem Viele-Sein gehört auch eine sehr wütende Seite an mir. Damit habe ich vor allem so mein engstes Umfeld immer wieder mal sehr vor den Kopf gestoßen. Habe irgendwie einen Kanal gesucht, um das Ganze loszuwerden, das zum Leidtragen meiner Liebsten. Und in diesem Song, das ist irgendwie gleichzeitig Rechtfertigung und auch Antwort, darauf, ja, dass es mir selber auch nicht leicht fällt, dass irgendwie ich auch darunter leide dann in diesen Situationen. Und ich glaube, es ist etwas, was viele nachempfinden können.
0: Es ist eine Mischung dieser Art zu denken, dieser Art zu dichten, dieser Texte, die einfach sehr, sehr deep sein können. Und der Musik, die dann manchmal auch einfach so zum Tanzen einlädt. Frank Ocean vielleicht nicht unbedingt, was wir gleich hören, das ist eine andere Geschichte. Aber das ist, finde ich, eine ganz interessante Kollision, das so anzugehen. Muss man vielleicht auch, sonst wäre es zu dunkel, oder?
1: Genau, gerade beim Mensch, finde ich, ist das, da hat die Band dann drauf gespielt, das hat extrem Spaß gemacht und dann habe ich mir kurz überlegt, ob ich irgendwie auch nochmal in diese Richtung abbiegen soll und habe mir gedacht, nein, gerade diese Kombination mag ich so gern und wir lassen das jetzt. Das war die erste Intuition und so bleibt das und ich glaube, es funktioniert ganz gut.
0: Magdalena Wawra auf Tour mit ihrer Band. Heute steht Berlin an, heute Abend, dann geht's nach Hamburg und Köln. Und dann ist eine kleine Pause, es geht dann Bernbeuren weiter, Augsburg Ende Mai und dann gibt es im Juni noch wieder einige Konzerte. Ich empfehle dann einfach vielleicht mal die Website aufzusuchen, um sich das genau anzugucken. Vielen Dank.
1: Ich sag danke, danke für die Gelegenheit.
0: Für deine Zeit und wir hören jetzt dieses sehr, sehr schöne Stück Frank Ocean.
1: Ich freue mich sehr. Dankeschön.

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Magdalena Wawra im Duett mit Malvin. Frank Ocean aus dem Album Ich bin viele. Heute live in Berlin. Weitere Konzerte, wie gesagt, in Deutschland. Gucken Sie auf die Website von Magdalena Wawra. Das ist Cassandra Coleman mit Moonbeam.

Diffus heißt das vielleicht spannendste deutschsprachige Musikmagazin, das es derzeit gibt. Das erscheint im Wesentlichen im Internet. Zweimal im Jahr aber auch in gedruckter Ausgabe. Heute ist es wieder soweit und das ist gleich Thema in unserer schönen Kolumne: Das Hören der anderen. Nach den Nachrichten geht's los. Bis zu den Nachrichten, Arlo Parks mit Hurt.

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3: Mit Miriam Rossius. Das Bundeskabinett beschließt das Heizungsgesetz. Zugreisen durch Europa sollen einfacher werden. Und wegen des Ticketbetrugs im Louvre wird ein weiterer Mitarbeiter angeklagt. Öl, Gas, Wärmepumpen oder andere Technologien. Alle Formen des Heizens sollen langfristig erlaubt bleiben. Dazu hat die Bundesregierung das neue Gebäudemodernisierungsgesetz auf den Weg gebracht, auch bekannt als Heizungsgesetz. Die Regel, dass neue Heizungen zu mindestens 65% klimaneutral sein müssen, wird gestrichen. Sie stammt aus der Zeit der Ampelkoalition. Stattdessen soll der Anteil CO2-neutraler Technologien oder Brennstoffe ab 2029 schrittweise steigen. Das Gesetz muss noch durch den Bundestag. Es soll vor der Sommerpause in Kraft treten. Die Grünen haben das neue Gebäudeenergiegesetz der Bundesregierung scharf kritisiert. Im Deutschlandfunk warf die klimapolitische Sprecherin der Grünen-Fraktion Badum der Bundesregierung ein Einknicken gegenüber der fossilen Lobby vor. Dabei hätten Wärmepumpen in diesem Jahr das erste Mal die Gasheizungen überholt. Aus Badums Sicht passend zum Iran-Krieg die richtige Botschaft, um Abhängigkeiten vom Ausland abzubauen.
4: Die ganze Welt schaut auf unsere Wärmepumpenindustrie. Wir haben Innovationen wie Flusswärme, Abwasserwärme, Geothermie ist am Blühen. Also es ist wirklich ein Wirtschaftszweig, mit dem wir pumpen. Und jetzt ist das Signal der Wirtschaftsministerin an die Welt. Wir gehen zurück in die Vergangenheit, in der Energiepreiskrise, wo alle anderen Regierungen in Europa versuchen, Erneuerbare auszubauen, gehen wir zurück zu Öl und Gas.
3: Lisa Badum, klimapolitische Sprecherin der Grünen Fraktion. Ein einziges Ticket für Fahrten quer durch Europa. Die EU-Kommission will internationale Zugreisen einfacher machen. Laut einem Gesetzesvorschlag sollen Betreiber wie die Deutsche Bahn verpflichtet werden, auch Tickets von ausländischen Bahnunternehmen zu verkaufen. Bei verpassten Anschlüssen sollen Passagiere europaweit eine Entschädigung bekommen. Sarah Lopez.
5: Gerade ist es noch so, dass Bahnreisende sich ihre Fahrt oft mit mehreren Buchungen auf unterschiedlichen Plattformen zusammenstellen müssen. Als Gamechanger für die Zugfahrt in Europa bezeichnet Verkehrskommissar Apostolos Tsitsikostas die Pläne. Die Vorschläge der EU-Kommission gehen als nächstes an das EU-Parlament und die Mitgliedstaaten. Wenn die Änderungen beschlossen werden, sollen sie ein Jahr später in Kraft treten.
3: Begleitet von einer massiven innenpolitischen Krise hat der britische König Charles in London die Ziele der Regierung Starmer vorgestellt. In der traditionellen King's Speech kündigte Charles auch an, dass ein neues Gesetz die Beziehungen zur EU stärken soll. Außerdem sind mehr Investitionen im Bereich Verkehr und eine Reform des Sozialsystems geplant. Davor hatte sich Premier Starmer mit Gesundheitsminister Streeting getroffen, der als sein möglicher Nachfolger gehandelt wird. Streeting hat viele Unterstützer in der Labour-Fraktion, darunter auch einige gerade zurückgetretene Regierungsmitglieder. Kevin Warsh startet heute als Chef der US-Notenbank, unter großem Druck aus dem Weißen Haus und unter genauer Beobachtung der Märkte. US-Präsident Trump erwartet von seinem Wunschkandidaten vor allem niedrigere Zinsen. Angela Göpfert.
6: Warsh hat sich in der Vergangenheit durchaus offen für Zinssenkungen gezeigt. Sein Argument, künstliche Intelligenz könne die Produktivität steigern und damit den Preisauftrieb dämpfen. Doch der Fed-Chef entscheidet nicht allein über die Geldpolitik. Für Zinssenkungen braucht er eine Mehrheit im sogenannten Offenmarktausschuss. Und die dürfte nicht automatisch auf Trump-Kurs liegen. Zumal Walshs Vorgänger Jerome Powell der Fed erhalten bleibt, als Gouverneur im Vorstand und damit auch als stimmberechtigtes Mitglied des Offenmarktausschusses.
3: Der Pariser Louvre macht seit dem Juwelendiebstahl im vergangenen Oktober Negativschlagzeilen wegen Sicherheitsmängeln. Zusätzlich erschüttert ein mutmaßlicher Millionenbetrug mit Tickets das Kunstmuseum. Heute wurde darum ein weiterer Louvre-Mitarbeiter angeklagt. Das teilte die Staatsanwaltschaft der Nachrichtenagentur AFP mit. Über 10 Jahre lang soll sich ein kriminelles Netzwerk im Louvre bereichert haben. Im Februar wurden deshalb 9 Menschen unter Anklage gestellt, darunter Museumsbeschäftigte und Touristenführer. Rund 1,4 Millionen Euro wurden beschlagnahmt. Das Pariser Museum hatte selbst bei der Polizei Alarm geschlagen, weil Unregelmäßigkeiten aufgefallen waren. Der Schaden für den Louvre wird auf mehr als 10 Millionen Euro geschätzt.
2: Das Wetter.
3: Entlang der Alpen und im Südosten scheint überwiegend die Sonne, sonst ist es meist wolkig bis stark bewölkt, gebietsweise mit Regen, Schauern oder Gewittern. Die Höchstwerte liegen bei 11 bis 17 Grad.
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7: Wunderschönen guten Tag und gleich geht's hier bei mir um Diffus. Tolles Musikmagazin, das in seiner Printausgabe erscheinen wird heute. Das ist Blossoms, eine Band, die einen Song gemacht hat, Joke About Divorce. Und da geht es darum, dass der Kerl einen blöden Witz über Scheidung macht, was sie gar nicht lustig findet. Und vielleicht führt das zur Scheidung? Who knows?

0: Sie hören Deutschlandfunk Kultur und Sie hören jetzt das Hören der anderen. Heute erscheint das neue Diffus Print Magazin. Specs, Intro und wie sie alle hießen, sind tot. Diffus lebt als Stimme eines nicht-mainstreamigen Ansatz in Sachen Pop-Journalismus. Ja, und immer wieder erscheint Diffus als Printausgabe. Heute ist es wieder soweit, das sechste Heft. Es wird dann auch gefeiert, nämlich in einem Pop-Up-Store in Berlin-Kreuzberg. Der vielbeschäftigte Torben Hodan ist Gründer und Herausgeber von Diffus und mir jetzt zugeschaltet. Hallo, herzlich willkommen.
1: Hallo, vielen Dank für die Einladung. Ich freue mich.
0: Diffus, der Name ist Programm. Also die Themen reichen von der Titelgeschichte Ikemel über Extreme Metal in Afrika und Black Metal aus der Ukraine und dazwischen noch alles Erdenkliche, Mögliche mehr. Ich könnte eigentlich jedes Thema nennen, dann hätten wir ungefähr einen Eindruck. Wie entscheidest du denn oder ihr, welche Themen in die Printausgabe kommen?
1: Du hast es schon gesagt, unser Name spiegelt das ja eigentlich schon ganz gut wider, Diffus, dass wir so eine sehr breite Range an Themen sowieso auch online immer covern und das bezieht sich am Ende dann auch immer so ein bisschen auf die ganzen Meinungen und Einflüsse, die so unsere Redakteurinnen und Redakteure in der Redaktion mitbringen und jeder und jeder hat da immer so, ja, einzelne Vorlieben, wie zum Beispiel die Kollegin Christina Wenig, die dann zum Beispiel diesen Extreme Metal aus Kenia, Mosambik und Botswana

0: hier, dass nicht das große Feuilleton über Ikimel schreibt, auch nicht irgendwie die kleine Insta-Geschichte, sondern dass da über viele, viele Zeilen sich mit der Künstlerin tatsächlich auseinandergesetzt wird. Das ist ja vielleicht auch etwas, was fehlt, oder?
1: Total, das war für uns dann am Ende ja vor jetzt mehr als 2,5 Jahren dann auch nochmal der Ausgangspunkt, warum wir gesagt haben, wir wollen nicht nur online stattfinden, sondern wir wollen auch so ein Printmagazin machen, in dem man eben auch ja nochmal ganz anders an Geschichten rangehen kann. Ne? Du hast es gesagt, also große Bilderstrecken und ja, lange Texte. Also ich glaube, der Ikimel-Beitrag, der ist so über 20 Seiten erstreckt, der sich jetzt. Genau, ich finde sowas persönlich immer total schön, wenn man einfach Kultur Platz einräumt und es gibt es einfach viel zu wenig. Und da haben wir gedacht, okay, jetzt gehen wir mal in diese Lücke rein.
0: Digga, es gibt keine Kunstfigur, sagt sie. Und ja, Ikimel ist am 1. Mai in Berlin-Kreuzberg aufgetreten. Und da konnte man so einen Eindruck bekommen, was für eine Wirkungsmacht die hat. Und ich finde, dass der Umgang mit ihr bei eurer Geschichte zum ersten Mal das wirklich auf so eine Ebene hebt, wo Leute, die jetzt vielleicht nicht so unbedingt totale Fans sind, das kapieren können. Weil wie gesagt, oft gibt es ja nur diesen komischen analytischen Blick von oben drauf, aus den hohen Feuilletons oder eben dieses Zeug, sag ich mal. Wie siehst du sie? Also ist sie wirklich so ein Superstar in the making?
1: Ja, finde ich schon. Also wir begleiten Ikimel schon von Anfang an, als sie so ihre ersten Songs veröffentlicht hat. Da war das ja wirklich Underground-Rap und auch absolut spannend. Und ich mag das einfach sehr, wie sie provoziert, aber trotzdem ja nicht nur um der Provokationswillen, sondern sie ja will auch was verändern. Ne? Also sie hat

0: da so an Hate entgegenschlägt, aber ich finde, sie hat immer wieder einen sehr guten Twist auf all diese Themen und ja, für mich absoluter Popstar.
1: Eine weitere extrem wichtige Stimme ist der Dichter und Rapper Upsilon mit einer großen Fotostrecke. Also man sieht ihn in verschiedenen Klamotten. Da wird er gewürdigt und er hat da so schriftlich einen Fragebogen beantwortet. Also unter anderem nach seinem Lieblings-Vintage-Stück oder auch nach seinem Lieblingstürkischen Sprichwort und so weiter und so fort. Also es sind immer nur Fragen und ein, zwei Sätze dazu. Warum diese Form im Umgang mit Upsilon?
0: Wir hatten ihn tatsächlich vor, ich glaube, anderthalb Jahren auch schon mal mit einem, in Anführungsstrichen, richtigen Interview im Printmagazin. Und wenn wir was machen, dann wollen wir uns ungern wiederholen. Also wir wollten jetzt nicht nochmal wie damals mit ihm in Ergüns Fischbude gehen und da ein Interview führen. Also haben wir uns überlegt, okay, worauf hat er Lust? Und ne, man muss da natürlich auch immer erstmal anfragen, worauf die Künstlerinnen und Künstler so Bock haben. Und da haben wir gesagt, hey, wir würden einfach gerne mal so eine schöne Fotogeschichte, die so ein bisschen an so ein Fashion-Editorial erinnert, machen. Und damit das aber nicht ganz so inhaltsleer ist, haben wir uns so einen großen Fragenkatalog überlegt, über den man ihn einfach ein bisschen besser kennenlernen kann. Und wenn man das jetzt in dem Printmagazin liest, wie du gesagt hast, es sind immer kurze Fragen und teilweise wirklich so sehr einsilbige Antworten, die er handschriftlich dann dazu geschrieben hat, finde ich schon, dass man ihn viel besser kennenlernt, weil das so einen guten Flow hat.
1: Hier drei Songs soll er nennen, die gerade für ihn laufen. Und da finde ich ganz interessant. Er nennt Sinead O'Connor, Black Boys on Mopeds. Grandioser Track. Oh.
0: Auf jeden Fall. Und ich glaube fast, dass er auf diesen Song gekommen ist, weil den Fontaines DC ja zuletzt mal gecovert haben für diesen War Child 2 Sampler. Und genau, ich kann mir vorstellen, dass er darüber da drauf gekommen ist.
1: Sehr schön sind auch Dinge, von denen ich noch nie gehört habe und deren Aufbereitung mich tatsächlich an die großen Tage der Specs erinnert. Keine Ahnung, was es ist, sieht aber toll aus und der darüber schreibt, scheint irgendwie Ahnung zu haben. Es geht um Vaporwave in Deutschland. Was ist das?
0: Das ist eine sehr, sehr verrückte Musik-Nischenkultur, muss man sagen. Also das spielt sehr mit so einem Nostalgiefaktor, muss man sagen. Und der Stefan Kunze, der den Artikel geschrieben hat, der ist da auch ein absoluter Nerd, würde ich sagen. Also wenn sich jemand in Deutschland damit auskennt, dann er. Und Vaporwave, das sind Leute, die ja nutzen zum Beispiel Werbejingles aus den 80ern oder 90ern oder manchmal kennt man das ja auch in Supermärkten, so kleine ja Musikjingles oder irgendwelche Sachen, die da laufen. Diese Leute, die die Musik machen, die nutzen das alles, zerhackstückeln das und machen daraus was Neues. Und genau, das ist so, ich würde sagen, vor 10 bis 15 Jahren gab es da eine sehr, sehr große Bewegung zu. Aber ja, aufgehört hat das alles nie und teilweise veröffentlichen diese Künstlerinnen und Künstler alle 4 Wochen ein Album. Das gibt es dann aber nicht auf den Streaming-Portalen, weil das mit den Rechten so ein bisschen schwierig ist. Das gibt es dann, weiß ich nicht, bei Soundcloud oder sonst wo zum Anhören. Und das ist unfassbar spannend. Also ja, und der Stefan hat da so eine sehr große Reportage drüber geschrieben und erklärt, wie die Szene so in Deutschland aufgestellt ist. Und das, da habe auch ich sehr, sehr viel noch gelernt, muss ich sagen.
1: Diffus erscheint also gedruckt 2-mal im Jahr. Könnte da mehr gehen? Ich meine, wenn ich mir das jetzt wieder so anschaue, wird mir klar, was ich eigentlich gerade so vermisse.
0: Tatsächlich reicht uns das mit diesen 2-mal im Jahr, weil das so auch immer was wirklich Besonderes für uns ist und wir uns ja dann eben ein halbes Jahr Zeit nehmen können, um an den Geschichten zu feilen. Unser Anspruch ist schon, dass wir nahezu für jede Geschichte eigene Fotos machen, dass wir die Künstlerinnen und Künstler wirklich treffen. Und das würde man, wenn man es regelmäßiger macht, einfach nicht hinbekommen. Und man muss dazu sagen, es gibt ja auch einen Grund dafür, dass die ganzen Printmagazine wie eben Specs oder Intro oder Juice alle gestorben sind, weil die Finanzierung für ein monatliches Magazin einfach extrem schwierig war. Ich bin sehr, sehr glücklich darüber, dass das bei uns 2-mal im Jahr sehr gut funktioniert, dass die Leute das annehmen, dass sie das abonnieren. Aber viel öfter möchte ich uns das auch nicht zumuten, denn wir haben ja auch ja mit dem ganzen Online-Kram, sag ich mal, den wir machen, also mit Videos und Podcasts auch noch sehr viel zu tun.
1: Torben Hodan war zu hören, Gründer und Herausgeber von Diffus. Das neue Heft kommt heute

0: raus. Unter anderem, wie gesagt, mit dieser Pop-Up-Shop-Geschichte in Berlin-Kreuzberg. Kann man aber auch woanders kaufen. Diffus ab heute für 10 Euro. Dankeschön, Torben Hodan.
1: Vielen Dank.
2: Das ist R.E.M. aus dem Jahr 1991, Near Wild Heaven.

Französisch ist eine schöne Sprache, da kann man sich auch als Künstlerin Pomme nennen, also so heißt sie nämlich oder so nennt sie sich, die wir dir gerade gehört haben. Deutschen würde das ja einfach nur Apfel heißen. Ja. Pomme mit Vide.

0: Natürlich nicht. Don't let a good girl down. Australische Sängerin war zu hören. Therma Plum.
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2: Wucherpreise beim Wiederverkauf von Konzerttickets. Dagegen fordern Musiker und Veranstalter jetzt schärfere Regeln. Sie haben deswegen einen offenen Brief an die Bundesregierung geschrieben. Wenn Händler massenhaft Tickets kaufen, um sie dann mit horrenden Preisaufschlägen wieder zu verkaufen, dann schade das der Branche und den Fans. Die Verfasser des offenen Briefs sprachen von Abzocke. Das Geld, das Fans auf dem Zweitmarkt bezahlen müssten, lande in den Taschen von Zwischenhändlern. Es fließe nicht in die Produktion neuer Musik, in faire Löhne oder in die nächste Tour. Zu den Unterzeichnenden gehören die Toten Hosen, Nina Tschuber, die Ärzte, Annen-Mai Kantereit und Johannes Oerding. Außerdem Verbände, Veranstalter und Konzertagenturen. Konkret fordern sie einen Gesetzentwurf mit Regelungen wie in vielen anderen europäischen Ländern und den USA, um Betrug mit Konzerttickets zu stoppen. In Cannes haben die internationalen Filmfestspiele begonnen. Es ist die Ausgabe Nummer 79. 22 Filme gehen ins Rennen um die Goldene Palme, darunter auch die deutsche Produktion Das geträumte Abenteuer von Regisseurin Valeska Griesebach. Bei der Eröffnungsgala wurde der Hollywood-Regisseur Peter Jackson mit der Goldenen Ehrenpalme für sein Lebenswerk ausgezeichnet. Er schrieb mit der Trilogie Herr der Ringe Filmgeschichte. Gemeinsam mit der chinesischen Schauspielerin Gong Li eröffnete die US-Schauspielerin Jane Fonda das Festival. Ich denke, Kino war immer ein Akt des Widerstands, denn wir erzählen Geschichten und Geschichten sind es, die Zivilisationen ausmachen. Geschichten, die Empathie für die schaffen, die am Rande stehen. Geschichten, die es uns erlauben, über unsere Unterschiede hinweg zu fühlen. Geschichten, die uns zeigen, dass eine andere Zukunft möglich ist. Die 88-jährige Jane Fonda. Sie gehört der Jury des Festivals an. Als Eröffnungsfilm wurde in Cannes La Venus Électrique gezeigt, des französischen Regisseurs Pierre Salvadori. Der Name Obelix darf nicht als Marke für Waffen verwendet werden. Das entschied das Gericht der Europäischen Union in Luxemburg und gab damit dem französischen Asterix-Verlag recht. Er sah den Ruf seiner kultigen Obelix-Figur in Gefahr, die für ihre Stärke und Größe bekannt ist. Ein polnisches Rüstungsunternehmen hatte sich vor 4 Jahren Obelix als Marke für Waffen, Munition und Sprengstoff eintragen lassen. Der Verlag beantragte darum beim EU-Markenamt diese Eintragung für nichtig zu erklären. Die Behörde lehnte ab und der Asterix-Verlag wandte sich an das EU-Gericht. In dessen Urteil zugunsten des Verlages heißt es nun, das Markenamt habe bei seiner Analyse Fehler gemacht.
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0: Molly Mogul heißt unsere Newcomerin der Woche. Die stellen wir Ihnen hier gleich vor. Vorher eine, die schon ein bisschen länger dabei ist. Björk, der Name, Venus as a Boy heißt das Stück.

Deutschlandfunk Kultur, Zeit für die Newcomerin der Woche. Die ist aufgewachsen in Inning am Ammersee bei München, was jetzt nicht unbedingt das Zentrum der internationalen Popwelt ist. Zur Musik fand sie zufällig, nämlich als der Vater sie irrtümlich im Schulchor anmeldete. Herrliche Geschichte. Molly ist der Vorname, Mogul der Nachname, ein Künstlername. Molly Mogul, unsere Newcomerin der Woche, ist dann weite Wege gegangen. Es ging nach Bristol, in Barcelona ist sie, in Paris hat sie gearbeitet. Und all das ist eingeflossen in ihre Musik, glaube ich jedenfalls zu hören. Es gibt eine Debütplatte, A Bouquet of Hopes and Dreams. Gleich Thema hier mit Molly Mogul. Nach diesem Eindruck, All You Can Eat.

0: All You Can Eat haben wir da gerade gehört von Molly Mogul und sie ist jetzt hier bei mir im Studio, die Newcomerin der Woche. Hallo, herzlich willkommen.
1: Hallo.
0: Es gibt herrliche Narrative ja immer wieder und wenn man über dich liest, fällt einem auf diese eine Geschichte. Du wurdest vom Vater irrtümlich im Schulchor angemeldet. Du bist das schon 300 Mal gefragt worden, denke ich, aber wie kann man irrtümlich im Schulchor angemeldet werden?
1: Ja, ich finde es ganz lustig, weil ich da gestern noch mit meiner Mutter drüber geredet habe und sie hat mir noch eine Sprachnachricht geschickt und meinte, wenn die dich da deswegen fragen, das war so. Meine Mutter konnte an dem Tag nicht, das war einfach die Anmeldung für die weiterführende Schule. Deswegen musste es mein Vater machen und der ist mit der Mutter von einer Freundin von mir dann dort gewesen. Und sie hat ihre Tochter für die Chorklasse angemeldet, das war so ein neues Konzept bei uns an der Schule. Und hat dann so lange auf meinen Vater eingeredet, bis er es auch einfach gemacht hat. Und dann musste ich 8 Jahre singen.
0: Musste es, aber geschadet hat es ja nicht offenbar.
1: Nee, es war gut. Es war eine sehr schöne Erfahrung. Und ich glaube auch, dass so in so bildenden Jahren viel, auch vor allen Dingen in Gruppen zu singen, einen sehr prägen kann.
0: Ich habe es erwähnt, du bist aufgewachsen in Inning am Ammersee und dann hinaus in die Welt gegangen. Also so eine nomadische Existenz. Ein wichtiger Ort scheint dabei Bristol gewesen zu sein. Ja, für die Musikgeschichte ja ein magischer Ort. Mhm. Das ist, da kommt der sogenannte Trip-Hop her, heißt es immer. Was hast du da gemacht? Wie war es da für dich?
1: Ich bin nach Bristol gezogen, 2019. Nachdem ich jemanden kennengelernt habe aus Bristol. Und ich bin dann für diese Person dahin gezogen und habe dann dort mein Studium angefangen. Ich habe Bildende Kunst studiert und war dann dort 4 Jahre. Und es waren auch sehr prägende Jahre.
0: Also, ja, super Timing. Also direkt zur Seuche nach England gehen. Ne?
1: Ja, das war stressig, aber es war irgendwie auch, es hat einem dann irgendwie neue Wege beigebracht, seine Kreativität auszuleben und neue Wege zu finden, auch mit anderen Leuten die kreativ arbeiten, zu connecten. Also es war schon auch eine spannende Zeit. Ich habe dann auch in der Zeit ein Kunstkollektiv gegründet mit 4 FreundInnen von mir. Und dann haben wir, nachdem Covid dann mehr oder weniger vorbei war, angefangen, Events zu organisieren, Musik und Kunst, und waren dann da so ein bisschen Teil dieser Underground-Szene und vor allen Dingen auch der queeren Musikszene. Und es war eine sehr spannende Zeit.
0: Ich war früher auch häufiger in England, außerhalb von London auch, also wo man immer sagt, naja, das ist ja so ein wichtiger Ort. Aber mir ist halt aufgefallen, dass die Leute, die da was machen, das mit so einer, ja, die machen das halt. Da wird nicht viel gequatscht oder so, sondern du bist on oder nicht. Und das fand ich also im Vergleich zu deutschen Akteuren und Akteurinnen manchmal ein bisschen erfrischend, dass man sagt, wieso, wir machen das jetzt. Ist das immer noch so ein Ort, wo du das Gefühl hast, so, ja, hier ist halt England und hier wird Popkultur einfach gemacht?
1: Boah, ich weiß gar nicht, ob ich dazu so viel sagen kann, weil ich in Deutschland einfach noch nicht so viel gemacht habe und ich einfach seit 7 Jahren irgendwie auch nicht mehr hier bin. Und ich Bristol tatsächlich auch irgendwie so ein bisschen hinter mir gelassen habe. Also ich bin dann 2023 eben nach Barcelona gezogen und war seitdem auch, glaube ich, echt erst einmal oder so dort. Und ich glaube, das ist vielleicht auch so ein Lebensabschnitt, den ich mir nicht oft noch anschaue.
0: Okay. Ja. Jetzt also Barcelona, da lebst du immer noch. Was ist das wieder für ein Move? Also hast du wieder jemanden kennengelernt oder gab es künstlerische Gründe, nach Barcelona zu gehen?
1: Ja, ich habe meinen Master gemacht in Creative Performance Practice. Das heißt, das war dann auch so der Moment, wo so mein Fokus ein bisschen geschiftet ist zu mehr Musik und ich dadurch dann auch so den Tanz für mich entdeckt habe. Also es hat schon auch nochmal einiges geändert. Also ich meine, abgesehen davon, dass ich in ein anderes Land gezogen bin und nochmal eine komplett neue Sprache gelernt habe, etc., auch so von meinem kreativen Fokus hat da sich einiges geändert.
0: Ja, es gibt so Visuals oder Bilder halt, die dann einzelnen Tracks auch zugeordnet sind. Ich musste so avantgardistischen Ausdruckstanz der 20er Jahre irgendwie denken oder so. Auch schwarz-weiß dann abgedruckt. Ist das was ein Orientierungspunkt für dich? Vorbild oder irgendwie? Hat das eine Bedeutung?
1: Also ich bin dann eben viel so in den zeitgenössischen Tanz gegangen, beziehungsweise mache ich auch gerade immer noch. Und ja, ich denke schon, dass eben von der Kultur einfach auch viel Einfluss stattfindet in meiner Kunst. Und ich glaube, das ist mittlerweile irgendwie so ein Sammelsurium aus so den ganzen unterschiedlichen Sachen, die ich gemacht habe in meinem Leben, so die ich mir anschauen kann, von was ich in der Vergangenheit gemacht habe mit der bildenden Kunst und dann mehr die Musik und den Tanz und ich das irgendwie so versuche, da auf meine eigene Art und Weise oder irgendwie meine eigene Ästhetik zu vereinen. Ja.
0: Aufgenommen wurde es in Paris.
1: Mhm. Ja.
0: Bristol, Barcelona, Paris. Und es ist ein Track drauf einer Band aus Manchester und das hat mich irgendwie... Das ist gleich mal, hat mich gleich angesprungen. Du coverst nämlich There's a Light That Never Goes Out, mhm. einer der größten Popsongs, die bislang in der Popgeschichte verfasst wurden von The Smiths, ist er ursprünglich. Erstens, was ist das mit euch jungen Leuten und den Smiths, die es seit über 40 Jahren nicht mehr gibt? Ich sehe ständig junge Menschen, die irgendwie im Plattenladen Smiths-Platten kaufen.
1: Ja, ich glaube schon, ich weiß auch nicht genau, das hat halt irgendwie so eine popkulturelle Relevanz. Aber bei mir war es tatsächlich irgendwie so eine sehr persönliche Entscheidung, diesen Song zu nehmen, weil ich 2018 in München im Volkstheater hospitiert habe und der Song war Teil von einem der Stücke und es war irgendwie so ein Song, der in dieser Zeit so immer wieder aufkam und den ich auch irgendwie mit vielen Leuten, mit denen ich da gearbeitet habe und irgendwie was zu tun hatte, gehört habe, der mich so... an so eine spezifische Zeit in meinem Leben erinnert hat, dass ich mir irgendwie dachte, das hat für mich auch in meinem persönlichen Leben eine Relevanz und das würde ich gerne irgendwie wieder aufbringen, so dieses Gefühl, das ich damals hatte.
0: So hast du den zweiten Teil der Frage, die ich noch nicht gestellt habe, auch mitbeantwortet. Vielen Dank. Molly Mogul, unsere Newcomerin der Woche. Bouquet of Hopes and Dreams, also ein Strauß von Hoffnungen und Träumen, heißt diese EP oder LP, jetzt schon raus. Ich hoffe, dass wir das dann auch mal live mit dir erleben in Deutschland. Und bedanke mich für deine Zeit. Danke, gerne, dass du hier warst. Und wir hören jetzt tatsächlich das Titelstück A Bouquet of Hopes and Dreams. Molly Mogul.

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1: Damit haben sie sich für immer eingeschrieben in die deutsche Popgeschichte. An Mai Kantereit, das ist vor 11 Jahren rausgekommen. Oft gefragt. Body of Water heißt dieses Stück von Hundreds.

6 Minuten vor den Nachrichten ist es und in den Nachrichten gibt es die ganz neuen Meldungen natürlich und im Anschluss die vertiefenden Geschichten. Und warum nicht mal so eine? Knigge 2.0. Es gibt ein Plädoyer für eine neue Höflichkeit. Ja, es wird aber auch Zeit, finde ich. Death Cab for Cutie, an arrow in the wall. 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
4: Mit Miriam Rosseus. US-Präsident Trump ist zu einem Staatsbesuch in China. Das Bundeskabinett beschließt das Heizungsgesetz. Und Publizist Ulf Poschert gibt seinen Herausgeberposten im Springer Verlag ab. US-Präsident Trump ist zu einem Staatsbesuch in China. Es ist seine erste Reise in das Land seit 2017. Nach Angaben aus Washington trifft Trump morgen und übermorgen mehrfach den chinesischen Präsidenten Xi. Eva Lambi-Schmidt.
5: Die Liste an Streitthemen ist lang. Sie reicht von einem Wettstreit über Technologieführerschaft, über Handelsstreitigkeiten mit hohen Zöllen und Exportkontrollen bis hin zur Frage im Umgang mit der demokratisch regierten Insel Taiwan, die China für sich beansprucht. Auch der Krieg im Iran dürfte auf der Agenda stehen. Chinas Führung gilt als wichtiger Partner des Iran und als großer Abnehmer iranischen Öls. Große Durchbrüche erwarten Beobachter aufgrund der vielen Differenzen nicht.
4: Ein einziges Ticket für Fahrten quer durch Europa. Die EU-Kommission will internationale Zugreisen einfacher machen. Laut einem Gesetzesvorschlag sollen Betreiber wie die Deutsche Bahn verpflichtet werden, auch Tickets von ausländischen Bahnunternehmen zu verkaufen. Bei verpassten Anschlüssen sollen Passagiere europaweit eine Entschädigung bekommen. Bisher sind grenzüberschreitende Zugreisen oft kompliziert zu buchen, weil Reisende Fahrkarten von mehreren Anbietern brauchen. Öl, Gas, Wärmepumpen oder andere Technologien. Alle Formen des Heizens sollen langfristig erlaubt bleiben. Dazu hat die Bundesregierung das neue Gebäudemodernisierungsgesetz auf den Weg gebracht, auch bekannt als Heizungsgesetz. Die Regel, dass neue Heizungen zu mindestens 65% klimaneutral sein müssen, wird gestrichen. Sie stammt aus der Zeit der Ampelkoalition. Dazu erklärte Wirtschaftsministerin Reiche:
6: Das 65% erneuerbaren Ziel war eins, was eine Technologie am Ende nur noch zuließ, de facto die Wärmepumpe. Und das erweitern wir. Wir werden die Wärmepumpe als effiziente Technologie weiter haben. Wir haben in den Städten aber Fernwärmelösungen, die wir auch ermöglichen wollen. Und das Dritte ist, dass sich hier eine Wärmepumpe aber nicht in jedem Haus anbietet, weil Wärmepumpen teuer sind, weil vielleicht die Gebäudehülle noch nicht saniert ist.
4: Die CDU-Politikerin Katharina Reiche. Kritik kommt von den Grünen. Im Deutschlandfunk sagte die klimapolitische Sprecherin der Grünen-Fraktion Badum, dass die Bundesregierung vor der fossilen Lobby eingeknickt ist. Sie argumentierte, dass Wärmepumpen in diesem Jahr das erste Mal die Gasheizungen überholt haben. Für Badum die richtige Botschaft, um Abhängigkeiten vom Ausland abzubauen. Das Gesetz muss noch durch den Bundestag. Es soll vor der Sommerpause in Kraft treten. Die Entlastungsprämie von 1.000 Euro für Arbeitnehmer ist vom Tisch. Darauf hat sich der Koalitionsausschuss von Union und SPD verständigt. Dagmar Pepping.
7: Der vereinbarte Fahrplan für die kommenden Wochen sieht vor, dass Bundeskanzler Merz Anfang Juni die Sozialpartner ins Kanzleramt einlädt. Dort sollen Arbeitgeber und Gewerkschaften mit dem Koalitionsausschuss über die geplanten Reformen sprechen. Bei einem weiteren Koalitionsausschuss vor der Sommerpause will man dann ein Paket schnüren. Mit gemeinsamen Entscheidungen bei den relevanten Reformthemen Steuern, Arbeitsmarkt, Rente und Bürokratieabbau. Die Grünen hatten die schwarz-rote Koalition zuvor kritisiert. Die Menschen bräuchten konkrete Ergebnisse und Entlastungen, sagte Fraktionschefin Dröge bei RTL und NTV.
4: DLRG-Schwimmer haben im vergangenen Jahr nach eigenen Angaben mehr als 1150 Menschen das Leben gerettet. Über 700 wurden vor dem Ertrinken bewahrt. Etwa 450 konnten gerettet werden, nachdem sie zum Beispiel am Strand einen Herzinfarkt hatten. Zu den Wachgebieten der Deutschen Lebensrettungsgesellschaft zählen mehr als 1200 Schwimmbäder und Freigewässer, darunter Dutzende Strandabschnitte an Nord- und Ostsee. Nach gut einem Jahr gibt der Publizist Ulf Poschardt seinen Posten als Herausgeber im Springer Verlag wieder auf. Dort war er für Welt, Politico Deutschland und Business Insider Deutschland zuständig. Poschardt gebe die Position auf eigenen Wunsch ab und werde nun, Zitat, freiester Mitarbeiter des Hauses, erklärte der Verlag. Der 59-Jährige selbst sagte laut Pressemitteilung, dass er für seine publizistische Arbeit mehr Freiheit braucht. In seiner neuen Rolle soll er als Autor und Podcaster für alle deutschen und internationalen Medienmarken von Springer arbeiten und auf ihn zugeschnittene Formate entwickeln. Poschardt war erst Anfang 2025 Herausgeber der sogenannten Premium-Gruppe von Springer geworden.
0: Das Wetter.
4: Entlang der Alpen und im Südosten scheint noch überwiegend die Sonne, sonst ist es meist wolkig bis stark bewölkt, gebietsweise mit Regen, Schauern oder Gewittern. Die Temperaturen liegen bei 11 bis 17 Grad.
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8: Guten Tag, er ist der erste Ministerpräsident mit türkischen Wurzeln in Deutschland und will andere ermutigen, es ihm gleich zu tun. Cem Özdemir regiert ab jetzt Baden-Württemberg und seine Erzählung vom Migrantenkind aus einfachen Verhältnissen, das den Aufstieg schaffen kann, schwingt weiter mit. Hilft das anderen? Fragen wir gleich.

0: Live Wire, der aktuelle Song der US-Sängerin Katrina Stone im Deutschlandfunk Kultur. Anatolischer Schwabe am Ziel. Ein Gastarbeiterkind wird Ministerpräsident. So titeln Nachrichtenagenturen heute angesichts der Wahl von Cem Özdemir in Baden-Württemberg. Ein Mann, der es aus einfachen Verhältnissen nach ganz oben geschafft hat und Kinder von Migrantinnen und Migranten am heutigen Tag ermutigen will. Wenn man sich anstrengt, sagt er, und dann hoffentlich ganz viele hilfreiche Geister an seiner Seite hat, gute Lehrer, gute Trainer, gute Nachbarn und Freunde, ja, dann gibt dieses Land viele Chancen. Kann er also als Vorbild funktionieren? Das fragen wir Laura Dinnebier, Politikwissenschaftlerin und Repräsentationsforscherin an der Uni Duisburg-Essen. Einen schönen guten Tag.
1: Schönen guten Tag.
0: Frau Dinnebier, werden wir in naher Zukunft lauter prominente deutsch-türkische PolitikerInnen haben? Weil sich jetzt viele sagen, was der Özdemir kann, das kann ich auch.
1: Ja, ich glaube, so einfach ist das nicht. Die Wahl von Cem Özdemir, die ist zunächst einmal ein starkes Symbol. Das kann man, denke ich, schon sagen. Denn mit ihm hat man jetzt nun eine sehr sichtbare Amtsperson an der Spitze eines Bundeslandes, die auch immer wieder auf die eigene Migrations- und Arbeiterbiografie beziehungsweise die von seiner Familie betont hat und darauf immer wieder rekurriert hat. Das kann durchaus dazu führen, dass sich Personen, die sich damit ebenfalls identifizieren, auch ermutigt fühlen. Aber es ist eben kein Automatismus.
0: Ist natürlich auch Quatsch, dass Migrantenkinder jetzt alle PolitikerInnen werden wollen. Aber Özdemir,
1: das ist richtig.
0: Özdemir gibt natürlich auch so eine Art Aufstiegsversprechen. Kann das funktionieren? Oder ist das anders gefragt, ist das legitim, dass er das macht?
1: Oh, ob es legitim ist oder nicht, das mag ich so gar nicht zu beurteilen. Ich würde vermuten, dass hinter solchen Aussagen oder diesem Versprechen, was er getätigt hat oder diese Freude, die er darin auch zum Ausdruck gebracht hat, dass es eben genau das ist, eben auch erstmal die Freude, die darin seinen Ausdruck findet. Aber wie gesagt, hat diese Symbolik ja auch einen ganz eigenen Wert, vor allem einen ganz eigenen Wert auch in unserer Demokratie, denn damit wird ja auch signalisiert, dass Politik für alle offen steht. Und das kann zum einen dazu führen, dass das Vertrauen in politische Institutionen erhöht wird. Aber ob die Türen auch gleichzeitig für alle offen steht, wie gesagt, das ist kein Automatismus. Das ist auch nicht so einfach zu sagen und zu beantworten, denn für andere sind die Türen wahrscheinlich auch eher verschlossen als für andere. Das heißt, daraus den Umkehrschluss zu ziehen, dass es jetzt allen gleichermaßen offen steht, das greift definitiv zu kurz. Denn

0: Ich will das auch schaffen und ich versuche es auch wirklich in der Politik. Wovon hängt es maßgeblich ab, ob das gelingt oder nicht? Oder ob der Staat überhaupt gelingt oder nicht?
1: Ja, in Deutschland machen den größten Unterschied tatsächlich die Parteien, also gerade in Deutschland. Deutschland bezeichnet man ja auch gerne mal als eine Parteiendemokratie und machen Parteien dann auch tatsächlich den großen Unterschied, wie stark oder schwach bestimmte Gruppen zahlenmäßig dann repräsentiert sind. Und das zeigen Studien auch gerade für Deutschland immer wieder, vor allem bei der Repräsentation von Frauen und auch Personen mit Migrationshintergrund, beispielsweise durch Quotenregelungen oder eine besondere Sensibilität, die eben sehr unterschiedlich sind nach den verschiedenen Parteien.
0: Was heißt das konkret in der Praxis? Also woran wird das gemessen? Ob jemand mit Migrationshintergrund eine Chance bekommt oder nicht? Oder aus einfachen Verhältnissen, darüber sprechen wir ja auch.
1: Also wenn wir uns die Frauenrepräsentation angucken, da haben wir jetzt einige Parteien, die eben Quotenregelungen eingeführt haben. Einige schon seit vielen, vielen Jahren, wenn nicht sogar seit Jahrzehnten, andere jetzt relativ frisch, erst seit ein paar Jahren. Und da sehen wir, dass solche institutionellen Regelungen bei der Repräsentation von Frauen tatsächlich eine Wirkung finden und auch erzielen. Das heißt, wie stark Frauen repräsentiert sind in der Politik, gefiltert über die Parteien, machen hier die Quoten einen sehr starken Unterschied. Bei Personen mit Migrationshintergrund beispielsweise oder eben auch bei, weil Sie es gerade angesprochen haben, Personen aus niedrigeren Schichten gegebenenfalls, haben wir keine solche Quotenregelung. Das heißt, die sind es dann andere Strukturen und Barrieren, die da eben greifen würden.
0: Beispielsweise.
1: Das wäre beispielsweise, die sind zunächst einmal erstmal sehr vielfältig und wie bei allem auch sind die auch alle sehr zielgruppenspezifisch. Also da sind dann so Fragen, die relevant sind. Wann finden Sitzungen von Ortsverbänden beispielsweise statt? Sind die am Abend, wenn vor allem dann Frauen mit Care-Arbeit beschäftigt sind, finden die in barrierefreien Räumen statt, sodass auch Personen mit körperlichen Einschränkungen zum Beispiel einfachen Zugang haben, ohne dass sie ständig darum bitten müssen? Und das sind eben alles Fragen, die hier eine Rolle spielen, aber auch dann strukturelle Hürden, wie Diskriminierung oder auch Rassismus, fehlende Netzwerke auf der individuellen Seite dann von denen, die potenzielle AnwärterInnen sind, um in die Politik zu gehen oder auch andere Ressourcen.
0: Bei so einer Person wie Cem Özdemir und der Frage, ob er als Vorbild dienen kann, welche Rolle spielen da Medienbilder und öffentlicher Diskurs?
1: Natürlich spielt das auch eine Rolle. Gerade im Endspurt des Wahlkampfes, weil der Wahlkampf ja auch sehr, sehr stark betont auf die Person von Cem Özdemir. Hier kamen also auch ganz klare Symbole zum Einsatz. Auch das Symbol der Brezel, was immer wieder in den Medien und im medialen Diskurs dann eben verbreitet wurde. Aber wie gesagt, ein Automatismus ist es nicht, dass wenn bei Cem Özdemir es jetzt geschafft hat, dass es alle schaffen können.
0: Wenn man ehrlich ist, dann ist ja auch das Türkischste an Cem Özdemir sein Name. Was bewirkt es, wenn der die Geschichte vom Aufstieg des Gastarbeiterkinds immer wieder erzählt, obwohl er eigentlich ja vielleicht die deutsche Politik verkörpert hat?
1: Ja, das wird ja in diesem Zusammenhang häufig auch darüber gesprochen. Konnte Cem Özdemir die Migranten-Community jetzt mobilisieren, beziehungsweise kann er für diese Migranten-Community stehen? Und das ist natürlich jetzt auch erstmal ein großes Problem, besteht erstmal darin, sich zu fragen, wer ist die Migranten-Community? Gibt es die Migranten-Community überhaupt? Ich würde das erstmal bezweifeln. Wir haben es hier ja auch mit einer sehr heterogenen Gruppe zu tun und heterogen sind entsprechend dann auch, wie das angenommen wird.
0: Laura Dinnebier im Deutschlandfunk Kultur, Politikwissenschaftlerin und Repräsentationsforscherin an der Uni Duisburg-Essen. Ich danke Ihnen.
1: Vielen Dank.

0: Indimenticabile, unvergesslich der Song des Italieners Pietro Bianchi alias Peter White. Im kommenden Jahr wird in Frankreich ein neuer Präsident gewählt und die Rechtsaußenpartei Rassemblement National hat gute Chancen. Die führt bekanntlich Marine Le Pen an, die aber ist mitten in einem Gerichtsprozess und deshalb kommt aller Voraussicht nach Jordan Bardella ins Spiel, 30 Jahre alt, ein enger Vertrauter Le Pens und ähnlich deutlich in der Ansprache. Ein rechter Politiker, der aber nicht zwangsläufig alles gut findet, was rechts ist und die deutsch-französische Freundschaft hochhält. Stefan Detjen.
1: Wie genau das Kandidatenfeld bei der Präsidentschaftswahl in knapp einem Jahr aussehen wird, ist noch nicht klar erkennbar. Sicher scheint im Augenblick allein, dass wer auch immer Anfang Mai 2027 aus der politischen Mitte oder von links die Stichwahl erreicht, dort auf die extreme Rechte treffen wird. Der Rassemblement National, kurz RN, ist in Wahlen und Umfragen derzeit die stärkste politische Kraft in Frankreich. Und Kandidatin dürfte nach einem Strafurteil wegen des Missbrauchs von EU-Geldern nicht die Galionsfigur des RN Marine Le Pen, sondern ihr politischer Ziehsohn Jordan Bardella werden.
2: La France n'est pas un hôtel.
1: Frankreich ist kein Hotel, keine Agentur für Sozialleistungen für Angehörige anderer Völker, die sich hier vermehren wollen.
2: Subventionner la natalité d'autres peuples sur son propre territoire.
1: Rief der 30-jährige Bardella kürzlich unter dem Jubel seiner Anhänger bei einer Veranstaltung seiner Partei in Burgund. Im Interview der Frankfurter Allgemeinen Zeitung lässt Bardella jetzt auch erkennen, welchen europapolitischen Kurs er als Präsident fahren würde. Nicht mehr die radikale Abkehr von der EU, die den RN in der Zeit seines rechtsradikalen Gründers Jean-Marie Le Pen, des Vaters von Marine, prägte. Als französischer Präsident werde er wie seine Vorgänger ein Freund des deutschen Bundeskanzlers sein, versichert Bardella und lobt Friedrich Merz für dessen Migrationspolitik. Man könne da Bündnisse mit der italienischen Ministerpräsidentin Giorgia Meloni schließen, meint Bardella. Die Postfaschistin gilt in Berlin inzwischen als in der Außen- und Europapolitik zuverlässige Partnerin. Ich würde Bardella nicht weit von Meloni entfernt sehen, schätzt auch der Politikwissenschaftler Alistair Cole von der Universität Lyon. Als gelte es in Berlin, die Sorgen vor einer Präsidentschaft der extremen Rechten in Frankreich zu nehmen, geht Bardella im FAZ-Interview auch auf Distanz zur AfD. Die extreme Rhetorik der Partei in historischen Fragen oder der europafeindliche Flügel der AfD entsprechen nicht den Positionen des Rassemblement National, erklärt Bardella und verweist darauf, dass seine Partei auch im Europaparlament nicht der gleichen Fraktion wie die AfD angehöre. Bardella bestärkt damit das erklärte Ziel einer Dediabolisation, einer Entteufelung, mit der seine Partei den Ruch des Rassismus und Antisemitismus, der ihr nach wie vor anhängt, abstreifen will.
3: Jordan Bardella, il incarne.
1: Er verkörpert diese Entteufelung, sagt Bardella-Biograf Stefan Ford. Er ist jung, attraktiv, verführerisch, aber er ist auch der Baum, der den Wald hinter ihm verdeckt. Wer kann Bardella bei der Wahl in einem Jahr die Stirn bieten? Die politische Mitte Frankreichs zersplittert in diesen Tagen auf offener Bühne. Zwei ehemalige Premierminister Macrons, Édouard Philippe und Gabriel Attal, zeigen Präsidentschaftsambitionen. Ebenso Dominique de Villepin, ehemaliger Regierungschef unter den konservativen Präsidenten Chirac und Sarkozy. Die Sozialisten spalten sich gerade im Streit um das Verfahren zur Nominierung eines gemäßigt linken Kandidaten. Das alles könnte am Ende dazu führen, dass es in der Stichwahl nächsten Jahres zu einer Entscheidung zwischen den extremen Rechten und der radikalen Linken von Jean-Luc Mélenchon kommt, erklärt heute Morgen im französischen Radio Gérald Darmanin, bis vor kurzem Justizminister aus dem Lager Macrons.
4: Aujourd'hui, je pense que le second tour, c'est Monsieur Mélenchon contre Madame Le Pen ou Monsieur Bardella.
1: Ich glaube, dass es in der zweiten Runde der Präsidentschaftswahlen Stand heute zu einer Stichwahl zwischen Mélenchon und Frau Le Pen oder Herrn Bardella kommen wird. Und ich denke, man muss die Augen verschließen, um das nicht zu sehen.

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1: Und die kommen jetzt von Victoria Iglau.
3: Israel hat sich beim ersten Halbfinale des Eurovision Song Contest in Wien für das Finale am Samstag qualifiziert. Der Sänger Noam Betan erhielt mit dem Lied Michelle genügend Punkte von den nationalen Jurys und vom Publikum. Einige Länder, nämlich Spanien, die Niederlande, Irland, Island und Slowenien, boykottieren den Wettbewerb wegen Israels Militäroffensive im Gazastreifen. Die Vorstandsvorsitzende des slowenischen öffentlich-rechtlichen Rundfunks nannte Israel gegenüber der ARD einen Aggressorstaat, ungeachtet des Terrorüberfalls der Hamas auf Israel am 7. Oktober 2023. Aggressorstaaten hätten nichts beim ESC verloren, so Natalia Gorczak. Das slowenische Fernsehen überträgt den Wettbewerb auch nicht.
4: Wir zeigen in dieser ESC-Woche eine Sendereihe mit dem Titel Stimmen Palästinas. Es geht um Fragen des Zusammenlebens in Gaza und im Westjordanland. Ich möchte aber auch betonen, dass wir jedes Jahr während der Holocaust-Gedenkwoche Sendungen zum Thema Holocaust ausstrahlen. Unser ESC-Boykott richtet sich nicht gegen das israelische Volk, sondern gegen die Politik des israelischen Staates.
3: Sagt Natalia Gorczak, die Vorstandsvorsitzende des öffentlich-rechtlichen Rundfunks in Slowenien. Für das ESC-Finale qualifizierten sich neben Israel unter anderem die Favoriten Finnland und Griechenland. Deutschland mit der Sängerin Sarah Engels ist als Geldgeber des Wettbewerbs automatisch im Finale. Der Pariser Louvre macht seit dem Juwelendiebstahl im vergangenen Oktober Negativschlagzeilen wegen Sicherheitsmängeln. Zusätzlich erschüttert ein mutmaßlicher Millionenbetrug mit Tickets das Kunstmuseum. Heute wurde deswegen ein weiterer Louvre-Mitarbeiter angeklagt. Das teilte die Staatsanwaltschaft der Nachrichtenagentur AFP mit. Über 10 Jahre soll sich ein kriminelles Netzwerk im Louvre bereichert haben. Im Februar waren deshalb bereits 9 Menschen unter Anklage gestellt worden, darunter Museumsbeschäftigte und Touristenführer. Das Pariser Museum hatte selbst bei der Polizei Alarm geschlagen, nachdem es Unregelmäßigkeiten festgestellt hatte. Der Schaden für den Louvre wird auf mehr als 10 Millionen Euro geschätzt. Der Name Obelix darf nicht als Marke für Waffen verwendet werden. Das entschied das Gericht der Europäischen Union in Luxemburg und gab damit dem französischen Asterix-Verlag recht. Dieser sah den Ruf seiner kultigen Obelix-Figur in Gefahr, die für ihre Stärke und Größe bekannt ist. Ein polnisches Rüstungsunternehmen, Entschuldigung, ich habe wegen Stimmproblemen, muss ich hier abbrechen.
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1: Wie können wir im Gespräch wieder zu mehr Miteinander finden, unserem Gegenüber mit Empathie begegnen und unterschiedliche Meinungen auf Augenhöhe diskutieren? Fragen, die sich der Politikwissenschaftler und Autor Piero Raschdorf gestellt hat. Seine Antwort: Wir brauchen eine neue Höflichkeit. Und so heißt auch sein Buch, das diese Woche erscheint. Was er darunter versteht, hören wir gleich von ihm selbst.

0: Amour, der Song von Amanda Lear im Deutschlandfunk Kultur. Es ist schon länger her, da habe ich mit einem schwarzen Freund in einem Café am Meer gesessen. Wir hatten den Tisch ein bisschen Richtung Sonne verrückt und als der Kellner kam, da hat er uns sofort angefaucht, dass wir den Tisch wieder zurechtrücken sollen und ist dann ohne Bestellung aufzunehmen wieder gegangen. Die Nachbartische aber sind bedient worden und ich war so wütend, dass ich den Mann sofort als Rassisten abgestempelt habe und gesagt habe, wir gehen. Heute denke ich manchmal, was wäre wohl passiert, wenn ich ihn ganz ruhig versucht hätte, in ein Gespräch zu verwickeln. Eine kleine Geschichte, die vielleicht zu einem Buch passt, das diese Woche erscheint. Die neue Höflichkeit heißt es. Und geschrieben hat es der Politikwissenschaftler und Autor Piero Raschdorf, der selber schwarz ist. Schönen guten Tag.
1: Schönen guten Tag, hallo.
0: Neue Höflichkeit. Hätte die mich in der eben beschriebenen Situation eigentlich verpflichtet, das Gespräch zu suchen?
1: Ich würde für diese Situation ehrlicherweise sagen, da bin ich mir ein wenig unsicher. Also für mich würde ich sagen, gerade wenn ich Rassismus erfahre, was in der Tat hin und wieder passiert, da schaue ich erstmal, habe ich heute die Energie dazu, in diese Diskussion zu gehen oder nicht. Worauf ich hinaus will, die neue Höflichkeit heißt auch Grenzen zu setzen und für sich zu schauen, habe ich gerade wirklich Lust, mich diesem Thema tatsächlich auszusetzen. Aber ja, wiederum als beteiligte Person, in dem Fall auch als beobachtende Person wäre es vielleicht auch gut, gerade für den Gegenüber, also für die schwarze Person, dort das, den Mund aufzumachen und zu sagen, hey, das ist nicht in Ordnung.
0: Mhm. Höflichkeit ist semantisch betrachtet ja erstmal irritierend. Man denkt an Knigge und Benimmregeln, aber das meinen Sie gar nicht, sondern was genau?
1: Ich meine das auch. Ich glaube nur, dass in diesen Zeiten, wo es gerade doch rauer geworden ist, wo das Klima sich auf der Straße verändert hat. Also wir sprachen vorhin über Rassismus und ich würde auch sagen, als persönliche Erfahrung, Alltagsrassismus hat zugenommen, es wird mehr, also ich werde mehr angerempelt, könnte man sagen. Es hat insgesamt was verändert, auch hinsichtlich dessen, dass Stärke oder auch beleidigendes Verhalten, Äußerungen ist fast schon eine Art Trend und wird schon als positiv angesehen. Und da möchte ich mit der neuen Höflichkeit ansetzen und daran erinnern, dass der Mensch auch im Kern eigentlich gut ist. Wir sind kooperative, soziale Wesen, die einander brauchen. Und darum geht es mir in der neuen Höflichkeit. Es ist eher eine Erweiterung. Ich will das andere, wie wir es alltagssprachlich kennen, Benimmregeln, Tischmanieren, jemanden die Tür aufhalten, das ist nach wie vor gut. Aber mir geht es nicht darum, um einen starren Korridor. Mir geht es darum, was können wir eigentlich jetzt tun? Was kann jeder Einzelne tun? Und doch in dieser doch sehr herausfordernden Zeit. Und da setzt die neue Höflichkeit an. Also ich denke letztendlich diesen Begriff weiter.
0: Das heißt, es geht natürlich nicht nur um Rassismus, sondern es geht um auch politische Debatten, die wir zunehmend verhärtet führen, beziehungsweise gar nicht mehr führen, weil man nicht zueinander kommt und sowas, ne?
1: Exakt, darum geht's. Also die neue Höflichkeit, also das Buch ist auch ein wenig eine Brille, wie wir auf die Gesellschaft ein wenig klarer schauen können. Das ist ja in diesen Zeiten gar nicht so einfach, wo man ein bisschen das Gefühl hat, also gerade in dieser populistischen Debatte, beziehungsweise das, was wir auch vor allen Dingen im Social-Media-Bereich ja auch oftmals mitbekommen, es gibt nur die eine oder die andere Seite, es ist ja, wie gesagt, sehr verhärtet. Wie können wir ein wenig analytischer und kritischer auf unsere Gesellschaft schauen. Das ist letztendlich gesehen auch die neue Höflichkeit.
0: Da haben wir natürlich schon immer drüber geredet, dass das passieren muss. Ja, also dass wir zueinander finden müssen, letztendlich respektvoller miteinander umgehen, uns auch auseinandersetzen wollen müssen. Aber die große Frage ist, wie kriegen wir das hin?
1: Wie kriegen wir das hin? Wie gesagt, es ist letztendlich auch eine Art von Erinnerung. Wir sind gute Menschen. Ich glaube, das haben wir mittlerweile so nicht vergessen. Ich wollte anfangs kein Ratgeber schreiben, sondern ein Debattenbuch, was es natürlich auch ist. Aber ich glaube, in dem Buch stecken auch sehr, sehr viele Punkte, die jeder für sich mitnehmen kann. Also wie trete ich in den Dialog? Ja, vielleicht auch mit einer gewissen Form von Gelassenheit. Wie kriege ich aber auch diese Gelassenheit? Da geht es mir beispielsweise auch um sogenannte Mikrorituale, die ein wenig in Vergessenheit geraten sind. Also wir kennen alle das klassische Bild, die Familie am Abendbrottisch. Wir wissen durch verschiedene Studien, das hat abgenommen in der Gesellschaft. Aber das hat schon auch eine sehr positive Wirkung auf den Einzelmenschen. Mir geht es um den Dialog im Punkto Ambiguitätstoleranz, also sprich das Erkennen und auch das für sich Annehmen von Zwischenräumen beziehungsweise von Grautönen. Wir sind ja momentan ja sehr stark in einer Dialogform, ich habe Recht, wir wollen den anderen, teilweise sogar niedermachen beziehungsweise immer der Gewinner sein. Aber das ist natürlich nicht so wirklich wertvoll in einem vernünftigen und tragfähigen Dialog.
0: Also Wohlwollen und Wertschätzung natürlich unglaublich wichtig, um überhaupt ins Gespräch zu kommen. Die größere Frage noch als das Wie ist für mich aber ehrlich gesagt das Wo. Wo bringen wir Menschen zusammen, die sich in komplett unterschiedlichen Blasen bewegen? Weil das müsste ja eigentlich das Ziel sein, dass ich mit meinem vielleicht ein bisschen zerstrittenen Freund irgendwie klarkomme, der sich aber in ähnlichen Kreisen bewegt wie ich. Das ist vielleicht noch realistisch, aber diese unterschiedlichen Blasen, die sich im Alltag eigentlich selten begegnen, wie kriegen wir die zusammen?
1: Ja, also klasse Frage, das fühle ich auch gerade jetzt hier in der Großstadt. Ich wohne in München und ich muss mir regelrecht diese Räume auch suchen beziehungsweise auch rausgehen aus meiner eigenen Bubble. Und ich glaube, das ist nicht, glaube ich, für jeden einfach, aber das ist schon wichtig. Und da kann man ganz klassisch auch anfangen beim Sportverein. Da kann man auch mal anfangen, wie diskutieren wir eigentlich noch in Kneipen? Es ist letztendlich gesehen so, dass man in der Tat weniger in Kneipen geht. Früher war es ja schon so, es gab diesen berühmten Stammtisch.
0: Es gibt auch weniger Kneipen, Herr Rastorf, Entschuldigung.
1: Genau, exakt, leider könnte man jetzt fast sagen. Worauf ich aber hinaus will, aber diese sogenannte Eckkneipe mit dem Stammtisch, wo heute letztendlich gesagt wird, wenn wir uns treffen, dann aber nicht über Politik sprechen, das ist natürlich wahnsinnig schade. Und diese Orte gibt es aber immer weniger. Da müssen wir hin. Wir sehen die Jugend, die letztendlich, es gibt nicht mehr so wahnsinnig viele Jugendzentren, also Orte, wo sich die Jugend selbst organisieren kann. Die Jugend ist sowieso ein wenig in Vergessenheit geraten, beziehungsweise taucht dann nur auf, Stichwort bei der Wehrpflicht. Das ist natürlich wahnsinnig schade. Wir müssen letztendlich gesehen in gewisse Orte gehen, wo wir eine Differenz letztendlich und wo wir auch die Heterogenität unserer Gesellschaft auch spüren.
0: Sagt der Politikwissenschaftler und Autor Piero Rastorf im Deutschlandfunk Kultur. Sein Buch Die neue Höflichkeit über eine Tugend und wie sie uns wieder zusammenbringt erscheint kommenden Samstag. Ich danke Ihnen.
1: Vielen herzlichen Dank.

0: John Bryant, Paradise.
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2: Morgen im Kakadu, 8.05 Uhr. 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

0: Summer in the Woods, die deutsche Sängerin Luisa. Wenn die Begriffe Rave- und Clubszene fallen, dann denken viele an dunkle Dancefloors und schlaflose Nächte, oft verbunden mit Drogen, Alkohol und einem anschließenden Kater. Aber das gibt's im Jahr 2026 jetzt auch in der gesunden Variante und die ist Erfolgsrezept einer neuen Rave-Szene in Warschau. Łukasz Tomaszewski.
1: Eigentlich sind wir zum ersten Mal hier. Ich war einfach total gespannt, wie viele Leute zu solch einer Veranstaltung an einem Sonntagmorgen kommen können. Beim DJ-Kollektiv Niedzielni ist der Name Programm. Niedziela heißt Sonntag. Niedzielni steht für die Sonntäglichen. Zwischen 10 und 14 Uhr laden sie zum gemeinsamen Rave. Im Winter Indoor und ab Mai in Outdoor-Locations. Über einen Holzsteg erreicht man den schwimmenden Hausbootclub Miejsce im Weichselhafen. Statt Türsteher und Kasse gibt es erstmal einen Willkommensdrink aufs Haus. Eis Matcha. Am Pult steht eine junge DJ in Sonnenbrille und schraubt langsam die knarzenden Hausbässe rein. Als der Drop kickt, jault die Menge kurz auf und springt in die Luft. Das Hausboot wackelt. Erster Gedanke, ein typischer Rave. Zweiter Gedanke, nichts hier ist so wirklich typisch, außer der Musik. Genau das gefällt Olla und Anja. Einzigartiger Vibe, Wasser, Sonne, was willst du mehr vom Leben? Ich freue mich auch sehr, dass es immer mehr solche Events ohne Alkohol gibt. Ich denke, die Menschen wollen immer weniger trinken, denn sie konzentrieren sich mehr auf ihre Gesundheit und ihr Training. Ich trinke praktisch gar nichts mehr und ich fühle mich auch viel besser so und funktioniere viel besser. Schon um 11 Uhr ist der Club Miejsce mit über 1000 Ravern prall gefüllt. Am steilen Weichselufer sind lange Holzterrassen als Chillzone angelegt. Unter dem großen Sonnensegel gibt es Snacks. Chiasalat, Hummus und Oliven. An der Bar Maracuja-Limo und Aperol Zero. Aber das ist nicht der Grund, warum Daniele herkommt. Wir tanzen in der Sonne. So kann ich die Gesichter der Menschen und ihre Bewegungen besser sehen. Hier sehe ich die echten Tänzer. Nachts geht das nicht. Freies Tanzen ist Kunst. Und am Morgen kannst du dich auch battlen. Du lernst die Leute kennen und freundest dich mit ihnen an. Daniele hat die Niedzielna Events vor einem Jahr auf Insta entdeckt und ist seitdem eingefleischter Fan. Der Italiener arbeitet in der IT-Branche. Ich bin kein Student mehr. Ich habe einen Job in einem Unternehmen. Am Sonntag tanze ich und Montag bis Freitag arbeite ich. Daniele passt mit dieser Work-Life-Balance ganz gut zu den übrigen Gästen. Die meisten sind lässig, aber trotzdem gut gekleidete Akademiker zwischen 30 und 45. Viele mit einem Fitness- oder Yoga-Buddy. Dass als Sponsor dieses Events ausgerechnet eine Matcha-Eistee-Marke auftritt, wirkt das schon fast etwas ironisch. Aber die Promoterin weiß, das hier ist genau ihr Zielpublikum. Jeder hier ist ein Individualist. Es ist eine bunte, aktive Welt voller Unterhaltung. Und wenn wir diese Menschen beobachten, dann hoffen wir, dass sie für länger in unserer Matcha-Welt bleiben. In Warschau wird der Rave-Begriff gerade ganz neu definiert. Anstelle von Ecstasy, Kontrollverlust und Kater treten Sonne, Nüchternheit und Matcha.

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1: Mit Miriam Rossius. Das Bundeskabinett bringt das Heizungsgesetz auf den Weg. Zugreisen durch Europa sollen einfacher werden. Und der Name Obelix darf nicht als Marke für Waffen verwendet werden. Öl, Gas, Wärmepumpen oder andere Technologien. Alle Formen des Heizens sollen langfristig erlaubt bleiben. Dazu hat die Bundesregierung das neue Gebäudemodernisierungsgesetz auf den Weg gebracht, auch bekannt als Heizungsgesetz. Die Regel, dass neue Heizungen zu mindestens 65% klimaneutral sein müssen, wird gestrichen. Sie stammt aus der Zeit der Ampelkoalition. Stattdessen soll der Anteil CO2-neutraler Technologien oder Brennstoffe ab 2029 schrittweise steigen. Das Gesetz muss noch durch den Bundestag. Es soll vor der Sommerpause in Kraft treten. Die Grünen haben das neue Gebäudeenergiegesetz der Bundesregierung scharf kritisiert. Im Deutschlandfunk warf die klimapolitische Sprecherin der Grünen-Fraktion Badum der Bundesregierung ein Einknicken gegenüber der fossilen Lobby vor. Dabei hätten Wärmepumpen in diesem Jahr das erste Mal die Gasheizungen überholt. Aus Badums Sicht passend zum Iran-Krieg die richtige Botschaft, um Abhängigkeiten vom Ausland abzubauen.
2: Die ganze Welt schaut auf unsere Wärmepumpenindustrie. Wir haben Innovationen wie Flusswärme, Abwasserwärme, Geothermie ist am Blühen. Also es ist wirklich ein Wirtschaftszweig, mit dem wir pumpen. Und jetzt ist das Signal der Wirtschaftsministerin an die Welt. Wir gehen zurück in die Vergangenheit, in der Energiepreiskrise, wo alle anderen Regierungen in Europa versuchen, Erneuerbare auszubauen, gehen wir zurück zu Öl und Gas.
1: Lisa Badum, klimapolitische Sprecherin der Grünen-Fraktion. Ein einziges Ticket für Fahrten quer durch Europa. Die EU-Kommission will internationale Zugreisen einfacher machen. Laut einem Gesetzesvorschlag sollen Betreiber wie die Deutsche Bahn verpflichtet werden, auch Tickets von ausländischen Bahnunternehmen zu verkaufen. Bei verpassten Anschlüssen sollen Passagiere europaweit eine Entschädigung bekommen. Sarah Lopez.
3: Gerade ist es noch so, dass Bahnreisende sich ihre Fahrt oft mit mehreren Buchungen auf unterschiedlichen Plattformen zusammenstellen müssen. Als Gamechanger für die Zugfahrt in Europa bezeichnet Verkehrskommissar Apostolos Tsitsikostas die Pläne. Die Vorschläge der EU-Kommission gehen als nächstes an das EU-Parlament und die Mitgliedstaaten. Wenn die Änderungen beschlossen werden, sollen sie ein Jahr später in Kraft treten.
1: US-Präsident Trump ist zu einem dreitägigen Besuch in China. In Peking empfing ihn der chinesische Vizepräsident Han. Morgen und übermorgen sind mehrere Treffen mit Staatschef Xi geplant. Trumps erklärtes Ziel sind bessere Bedingungen für amerikanische Unternehmen in China. Er wird von einer Wirtschaftsdelegation begleitet. Mit dabei sind die Chefs von Tesla, Apple und Boeing. Es dürfte auch um die chinesischen Exportkontrollen gehen, um geplante Waffenverkäufe der USA an Taiwan und den Iran-Krieg. Trump ist zum ersten Mal seit 2017 wieder in China. Kevin Warsh startet heute als Chef der US-Notenbank, unter großem Druck aus dem Weißen Haus und unter genauer Beobachtung der Märkte. US-Präsident Trump erwartet von seinem Wunschkandidaten vor allem niedrigere Zinsen. Angela Göpfert.
4: Warsh hat sich in der Vergangenheit durchaus offen für Zinssenkungen gezeigt. Sein Argument, künstliche Intelligenz könne die Produktivität steigern und damit den Preisauftrieb dämpfen. Doch der Fed-Chef entscheidet nicht allein über die Geldpolitik. Für Zinssenkungen braucht er eine Mehrheit im sogenannten Offenmarktausschuss. Und die dürfte nicht automatisch auf Trump-Kurs liegen. Zumal Warshs Vorgänger Jerome Powell der Fed erhalten bleibt. Als Gouverneur im Vorstand und damit auch als stimmberechtigtes Mitglied des Offenmarktausschusses.
1: Der Name Obelix darf nicht als Marke für Waffen verwendet werden. Das entschied das Gericht der Europäischen Union in Luxemburg und gab damit dem französischen Asterix-Verlag recht. Er sah den Ruf seiner kultigen Obelix-Figur in Gefahr, die für ihre Stärke und Größe bekannt ist. Ein polnisches Rüstungsunternehmen hatte sich vor 4 Jahren Obelix als Marke für Waffen, Munition und Sprengstoff eintragen lassen. Der Verlag beantragte darum beim EU-Markenamt, diese Eintragung für nichtig zu erklären. Die Behörde lehnte ab und der Asterix-Verlag wandte sich an das EU-Gericht. In dessen Urteil zugunsten des Verlages heißt es nun, das Markenamt habe bei seiner Analyse Fehler gemacht.
0: Das Wetter.
1: Am Abend ist es an den Alpen und im Südosten noch trocken, sonst meist wolkig bis stark bewölkt, gebietsweise mit Schauern. In der Nacht gehen die Temperaturen auf 8 bis 3 Grad zurück. Es ist dann vielfach bewölkt mit weiteren Niederschlägen. Auch morgen gibt es immer wieder Schauer und Gewitter. Nur an der Nordsee auch längere trockene Abschnitte und etwas Sonne. Die Höchstwerte liegen dann bei 10 bis 16 Grad.
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5: Guten Abend. K.O.-Tropfen sind kein Kavaliersdelikt. Das macht die Bundesregierung jetzt noch mal eindeutig klar. Wer die Tropfen für eine Vergewaltigung oder einen Raub einsetzt, der soll künftig mit mindestens 5 Jahren Gefängnis rechnen. Wird das Menschen abschrecken? Eine der Fragen gleich.

0: Blind in Love, der Song von Talia Ray im Deutschlandfunk Kultur. Party machen, feiern gehen, tanzen und nach dem Drink ist plötzlich alles weg. K.O.-Tropfen werden in Clubs, Bars oder auf Partys unbemerkt in Getränke gemischt, um Opfer wehrlos zu machen. Wie oft das passiert, keiner weiß es so genau. Die Bundesregierung aber weiß, dass sie solche Taten künftig schwerer bestrafen will. K.O.-Tropfen sollen rechtlich gesehen wie Waffen behandelt werden. Einen entsprechenden Gesetzentwurf hat das Kabinett jetzt beschlossen. Charlotte Förster ist bei uns Leiterin des Forschungsprojekts Don't Knock Me Out an der TU Chemnitz. Das ist ein länderübergreifendes Projekt zum Thema K.O.-Tropfen. Schönen guten Abend.
1: Hallo.
0: Frau Förster, wer K.O.-Tropfen etwa bei einer Vergewaltigung oder verbunden mit einem Raub verwendet, muss mit mindestens 5 Jahren Haft rechnen. Wird das Menschen abschrecken?
1: Was glauben Sie? Naja, also sagen wir mal erstmal so, das geht natürlich prinzipiell in die richtige Richtung und wir begrüßen natürlich auch solche Änderungen, weil es einfach zeigt, dass die Regierung sozusagen diese Art von Straftaten damit auch ernst nimmt. Das Problem ist aber natürlich, dass wir, um im Prinzip so ein Strafmaß zum Einsatz zu bekommen, natürlich erstmal überhaupt sozusagen Täter, Täterinnen verurteilen müssen. Und das ist im Moment unser größtes Problem, denn wir haben in unseren Studienergebnissen herausgefunden, dass im Prinzip von 725 Verdachtsfälle es laut den Befragten nur in 23 Fällen überhaupt zu einem eingeleiteten Strafverfolgung kam. Und das ist natürlich dann ein großes Problem, wenn diese Strafverfolgung überhaupt nicht stattfindet.
0: Warum ist das so? Warum so wenig?
1: Die Gründe hierfür sind vielfältig. Also wir haben im Prinzip einmal das Problem, dass Personen keine medizinische Hilfe in Anspruch nehmen beziehungsweise diesen Verdacht auch nicht anzeigen. Also 89% sozusagen unserer Befragten mit Verdachtsfällen haben diese nicht zur Anzeige gebracht. Und dafür gibt es eben verschiedene Gründe. Und dafür spielen Scham eine große Rolle, aber auch die Angst vor Victim Blaming oder nicht ernst genommen zu werden. Und wir haben auch Hinweise darauf, dass das durchaus auch der Fall ist. Das heißt, wir haben ja einfach sehr viel Arbeit auch vor uns, was zeigt, wo müssen sich die Personen hinwenden. Sie müssen dort ernst genommen werden. Wir brauchen eine Aufklärung und vor allen Dingen auch eine Sensibilisierung der involvierten Berufsgruppen.
0: Dieses Victim Blaming, also dass man sich letztendlich auch über Opfer lustig macht oder sie versucht an den Pranger zu stellen, obwohl sie eigentlich Opfer sind, hat das auch damit zu tun, dass K.O.-Tropfen vielleicht immer noch verharmlost werden, weil sie ja teilweise auch einfach als Partydroge gesehen werden?
1: Genau, also im Prinzip diese Täter-Opfer Umkehr sozusagen, also dass man dann dem Opfer eine Schuld oder eine Mitschuld an dieser sozusagen Geschichte gibt, das spielt hier eine große Rolle. Und natürlich, also wir haben hier viel, wir haben sogar wissenschaftliche Paper, die im Prinzip hier in die Richtung des Victim Blamings gehen und es als Mythos oder Urban Legend beschreiben. Und das ist natürlich sehr problematisch im Anbetracht dessen, dass wir eigentlich gar keine Daten haben und vor allen Dingen das Ganze auch gar nicht unbedingt nur auf den, sagen wir mal, Partner.

0: auslesen, dass wir eben auch verschiedene Kontexte haben. Ne? Also, das ist jetzt, wir haben sogar Hinweise darauf, dass die Risikoeinschätzung, also davor, wo man Angst hat, wo das passiert, in dem öffentlichen Bereich, also bei Partys, Festivals und so weiter, sogar vielleicht eher überschätzt wird, wohingegen das Risiko im privaten Bereich, also auf privaten Feiern, zu Hause, tendenziell unterschätzt wird. Also, wir brauchen hier viel mehr Forschung und viel mehr Daten, um im Prinzip wirklich beurteilen zu können, in welchen Kontexten das eigentlich stattfindet.
1: Was eben vor allem, wie Sie es vorhin gesagt haben, erstmal voraussetzt, dass sich potenzielle Opfer auch melden beziehungsweise das Ganze anzeigen. Deswegen wird die Dunkelziffer wahrscheinlich hoch sein. Wie kann man die Opfer trotzdem besser schützen? Also jetzt haben wir schon die Verschärfung der Strafen, das ist schon mal wichtig.
0: Naja, im Endeffekt wäre es halt gut, also wirklich, wenn man diesen Verdacht hat, auf jeden Fall zur Polizei zu gehen, damit eben auch diese Taten erfasst werden in den Statistiken. Und wir müssen hier aber natürlich wirklich auch von der sozusagen beruflichen Seite arbeiten. Also wir müssen wirklich sensibilisieren, dass die Person damit halt dann auch ernst genommen wird. Also im Verdacht muss halt getestet werden. Man kann ja persönlich davon halten, was man will, aber es ist einfach nicht professionell, solche, sagen wir mal, Victim Blaming in so einem professionellen Kontext zu betonen. Denken kann man ja immer, was man will, aber man muss halt dort professionell vorgehen. Im Verdacht muss halt getestet werden. Und das ist halt ganz wichtig, dass wir da einfach eine klare Verantwortung auch haben. Ne? Also auch politisch gesehen, dass wir klar verantwortlich haben, wer ist für was verantwortlich. Das scheint im Moment auch nicht ganz klar zu sein. Das sind auch so Ergebnisse unserer Studie, dass die Personen, die betroffenen Personen dann teilweise vom Krankenhaus zur Polizei und von der Polizei wieder ins Krankenhaus geschickt wurden. Ne? Sowas muss klar sein.
1: Brauchen wir insgesamt auch mehr Aufklärung und Prävention?
0: Auf jeden Fall. Also unsere Studienergebnisse zeigen auch, also wir haben 1802 Datensätze für Deutschland gerade ausgewertet und über 70% ist nicht zufrieden mit der aktuellen Aufklärung und der zur Verfügung stehenden Prävention. Also wir müssen hier dringendst im Prinzip klar sensibilisieren auf eine nicht panikmachende Art und Weise, weil wir wissen eben nicht, wie viele Fälle es wirklich gibt, aber dass im Verdachtsfall klar ist, wie man sich verhalten muss, wo man hingehen muss, dass man eben diesen Test macht innerhalb von wenigen Stunden, damit man noch eine Chance hat, diese Substanz nachzuweisen. Das ist einfach eine, sagen wir mal, effektive und konstruktive Aufklärung und Sensibilisierung zu diesem Thema. Ist wichtig.
1: Charlotte Förster im Deutschlandfunk Kultur, Leiterin des Forschungsprojekts Don't Knock Me Out an der TU Chemnitz. Ich danke Ihnen.
0: Vielen Dank.

0: Don't Look Back in Anger, einer der größten Hits der britischen Band Oasis aus dem Jahr 95, schon eine Weile her. Stammt vom Album, Sie erinnern sich, mit dem schönen, sich reimenden Titel What's the Story, Morning Glory und ausnahmsweise mal mit Noel Gallagher am Mikro.
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2: Herkules, der muskelbepackte Halbgott mit Keule, war der Superheld der Antike. Und wurde vielleicht gerade deshalb so verehrt, weil er keineswegs ein eindimensionaler, glatter Gewinnertyp war, wie eine Ausstellung in Dresden zeigt. Der Direktor der Gemäldegalerie Alte Meister, Holger Jakob Friesen.
3: Neben den Heldentaten, also die im Sinne des Guten geschehen, er besiegt die Monster, die Mörder und Diebe, wird er selbst zum Dieb, ja sogar zum Mörder. Er wird schwach und wechselt die Geschlechterrolle, indem er Diener der Omphale wird, Frauenkleider anzieht und weibliche Arbeiten verrichtet. All das gehört schon in der Antike zum Mythos dazu.
2: Von Herkules Aufgaben und antiheldischen Eskapaden. Noch bis Ende Juni in der Herkules-Ausstellung im Zwinger in Dresden. Was passiert, wenn sich zwei Menschen finden, obwohl sie nicht dürften? 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
2: 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Zu einem Konzert im Zeichen der Freundschaft lädt Lambert heute Abend nach Hamburg. Der Grenzgänger zwischen Jazz, Pop und Elektronik, der sich traditionell hinter einer recht unbequem anmutenden hölzernen Stiermaske versteckt, wird am Klavier sitzen, begleitet von seiner Band, Weggefährten und Freundinnen wie Tristan Brusch, Valeska Steiner oder Cat Frankie.

0: Lambert and Friends, heute Abend auf Kampnagel in Hamburg, danach in Berlin.
1: Die Kulturtipps von Julia Eickmann. Das alte Heizungsgesetz muss weg. So oder ähnlich hatte es der ein oder andere Politiker der Bundesregierung immer wieder formuliert. Ja, und jetzt kommt es, das Neue. Heute hat das Kabinett die Reform des Gebäudeenergiegesetzes beschlossen, so heißt es offiziell. Jetzt fehlt noch die Zustimmung des Bundestags, aber die wird es geben und damit eine entscheidende Änderung. Neue Gas- und Ölheizungen dürfen auch künftig weiter eingebaut werden. Katharina Thoms kommentiert.
2: Einst dürften CDU, CSU und SPD in den vergangenen Monaten gelernt haben, ein Heizungsgesetz einfach abschaffen. Gar nicht so einfach. Was nun mit dem Gebäudemodernisierungsgesetz herausgekommen ist, führt Eigentümerinnen, Mieter und kommunale Versorger im schlechtesten Fall in eine Kostenfalle, aus der sie so leicht nicht wieder rauskommen. Statt Freiheit im Heizungskeller kettet sie Menschen an überkommene Heizsysteme und torpediert den Klimaschutz. Denn wer jetzt aufatmet und seine alten Heizkessel einfach weiter betreibt, sich sogar, weil vermeintlich günstiger, eine neue Gasheizung anschafft, wer ohne Einfluss auf die Wahl der Heizung in einer Mietwohnung wohnt, der und die werden mitten in der fossilen Preiskrise bald die fette Rechnung bekommen. Sie bleiben angewiesen auf ein knapper werdendes, umkämpftes Gut als Wärmelieferant, bleiben abhängig von Öl- und Gasproduzierenden Staaten, müssen einen stetig steigenden CO2-Preis zahlen und obendrauf die Rechnung für sowieso teurere und sehr knappe Biobrennstoffe, die beigemischt werden sollen. Auch wenn Mieterinnen und Mieter teilweise entlastet werden sollen, mit der vermeintlichen Freiheit drohen sich viele einzumauern in eine fossile Welt. Das wiederum erweist allen Menschen einen Bärendienst, weil Klimaschutz nur noch eine nachrangige Rolle spielt. Da können Ministerinnen und Kanzler noch so oft Ja zu den Klimazielen sagen. Es ist nicht ersichtlich, wie Häuser und Wohnungen in den kommenden Jahren schneller als bisher umgerüstet werden könnten, um weniger CO2 auszustoßen, was dringend nötig wäre, um klimaneutral zu werden. Nicht um eine Jahreszahl einzuhalten, sondern um aktiv etwas zu tun gegen die Erderhitzung, um die Bevölkerung zu schützen, um Vorbild zu sein, glaubwürdig zu bleiben. Stattdessen setzt die Bundesregierung und allen voran die Union auf das Prinzip Hoffnung. Es wird schon keiner so blöd sein, sich eine neue Gasheizung anzuschaffen und die mit ineffizientem, teurem Biomethan betreiben zu wollen, das es gar nicht ausreichend gibt. Und wie soll da die Produktion hochgefahren werden? Die Bundesregierung hat dafür keinen Plan und ignoriert zusätzliche Umweltschäden durch einen möglicherweise großflächigen Anbau von Mais, um Energie in Biogasanlagen zu gewinnen, durch mehr Gülle für Biogasanlagen aus Massentierhaltung. Gibt es ein Gesetz, das beim Heizen Klimaziele, soziale Gerechtigkeit und Finanzierbarkeit der Energiewende zusammenbringt? Dieses Gesetz ist es nicht.
1: Es kommentierte Katharina Thoms. Der Irak ist ein bisschen aus dem Fokus geraten und damit auch die Kurden im Irak. Wir schauen gleich genau hin in der Weltzeit.

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1: Guten Abend, wir schauen heute auf den Irak, im Speziellen auf den Norden des Landes.
2: A late-night drone strike shook Iraq's Kurdistan region. The target lies in al-Sulaymaniyya province, a known hub for Iranian-Kurdish opposition groups.
1: Iranische Kurden im Irak wurden hier laut der Indian Times angegriffen mit einer Drohne. Nur ein paar Tage ist diese Meldung alt und sie zeigt, auch wenn wir hier gerade wenig vom Krieg gegen und um den Iran sehen, ist er weiterhin da. Einer dieser Schauplätze ist eben das Nachbarland Irak, wo im Norden mehrheitlich Kurden leben, die auch zusammen mit den Kurden im Iran lieber nicht das Mullah-Regime dort an der Macht sehen würden. Das verbindet sie mit den USA, aber das Verhältnis zu diesem langjährigen Partner, das hat einige Risse bekommen, die wir uns heute anschauen wollen. Zur Erinnerung, der Irak hat ja im Wesentlichen eine schiitische Mehrheit, ähnlich wie der Iran. Dazu gibt es noch die Sunniten und die Kurden als zwei andere große Gruppen, die sich dann auch zusammen auch die politische Macht teilen. Die Kurden wurden in den vergangenen Wochen und Monaten angegriffen, entweder von schiitischen Milizen oder auch direkt aus dem Iran, was die Menschen dort sehr belastet und auch den Tourismus schwächt, wie Azadeh Peshmin in der kurdischen Region im Nordirak erfahren hat.
3: Eine kleine Wandergruppe fährt in einem weißen Kleinbus aus Erbil heraus, der Hauptstadt der autonomen Region Kurdistan. Ganz vorne sitzt Adasu Hassan Mohammed. Sie leitet die Gruppe. 2013 hat sie das Unternehmen Kurdistan Outdoor gegründet, bietet Städtetouren nach Mosul an, private Wandertouren und jeden Freitag Ausflüge wie diesen hier. Das Ziel dieser Wanderung? Der Badawan-Wasserfall, ungefähr 2 Autostunden von der Hauptstadt entfernt. Ein Teil der Strecke wird mit dem Bus zurückgelegt.
4: These flowers,
5: diese Blumen halten nur etwa 3 Wochen.
4: They last only
5: Wenn ihr sie jetzt ansehen möchtet, können wir hier stoppen. Sie wachsen nur in dieser Gegend, nirgendwo sonst. Möchtet ihr sie ansehen und Fotos machen? Okay, dann bleiben wir hier etwa 10 Minuten.
3: Direkt an der Autobahn ist der erste Stopp der Reise.
5: Außerhalb der Stadt Erbil gibt es kleine Hügel. Im Frühling, im April, gibt es da diese ganz bestimmte Blume, die wächst nur hier. Das Ziel bei meinen Touren ist nicht nur, eine Wanderung zu beginnen und dann zurückzukommen. Es geht um viele Interaktionen und darum, bestimmte Dinge in der Region vorzustellen. Zum Beispiel die Pflanzen. Das ist Teil meines Ökotourismus.
3: Adasu Hassan Mohammed ist 42 Jahre alt. Sie trägt ein Shalwar, die traditionelle kurdische Pluderhose, und ein buntes, mit Blumen gemustertes Oberteil. Eine Kurdin, die ihre Region und die Menschen gern präsentiert. Gerade fährt der Kleinbus an vielen Familien vorbei, die in der Natur picknicken. Freitag ist hier, wie in muslimischen Ländern üblich, der erste Tag des Wochenendes. Viele verbringen ihn draußen. Die Gruppe wandert einen Teil der Strecke bergauf und macht dann gemeinsam Mittagspause. Heute sind es 12 Teilnehmende. Normalerweise seien mehr Menschen dabei, erzählt Adasu Hassan Mohammed. Vermutlich eine Folge der Bombardements in der Region. Seit 2 Monaten erhält sie weniger Anfragen für private Touren.
6: Mainly America-Israel-Iran-Conflict has a very huge impact in our work.
5: Vor allem der Konflikt zwischen den USA, Israel und dem Iran hat enorme Auswirkungen auf unsere Arbeit. Wenn die Flughäfen geschlossen sind, wie sollen die Leute dann herkommen? Auch wenn es eine Vereinbarung gibt, so etwas wie einen Waffenstillstand zwischen dem Iran, Israel und den USA, schickt der Iran immer noch seine Drohnen ins irakische Kurdistan und zielt dabei auf Kurden aus dem Iran ab, die hier ansässig sind. Sie haben unzählige Drohnen geschickt und Menschen angegriffen. Selbst die Einheimischen sind seit dem Krieg traumatisiert. Sie fühlen sich draußen manchmal nicht sicher. Wenn die Spannungen zunehmen, bleiben die Menschen normalerweise zu Hause. Selbst wir verlieren unsere eigenen inländischen Kunden, wenn es einen Konflikt gibt. Wir haben nichts mit dem Krieg zu tun, aber wir sind immer im Fadenkreuz.
3: Musik An der heutigen Wandertour nehmen größtenteils Einheimische teil, nur sehr wenige AusländerInnen. Mit Beginn des Irankrieges haben viele von ihnen den Irak verlassen. Viele NGOs haben das Personal abgezogen und sie wieder in ihre Heimatländer geschickt. Denn auch wenn die kurdische Region kein aktiver Akteur in diesem Krieg zwischen den USA, Iran und Israel ist, steht sie unter Beschuss. In den letzten 2 Monaten wurde die kurdische Region offiziellen Angaben zufolge über 800 Mal angegriffen. Von Drohnen und Raketen aus dem Iran und von pro-iranischen schiitischen Milizen. Dabei sind mindestens 20 Menschen getötet worden. Ein Teil der Drohnen, zumindest die, die auf Ziele in der Hauptstadt gerichtet sind, werden vom US-Militär auf dem Luftwaffenstützpunkt Harir in der Nähe von Erbil abgefangen.
7: We have a shared interest with the United States. We have made alliances since we can see 1991.
3: Die USA und die kurdische Region haben gemeinsame Interessen und sind seit 1991 Verbündete, erklärt Nawzat Abdullah Shokri. Er ist Assistenzprofessor am Lehrstuhl für Politikwissenschaften und internationale Beziehungen an der Salahaddin-Universität in Erbil. 1991 war das Jahr, in dem westliche Mächte eine Flugverbotszone über der kurdischen Region etabliert haben. So war die kurdische Bevölkerung, die sich gegen den Diktator Saddam Hussein auflehnte, vor seinen Angriffen geschützt und konnte sich so eine Selbstverwaltung aufbauen. Die hat allerdings für die USA auch ihre Grenzen, wenn es darum geht, dass aus der kurdischen Autonomieregion ein eigener Staat wird.
7: At that time the Kurdish Authority held the referendum in 25 September 2017.
8: Die kurdische Regierung hielt am 25. September 2017 ein Referendum zur Unabhängigkeit ab, mit großer Mehrheit. Doch die Vereinigten Staaten hatten schon vor dem Referendum klar und deutlich erklärt, dass sie diesen Schritt in Richtung Unabhängigkeit oder jegliche Form eines konföderalen Systems nicht unterstützen würden.
3: Es gab noch einen anderen Bruch zwischen den USA und der kurdischen Autonomieregion, der sich vor wenigen Monaten ereignet hat. Im angrenzenden Syrien. Die demokratische, mehrheitlich kurdische Selbstverwaltung von Nord- und Ostsyrien, Rojava genannt, wurde von Truppen der syrischen Übergangsregierung angegriffen.
7: Also at that time we expected from United States to prevent the Ahmad Shah to attack the Kurds, but
8: auch damals hatten wir von den Vereinigten Staaten erwartet, dass sie Syriens Machthaber Ahmed al-Shara daran hindern würden, die Kurden anzugreifen. Aber damals, sagte Tom Barrack, der US-Sondergesandte für Syrien und Irak, unsere Partnerschaft mit den Kurden sei auf den Kampf gegen den IS zurückzuführen, also ist dieser Faktor nun hinfällig. Also ja, das hat die Region Kurdistan beeinflusst. Wenn die Kurden in Syrien ihre Rechte haben, wirtschaftlich und wenn es eine de facto autonome Behörde gibt, stärkt dies auch die kurdische Position insgesamt, auch in der irakischen Region Kurdistan.
3: In vielen Städten in der gesamten Autonomieregion sind Menschen auf die Straße gegangen, haben protestiert gegen das Vorrücken der syrischen Armee in die kurdische demokratische Selbstverwaltung von Nord- und Ostsyrien, auch vor dem US-Konsulat in Erbil. Die kurdische Regionalregierung hat versucht, zwischen den Syrian Democratic Forces, so nennen sich die kurdisch geführten Truppen, und den USA zu vermitteln. Nach wochenlangen Kämpfen mit der syrischen Übergangsregierung hat die demokratische Selbstverwaltung von Nord- und Ostsyrien den Großteil ihres Gebietes verloren. Sehr zum Ärger der KurdInnen im Irak. Sie haben sich mehr von ihrer Partnerschaft mit den USA erhofft. Beide eint aber weiterhin das Ziel, Stabilität in der Zentralregierung in der irakischen Hauptstadt Bagdad zu schaffen. Denn die Angriffe, die derzeit die kurdische Region treffen, kommen nicht nur aus dem Iran, sondern aus dem Süden des Landes. Von Milizen, die dem Iran nahestehen. Die schiitischen Milizen agieren unter einer Dachorganisation, die unter dem Namen Volksmobilisierungseinheiten bekannt ist und aus zahlreichen Gruppen besteht. Entstanden sind diese Gruppen 2014. Sie haben sich für den Kampf gegen die Terrororganisation Islamischer Staat zusammengeschlossen. Nicht alle Fraktionen agieren unabhängig vom irakischen Staat, aber einige.
7: So, when we're talking about the Shia militia or Iranian proxy, we can say that.
8: Wenn wir also von schiitischen Milizen oder iranischen Proxys sprechen, dann handelt es sich dabei um bewaffnete Kräfte, die außerhalb der offiziellen irakischen Streitkräfte operieren. Die meisten von ihnen werden direkt von den iranischen Behörden unterstützt, insbesondere von den Al-Quds-Streitkräften aus dem Iran. Diese schiitischen Milizen agieren also außerhalb der irakischen Staatsgewalt. Sie unterstehen nicht der Kontrolle der irakischen Regierung. Obwohl sie von der irakischen Regierung bezahlt, finanziert und ausgebildet werden, nehmen sie keine Befehle vom Irak entgegen, auch nicht vom irakischen Premierminister.
7: Sie
8: haben die Region Kurdistan und indirekt die USA angegriffen. US-Militärstützpunkte und zivile Einrichtungen sowie ein Konsulat in Erbil und auch in Bagdad.
3: Seit der US-Invasion 2003 hat es im Irak keine nachhaltige politische Stabilität gegeben. Die letzten Parlamentswahlen fanden im November vergangenen Jahres statt. Erst jetzt, Ende April, wurde der designierte Premierminister Ali al-Saidi beauftragt, ein Kabinett zu bilden. Er ist ein Kandidat, den auch die US-Regierung begrüßt, in der Hoffnung, dass al-Saidi den iranischen Einfluss im Irak klein halten kann. Assistenzprofessor Nawzat Abdullah Shukri glaubt nicht, dass das so eintreffen wird.
8: Ich bin fest davon überzeugt, dass sie nichts ändern werden. Sie können den iranischen Einfluss nicht verringern. Sie können die schiitischen Milizen nicht unter die Kontrolle der irakischen Regierung bringen. Ich bin also nicht optimistisch, was das angeht.
3: Die fast täglichen Angriffe gehen auch aktuell weiter. Trotz der Luftabwehr von den USA wurden Gebäude getroffen. Neben Camps von kurdischen Oppositionsgruppen aus dem Iran sind auch die Peshmerga, die kurdische Armee im Nordirak, Ziel der Angriffe. Soldaten aus ihren Reihen sind getötet worden. Auch wenn offiziell eine Waffenruhe herrscht, schlagen Drohnen ein. Seit knapp 3 Wochen schwebt ein Aerostat-Überwachungsballon der USA über dem Zentrum der Hauptstadt Erbil. Lokalen Medien zufolge, um den Luftraum zu überwachen und potenzielle Bedrohungen zu erkennen. Im Stadtzentrum merkt man von der aktuellen Lage nichts. Vor einem Brunnen, direkt vor der Zitadelle, dem Wahrzeichen von Erbil, machen Menschen Fotos. Kinder füttern Tauben, ein kleines Baby läuft mit Schuhen umher, die bei jedem Schritt quietschen. Unweit des Bazars, in einer Seitenstraße, in einem Café, sitzen im Außenbereich junge Leute wie der Pastor Roman Amit Namak. Die Drohnenangriffe haben ihm mental ziemlich zugesetzt.
9: Ehrlich gesagt, die lauten Geräusche der Drohnen, wenn sie sich einem nähern. Man hat das Gefühl, dass sie immer näher kommen, immer näher. Und schon seit den ersten Tagen des Krieges war ich sehr ängstlich. Und meine Angst wurde immer größer und größer. Das hat mich sehr mitgenommen. Ich litt unter einer Angststörung, die wirklich schrecklich war.
3: Früher sei der Pastor kritischer den USA gegenüber eingestellt. Seit Beginn des Irankrieges sei das aber anders.
9: Früher dachte ich, die USA kolonialisieren das Land. Aber ehrlich gesagt denke ich heute aus meiner persönlichen Perspektive, dass Gott jede Armee und jeden Menschen für seine eigenen Zwecke benutzt. Das steht unter Gottes Gnade, unter seiner allgemeinen Gnade. Manchmal benutzt Gott auch Armeen, um Menschen und Zivilisten zu schützen. Gott sei Dank haben sie diese Antidrohnensysteme und solche Technologien hier eingesetzt, damit die Menschen geschützt werden. Deshalb denke ich heute, dass es etwas Gutes war. Zum Glück hat Gott diese Armee benutzt, damit die Menschen hier in Kurdistan, in Erbil, vor Drohnen und solchen Angriffen geschützt werden konnten.
3: Nicht alle sehen nur das Positive in der Präsenz der USA in der kurdischen Autonomieregion. Ihre Luftabwehr ist begrenzt und reicht nicht in die Provinzen oder gar andere Städte der Region, wie Duhok oder Süleymaniye, wo ein ehemaliges UN-Gebäude getroffen wurde. Die Studentin Miwan sieht die alleinige Präsenz der USA als Grund dafür, dass die KurdInnen überhaupt angegriffen werden.
10: Die Nachteile sind meiner Meinung nach, dass es so unnötige Angriffe auf die kurdische Region gab, nur weil die USA sie beschützen. Die USA kommen mit einem Paket und das ist Israel. Wenn man also ein Unterstützer ist und sie glauben, dass die Kurdinnen und Kurden Verbündete der USA sind, setzen sie das automatisch gleich mit einem Bündnis mit Israel. Und du weißt ja, wie irakische Milizen und Araber über die Kurdinnen und Kurden denken. Das ist so ein sich ständig wiederholendes Klischee. Ich meine, ich hoffe, wir bekommen unser eigenes Schutzsystem, anstatt die USA um Schutz zu bitten.
3: Die Studentin spielt auf die Verschwörungserzählungen seitens des Iran an, dass KurdInnen Verbündete Israels seien. In der Vergangenheit wurden Drohnenangriffe damit gerechtfertigt, dass es sich vermeintlich um Menschen gehandelt habe, die für den Mossad gearbeitet hätten. Diese Begründung führt das iranische Regime auch an, wenn sie kurdische Oppositionelle im Iran hinrichten. Trotzdem, bekräftigt Miwan, sei sie froh, dass die US-AmerikanerInnen mit ihrer Luftabwehr unterstützen. Sonst hätte es noch mehr zivile Opfer gegeben. Wie stark die USA die KurdInnen im Irak überhaupt noch unterstützen, liegt vor allem an US-Präsident Donald Trump. Laut Plan soll der komplette Truppenabzug Ende September dieses Jahres erfolgen. Arazu Hassan Mohammed, die ihr eigenes Unternehmen gegründet hat, formuliert es sehr deutlich. Sie kann den USA nichts Positives abgewinnen. Für sie sind die USA kein verlässlicher Partner.
6: They are using Kurds for their own benefits, that I don't support that.
5: Sie nutzen die Kurdinnen und Kurden zu ihrem eigenen Vorteil. Wegen ihres Zugangs zum Öl und wegen dieses Imperialismus schüren sie in jedem Land im Nahen Osten so große Konflikte. Es ist also nur ihre Eigennützigkeit. Die USA wollen alles unter ihrer Kontrolle haben. Sie sollten sich lieber um ihre eigenen internen Probleme kümmern, anstatt unseren Frieden in der Region zu zerstören. Wir wollen sie nicht. Wir wollen keinen Konflikt mit den Iranern. Wir wollen keinen Konflikt mit Israel. Wir wollen keinen mit Amerika.
1: Es ist ein kompliziertes Verhältnis mit den USA. Und der Irak ist auch nicht so ganz einfach zu verstehen, finde ich. Deshalb habe ich mir Kamal Chomani eingeladen. Er ist in der kurdischen Region im Irak geboren, arbeitet jetzt als Irak-Analyst und als Journalist. Er hat die unabhängige Medienplattform Amagi gegründet, die auf Englisch vor allem über den Nahen Osten und die kurdischen Gebiete in den jeweiligen Ländern berichtet. Beheimatet ist das Portal in Leipzig, wo er gerade auch seinen Doktor macht. Hallo Kamal Chomani.
11: Hallo André.
1: Vor 23 Jahren war die US-Invasion im Irak. Hat das Land jetzt von der Entmachtung von Saddam Hussein durch die USA mehr profitiert oder eher nicht?
11: Ja, it depends in Iraq whom you ask. So most probably if you ask a Kurd, they would say yes, we have benefited from the Iraqi invasion.
12: Im Irak kommt es darauf an, wen man fragt. Wenn man also einen Kurden fragt, würde er höchstwahrscheinlich sagen, ja, wir haben von der irakischen Invasion profitiert. Und die Mehrheit der Schiiten würde wahrscheinlich dasselbe sagen. Für die Sunniten könnte die Lage ganz anders aussehen, da sie den Irak fast das gesamte letzte Jahrhundert lang regiert haben. Und während des Regimes von Saddam Hussein profitierte der Großteil der sunnitischen Elite von diesem Regime.
11: Personally, I believe, you know,
12: ich persönlich glaube, die Invasion des Irak hat so viele Probleme und Krisen mit sich gebracht. Und die meisten der Krisen, mit denen wir heute konfrontiert sind, sind ebenfalls eine Folge des Irakkriegs und der Politik der USA. Gleichzeitig war es jedoch unmöglich, ohne die USA Saddam Hussein zu stürzen. Und Saddam Hussein war ein Diktator. Er hat sein eigenes Volk ausgerottet. Er setzte chemische Waffen gegen das kurdische Volk ein. Er hat die Schiiten massakriert. Es gab keine Meinungsfreiheit. Es gab keine Demokratie. Es war gut, ihn loszuwerden.
11: Horrible dictator, getting rid of him was something good. However, intervention also did not.
12: Allerdings hat die Intervention auch nicht die von den USA versprochenen Ergebnisse gebracht. Derzeit gibt es im Irak in fast jeder einzelnen Provinz kleine Diktatoren, korrupte und demokratisch getarnte, die ähnliche Mechanismen wie das frühere Regime anwenden, um abweichende Meinungen zu unterdrücken. Andererseits gibt es aber auch eine Gesellschaft, die gegen das derzeitige korrupte politische System kämpft.
1: Jetzt hat ja der Irak Redefreiheit und Demokratie, auf die wir jetzt noch genauer schauen wollen. Es gibt die drei Gruppen, die sich die politische Macht teilen. Wie funktioniert das genau? How is it working?
11: So I said theoretically we have democracy, we have a constitution which is one of the most democratic constitutions in the region.
12: Theoretisch haben wir eine Demokratie, wir haben eine Verfassung, die zu den demokratischsten Verfassungen der Region zählt. Aber unsere Demokratie ist auf Wahlen reduziert worden. Wir haben nicht, wie in Deutschland, soziale und wirtschaftliche Gerechtigkeit. Wir haben Milizen, wir haben politische Parteien, wir haben eine Elite, die fast alles unter ihrer Kontrolle hat. Was also Ihre Frage betrifft, der Irak ist verfassungsrechtlich gesehen eine liberale Demokratie, eine Mehrheitsdemokratie, in der der Wahlsieger die neue Regierung bilden sollte. Seit 2005, als die irakische Verfassung vom Volk ratifiziert wurde, hat das demokratische System jedoch nicht funktioniert. Deshalb wird die Macht auf drei Gemeinschaften aufgeteilt. Das bedeutet, dass der Posten des Premierministers an die Schiiten geht, da der Premierminister das wichtigste Amt im Irak besitzt. Das Amt des irakischen Präsidenten geht an die Kurden. Und der Parlamentspräsident muss aus den Reihen der Sunniten stammen. Was also passiert nach jeder Wahl? Diese drei Gruppen, die Eliten, nicht einmal das Volk oder die Mehrheit der politischen Parteien, kommen zusammen und beraten darüber, wie die Macht aufgeteilt werden soll. Das sollte dazu führen, dass die Gemeinschaften zusammenkommen und gerechte Entscheidungen für alle fällen. Aber das Gegenteil ist eingetreten. Dieses System hat drei Eliten hervorgebracht, die durch Arbeitsplätze, Verträge und Öl- und Gaseinnahmen auch jeweils riesige Milizen aufgebaut haben. Und ein Wirtschaftsimperium, das es ihr ermöglicht, Wahlen stets durch Zwangsmaßnahmen, durch Geldverteilung oder durch das Klientelsystem sowie die von ihr gegründeten Medienunternehmen und Firmen zu gewinnen. Deshalb sind die Menschen im Irak, egal ob man mit Sunniten, Schiiten, Kurden oder Turkmenen spricht, weder mit ihrer Regierung noch mit ihrer politischen Elite zufrieden. Und im ganzen Land beklagen sich die Menschen über die weit verbreitete Korruption innerhalb der irakischen Institutionen und insbesondere innerhalb der irakischen Eliten, die man im Fernsehen sieht. Die meisten von ihnen sind mittlerweile zu Milliardären im Irak geworden.
11: The majority of them have become billionaires in Iraq right now.
1: Schauen wir uns das mal an einem Beispiel an. Wir haben gerade schon vom neuen designierten Premierminister gehört, Ali al-Saidi, der ein reicher Geschäftsmann ist aus der Gruppe der Schiiten und bisher kaum bekannt war, wie ich gelesen habe. Wie kann das sein? Wie kann der zum mächtigsten Mann im Irak aufsteigen?
11: Yeah, so this person, al-Saidi, so he is a compromise candidate.
12: Ja, also dieser al-Saidi, er ist ein Kompromisskandidat. Nach langen Diskussionen innerhalb der schiitischen Gemeinschaft und der schiitischen politischen Parteien war man nicht in der Lage, einen Kandidaten für das Amt des Premierministers zu benennen.
11: Nuri al-Maliki, he was the nominee.
12: Einer der schiitischen Führer, der selbst im Gespräch war, ist Nuri al-Maliki. Auf der anderen Seite ist der derzeitige Ministerpräsident al-Sudani, beides Rivalen. Nuri al-Maliki gehört zu den Personen, die die USA als engste Verbündete der Iraner betrachten. Deshalb hatten die Vereinigten Staaten ihn abgelehnt. Andererseits wollte Nuri al-Maliki auch nicht al-Sudani, den derzeitigen Premierminister, unterstützen. Also mussten sie sich einigen auf einen Kompromisskandidaten. Deshalb haben sie al-Saidi nominiert, einen jungen irakischen Geschäftsmann. Wir wissen nicht viel über ihn. Er gehört zur Elite. Andernfalls wäre es unmöglich, im Irak Milliardär zu werden. Und manche Leute glauben, dass er den Iranern nahesteht. Manche Leute glauben, dass er den Vereinigten Staaten nahesteht. Trump hatte ihm gleich gratuliert, damit alle sehen konnten, dass er von den Vereinigten Staaten ausgewählt worden war. Aber ich glaube, dass er weder von den Iranern noch von den Vereinigten Staaten ausgewählt wurde. Er ist eher ein Kompromiss. Aber er ist nicht stark genug, um seinen politischen Willen durchzusetzen und eigene Entscheidungen innerhalb der irakischen Regierung zu treffen. Im Grunde genommen wird er also von der irakischen schiitischen Elite kontrolliert werden, da er im Parlament keine Unterstützung hat. Trotzdem wird er höchstwahrscheinlich bald im Parlament gewählt werden. Er ist weder eindeutig pro-amerikanisch noch pro-iranisch. Ein Mittelweg, da keiner der irakischen Ministerpräsidenten und keine irakische Regierung ohne die Unterstützung der Iraner oder der Amerikaner funktionieren kann.
11: Any Iraqi government will be able to work without the support of Iranians or the Americans.
1: Sagt Kamal Chomani, Journalist, Irak-Analyst und Gründer der Medienplattform Amagi, die viel über kurdische Themen im Nahen Osten berichtet. Vielen Dank dafür. Das Gespräch haben wir vor der Sendung aufgezeichnet. Und hier geht's nach den Nachrichten weiter mit der Frage, wie Frauen behandelt wurden in Norwegen und den Niederlanden, die im Zweiten Weltkrieg Beziehungen mit deutschen Soldaten hatten. Bis dahin noch Curtis Harding, Soul aus Michigan, I Won't Let You Down.

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4: Mit Miriam Rossius. Das Bundeskabinett bringt das Heizungsgesetz auf den Weg. Zugreisen durch Europa sollen einfacher werden. Und Kambodscha protestiert gegen die Aufnahme mehrerer Tempel in das thailändische Denkmalregister. Öl, Gas, Wärmepumpen oder andere Technologien. Alle Formen des Heizens sollen langfristig erlaubt bleiben. Dazu hat die Bundesregierung das neue Gebäudemodernisierungsgesetz auf den Weg gebracht, auch bekannt als Heizungsgesetz. Die Regel, dass neue Heizungen zu mindestens 65% klimaneutral sein müssen, wird gestrichen. Sie stammt aus der Zeit der Ampelkoalition. Dazu erklärte Wirtschaftsministerin Reiche:
5: Das 65% erneuerbaren Ziel war eins, was eine Technologie am Ende nur noch zuließ, de facto die Wärmepumpe. Und das erweitern wir. Wir werden die Wärmepumpe als effiziente Technologie weiter haben. Wir haben in den Städten aber Fernwärmelösungen, die wir auch ermöglichen wollen. Und das Dritte ist, dass sich hier eine Wärmepumpe aber nicht in jedem Haus anbietet, weil Wärmepumpen teuer sind, weil vielleicht die Gebäudehülle noch nicht saniert ist.
4: Die CDU-Politikerin Katharina Reiche. Kritik kommt von den Grünen. Im Deutschlandfunk sagte die klimapolitische Sprecherin der Grünen-Fraktion Badum, dass die Bundesregierung vor der fossilen Lobby eingeknickt ist. Das Gesetz muss noch durch den Bundestag. Es soll vor der Sommerpause in Kraft treten. Der neue Ministerpräsident von Baden-Württemberg heißt Cem Özdemir. Die Abgeordneten des Landtags wählten den grünen Politiker in Stuttgart zum Regierungschef. Die grün-schwarze Koalition hat eine Mehrheit von 112 Sitzen. Mit Ja stimmten aber nur 93 Parlamentarier. Der 60-jährige Özdemir folgt auf Winfried Kretschmann als zweiter grüner Ministerpräsident Deutschlands und als erster mit türkischen Wurzeln. Geboren wurde Özdemir in Schwaben.
6: Das ist mir jetzt ja nicht an der Wiege gesungen worden, ein Arbeiterkind aus Baden-Urach. Er wird mal Ministerpräsident von Baden-Württemberg und trotzdem hat es geklappt. Das zeigt ja, in Baden-Württemberg gehen solche Geschichten.
4: Cem Özdemir, neuer baden-württembergischer Regierungschef. Ein einziges Ticket für Fahrten quer durch Europa. Die EU-Kommission will internationale Zugreisen einfacher machen. Laut einem Gesetzesvorschlag sollen Betreiber wie die Deutsche Bahn verpflichtet werden, auch Tickets von ausländischen Bahnunternehmen zu verkaufen. Bei verpassten Anschlüssen sollen Passagiere europaweit eine Entschädigung bekommen. Bisher sind grenzüberschreitende Zugreisen oft kompliziert zu buchen, weil Reisende Fahrkarten von mehreren Anbietern brauchen. US-Präsident Trump ist zu einem Staatsbesuch in China. Es ist seine erste Reise in das Land seit 2017. Nach Angaben aus Washington trifft Trump morgen und übermorgen mehrfach den chinesischen Präsidenten Xi. Eva Lambi-Schmidt.
7: Die Liste an Streitthemen ist lang. Sie reicht von einem Wettstreit über Technologieführerschaft, über Handelsstreitigkeiten mit hohen Zöllen und Exportkontrollen bis hin zur Frage im Umgang mit der demokratisch regierten Insel Taiwan, die China für sich beansprucht. Auch der Krieg im Iran dürfte auf der Agenda stehen. Chinas Führung gilt als wichtiger Partner des Iran und als großer Abnehmer iranischen Öls. Große Durchbrüche erwarten Beobachter aufgrund der vielen Differenzen nicht.
4: DLRG-Schwimmer haben im vergangenen Jahr nach eigenen Angaben mehr als 1150 Menschen das Leben gerettet. Über 700 wurden vor dem Ertrinken bewahrt. Etwa 450 konnten gerettet werden, nachdem sie zum Beispiel am Strand einen Herzinfarkt hatten. Zu den Wachgebieten der Deutschen Lebensrettungsgesellschaft zählen mehr als 1200 Schwimmbäder und Freigewässer, darunter Dutzende Strandabschnitte an Nord- und Ostsee. Die Regierung Kambodschas protestiert gegen die Aufnahme mehrerer Tempel in das thailändische Denkmalregister. Diese Heiligtümer hatte Thailand bei Grenzkonflikten mit Kambodscha unter seine Kontrolle gebracht. Die beiden asiatischen Staaten streiten seit Jahrzehnten über den Verlauf ihrer 800 Kilometer langen Grenze, die ein Erbe der französischen Kolonialzeit ist. Die Spannungen führten im vergangenen Jahr zweimal zu bewaffneten Konflikten, bei denen Dutzende Menschen ums Leben kamen. Das kambodschanische Kulturministerium forderte die thailändische Regierung auf, die, Zitat, illegale Registrierung mehrerer Tempel zurückzuziehen. Diese Registrierung war am Montag in Thailand bekannt gegeben worden.
0: Das Wetter.
4: In der Nacht ist es vielfach bewölkt, gebietsweise mit schauerartigem Regen. Die Temperaturen gehen auf 8 bis 3 Grad zurück. Auch morgen gibt es immer wieder Schauer und Gewitter. Nur an der Nordsee scheint zwischendurch die Sonne. Die Höchstwerte liegen dann bei 10 bis 16 Grad.
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3: Guten Abend.
8: Für die Norweger waren diese Kinder nicht Norweger, sie waren Deutsche, sie waren im schlimmsten Fall die Nachkommen einer Hure und eines Mörders. So, das sind Originalzitate.
3: Die Nachkommen eines Mörders, damit war einer der deutschen Besatzer in Norwegen in der NS-Zeit gemeint, und einer Hure. Als solche galten die norwegischen Frauen, die sich damals mit den Deutschen eingelassen hatten. Und diese Beziehungen sind auch 81 Jahre nach dem Ende des Zweiten Weltkriegs noch immer ein Thema, werden auch immer noch beforscht, denn auch wenn es ebenso klang, als wären alle diese Beziehungen ähnlich gewesen und alle Beteiligten gleichermaßen drastisch verurteilt worden, so war es eben nicht. Die Männer und Frauen in diesen Beziehungen waren nicht gleich mächtig, nicht gleich schuldig und selbst wenn, bestraft wurden später vor allem die Frauen. Wie und warum? Darum geht's hier in der nächsten halben Stunde. Nach Musik von Katie Melua. Ein Song von ihrem Album Number 8 aus dem Jahr 2020 über natürlich die Liebe. A Love Like That.

0: In den ersten Maiwochen wird, seit 81 Jahren inzwischen, in vielen Ländern Europas das Ende des Zweiten Weltkriegs gefeiert. Vor allem auch dort, wo mit dem Kriegsende auch die Besatzung durch Nazi-Deutschland zu Ende war. Für gar nicht so wenige Frauen in den besetzten Ländern allerdings bedeutete dieses Ende nicht Frieden, sondern neue Gewalt und öffentliche Demütigung. Und zwar für die sogenannten deutschen Liebchen. Wer diese Frauen waren und was ihnen damals geschehen ist, das erzählt Sarah Thekert. Sie hat zusammen mit Regine Glass in Norwegen und den Niederlanden recherchiert.
1: Sie wurden Moffemeiden of Moffehure genannt.
2: Moffemeide oder auch Moffehure wurden sie genannt. So heißt es in einem Beitrag des niederländischen Fernsehsenders NOS aus dem Jahr 2018. Moffe ist auf Niederländisch ein Schimpfwort für Deutsche. Moffemeide bedeutet deutschen Mädchen oder eben deutschen Huren.
1: Wurden sie kaal geschoren, auf Straat, sodass iedereen es sieht.
2: Die Schwarz-Weiß-Bilder zeigen, wie Frauen über die Straße geschleift werden, wie ihnen mit Schermaschinen die Haare abrasiert, manchmal auch büschelweise ausgerissen werden. Sie sind umringt von Männern, zum Teil mit Maschinenpistolen. Die Köpfe und Gesichter der Frauen sind beschmiert. Um ihren Hals hängen Schilder. Moffehur. Wer waren diese Frauen und was wurde ihnen vorgeworfen? Das erklärt die niederländische Historikerin Monika Diederichs, die seit mehreren Jahrzehnten zu dem Thema forscht.
3: Das waren Mädchen und Frauen, die im Zweiten Weltkrieg, als die Niederlande durch Nazi-Deutschland besetzt waren, ein Verhältnis hatten mit deutschen Soldaten.
2: Bereits in den letzten Jahren des Zweiten Weltkriegs, sagt sie, habe es in den Niederlanden Listen gegeben mit den Namen von Frauen, die Umgang hatten mit deutschen Besatzern. Wobei Umgang nicht immer ein romantisches Verhältnis bedeuten musste.
3: In manchen Fällen hat es auch gereicht, dass jemand auf der Straße ein kurzes Gespräch zwischen besagter Frau und einem Soldaten beobachtet hat. Niemand wusste, ob es überhaupt eine persönliche Beziehung gab.
2: Hinter den Beziehungen standen ganz unterschiedliche Geschichten. Verliebtheit, Lebenslust im Krieg, pragmatische Gründe, manchmal vielleicht auch politische Nähe. Historikerinnen warnen davor, diese Kontakte pauschal als bewusste Kollaboration zu deuten. Wie viele Frauen in solchen Beziehungen waren, ist heute schwer nachzuvollziehen, weiß Monika Diederichs. Wegen des Stigmas, das den Frauen anhaftete, und auch wegen des Traumas durch die brutale Behandlung nach dem Krieg, haben viele von ihnen erst sehr spät über das gesprochen, was mit ihnen passiert ist. Manchmal auch nie wieder. Die Historikerin geht von ca. 130.000 bis 150.000 Mädchen und Frauen aus. Für ein Land von der Größe der Niederlande eine große Zahl. Es betraf Frauen in über 100 Städten und Dörfern, quer durch alle sozialen Schichten. Viele von ihnen erst im Teenageralter. Und beim öffentlichen Kahlscheren als Strafe für ihr Verhalten ist es oft nicht geblieben.
4: En dan werden ze tentoongesteld, ook soms moesten ze daar blijven staan.
3: Sie wurden durch die Menge getrieben, bespuckt und beschimpft.

0: Oder eine juristische Grundlage gab es dafür nicht. Der Vorwurf lautete Landesverrat, ein dehnbarer Begriff. Und wenn diese Frauen von lokalen Behörden oder Polizei einen Aktenvermerk wegen mangelhafter Lebensführung im nationalen Sinn bekamen, hatte das auch nach der Haft Konsequenzen. Sie konnten ihren Job verlieren, Rentenansprüche und bei Heirat sogar ihre Staatsbürgerschaft. Und was passierte, wenn eine Norwegerin mit einem deutschen Soldaten ein Kind bekam? Damit hat sich die Linguistin Ebba Drolshagen beschäftigt. Sie ist Deutsche mit norwegischem Hintergrund und hat ein Buch über die sogenannten Wehrmachtskinder geschrieben.
1: Für die Norweger waren diese Kinder nicht Norweger, sie waren Deutsche, sie waren im schlimmsten Fall die Nachkommen einer Hure und eines Mörders. So, das sind Originalzitate.
0: Viele der in Norwegen Kriegskinder genannten Kinder haben als Erwachsene von körperlicher Gewalt, Misshandlungen und sexuellem Missbrauch in Kinderheimen, Schulen oder auf der Straße berichtet. Es waren mehrere tausend.
1: Sicher ist, dass die Kinder, um die es geht und die diese Vorwürfe erhoben haben, sowieso sehr schlechte Startbedingungen im Leben hatten. Die Mütter, nicht nur dieser, sondern vieler Kinder, waren sozial schwach. Sie waren verfemt, sie waren ausgestoßen.
0: Bis heute geht die Aufarbeitung in beiden Ländern erschleppend voran. Die Frauen schweigen aus Scham, die Täter vielleicht auch. In Norwegen erhielten 2002 die Kinder rückwirkend zwar eine offizielle Entschuldigung und eine Entschädigung, eine Sammelklage von 2007 wies der Europäische Gerichtshof dagegen zurück. Die Straftaten waren verjährt. Und die einstigen deutschen Mädchen mussten noch bis 2018 auf eine Entschuldigung durch die damalige norwegische Staatsministerin Erna Solberg warten. Eine finanzielle Entschädigung blieb für sie aus. Die niederländische Regierung ihrerseits zeigt bisher keine Bemühungen, die eigene Geschichte rund um die Moffemeide aufzuarbeiten, obwohl es mittlerweile klare Forderungen danach gibt. Bis heute keine Entschuldigung, weder für die Kinder noch für die Frauen.
2: Berichtet Sarah Thekert. Dass es Verärgerung gab und Bitterkeit und auch Hass in Bezug auf die Nationalsozialisten und die deutschen Besatzer und dass Leute dann abgelehnt wurden, die mit ihnen kollaboriert haben, wenn auch nur vermeintlich, das ist natürlich auch verständlich. Die norwegische Historikerin Trine Rock-Korsvik erinnert deshalb nochmal daran, dass es eine ziemlich heutige Sicht ist, wenn man den deutschen Mädchen ganz selbstverständlich Verständnis entgegenbringt und den Umgang mit ihnen ganz pauschal verurteilt.
3: Es ist leicht für uns heute, mit unserem moralischen Kompass so verständnisvoll zu sein. Aber ich weiß nicht, ob wir das so kurz nach dem Krieg gewesen wären.
2: Allerdings, und dann wird's interessant, wenn man sich anschaut, wie zugleich mit Männern umgegangen wurde, die damals Beziehungen zu oder mit deutschen Frauen und Mädchen hatten, dann fällt auf, für sie waren die Konsequenzen weitaus weniger hart. Wie sich das erklären lässt, dazu gleich noch mehr. Nach Pop aus Brasilien, den unsere Musikredaktion als tanzbares Plädoyer für Gemeinschaft und Miteinander bezeichnet hat. Brasa e Josiara, Rayo de Sol.

0: In der Nachkriegszeit, das haben wir gerade gehört, wurden Frauen und Mädchen in vielen europäischen Ländern öffentlich gedemütigt, weil sie Beziehungen zu deutschen Soldaten hatten. Sie wurden beschimpft und kahlgeschoren, Intimes wurde in die Öffentlichkeit gezerrt, viele trugen das Stigma ihr ganzes Leben lang. Woher aber kam diese kollektive Wut gegen Frauen, die ja auch weit hinausging, über den politisch motivierten Vorwurf, mit Nazis kollaboriert zu haben? In den Niederlanden und in Norwegen dazu recherchiert haben Sarah Thekert und Regine Glass.
1: Öffentliche Demütigungen, Internierungen in Lagern, teilweise lebenslange Stigmatisierungen und finanzielle Nachteile. Mit Frauen, die während des Zweiten Weltkriegs verschiedenartige Beziehungen mit Deutschen hatten, wurde in den vom Nationalsozialismus befreiten Ländern nach 1945 hart umgegangen. Und zwar härter als mit Männern in vergleichbaren Situationen. Vielleicht, weil Frauen und ihre Körper gar nicht so privat waren, wie sie dachten? Die norwegische Linguistin Eva Dråshagen hat sich mit deutschen Mädchen in ganz Europa beschäftigt.
2: Für mich war die Beschäftigung des Themas von Anfang an sehr stark feministisch geprägt, weil ich mich fragte, warum eine Gesellschaft, die schon in den Zwischenkriegsjahren und während des Zweiten Weltkriegs die romantische Liebe verherrlichte, die eklatanten Beispiele von romantischer Liebe, nämlich eine Frau, die sich einen Mann wählt, den die Gesellschaft ihr nicht zugesteht, warum da die romantische Liebe gar nichts mehr gilt. Dann wird es Landesverrat.
1: Die niederländische Historikerin Monika Diederichs hat im Rahmen ihrer Forschung zahlreiche Frauen interviewt, die für ihr Verhältnis mit deutschen Soldaten öffentlich geschämt wurden. Auch ihr zufolge steckt ein Verständnis von Frauen als Nationaleigentum dahinter. In diesem Fall als niederländisches.
3: Die waren, denke ich, vielleicht waren die wel jaloers.
4: Vielleicht waren die Jungs und Männer eifersüchtig. Es wurde damals auch oft gesagt, die sollen bloß wegbleiben von unseren Mädchen. Bei Verhören wurden die Frauen auch oft gefragt, warum sie es mit einem Deutschen getan haben, anstatt mit einem Niederländer.
3: Warum muss ich ein Deutscher? Da sind doch auch Nederlandse Jungs.
4: Ich denke, dass die Frauen durch das Rasieren der Köpfe geläutert werden sollten. Danach durften sie wieder Teil der niederländischen Gesellschaft sein und einem niederländischen Mann gehören. Aber erst mussten sie bestraft werden. Vermutlich dachten die Männer, du hast mich ignoriert und abgewiesen. Aber ich hatte ein Anrecht auf dich als niederländische Frau. Ich denke, dass es gar nicht um den Krieg und um deutsche Besatzer ging. Wahrscheinlich hätten sie mit einem französischen Mann das gleiche Problem gehabt.
1: In ihrem Buch »Wer geschoren wird, muss still sitzen« schreibt Monika Diederichs. Dieser speziellen Gruppe von Frauen wurde eine politische Rolle zugeschrieben, in der sie sich selbst gar nicht gesehen haben. Viele Frauen haben ihr gegenüber erklärt, nicht politisch gewesen zu sein. Der Nationalsozialismus sei in ihrer Beziehung nie besprochen worden. Für sie ging es schlicht um Liebe. Für viele übrigens oft die allererste Liebe überhaupt. Auch Eva Dråshagen glaubt, dass hier in der Regel keine persönliche politische Agenda gegeben war. Es sei viel simpler gewesen. Oft einfach die alte Geschichte Boy meets Girl. Allerdings nur einseitig.
5: Det er jo der du kan liksom legge inn en feministisk analyse av det.
6: Hier kannst du wirklich eine feministische Analyse sehen, weil Frauen ganz anders behandelt wurden als Männer.
5: På hvordan kvinner ble behandlet.
1: Ein klassischer Doppelstandard, sagt die norwegische Historikerin Trine Rock-Kurschvik. Sie erzählt, dass es auch norwegische Männer gegeben hat, die homosexuelle Beziehungen mit deutschen Männern hatten. Davon hat die Öffentlichkeit erst in den vergangenen Jahren erfahren. Und dass es außerdem auch norwegische Männer gab, die mit deutschen Frauen Beziehungen hatten. Die aber wurden nicht belangt. Zumindest nicht in der gleichen Weise wie die Frauen.
5: Die, som drev med business med tyskerne, de fikk ganske mye.
6: Alle, die auch mit den deutschen Geschäfte betrieben, wurden sozial ausgeschlossen. Also man sagte, der wurde reich, weil er mit den Deutschen zusammengearbeitet hat. Das wurde sozial nicht akzeptiert. Aber du wurdest nicht in ein Internierungslager gesteckt.
1: Anfang der 2000er Jahre kam in Norwegen in Sachen deutschen Mädchen und deutschen Kinder Bewegung auf. Es gab eine Entschuldigung und auf Wunsch eine finanzielle Entschädigung für die Kinder deutscher Soldaten. Wohlgemerkt, nur für die Kinder. Die Frauen mussten noch mal gut 15 Jahre länger warten. Und auch dann gab es nur eine Entschuldigung, kein Schmerzensgeld. Aber die damalige Staatsministerin Erna Solberg gab immerhin zu, dass die Repressalien manchmal nur auf kurzen Flirts oder Gerüchten basierten.
5: For det første så er det jo ikke så merkelig at
6: Es ist nicht so seltsam, dass die Kinder zuerst eine Entschuldigung bekommen haben, denn die waren ja unschuldig. Aber die Frauen wurden als Landesverräterinnen gesehen. So ist es ja in allen Ländern im Krieg. Wenn Frauen mit dem Feind ins Bett gehen, ist es ja auf eine Art eine Enttäuschung der Nation.
1: Auch in den Niederlanden scheint sich seit einigen Jahren eine differenziertere Sicht auf diese Frauen durchzusetzen. 2015 lief im Fernsehen eine Sendung, die deutschen Mädchen thematisierte. Junge Frauen lasen aus Tagebüchern von Teenagerinnen vor, die sich im Zweiten Weltkrieg in deutsche Soldaten verliebt hatten und zeigten Verständnis für deren Situation. Es ging um Gefühle, nicht um Politik. Historikerinnen versuchen heute, diese Frauen nicht mehr als eine homogene Gruppe von Landesverräterinnen zu sehen, sondern als Individuen in einer komplexen Situation. Denn die Geschichte dieser Frauen ist nicht nur eine Geschichte über das Ende des Zweiten Weltkriegs, sondern auch darüber, wer glaubt, über die Körper von Frauen entscheiden zu dürfen.
0: Und das wiederum macht sie auch zu einer ganz und gar gegenwärtigen Geschichte. Regine Glass und Sarah Thekart berichteten über die Rache an den deutschen Mädchen in Norwegen und den Niederlanden und über Frauenkörper als nationales Eigentum.

0: Einst zog uriges Großwild durch Deutschlands Wälder seine Fährte. Im Jahr 1934 unter Reichsjägermeister Hermann Göring entstand an dieser Stelle ein Urwildgehege. Wiesent, Auer, Elche, Wildpferde, Biber und anderes Getier fanden darin eine Freistätte und sollten Zeugnis geben von dem Tierreichtum des einst von Menschen noch nicht beherrschten Deutschland.
1: So hieß es auf einem Denkmal, das in der NS-Zeit dem Wiesent gewidmet wurde. Denn eine Art Ehrfurcht vor so etwas wie unberührter Natur war Teil nationalsozialistischer Ideologie. Tatsächlich steht das Denkmal heute wieder mit nur leicht veränderter Inschrift in der Nähe des damaligen Standorts in der Brandenburger Schorfheide. Und auch Naturschutz und Umweltbewusstsein werden wieder instrumentalisiert, um auszugrenzen und völkische Weltbilder zu etablieren.
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3: Ludwig.
4: Imke Heiter füttert die Luchse Lunabelle und Ludwig.
3: Jetzt gibt's ein Frühstück. Lunabelle?
4: Sie ist Wildparkleiterin im Tierpark Schorfheide. Knapp eine Stunde nördlich von Berlin.
3: Wir rechnen pro Tier pro Tag ein Kilo Nahrung.
4: Sonntags ziehen Familien aus der Großstadt mit Bollerwagen über die sandigen Wege. Vorbei an Wölfen und Przewalski-Pferden. Die leicht wellige Hügellandschaft entstand durch die Gletscher der letzten Eiszeit. Heute vermittelt der Wechsel von Wald und Heide etwas Ursprüngliches. Himmel, Weite, Natur.
3: Aber das ist natürlich unser großer Fundus auch in Brandenburg, dass wir das auch nicht vergessen dürfen, dass unser Prachtstück einfach unsere großen vielen Lebensräume für wilde Tiere sind. Und deswegen liebe ich dieses Land Brandenburg so sehr. Weil, also ich habe im Wolfsinfozentrum so einen schönen Satz und der trifft es. Der heißt nämlich, ist das Land wild genug für Wölfe, dann ist es auch wild genug für die menschliche Seele. Und ich glaube, das ist so auch meine Lebensphilosophie. Und ich habe nur das große Glück, mit diesen großen Tieren leben zu dürfen.
4: Außer den Wildkatzen hütet Heiter noch andere einst in dieser Region heimische Tiere. Darunter ein Rudel Wölfe, Elche, Otter, Wiesente, Wollschweine und die seltenen Przewalski-Pferde. Imke Heiter ist hier groß geworden. Den Wildpark hat sie von ihrem Vater übernommen. Er gründete ihn nach der Wiedervereinigung.
3: Und da hat er die Idee entwickelt, wieder große Tiere in die Landschaft zu stellen, und zwar Einheimische.
4: Imkes Vater war nicht der Erste, der die Idee hatte, die Landschaft der Schorfheide mitsamt ihrer Tiere für Stadtmenschen als Naturerlebnis erfahrbar zu machen.
3: Und der hat eine Zahl gefunden, dass 1936, glaube ich, das Wiesentjäger am Berlinsee 80.000 Besucher hatte. Und da hat er gesagt, okay, wenn die bei der damaligen Mobilität geschafft haben, dann schaffen wir das auch.
5: Umweltschutz von rechts. 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

0: 1936 hatte der Oberbefehlshaber der deutschen Luftwaffe, Hermann Göring, sich zum Ziel gesetzt, die Schorfheide zu einem Reichsnaturschutzpark zu deklarieren. Inspiriert dazu hatten ihn die gewaltigen Naturschutzgebiete der USA, wie der Yellowstone-Nationalpark. Orte wie diese sollten dazu dienen,
1: die Liebe des Deutschen zur heimatlichen Scholle zu vertiefen.
0: Görings Vision der Schorfheide war die eines pseudogermanischen Disney-Parks. Die Tiere darin wurden zu stolzen Recken unserer vorzeitlichen Heimat verklärt und die Landschaft selbst verlieh Göring zufolge
1: Ehrfurcht vor dem Gewesenen.
0: Göring wollte hier Tiere ansiedeln, die bereits im Nibelungenlied besungen wurden. Waren sie bereits ausgestorben, wie der seit dem Dreißigjährigen Krieg nicht mehr gesichtete Auerochse, ließ Göring sie nachzüchten.
2: Und nun Bewusstsein für das einheimische Wildtier finde ich ja per se nicht schlecht. Also mache ich ja hier bei mir im Wildpark auch. Ne? Ich halte auch eben deswegen nur einheimische Tierarten, weil ich eben zeigen will, wie schön unsere einheimische Tierwelt ist.
0: In Görings völkischem Weltbild waren Tiere aber nicht nur Teil der Ökologie, sondern auch der Mythologie. Sie vermittelten einen ästhetischen Wert, durch den sich die heimische Natur erst erfahren lasse. Sie waren Teil der Nation. Sie hatten ein Recht auf Boden. Diese Auslegung erlaubt es Göring, dank des 1935 in Kraft getretenen Reichsnaturschutzgesetzes, Bürger entschädigungslos zu enteignen. Im Falle der Schorfheide konnte er so eine knapp 51.000 Hektar große Fläche als Schutzzone deklarieren, um
1: auch dem ärmsten Volksgenossen seinen Anteil an deutscher Naturschönheit zu sichern.
0: So das Gesetz. Dass Göring dann seinen Jagdsitz Karin Hall hier etablierte und Diplomaten, Filmsternchen und ranghohe Staatsdiener zu sich einlud, ist eine andere Geschichte.
3: Bei der Jagd im gesitteten Weidberg haben Standesunterschiede niemals eine Rolle gespielt. Wie im Kampf gilt bei der Jagd nur der Mann selbst. Nur seine männlichen Tugend, seine Kameradschaft, sein Charakter, aber niemals sein Stand.
0: Der Naturpark Schorfheide degenerierte aufgrund der Jagdlust ihres Erschaffers immer mehr zu einem Schaugehege, während Görings Jagdrevier zu einem Spielplatz der Einflussreichen wurde. Zwischen 1938 und 1945 schossen er und seine standesgemäßen Kameraden von den 70 Wiesenden, die hier gezüchtet wurden, 50.
1: Heute wie einst ist die Natur in Wald und Feld des deutschen Volkes Sehnsucht, Freude und Erholung.
0: So die Präambel des Reichsnaturschutzgesetzes. Der Naturideologie der Nazis zufolge gestaltet der Mensch nicht nur seine umgebende Landschaft, sondern erkennt, dass diese umgekehrt auch seine Psyche und Physis beeinflusst. Im Klartext, die Landschaft prägt den Rassekern. Folglich galt es, sie zu erhalten. Im Paragraph 1 des Gesetzes wurde das so festgehalten.
1: Der Naturschutz im Sinne dieses Gesetzes erstreckt sich auf sonstige Landschaftsteile in der freien Natur, deren Erhaltung wegen Seltenheit, Schönheit, Eigenart oder wegen ihrer wissenschaftlichen, heimatlichen, forst- oder jagdlichen Bedeutung im allgemeinen Interesse liegt.
0: Ähnlich ist im heutigen Naturschutzgesetz der Bundesrepublik vorgesehen, dass
1: die Vielfalt, Eigenart und Schönheit sowie der Erholungswert von Natur und Landschaft auf Dauer gesichert sind.
0: Aus Seltenheit wurde Vielfalt, Eigenart und Schönheit aber sollen weiterhin gesichert werden. Die heimatliche Bedeutung wurde gestrichen. Was aber bedeutet Schönheit in der Natur? Auf welche Zeitspanne schauen wir? Nach welcher richten wir uns? Ist es die Zeit vor der Industrialisierung? Sind es die angelegten Parklandschaften der Romantik? Oder finden wir Schönheit in jeder Entfaltung der Natur? Sind vielleicht sogar Falkennester auf stillgelegten Atomkraftwerkstürmen schön? Der Kulturwissenschaftler Nils Franke, Privatdozent an der Universität Leipzig für die Geschichte des Naturschutzes in Deutschland, meint den ersten Ansatz für eine Definition von Naturschönheit bei den Romantikern zu finden.
4: Das ist eine Reaktion auf die Aufklärung, die im Grunde genommen ja ein sehr rationales Verständnis der gesamten Welt und natürlich auch der Natur haben. Und die Romantiker wollen im Grunde genommen eine andere Auffassung vertreten und wenden sich dann einzelnen Bereichen der Kultur zu, die sie in Wert setzen, also über die sie dann viel sprechen. Und dazu gehört auch die Natur, gehört auch die Geschichte dazu.
0: Die Romantiker betrachteten die Natur nicht nur hinsichtlich ihrer Rohstoffe und Nutzung, sondern suchten die ihr innewohnten Werte. Allerdings waren die meisten Romantiker nicht in der Landwirtschaft tätig, sondern großbürgerliche oder Adelige.
4: Aber denen geht es um die Ursprünglichkeit. Ne? Ursprünglichkeit heißt im Grunde genommen dann nicht durch den Menschen überformt. Und das war im Grunde genommen so der Hintergrund, wie die Romantik als kulturelle Strömung trotzdem weiterwirkt und dann sehr wohl den, die Gründung des Naturschutzes beeinflusst und noch Wirkungen bis zur heutigen Zeit hat. Es gibt also viele romantische Konzepte, die im Naturschutz immer noch vorhanden sind.

0: Als Gegenbewegung zur Industrialisierung wird Naturschutz zum Ende des 19. Jahrhunderts von Menschen aus unterschiedlichen Bereichen immer stärker gewünscht. Damit einhergehen die Angst vor der Veränderung der Welt, vor einer Entfremdung durch neue Technologien, vor Verschmutzung durch Fabriken, vor dem neuen Takt des Lebens, der Velozität. Einer der Vorreiter des deutschen Naturschutzes war der Komponist Ernst Rudorff. Er war in Hannover aufgewachsen und die Landschaft seiner Kindheit hatte sich mit der Industrialisierung rasant verändert. Flüsse begradigt, Felder flurbereinigt, Wälder abgeholzt. Überall Straßen, die Städte voll und dreckig.
1: Und da sagt er, wenn ich als Komponist durch einen Wald als Monokultur gehe, dann fällt mir eigentlich nichts ein, was ich komponieren könnte. Deshalb wendet er sich dem Schutz der Natur zu, gründet dann 1904 die Heimatschutzbewegung, die äußerst erfolgreich ist, weil er, glaube ich, etwas angesprochen hat, was damals eben in weiten Kreisen einfach vorhanden war, eine gewisse Sehnsucht nach Natur. Berlin, wissen wir, wächst ja in der Zeit unglaublich schnell. Viele Leute kommen kommen an die Spree und leben unter Bedingungen, die äußerst belastend sind, in engen Wohnblöcken.
0: Rudorff rettete alte Eichenalleen und verfasste Schriften zum Naturschutz, in denen er das Wort Heimatschutz prägte und sich zu einer völkischen Gesinnung hin orientierte. Juden und Frauen ließ er seinen Gründungsaufruf zum Deutschen Bund Heimatschutz nicht unterzeichnen. Es gab im Kaiserreich und auch in der Weimarer Republik viele Gruppierungen, die sich für die Natur einsetzten, darunter Wanderprediger und Naturapostel. Auch Frauen wurden aktiv, wie die schwäbische Industriellengattin Dina Hähnle, die den Vogelschutz gründete. Fast alle suchten die Naturerfahrung mit Körper, Geist, Frohsinn, Kameradschaft. Allen voran die Wandervögel, ideologisch rechts. Und die Naturfreunde, ideologisch linkssozial. Und dann war da noch Hermann Löns, Heimatschriftsteller, Heidedichter und Journalist.
1: Hermann Löns ist allerdings definitiv Antisemit, er ist Sozialdarwinist, er ist Rassist, er ist Alkoholiker, er ist Jäger. Dem wollten sie nie ein Bier trinken gehen, definitiv nicht.
0: Löns schrieb von 1901 bis zu seinem Tod im Ersten Weltkrieg schwärmerisch über seine Liebe zur Natur und Hasspredigten auf die Entfremdung der Menschen von ihr. Er hatte besonderen Einfluss auf die Errichtung des ersten Naturparks Deutschlands, die Lüneburger Heide, und schien mit seinen Texten den Zeitgeist zu treffen.
2: Eine Macht muss die Naturschutzbewegung werden. Eine solche Macht, dass die Industrie, der Handel und der Verkehr mit ihr rechnen müssen. Vielfach hat man sich ihnen zuliebe in ganz unnützer Weise an der Natur versündigt. Und wenn wir sie hindern, solche Sünden weiter zu begehen, so werden wir heute vielleicht Hohn und Spott ernten. Die Nachwelt aber wird es uns danken.
1: Und schreibt eigentlich die Lüneburger Heide, für die sich sonst niemand interessiert hat bis dato, schreibt die sozusagen ins öffentliche Bewusstsein und hat einen unglaublichen Erfolg damit.
0: Löns titulierte die Naturschutzbewegung bis dato als Pritzelkram. Zwar nett, aber nicht zielführend. Sein Symbol, die Wolfsangel, die später von der Waffen-SS aufgenommen wurde, als auch seine Blut- und Bodenrhetorik, beschworen eine andere Romantik. Eine der wehrhaften Verteidigung der Tradition und der Werte, die der heimischen Natur entsprangen. Natürlich begeisterte er damit die Nationalsozialisten, allen voran den Jagdfreund Hermann Göring, der 1934 nicht nur Oberbefehlshaber der deutschen Luftwaffe war, sondern auch Reichsforstmeister, Reichsjägermeister und oberster Naturschützer. Naturerfahrung wurde jetzt nicht mehr von Lebensreformern und Kulturkritikern gepredigt, sondern von Nationalsozialisten in einen Gesetzesentwurf gegossen. Die Präambel dazu?
2: Der um die Jahrhundertwende entstandenen Naturdenkmalpflege konnten nur Teilerfolge beschieden sein, weil wesentliche politische und weltanschauliche Voraussetzungen fehlten. Erst die Umgestaltung des deutschen Menschen schuf die Vorbedingungen für wirksamen Naturschutz.
0: Bürokratisch und autoritär wurde das neue Gesetz umgesetzt. Alle Naturschutzorganisationen, von Dina Hähnles Vogelschutz über den Alpenverein und die Wandervögel bis hin zur staatlichen Stelle für Naturdenkmalpflege, wurden im Sinne der völkischen Naturschutzideologie der Nazis vereinheitlicht und gemeinsam verwaltet. 1940 gab es über 800 eingetragene Naturschutzgebiete und 50.000 Naturdenkmale im Deutschen Reich. Und mit dem Label Naturschutz ließ sich vieles rechtfertigen.

0: neue Reichsautobahn etwa, deren Ausbau die Nazis vorantrieben, sollte als Inszenierung der Heimat dienen, die den Deutschen erlaubte, ihr Land autowandernd zu erfahren. In den Grünstreifen wurde heimischer Ginster gepflanzt, als Baumwollersatz. Und was man an der naturnahen Gestaltung der Autobahn dazulernte, konnte gleich bei der Begrünung des Westwalls eingesetzt werden. Oder bei der grünen Grenze um das KZ Auschwitz herum. Panzersperren, Geschützstände und Bunkeranlagen verschwanden unter heimischen Pflanzen. Und an den Außenwänden der Bunker hingen Nistkästen für Gartenrotschwänze und Meisen. Heinrich Himmler überwachte die biodynamische Plantage im KZ Dachau, wo Pflanzenversuche nach Rudolf Steiners Demeter-Prinzip stattfanden. Das Ziel? Die Gewinnung von hochpotenten Vitamin C durch heimische Pflanzen. Die Natur wurde zur Schnittstelle zwischen Landschaftsgestaltung und Vernichtungskrieg. Für die Entwicklung des Generalplan Ost, vom Berliner Professor für Agrarwissenschaften Konrad Meyer verantwortet, sollte die Landschaft in den eroberten Ostgebieten nach deutschem Vorbild leergeräumt, neu geordnet und neu bepflanzt werden. Was nicht hineinpasste, wurde vernichtet. Selbst das Lied der Vögel galt als Ausdruck der Heimat. Ornithologen wie Günther Niethammer wurden gefördert. Als Wächter im KZ Auschwitz nutzte er erst seine Freizeit, später dann Vollzeit, für ornithologische Beobachtungen. 1942 veröffentlichte er den Aufsatz Beobachtungen über die Vogelwelt von Auschwitz in den Annalen des Naturhistorischen Museums Wien. Er schreibt darin über die bunt trillernde Vogelwelt, nichts aber über die Geschehnisse im KZ, das er weiterhin als Arbeitslager bezeichnete. Nach dem Krieg gab es im Naturschutz keine Stunde Null. Niethammer erhielt eine Professur für Ornithologie in Bonn und wurde zum Präsidenten der Deutschen Ornithologengesellschaft ernannt. Konrad Meyer, der Kopf hinter dem Generalplan Ost, war bis 1968 Professor für Landesplanung und Raumordnung an der Universität Hannover. Seifert, einer der Begrüner der Autobahn, führte den Bund Naturschutz in Bayern. Seine Kompostfibel, Gärtnern, Ackern ohne Gift, erschien 2021 in der 10. Auflage.
1: So, und dann in den 68ern plötzlich kommen die jungen Leute und sagen, die jetzt hier deutsche Landschaften schützen, deutsche Wälder, Heimat und so weiter, das ist ja alles ein ästhetischer Naturschutz, das ist auch tatsächlich so. Wir müssen auch die Ökologie als Wissenschaft als Grundlage legen. Wir brauchen Strukturen, die sich mit allen Themen beschäftigen, mit Kohleabbau, mit Ökologie, also mit Atomkraft, mit Landwirtschaft, mit Flurbereinigung und so weiter und so fort.
0: 1976 trat schließlich ein neues, geändertes Bundesnaturschutzgesetz in Kraft.
1: Und das macht den Naturschutz dann letztendlich zu einer linken Bewegung. Mhm. Natur- und Umweltschutz heißt es dann, weil das ist eigentlich die Umweltschutzbewegung. Tatsächlich ist das eine Entwicklung, die zwei Strukturen, die eigentlich nebeneinander existierten, die wissenschaftliche Ökologie und auf der anderen Seite die Ästhetik, dann zusammenbringt.
0: Bei den Nazis war der Naturschutz ein Mittel zum Zweck. Über die Verbundenheit zur heimatlichen Natur wurde auch eine Verbindung zum Staat und zur Nazi-Ideologie geknüpft, in der es darum ging, die Heimat zu bewahren und zu erweitern. Naturschutz war untrennbar an die Blut- und Bodenpropaganda gekoppelt. Im Naturschutz seit 1976 ging es dann um die Frage der Erhaltung der Natur als Lebensgrundlage. Die Anforderungen an den Naturschutz sind seither komplexer geworden. Probleme wie Klimakrise, Artensterben, Verschmutzung, aber auch die Degradierung von Ökosystemen und Böden sind systemischer Natur. Reines Bewahren reicht längst nicht mehr.
1: Ja, ein statischer Naturschutz ist sowieso unsinnig, weil Natur dynamisch ist. Aber soweit sind viele NaturschützerInnen ja auch schon, dass sie genau wissen, wir müssen Prozesse schützen. Ne? Mhm. Wir müssen Prozesse schützen, damit dann wir trotzdem noch klares Wasser haben.
2: Das Problem ist halt, dass man um einen Prozess keinen Zaun ziehen kann.
0: Herbert Lohner ist Naturschutzexperte beim BUND-Landesverband in Berlin. Während die Ökologie die gesamte Natur in ihren dynamischen Zusammenhängen und Abhängigkeiten untersucht, versteifen sich rechte Polemiker heute wieder auf völkischen Naturschutz. Naturschutz als Mittel zur Bewahrung der heimischen Landschaft und Lebensweise. Naturschutz ist bei ihnen Heimatsache.
3: Völker sind biologische Tatsachen und die Ökologie öffnet uns die Augen dafür, dass Völker in ihrem Werden und ihrer unverwechselbaren Eigenart geprägt sind durch den Boden, aus dem sie wuchsen, durch den Raum, der sie umfängt. Und daraus nicht nur erklärbar, sondern diesem auch verbunden.
0: Zitat Haverbeck, Gründer des Collegium Humanum der Akademie für Umwelt- und Lebensschutz, in seinem Artikel Ökologie und Ökumene. Mit 17 trat er der NSDAP bei, veranstaltete 1934 eine Kampfwoche gegen die Verschandelung der Heimat. Später wurde er zum Strippenzieher bei der Gründung der Grünen Partei. Josef Beuys und Rudi Dutschke besuchten ihn. Lebensschutz ist Menschenschutz und Völkerschutz. Links und rechts verschwimmen. Weil es keine einfachen Antworten auf die Krisen der Moderne gibt, wird sich zurückorientiert. In eine andere Zeit, in der alles vermeintlich besser war.
3: Es gibt sie noch, die guten Dinge.
0: Der harmlos klingende Slogan gehört zur Firma Manufaktum. Der Firmengründer publiziert heute beim Manuskriptum Verlag rechtsradikale Literatur. Ein anderer rechter Verlag veröffentlicht Die Kehre, Zeitschrift für Naturschutz, mit Essays und Fotostrecken zu Riten, Traditionen, Brauchtum, Wäldern, Jagd oder regionaler Landwirtschaft. Gerne mit völkischem Unterton. Die Zeitschrift vermittelt Identität durch Natur, übt Kritik an Moderne und Entwurzelung, macht subtile ethnopluralistische Anspielungen. Naturbewusstsein wird hier zur ideologischen Waffe.
1: Also der springende Punkt, den die Rechtsextremisten immer machen, ist, dass sie eben auf das Deutsche abheben. Aber sie nehmen eben diesen Begriff und versuchen ihn zu fixieren und auf das Deutsche runterzubrechen. So wie die Nationalsozialisten eben gesagt haben, so die Germanen, das sind unsere Vorfahren, was ja auch Quatsch ist. Und die Nation ist der springende Punkt.
0: Ein neues Buzzword ist die sogenannte Nature Connectedness. Klingt harmlos, aber einer Studie des Fachmagazins Ambio vom Januar 2026 zufolge gibt es Hinweise darauf, dass gerade politisch rechtsorientierte Landbesitzer sich stark mit der Natur verbunden fühlen. Das geht so weit, dass Großgrundbesitzer in Namibia traditionellen Viehhütern den Zugang zu ihren Weiden verweigern, um Giraffen und Nashörner in der menschenleeren Wildnis bewundern zu können. Sie konstruieren eine Vergangenheit, die Idyllik hochstilisiert. Ähnliches verspricht auch der aufkeimende Ökofaschismus, etwa der Anastasia-Bewegung.
4: Und ich kann euch sagen, wenn wir am Ruder sind, wir reißen alle Windkraftwerke nieder, nieder mit diesen Windmühlen der Schande.
0: Alice Weidel auf dem AfD-Parteitag 2025. Die Besinnung auf Heimat erlaubt, einen imaginären Zaun zu ziehen. Komplexe Probleme bleiben draußen, Lösungen darin erscheinen einfach. Die Gegner, klar.
5: Warum bist du denn gegen Windräder und Solaranlagen?
6: Ja, weil sie die Landschaft kaputt machen hier.
0: Ralf Janicek ist Imker und studierter Maschinenbauer. Er lebt in der Kleinstadt Letschin im Oderbruch, nahe der polnischen Grenze und vertritt die AfD im Gemeinderat, ohne ihr bisher beigetreten zu sein.
6: Naja, die AfD hatte ich mir ausgesucht, weil ja nicht gegen Windräder und Solaranlagen, wollte ich halt nicht. Und die war halt der beste Partner, die unter durchzusetzen. Weil die am konsequentesten der Hinsicht und teilweise auch schon erfolgreich waren.
0: Auf den Feldern um Letschin wird industrielle Landwirtschaft betrieben. Hier könnte man gegen Pestizide sein oder gegen den Verlust der Artenvielfalt oder die Degradierung der Böden. Im Oderbruch speziell, wo im Sommer 2022 beim großen Fischsterben, einer Umweltkatastrophe von nie dagewesenem Ausmaß, Millionen von Fischen verendeten, gäbe es noch viele andere Aktionsfelder. Aber es sind die Windräder und Solaranlagen, an denen Ralf Janicek sich abarbeitet. Als Alternative sieht er Kohlekraftwerke.
6: Naja, eine Landschaft, also dass man in dem Zustand erhält, so wie es eigentlich in den letzten 200 Jahren war, weil dann hast du einen Lebensraum für die Menschen und kannst es als landwirtschaftliche Nutzfläche nutzen.
0: Will er diesen Zustand genauer beschreiben, zieht Imker Janicek gern einen Vergleich mit seinen Bienen heran.
6: Und eine muss man auch wissen, der Bienenvolk ist eigentlich im Idealfall ein Einsiedler. Also das, was der Imker macht, alle nebeneinander, das ist völlig untypisch für die Bienen. Also die nerven sich auch, wenn sie zu dicht nebeneinander sind. Also eigentlich sind sie ja 6 Meter Höhe, in der Baumhöhle und ringsherum können sie rumfliegen und es gibt kein anderes Bienenvolk.
0: Soziale Zusammenhänge und der Rückgriff auf biologische Prozesse zu beschreiben, Biologismus, ist eines der Instrumentarien rechter Polemik. Die neue Rechte benutzt das Wort Rasse schon lange nicht mehr. Stattdessen werden Worte wie Ethnopluralismus verwendet. Der Begriff geht zurück auf den Historiker und Publizisten Henning Eichberg, der an der Universität von Süddänemark forschte. Ihm zufolge ist
3: das Volk eine Kategorie der Biologie, die nur dann einer ganzheitlichen Ordnung entspricht, wenn jedes Volk an seinem Platz ist und sich nicht mischt. Die Protagonisten der konservativen Ökologie sehen sich in einer Tradition, die die Lebensbedingungen des über seine Rasse definierten Volkes an Blut und Boden knüpft und damit das Leben im Einklang mit der Natur als Leben eines von allem Fremden gereinigten Volkes propagiert.
7: If you look historically at...
8: Wenn man sich anschaut, wie der Bienenstock historisch als eine Art Gesellschaftsmodell betrachtet wurde, stellt man fest, wir hatten schon alle Vergleiche. Da gab es die Monarchie, weil es eine Königin gibt, aber auch eine anarchistische Gesellschaft, weil wenn Leute den Bienenkorb öffnen, sehen sie Chaos. Für wieder andere ist das Bienenvolk ein kommunistisches. Da ist zwar eine Anführerin, aber alles ist wirklich gut organisiert und funktioniert und alles wird geregelt. Neuerdings sieht man darin eine Demokratie, weil sie gemeinsam Entscheidungen treffen. Nur die Vorstellung, dass sie hart arbeiten, die ist nie verschwunden. Wenn man ihr Leben dann jedoch etwas genauer betrachtet, stellt man fest, dass sie auch ziemlich faul sein können.
0: Aladin Burioli ist Imker, Anthropologe und Künstler. Gerade promoviert er in den Niederlanden.
7: The PhD is kind of focusing on the...
8: In meiner Doktorarbeit geht es im Wesentlichen um die uralte Beziehung zwischen Menschen und Bienen, betrachtet aus der Perspektive von Technologie und Techniken. Dabei verstehe ich Technologie sehr breit, als alle Arten von Techniken, die Menschen entwickeln. Von alten Bienenstöcken bis hin zu modernen digitalen Sensoren.
0: Burioli ist neuen Technologien gegenüber nicht abgeneigt, will aber wissen, welche sinnvoll sind. Solaranlagen etwa hält er nicht per se für gut oder umweltfreundlich, mit Blick auf die Produktionsprozesse, die Ausbeutung von Arbeitern in anderen Kontinenten, die dort dafür seltene Erde schürfen. Klar ist für ihn zugleich, dass die Zeit der fossilen Brennstoffe vorbei ist. Längst geht es in der Debatte nicht mehr nur um Natur, sondern um eine lebenswerte Umwelt.
1: Der Klimawandel wird so viele Auswirkungen haben, dass die Vorstellung, dass wir überhaupt nicht die Natur so erhalten, wie sie jetzt im Moment gerade da ist, ist vollkommener Unsinn. Sondern ich glaube eher, dass eben aufgrund von der Bedrängnis, in der diese Gesellschaft kommen wird, die Natur- und Umweltschützer eine immer größere Bedeutung haben in der zukünftigen Gestaltung dann der Landschaft. Also dass wir noch mehr Wasserschutzgebiete haben, dass wir die Wälder komplett anders aufbauen, als sie jetzt im Moment sind. Ich glaube, dass aus diesem Prozess heraus, der unabhängig ist von der Vision heraus, dann die Landschaft sich gestalten wird.
0: Planetare Prozesse und Krisen zwingen die Gesellschaft dazu, neue Visionen in Bezug auf Umwelt zu entwerfen. 2022 erkannten die Vereinten Nationen für jeden Menschen das Recht an, in einer gesunden Umwelt zu leben. Zum ersten Mal wurden in diesem Beschluss Menschenrechte und Umwelt miteinander verknüpft. Noch ist es ein fragiles Konzept, aber mit starker Signalwirkung.
1: Die Naturschützer können ja und auch die Umweltschützer können ja eine Vision haben, das ist ja nicht das Problem. Nur sie müssen dann mit der Vision, wir nennen sowas soziale Arena, der Gesellschaft eintreten. Und da haben wir aber einen demokratisch-partizipativen Prozess. Die Rechtsextremen greifen wieder auf dieses scheinbare attraktive Konzept zu. Okay, die soziale Arena wird vom Staat bestimmt. Und wenn ich zum Staat die optimalen Beziehungen habe, dann kann ich hoffen, dass er meine Interessen auch durchsetzt. Und das ist das scheinbar Attraktive an diesem autoritären System. Das denken die ab 1933 auch. Wir haben guten Kontakt zu, wenn sie alles durchgehen, ne? Wir haben guten Kontakt zu Göring, Reichsnaturschutzgesetz. Himmler ist im Grunde ein Ökobauer. Ne, Hitler ist Vegetarier und so weiter. Das Resultat ist ein Desaster.
0: In der Schorfheide wurde dem Wiesent zu seinen Hochzeiten ein Denkmal gesetzt, ganz im Stil der neuen Kunst der Nazis. Es sollte eine metaphysisch gerichtete Naturerkenntnis vermitteln und der einfachste Jäger sollte beim Beschauen sofort das Empfinden haben, ja, so habe ich das in freier Natur gesehen. Der Göring-Freund und Präsident der Internationalen Gesellschaft zur Rettung des Wiesents, Heck, schrieb eine Plakette zum Denkmal.
3: Einst zog uriges Großwild durch Deutschlands Wälder seine Fährte. Jagd war Mutprobe unserer germanischen Vorfahren. Im Jahr 1934 unter Reichsjägermeister Hermann Göring entstand an dieser Stelle ein Urwildgehege. Wiesent, Auer, Elche, Wildpferde, Biber und anderes Getier fanden darin eine Freistätte und sollten Zeugnis geben von dem Tierreichtum des einst von Menschen noch nicht beherrschten Deutschland.
0: Unter der SED wurde das Wiesent-Denkmal vergraben. Nach der Wiedervereinigung erinnerte sich ein früherer Jäger daran und ließ es bergen. Heute steht es in der Nähe des Wildparks Schorfheide. Der einstige Text wurde verändert, aber nur leicht. Lediglich Göring wurde getilgt.
5: Aber erzähl mir doch mal, was für dich im ein Bild, was ist ein Nazi? Weil die Leute im Radio sehen das ja nicht, denen musst du das ja alles erzählen. Wie sieht denn für dich ein Nazi-Wiesent aus im Vergleich zu einem Wiesent?
9: Mein Bilder-Wiesent-Denkmal, also über, und das ist ja schwer. Wisst ihr, was ich meine?
5: Es sieht halt...
9: Es sieht aus wie der Adler da an den Flughäfen.
5: Es sieht halt extrem stark aus, extrem muskulös.
9: Ja, und diese, ne? Also ich finde diese Gesicht, finde ich, schon sehr überzeichnet und einfach ein bisschen überzogen.

0: Umweltschutz von rechts, Naturverbundenheit als ideologische Waffe. Das war ein Feature von Michaela Fieser. Gern teilen und weiterempfehlen, am besten über unsere Deutschlandfunk-App. Das freut uns immer sehr und wir danken im Voraus. Hier geht's weiter mit dem Konzert im Deutschlandfunk Kultur und ich wünsche Ihnen einen schönen Abend.
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0: Begonnen hat er seine künstlerische Laufbahn als Musiker, hat an der Wiener Musikhochschule Klavier und Komposition studiert und war Privatschüler von Josef Matthias Hauer. Zeichnungen und Collagen zählen aber ebenfalls zu den Medien, in denen Gerhard Röhm sich artikuliert. Mehr als zwei Jahrzehnte lehrte er an der Hochschule für Bildende Künste in Hamburg.
1: Am bekanntesten ist er sicher als Autor mediale Grenzen überschreitender Poesie und als Mitbegründer der legendären Wiener Gruppe, der neben ihm Friedrich Achleitner, H.C. Erdmann, Konrad Beyer und Oswald Wiener angehörten. Wir freuen uns, ihn heute in Köln im Studio begrüßen zu dürfen. Guten Abend, Herr Röhm.
2: Ja, hallo, guten Abend.
0: Über die Wiener Gruppe ist schon viel gesagt und geschrieben worden. Wir wollen uns diesem Freundeskreis heute mal von der musikalisch-akustischen Seite her nähern. Die Wiener Gruppe war ja nicht einfach ein Autorenkreis. Mit den literarischen Kabarets gab es happeningartige Veranstaltungen, man navigierte gewissermaßen zwischen den Künsten. War dieser intermediale Zugang von vornherein in ihrer Arbeit angelegt oder hat er sich in der Dynamik der Kooperation erst ergeben?
2: Na, er war von vornherein angelegt, kann man sagen. Ich habe immer gleichzeitig begeistert bildende Kunst gemacht, also gezeichnet vor allen Dingen. Und so war es auch mit der Dichtung. Ich habe sehr früh schon begonnen, Gedichte zu schreiben. Das war noch vor Kriegsende, wo ja alles verboten war, was irgendwie experimentell war. Und ich habe für mich den Expressionismus in der Literatur vor allen Dingen schon in gewisser Hinsicht vorweggenommen. Das ist ein bisschen zu groß gesagt, aber jedenfalls, es war für die damalige Zeit sicher ungewöhnlich, Buchstaben oder Wörter frei auf der Seite eines Blattes anzuordnen und nicht in Linearform. Also das waren Dinge, die bei mir fast immer gleichzeitig gelaufen sind. Und so auch die Musik. Die Musik war natürlich etwas Elementares für mich.
0: Und in der Zeit, in der die Wiener Gruppe zusammengefunden hat, da waren Sie ja zunächst mal als Komponist in erster Linie tätig. Es gibt eine lange Werkliste aus den frühen 50er Jahren. Die Literatur scheint dann aber immer wichtiger geworden zu sein.
2: Eigentlich hat meine musikalische Tätigkeit als Komponist ja mit sehr freier Atonalität, könnte man sagen, begonnen. Meine typische Art zu komponieren oder auch dann sehr schnell zu dichten, war, das Material aufs Äußerste zu konzentrieren. Also entweder auf wenige Töne. Ich war von Anfang an immer großer Fan der Ganztonskala zum Beispiel und in der Literatur eben mit einzelnen Wörtern zu arbeiten. Also die Grammatik aufzuheben und die Wörter ziemlich gleichbedeutend zu behandeln.

0: 1954 entstehen die ersten Wiener Dialektgedichte. Wir haben zwei ausgesucht, um das einfach mal zu zeigen. Sie nehmen da eine Gefühligkeit aufs Korn, bei der Sentimentalität und vielleicht auch manchmal Brutalität fast in eins gehen. Gleichzeitig ist das Vorgehen so distanziert, so stilisiert, dass es immer noch als elegant durchgehen kann.
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2: Ja, also die Dialektdichtung ist entstanden bei unseren Wiener Gruppentreffen im Kaffeehaus. Der H.C. Artmann war großer Fan von Lorca und der neuen spanischen Literatur und hat sich aufgeregt sehr stark über die, wie er meinte, total fehlgeschlagenen Übersetzungen von Henrique Beck oder Henrik Beck und meinte, das könnte man so nicht übersetzen, Lorca, denn einige Passagen sind ja in einem spanischen Dialekt geschrieben. Er hat dann gemeint, das müsste man ins Wienerische eigentlich übersetzen. Und das hat uns dann auf die Idee gebracht, ja, überhaupt das Wienerische wieder mal neu zu entdecken. Und so sind eigentlich dann erste Versuche entstanden. Im September 1954 war das ja, dass er sein erstes Dialektgedicht geschrieben hat. Und ich auch im September, allerdings kurz danach, weil mich das also sehr fasziniert hat, diese Möglichkeit mit Dialekt zu arbeiten. Der Dialekt ist ja etwas, was sehr stark mit dem Unbewussten zu tun hat. Wenn man sich ärgert, zum Beispiel spricht man stärker im Dialekt, als wenn man normal sich mit jemandem unterhält. Auch bei emotionalen Äußerungen überhaupt spielt der Dialekt eine große Rolle und damit natürlich auch fürs Unbewusste. Und das waren Dinge, die mich interessiert haben. Jetzt gibt's natürlich im Wienerischen eine makabre Geschichte eigentlich. Schon im 19. Jahrhundert gab es Texte, die begonnen haben, es wird schöne Madeln geben und wir werden nimmer leben. Das Makabre, der Todesgedanke, spielt in den teilweise fälschlich als nur gemütlich angesehenen Wiener Liedern, den klassischen Wiener Liedern, die bis Anfang des 20. Jahrhunderts entstanden sind, eine große Rolle. Und das war das, was mich dann speziell daran interessiert hat, das weiterzuentwickeln.

0: Wenn die Wiener Mundart visualisiert wird, indem sie als Lautung 1:1 phonemisch buchstabiert wird, entsteht plötzlich eine Diskrepanz zur Schriftsprache, die sehr komisch sein kann, weil sie irritierend ist, aber auch gleichzeitig sehr erhellend. Ist das der Weg, auch auf andere Diskrepanzen hinzuweisen, zum Beispiel in der Haltung oder meinetwegen die auf die Gesinnung schließen lassen?
1: Also das Lautliche hat sicher eine große Rolle gespielt. Ich fand auch immer sehr faszinierend, dass es eine große Synonymreihe gibt im Wiener Dialekt. Man kann durch eine kleine Betonung oder durch eine kleine Färbung eines Vokals oder auch Konsonanten teilweise eine völlig andere Bedeutung hineinlegen in ein Wort. Und das Typische für auditive Poesie, also das habe ich als Gegensatz zur visuellen Poesie immer gesehen, dass man nur durch die Betonung das Gegenteil von dem sagt, was eigentlich in der Schrift, wenn das schriftlich festgelegt ist, aus der Schrift hervorgeht. Zum Beispiel, du bist aber sehr nett. Das ist ja eine sehr positive Aussage. Aber wenn ich sage, du bist aber sehr nett, das ist dann fast das Gegenteil davon. Und diese lautlichen Verschiebungen, die funktionieren nirgends so gut als im Dialekt eigentlich.
2: Von Gerhard Rühm, ein Wiener Sonett. 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
3: Mit der Dialektdichtung hatten die Autoren der Wiener Gruppe ja ihre größten Erfolge. Schon in den späten 50er Jahren der Gedichtband mit einer schwarzen Tinten von H.C. Artmann war ja ein regelrechter Bestseller. Das hat sich dann aber doch im Laufe der Zeit zu einem Fluch fast entwickelt, weil die Gruppe dann immer in erster Linie mit diesen Dialektdichtungen identifiziert wurde. Das hält ja bis heute an.
1: Ja, also so krass habe ich das nicht gesehen. Natürlich, das schwarze Tinten war zur Überraschung sogar auch von H.C. Artmann selbst ein Riesenerfolg. Sogar Straßenbahnschaffner kannten gewisse Gedichte von ihm auswendig. Andererseits muss man sagen, dass der Verlag, der Otto Müller Verlag, hat es ja herausgebracht. Das war ursprünglich ein katholischer Verlag oder vielleicht ist es auch noch immer, groteskerweise. Der hat gezögert, ob er dieses Buch überhaupt machen soll, weil der Dialekt doch für etwas Minderwertiges gehalten wurde in der Literatur. Und er hat sich dann eben doch entschlossen, hat aber Zensur geübt. Also einige der etwas krasseren Gedichte von H.C. Artmann musste er rausnehmen aus dem Band. Das ist dann erst mit einem Jahr Verspätung in Hosenrosenbar, wo Artmann, Achleitner und ich publiziert haben, unveröffentlichte Dialektgedichte, da ist das dann erst erschienen. Typisch war dann auf Anraten von Paris von Gütersloh, der dem Verlag einen Brief geschrieben hat, sie sollten doch die anderen Gedichte auch herausbringen. Die waren ja alle noch unveröffentlicht von H.C. Artmann. Und da hat er überhaupt nicht reagiert, der Verleger. Erst als der Artmann dann langsam ungeduldig wurde, hat er ihm gesagt, das hat mir der Artmann persönlich vermittelt und ich habe mir das fast wörtlich im Gedächtnis behalten. Schauen Sie, Herr Artmann, jetzt haben Sie einen großen Erfolg mit der schwarzen Tinten gehabt. Wollen Sie noch wieder alles ruinieren?
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0: Öfters, aber weniger, manchmal zu langsam. 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Ohne Hitschauen. Mit der linken Hand. Da steckst du schon drin, die Schlüssel, das Goldene, das Frische, das da. Das war's da, der heimliche Herr, der mit dem Kerberl, weißt du schon, den Moment verehrt hat.
1: Also die Dialektgedichte sind ja nicht nur ein Erfolg gewesen, sondern auch auf heftigen Widerstand gestoßen. Als wir eine Veranstaltung hatten, im Mozartsaal, glaube ich, war das im Konzerthaus, nur mit Dialektgedichten, da war ein Burgtheater-Schauspieler eingeladen, der wurde dann als berühmte Stimme eingesetzt, um Dialektgedichte aus dem Band Hosenrosenpaar vorzutragen. Und das war ganz nahe bei einem Abbruch der Veranstaltung. Zuerst war er dran. Er hat sich natürlich die weniger krassen Gedichte, also die eher harmloseren Gedichte, obwohl es ja eigentlich kaum welche gab, die total harmlos im allgemeinen Sinn waren, vorgenommen. Und als dann als nächster der Achleitner und ich dran war, gab es richtig gern im Zuschauerraum Protestkundgebungen, die sogar so weit gingen, dass also Neonazi-Sprüche aufkamen, die gerne in die Gaskammer und solche Sachen haben wir da gehört, aus dem Publikum heraus. Und einige Leute haben den Saal aus Protest verlassen und haben die Tür hinter sich zugeknallt. Also das waren typische Anzeichen von Ablehnung dieser Art von Literatur.
2: Die berühmte Stimme, das war der Burgschauspieler Richard Aibner, und der ist aber auch nicht richtig dahinter gestanden.
1: Ja, also ich habe aufgeschlagen gesehen, ein Band von ihm im Künstlerzimmer, und da hat er mit einem Lineal und einem Bleistift einen dicken Strich durch einige Gedichte von mir gezogen, um damit kundzutun, dass er die auf keinen Fall gut findet, also vortragenswürdig ansieht.
3: Es war ja fast zwangsläufig bei den Wiener Dialektgedichten, dass man auf die semantische Ebene verzichtet und dass Sie dann wirklich Wiener Lautgedichte geschrieben haben.
1: Ja, also asemantisch sind diese Gedichte sicher nicht, glaube ich. Es ist sogar fast ein Unterschied zwischen dem, was ich sonst geschrieben habe, sehr thematisch auch bedingt. Ich habe, als der Band erschienen ist, sogar von einer alten Wienerin, nehme ich an, vielleicht war sie eine junge Wienerin, einen Brief bekommen, dass sie bisher immer geglaubt hat, sie kennt alle Wiener Ausdrücke, aber das sind lauter Ausdrücke, die sie noch nie gehört hat. Und das war natürlich für mich eigentlich eine Erfolgsmeldung. Und Lautgedichte, da hat mich das einfach gereizt. Ich habe damals auch schon Lautgedichte geschrieben, so quasi Hochdeutsch. Aber die Lautgedichte im Wiener Dialekt wollte ich den Klang und was typisch ist für den Wiener Dialekt besonders krass hervorheben. Und da habe ich natürlich dann tatsächlich weitgehend auf Semantisches verzichtet.
4: Wiener Lautgedichte. 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
1: Ja, also ich wollte auf jeden Fall typische Charaktermerkmale zeigen, des Wienerischen und auch der Wiener sozusagen. Und da ist das Lamentieren, was ganz wichtig ist. Ich habe also Passagen, wo richtig lamentiert wird in dem Tonfall. Dann die Aggression. Das Ganze schließt ja sehr aggressiv mit sehr ausdrucksstarken Lautverbindungen. Und dann natürlich auch das Kindische irgendwo. Also ich wollte möglichst viele Charaktermerkmale in diesen Texten zum Ausdruck bringen.
3: Mit welchen Mitteln arbeiten Sie da? Natürlich mit der Lautfärbung, das ist auch klar. Ja. Auch mit Wiederholungen? Hat es auch eine konstruktive Seite oder ist es eher intuitiv?
1: Ja, man könnte sagen beides. Ursprünglich waren das von mir gedacht nicht. Ich habe das dann Rede an Österreich genannt, zusammengezogen, diese ganzen Lauttexte. Aber ursprünglich waren es einzelne Gedichte. Und die sind eigentlich, könnte man sagen, fast im Sinn der konkreten Poesie teilweise verfasst. Und die Anzahl der Wiederholungen ist immer sehr genau festgelegt.
2: Ja, wenn man Ihre Arbeiten vergleicht mit denen von H.C. Artmann, dann kann man doch sehr große Unterschiede feststellen, auch in der damaligen Zeit, während Artmann sehr auch vom Surrealismus und von der Romantik beeinflusst war, dominiert bei Ihnen doch sehr häufig ein konstruktivistischer Zugang, wie Sie das mal beschrieben haben. Und es gibt auch Prinzipien aus der seriellen Musik, die auf diese Dichtung übertragen worden sind. Wie hat man sich das vorzustellen? Wie sind Sie da vorgegangen, wenn Sie Prinzipien der seriellen Musik angewandt haben bei Ihrer Dichtung?
1: Naja, wenn sich so auch semantisch vertreten ließ. Also eines zum Beispiel, was typisch ist dafür, das beginnt Stirn steigen, Stirn steigen, Stirn steigen, Stirn steigen, Stirn steigen, ewig Stirn steigen. Und das ewig wird immer länger. Einmal, zweimal, dreimal, viermal und damit ist der Text zu Ende. So, das ist eigentlich ein typisches Zeichen für die konkrete Poesie. Also, dass das alles genau stimmt, auch von der Anzahl der Wiederholungen her. Und das arbeitet eben nur mit zwei Begriffen, mit Stiegensteigen, Stiegensteigen, das kennt jeder, das Stiegensteigen, und eben, dass man dauernd Stiegensteigt, was das Ganze auch ein bisschen ins Surrealistische erhebt. Das ist ja der große Unterschied zwischen den Dialektgedichten, vor allem von Achleitner und den Gedichten von Artmann und mir, dass das Wienerische sehr viel mit dem Surrealismus zu tun hat. Also zum Beispiel so eine Redewendung wie, er hat sie mit einer Brücke zudeckt, also er hat sich mit einer Brücke zugedeckt, übersetzt, und das bedeutet, dass er keine Wohnung hat. Und das ist aber, wenn man es wörtlich nimmt, ist das ein surrealistischer Satz, ne? Und es gibt ganze Redewendungen in dieser Art im Wienerischen. Die habe ich mal alle zusammengefasst in einem Stück, das lustigerweise nach meiner Übersiedlung nach Berlin entstanden ist, auf Einladung des Tagesspiegel. Also ein Redakteur, zu Weihnachten wollte er Dialektgedichte aus verschiedenen Regionen des deutschsprachigen Gebrauchs verwenden. Und da habe ich eben den heiligen Abend verderben, heißt es. Also auch wieder sehr typisch wienerische Wendung, dass man den heiligen Abend verdirbt jemanden, indem man solche Sachen aneinander reiht. Und das war eben was sehr Typisches für den Wiener Dialekt. Während der Dialekt von Achleitner, oberösterreichisch, er hat es dann sogar noch eingegrenzt, was über der Enz liegt, also ob der Enser heißt das. Und die sind ganz spracharm von vornherein. Also weil da ist sprachlich nicht viel los. Sie haben nur ganz wenige typische Begriffe, mit denen sie ihr ganzes Leben auskommen. Und das kommt natürlich dann wieder der konkreten Poesie mit nur wenigen Ausdrücken oder Wörtern sehr nahe. Der Gomringer hat sich da ja bekanntlich konkrete Poesie vor allem produziert und auch gefördert hat. Der hat sich mit den Texten von Achleitner am besten identifizieren können. Das ist eine sehr unterschiedliche Sache der österreichischen Dialekte, dass eben das Wienerische einen ganz spezifischen Charakter hat.
3: Gleichzeitig arbeiten Sie in dieser Zeit an rein musikalischen Stücken. Zum Beispiel entstehen da die zwei Klavierstücke aus dem Jahr 1954, in denen Sie seriell arbeiten, also Tonhöhen und Tondauern koppeln. Ja. Haben die beiden Herangehensweisen etwas miteinander zu tun oder sind das getrennte Welten?
1: Naja, für mich gab es sowieso in dem Sinn keine getrennten Welten. Ich habe ja auch Wörter gezeichnet und genauso auch Wörter in Musik übersetzt. Und in den sogenannten Sprechduetten, wie ich das genannt habe, die ich mit meiner Frau zusammen aufgeführt habe, da habe ich ja sogar eine teilweise musikalische Notation gehabt. Der Rhythmus ist oft genau fixiert und so auch manchmal die Tonhöhen und vor allem die Lautstärken. Aber wenn man mit Sprache arbeitet, kommt dann immer auch ein semantischer Moment dazu, der in der Musik dann natürlich wegfällt.

0: Vielleicht kommen wir nochmal auf den kulturellen Hintergrund zurück, vor dem die Wiener Gruppe sich sozusagen gebildet hat. Wien Mitte der 50er Jahre, 1954 hat sich der Club Exil gegründet und das ist ja auch schon ein ganz pragmatischer Name, weil man sich ja in diesen Avantgarde-Kreisen buchstäblich im Exil gefühlt hat, in der eigenen Stadt, und aus verschiedensten Künsten haben sich Leute zusammengefunden und haben dann auch so eine Art Solidargemeinschaft gebildet gegen dieses Klima, das doch noch extrem reaktionär war. Das heißt, man musste sich organisieren.
1: Ja, das Ganze geht zurück natürlich auf den Art Club. Der Art Club ist nach dem Zweiten Weltkrieg entstanden, auch teilweise von Emigranten, also wieder Immigranten in dem Fall, die zurückgekehrt sind nach Wien wieder, die durch die Nazis vertrieben worden sind. Und die haben uns wieder neue Perspektiven eröffnet, weil also viele wichtige Personen oder Künstler des Expressionismus oder Dadaismus noch immer unbekannt waren in dieser Zeit. Und durch diese Bekanntschaft sind wir natürlich auch angeregt worden, auch sowas in der Richtung zu machen. Und es hat sich dann oft ergeben, dass man etwas neu erfunden hat, was es ja schon gab. Also ich bin dann so weit gegangen, dass ich 1954 einen ganz kurzen Text geschrieben habe, den ich Zahlengedicht genannt habe, wo ich nur mit Zahlen gearbeitet habe. Und es ist ein großer Unterschied, ob ich sage 4 und 5 oder 4 und 299 beispielsweise. Das ist ein großer Sprung, also man kann Spannungen auch durch die Reihung von Zahlen ausdrücken. Und einige Jahre später habe ich in die Hand bekommen die Anna Blume in Blaye von Kurt Schwitters. Und da habe ich dann einige Zahlengedichte gefunden. Ich habe das damals niemandem gesagt, dass ich sowas geschrieben habe, damit mir nicht jemand nachmacht. Aber in Wirklichkeit hat das Kurt Schwitters schon in den 20er Jahren gemacht. Also das waren dann so Wiederentdeckungen. Allerdings hat man es dann als Wiederentdecker auf seine Art gemacht, weil man ja das Vorbild nicht vor sich hatte. Nur gehört hat über andere, ja, da gibt es doch von Schwitters ein Zahlengedicht beispielsweise.
2: 6.

0: 4 3 5 6 3 3 1 5 6 1 5 5 4 3 6 6 1 3 2 2 1 4 1 6 2.
1: Zur Vorgeschichte der Wiener Gruppe gehören auch Aktivitäten von H.C. Artmann, der Prozessionen veranstaltet hat durch die Wiener Innenstadt. Da haben Sie dann auch schon teilgenommen und ihn kennengelernt. Was waren das für Manifestationen?
2: Ja, also eine politische war gegen die Wiederbewaffnung Österreichs. Da waren wir strikt dagegen. Da haben wir einen Rundgang durch die Innenstadt gemacht, durch den ersten Bezirk, der von der Polizei natürlich aufgelöst wurde dann in Kürze. Und dann gab es auch einfach nur historisierende Momente, zum Beispiel, dass man Baudelaire vorgetragen hat und gemeinsam über die bekannten Straßen der Innenstadt gegangen ist, was sich Leute komischerweise sehr schockiert hat, dass man auf der Straße laut Gedichte vorträgt oder solche Sachen. Das war ja außerordentlich spießige Gesellschaft damals, die sich über jede Kleinigkeit aufgeregt haben, die über gewohnte Dinge hinausgehen.
3: Die Damen und Herren der Prozession mögen in absolut schwarzer Kleidung und wohl auch mit weiß geschminktem Gesicht erscheinen. Während der Prozession werden die weißen Blumen einer subtilen Morbidität vor sich getragen, wie auch herbstlich und ultimativ brennende Lampions und Candelabres. Die Melancholie eines Flötenspielers geleitet den mit Feierlichkeit und tiefer Stille schreitenden Zug.
1: Und sehr bald haben Sie aber auch festgestellt, dass es durchaus Mitstreiter, wenn jetzt nicht unbedingt in Wien, aber doch an anderen Orten gibt. Denn die konkrete Poesie war doch so etwas wie eine internationale Bewegung. Da gab es Zeitschriften in der Schweiz, da gab es an verschiedenen Orten Leute und die haben dann auch im Laufe der Zeit zusammengefunden.
2: Ja, das war dann eigentlich eher durch Zufälle bestimmt. Also ein damaliger Freund von mir, der Filme gemacht hat, der war in der Schweiz und hat meine Sachen gesehen, die ich ihm gezeigt habe, die ich selbst geschrieben habe, und hat gesagt, ja, da gibt es jemanden in der Schweiz, der was ganz Ähnliches macht wie du. Und das war der Eugen Gombringer. Und durch den Gombringer haben wir dann natürlich eine ganze Reihe von anderen Leuten kennengelernt. In Brasilien gab es die Noigandres-Gruppe zum Beispiel, die sehr früh mit solcher Art von Literatur begonnen haben. Also in anderen Ländern gab es das dann auch allmählich. Dadurch hat man diese Sachen dann langsam kennengelernt und auch die Leute. Und da haben sich dann eben Gruppen gebildet.
4: Es war ja schon die Rede von Eugen Gombringer und von der konkreten Poesie, die die phonetischen, visuellen und akustischen Dimensionen der Sprache als literarisches Mittel verwendet. Es gibt bei dem Gebet eine reine Vokalzeile, mit der Sie arbeiten.
2: Ja.
4: A-A-U.
2: E-E-O-I.
4: A-A-U, E-E-O-I.
2: Die sich immer wiederholt.
4: Die sich immer wiederholt.
2: Ja, die steht fest und die Konsonanten werden immer vorangestellt, bis sich alle Konstellationen zwischen Vokalen und Konsonanten erfüllt haben.
4: Und die einzelnen Vokale sind auf bestimmte Tonhöhen bezogen?
2: Ja, ich habe sogar das festgelegt, wie das gesprochen werden soll. Das sind nur Halbtöne, aber nicht gesungen. Es soll nicht gesungen, sondern es soll gesprochen werden. Ja, und das Ganze ist eine Art Rondo, könnte man sagen, weil es wieder zum Anfang zurückkehrt.
4: Das hat nämlich eine fast klassische Bogenform.
2: Ja, ja.
4: War das ein beabsichtigter Kontrast zu dieser Anti-Inhaltlichkeit? Oder war das eher so ein Spiel mit Konventionen?
2: Ja, das kommt vom musikalischen Denken.
5: Gebet. A, A, U, E, E, O, I.

0: E, D, O, I, A, A, U, E, E, O, I.
1: Aber ich bin ja ursprünglich nicht über die Wortdichtung zur experimentellen Poesie gekommen, sondern über die reine Lautdichtung. Also meine ersten Texte, die ich heute noch gelten lasse, sind 1951, 52 entstanden. Und da war ich eigentlich stark beeinflusst von außerliterarischen Dingen. Einerseits von der ungegenständlichen Malerei der damaligen Zeit, wo der Mathieu und so Leute ihre spontanen Farbkleckse oder wie man das nennen will, ausgeführt haben. Und andererseits eben auch von musikalischen Entwicklungen, also der Konzentration auf wenige Töne bei Anton Webern schon zum Beispiel. Und so hat sich dann die Entwicklung bei mir mit ganz kurzen Lautäußerungen, die sehr expressiv waren, entwickelt. Also es war immer bei mir zwei konträre Ausdrucksformen. Man könnte sagen, die eine ist eine meditative, eine sehr ruhige, mit Wiederholungen arbeitende Art und die andere eine sehr expressive, ekstatische.
2: Und das Meditative haben wir zum Beispiel auch im Glaubensbekenntnis.
1: Ja.
2: Das ist ja nicht nur agnostisch, sondern das ist ja auch provozierend antiklerikal, oder?
1: Ja, sowieso. Also das ist bei mir ein Hauptthema, weil ich ein absoluter Feind monotheistischer Religionen bin und die für schädlich halte. Erst einmal ist es für mich reiner Aberglaube, was da gepredigt wird. Und zweitens haben alle diese drei monotheistischen Religionen einen hohen Blutzoll gekostet. Also wenn man die ganzen Kriege, die nur aus religiösen Gründen entstanden sind, beim Dreißigjährigen Krieg hat ja nicht nur die Religion eine Rolle gespielt, sondern auch Besitzvorstellungen. Aber die Religion hat trotzdem immer eine ganz entscheidende Rolle gespielt. Und die ganzen frauenfeindlichen Momente, die alle drei Religionen extrem haben. Die bis heute hat ja auch im Christentum die Frau eine minderwertige Rolle, wenn überhaupt.
0: Glaubensbekenntnis. Ich glaube an ein Kalb, ich glaube auch an zwei Kälber, ich glaube, dass jedes Kalb ein Hirn hat. Ich bin überzeugt, dass man Kälber schlachten kann. Ich glaube an eine Henne, ich glaube auch an zwei Hennen. Ich glaube, dass jede Henne aus einem Ei geschlüpft ist. Ich glaube fest, dass Hennen Eier legen. Ich glaube auch, dass eine Henne zwei Eier legen kann. Ich bin überzeugt, dass es eine Zwiebel gibt. Ich glaube, dass man eine Zwiebel teilen kann. Ich halte es für möglich, dass man dabei weinen muss. Ich glaube an die Kuh. Ich glaube, dass Kühe Milch haben. Ich glaube fest, dass man sie melken kann. Ich bin überzeugt, dass man durch Stampfen Butter gewinnt. Ich glaube an die Zeit dabei. Ich glaube an eine Menge von 3 Dekagramm Butter. Ich glaube, dass man 2 Schädel spalten und ihnen das Hirn entnehmen kann. Ich glaube, dass man Hirne wäscht, abzieht und hackt. Ja, hackt. Ich glaube an die Geburt des Feuers und an die eilige Flamme, die wärmt. Ich glaube an den Herd als den Geburtsort des Feuers und an die Pfanne, die die Flamme wärmt und erhitzt. Ich bin überzeugt, dass die Butter darin zerrinnt und die Zwiebel in der flüssigen Butter anläuft. Ich glaube fest, dass man die halbe Zwiebel zuvor in noch kleinere Stücke zerteilen konnte. Es würde mich wundern, wenn man das Hirn nicht dazugeben könnte, und es würde mich wundern, wenn es dabei nicht durchröstete. Ich glaube, dass sich über alles die beiden Eier schlagen lassen. Ich glaube auch, dass man die Pfanne vom Feuer nehmen kann, wenn die Eier halb gestockt sind. Ich glaube ferner, dass man das Ganze mit Schnittlauch bestreuen kann, denn ich glaube fest, dass es den Schnittlauch gibt. Ich bin überzeugt, dass ihnen das Gericht bekommen wird.
1: Ja, also das war so, dass ein Berliner Bekannter damals, der hat eine Anthologie machen wollen, nur mit Texten, die sich aufs Essen beziehen. Und da hat er mich eingeladen, da auch etwas zu schreiben. Und da habe ich mir dann überlegt, da mache ich etwas, was im Zusammenhang mit dem Glaubensbekenntnis steht, das dann am Schluss rauskommt, dass es zu nichts führt eigentlich.
2: Sie haben sich damals mit Ihren Freunden an verschiedenen Orten in Wien getroffen. Es gab wechselnde Lokalitäten. Über eine ist in der Presse 1956 ein Artikel geschrieben.
3: Künstler mit Ambitionen und solche mit Namen. Besucher, die schockiert und solche, die begeistert sind. Ein gutes Geschäft für den Besitzer. Das ist das Exil. Das ist Wiens Existenzialistenlokal par excellence. Man sucht in Wien kein Vorbild, weil man sich selbst genügt und weil man vernünftig ist.
2: Waren Sie vernünftig?
1: Ich glaube nicht. Ich hoffe nicht.
2: Ja. Was heißt denn vernünftig?
1: Naja, vielleicht wurde vernünftig angesehen, dass das formal sehr konzeptionell war, also das Formale eine große Rolle gespielt hat. Und lustigerweise, wogegen wir ankämpfen mussten, war, dass die Leute sich über die formalen Dinge so aufgeregt haben. Also eine Zeitschrift, die einzige, die damals bekannt war, ich glaube Wort in der Zeit war das, da wurden wir eingeladen, Konrad Beyer und ich, in dieser Zeitschrift zu publizieren. Und das hat der Redakteur dann tatsächlich riskiert. Und das hat zu einem richtigen Sturm der Entrüstung geführt. Also er hätte fast seinen Job verloren, weil er das publiziert hat. Aber da war weder politische Begründung vorhanden, weil das eigentlich eher unpolitische Texte waren, noch obszöne oder solche Dinge. Das war rein das Formale. Die haben sich aufgeregt einfach nur über die strenge Form und die Aufhebung der Syntax zum Beispiel.
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2: Die Wiener Gruppe, die hat ja eine Menge Gemeinsamkeiten mit Dada, auch mit Merz und Fluxus. Weil sie war antikonventionell, antiinstitutionell, antiautoritär, in gewisser Weise abweichend und sie hatte einen erweiterten Kunstbegriff. Dada verstand sich ja als Antikunst. Da gibt es ja diesen berühmten Slogan, denn nur wer gegen Dada ist, ist Dadaist. War die Wiener Gruppe dagegen schlechthin?
1: Ja, also ganz wichtig bei der Wiener Gruppe war der Moment der Auseinandersetzung mit der Sprache schlechthin. Und vor allem nach der Nazizeit mit den ganzen Parolen und grässlichen Formulierungen der Nazis wollten wir wieder reinen Tisch machen. Und dadurch kam diese Konzentration auf das Elementare, auch in der Kunst. So quasi eine Kunst neu entdecken. Das war in der Literatur natürlich, den Satz aufzuheben, was ich ja als eine politische Aktion ansehe auch, weil durch Sätze, ja Paragraphen und so weiter formuliert werden und vor allen Dingen auch politische Programme. Und das haben wir weitgehend abgelehnt. Und wenn man jetzt Sprache elementar ansieht, dann kommt man vom Satz zum Wort an sich, vom Wort, wenn man so will, zur Silbe und von der Silbe zum Einzellaut. Und dadurch entstand konsequenterweise die Lautdichtung durch die Versuche, das Elementare in der Sprache wieder zu entdecken und in den Vordergrund zu stellen.
5: Die Textproduktion der Wiener Gruppe, könnte man sagen, war mit dem damaligen österreichischen Literaturbetrieb jedenfalls nicht kompatibel. Es gab keine Veröffentlichungsmöglichkeiten, einzig diese Dialektbücher sind erschienen und alles andere war sehr, sehr schwierig. Ein vielleicht unerwarteter, sehr großer Erfolg, zumindest was den Publikumszuspruch betrifft, waren dann die literarischen Kabarets, die Ende der 50er Jahre stattgefunden haben. Damals war H.C. Artmann nicht mehr dabei, das war offenbar nicht sein Ding. Dieses Happening-artige, Sie haben auch den Begriff totales Theater dafür verwendet. Es sind sozusagen alle Sinne angesprochen worden, alle Künste waren involviert. Oswald Wiener schreibt über die akustische Komponente beispielsweise, wir arbeiteten mit Schreien, Trillerpfeifen, Trompetenstößen, Getrampel und Gekreisch. Was hat man sich unter diesen literarischen Kabarets vorzustellen? Eine poetistische Orgie, andererseits wurden aber auch Chansons aufgeführt und Friedrich Achleitner trat als Biertrinker auf. Was war das für eine seltsame Revue, die Sie da dargeboten haben?
1: Naja, das geht schon vom Gedanken an eine Art totales Theater konform. Ich war ja damals sehr begeistert von der russischen Kunst bis zur Stalin-Ära und von Theaterleuten wie Tairow und Meyerhold, die ich für ganz große Theatergenies gehalten habe. Und da haben wir uns schon davon auch beeindrucken lassen. Eben die Definition, was ist Theater überhaupt? Theater ist ja eigentlich ein Gesamtkunstwerk von seinem Wesen her, weil die Sprache genauso wichtig ist wie die Bewegung und auch natürlich Geräusche und Klänge, Töne. Und das wollten wir alles zusammenbringen. Wir haben das literarisches Kabarett genannt. Den Ausdruck Happening gab es damals noch gar nicht. Also das waren sozusagen, wenn auch nur wenige Jahre vor Happenings, die anderswo stattgefunden haben. Und wir haben das dann einfach literarisches Kabarett genannt, weil wir gedacht haben, das lockt Leute an, der Titel. Und das war eigentlich auch der Sinn der eingefügten Chansons, die ich alle komponiert hatte. Da waren oft das Publikum abschreckende Texte sanft in Musik gehüllt, sodass auch da ein Spannungsverhältnis zwischen Vertonung und Inhalt bestanden hat. Und das haben wir eigentlich eingefügt, um das Publikum wieder zu beruhigen nach anderen Aktionen. Da wurde ja zum ersten Mal auch ein Klavier zerhackt von Achleitner und mir. was natürlich aufgrund meiner Vergangenheit für mich eine besondere Geschichte war, weil ich ja als Pianist ausgebildet war und dann eben dieses Instrument zerhackt habe, obwohl natürlich bis heute Klavier mein Lieblingsinstrument ist.
3: Von Beginn an war die Stimmung ausgezeichnet. Und wenn ich auch nicht glaube, dass die Zuschauer unsere Absichten völlig begriffen, dazu waren sie ja schließlich nicht da, weder Zuschauer noch Absichten, so unterhielten sie sich doch besser, als wir erwartet hatten.
6: Friedrich Achleitner als Biertrinker. Friedrich wird eine Flasche süßen grauen Bieres trinken. Er sitzt auf einem Stuhle des Künstlerbundes Alte Welt. Vor ihm steht ein seltener Tisch. Was steht auf dem seltenen Tische? Eine gefüllte Flasche süßen grauen Bieres, ein ungefülltes Glas. Was wird Friedrich machen? Er wird die gefüllte Flasche süßen grauen Bieres in seine ausgezeichnete Hand nehmen. Er nimmt die gefüllte Flasche süßen grauen Bieres in seine ausgezeichnete Hand. Was wird er mit der gefüllten Flasche süßen grauen Bieres machen? Er wird die gefüllte Flasche süßen grauen Bieres in das ungefüllte Glas stürzen. Er stürzt die gefüllte Flasche süßen grauen Bieres in das ungefüllte Glas. Trotz fortwährenden Stürzens ist das ungefüllte Glas noch immer ungefüllt. Jetzt ist das ungefüllte Glas gefüllt. Wir nennen das ungefüllte Glas gefüllt. Das gefüllte Glas süßen grauen Bieres steht auf dem seltenen Tisch. Friedrich wird die ungefüllte Flasche, in welcher sich das süße graue Bier befand, auf den seltenen Tisch stellen. Er stellt die ungefüllte Flasche auf den seltenen Tisch. Er wird das gefüllte Glas süßen grauen Bieres in seine ausgezeichnete Hand nehmen. Er nimmt das gefüllte Glas süßen grauen Bieres in seine ausgezeichnete Hand. Er wird das gefüllte Glas süßen grauen Bieres an seine roten Lippen setzen. Er setzt das gefüllte Glas süßen grauen Bieres an seine roten Lippen. Er wird trinken. Er trinkt. Er trinkt. Er trinkt. Er trank. Er nimmt mit seiner ausgezeichneten Hand das ungefüllte Glas süßen grauen Bieres von seinen roten Lippen. Er wird das ungefüllte Glas süßen grauen Bieres wieder auf den seltenen Tisch stellen. Er stellt das ungefüllte Glas süßen grauen Bieres auf den seltenen Tisch. Das ungefüllte Glas süßen grauen Bieres steht neben der ungefüllten Flasche süßen grauen Bieres. Friedrich wird Scheiß Schwächerter sagen. Er sagt Scheiß Schwächerter. Friedrich sagte, Scheiß Schwächerter.
7: Liebling, du hast mich heute ausgelacht.

0: Franz war. War Franz? Franz. War. War. War, war. Wir. Wir. Franz, wir. Wir, Franz. Ihr. Franz war wir. War Franz ihr? Wir war.
1: Der große Koffertrick und der kleine Koffertrick. Ossi geht auf die Bühne.
2: Ich bin der große Koffertrick.
1: Achi geht auf die Bühne.
2: Ich bin der kleine Koffertrick.
1: Vorhang.
3: Lauf, lauf, deine Frau ist mit einer Flasche über die Stiege gestürzt und hat sich verletzt.
2: Mein Gott, kam sie herauf oder ging sie bergab?
1: Richter zum Angeklagten. Bekennen Sie sich schuldig?
3: Aber Fati, ich will dir ja bloß gute Nacht sagen.
4: Auf der Bühne war Konrad Beyer und der Ossi Wiener. Ossi Wiener am Klavier. Und Konrad Beyer hat, ich glaube, aus dem Heidegger philosophische Texte gelesen. Und in diese Szene herein sind dann der Gerhard Röhm und ich mit dem Roller durchs Publikum, also Mittelgang vorgefahren mit Hupe, Scheinwerfer. Ich habe nur vorne so einen richtigen schönen Windschutz drauf gehabt. Und haben dann vorne den Roller abgestellt, sind dann auf die Bühne und haben aus so Papier verpackt Beile ausgewickelt, haben dann so Fechtmasken aufgesetzt und sind dann also mit diesen Werkzeugen aufs Klavier losgegangen.

0: Jetzt war das aber doch ein anderes Publikum als etwa im Wiener Konzerthaus, das dort der Dialektdichtung gelauscht hat. Es war nicht ein klassisches bürgerliches Publikum, sondern es waren andere Leute, die Sie da angesprochen haben und die auch gar nicht negativ reagiert haben, sondern begeistert waren von diesen Performances.
1: Ja, es gab auch schon Leute, die das furchtbar fanden. Aber im Großen und Ganzen war es tatsächlich sehr erfolgreich. Das waren Leute, die wollten was Verrücktes sehen. So war eigentlich die Motivation für einen Teil des Publikums jedenfalls.
2: Mit Schaudern erlebte man den Nihilismus der Silbe, ja des einzelnen Buchstabens. Man war Zeuge der Defraudation des Sinnes und der Desertion vor der Grammatik. Zersetzt, zerstückelt und zerlegt wurde die Sprache, geschändet und genotzüchtigt das Sprechen.
3: Es wird ja auch berichtet, dass die hochkomisch waren. Was ist das Wichtige beim Witz? Das ist ja nicht nur das Timing. Was spielt dann noch eine Rolle?
1: Ja, der Clou des Ganzen, sozusagen der letzte Satz des Witzes, ist immer wichtig. Und ich habe Witze vorgetragen, wo die Pointe gefehlt hat. Aber ich habe das Witze genannt und da kann man natürlich alles Witze nennen. Ne?
4: Marianne, deine Kunst in Ehren aber.
5: Wozu braucht denn der Schwertschlucker, der neben euch wohnt, plötzlich so viele Rasierklingen?
1: Es gab ja dann aufgrund solcher Sachen die Meinung über die Wiener Gruppe, dass sie nur Unsinn produziert. Aber das waren Aspekte. Es gab natürlich aufgrund der unheimlich reaktionären Gesinnung der Zivilbevölkerung, dass wir diese Leute dann auch absichtlich provoziert haben teilweise. Aber das war nur ein schmaler Aspekt. Das war nicht im Grunde genommen das Anliegen der Wiener Gruppe, nur auf Provokation zu gehen. Und darum bin ich auch immer skeptisch, wenn über die Wiener Gruppe heute noch geschrieben wird, dass das also eine provokative Grundhaltung hatte. Das war sicher vorhanden als Aspekt, aber es war eine Auseinandersetzung eigentlich ganz wichtig mit der Sprache. In dem Sinn hat es ja auch mit Dada im Grunde genommen gar nichts zu tun. Denn wir wollten ja nicht nur alles kaputt machen, sondern es ging auch darum, neue Definitionen zu finden.
0: Im Vorwort zum Wiener Gruppeband schreiben Sie, dass es damals auch den Plan gegeben hätte, ein schallplattenfunktionelles akustisches Kabarett auf einer Schallplatte herauszubringen. Dieses Projekt ist leider nicht zustande gekommen, sonst könnten wir daraus ja jetzt einen Ausschnitt hören. Aber wie hätte sich so etwas anhören können? Wie hätte das aussehen können, dieses akustische Kabarett?
1: Ja, eine große Rolle hat ja der Funktionalismus auch bei der Wiener Gruppe gehabt. Und dann wollten wir eben eine Platte machen, die nicht einfach nur reproduziert, sondern auch produziert. Also, dass man etwas macht, was man nur auf einer Schallplatte machen kann. Also zum Beispiel hätte es dann eine Rille gegeben, die nie zu Ende kommt. Also das ewige im Kreis führen und dann eben andere Sachen, die technisch nur mit einer Schallplatte möglich sind. Also es sollte sozusagen entsprechend des totalen Theaters auch die totale Schallplatte geben.
6: Rhythmische Pulsationen in verschiedenen Lautstärken.
5: Aus Geräuschen Wörter zusammenstellen.
6: Verschiedene Verständlichkeitsgrade.
5: Verschiedene Lautstärken. Schritte. Gepresste Plattenfehler.
6: Reklamenummer.
5: Geräuschlexikon.
6: Nennung von Geräuschen, ohne dass die gebracht werden.
5: Verlegenheitssilben.
6: Jemanden grüßen lassen.
5: Suggestionen. Haben Sie schon alle Schulden bezahlt?
3: Wenn Sie Ihre Freunde charakterisieren sollten, wie würden Sie das tun?
1: Ja, das ist sehr schwierig, weil jeder natürlich mehrere Seiten hat und je nach Anlass dann eine dominiert. Also der Inbegriff des Poetischen ist für mich H.C. Hartmann und des Formalen eigentlich Friedrich Achleitner. Dann das Spiel mit semantischen Extremen, könnte man sagen, ist teilweise bei mir und eben auch bei Konrad Beyer sehr stark vertreten. Und das gedanklich-analytische bei Oswald Wiener. Aber das sind jetzt mehr Charakterisierungen dessen, was produziert wurde und nicht der Personen selbst, obwohl sich das natürlich auch im täglichen Leben realisiert hat, eben durch die Aktionen und so weiter.
0: Ein spektakuläres Projekt, das in der Wiener Gruppenzeit stattgefunden hat, war eine Auftragsarbeit für die Kapfenberger Kulturtage 1961. Da haben Sie zusammen mit Friedrich Achleitner eine Art, ja, auch totales Theater konzipiert für diese Stadt in der Obersteiermark. Auftraggeber war ein Stahlwerk, ein dort ansässiges, und das hat Anknüpfungen ermöglicht an futuristische Traditionen, könnte man sagen. Leider ist dieses Stück auch nicht dokumentiert und wir können keinen Ausschnitt hören. Aber wenn Sie das mal kurz charakterisieren würden, was Sie damals gemacht haben, Super Rekord Extra 100 hieß dieses Stück, das in Kapfenberg aufgeführt wurde.
1: Ja, also wir sind schon auf eine ganz unkonventionelle Weise an den Auftrag herangegangen. Wir haben uns nämlich alle, also die wichtigsten Erläuterungsschriften, wie man umgeht mit verschiedenen Dingen dieser Produktion, auseinandergesetzt und uns Wörter rausgeschrieben, die uns besonders gut gefallen haben.
7: Zum Beispiel Farbflotten, Rad, Sterne, Nadel, Schlösser, Bohr, Krone, Ruder, Kopf, Kropf, Achse.
1: Die, wenn man sie wörtlich nimmt, eigentlich fast das Surreale Bedeutung bekommen haben.
0: Technische Fachsprachen.
1: Ja, genau. Es waren technische Handbücher. Die haben wir uns vorgenommen und angestrichen, was uns gefallen hat. Und daraus haben wir eine Art Montage gemacht, also eine Textmontage.
7: Der Prototyp der Länge besitzt einen Ruderkopf mit Stirnfräsen, hat Gesichtspunkte, Eispickeln und trägt einen Streckzylinder. Unter den Nasenringen wurde ein Zahnkranz montiert, der aus gebrauchsfertigen, in ihrer ganzen Länge gehärteten und angelassenen Drehzähnen besteht, in Form und Maßen nach DIN 4964.
1: Wir haben uns gedacht, das wird auf die Arbeiter einen besonders animierenden Eindruck machen, das Wiedererkennen. Und das war absolut nicht der Fall. Die konnten damit überhaupt nichts anfangen. Und haben das also nur als Unsinn angesehen.
0: Und hat es da auch eine Art musikalische Ebene gegeben, eine akustische Ebene?
1: Ja. Also es ging darum, dass etwas produziert wird. Und in dem Augenblick, wo das da ist, ist das Stück auch zu Ende. Und dementsprechend habe ich mit nur einem Ton gewissermaßen begonnen, den musikalischen Teil einzuführen. Und mit dem zunehmenden komplexen Ergebnis sind dann alle Töne verwendet worden und man könnte sagen, die Musik ist formal parallel zu dieser Handlung entstanden, aber nicht illustrativ.
0: Ja, Anfang der 60er Jahre hat sich die Wiener Gruppe dann mehr oder weniger aufgelöst. Die Kinderoper war so etwas wie die Abschiedsvorstellung der Wiener Gruppe in Wien und danach war ihnen ja anscheinend klar, dass es in Wien nicht weitergeht, dass sie in diesem kulturpolitischen Klima nicht vernünftig arbeiten können, keine Unterstützung von Verlagen haben, vom Rundfunk, und sie haben sich dann entschlossen, nach West-Berlin zu gehen.
1: Ja, also ich hatte da überhaupt keine Chancen. Nicht nur ich, sondern die ganze Wiener Gruppe. Es gab ja damals im Unterrichtsministerium eine schwarze Liste von Künstlern, die nicht gefördert werden dürfen, weil das angeblich ein Schwindel war, was die gemacht haben. Da waren also fast lauter Namen von Leuten wie ich auch, die das große österreichische Staatswerk, sogar der Nitsch hat den inzwischen bekommen, Hermann Nitsch und Otto Mühl und Konrad Beyer.
0: Nein, der hat das nicht mehr erlebt.
1: Nein, der hat das nicht mehr erlebt. Der Bruno Kreisky hat uns ja, Oswald Wiener und mir sogar, einen Brief schreiben lassen, was wir verlangen, wenn wir wieder nach Wien zurückkämen. Also das war also undenkbar bei der vorigen Regierung. Und der ausschlaggebende Moment war der, dass der Auböck, der ein Bauhausschüler war, Architekt, hat mir versucht, einen Auftrag zu geben, man sollte etwas machen für den öffentlichen Raum. Und da hätte ich die erste Wortplastik der Literaturgeschichte machen können. Das war angenommen bereits und ich hatte ja damals überhaupt kein Geld und war froh, dass ich also so einen Auftrag bekommen habe. Und das wurde dann verhindert, weil man so jemanden wie mir so einen Auftrag nicht geben könnte. Und das war dann für mich der entscheidende Punkt, aus Österreich rauszugehen. Wurde sogar von Otto Breicher ein Artikel im Wiener Kurier publiziert mit einer Abbildung des Modells. Das war ein D und ein U, das war für einen Kinderspielplatz. Also in Mannsgröße etwa ein also mehrdimensionales Objekt, wo von der einen Seite ein D durchlässig ausgehöhlt war und auf der anderen Seite ein U, was also für Kinder so eine totale Öffnung war zur Außenwelt, auch dass man durchgehen konnte durch und dem Du offen gegenübersteht. Das war eigentlich die Idee davon. Und das kam leider nicht zustande, was ich bis heute bedauere, weil das wäre natürlich

0: Aber 1964 war für Sie sozusagen keine Chance, kein Licht am Ende des Tunnels in Sicht und Sie haben sich dazu entschlossen, nach West-Berlin zu gehen. Da gab es schon Kontakte von Artmann und Beyer, die mit der Kulturszene Verbindungen hatten im damaligen West-Berlin und dort war es dann tatsächlich besser.
1: Ja, ich wurde jedenfalls mit offenen Armen empfangen, hatte gleich eine einstündige Rundfunksendung im SFB.

Schade, dass mir nicht mehrere Stunden für diese Sendung zur Verfügung stehen. Sonst würde ich Ihnen gleich noch die nächste Nummer dieser Platte von Tiny Tim spielen. Aber selbst wenn ich mich auf einen Bruchteil der Musikstücke beschränke, die mir besonders gefallen, meine Lieblingsstücke sind, und nur solche will ich Ihnen hier auflegen, muss ich noch auf allzu viel verzichten. Tiny Tim ist eine meiner letzten Entdeckungen, wenngleich es ihn schon lange gibt. Unbekannt streunte das jetzt 40-jährige Kind mit seiner lächerlich kleinen Gitarre durch New Yorker Lokale und trällerte seine Beautiful Songs so lange, bis sie auch anderen gefielen. Tiny Tim ist ein Idylliker. Nicht umsonst identifiziert er sich mit der hermetischen, umfriedeten Welt eines Fisches in dem Lied »The Other Side«. Tiny Tim ist ein Musterbeispiel für das, was man jetzt mit Camp bezeichnet. Camp macht's möglich, vieles unter einem neuen Aspekt genießen zu können, was als passé galt, was unterm Strich stand. Im Zeichen von

0: Camp steht wohl auch der augenblickliche Gustav Mahler-Boom. Zweifellos ist heute auch eine gewisse Form der Oper Going Camp. Ich denke da besonders an meinen Liebling Giacomo Meyerbeer. Dieselbe Haltung, die Camp signalisiert, scheint mir auch ein wichtiges Merkmal und das eigentlich Befreiende des Beat zu sein. Er setzt sich über stilistische, zeitliche und geografische Grenzen hinweg, greift unbefangen auf und integriert, was da ist und gerade der Laune entspricht oder Laune macht, was in seiner Art hervorstechend, was schrecklich schön eben Camp ist. Camp ist eine gewissermaßen anti-autoritäre Einstellung im ästhetischen Bereich, die sich über fragwürdige Werte und ganz besonders über die ewigen klassischen gelassen hinwegsetzt. In diesem Sinn habe ich auch die Auswahl der Platten getroffen, die ich für Sie auflegen will. Ich verstehe es keineswegs als Gag, Gags langweilen mich, oder als Provokation, wenn ich einen Schlager der 20er Jahre neben ein Minnelied von Walter von der Vogelweide stelle oder die Rolling Stones neben Arnold Schönberg. Ich verstehe Freiheit als Freiheit der Wahl, und je größer das Angebot, umso größer die Freiheit. Ich freue mich nach wie vor an der immer wieder totgesagten Kunst, egal in welcher Form sie sich nun äußert, wenn sie nur durch Signifikanz zu interessieren vermag, weil ich, schlicht gesagt, für das Lustprinzip bin. Kunst mag Luxus sein, wie auch zu viel Zeit mit Lieben zu verbringen, aber Luxus ist etwas Schönes, solange er nicht zum Konsumzwang, zum unbefragten Repräsentationsstatus wird. Aber zurück zu Tiny Tim, zur Musik. Nach den Fischen kommen auf seiner Platte die Vögel dran.
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0: Doch statt des anschließenden Liedes möchte ich ein konkretes Vogelstück von Pierre Henry und Pierre Schaeffer spielen. Sie hören durch Tonbandmanipulationen transformierte originale Vogelstimmen. Es handelt sich übrigens um eines der frühesten Beispiele der Musik konkret aus der Mitte der 50er Jahre.

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1: Gerhard Rühm, 1930 in Wien geboren, gehört heute zu den bekanntesten Autoren der sogenannten Avantgarde in Deutschland. Rühm geht, wie andere Dichter seiner Generation, von der Voraussetzung aus, dass es keine vorgegebenen literarischen Formen mehr gibt, sondern dass mit jedem Inhalt, für jeden Inhalt, eine neue poetische Form gefunden werden muss. Zu Beginn der 50er Jahre, als Rühm sich nach dem Studium der Kompositionslehre stärker der Literatur zuwandte, bildete sich in Österreich, wo die restaurativen Tendenzen in der Literatur noch viel deutlicher und beherrschender waren und bis heute sind als in Deutschland, eine Gruppe junger Schriftsteller, die unter dem Namen Wiener Gruppe bekannt wurde. Zu ihr gehörten Friedrich Achleitner, H.C. Artmann, Konrad Beyer, Oswald Wiener und dann auch Gerhard Rühm. Ihre poetischen Väter suchten diese Schriftsteller im Dadaismus und im Surrealismus, bei Kurt Schwitters und Otto Nebel, bei Richard Hülsenbeck, Walter Serner und André Breton. Bei Autoren also, die schon um 1920 den bisherigen Formkanon der Literatur sprengten und, noch radikaler als der Expressionismus, nach neuen Ausdrucksmöglichkeiten suchten. Die Poeten der Wiener Gruppe experimentierten nun in Gemeinschaftsarbeiten und Einzelwerken. Collage- und Montagetechniken, die Verwendung abstruser und skurriler Zitate, die Reihung von gefundenen Wörtern und gefundenen, in Zeitungen und alten Büchern gefundenen, nicht neu geschriebenen Sätzen traten an die Stelle von weihevollen lyrischen Sageweisen und von geradlinig und realistisch ausgeführten Handlungsabläufen. Die Wiener Gruppe hat sich Anfang der 60er Jahre aufgelöst. Konrad Beyer beging Selbstmord, Achleitner zog sich in ein bürgerliches Erwerbsleben zurück, H.C. Artmann hat sich einer poetischen Schreibweise zugewendet, raffinierte Montagen und Stilparodien vergangener Dichtung. Unter den Poeten der ehemaligen Gruppe ist Rühm heute der konsequenteste und radikalste, wohl auch der einfallsreichste bei der Suche nach zeitgemäßen und neuen poetischen Redeweisen. Sie stellen bei ihm nie nur formale Exerzitien dar, sondern sind mit fantasievollen, teils handfesten, teils skurrilen Inhalten verknüpft. Poetische Formen werden aufgegriffen, verkehrt ins Extrem getrieben. Zu den Gedichttypen, die inzwischen gestorben scheinen, gehört auch das Sonett. Rühm nun erweckt das Sonett in seinen dokumentarischen Sonetten nochmals zu mechanischem Dasein. Triviale Inhalte gießt er in eine Gedichtform, die früher erhabenen Themen und tiefen Gedanken vorbehalten war. Er aktualisiert das Sonett im wahrsten Sinn des Wortes. Und damit demonstrieren seine Sonette den Tod des Sonetts. Schon der Titel »Dokumentarische Sonette« deutet auf die unüberbrückbare Diskrepanz von Form und Inhalt, in der bei Rühm aber gerade der Spaß der Sache liegt. Die Form stammt aus der Frührenaissance, der Inhalt aus Zeitungen unserer Tage, aus der Welt am Sonntag oder dem Sylter Tageblatt.
2: Dokumentarische Sonette. Montag, 21.07.1969. Die ersten Menschen sind auf dem Mond. Am Sonntag, dem 20. Juli 1969 um 21 Uhr, Uhr 18 um, sind die beidenden Ameri Juli, kanischen Astronauten Neil Juli, Neil Armstrong und Edwin Aldrin an Bord ihres Raumschiffes um Adler auf dem Mond gelandet Juli. In der Geborgenheit ihrer Landedekapsel lagen etwa noch 5 Stunden vor ihnen, bis sie als erste Landebewohner des Planeten Erde stunden, dann ihren Fuß auf einen fremden Lande der Himmelskörper setzen sollten stunden. Freitag, 25.07.1969. Verluste in Vietnam. Trotz der relativen Kampfesruhe in Vietnam, die seit 5 Wochen andauert, sind die Verlust-Lust-Wochen, Lustziffern der Amerikani-Ruhe, schon Streitkräfte während der Verruhe vergangenen Woche wieder Wochen gestiegen. Sie liegen mit Wochen, mit 182 gegen Ruhe, gefallenen jedoch noch unter dem Jahresschnitt 235. Während des gleichen gleichen Zeitraums hat es unter auf süd-südvietnamesischer 30 sei Seite 2205 und unter und 90 Tote gegeben 30. Dienstag, 29.07.1969. Publikumsjubel um die Meistersänger. Auch in diesem Jahr hat sich der große Publikumserfolg der vorjährigen Meistersinger vor Neuinszenierung wieder in große bei Bayreuth eingestellt. Minutengroße lang jubelten und trampelten die Vorzuschauer am Sonntagabend vor, als der Schlussvorhang nach der große Premiere gefallen war. Und unverändert beibehalten wurde das Bühnenbild, die Mischung von war, Neoromantik und wurde und Abstraktion kommt dem Zeitgewahr, Geschmack durchaus entgegengegen wurde.
3: Im Jahr 1971, dann in Berlin, wird beim Sender Freies Berlin, beim SFB, die Musik zu einer Operette, Der Schweißfuß, produziert, die Sie zusammen mit Konrad Beyer geschrieben haben. Der Schweißfuß ist eigentlich eine Revue ohne Tanz oder eine Art Nummernoper. Was sind da die Ingredienzen? Kann man sagen, ein anrüchiges Thema, dann die Liebe, die Sentimentalität, eine absurde Geschichte? Und was sind die Mittel?
4: Ja, wir wollten uns selbst einen Spaß bereiten. Wir haben unheimlich viel gelacht bei der Produktion dieses Stücks. Und es war eigentlich eine Gegenposition zum gemütlichen Wiener Operettenstil. Wir haben uns eigentlich über den Operettenstil lustig gemacht, weil er ja mit so viel Banalitäten arbeitet. Und da haben wir uns überlegt, was ist eigentlich eines der ärgsten banalen Ausdrücke oder Wörter. Und das ist der Schweißfuß. Und das war natürlich ein Grund, warum das auch nie aufgeführt wurde. Allerdings, die Uraufführung hat nach dem Tod von Konrad Beyer, der sich sicher sehr gefreut hätte, im Wiener Volkstheater stattgefunden. Und das hätte ein riesiger Erfolg werden können. Die haben aber nur 5 Aufführungen geplant gehabt und die waren immer ausverkauft. Und die Musik dazu habe ich gemacht. Das ist so gewissermaßen eine Weiterführung meiner Chansons gewesen. Also Chanson-Zwischenspiele waren da immer drinnen.
3: Sie arbeiten da mit Stilzitaten und mit klassischen Formen, so ein bisschen Potpourri-artig.
4: Ja.
3: Sehr volksnah.
4: Ja, ja. Also zu volksnah. Zum Beispiel, wenn das Publikum brav war, dann wird im Dialekt gesprochen. Also solche Sachen haben wir da gehabt. Also es war ein absolut absurdes Stück.
2: In der Operette Der Schweißfuß geht es um 2 Hauptprobleme. Um den Schweißfuß und die Hotelbettennot.
5: Schweiß ist ein besonderer Saft, ist ein Zeichen von der Kraft oder Schwäche, das ist gleich. Zweitens färbt er Haare bleich, nämlich zwischen unseren Zehen, wenn die Frühlingswinde wehen. Stinken unsere Füße, Jahreszeitengrüße.
2: Ja, ich weiß, 10 reimt sich auch auf gehen, aber man kann nicht alle Möglichkeiten ausschöpfen. Simeon hat mit seinem Lied NJF wieder in die Wirklichkeit zurückgerufen. Nun finden sich beide zu einem Duett.

Die nächste musikalische Nummer ist eine Balletteinlage, getanzt von der Klosettfrau Jutta, die, natürlich mit ihrem Gartenherrn Felix, aus der Tür mit der Doppelnull auftritt.

Unter sich immer unerträglicher ausbreitendem Gestank sinken alle Hotelbewohner mit dem Trauermarsch »Es stinkt« resigniert in sich zusammen.

Nach der großen Pause bringt der letzte Akt durch das unvermutete Auftreten des Arztes mit der Heilsalbe ein rasches Happy End. Alle finden sich zusammen zum freudigen Loblied der Wissenschaft. Ich

0: Die ganze Maschinerie des Theaters wird zu einer hypertrophen Schlussapotheose entfesselt. Es beginnt zu schneien. Vom Schnürboden oder von der Decke des Zuschauerraumes wird eine Silberschaukel in Bootsform herabgelassen, in der sich Timotheus als Schlager-Revue-Star gelassen in den Rhythmus seines nun folgenden Liedes einschwingt.
1: Jetzt gab es ja dann in Berlin doch auch wieder freundschaftliche Verbindungen und Gruppen, die sich zu gemeinschaftlicher künstlerischer Arbeit zusammengefunden haben, wie damals auch in Wien. Günter Bros und Oswald Wiener kamen nach Berlin, Friedrich Achleitner war zeitweise mit einem Stipendium in Berlin und da hat die Zusammenarbeit dann wieder stark zugenommen. Also Bros und Wiener sind auch nicht ganz freiwillig aus Wien weggegangen, denn sie hatten nach der
2: Uniferkelei.
1: Sogenannten Uniferkelei Kunst und Revolution 1968 an der Wiener Universität Probleme mit der Justiz und haben sich dann nach West-Berlin abgesetzt. Dieter Roth stieß dann auch noch dazu und sie bildeten dann eine österreichische Exilregierung.
2: Ja, das war verbunden mit einer Zeitschrift, die der Günter Bruce initiiert hat. Das hieß die Schaas-Trommel. Also auch da ist wieder eine Provokation. Schaas ist ja in Deutschland nicht bekannt als Bezeichnung für Furz. Furztrommel müsste man es übersetzen. Ne? Das war schon im Sinn von Günter Bruce, der ein sehr markantes Kunstverständnis gehabt hat. Naja, und das hat uns natürlich Spaß gemacht.
3: Das Manifest der Schaas-Trommel unterzeichnen Sie ja als Minister der Exilregierung. Ich glaube, Sie waren der Verkehrsminister.
1: Kaiser sogar.
2: Ja, wir haben ja nur Kaiser, was ja auch wieder eine Ironie war,
3: genau.
2: Natürlich.
3: Wie sind Sie denn zum Verkehrsministerium gekommen?
2: Naja, Verkehr im weiten Sinn des Wortes, ne? Oder im engeren Sinn des Wortes kann man auch sagen. Ich hatte zwei Positionen.
4: Klaus und Kreisky haben mit Hilfe ihrer organisierten Schlägerbanden die Macht in Österreich an sich gerissen. Ihre feile Gerichtsbarkeit, diese Feme des österreichischen Frührentners, hat zu Wege gebracht, alle aufrechten Österreicher über die Grenzen ihrer Heimat zu jagen. In Bolzano fand sich ein Häuflein der Versprengten und beschloss, unter Hintansetzung persönlicher Interessen Gut und Leben für die Befreiung der gesamten österreichischen Bevölkerung vom Terror der Austro-Terroristen zu befreien. Diese Männer beschlossen, die österreichische Exilregierung zu errichten. Die Portefeuilles wurden provisorisch verteilt, wie folgt: Kaiser für Polizei und Volksgesundheit, Ottmar Bauer. Kaiser für Inneres und Äußeres, Günter Bruce. Kaiser für Religion und andere Fragen, Hermann Nitsch. Kaiser für Verkehr und Volksbildung, Gerhard Röhm. Kaiser für Justiz und Wiedergutmachung, Militärkaiser Oswald Wiener.
1: In Berlin sind Sie dann auch wieder Dieter Roth begegnet, den Sie aber auch bereits aus den 50er Jahren kannten, aus dem Umfeld der Zeitschrift Spirale, wo damals konkrete Poesie abgedruckt wurde. Und Dieter Roth hat ja auch als konkreter Dichter, visueller Dichter begonnen und sich dann aber ganz woanders hin entwickelt. Sie hatten das ja gerade schon angedeutet. Und mit Dieter Roth und Wiener Freunden haben dann sogenannte Dichterworkshops stattgefunden. Was hat man sich darunter vorzustellen?
2: Ja, das war eigentlich auch eine freundschaftliche Geschichte. Auch innerhalb der Wiener Gruppe war ja wichtig, dass wir einen ganz engen freundschaftlichen Kontakt zueinander hatten. Also es war nicht einfach nur so, um einen Zirkel zu bilden, der spezifische Kunst macht, sondern es war immer ein Freundeskreis, auch ganz wichtig.
1: Und der Dichterworkshop, da haben Sie sich, glaube ich, ein Wochenende mehr oder weniger eingeschlossen mit gut gefüllten Kühlschrank und dann was gemacht?
2: Ja, da haben wir eine ganze Wohnung zur Verfügung gestellt bekommen. Dieter Roth hat gleich ein großes Magnetophon zur Verfügung gestellt. Das war für uns damals sehr wichtig, weil das war ein Magnetophon, wo man auch überspielen konnte, einen Text auf einen anderen Text. Wir haben dann auch uns nicht beschränkt nur auf Literatur, sondern auch Geräusche und musikalische Dinge da reingemacht. Und zwar auf hauptsächlich Improvisationsbasis.
1: Aus diesen Aktivitäten mit Dieter Roth und einigen österreichischen Freunden ist ja dann eine ganze Serie von Schallplattenveröffentlichungen entstanden. Die ist von Dieter Roth betrieben worden, der seinen eigenen Verlag hatte. Und der hat eine ganze Reihe von Schallplatten herausgebracht mit ihren Improvisationen. Das Label dafür war dann selten gehörte Musik. Was war das, diese selten gehörte Musik?
2: Ja, wir haben die Meinung gehabt, es sind so schlechte Sachen, dass man sie nur selten hört. Denn wir haben also alles, was man sich nur vorstellen kann, da mit reingezogen. Und das war also ohne irgendwelches Konzept. Das war sozusagen ein Kontrast zu dem, was wir normalerweise produziert haben. Wo immer das. Also ich habe eigentlich am besten für das, was ich mache, einerseits konkrete Poesie, aber das war mir auch dann immer ein bisschen zu eng. Und ich habe konzeptionelle Literatur, habe ich das genannt, konzeptionelle Poesie. Also wichtig war für mich immer ein Konzept, ein klares Konzept zu haben. Und da gab es natürlich dann Ausbrüche, wo man wild drauf los improvisiert hat, wo genau das Gegenteil davon entstanden ist. Und das waren diese Geschichten. Und wir haben natürlich großen Spaß gehabt dran, also als wir das produziert haben. Und ich finde auch noch immer einige Stellen, also ganze Passagen sogar, haben einen großen Reiz.

0: Aber dem Musiker Gerhard Röhm muss doch da einiges ziemlich gegen den Strich gegangen sein.
1: Naja, so gut wie alles. Ja, wie alles ist gegen den Strich gegangen. Aber genau das hat mir masochistischen Spaß gemacht.
2: Ich weiß, was du meinst.
3: Ach, ich habe keine Lust, meine Stimme da noch mitzumischen.
2: Ja, bitte rede.
4: Das ist ja auch besser, weil deine Stimme genauso falsch ist wie die anderen.
3: Das war eigentlich fast überhaupt das Schlechteste.
2: Das
5: zieht sich in sich selber zurück.
6: So Zusammenspielen.
2: Nicht wie ein Trottel, sondern ein Trottel.
3: Glaubst du, dass man das wirklich bis zu Ende durchhören wird?
6: Das Reden. Weißt du, wenn einer auf den anderen hört und so.
3: Wir müssen das Ganze da haben. Ja, dieses ewige Reden.
2: Heimlich werden.
3: Was?
2: Und so war das nicht.
4: Ich habe mir jetzt einen Zettel gemacht, da steht drauf: Niederschmettern, bloßstellen, demütigen.
3: Das ist wieder der Vorteil.
2: Das ist
3: wäre daran auch noch was zu
2: retten. Ja, das sind schwache Ausdrücke, die kann man sowieso retten.
6: Das klingt doch wirklich wie moderne Musik.
3: Ja, absolut. Also
6: was Ärgeres gibt es überhaupt gar nicht.
2: Ja, die Kommentare finde ich so arg. Die finde ich noch viel ärger als die Musik.
7: Kann man sagen, dass es sich bei diesen Aktionen um antirituelle Rituale gehandelt hat?
1: Ja, irgendwie könnte man das durchaus so nennen, ja, ja.
7: Weil im Zentrum stand ja die spontaneistische Qualität als eigene Qualität.
1: Ja, ja. Ja, ursprünglich haben wir ja das in Privatwohnungen gemacht. Das erste war in meinem Atelier und das war sehr schön, weil wir haben bis 2 Uhr Nacht aufgenommen und da hat es einen Sturm geklingelt unten und der Nachbar ist hochgekommen und gesagt, das ist unerträglich, der Lärm. Und das haben wir alles aufgenommen und das ist auf der Platte oben. Das war eine der besten Stellen, fand ich, in der ganzen Platte.

Also ich stehe inzwischen improvisierter Kunst sehr kritisch gegenüber, gerade auf dem Gebiet der Musik, weil immer was sehr Ähnliches entsteht, dessen, was sich Leute gerade vorstellen unter neuer Musik oder sowas. Ne? Und ich finde, das ist absolut zu wenig. Das ist langweilig auf die Dauer. Ich habe mich dann auch von einem ganz bestimmten Punkt an distanziert von der Sache, also nicht mehr mitgemacht bei den letzten Planungen. Also ich glaube, es ist auch nur eine oder zwei Mal noch eine Veranstaltung stattgefunden. Und das ist dann später öffentlich geworden. Wir haben dann öffentliche Plätze gemietet, auch die Kirche in Berlin, da haben wir sogar Orgel zur Verfügung gehabt in der Kirche. Und das war eine der letzten großen Veranstaltungen. Da war dann eben als Gäste, wenn man das so nennen will, Gäste unter Anführungszeichen, der Hermann Nitsch, der Günter Brus und der Arnulf Rainer beteiligt.

0: Sie waren sich aber, glaube ich, mit Dieter Roth nicht immer ganz einig, wie man denn mit diesem Material umgeht. Denn Dieter Roth hatte doch die Vorstellung, dass alles restlos ungeschnitten veröffentlicht werden muss. Und Sie hätten sich das aber auch anders vorstellen können.
1: Ja, das war eine Aufnahme, die wir gemacht haben, eine Quartettaufnahme in der Villa von Hermann Nitsch am Ammersee.
2: Das Romental-Quartett.
1: Das Romanqual, ich sage Romantal, das war ein schöner Versprecher. Das Romantal-Quartett haben wir da eben produziert und da war der Dieter Roth eben dabei. Ich hatte mit Dieter Roth immer ein sehr enges Freundschaftsverhältnis, also noch vor der Wiener Gruppe. Und wir haben uns dann geeinigt, weil das war viel zu lang für eine Schallplatte, dass ich das durchhöre und kürze die ganze Geschichte auf eine Schallplatte. Und der Dieter Roth war dann einverstanden, schweren Herzens, dass ich das übernehme. Ich habe dann stundenlang das alles angehört und das war kompliziert, das zu reduzieren auf eine Platte, weil wir unglaublich viel aufgenommen hatten. Und dann habe ich von der Sache nichts mehr gehört. Und der Endeffekt war der, dass ich eine Kassette mit 3 Schallplatten, die der Dieter Roth produziert hat und wo er alles wieder reingenommen hat, was ich rausgestrichen habe. Und das fand ich eigentlich doch schade, denn die von mir reduzierte Schallplatte, die wäre sehr viel eindrucksvoller gewesen, glaube ich.
0: Sie haben einmal den Versuch gemacht, diese selten gehörte Musik zu charakterisieren in einem vorschnellen Versuch einer Beschreibung selten gehörter Musik. Und da kommt auch sehr stark zum Ausdruck, dass es sich ja nicht unbedingt immer um exorbitante musikalische Ergebnisse handelte, aber dass es doch eine Art von Selbsterfahrung auch war, in dieser Situation aufzugehen, Teil dieser Improvisation zu sein. Also auch eine neue oder andere Erfahrung für Sie als Musiker?
1: Naja, eben einfach so sich austoben zu können, ne? Und einfach auf nichts zu achten, was innerhalb einer Regel ist. Ne?
0: Da heißt es Stöhne, Phasen, Fetzen, Kreisch, Strams 100. Geburtstag. Ja. Und damit ist ja auch der Name eines sehr wichtigen Vorbilds gefallen.
1: Ja, ja. Also August Stramm war für die Wiener Gruppe immer ein Idol, ne? Und ich halte ihn ja für einen der größten deutschen Dichter überhaupt. Neben Kurt Schwitters und Franz Richard Behrens, dessen Werke ich ja dann herausgegeben habe, der im Sturmkreis gearbeitet hat.
2: Der vorschnelle Versuch, die selten gehörte Musik zu beschreiben, den nennen Sie eine Hommage an den Schönberg des Wortes. Wer ist denn der Schönberg des Wortes?
1: August Stramm.
2: Ach, okay.
1: Ja.
2: Okay.
3: Vorschneller Versuch einer Beschreibung selten gehörter Musik. Als Hommage an den Schönberg des Wortes. Das Instrument gepackt, die Glieder mitten durchkrallt in Wolkenbild. Stöhne, Phasen, Fetzen, Kreisch, Stramms 100. Geburtstag bis Ersteifung. Dies eine gleich blindlings und instinktsicher ins F-Loch oder sonstige Eingeweide geschmettert. Und Rhythmen, Rhythmen ewigend, schließlich imperativ. Verkeilt, beschwitzen, zersickern das Bebeinstrument. Lange Strecken tranzig trotteln, im besten Sinne des Wortes, die schiele Meditation. Schwundig kalauern Possen in Pausen, als solche oder ganz im Gegenteil. Noch darüber hinaus, Metaspektakel, Natur mit Hirn.

dass der schon abgehauen ist. 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
2: Uhr, die Nachrichten. Der Kandidat von US-Präsident Trump für die Leitung der Notenbank Fed, Warsh, ist vom Senat bestätigt worden. Die Senatoren sprachen sich mit einer Mehrheit von 54-45 Stimmen für das frühere Vorstandsmitglied der Fed aus. Warsh soll Amtsinhaber Powell am Freitag ablösen. Die Nominierung fällt in eine Phase wachsender Spannungen zwischen Regierung und Notenbank. Trump hatte wiederholt vergeblich niedrigere Zinsen gefordert und dabei auch Powell attackiert. Seine Angriffe auf die Federal Reserve lösten an den Finanzmärkten Sorgen um die politische Unabhängigkeit der Institution aus. Warsh sicherte zu, die Fed gegen Einflussnahme aus dem Weißen Haus zu verteidigen. Nach dem Absturz verirrter ukrainischer Drohnen in Lettland hat Ministerpräsidentin Šiliņa ihre Regierungsmehrheit verloren. Šiliņa hatte ihren Verteidigungsminister Spruz zum Rücktritt gezwungen, weil er ihrer Ansicht nach nicht in der Lage gewesen sei, den lettischen Luftraum zu schützen. Die linke, progressive Partei des Ministers verließ daraufhin die Regierungskoalition. Damit verfügt die seit 2023 regierende Mitte-Rechts-Regierung nur noch über 41 der 100 Sitze im Parlament. Šiliņa kündigte Gespräche innerhalb ihrer Partei sowie mit den verbliebenen Koalitionspartnern an. Die ukrainischen Drohnen sollten ursprünglich einen russischen Hafen in der Nähe von St. Petersburg treffen. Ihre Steuerung war aber vermutlich durch die russische Luftabwehr gestört worden. Eine der Drohnen traf ein Öllager im Osten Lettlands, das Feuer fing. Die Ukraine bot an, Experten nach Lettland zu schicken, um die Luftabwehr des Landes zu unterstützen. Russlands Staatschef Putin hat die Gouverneure der beiden von ukrainischen Vergeltungsangriffen betroffenen Grenzregionen Bryansk und Bjelgorod ausgewechselt. Wie der Kreml in Moskau mitteilte, wurde in Bjelgorod ein General eingesetzt, der Ukraine in Einsatz war. Bryansk wird künftig von einem Beamten geführt, der die russischen Besatzungsbehörden in Luhansk geleitet hatte. Die Behörden in Moskau schränken die Veröffentlichung von Fotos und Videos ein, die die Folgen von ukrainischen Drohnenangriffen zeigen. Eine offizielle Anordnung verbietet es Medien, Privatpersonen und Rettungsdiensten, entsprechendes Bildmaterial zu veröffentlichen, bevor es auf den Seiten des Verteidigungsministeriums oder der Stadtverwaltung erscheint. Bei Verstößen drohen Geldstrafen. In anderen Teilen Russlands gelten ähnliche Verbote. Mit Appellen zu mehr Zuversicht und gesellschaftlichem Zusammenhalt ist am Abend der 104. Deutsche Katholikentag eröffnet worden. Bundespräsident Steinmeier sagte in Würzburg, die Gesellschaft müsse aufhören, sich selbst in die Ohnmacht und das Land in den Abgrund zu reden. Viele hätten das Gefühl, die Zukunft könne nur düster sein. Doch gerade Christen müssten sich gegen das Gefühl der Hoffnungslosigkeit wehren. Die Präsidentin des Zentralkomitees der deutschen Katholiken, Stetter Karp, erklärte, Krieg, Armut und Ungerechtigkeit prägten viele Regionen der Welt. Auch in Deutschland nehmen Hass, Lügen und gesellschaftliche Spaltung zu. Dem setze der Katholikentag das Leitwort »Hab Mut, steh auf« entgegen. Es solle die Menschen ermutigen und aktivieren. Drei Monate nach dem tödlichen Angriff auf einen Zugbegleiter in einer Regionalbahn in der Westpfalz hat der Verdächtige die Tat eingeräumt. Der 26-Jährige habe aber einen Tötungsvorsatz bestritten und sich teilweise auf Erinnerungslücken berufen, teilte die Staatsanwaltschaft Zweibrücken mit. Der Grieche habe sich bei einer richterlichen Vorführung und bei einer forensisch-psychologischen Untersuchung zum Tatgeschehen geäußert. Der Mann sitzt wegen des Verdachts des Totschlags weiter in Untersuchungshaft. Der Verdächtige soll den 36 Jahre alten Zugbegleiter bei einer Ticketkontrolle so schwer mit Faustschlägen gegen den Kopf attackiert haben, dass dieser später an einer Hirnblutung starb. Das Wetter. In der Nacht gebietsweise schauerartiger Regen, in den Alpen oberhalb etwa 1500 Meter Schnee, Tiefstwerte 8 bis 3 Grad. Morgen verbreitet Schauer und Gewitter, in den Alpen oberhalb etwa 1500 Meter Schnee, an der Nordsee längere trockene Abschnitte und etwas Sonne. Höchsttemperaturen 10 bis 16 Grad. Die weiteren Aussichten: am Freitag wechselhaft mit Schauern und einzelnen Graupelgewittern, nur im Nordosten sonnige Abschnitte, 11 bis 17 Grad. Das waren die Nachrichten.
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3: Wie kann man sich erinnern? Wie kann man das Gedenken lebendig halten? Davon erzählt Cécile Weiss-Brot in ihrem Hörspiel »Die Zeremonie«. Die Autorin wurde 1954 als Tochter polnischer Juden in Paris geboren. Der Ausgangspunkt ihres Hörspiels liegt in der Zeit, als Frankreich von der deutschen Armee besetzt und die Vichy-Regierung installiert war und erste Deportationen jüdischer Franzosen mit Hilfe der französischen Polizei begannen. Der 14. Mai 1941 war ein entscheidender Tag im Leben der Familie von Cécile Weiss-Brot.
4: 14. Mai 1941. 17. Mai 1964.
5: 14 Mai.
4: 16 Mai 1965.
5: 14 Mai 1965.
4: 15 Mai 1966.
6: Die leere Straße setzt das Schweigen der Wege fort. Sonntag ist der schlimmste aller Tage. Und dieser Sonntag ist der schlimmste aller Sonntage. Aus der Autobahn Chartres-Orléans wurde die Autobahn Nantes-Bordeaux. Mehr hat sich nicht verändert. Wie die Kilometer ziehen, die Jahre vorüber, eines nach dem anderen, stumpfsinnig. Der Frühling wechselhaft, ohne Schatten, reicht in den Sommer hinein, bleibt im Winter stecken. Man verlässt die Autobahn und die Straße zieht sich schnurgerade, schneidet die monotone Landschaft in zwei, die flach ist und gnadenlos horizontal. Ich bin unterwegs in einem Auto, das nicht existiert. Der Tag besitzt ein Datum, eine Zahl, einen Monat, aber kein Jahr. Die Ausdehnung der Zeit, die Ausdehnung meines Lebens erscheint mir monoton, flach, gnadenlos horizontal. Natürlich steht ein Ortsname auf Schildern, die in eine Richtung weisen, aber ich marschiere doch eher durch eine Wüste. Diese Anfahrt hat mit anderen keine Ähnlichkeit.
7: Die Zeremonie. Hörspiel von Cécile Weiss-Brot aus dem Französischen von Hans Till.
6: Voilà. Voilà. Voilà. Voilà. Nun, so war das, erzählte meine Großmutter, deren Stimme mir abhanden gekommen ist schon vor langer Zeit, auch wenn ich mir eine Ahnung von ihr bewahrt habe. Abstrakt und doch eigen.
8: Voilà.
6: Nun, erzählte meine Großmutter alljährlich im Auto, als wir uns dem Ort der Zeremonie näherten, den ich auch heute aufsuchen werde, und außerdem weiß ich nicht einmal, ob sie jemals nun, so war das, gesagt hat. Ob diese Wendung überhaupt zu ihrem Wortschatz gehörte, in ihr Französisch passte.
8: Voilà!
6: Bon la Rolande. Ein seltsamer Name, wenn man es recht bedenkt. Aber wer bedenkt es recht? Jedes Jahr diese Erzählung. Dabei bin ich außerhalb der Zeit hier, wo es nichts gibt als Erinnerung, Gedächtnis, Gedenken. Erstens.
8: Le billet vert.
9: Le billet vert. Mein Großvater hatte eine Vorladung erhalten, die ihn aufforderte, sich eines Morgens zur Feststellung der Identität in der Kaserne einzufinden. Boulevard des Maréchaux, gleich bei der Porte de Bagnolet. So hat es meine Großmutter natürlich nicht erzählt, sondern weniger präzise. Es wurden auch keine Namen genannt. Oder die Namen kamen mit den Jahren. Erst nach 10 Jahren hatten wir etwa ein Anrecht auf die Porte de Bagnolet und brauchten noch einmal 5 Jahre, bis wir erfahren durften, dass diese Vorladung der grüne Brief genannt wurde. Le billet vert. Mein Großvater verarbeitete Leder, schnitt Kleider zu. Er wollte dieser Vorladung zeitig nachkommen, wollte sie möglichst schnell hinter sich haben und zur Arbeit gehen können. Er war ein gewissenhafter Mann mit Pflichtgefühl, mit Überzeugungen. Er hatte sich 1939 zum Krieg gemeldet, obwohl er Ausländer war. Er wollte Frankreich verteidigen. So gingen sie beide zusammen los. Meine Großmutter begleitete ihn, aber durch die Tür ging er allein. Andere waren bereits da. Vielleicht haben sie sich miteinander unterhalten, tauschten Informationen aus, Zweifel, Befürchtungen.
10: Attendons que d'autres sortent. Et nous dirons comment ça se passe.
11: Attendons que d'autres sortent. Et nous dirons comment ça se passe.
9: Warten wir, ob welche rauskommen, sagte meine Großmutter. Sie werden uns sagen, was da drin vorgeht. Sie hatte ein misstrauisches Naturell. Hätte wahrscheinlich gern etwas mehr gewusst. Aber vielleicht ist es auch so, dass ihr Misstrauen von damals kam. Er dagegen wollte pünktlich sein und bald an seine Arbeit zurückkehren. Er ging also durch das große Portal. Meine Großmutter wartete. Wie lange weiß ich nicht, das hat sie mir nie gesagt. Ich habe sie auch nicht danach gefragt.
12: Die Fragen kommen später, lange nach dem Tod derer, denen man sie stellen wollte. Denn anfangs will man es nicht wissen, wenn sie noch da sind. Weil jedes Wort ein Gewicht mehr ist, das sich auf die Waage legt. Und später dann wüsste man gerne alles, als sollte die Geschichte, die man um jeden Preis abweisen und loswerden musste, sich von nun an um jeden Preis selbst erzählen, müsste erkannt und angenommen werden, damit man endlich man selbst sein konnte.
9: Meine Großmutter wartete wie die anderen. All die Frauen, die ihre Männer begleitet hatten. Weiterhin gingen Leute hinein, aber es kam keiner heraus. Plötzlich war eine Stimme im Lautsprecher zu hören. Meine Großmutter erzählte und ich sah die Bilder. Jahr um Jahr. Im Auto, das uns nach Bonn-la-Rolande fuhr. Und ich hörte die Stimme aus dem Lautsprecher. Gehen Sie nach Hause, packen Sie einige Sachen für Ihre Männer zusammen. Sie werden an einen anderen Ort gebracht werden.
12: Wie war die Formulierung genau? Sie werden an einen anderen Ort gebracht? Wir nehmen Sie mit? Sie werden in einem Lager arbeiten? Sie werden bis auf Weiteres festgehalten, zurückbehalten, abtransportiert, deportiert? Konzentriert? Wie haben Sie sich ausgedrückt?
9: Was Sie auch immer gesagt haben mögen, nun begann das Schlimmste. Das Schlimmste, das kommen sollte. Der Beginn einer langen Reise, die an dem Tag, als ich einmal mehr zum Treffen von Bonn-la-Rolande ging, vielleicht noch nicht zu Ende war.
4: Bonn-la-Rolande. 15 Mai 1995. Bonn-la-Rolande.
9: Tagebuch, 14. Mai 1991. Und ich dachte, richtig, Sonntag, Bonn-la-Rolande. Zwar bin ich nicht dort, aber immerhin sitze ich in einem Zug.
13: Mai 1992.
9: Gestern Bonn-la-Rolande. Zum ersten Mal war ich ohne Großmutter dort. Einige Leute, vielleicht 200 Personen, schwer zu schätzen. Die, die immer kommen, Jahr um Jahr, wie zu einer Verabredung. Man kennt sie ein wenig, man kennt sie vom Sehen. Es gibt auch die Generationenunterschiede in Verhalten und Kleidung, soziale Unterschiede, Unterschiede in der Integration. Und doch hat jeder sein Leben, geht seinen Weg oder tut nur so. Eine Strecke, auf der allerdings Beaune-la-Rolande liegt. Und alle treffen sich dort, um sich wenigstens an einem Tag im Jahr einzugestehen, dass es eine Wunde gibt, die sich nicht schließen wird. 18. Mai 1993. Beaune-la-Rolande. Der Mann, der das organisiert und der Jahr für Jahr die gleichen Reden hält, war krank, also hat seine Enkelin den Text vorgelesen. Dann war Kafka an der Reihe, ein Überlebender, der einzige aus dem Lagerchor. Es gab nämlich einen Lagerchor. Er hat dort unten ein Lied geschrieben, auf Jiddisch. Es geht um Hoffnung und Brüderlichkeit, um Bäume, die wieder blühen, denn sie sind im Frühling dort angekommen.

0: sie zu ersetzen oder niemand. Und es vergeht die Zeit in Richtung Tod.
1: Le camp de Beaune-la-Rolande, comme celui jumeau de Vitiviers, a une grande signification pour nous. Il fut le lieu d'internement et l'antichambre de la mort pour les hommes raflés le 14 mai 1941 à Paris.
0: 15. Mai 1995. Beaune-la-Rolande gestern. Freitagabend, ich habe es nicht ausgehalten. Ich wollte eigentlich nicht hingehen. Oder es sollte das letzte Mal sein, weil sich wieder etwas in mir auflehnte, von dem ich dachte, es hätte sich gelegt. Warum muss denn die Geschichte noch immer auf uns lasten? Endlich angekommen, fühlte ich mich besser, oder vielmehr hatte ich das Gefühl, dass es richtig war, hier zu sein. Als ich dann an meine Großmutter dachte, sah ich sie am Fuß des Mahnmals, in ihrem schwarzen Mantel, reglos, wartend. Dann bei den Reden war sie ganz Ohr, schaute auf, weinte beim Totengesang. An ihrem Platz stand eine alte Dame. Die Tochter und der Schwiegersohn kamen mit einem Klappstuhl, damit sie sich setzen konnte. Und sie bekam jenen Blick der freudigen Überraschung, den auch meine Großmutter hatte, als sie wegen ihrer Krankheit sich nur noch durch die Augen mitteilen konnte. Ich fragte mich, was sie wohl erlebt hat und woran sie jetzt dachte. Vielleicht, dass sie bei ihr und für sie da sind. Tout aurait changé s'il avait été là. Über meinen Großvater weiß ich nichts, außer dass er in Auschwitz gestorben ist. Dieser Tod definiert ihn, dieses Schicksal. Alles wäre anders gekommen, wenn er da gewesen wäre, sagte Großmutter immer wieder. Mais voilà. Aber nun ja, sie hat dieses Leben geführt und nicht ein anderes. Und wir sind ihr nachgefolgt, eine, zwei Generationen später. Ein schwieriges Leben, das auf einem lastet. Unmöglich die Integration, aber doch auch ein Ereignis, das etwas begründet. Eine Herkunft anstatt der Leere so vieler anderer Leben.
2: Mais voilà.
1: Ich fühle lieu d'internement et l'enfant.
0: 14. Mai 1996. Beaune-la-Rolande in der Kälte, Sonntag. Der ehemalige Bürgermeister ist jetzt unter uns, aber still und anonym, während der neue technokratische Worte von sich gab. Er sagte sie, wenn er uns ansprach. Ihr Schmerz. Ihm ging das nichts an. Votre douleur. Zwölfter Mai 1997. Dasselbe bei prasselndem Regen. 17. Mai 1999. Beaune-la-Rolande. Gestern. Und ich dachte mir, jetzt ist alles geschafft, die Erinnerungsarbeit, wie sie das nennen. Früher hatten wir das Schlimmste hinter uns, die Katastrophe, und jetzt haben wir es vor uns. Nicht mit der Vergangenheit müssen wir uns konfrontieren, sondern mit der Gegenwart, der Zukunft.
1: La liberté, la démocratie est réaffirmée aussi.
3: La cérémonie est terminée.
0: Paris, 12. September 1990. Ich wurde 1954 geboren. Der Krieg war seit 9 Jahren vorbei. Der Mann meiner Großmutter starb als Deportierter in Auschwitz. Bevor er dorthin kam, war er 1 Jahr im Lager von Beaune-la-Rolande, das in der Nähe von Pithiviers liegt. Ich habe diesen Großvater nicht gekannt, aber meine Großmutter erzählte sehr ausführlich und zweifellos recht früh von den Gaskammern, den Lagern, der Verhaftung, wie die Polizei kam, um sie mit ihren 2 Kindern zu holen, wie sie die Demarkationslinie überschritten hat, all das. Und ich trage an diesen Bildern einer anderen Zeit, eines anderen Lebens, ohne mich von ihnen lösen zu können. Seit 1964 gehen wir jedes Jahr nach Beaune-la-Rolande, um immer dieselben Reden zu hören von denselben Organisationen und denselben Amtspersonen. Eine absurde Wiederholung, fromme Nie-Wieder-Wünsche. Und gleichzeitig sind das zusammen 26 Jahre, wobei ich an den Fingern einer Hand abzählen kann, wann ich nicht dabei war. Und jedes Mal würde ich alles geben, nur um nicht hinzumüssen.

0: werden, aber es ist nichts zu machen, also gehe ich wieder hin, warte, bis es vorbei ist. Doch in Wirklichkeit ist es nie vorbei. Dieses Jahr war ich nicht dort, aber ich war in Auschwitz. Ich habe das Gefühl, ein Gewicht hinter mir herzuziehen, das nicht meines ist. Ein Leben, das nicht meines ist, dessen Schatten sich aber je nach der Tageszeit verändern. Ich gehe davon aus, dass es auch anderen so geht. Ich weiß, wir sind viele. Ich gehe davon aus, diese Katastrophe war übergroß, als Ganzes nicht zu ertragen. Und deshalb musste man sie aufteilen unter den Generationen. Zweitens. Gehen Sie nach Hause, packen Sie einige Sachen für Ihre Männer zusammen, sie werden an einen anderen Ort gebracht werden. Meine Großmutter ging nach Hause, wie alle anderen Frauen auch, bestürzt und verängstigt, um die Sachen ihres Mannes zu holen, wie alle anderen Frauen die Sachen ihrer Männer holten, die plötzlich Gefangene geworden waren.
1: Welche Sachen und für wie lange?
0: Das Wetter war schön, vielleicht warm. Es war ein Frühlingstag, der 14. Mai 1941. Und zufällig war es auch der Geburtstag des Großvaters, den ich nie kennenlernte.
2: 14. Mai 1941.
0: Leichte Sachen, gerade für einen Koffer. Das dürfte ein bisschen gedauert haben, 2 oder 3 Stunden. Alles Dinge, die man zu wissen glaubt und doch nicht weiß. Jedes Jahr die Erzählungen meiner Großmutter, in Anwesenheit meiner Mutter. Sie lauschte der Geschichte ihres Vaters. Dinge, die sie erlebt und wieder vergessen hatte, all das, was man zu wissen glaubt, jedes Jahr erzählte meine Großmutter. Und es gibt Dinge, die weiß ich nicht, als hätte ich, anstatt jedes Mal etwas mehr zu lernen, immer weniger gelernt. Da die Müdigkeit wuchs, Schritt für Schritt die Erinnerung auslöschte, damit sie leichter wurde, wie jenes Gepäck, das leicht sein musste, für eine Reise, deren Dauer niemand kannte.
2: Mais voilà.
0: Woher konnten sie denn wissen, dass die Frauen zurückkommen würden, jede mit einem Koffer? Woher wussten sie, dass sie die Zeit nicht nutzen würden, um die Bevölkerung aufzuwiegeln und die Kaserne zu stürmen? Aber sie wussten es und haben Recht behalten, denn die Frauen kamen zurück, traten mit allem Nötigen in deren teilnahmslosen Blick, auch meine Großmutter, damit dieser Ehemann, den sie so sehr liebte, mit allem versorgt sei. Und zweifellos sah sie ihn zum letzten Mal, ohne zu wissen, dass es das letzte Mal war, um ihm seinen Koffer zu geben. Aber das weiß ich nicht einmal, denn das hat sie nie erzählt. Alles machte Halt vor den Kasernentoren, endete mit den Sachen, die zu holen waren. Und was war mit ihm die ganze Zeit? Mit diesem unbekannten Großvater, der möglichst schnell wieder an die Arbeit zurückkehren wollte und nun zum Gefangenen geworden war? In diesem Land, für das er sich aus freien Stücken entschieden hatte, für das er gekämpft hatte? Ein Gefangener, weil er sich an die Gesetze hielt? Der Polizei? Feststellung der Identität. Ihre Papiere, bitte. Vos papiers, s'il vous plaît.
1: Vos papiers, s'il vous plaît.
0: Viele Jahre habe ich meinen Ausweis nicht verlängert. Es wird ja niemand glauben, ich hätte deshalb nicht mehr gewusst, wer ich war.
1: Vos papiers.
0: Ihre Papiere. Sie machen eine Kontrolle. Dieselbe Angst legt sich auf alle Gesichter in allen Ländern. Unter welchem Regime auch immer, wenn die Polizei die Papiere verlangt.
1: Um der Zeremonie von Beaune-la-Rolande beizuwohnen, braucht man keine Papiere. Es genügt ein Deportierter in der Familie. Das ist leicht und stimmt nicht einmal. Es genügt, dass man Interesse hat. Aber Interesse ohne einen Deportierten in der Familie, das ist schwierig. Schwieriger als Papiere zu bekommen, wenn man Ausländer ist. Viel schwieriger. Denn die Gegend hier, das Loiret, ist die Gegend der ländlichen Jagd und nicht der Menschenjagd. Der Einfamilienhäuser und nicht der Internierungslager. Der Lerchenpastete und nicht der Deportierten.
0: Vos papiers. Ihre Papiere. Sie suchen in ihren Taschen, in ihren Brieftaschen, sie suchen in ihren Schubfächern, wenn sie Häuser und Möbel haben. Sie suchen überall, oder aber sie rennen los, fliehen, gehen auf die Suche nach den Grenzen, anderen Ländern.
1: Sans papier.
0: Ihre Papiere, ich habe sie irgendwo. Ich habe sie irgendwo, ich habe sie irgendwo. Obwohl ich eigentlich auf der Seite derer bin, die sie nicht haben. Ihnen fühle ich mich nah. Leuten, die man sans papier nennt. Leuten ohne Papiere und allen Flüchtlingen, ob in Sangatte oder anderswo, und allen, die man ab abweist, allen Kurden, die in Fréjus gelandet sind, allen Polen, die man einsperrt, weil in einem engen Zimmer ein Feuer ausgebrochen ist. Ihnen fühle ich mich näher als den Wohlhabenden, den Sesshaften, den Dynastien.
1: Ich habe, was verlangt wird, meine Papiere sind in Ordnung, aber ich trage den Namen von Beaune-la-Rolande, habe keinen Familiennamen, keinen Geburtsort, keine Adresse. Klangvolle Silben, leicht auszusprechen, die nachhallen wie eine Ansage auf einem Bahnsteig. Beaune-la-Rolande, 2 minutes 3.
0: Beaune-la-Rolande, 2 Minuten Aufenthalt. Dabei war es 1 Jahr, dann 10 Jahre, 50 Jahre.
3: Ein Blick auf den Eiffelturm.
4: Consacré de France à la patrie, à la famille, au travail.
0: Und wie ist mein Großvater von der Kaserne zum Zug gekommen? Im Bus? Gleichsam als Vorwegnahme eines großartigen Balletts, der Razzia des Velodrome d'Hiver, 1 Jahr später? Oder auf einem Militärlaster? In einem gepanzerten Kastenwagen? Aus unerfindlichen Gründen dachte mein Großvater, wollen sie uns fortbringen, uns loswerden, uns von der restlichen Bevölkerung isolieren. Aber früher oder später werden sie uns wieder freilassen. Der Besatzer zwingt sie dazu, sagte einer. Es kann uns nichts geschehen. Wir sind in Frankreich. Freiheit, Gleichheit, Brüderlichkeit. Es sind die Besatzer. Arbeit, Familie, Vaterland. Die Vorladung war von der französischen Polizei. Es kann uns nichts passieren. Sie schauten durchs Fenster, wenn es Fenster gab und wenn sie etwas sehen konnten. Sie waren in Paris. Auch das besetzte Paris war immer noch Paris. Und die Polizei war französisch, die ganze Verwaltung, die Gesetze waren französisch. Deshalb haben sie ihnen vertraut. Gare d'Austerlitz wurde angesagt. Wir fahren nicht nach Deutschland. Es geht hinunter in den Süden. Der Süden. Alles flach, glatt im Sommer, eine unerträgliche Hitze. Manchmal ist es schon im Mai zu heiß. Und im Winter die Kälte, das Mikroklima. Ein Stück Mitteleuropa verpflanzt nach dort, 100 Kilometer von Paris entfernt. Ein Vorgeschmack. Wie sagen Sie denn immer in Ihren Reden, ach ja, das Vorzimmer des Todes, l'antichambre de la mort. Natürlich wussten Sie das nicht, als es dorthin ging. Das wusste übrigens niemand. Zwar existierten Rassengesetze in Vichy, aber die Wannsee-Konferenz, wo die Einzelheiten der Endlösung festgelegt wurden, hatte noch nicht stattgefunden. Träume. Februar 1991. Ich hatte ein kleines, dunkles Mädchen von 1 oder 2 Jahren bei mir, das ich nicht mochte, aber es war in meiner Obhut und ich musste es zur Gare de l'Est bringen. Es sollte den Zug nach Prag nehmen. Ich weiß nicht mehr, ob ich mitfahren sollte. Wir kamen in einen Stau und in der Menge eine deutsche Freundin. Manchmal setzte sich das Mädchen auf allen Vieren ab, ich suchte es überall, aber schließlich ging ich mit ihm eine große Treppe hoch. Meine Freundin und die anderen waren unten geblieben. Man fragte sie nach ihrer Nationalität und meine Freundin sollte besser nicht sagen, dass sie Deutsche ist. Sonst hätte sie eine Gebühr oder eine Strafe zu bezahlen und das hätte uns aufgehalten oder wir wären gar nicht fortgekommen. Von oben auf der Treppe rief ich »Tschechisch! Tschechisch!« in der Hoffnung, sie würde verstehen, dass sie gemeint war. Ganz oben auf der Treppe stand ein Mädchen mit langen, glatten Haaren, dem ich erklärte, dass wir es eilig hatten, denn es war 11 Uhr und der Zug fuhr 11:15 los oder 11:30 und einen anderen gab es nicht. Aber sie wollte uns nicht vorbeilassen und ich wusste nicht, was tun. Ich hatte dafür zu sorgen, dass das kleine Mädchen diesen Zug nehmen konnte.
5: Mesdames et messieurs, votre attention, s'il vous plaît. Nous prions tous les passagers du vol Air France 759 à destination de New York de se présenter à la porte 49 pour l'embarquement immédiat.
0: 13. März 1992. Heute Nacht habe ich von einem Flugzeug nach New York geträumt. Ich musste es nehmen, war jedoch sicher, dass es abstürzen würde. Ich glaube, Mutter und Großmutter waren da. 5. Juli 1993. Ich war in einem Bus nach Moskau, Mit mir eine unstete Gruppe, wenige Menschen. Der Bus hält, leert sich. Muss ich vielleicht auch aussteigen? Ich beschließe, ihnen zu folgen, zögere jedoch, meine Sachen mitzunehmen, also mein Geld, meine Papiere. Am Ende lasse ich sie da, denke, ich komme ja gleich zurück und habe gleichzeitig das Gefühl, dass ich jetzt einen Fehler mache. Kaum sind alle ausgestiegen, fährt der Bus schnell weiter. Ich folge ihnen. Hinten unbebautes Gelände, eine Frau in einer Kabine erteilt Informationen. Ich bin allein, sans papier, ohne Papiere, in einem Land, dessen Sprache ich nicht verstehe. 6. November 1993. Heute Nacht träumte ich von einem Text, den ich geschrieben habe. Der Name Auschwitz kam in ihm vor und der eines anderen Lagers. Bachofer oder Bachofen. Das ist mal was anderes, dachte ich. Ich könnte ja einen weglassen. Aber welchen? Auschwitz oder Bachofer? Denn einer genügt. 6. Dezember 1995. Ich war in Auschwitz. Es gab Baracken, aber ich weiß nicht mehr, wie sie aussahen. Jedenfalls war keine gestreifte Kleidung zu sehen. Und dann eine Art Graben, nicht tief, mit Wasser gefüllt. Ein bisschen wie in einem Rinnstein. Ich stand am Rand oder sogar drin. Auch andere waren dabei. Leute kamen vorbei, Besucher, die in der Gegenwart waren, während wir uns in der Vergangenheit und in Gefahr befanden. Es hätte ausgereicht, einfach mit ihnen mitzugehen und den Ort zu verlassen. Aber zwischen ihnen und uns, zwischen Gegenwart und Vergangenheit, war eine unsichtbare Barriere, die nicht zu überwinden war. Juli 1997. Ich erinnere mich nicht mehr an die genauen Umstände. Eine Drohung schwebte über mir, weil ich Jüdin bin. Ich war in einer Art Restaurant mit mehreren Eingängen. Ich durfte aber nicht hier sein. Man verfolgte mich. Jedenfalls war ich in Gefahr. Das Essen war gerade fertig, als plötzlich im Lautsprecher mein Name aufgerufen wurde. Weißbrot? Mir blieb das Herz stehen. Und dann fiel gleich das Wort Gurke. Man bringt mir einen Teller voll mit kleinen Gurken, ähnlich den russischen Salzgurken, aber roh und mit rosa Knoblauch. Das ist das Zeichen, dass man mich entdeckt hat. Andere im Saal müssen dasselbe über sich ergehen lassen. Ich muss jetzt also essen und habe keinen Hunger. Ich werde einen schlechten Atem bekommen, eine schreckliche Demütigung. Ich weiß, dass man danach eigentlich mitgenommen wird, aber der Traum endet hier. Mir bleibt noch Zeit für den Gedanken, niemals hätte ich geglaubt, dass es sich noch einmal auf dieselbe Weise wiederholen würde. Und mir gleichzeitig klar zu werden, dass ich vom Gegenteil überzeugt bin. 3. Später, sehr viel später, wird es eine Tafel geben im Bahnhofsgebäude der Gare d'Austerlitz. Eine Tafel bei der Ankunft, ziemlich versteckt, so dass sie nur sieht, wer sie unbedingt sehen will. Eine Tafel, die ziemlich spät kommt. Aber das gilt ja auch für alles andere. Der Prozess, die Urteile, die Anerkennung. Es gilt auch für das Bewusstsein. Außerdem gibt es noch eine Tafel der Interessengemeinschaft der Söhne und Töchter von Deportierten. Als würde es nur sie etwas angehen, als wäre dieser Teil der Geschichte nicht in Frankreich geschehen, betreffe nicht die französische Geschichte, als könnte man an diese Ereignisse nicht im Namen aller erinnern. Allerdings mussten sie auf ihrer Fahrt von Paris Gare d'Austerlitz nach Pithiviers und Beaune-la-Rolande keine Grenze überqueren. Sie blieben im selben Land und man hat von ihnen auch kein einziges Mal die Papiere verlangt. Mein Großvater, von dem ich nur einige Fotos gesehen habe, den ich also immer starr, reglos vor mir sehe, schweigend und in Schwarz-Weiß, nachdenklich und irgendwie melancholisch. Er hat auf dieser Fahrt sicher an seine Frau und an seine Kinder gedacht, an sein Schicksal. Aber hat er vorausgesehen, was ihn erwarten würde? Wusste er, dass er für immer ging? Und seine Reisegefährten? Die Fahrt geht in den Süden. Wir bleiben in Frankreich. Es kann uns nichts geschehen. Für ein paar Wochen werden wir fortgebracht.
1: eingesperrt sein.
6: Qu'avons-nous fait?
1: Ja, aber was haben wir getan? Die Schienen führten noch viel weiter, endeten an Orten, die Ferienorte hätten sein können. Sie aber blieben hier, mitten auf dem Feld. Ein bisschen weiter standen Baracken, die bereits zur Internierung der Kriegsflüchtlinge aus Spanien gedient hatten. Sie stiegen aus in einer langen Reihe und begaben sich dorthin, wo für lange Monate ihre Unterkunft sein sollte. Holzbaracken, von denen nichts übrig geblieben ist.
0: Wenn ich mich recht erinnere, gingen wir in den ersten Jahren nach der Zeremonie am Mahnmal vorbei nach hinten, dorthin, wo das frühere Lager war, von dem es noch einige Reste gab. Meine Mutter hat mir gesagt, dass damals schon nichts mehr zu sehen war. Aber auf dem Marsch dorthin hatte ich wohl eine Furcht wie in Albträumen, glaubte, über vermintes Gelände zu gehen.
1: Und wirklich sind ja alle Regionen der Erinnerung vermintes Gelände. Die Vergangenheit droht in jedem Augenblick zu explodieren. Ich bewegte mich in dieser Geschichte, die für mich zu schwer war, gemessenen Schritts vorwärts. Für mich zu schwer, natürlich. Aber für sie?
0: Ich war 10 Jahre alt.
1: Genauso alt wie meine Mutter, als die Polizei sie nachts holen kam. Später nannte man es die Razzia des Vélodrome d'Hiver. La rafle du Veldive. Damals aber bedeutete es nur Entsetzen, Schläge an die Tür, Schreie.
0: Ich war 10 Jahre alt.
1: Genauso alt wie meine Mutter, als sie in dieser Nacht ebenfalls beinahe abtransportiert worden wäre, wenn es ihrer Mutter nicht gelungen wäre, mit Bitten, Weinen und Schreien, dass die Polizisten wieder gingen. Denn aus Menschlichkeit, da meine Großmutter eine Krankheit simulierte, waren sie bereit, nur die Kinder mitzunehmen, meine 10-jährige Mutter und ihren 13-jährigen Bruder. Sie können bleiben, aber die Kinder kommen mit. Du bist der Größte, sagten sie zu meinem Onkel. Geh und hol die Sachen.
2: On vous laisse, mais on prend les enfants.
7: On avait le manteau sur le dos. Prêt à partir.
1: Wir waren schon in den Mantel geschlüpft, erzählte meine Mutter eines Tages. Es war der Jahrestag der Razzia und wir saßen im Zug. In den Mantel geschlüpft und bereit zum Aufbruch. Aber sie ließen sich erweichen oder hatten Angst, dass durch ihr Geschrei die Leute alarmiert werden könnten. Jedenfalls gingen sie alleine fort und sagten, wir kommen morgen wieder. Ein Wunder. Als meine Großmutter gestorben war, kam der Rabbiner kurz vor der Zeremonie, um von ihren Kindern etwas über sie zu hören. Da sagten sie als allererstes, sie hat uns während des Krieges das Leben gerettet. Elle nous a sauvé la vie pendant la guerre. Denn nachdem sie der Polizei entkommen waren, ging es noch weiter. Die Aufbrüche, die Freizone, die Trennung und das Leben im Untergrund und sich fürchten die ganze Zeit und nichts wissen die ganze Zeit über das Schicksal dieses Mannes, den sie mitgenommen hatten wegen seines übergroßen Vertrauens in dieses Land, für das er sich aus freien Stücken entschieden hatte. Er aber wusste von all dem nichts. Er versuchte nur zu verstehen, was mit ihm geschah. Ja, ich glaubte, dass etwas bleiben würde. Aber es ist nichts geblieben. Ein unbebautes Gelände, über das wir gingen. Beinahe mit dem Gefühl, es sei etwas Heiliges. Während heute hier Wohnhäuser stehen und eine Landwirtschaftsschule. Natürlich sind Wörter geblieben. Die Straße zum alten Lager, la rue de l'ancien camp. Die Mahnmale, auf denen die Namen all derer stehen, die vorübergehend hier waren oder da blieben. Auch der Name meines Großvaters. Die Vergangenheit muss etwas zur Seite rücken. Das Ereignis verwandelt sich in Erinnerung. In den ersten Jahren gab es noch einige Männer in Deportiertenkleidung. Wie soll man da sagen? Uniform? Anzug? Kleidung? Aber die gibt es schon lange nicht mehr. Wie auch früher die Zeremonien einen ganzen Tag dauerten. Vormittags Pithiviers, Beaune-la-Rolande nachmittags.
0: Man traf sich auf dem Platz in Pithiviers und vor dem Rathaus in Beaune-la-Rolande. Und dann gingen wir zu Fuß als Prozession bis zur Stelle des Lagers. Unter den teilnahmslosen oder erstaunten Blicken der Einwohner, die mit Vorbereitung für die Erstkommunion ihrer Kinder beschäftigt waren. Und in den Restaurants in Pithiviers und Beaune-la-Rolande gab es an diesen Sonntagen zweierlei Tischgesellschaften, die der Leute, die zur Zeremonie gekommen waren und die der Kommunionkinder.
1: Ja, morgens Pithiviers und nachmittags Beaune-la-Rolande.
0: Später wurde alles auf den Vormittag gelegt. Und wir rannten über diese Provinzstraßen, um nicht zu spät zu kommen, wussten nachmittags nicht, was tun an einem Tag, der so angefangen hatte. Und von diesem Jahr an galt die Entscheidung, sich auf einen Veranstaltungsort zu beschränken, abwechselnd. Ein Jahr in Pithiviers und das andere in Beaune-la-Rolande, in Anbetracht des fortgeschrittenen Alters mancher Leute. Aber auch, weil die Zeit vergeht und uns entfernt von diesem Frühlingstag, als diese Männer eintrafen, völlig ahnungslos, was hier geschehen würde, weil immer wieder andere eintrafen. Zuletzt sogar Frauen und Kinder. Im Osten. 9. April 1990. Auf dem Formular, das für das Visum auszufüllen ist, wird gefragt, ob man Verwandte in Polen hat und wenn ja, wo. Am liebsten würde ich schreiben, in Auschwitz. 7. Mai 1990. Krakau. Die Bauchschmerzen haben nach dem Reisebüro Orbis eingesetzt, nachdem ich mein Ticket umgetauscht hatte. Ich weiß nicht, wann ich auf den Gedanken kam, es könnte etwas zu tun haben mit meinem Besuch morgen in Auschwitz. Erneut Schmerzen, abends im Schriftstellerverband. Als man mich zurück ins Hotel brachte, wie Messerstiche, und es wurde immer schlimmer. Ich dachte dann, als ich an der Rezeption nachfragte, ob sie mir schon das Taxi für morgen bestellt hatten, wenn es jetzt wieder losgeht mit den Schmerzen, dann heißt das, dass es das wirklich ist. Denn noch wollte ich nicht so recht dran glauben. Sofort kam der Beweis. An der Rezeption diesmal nicht die Frau, wie immer, sondern ein Mann, der kein Englisch, sondern nur Deutsch konnte. »Taxi ist okay«, sagte er. Und ich spürte einen brennenden Schmerz. Es tat so weh, dass ich Schwierigkeiten hatte, mein Zimmer zu erreichen, krümmte mich auf der Treppe. Zum Schmerz kam noch der unwiderstehliche Drang hinzu, laut loszuheulen. Ich fiel aufs Bett und alles ordnete sich von selbst. Warum hatte ich mich im Datum geirrt, als ich das Ticket bei Orbis holte? Warum hatte ich den 8. angegeben und nicht den 9? Um nicht hingehen zu müssen. Und dieses Hotel, dessen Name ich mir einfach nicht merken konnte, weil er mir so kompliziert erschien, jetzt sah ich ihn auf dem Schlüsselanhänger, er war einfach, ganz einfach, Saski, Hotel Sachsen, aber auch Hotel Sass, so hieß mein nach Auschwitz deportierter Großvater. Auschwitz. 9. Mai 1990, Krakau. Gestern Morgen bin ich mit dem Taxi nach Oświęcim gefahren. Der Fahrer hatte seine Tochter mit dabei, die Französisch lernt. Er sagte immer wieder, Hitler sei eben Hitler gewesen, Stalin aber ein Super-Hitler. 18.20 Uhr, Auschwitz, zuerst Birkenau, dann der Film über die Befreiung der Lager, der Zuschauerraum voll mit polnischen Schülern, dann das Museum. Ist es eindrucksvoll? Überhaupt nicht, nicht der geringste Eindruck. Das harte Licht der Mittagssonne, Berge von Haaren, das dann doch. Hinter Glas. Ich habe automatisch Fotos gemacht. Ich habe alles automatisch gemacht. Es war absurd, ein Taxi bis hierher zu nehmen, absurd, es nicht zu tun. Ich spürte das Entsetzen, das Tropfen für Tropfen in mich eindringt und mich langsam vergiftet. Zurück im Hotel war wieder die Frau an der Rezeption. Sie fragte mich, wo ist Auschwitz okay? Was Auschwitz okay? Was Auschwitz okay? Saski, Hotel de Saschenschen, Sass, Sass. 1990 bis 1992. Als das Flugzeug in Warschau landete, wusste ich nicht, wo ich jetzt ankam. Aber im Gegensatz zu dem Ausspruch von Alfred Jarry war es nicht im Nirgendwo. Zwei Ortsnamen haben mich seit langem, vielleicht schon immer, begleitet. Einmal Kielce, von wo beide Seiten meiner Familie aufgebrochen sind, und Auschwitz, wo mein Großvater mütterlicherseits gestorben ist. Am Ende einer 10-jährigen Odyssee. Tragisch und absurd, mit den Stationen Kielce, Paris, Beaune-la-Rolande, Auschwitz. Der erste Schock war in Warschau. Auf einem Hinweisschild stand der Name Kielce. Wie soll man das beschreiben? Dieser Name, den ich so oft gehört hatte, Stadt der Vergangenheit, Stadt der Kindheit, der Erinnerungen, aus der man fliehen musste. In den Augen der Leute, die ich antraf, war ich eine Frau aus dem Westen, Französin, Pariserin. Es ist richtig und falsch zugleich, denn zum ersten Mal musste ich nicht erklären, wie mein Name auszusprechen ist. Und dann, so im Gespräch, hat mich der Schriftsteller Tadeusz Konwicki gefragt, wo meine Familie herkam. Ich sagte, Kielce. Da hat er die Hände vors Gesicht geschlagen. Wissen Sie, was in Kielce passiert ist, hat er gefragt. Ich sagte, ja, ein Pogrom, 1946, nach dem Krieg, nach Auschwitz. Und 2 Stunden später, in einer jener traurigen Straßen, von denen es so viele in Warschau gibt, es war eine Allee, im letzten Licht des Tages, haben wir uns verabschiedet. Und er fragte dann noch, warum kommen Sie bloß aus Kielce? Viertens. Sie waren in einem kleinen Karren, der von einem Pferd gezogen wurde, auf der Straße nach Paris. Vorn saß sicher ein Bauer mit den Zügeln in der Hand. Sie aber waren versteckt unter einer Plane und bedeckt mit Zuckerrüben oder so etwas. 2 Männer. Einer davon mein Großvater, auf der Straße nach Paris. Ein Ausbruchsversuch. Womöglich war alles genauestens vorbereitet. Wie und von wem, weiß ich nicht. Geschichten aus der Familie, von Generation zu Generation weitergegeben, nutzen sich ab, werden löchrig, verwandeln sich und die Verbindung zur Wirklichkeit wird immer verschwommener. Aber was ist die Realität von Ereignissen, die man nicht miterlebt hat? Sie sind also auf dieser Straße. Wie haben Sie es geschafft, aus dem Lager herauszukommen? Nehmen Sie den Weg durch die Stadt oder gehen Sie über die Felder? Kommen Sie vorbei am großen Platz, dann an der Kirche, den Zeichen eines beschaulichen Lebens, auch unter der Besatzung? Eines Lebens wie zuvor, das heute noch so gelebt wird, das durch die Sonntage der Zeremonie nicht mehr gestört wird als durch die Existenz eines Lagers ganz am Ende der Stadt. Vielleicht läuten die Glocken und untermalen ihre Flucht. Und sie wagen nicht zu reden und sie wagen sich nicht zu rühren. Das Klappern der Hufe ist der einzige Lärm. Jeder Schritt, den sie tun, jede Drehung des Rades, ein Sieg. Sie wagen nicht zu reden und sie wagen sich nicht zu rühren, aber sie machen sich ihre Gedanken. Wie viel Zeit ist seit dem 14. Mai verstrichen? Ein paar Wochen? Ein paar Monate? Sie sind auf dieser Straße, auf der wir jetzt gehen. Wir, ihre Kinder und Kindeskinder, aller Gefangenen, der Ausgebrochenen wie der Festgenommenen. Einige Wochen oder einige Monate? Und wir nehmen dieselbe Strecke, wissen das, obwohl wir es nicht wissen können. Angespannt von der Erinnerung, während sie im Augenblick lebten. Mein Großvater denkt, wenn alles gut geht, wird er bald bei seiner Frau und seinen Kindern sein. Noch 100 Kilometer trennen ihn von ihnen. 100 Kilometer. Und eine Welt. Ein Abgrund. Wie etwa jene, die die Städte in einem Gefangenentransporter durchqueren, in der Ambulanz. Sie sind auf derselben Straße wie die Passanten, aber eingesperrt oder krank, können nicht zu ihnen gelangen, abgetrennt durch ihr Leben. Aber dieses Pferd und dieser kleine Karren würden vielleicht dafür sorgen, dass beide Welten zusammentreffen. Danach wird man sich verstecken müssen, aber zusammen. Und gemeinsam ist man viel stärker, als wenn man fern von denen ist, die man liebt. Das Leben wird wieder beginnen, denkt sich mein Großvater. All das war nur ein Albtraum. Doch der Albtraum geht noch weiter. Sie können unter ihrer Plane nichts sehen, aber es kommen Gendarmen näher, die einen Deportierten suchen, der am selben Tag ausgerissen ist. Hört mal, flüstert der Fahrer, es ist nicht schwer. Sie sind 2, wir sind zu 3. Wenn wir angreifen, können wir sie überwältigen. Wir müssen uns aber beeilen. Nein, sagt mein Großvater. Nein, sagt der andere. Non. Nein. Nein, man kann sich einer List bedienen, es mit der Illegalität versuchen, Gefahren in Kauf nehmen, aber sich prügeln oder töten, um sein Leben zu retten, das geht nicht. Jetzt sind die Gendarmen da. Sie halten den kleinen Karren an.
6: Qu'est-ce que vous transportez?
0: Was transportieren Sie, fragen Sie?
6: Des Marchandises.
0: Waren.
6: Des Marchandises.
0: Dürfen wir mal schauen?
6: On peut voir.
1: Alles ist verloren.
0: Vielleicht gab es ohnehin keine Chance. Was hätten sie denn tun sollen? Manchmal kann eine Stadt nicht eingenommen, eine Distanz nicht zurückgelegt werden. Alles ist verloren, seit die Gendarmen aufgetaucht sind. Auf den Straßen Frankreichs wie in den Gassen von Paris ist es die Polizei, die herrscht. Und manche Menschen sind nicht erwünscht.
6: Que préférez-vous? Sacrifier les Juifs à la France ou sacrifier la France aux Juifs?
1: Voilà.
2: Voilà.
1: Voilà. So hat man sie also entdeckt und sie müssen wieder zurück. Diese Rückkehr ist endlos, denn sie birgt alle Tage, die noch kommen werden, in sich. Lange Tage der Selbstanklage und des Wartens. Und zu wissen, dass von nun an nichts mehr möglich sein wird.
0: Seine Frau rückt in die Ferne, seine Kinder. Er kehrt zurück zu dem, was er schon hinter sich glaubte. Auf Wiedersehen ist anderswo, als man glaubte. Ebenso das Adieu. Die Tage werden vergehen in Schmerz und Wehklagen. Ein Schicksal, dessen Zukunft nur noch im Andenken liegen wird. Die Ortsnamen werden andere sein. Nach Beaune-la-Rolande kommt Compiègne. Dann Compiègne, Auschwitz. Direkte Verbindung. Nachdem der Zug losgefahren ist, springt niemand mehr auf. Steigt niemand mehr aus. Schreiben. Oktober 2001. Im Kapitel 56 des vierten Buches von Rabelais ist Pantagruel auf hoher See mit seinen Kameraden auf der Suche nach dem Orakel der göttlichen Flasche und er hört Stimmen. Um ihn herum nur Meer, sich ausbreitende Leere, keine Menschenseele. Panurgus hat Angst, er möchte fliehen, aber der Steuermann beruhigt ihn. Herr, fürchtet nichts. Wir sind hier am Grenzsaum des Eismeers, über dem zu Anfang des letztgegangenen Winters eine Schlacht tobte. Damals gefroren in der Luft die Worte und Schreie der Männer und Frauen und der ganze übrige Aufruhr des Kampfes. Nun aber, da der Winterfrost gebrochen ist, tauen sie auf und sind zu hören. Es war also die Kälte in den Gefilden des Eismeers, die die Kriegsworte in dem Augenblick, als sie ausgesprochen wurden, gefrieren ließ, sie somit in Raum und Zeit konservierte. Und erst später, als sie zufällig auftauen, kann man sie hören. Aber waren sie denn für die Ohren bestimmt, die sie jetzt hören? Als der Krieg ausgefochten wurde, war niemand da, der die Klagen und Schreie der Kämpfenden gehört hätte, all derer, die gegen ihren Willen in diese Turbulenzen geraten waren. Und jetzt gibt es Leute auf dieser riesigen Wasserfläche, die sich endlich zur Grenze des Eises vorwagen, und sie hören diese gefrorenen Worte, obwohl der Krieg vorbei ist. Er fand statt in einer anderen Jahreszeit. Vom Winter bis in den Frühling, vom Frost bis zum Tauwetter reicht die Zeit des Erzählens, die Zeit der Literatur. Ein Ereignis wird nie in dem Augenblick erzählt, da es geschieht, abgesehen von einer Direktübertragung in den Nachrichten. Man kann nicht gleichzeitig auf beiden Seiten des Spiegels wohnen, sondern muss die Schwelle überschreiten, über die Grenze gehen, und sei es im Nebel. Und vor allem muss man immer wissen, auf welcher Seite man sich befindet. Die Literatur ermöglicht uns den Übergang vom Frost ins Tauwetter, die Jahreszeiten zu wechseln. Die Literatur ermöglicht es uns, die Worte der Kämpfenden zu hören, auch jene, die diese verloren glaubten und die, im Zustand der Schwebe verharrend, später wiederherzustellen sind, sehr viel später, von den Reisenden auf hoher See, zu denen auch die Schriftsteller gehören.
1: Fünftens. Beaune-la-Rolande, Compiègne, Auschwitz. Nachdem der Zug abgefahren ist, springt niemand mehr auf und steigt niemand mehr aus. Mein Großvater war auf einem der ersten Transporte. Im Juni 1942, ein Jahr nach Beaune-la-Rolande, kamen sie in Auschwitz an. In Polen.
0: jenem Land, das er für immer verlassen hatte. Aber Auschwitz liegt nicht in Polen, es ist ein undefinierbarer Ort, der überall ist und nirgends.
8: Quand il vit arriver des femmes et des enfants, quand il comprit que sa femme et ses enfants pouvaient eux aussi se trouver là et connaître ce cauchemar, il se découragea, il ne résista pas.
0: Als er Frauen und Kinder ankommen sah, so erzählte uns nach Kriegsende ein Cousin, der überlebt hat und ihn dort unten gesehen hat, als er begriff, dass auch seine Frau und seine Kinder möglicherweise hier seien und diesen Albtraum erleben könnten, verlor er seinen Mut und leistete keinen Widerstand mehr, versuchte nicht mehr zu leben oder überleben, und er starb kaum 2 Monate nach seiner Ankunft. Von hier aus gesehen eine kurze Zeit, aber 2 Monate Tag für Tag, Stunde für Stunde, Minute für Minute, 2 Monate dort, das war die Ewigkeit.
7: 16. Mai 1965.
0: Auf der Straße nach Beaune-la-Rolande, in diesem Auto, das nicht existiert, aber mich jedes Jahr treu dorthin bringt, sehe ich Schatten, Silhouetten, die Konturen einer Epoche, die seit langem zu Ende ist. Wir haben nur Worte, um sie zu beschwören, Bilder, um sie zu behalten. Und wir bleiben auf der Schwelle stehen, lauschen den Reden, die sich entwickeln, oder den vom Reden heiseren Stimmen, weil sie jedes Jahr dasselbe sagen müssen, vor denselben Leuten, die all das zwar auswendig kennen, aber jedes Mal aufs Neue die Ausdehnung des Bösen wiederentdecken, der Wunde, der Narbe. Heisere Stimmen, von Zeit zu Zeit wieder von Windstößen überdeckt, kommen aus alten, krächzenden Lautsprechern, die ihrer Aufgabe nicht mehr gewachsen sind. Vielleicht geben sie die Mikros, Lautsprecher, Aufnahmegeräte als erste ihren Geist auf. Man hört schon nicht mehr das Totengebet, das so viele zum Weinen brachte. Jene eindringliche Stimme, die anstelle der Toten die Namen der Lager sprach. Auschwitz, Majdanek, Treblinka. Wobei sie auf dem letzten beinahe mit einer gewissen Milde verweilte. Man hört es schon nicht mehr. Und das alte Tonbandgerät, das nahe ans Mikro gehalten wird, ist zu nichts mehr Nutze. Weil die Bänder immer wieder abgespielt wurden, sind sie abgenutzt, verbraucht, taub geworden. Ja, die Tondokumente werden zuerst ihren Geist aufgeben, denn die Stimmen sind verstummt und niemand kann behaupten, sich an sie zu erinnern. Wir haben nur Worte, Bilder, die zu anderen Worten, anderen Bildern werden, sich nach und nach von der Realität entfernen, einer Realität, wie die Straße nach Beaune-la-Rolande sich von anderen Straßen entfernt und leer die Stille der Straßen am Sonntag fortsetzt, das Schweigen.
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11: Der geplante Wiederaufbau des Gazastreifens verzögert sich weiter wegen des Streits um die Entwaffnung der Hamas. Das sagte der US-Gesandte für die Region Mladenov in Jerusalem. Er warf der militant-islamistischen Organisation vor, ihre Macht in Teilen des Gebiets weiter zu festigen. Die Hamas lehnt eine Entwaffnung bislang ab und fordert den Rückzug israelischer Truppen. Israel kontrolliert derzeit noch etwa die Hälfte des Gazastreifens. Laut Mladenov wird die seit 7 Monaten geltende Waffenruhe täglich von beiden Seiten verletzt. Der Diplomat ist Vorsitzender des US-Friedensrates für den Gaza-Konflikt. Das von Präsident Trump gegründete Gremium steht international in der Kritik, weil es als Konkurrenz zu den Vereinten Nationen gilt. Der Kandidat von US-Präsident Trump für die Leitung der Notenbank Fed, Warsh, ist vom Senat bestätigt worden. Die Senatoren sprachen sich mit einer Mehrheit von 54 zu 45 Stimmen für das frühere Vorstandsmitglied der Fed aus. Warsh soll Amtsinhaber Paul am Freitag ablösen. Die Nominierung fällt in eine Phase wachsender Spannungen zwischen Regierung und Notenbank. Trump hatte wiederholt vergeblich niedrigere Zinsen gefordert und dabei auch Paul attackiert. Seine Angriffe auf die Federal Reserve lösten an den Finanzmärkten Sorgen um die politische Unabhängigkeit der Institution aus. Warsh sicherte zu, die Fed gegen Einflussnahme aus dem Weißen Haus zu verteidigen. Die Weltgesundheitsorganisation mahnt, dass sich die Staaten mehr um den Kampf gegen Krankheiten kümmern sollten. Das geht aus dem in Genf veröffentlichten Weltgesundheitsreport hervor. Bestimmte Ursachen wie Luft- und Wasserverschmutzung würden nicht schnell genug beseitigt. Viele Todesfälle könnten vermieden werden. Die Zahl der Neuerkrankungen mit der Tropenkrankheit Malaria sei seit 2015 um 8,5% gestiegen, so die WHO. Sie forderte mehr Investitionen in das Gesundheitswesen. Die WHO betonte aber auch Erfolge. Die Zahl der HIV-Neuinfektionen sei zwischen 2010 und 2024 um 40% zurückgegangen. Auch der Tabak- und Alkoholkonsum sei gesunken. Mit Appellen zu mehr Zuversicht und gesellschaftlichem Zusammenhalt ist am Abend der 104. Deutsche Katholikentag eröffnet worden. Bundespräsident Steinmeier sagte in Würzburg, die Gesellschaft müsse aufhören, sich selbst in die Ohnmacht und das Land in den Abgrund zu reden. Viele hätten das Gefühl, die Zukunft könne nur düster sein. Doch gerade Christen müssten sich gegen das Gefühl der Hoffnungslosigkeit wehren. Die Präsidentin des Zentralkomitees der deutschen Katholiken, Stettler Karp, erklärte, Krieg, Armut und Ungerechtigkeit prägten viele Regionen der Welt. Auch in Deutschland nehmen Hass, Lügen und gesellschaftliche Spaltung zu. Dem setze der Katholikentag das Leitwort entgegen, hab Mut, steh auf. Es solle die Menschen ermutigen und aktivieren. Der Deutsche Katholikentag ist das größte Treffen katholischer Laien in Deutschland. Zu den Veranstaltungen werden Zehntausende Menschen erwartet. 4 Monate vor der Landtagswahl in Sachsen-Anhalt wenden sich Künstlerverbände gegen die Kulturpolitik der AfD. In einer gemeinsamen Stellungnahme bekräftigen die bundesweit agierenden Verbände die Vielfalt und die Freiheit der Kunst. Die AfD in Sachsen-Anhalt propagiere hingegen eine patriotische Kulturpolitik und stelle damit eine Gefahr für demokratische Grundwerte, für künstlerische Freiheit und Vielfalt in Deutschland dar. In Umfragen zur Landtagswahl im September kommt die AfD auf mehr als 40%. Unter anderem der Deutsche Künstlerbund und die Internationale Gesellschaft der Bildenden Künste fordern in der Stellungnahme, die grundgesetzlich garantierte Staatsferne der Kulturförderung weiterhin aufrechtzuerhalten. Öffentliche Kulturinstitutionen müssten als Orte pluraler, offener Diskurse erhalten bleiben und dürften nicht zum Gegenstand politischer Einflussnahme gemacht werden. Das Wetter. In der Nacht gebietsweise schauerartiger Regen. In den Alpen oberhalb etwa 1500 Meter Schnee. Tiefstwerte 8 bis 3 Grad. Morgen verbreitet Schauer und Gewitter, in den Alpen oberhalb von etwa 1500 Metern Schnee. An der Nordsee längere trockene Abschnitte und etwas Sonne. Höchsttemperaturen 10 bis 16 Grad. Die weiteren Aussichten. Am Freitag wechselhaft mit Schauern und einzelnen Graupelgewittern. Nur im Nordosten sonnige Abschnitte. 11 bis 17 Grad. Das waren die Nachrichten.
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12: Willkommen. Vor ein paar Jahren war es noch ein Nischenthema. Mittlerweile ist es ein riesiger Markt. Ein Drittel der Menschen in Deutschland hört regelmäßig Podcasts zu den wirklich unterschiedlichsten Themen.
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12: Ja, so klingt einer der Podcasts, House of Humsi, der heute Abend beim Deutschen Podcast Award gleich zwei Preise abgeräumt hat. Zum ersten Mal wurden die Awards in Berlin verliehen. Wir waren mit Fazit dabei. Dann geht's nach Österreich, wo heute sozusagen inoffiziell schon mal vorab die Wiener Festwochen eröffnet wurden. Mit einer Rede an Europa von der amerikanischen Publizistin Anne Applebaum, die vielversprechend mit einer Frage ans Publikum angefangen hat.
14: Why are you here?
12: Ja, warum sind Sie hier? Warum ein kleines Theaterteam für ihr neuestes Stück ganze 4 Wochen in der Antarktis verbracht hat, auf einer echten Forschungsstation und wie man dort im ewigen Eis eigentlich Theater macht, das erfahren Sie dann auch noch hier in Fazit von Schauspieler Wolfram Koch. Und das ist zum Start Musik von der australischen Indie-Band Telenova. January heißt dieser Song.

0: Heute Abend gab es eine große Premiere. Die Deutschen Podcast Awards wurden das erste Mal verliehen in Berlin. Eine Jury aus rund 50 Personen hat aus den vielen Einreichungen eine Shortlist erstellt. Da wurden dann die Gewinnenden vorgetragen heute. In ein paar Kategorien konnte auch die Community abstimmen. Insgesamt wurde der Preis in gleich 24 Kategorien verliehen. Und unser Podcast-Experte Moritz Metz war bei der Verleihung im großen Sendesaal im Haus des Rundfunks dabei und ist mir jetzt zugeschaltet. Hallo.
1: Hallo.
2: Hallo.
0: 24 Kategorien, das klingt ja nach einem langen Abend. Was war das für eine Show?
1: Ja, das war eine glamouröse Angelegenheit. Der Dresscode dieses Abends heißt auch Modern Gala. Man soll sich also ein bisschen glitzernd vielleicht anziehen oder mit Krawatte und so weiter. Es war aber doch auch ein sehr junges Publikum, das sich dann auch fast schon ironisch teilweise so angezogen hat. Und das war auf der großen Bühne. Die Moderatorinnen haben durchgeführt durch wirklich einen Marathon von verschiedenen Preisen eben. Du hast es gesagt, 24 an der Zahl, die da jetzt gerade vorgestellt wurden. Es war dann dabei nicht besonders viel Zeit für eine tiefere Begründung, welcher Podcast jetzt aus welchen Gründen gewonnen hat. Das wurde dann immer so hingenommen und dann kurz gefeiert. Dann gab es immer noch eine kurze Ansprache der Siegenden und dann kam schon wieder das Nächste dran. Zwischendrin ein paar Witze und Showeinlagen. Also insgesamt ein runder, unterhaltsamer Abend.
0: Ja, wir werden jetzt natürlich auch nicht alle 24 Kategorien abfertigen, aber gab es denn Projekte, die besonders herausgestochen sind?
1: Also man muss sagen, dass das jetzt auch, was die Juryarbeit angeht, nicht ein Podcastpreis ist, der für explizit genau die journalistische Leistung sozusagen komplett abdeckt und tief diskutiert. Trotzdem waren ein paar aus meiner Sicht sehr, also wichtige, vielversprechende Podcasts mit dabei. Zum Beispiel der Podcast Rape Tape von der ARD. Da geht es um ein gewaltiger Netzwerk. Das war eine aufwendige Recherche, wo eben zwei Journalistinnen Nutzer entdeckt haben, die Frauen heimlich betäuben und vergewaltigen und diese Informationen austauschen. Es gab einen anderen Podcast, das Braune Klassenzimmer vom Stern. Der hat gleich zweimal gewonnen. Das waren Undercover-Recherchen online und auch beim Waffenkauf in Tschechien waren dann eine eingeschleuste Journalistin war da mit dabei und am Ende saßen wirklich tatsächlich 8 junge Menschen sitzen in Untersuchungshaft, weil sie da faschistische Sachen gemacht haben. Da kam dann auch der Aufruf ans Publikum, antifaschistisch zu sein. Es gab natürlich aber auch andere Kategorien, so mehr die Laber-Podcast-Ecke, unterhaltsam. Da hat dann Salva Humsi, die auch den Abend moderiert hat, gleich 2 Podcasts Preise nochmal abgeräumt als Moderatorin in der Gesellschaft Popkultur und One Host Show mit ihrem Podcast House of Humsi. Und es gab auch ein bisschen einen Fokus, nicht allzu groß, auf die sogenannten Indie-Podcasts, weil diese Podcast-Szene ist ja eigentlich noch viel größer als das, was man jetzt hier bei dieser Veranstaltung sieht. Podcasts, die jeder so für sich machen kann. Andererseits haben dann auch öfters große Stars gewonnen. Die Brüder Kaulitz, Micky Beisenherz, Sophie Passmann waren aber dann selbst gar nicht vor Ort.
0: Also von den journalistischen Leistungen bis hin zu den, ja, sag ich mal, altbekannten Laber-Podcasts in 24 Kategorien war da einiges dabei. Jetzt ist es ja nicht das erste Mal, dass deutschsprachige Podcasts ausgezeichnet wurden. Bis 2024 gab es den Deutschen Podcastpreis. Der wurde dann abgesetzt, weil man es laut den Veranstaltenden nicht geschafft habe, trotz großer Bemühungen ausreichend Partner aus der Podcast-Szene für dieses Format zu gewinnen. Jetzt also ein neuer Aufschlag. Ich habe gedacht, naja, vom Deutschen Podcastpreis zum Deutschen Podcast Award ist jetzt eher kosmetisch die Änderung im Namen. Nicht unbedingt eine revolutionäre Veränderung. Was ist dein Eindruck? Hat dieser Award eine Zukunft?
1: Der hat auf jeden Fall eine Zukunft, weil man ja sieht, dass Podcasts sich in Deutschland als Medienformat absolut etabliert haben in den letzten Jahren. Definitiv, spätestens seit der Pandemie. Podcasts sind ein wichtiges Medium, was 2/3 der Menschen zwischen 14 und ich glaube 48 hören. Das ist sozusagen auch eine Industrie, die inzwischen Geld macht. Es gibt dann wichtige Studios wie Bose Park, Andern, Pool Artist, Studio Bummens. Die sind natürlich alle auch hier, haben auch irgendwie alle ihre Preise abgeräumt. Und das ist eine gewisse Industrie schon fast geworden. Und ich denke, das wird so weitergehen, dass diese Podcast-Welt auf jeden Fall ein wichtiger Bestandteil des deutschen Mediensystems ist. Dafür ist es auch gut, so einen Award zu haben. Ich denke auch, der Unterschied von diesem alten Podcast-Preis zu diesem Award ist jetzt nicht wahnsinnig groß. Vielleicht ist es noch ein bisschen mainstreamiger geworden.
0: So ein Abend zeigt ja aber auch immer so ein bisschen, wo die Szene gerade steht. Gab es denn so einen Trend, auf den wir in Zukunft uns freuen können oder was uns erwartet als Hörerinnen und Hörer?
1: Also worüber viel geredet wird, habe auch gerade hier mit einem Podcast-Produzenten geredet, der hat auch gesagt, wir machen jetzt Video. Man stellt sich dann die Kameras ins Studio, so klein das auch immer ist, dass man dann auch Videopodcasts machen kann. Man könnte auch sagen, das ist ein Trend, der aus den USA kommt, den Spotify vor allem pusht, weil sie wollen, dass da dann die Verweildauern noch länger sind. Viele Leute gucken jetzt auch YouTube-Podcasts, also Podcasts auf der Plattform YouTube. Das ist so ein Trend. Da wurde heute aber auch versucht, manchmal noch so Überzeugungsarbeit zu leisten. Und eine andere Podcast-Produzentin hat auch gesagt, wir wollen ja Reichweite und Kohle machen. Also machen wir jetzt alles Video.
0: Das sehen wir dann im nächsten Jahr, wie das weitergeht. Das Deutschlandradio war mit 3 Podcasts unter den Nominierten dabei und es gab auch Preise. In der Kategorie Kids and Family hat Kakadu, der Kinderpodcast, gewonnen. Und auch der Podcast, der die Geschichte des Tech-Milliardärs Peter Thiel erzählt, der hat in der Kategorie Doku und ja, ich glaube, in der, das kann man schon so sagen, Hauptkategorie gewonnen. Podcast of the Year. Ja. Die Peter Thiel Story und Jasmin Körber aus dem Podcast-Team müsste jetzt auch neben dir stehen, mich wahrscheinlich auch schon hören können.
2: Genau. Hallo. Ja,
0: herzlichen Glückwunsch auch von mir zu diesem Preis an der Stelle nochmal. Was glaubst du denn, wieso konnte sich die Jury, aber auch so viele Hörerinnen und Hörer für euer Projekt, für euren Podcast begeistern?
2: Also ich glaube, dass einfach das ein super Thema war, das irgendwie den Zeitgeist auch ganz gut getroffen hat. Ich glaube, viele Menschen haben sich in den letzten Jahren, Monaten irgendwie Gedanken gemacht über die steigende Macht der Tech-Bosse. Und das dafür steht natürlich Peter Thiel wie kein Zweiter. Der ist einfach die Verkörperung genau dieser Macht und auch einer Veränderung, eines Vibe-Shifts, wie wir manchmal im Team intern oft gesagt haben, so von einer, wie man oft dachte, linken, lieber links gerichteten Szene im Silicon Valley hin zu mehr konservativen Werten.
0: Ja, und dafür gab es heute gleich 2 Auszeichnungen. Feiert ihr jetzt noch ein bisschen?
2: Ja, aber hallo, klar.
0: Dann schon sehr. Dann wünsche ich euch einen schönen Abend und vielen Dank auch an dich, Moritz Metz, für die Eindrücke von der Verleihung.
1: Gerne.
0: In Berlin wurde heute Abend die Deutschen Podcast Awards verliehen. Tschüss.
1: Tschüss.
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0: In Wien ist gerade nicht nur der ESC, auch das 75. Jubiläum der Wiener Festwochen steht an. Aber auf das Team rund um Intendant Milo Rau hat der Eurovision Song Contest trotzdem Auswirkungen. Die offizielle Eröffnung der Wiener Festwochen findet in diesem Jahr erst am 22. Mai statt. Das heißt, da läuft das Programm dann schon und man kann auch nicht wie gewohnt auf den Rathausplatz, denn da steht das temporäre Eurovision Village. Eine andere Tradition, die ist aber gleich geblieben. Wie immer hält eine wichtige Person die sogenannte Rede an Europa. Heute war es soweit. Die Amerikanerin Anne Applebaum, Pulitzer-Preisträgerin und Gewinnerin des Friedenspreis des deutschen Buchhandels, hat gesprochen. Und mein Kollege Martin Thomas Pesel war mit dabei. Hallo.
4: Schönen guten Abend.
0: Konnte denn wenigstens dieser Programmpunkt an gewohnter Stelle stattfinden oder musste man hier auch dem ganzen ESC-Trubel weichen?
4: Nein, dieser Programmpunkt hatte sogar besonderes Glück, denn wir

0: mitbekommen hat, dass dieser Song Contest stattfindet. Grundsätzlich müsste sie diese Einrichtung aber kennen, denn sie ist ja nicht nur Amerikanerin, sondern auch Europäerin. Sie ist seit 1992 mit einem polnischen Politiker verheiratet, Radosław Sikorski, der ist derzeit Außenminister und war auch schon mal in der Vergangenheit Außenminister unter Donald Tusk. Und das heißt, Anne Applebaum lebt in Polen, was ihr halt eine ganz besondere Perspektive auf Europa verschafft. Sie hat auch die polnische Staatsbürgerschaft und sie erlebt, was es heißt, einerseits in einem EU-Land zu leben, das an Russland angrenzt, in einem EU-Land zu leben, in dem ständig Versuche gemacht werden, demokratische, liberale Werte zu untergraben, aber eben auch aus einem Land zu stammen und dort journalistisch zu arbeiten, das versucht, wie sie mal zitiert hat, Europa dabei zu helfen, seinen derzeitigen Kurs zu korrigieren.
1: Sie ist ja von Beruf Historikerin, Journalistin. Hat sich das auch in ihrer Rede widergespiegelt, dieser persönliche Hintergrund?
0: Durchaus. Es ging sehr viel um die Vergangenheit. Sie hat als Historikerin gesprochen, als eine, die die Vergangenheit sehr gut kennt. Und das fand ich besonders interessant. Immer wieder hat sie sich auf diese Rückwärtsgewandtheit bezogen. Sie hat auch übrigens entschieden, das Holocaust-Mahnmal, das sehr prägend auf dem Judenplatz steht, im Jahr 2000 aufgestellt von der Bildhauerin Rachel Whitered, das in ihrem Rücken zu haben, sehr symbolbehaftet. Und sie meinte einerseits, nach 80 Jahren Frieden, wo hart erarbeitete demokratische Institutionen teils als gegeben hingenommen werden, dass da lauter vermeintlich neue Ideen aufkommen, die aber gar nicht neu sind. Und die, die sie äußern, wissen aber gar nicht, worauf sie sich da beziehen und welchen Gang, welches Schicksal die Originale ihrer Ideen damals vor 80 oder vor 100 Jahren genommen haben. Und sie hat gemeint, es ist schon in Ordnung, dass wir die Vergangenheit lieben. Ihr selbst als Historikerin ist sie natürlich auch besonders wichtig. Aber es wäre eben schön, wenn wir nicht nur wie die Politiker aus den USA, die nach Europa kommen, von den schönen Plätzen und von der europäischen Architektur schwärmen, sondern eben auch von anderen Errungenschaften wie Rechtsstaatlichkeit, Gewaltenteilung, Meinungsfreiheit, Gleichheit vor dem Gesetz.
1: Das heißt, sie wollte eigentlich so ein bisschen dieses europäische Selbstbewusstsein stärken, motivieren, höre ich das da richtig raus?
0: Es war tatsächlich so ein bisschen ein Pep-Talk, so kam es mir vor. Also der Titel, mit dem die Rede angekündigt wurde, war "Ist das Europas Moment? Und wenn ja, wissen das die Menschen in Europa überhaupt?" Und sie hat das halt so ein bisschen spannend gemacht, aber am Ende war klar, ja, es ist, obwohl wir gefährdet sind, eigentlich gerade Europas Moment, wenn wir uns auf diese Errungenschaften besinnen können und wenn wir eben verstehen, dass es so ist und dass wir es wissen und dass wir zusammenhalten. Und dann hat sie tatsächlich sogar angefangen, ganz konkrete Tipps zu geben. Da habe ich einen Ausschnitt mitgebracht.
2: So instead of getting our information from platforms that are designed to divide and exploit us, we could found and fund new companies. We can change the rules that govern them.
0: Ja, also da spricht sie eben davon, dass wir uns nicht mehr in Europa auf die amerikanischen Plattformen, also Tech-Plattformen, Social Media verlassen sollen, sondern neue europäische Unternehmen gründen, die bestimmte Spielregeln haben und sich an diese Spielregeln auch halten. Transparenz statt Undurchsichtigkeit. Die Menschen, die die sozialen Medien nutzen, können ihre eigenen Daten bestimmen, was mit ihnen geschieht. Sie können bestimmen über die Algorithmen. Sie können erkennen, was diese Algorithmen bedeuten. Und das sind alles so Tipps, die sie gibt, ganz konkret. Es ist fast ein bisschen, als würde sie einen Parteitag anführen und eine Partei gründen.
1: Eine TED-Talk sozusagen in Wien. Vielen Dank an Martin Thomas Pesel. Anne Applebaum hat dort heute als inoffizielle Eröffnung der Wiener Festwochen die Rede an Europa gehalten.
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1: Die Antarktis, ein staatenloses Niemandsland, abgelegener kann man eine Forschungsstation eigentlich nicht aufbauen. Ja, und genau an so einem Ort arbeiten zwei russische Wissenschaftler. Die halten sich in der Langeweile und Einsamkeit irgendwie mit Büchern bei Laune. Aber der eine, der spoilert ständig, wie die Bücher ausgehen. Und der andere, der flippt aus, es eskaliert und kommt zu einem Mordversuch. Das ist keine fiktive Geschichte. Darüber hat der Fokus im Jahr 2018 tatsächlich berichtet. Und den Regisseur Jan-Christoph Gorke hat diese Meldung so fasziniert, dass er dieses Leben, diese Situation am eigenen Leib erfahren wollte, ist mit einem kleinen Team in die Antarktis.

0: ist gereist mit dem Ziel, aus dieser Erfahrung und bei diesem Aufenthalt ein Theaterprojekt zu entwickeln. Am Samstag wird das jetzt bei den Ruhrfestspielen Recklinghausen uraufgeführt. Das Stück heißt Polaris und ist in Kooperation mit dem Deutschen Theater Berlin und dem Théâtre du Luxembourg entstanden. Und zum kleinen Team des Regisseurs haben auch der Videofilmer Leon Bischoff, Schauspielerin Julia Gräfer und Schauspieler Wolfram Koch gehört. Und mit dem spreche ich jetzt. Hallo, Herr Koch.
1: Hallo, schönen guten Tag.
0: Als Sie diese Anfrage für das Projekt bekommen haben, 2000 Kilometer entfernt vom Südpol ein Theaterstück zu entwickeln, haben Sie da sofort zugesagt?
1: Ich habe sofort zugesagt. Ich wollte es aber erst nicht glauben. Ich habe erst mal aus dem Fenster gestarrt und dachte, was ist das? Und dann natürlich haben wir sofort zugesagt. Ich meine, wann kommt man da schon mal hin? Da wäre man wahrscheinlich überhaupt nie hingekommen. Und dann in Verbindung mit einem Theaterprojekt, also Theater geht ja um Reisen, und dass man noch dazu noch eine Zusatzreise bekommt und dann sich dann nochmal auf die künstlerische Reise begibt, fand ich großartig. Und ich habe eigentlich nur gefragt, wann geht's los?
0: Ein extrem aufwendiges Theaterprojekt. Wie sind Sie denn dann dahin gekommen?
1: Ja, also zu Fuß nicht. Das war sehr weit entfernt. Also man fliegt tatsächlich, sind wir geflogen zumindest, bis Kapstadt. Und dann steigt man in ein Flugzeug und fliegt nochmal 6 Stunden bis zur Antarktis. Also man hat manchmal so Globen vor sich und da denkt sich, ah, da unten ist Südafrika und dann ist gleich die Antarktis. Nee, so ist es nicht. Man fliegt dann nochmal 6 Stunden. Dann hat man die Winterklamotten, die man vom Alfred-Wegener-Institut aus Bremerhaven geliehen bekommen hat für die ganze Zeit. Die zieht man dann langsam im Flieger an, weil die Temperatur wird runtergedrosselt. Und dann sind wir gelandet in Troll. So heißt die norwegische Station. Und die liegt auf dem Gletschereis. Und dadurch können diese dicken Airbus-Maschinen normal landen. Und dann steigt man um in DC-3 in die sogenannten Rosinenbomber, die damals Berlin gerettet haben, die Berlin-Blockade. Also unser Flieger war, glaube ich, von 1943. Die fliegen da immer noch munter durch die Gegend mit Schneekufen. Und dann fliegt man nochmal 2 Stunden. Und dann sieht man unter sich diesen fernen weißen Planeten. Das war einfach großartig. Diese endlose Weite. Man hat an der Meerkante die Schollen gesehen und dann ganz hinten kommt irgendwann wie so ein Raumschiff die deutsche Neumayer-Station und dann landet man butterweich auf dem Schnee, auf dem planierten Schnee, auf der Landebahn und dann waren wir da. Ja. Und dann konnten wir es immer noch nicht glauben. Ich kann es eigentlich auch noch nicht so ganz glauben, dass ich da war, ehrlich gesagt.
0: Ein bisschen eine surreale Erfahrung wahrscheinlich. Sie waren dann untergebracht für 4 Wochen auf der Alfred-Neumeyer-Forschungsstation mit ganz vielen anderen internationalen Forschenden, die da natürlich gearbeitet haben. Der Ausgangspunkt für dieses Theaterstück war ja aber diese Meldung über die russischen Wissenschaftler, die diese vollkommene Isolierung und das wahrscheinlich auch zurückgeworfen sein auf sich selbst und den Kollegen einfach nicht ertragen konnten. Wie war das denn für Sie, dieses Leben mit vielen anderen Menschen auf allerengstem Raum?
1: Also wir waren ja gar nicht so isoliert. Die Station war voll mit Menschen, 60 Leute. Das heißt, Sie müssen sich das vorstellen, ist fast so wie ein Schiff aufgebaut. Es gibt Deck 1, Deck 2, es gibt einen Aufenthaltsraum, wo man die Zeit verbringen kann, wo man puzzeln kann, kickern, Billard spielen und so weiter. Es gibt auch eine kleine Bar. Das heißt, da waren wir eigentlich extrem unter Menschen. Also es war eher so der Punkt, wo findet man da ein bisschen seine Ruhe. Aber sobald Sie diesen Innenraum verlassen haben in die Außenwelt, da war es magisch, da wechselte das Licht jede Sekunde. Da guckte man einfach nur in diesen fernen Planeten. Und wir durften uns auch bewegen. Wir durften mit Skidos, mit diesen Skischlitten auch an die Schelfeiskante gehen. Da war natürlich Sommer, da brach das Eis ab, das Meer kam raus und sie haben also stundenlang konnten sie in diese Eisschollen gucken mit Pinguinen drauf und die Farben haben die ganze Zeit gewechselt. Mhm. Das Eis reflektierte das Licht und es war grün, gelb, orange, gold, alles. Das war einfach wahnsinnig magisch und da habe ich irgendwie gesehen, mein Gott, wie groß ist die Natur, wie klein ist der Mensch und eigentlich haben wir gar nichts hier verloren.
0: Das klingt eigentlich wie im Film, wie man sich es eben vorstellt. Jetzt in dieser Rahmung mit diesem Kontrast, auch draußen diese Weite, innen so höhlenartig stelle ich mir das auch fast ein bisschen vor, so viele Menschen auf engem Raum. Wie hat das denn da noch reingepasst, ein Theaterstück zu entwickeln?
1: Ja, da haben wir uns also praktisch sehr vorsichtig eingeklinkt. Wir durften die natürlich in ihrer Arbeit nicht stören. Aber wir hatten tatsächlich, waren die sogenannten Üwis, die Überwinterer, die wie gesagt jetzt zu acht diese Station versorgen, verwalten, waren in Berlin und durften sich, Jan-Christoph Kockel hat gesagt, eine poetische Schutzhülle mitnehmen, darunter in die Station. Das heißt, sie durften am Deutschen Theater sich Kostüme aussuchen, die sie sich gewünscht haben. Das heißt, wir hatten ein Kostüm von Captain Ahab aus Moby Dick. Da haben wir auch Texte mit ihm gespielt. Wir hatten ein Astronautenkostüm, wir hatten ein Polyp, wir hatten ein Eisbär, es gibt keine Eisbären im Südpol, das war besonders lustig, wir hatten ein perfektes Eisbärkostüm, man dachte wirklich, da steht ein Eisbär in der Gegend und so weiter und so fort. Und dann haben wir, wenn Zeit war, mit denen geprobt. Und das war tatsächlich eine wahnsinnig schöne Erfahrung. Wir haben am Tag vor unserer Abreise im Keller der Neumayer Station, ich glaube, da wurde noch nie Theater gespielt, Theater gespielt. Das heißt, wir haben ein bisschen die Geschichte der Antarktis reproduziert. Und ich und Julia waren im Grunde so die Conférenciers in historischen Kostümen, wie bei Scott und Amundsen, in diesen Stoffdingern mit diesen Skibrillen. Also wir sahen sehr altertümlich aus. Und die ganzen Kollegen, die Üwis, Geophysiker, Wissenschaftler, alle möglichen, haben mitgespielt und hatten eine große Freude. Und bei der Premiere, das war wirklich ein berührender Moment, weil auf Plastikeimern bei minus 16 Grad im Keller saßen die Wissenschaftler, die Techniker, die Mitarbeiter und haben ihren Kollegen zugeguckt. Und dann konnte man hoch in den Himmel diese Rampe, die in den Keller führt. Und da müssen Sie sich vorstellen, da steht auf einmal ein Baum, ein Kostümbaum. Und das war ein Kollege, der aus der Steiermark kam, der sagte, ich vermisse Bäume so, ich möchte ein Baumkostüm haben. In diesem. Und das war ein sehr berührender Moment, da haben wir Theater gespielt. Also das war einmalig, wie Theater oder wie Theater Leute zusammen verbinden kann. Das war wirklich sehr berührend, muss ich sagen.
0: Da kann ich mich auf jeden Fall reinversetzen, wenn man auch auf dieser Station lebt, dass es dann auch einfach bereichernd ist, wenn Menschen von außen kommen, was wie Theater mitbringen, was den Alltag vielleicht auch mal so ein bisschen durchbricht. Andersherum gefragt, ne, dieser Ort, die Antarktis, ist ja auch einfach ein wichtiger Ort für die Forschung, aber auch ein Symbol im Kampf gegen den Klimawandel. Was glauben Sie denn? Was können Sie denn jetzt von der Antarktis zum Publikum nach draußen bringen?
1: Das ist eine sehr tolle Frage und die ist sehr, sehr komplex, weil wir haben jetzt praktisch die Aufgabe, A, den Kriminalfall mit den Russen, B, wollen wir beschreiben, dieser Kontinent gehört noch keinem Staat, der Vertrag wird 2048 verlängert und da wollen wir mal sehen, wie die Mächte in der Welt reagieren werden, weil natürlich scharren alle mit den Hufen und wollen ihr Kuchenstück von der Antarktis haben. Das hat uns natürlich interessiert, diese Utopie, dass ein Bereich, ein Kontinent rein der Wissenschaft und der Natur gehört, mit allem Respekt. Das heißt, alles, was man in die Antarktis bringt, muss man auch theoretisch wieder rausbringen können. Das ist ein Punkt. Und dann natürlich die Wissenschaft, die da betrieben wird. Also zum Beispiel haben sie eine Organisation von Geophysikern, die nennt sich Weltfrieden. Und die haben zum Beispiel vor der Station überall Schläuche in den Boden gelegt. Und die hören sehr niedertonige Geräusche, die wir nicht hören. Die hören Wale und Elefanten und nehmen praktisch diese Schwingungen auf, die durch die ganze Welt einmal um den Globus gehen und die landen in der Antarktis. Und die können in der ganzen Welt feststellen, wer hat wieder irgendwelche Atombombentests gemacht, wo gibt es ein Erdbeben, welche Raketen schmeißen die Russen auf die Ukraine und so weiter und so fort. Also man kriegt auf einmal da unten mit, oh, das ist ja extrem weltverbindend und die können wirklich Sachen nachforschen, die in der Welt passiert sind. Und das ist einfach faszinierend. Das war ein kleiner Bereich. Und deswegen ist diese Arbeit so wahnsinnig wichtig. Also das ist alles sehr, sehr komplex.
0: Vielen Dank, Wolfram Koch, für diesen Reisebericht über ein ganz besonderes Theaterprojekt beziehungsweise die Entstehungsgeschichte. Am Samstag hat Polaris dann bei den Ruhrfestspielen Premiere. Wir berichten in Fazit dann direkt im Anschluss darüber.
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3: Nach gut einem Jahr gibt der Publizist Ulf Poschardt seinen Posten als Herausgeber im Springer Verlag wieder auf. Dort war er für Welt, Politico Deutschland und Business Insider Deutschland zuständig. Poschardt gebe die Position auf eigenen Wunsch ab und werde nun, Zitat, freiester Mitarbeiter des Hauses, erklärte der Verlag. Der 59-Jährige selbst sagte laut Pressemitteilung, dass er für seine publizistische Arbeit mehr Freiheit braucht. In seiner neuen Rolle soll er als Autor und Podcaster für alle deutschen und internationalen Medienmarken von Springer arbeiten und auf ihn zugeschnittene Formate entwickeln. Porschard war erst Anfang 2025 Herausgeber der sogenannten Premium-Gruppe von Springer geworden. Der Pariser Louvre macht seit dem Juwelendiebstahl im vergangenen Oktober Negativschlagzeilen wegen Sicherheitsmängeln. Zusätzlich erschüttert ein mutmaßlicher Millionenbetrug mit Tickets das Kunstmuseum. Heute wurde deswegen ein weiterer Louvre-Mitarbeiter angeklagt. Das teilte die Staatsanwaltschaft der Nachrichtenagentur AFP mit. Über 10 Jahre lang soll sich ein kriminelles Netzwerk im Louvre bereichert haben. Im Februar waren deshalb bereits 9 Menschen unter Anklage gestellt worden, darunter Museumsbeschäftigte und Touristenführer. Rund 1,4 Millionen Euro wurden beschlagnahmt. Das Pariser Museum hatte selbst bei der Polizei Alarm geschlagen, nachdem es Unregelmäßigkeiten festgestellt hatte. Der Gesamtschaden für den Louvre wird auf mehr als 10 Millionen Euro geschätzt. Der Name Obelix darf nicht als Marke für Waffen verwendet werden. Das entschied das Gericht der Europäischen Union in Luxemburg und gab damit dem französischen Asterix-Verlag recht. Er sah den Ruf seiner kultigen Obelix-Figur in Gefahr, die für ihre Stärke und Größe bekannt ist. Ein polnisches Rüstungsunternehmen hatte sich vor 4 Jahren Obelix als Marke für Waffen, Munition und Sprengstoff eintragen lassen. Der Verlag beantragte darum beim EU-Markenamt, diese Eintragung für nichtig zu erklären. Die Behörde lehnte ab und der Asterix-Verlag wandte sich an das EU-Gericht. In dessen Urteil zugunsten des Verlages heißt es nun, das Markenamt habe bei seiner Analyse Fehler gemacht.
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0: In apokalyptischen Serien wie The Last of Us oder The Walking Dead schlurfen sie bedrohlich seit Jahrzehnten herum. Zombies, grausige, zum Leben erweckte Untote, ja, die scheinbar immer noch eine große Faszination auf uns Menschen ausüben. Sonst würden wir sie nicht ständig sehen im Fernsehen, in Serien, im Netz. Heute Abend gab es diese seelenlosen Wesen auf der Theaterbühne im Staatstheater Hannover zu sehen, im neuen Stück des japanischen Autors und Regisseurs Toshiki Okada. Unser Kritiker Michael Lages hat Sliding Away gesehen. Guten Abend nach Hannover.
4: Guten Abend.
0: Wie gesagt, es gibt wirklich unzählige Zombie-Filme und Serien und da werden die auch immer wieder unterschiedlich dargestellt. Ich denke sofort an blasse Haut, irgendwelche Gedärme, die aus den Körpern raushängen, verlotterte Klamotten. Für welche Zombie-Art hat sich Okada denn entschieden?
4: Ganz so schlimm ist es natürlich nicht. Schauspieler werden geschminkt, sie kriegen ganz große schwarze Ränder um die Augen. Einer ist so geschminkt, dass man den Eindruck hat, er habe keine Nase mehr. Also die Maskenbildner und Maskenbildnerinnen haben an diesem Abend einiges zu tun, aber letztlich ist schon doch immer klar, wir befinden uns auf der Ebene von Menschen, die uns vorspielen, wie man sich vorstellen kann, dass Zombies aussehen könnten. Tatsächlich ist das Wichtigste allerdings, wie sie sich bewegen. Sie kennen diesen berühmten Gang, so starksend mit den Beinen und die Arme vorgestreckt, kommen sie bedrohlich auf einen zugewandert. Das wird ab und zu zitiert.
0: Ja, die ziehen so richtig ihre Füße hinter sich her. Und diese Zombies haben sich im Theaterstück ein großes Projekt vorgenommen. Und zwar hören wir jetzt kurz, wie sie versuchen zu beweisen, dass sie eigentlich ja doch recht menschlich sind. Das tun sie, indem die Zombies versuchen, einen Film über Zombies zu drehen.
5: Sieht deine Maske so aus, wie du aussahst, als du noch ein Mensch warst? Oder zumindest so ähnlich. Weiß er das überhaupt? Können sich Zombies daran erinnern, wie sie als Menschen ausgesehen haben? Also haben sie überhaupt ein Bewusstsein dafür, dass sie einmal ein Mensch gewesen sind? Garci?
6: Ja.
5: Gab es in früheren Zombie-Filmen Szenen, die uns darauf einen Hinweis geben? Zum Beispiel, wie ein Zombie ein Foto von sich als Mensch findet, es anstarrt und dann sein jetziges Gesicht im Spiegel mit dem Foto vergleicht.
0: Das sind die Zombies, die einen Film über Zombies drehen wollen. Es gibt also den ein oder anderen doppelten Boden in der Geschichte. Herr Lages, wie geht's weiter mit diesem Filmprojekt?
4: Naja, Sie merken auch in dieser Szene, dass das alles ziemlich theoretisch klingt, wenn man sich die ganzen verschiedenen Perspektiven erstmal ausdenken muss, die Sie da gerade beschworen haben, die Zombies. Tatsächlich habe ich aber den Eindruck, dass es ein Abend ist, der noch eine sehr viel tiefer gehende Ebene hat, nämlich die, dass es eventuell gar nicht unbedingt um Zombies geht. Nämlich, es geht vor allem um eine unterrepräsentierte Gruppe, die versucht, sozusagen das eigene Bewusstsein gegenüber denen zu dokumentieren und zu manifestieren, die sie zu dieser Gruppe gemacht haben. Und das sind halt wir, die Menschen. Ohne uns wird es die nicht geben, jedenfalls nicht das industriell von ihnen gefertigte Bild. Und das ist sozusagen der Kern der Bemühung. Letztlich fragen sie sich, und ganz am Schluss ist diese Frage tatsächlich auch auf der Bühne so zu hören, was würden denn Zombies sagen, wenn sie sehen würden, dass Schauspieler einem Menschenpublikum Zombies vorspielen? Das heißt, es ist eine Frage der Repräsentanz. Das heißt, wer darf was spielen? Und das ist natürlich hochironisch, weil das ist ein Diskurs, der seit na so 10, 15 Jahren inzwischen die Theater unentwegt beschäftigt. Welche Minderheit besteht darauf, dass nur sie selbst sich selber spielen kann? Und das spiegelt Okada in dieser Zombie, ich würde sagen, eher eine Metapher. Es ist nicht wirklich die Geschichte eines Films von Zombies, mit Zombies, möglichst auch für Zombies. Es sitzt aber keiner im Publikum, es sind ja wir. Und da aus dieses weit wegrücken ins Fremde, weil der Zombie ist uns wirklich wahnsinnig fremd im Vergleich zu anderen Minderheiten, die uns täglich begegnen. Und in deren Haltung markiert er dieses Nachdenken darüber, wer darf zeigen, darf uns, den Menschen, zeigen, was er oder sie ist. Und das ist, glaube ich, der Kern der Geschichte.
0: Und ja, erlebt man diese metaphorische Ebene, die Sie da ansprechen, dann auch auf der Bühne, im Bühnenbild? Gibt es da auch diese doppelten Böden?
4: Das ist wirklich ein bisschen schwierig, das zusammenzubringen. Also auf der Bühne sieht das alles ziemlich einfach aus. Auf der kleinen Ballhofbühne, die ist wirklich sehr klein, das ist das kleine Haus des Staatsschauspiels, steht ein Auto, ein altes, durchaus schrottreifes und schon leicht zerbeultes Auto, das im Laufe des Abends, des kurzen Abends von knapp anderthalb Stunden noch mehr verbeult wird. Weil es ist ja eine der zentralen Szenen von Zombie-Filmen, dass Menschen sich im Auto zu verstecken versuchen und die Zombies kommen reingekrochen und greifen sie an. Mhm. Und das ist eine der ikonischen Szenen, die in ziemlich vielen Filmen vorkommen. Und das beschreiben sie quasi mit diesem Bühnenbild. Gleichzeitig sind sie aber immer damit beschäftigt, sozusagen um dieses Auto nicht rumzutanzen, aber sich rumzubewegen. In diesen sehr künstlichen, Okada ist ein Theatermacher, der auch stark den Körper sozusagen als Spielelement nutzt, in diesen Bewegungsmustern versuchen sie immer wieder sozusagen die Gewalt, die in diesen Zombie-Geschichten drinsteckt, zu dokumentieren und versuchen das gleichzeitig zu reflektieren. Also gleichzeitig sehen wir ein Spiel und gleichzeitig sehen wir aber auch das Denken über das Spiel im Spiel. Es macht die Sache nicht viel einfacher, aber es macht sie zumindest interessanter, als diese Grundidee eigentlich nur wäre.
0: Also irgendwie auch Zombies, die uns vielleicht ein bisschen den Spiegel vor Augen halten, uns Menschen. Vielen Dank, Michael Lages, für das Gespräch. Die nächsten Vorstellungen von Toshiki Okadas Stück Sliding Away im Staatstheater Hannover sind am 21. und 30. Mai. Ich wünsche noch einen schönen Abend in Hannover. Tschüss.
4: Gern geschehen. Tschüss.
0: Und eine, die auch schon mit dem japanischen Regisseur zusammengearbeitet hat, ist die Schauspielerin des Jahres, Julia Riedler. Darüber hat sie in unserer neuen Folge des Theaterpodcasts gesprochen. Da beschreibt sie nämlich unter anderem, wie es genau dazu kam, dass sie in einer Inszenierung der Münchner Kammerspiele von Okada an einem Drahtseil über das Münchner Olympiastadion geflogen ist.
6: Das war eher so ein kulturelles Missverständnis eigentlich zwischen Toshiki Okada, dem japanischen Regisseur, und mir als Österreicherin, die so große Klappe dann hatte in dem Moment. Wir haben halt da geprobt und das war so ein Event-Ding, was die Leute da so gemacht haben. Die haben dafür gezahlt, um dieses Flying-Dings da zu machen. Und während wir so geprobt haben, meinte ich irgendwann so zu Toshiki, so, aber halt so als Scherz, ne? Meinte ich so zu ihm, na cool, ich mach dann meinen Monolog da so. Und er als Japaner hat das nicht als Scherz verstanden. Und er hat mich dann so angeschaut und hatte so ganz, war so leise und so in sich gekehrt und hatte so genickt. Und dann meinte er, gut, okay, dann machen wir das so, wenn mir das wichtig ist, so irgendwie so in der Art. Und dann meinte er so gleich zu dem Dramaturgen, ja, dann lass uns das so machen und so. Und ich war so, wow, wirklich jetzt? Okay. Und dann, es war wie so, habe ich dann nicht gesagt, nee oder so. Und dann stand ich da oben und dann ist mir erst klar geworden, man wird da nicht einfach so weggesippt wie im Spielplatz, sondern man muss erstmal springen ins Nichts und dann wird man wie so aufgefangen und dann kann man so entlang fliegen an dem Seil, so wird so entlang gezogen. Aber man wird eben nicht von Anfang an gezogen, sondern man musste erstmal so 10 Meter ins Nichts springen. Und da wollte ich dann eigentlich abbrechen und wieder runtergehen. Aber da waren halt die ganzen Leute aus den Kammerspielen, die standen da halt unten und haben so zu mir hochgeguckt. Und es war halt bezahlt für mich. Und dann musste ich das halt irgendwie machen. Also wirklich so eine dumme Mutprobe. Und dann habe ich es halt noch einmal bei der Vorstellung gemacht. Aber ich weiß nicht, ob ich es noch privat nochmal machen würde.
0: Ja, Julia Riedler über ihre durchaus besondere Zusammenarbeit mit Regisseur Toshiki Okada. Julia Riedler war gerade übrigens auch im Rahmen des Berliner Theatertreffens im Solo Fräulein Else zu erleben. Ja, und in unserem Theater-Podcast erzählt sie dann auch, was Verausgabung für sie konkret bedeutet. 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

0: Teppiche, Möbel, Objekte zur Selbstverteidigung, aber auch Positionen zur Prepper-Kultur und zum Kolonialismus. Die sind seit heute im Museum für angewandte Kunst in Frankfurt zu sehen. Warum? Weil all diese Objekte Fragen beantworten. Zur Bedeutung von Freiheit im Design zum Beispiel oder dazu, was DesignerInnen eigentlich zu ihrer Befreiung beitragen können. Ja, Positionen zur Freiheit, Gestaltung und ihre Grenzen heißt die Ausstellung und meine Kollegin Laura Ewert konnte sie vorab sehen.
1: Eine fast menschenhohe Crackpfeife, ein armlanger Schlagring, ein Metallhocker oder ein Wandteppich. Beim ersten Blick in die Ausstellung Positionen zur Freiheit ist der Bezug zum Freiheitsbegriff nicht sofort sichtbar. Aber das ist auch nicht das Ziel der Kuratoren um Anton Ralves, Designexperte und Autor. Vielmehr möchte er einen Raum eröffnen für Diskussionen darüber, ob Design ein Werkzeug der Befreiung sein kann oder eher Begrenzung erzeugt. Die Idee der Ausstellung war,
2: so ein Thema wie Freiheit, was eben extrem komplex und vielschichtig und an ganz vielen Stellen auch subjektiv ist, konkreter erfahrbar zu machen, und zwar über Gestaltung, die eben ja für verschiedene Dinge Formen finden kann und dadurch eben zum Beispiel Normierung und Normalisierung schafft, aber gleichzeitig eben auch im Zweifel Ausschlüsse kreiert.
1: Da ist zum Beispiel ein Metallhocker, in dessen Sitz in Tarsien aus Perlmutt gearbeitet wurden. Gestaltet hat ihn das vietnamesisch-französische Duo Amalgam Studio. Der Hocker ähnelt dem meistgenutzten Möbelstück in Vietnam und das Perlmutt erinnert an ein Handelsgut der französischen Eroberer. So ist dieser schöne Stuhl ein Kommentar zum Kolonialismus. Auch eine seltene Keramik aus der Sammlung des Museums in Form eines Narren ist zu sehen und stellt Bezug zur Narrenfreiheit her und erinnert daran, dass diese eigentlich immer nur Männern vorbehalten war. Und was ist dieser riesige Schlüsselanhänger?
2: Dieser Blow-Up-Schlüsselanhänger von Leonie Holtkamp, das ist so ein Schlüsselanhänger, der im Zweifel so als Selbstverteidigungswaffe von Frauen im öffentlichen Raum genutzt wird, also was wirklich sozusagen im Alltag so ist. Und durch diese Übertreibung und dieses Sichtbarmachen von so einem Objekt als so, wer darf sich eigentlich in der Öffentlichkeit sicher fühlen und welche Objekte helfen einem dabei, das dann vielleicht sicherzustellen auch, aber stellt natürlich auch die Frage von, warum muss es überhaupt solche Objekte geben.
1: Bei der Beschäftigung mit dem Thema Freiheit geht es sehr schnell auch um ihre Grenzen. Da ist zum Beispiel die Arbeit Des ID von Lee Kern, ein übergroßer Personalausweis als Wackelbild, das je nach Perspektive andere Gesichter sichtbar macht. Ein Pass soll Reisefreiheit ermöglichen, kann aber etwa für Transpersonen bei Grenzkontrollen auch eine Unfreiheit bedeuten. Design sei eigentlich immer politisch, sagt Anton Ralves, der zusammen mit der Hochschuldozentin Nina Sieverding auch das The Thing Magazine betreibt. Ein Magazin, das sich auf theoretische Weise mit Design beschäftigt. Weniger mit einem dekorativen Verständnis. Politisch, weil es einen Unterschied macht, welche Materialien Designerinnen und Designer wählen und weil die fast immer aus ihrer eigenen Sichtweise herausgestalten. Diese Ausstellung möchte nun Sichtweisen ändern. Sie soll vermitteln, wie Design in den Alltag wirkt. Sie soll Perspektiven verschieben und Privilegien sichtbar machen. Und welches Ziel hat sie noch?
2: Und natürlich am Ende immer auch was Ästhetisches, also das Unaussprechliche, wenn man irgendwie einfach was fühlt.
1: Und fühlen kann man in dieser Schau, in der Arbeiten zu sehen sind, die man so in einer Designausstellung nicht sofort vermuten würde. Die Wissen vermitteln und die eine Wirkmacht mit gesellschaftlicher Dimension von Design erfahrbar machen.
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0: Laura Ewert war das über die Ausstellung Position zur Freiheit, Gestaltung und ihre Grenzen im Museum für angewandte Kunst Frankfurt. Die Ausstellung ist noch bis zum 28. Juni zu sehen und findet im Rahmen der World Design Capital 2026 statt. Die Filmfestspiele in Cannes sind in vollem Gange, aber heute Abend schauen wir mal nicht auf den Boulevard de la Croisette, sondern auf die aktuellen Kinostarts in Deutschland. Zwei Filme sind dabei, die in wichtigen historischen Epochen spielen. Einer in Palästina im Jahr 1936, der andere dreht sich um die Zeit nach dem Zweiten Weltkrieg. Andor Hirscht heißt letzterer. Laszlo Nemes erzählte eine Geschichte rund um einen verschollenen Vater. Und bei mir im Studio ist jetzt unser Filmkritiker Jörg Taschmann. Hallo.
3: Ja, schönen guten Abend.
0: Bleiben wir erstmal beim Ungarn Laszlo Nemes. Der Regisseur ist mit seinem Film Son of Soul bekannt geworden. Ein Film, der ganz konsequent aus dem Blickwinkel eines Auschwitz-Häftlings erzählt und gefilmt wurde. Und jetzt in seinem neuen Film Andor Hirsch geht es um einen jüdischen Jungen, der im Jahr 1957 immer noch hofft, dass sein Vater Auschwitz vielleicht doch überlebt haben könnte. Wer ist dieser Junge, um den es da geht?
3: Also wir lernen den kennen, dass er noch ein ganz kleiner Junge ist, etwa 3-4 Jahre. Der Film setzt ganz kurz 48 ein. Dann gibt's einen Zeitsprung und dem Andor, der ist 12, wird gehänselt auch in der Schule. Budapest ist noch wirklich eine halbe Brache. Und da können wir auch mal ganz kurz hineinhören.
4: Asido.
5: Fiamért jöttem.
6: Az apja megnevelhetné.
5: Lagerbe vitték.
6: Nem lett meg.
3: Ja, also da ist zum Beispiel seine Mutter, die holt ihn bei der Polizei ab und sagt, ich komme meinen Sohn abzuholen. Dann meint der Polizist nur, der sollte mal besser von seinem Vater erzogen werden. Dann sagt sie ihm, ja, der Vater ist im Lager gelandet. Und dann sagt dieser Polizist, ja, das wundert mich nicht. Also das ist auch so ein ganz klares Indiz dafür, was für eine Form von Antisemitismus da wirklich noch herrscht. Eben auch von den Autoritäten. Hier in diesem Fall ist es eben die Polizei. Und Andor hat eine sehr komplizierte Beziehung zu seiner Mutter, die ihn sehr jung bekommen hat und eben erst zu sich geholt hat, als sie 4 Jahre alt war. Und sein Selbstverständnis als jüdischer Junge wird dann komplett erschüttert, als da plötzlich so ein breitschultriger Mann auf einem Motorrad erscheint, der sagt, ich bin dein Vater, und der ist eben Fleischer und kommt irgendwie aus Jasperlin, das ist irgendwo in der Provinz. Und der soll nun angeblich der biologische Vater sein, aber den Jungen zieht es nach wie vor eben, da will davon eigentlich gar nichts wissen, der denkt, das kann nicht mit rechten Dingen zugehen und begehrt eben auf. Übrigens wird dieser Berend gespielt von Grégory Gadebois, einem französischen Schauspieler, der extra ungarisch phonetisch gelernt hat. Das ist ein großartiger Darsteller, den haben wir gerade als Jean Valjean gesehen. Also er hat auch eine wahnsinnige Präsenz. Und er hat mal diese Frau versteckt. Er hat sie 44 versteckt. Und dann ist überhaupt nicht klar, ob es dann zu einvernehmlichem Sex kam oder nicht, weil der durch diese Brutalität, da könnte man auch ganz andere Assoziationen haben. Auf jeden Fall ist der plötzlich da und sagt, ich bin dein Vater. Und das Ganze wird eben gefilmt in so einem sehr entsaturierten Farben. Und die haben das wirklich so wahnsinnig gut hinbekommen, dass du wirklich das Gefühl hast, du bist wirklich nach dem Krieg in Budapest. Und Matyás Erdély, der Kameramann, hat das wirklich großartig gemacht, weil das war eine schreckliche Zeit, 57. Dieser Volksaufstand war gerade niedergeschlagen, die Stadt lag in Trümmern. Und in der Zeit spielt diese Geschichte.
0: Das heißt, das ist auch eine Geschichte, die diese Frage nach jüdischer Identität stellt und ja, vielleicht auch die nach dem Antisemitismus im Kommunismus?
3: Ja, das wird eben schon bei dieser Polizeiszene klar. Es wird auch klar, sie sind befreundet mit einer Familie, wo der junge Mann sich versteckt, weil er beim Volksaufstand teilgenommen hat. Das war mal ein jüdischer Laden, der ist weggenommen worden, da ist jetzt so ein Parteifunktionär drin. Also es sind so diese kleinen Sachen. Und was der Film eben sehr, sehr gut macht, er zeigt einfach nochmal diese Repression, dieses Beginn dieses Kader-Regimes, wo noch standrechtliche Erschießungen stattgefunden haben. Und es herrscht so ein Klima der Angst auf der anderen Seite. Andererseits ist es ein Junge. Also es ist auch ein Coming-of-Age-Film. Und das bekommt Laszlo Nemes super hin. Und es ist für mich wirklich sein bisher bester Film, noch besser als Shaul Fair, also Son of Soul, weil es ihm wirklich zum ersten Mal es gelingt ihm erneut, dass die Ästhetik und der Inhalt sich wirklich harmonisch miteinander ergänzen. Und der Film hat mich auch wirklich sehr emotional gepackt. Es ist eine sehr, sehr schöne Geschichte.
0: Andor Hirsch vom Regisseur Laszlo Nemes. Der zweite Film, über den wir sprechen wollen, der kommt von der Regisseurin Anne-Marie Jazia, Palästina 36. Was ist das? Ist das eine Art Erklärfilm, der auch auf heutige Entwicklungen Bezug nimmt, oder bleibt es in der Vergangenheit?
3: Es bleibt eindeutig in der Vergangenheit. Es geht wirklich um ein Trauma des palästinensischen Volkes. 1936 haben die sich aufgelehnt. Damals war es ja noch britisches Mandatsgebiet. Es war schon klar, dass immer mehr jüdische Flüchtlinge ins Land kommen. Die Briten haben dann den palästinensischen Bauern vor allen Dingen eben Land weggenommen. Und das hat eben zu diesem Aufstand geführt. Man sieht in Nebenrollen unter anderem Jeremy Irons, der spielt eben den Vertreter der britischen Kolonialmacht, aber eben auch Hiam Abbas, die ist wahrscheinlich das bekannteste Gesicht des palästinensischen Kinos schlechthin. Mit der konnte ich auch ein Interviewspiel führen. Und sie hat mir auch im Interview nochmal erklärt, warum dieser Aufstand 36 so wichtig ist.
7: La date avant, c'était la Nakba, 48. Tout Neumar là-bas.
3: Das vorherige Datum war die Nakba im Jahr 1948. Dort hat alles seinen Ursprung. Man bekommt den Eindruck, dass es in der Geschichte Palästinas vorher wirklich nichts gab und dass alles 48 anfing. Und im weiteren Verlauf, also heute, hat man den Eindruck, dass alles am 7. Oktober 2023 begann. Um das Ganze ein wenig in einen Kontext zu setzen, muss man die Vergangenheit zurück. Und was diese Jahre angeht, ich weiß schon seit meiner Kindheit, dass es 1936 diesen revolutionären Aufstand gab, einen ziemlich gewaltigen sogar, von palästinensischen Bauern und Dorfbewohnern, um ihr Land zu verteidigen. Und daher kommt der Mythos vom Land in Palästina nicht von ungefähr.
0: Ja, prominente Schauspielerinnen sind da auch mit dabei. Wie wird das Ganze denn filmisch umgesetzt?
3: Also filmisch ist es einerseits unglaublich konventionell mit bis zu kitschigen Bildern. Man hat ein bisschen das Gefühl, die Darsteller machen so Dienst nach Vorschrift, also können da auch nicht wirklich auftreten. Und der ist so vereinfachend. Der setzt auf so ein Gut- und Böses-Schema, wobei die Bösen hier eher die Briten sind. Juden kommen eigentlich fast überhaupt nicht vor. Und so wichtig diese palästinensische Perspektive auch ist, ist dieses Werk dann doch sehr vereinfachend und eher Propaganda. Und deswegen ist es schade, weil es ist schon wichtig, diese Geschichte zu erzählen und auch aus dem Blickwinkel heraus. Aber so kann man es nicht machen. Da muss ich ganz ehrlich sagen, israelische Filmemacher sind da meist weiter und schaffen es auch sehr viel komplexer zu erzählen. Und wenn man immer nur das eigene Leid erzählt und sozusagen die andere Seite vollkommen ausblendet, dann kommen wir da auch nicht weiter. Insofern ist es zwar ein historischer Film, der uns aber heute eigentlich nicht weiterbringt, auch wenn er wichtig ist, dass diese Geschichte erzählt wird.
0: Ja, Palästina 36 heißt dieser Film von der Regisseurin Anne-Marie Jazia. Unser Filmexperte Jörg Taschmann hat über zwei Filme gesprochen. Der andere, der war Andor Hirsch vom ungarischen Regisseur Laszlo Nemes. Vielen Dank für diese Eindrücke, Jörg.
3: Sehr gern.
0: Und das war's auch für heute in Fazit hier in der Kultur vom Tage. Zum Schluss gibt's noch Musik von der US-amerikanischen Band The National. 1999 haben sie sich gegründet und wir reisen jetzt zurück ins Jahr 2013 mit einem Song, der übrigens auch mal ein Soundtrack war. I Need My Girl. Machen Sie's gut.

0: 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Es ist 0 Uhr Donnerstag, der 14. Mai. Die Nachrichten. Einen Tag nach seiner Ankunft in Peking wird US-Präsident Trump heute vom chinesischen Staatsoberhaupt Xi empfangen. Bei der Unterredung in der großen Halle des Volkes wird erwartet, dass Trump auch den Irankrieg anspricht. China ist ein wichtiger Partner des Iran und ein wichtiger Abnehmer iranischen Öls. Die Regierung in Peking dringt deshalb auf eine rasche Öffnung der Straße von Hormus. Erwartet werden auch Gespräche über Taiwan. China erhebt Anspruch auf die unabhängig regierte Insel und will sie trotz internationaler Kritik an sich binden. Im Zentrum des Staatsbesuchs stehen jedoch Wirtschaftsgespräche. Trump wird von hochrangigen Wirtschaftsvertretern der Tech- und Finanzbranche begleitet. Es ist der erste Besuch eines US-Präsidenten in China seit fast einem Jahrzehnt. Die Beziehungen beider Länder haben sich seitdem abgekühlt. Der Kandidat von US-Präsident Trump für die Leitung der Notenbank Fed, Warsh, ist vom Senat bestätigt worden. Die Senatoren sprachen sich mit einer Mehrheit von 54 zu 45 Stimmen für das frühere Vorstandsmitglied der Fed aus. Warsh soll Amtsinhaber Powell am Freitag ablösen. Die Nominierung fällt in eine Phase wachsender Spannungen zwischen Regierung und Notenbank. Trump hatte wiederholt vergeblich niedrigere Zinsen gefordert und dabei auch Powell attackiert. Seine Angriffe auf die Federal Reserve lösten an den Finanzmärkten Sorgen um die politische Unabhängigkeit der Institution aus. Warsh sicherte zu, die Fed gegen Einflussnahme aus dem Weißen Haus zu verteidigen. In Israel werden vorgezogene Neuwahlen vorbereitet. Die Regierungskoalition von Ministerpräsident Netanyahu stellte einen Antrag auf Auflösung des Parlaments. Über den Gesetzentwurf könnte nach Berichten israelischer Medien erstmals am 20. Mai abgestimmt werden. Insgesamt muss eine Parlamentsauflösung 4 Abstimmungen durchlaufen. Wahlen können frühestens 90 Tage nach Verabschiedung des Gesetzes stattfinden. Regulär würde Israel am 27. Oktober eine neue Knesset wählen. Mit den vorzeitigen Wahlen reagiert Netanyahu auf einen möglichen Verlust seiner Parlamentsmehrheit. Ultraorthodoxe Regierungspartner werfen ihm Wortbruch vor, weil er noch kein Gesetz zur Abstimmung vorgelegt hat, das streng religiöse Talmud-Studenten von der Wehrpflicht befreit. In den Tarifverhandlungen für den Handel hat die Gewerkschaft Verdi zu ersten Warnstreiks aufgerufen. Am Freitag würden bundesweit Betriebe bestreikt, sagte Bundesvorstandsmitglied Zimmer. In Frankfurt am Main, Hamburg, Stuttgart und Dortmund finden Kundgebungen statt. In Hamburg und Nordrhein-Westfalen hatte die Arbeitgeberseite in dieser Woche erste Tarifangebote vorgelegt. Laut dem Handelsverband Deutschland sollen die Löhne ab November um 2% und ab August 2027 um weitere 1,5% steigen. Verdi fordert 7% mehr Lohn, mindestens aber ein Plus von 225 Euro pro Monat. Verdi erklärte, mit den Angeboten werde noch nicht einmal die Inflation ausgeglichen. Im Handel arbeiten laut Verdi rund 5,2 Millionen Menschen, davon 3,4 Millionen im Einzelhandel. Die Tarifbindung in der Branche ist seit Jahren rückläufig und vergleichsweise gering. Mit Appellen zu mehr Zuversicht und gesellschaftlichem Zusammenhalt ist am Abend der 104. Deutsche Katholikentag eröffnet worden. Bundespräsident Steinmeier sagte in Würzburg, die Gesellschaft müsse aufhören, sich selbst in die Ohnmacht und das Land in den Abgrund zu reden. Viele hätten das Gefühl, die Zukunft könne nur düster sein. Doch gerade Christen müssten sich gegen das Gefühl der Hoffnungslosigkeit wehren. Die Präsidentin des Zentralkomitees der deutschen Katholiken, Stetter Karp, erklärte, Krieg, Armut und Ungerechtigkeit prägten viele Regionen der Welt. Auch in Deutschland nahmen Hass, Lügen und gesellschaftliche Spaltung zu. Dem setzte der Katholikentag das Leitwort »Hab Mut, steh auf« entgegen. Es solle die Menschen ermutigen und aktivieren. Der Deutsche Katholikentag ist das größte Treffen katholischer Laien in Deutschland. Zu den Veranstaltungen werden Zehntausende Menschen erwartet. Das Wetter. In der Nacht gebietsweise schauerartiger Regen, in den Alpen oberhalb etwa 1500 Meter Schnee. Tiefstwerte 8 bis 3 Grad. Am Tag verbreitet Schauer und Gewitter. An der Nordsee längere trockene Abschnitte und etwas Sonne. Höchsttemperaturen 10 bis 16 Grad. Das waren die Nachrichten.
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2: Heute mit einem ausgesuchten Projekt des Ensembles L'Atelier de Musique unter der Leitung von Pierre de Mousseau mit Kompositionen von Arnold Schönberg und Anton Webern. Am Mikrofon ist Caroline Naujoks. Das Atelier de Musique ist ein Festivalorchester, gebildet von emphatischen Kammermusikern, die sich zum Osterfestival in Deauville, einer noblen Gemeinde in der Normandie, treffen, die vor allem für Pferde- und Segelsport, aber auch für Jazz und das amerikanische Filmfest und eben das jährliche Kammermusikfest zu Ostern steht. Hier haben sich die Musiker einen echten Wunsch erfüllt und 3 delikate Jahrhundertwendestücke auf CD dokumentiert. Wendepunkt heißt die Produktion und bezieht sich auf ein Zitat Schönbergs, mit dem er seine Arbeit an der Kammersinfonie Opus 9 als einen wirklichen Wendepunkt beschreibt. Mit ihr wendete er sich bewusst von den spätromantischen Großbesetzungen ab, hin zu einem 15-köpfigen, man merke auf, Solistenensemble. Berühmt wurde die aufsteigende Quartensequenz am Beginn. In ihrer Prägnanz ist sie quasi zur Signatur der musikalischen Moderne geworden. Die Intervalle bilden den formalen Ausgangspunkt für die mehrdimensionale konstruktive Ausarbeitung des einsätzigen Stückes. Auch wenn es durchaus noch den hochexpressiven spätromantischen Geist atmet, hat Schönbergs konstruktive Unbedingtheit die Zeitgenossen so sehr erbost, dass nicht nur die Uraufführung 1907, sondern auch noch die bearbeitete Wiederaufführung 1913 zu einem handfesten Skandal führte. Der namhafte Kritiker mit einschloss. Heute gilt das Stück als Schlüsselwerk der Moderne. Hören Sie das L'Atelier de Musique unter der Leitung von Pierre de Mousseau mit der ersten Kammersinfonie Opus 9 von Arnold Schönberg.

Die erste Kammersinfonie Opus 9 von Arnold Schönberg aus dem Jahr 1907 mit dem Ensemble L'Atelier de Musique unter der Leitung von Pierre de Mousseau beim Osterfestival Deauville. Beide Kammersinfonien von Schönberg stehen auf dem Programm. Das Ensemble hat sie durch einen langsamen Satz von Anton Webern verbunden, den der Schönberg-Schüler 1905 für Streichquartett schrieb. Es war der Schönberg der Gurre-Lieder, der Webern empfohlen hatte, die Besetzung Streichquartett in den Blick zu nehmen, weil sie zugleich die einfachste und die schwierigste ist, da sie am zerbrechlichsten und instabilsten ist, wobei sie kontrapunktisch gesehen die komplexesten Entwicklungen ermöglicht. Noch tonal angelegt, entwirft Webern noch vor seinem eigentlichen Opus 1, der Passacaglia von 1908, ein wunderbar sangliches Stück, das bei aller brahmsischer oder spätromantischer Expressivität von großer Durchsichtigkeit ist. Die Partitur galt als verschollen, sie wurde erst in den 1960er Jahren wiederentdeckt und am 26. Mai 1962 in Seattle mit dem Streichquartett der University of Washington uraufgeführt. Vom amerikanischen Dirigenten Jared Schwartz stammt diese Fassung für Streichorchester.

Anton Webern, langsamer Satz für Streichquartett aus dem Jahr 1905 in der Fassung für Streichorchester von Jared Schwartz. Sie hörten L'Atelier de Musique unter der Leitung von Pierre de Mousseau. Wenige Tage nach Fertigstellung der ersten Kammersinfonie im Jahr 1906 machte sich Arnold Schönberg an ein Folgestück. Die zweite Kammersinfonie sollte mit einigen Unterbrechungen erst in den Jahren 1939-40 als Opus 38 in die Werkliste eingehen. In gewisser Weise ist das Stück ein Torso geblieben. Denn die dreisätzige Anlage führte Schönberg so nicht weiter. Das hatte auch damit zu tun, dass sich Schönbergs Arbeitsweise in mehr als 30 Jahren verändert hatte, sodass ihm die Vorarbeiten gelegentlich Rätsel aufgaben. Die musikalischen und psychischen Probleme sind in den beiden fertigen Sätzen erschöpfend dargestellt, stellte er fest, und hängte den für den dritten Satz vorgesehenen Es-Moll-Epilog kurzerhand an den zweiten Satz. Hören Sie noch einmal L'Atelier de Musique unter der Leitung von Pierre de Mousseau mit der zweiten Kammersinfonie Opus 38 von Arnold Schönberg.

0: Die zweite Kammersinfonie Opus 38 von Arnold Schönberg. In der neuen Musik brachten wir ein Projekt des Ensembles L'Atelier de Musique mit dem Quatuor Anson, dem Quatuor Hermé, dem Quatuor Magenta und dem Ensemble Uranos unter der Leitung von Pierre de Musseau beim Osterfestival in Deauville. Sie hörten die beiden Kammersinfonien von Arnold Schönberg und den Streichquartettsatz von Anton Webern in einer Bearbeitung für Streichensemble. Am Mikrofon verabschiedet sich Caroline Naujox.
1: 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Ein Uhr, die Nachrichten. Einen Tag nach seiner Ankunft in Peking wird US-Präsident Trump heute vom chinesischen Staatsoberhaupt Xi empfangen. Bei der Unterredung in der großen Halle des Volkes wird erwartet, dass Trump auch den Iran-Krieg anspricht. China ist ein wichtiger Partner des Iran und ein wichtiger Abnehmer iranischen Öls. Die Regierung in Peking dringt deshalb auf eine rasche Öffnung der Straße von Hormus. Erwartet werden auch Gespräche über Taiwan. China erhebt Anspruch auf die unabhängig regierte Insel und will sie trotz internationaler Kritik an sich binden. Im Zentrum des Staatsbesuchs stehen jedoch Wirtschaftsgespräche. Trump wird von hochrangigen Wirtschaftsvertretern der Tech- und Finanzbranche begleitet. Es ist der erste Besuch eines US-Präsidenten in China seit fast einem Jahrzehnt. Die Beziehungen beider Länder haben sich seitdem abgekühlt. Unter Vermittlung der USA kommen heute erneut Vertreter Israels und des Libanon in Washington zusammen. Es ist die dritte Gesprächsrunde seit Verkündung der Feuerpause vor fast einem Monat. Die libanesische Regierung ist zwar keine aktive Konfliktpartei, im Land ist aber die vom Iran unterstützte Hisbollah-Miliz aktiv, die immer wieder Israel angreift. Auch die Waffenruhe wird nicht eingehalten. Seit ihrem Inkrafttreten wurden nach Behördenangaben knapp 400 Menschen getötet, in Israel mehrere Soldaten. Bei den Verhandlungen will Israel die Entwaffnung der Hisbollah erreichen. Der Libanon setzt zunächst auf Deeskalation und einen dauerhaften Waffenstillstand. Die Hisbollah lehnt die Gespräche in Washington ab, die ohne ihre Beteiligung stattfinden. Im Aachener Rathaus wird heute der frühere EZB-Präsident und ehemalige italienische Regierungschef Draghi mit dem internationalen Karlspreis ausgezeichnet. Festredner sind Bundeskanzler Merz und der griechische Ministerpräsident Mitsotakis. Mit der Auszeichnung würdigt das Karlspreis-Direktorium nach eigenen Angaben die Rolle Draghis während der Eurokrise und seine Reformimpulse für die EU. Mit dem Karlspreis werden seit 1950 Persönlichkeiten oder Institutionen ausgezeichnet, die sich um Europa verdient gemacht haben. Der Deutsche Städte- und Gemeindebund hat die Bundesregierung aufgerufen, Reformen besser zu kommunizieren. Hauptgeschäftsführer Berghegger sagte den Zeitungen der Funke Mediengruppe, die Bürgerinnen und Bürger erwarteten, dass das Land handlungsfähig sei und sich die Dinge zum Besseren veränderten. Damit seien die Bürger auch bereit, vorübergehend Belastungen und Einschränkungen zu akzeptieren. Hierfür sei aber eine deutlich bessere und klarere Kommunikation der Bundespolitik notwendig, betonte Berghegger. Als eines von mehreren Themen müsse ein Schwerpunkt für die Bundesregierung auf der Konsolidierung der Staatsfinanzen liegen, um Investitionen in die Zukunft des Landes zu ermöglichen. Der Städtebund-Geschäftsführer forderte die demokratischen Parteien auf, sich gemeinsam auf dieses Ziel zu verpflichten und auch bereit zu sein, bisherige Forderungen zurückzustellen. Mit Appellen zu mehr Zuversicht und gesellschaftlichem Zusammenhalt ist am Abend der 104. Deutsche Katholikentag eröffnet worden. Bundespräsident Steinmeier sagte in Würzburg, die Gesellschaft müsse aufhören, sich selbst in die Ohnmacht und das Land in den Abgrund zu reden. Viele hätten das Gefühl, die Zukunft könne nur düster sein. Doch gerade Christen müssten sich gegen das Gefühl der Hoffnungslosigkeit wehren. Die Präsidentin des Zentralkomitees der deutschen Katholiken, Stetter Karp, erklärte, Krieg, Armut und Ungerechtigkeit prägten viele Regionen der Welt. Auch in Deutschland nehmen Hass, Lügen und gesellschaftliche Spaltung zu. Dem setze der Katholikentag das Leitwort »Hab Mut, steh auf« entgegen. Es solle die Menschen ermutigen und aktivieren. Der Deutsche Katholikentag ist das größte Treffen katholischer Laien in Deutschland. Zu den Veranstaltungen werden Zehntausende Menschen erwartet. Das Wetter. In der Nacht gebietsweise schauerartiger Regen. In den Alpen oberhalb etwa 1500 Meter Schnee. Tiefstwerte 8 bis 3 Grad. Am Tag verbreitet Schauer und Gewitter. An der Nordsee längere trockene Abschnitte und etwas Sonne. Höchsttemperaturen 10 bis 16 Grad. Die weiteren Aussichten. Am Freitag wechselhaft mit Schauern und einzelnen Graupelgewittern. Nur im Nordosten sonnige Abschnitte. 11 bis 17 Grad. Das waren die Nachrichten.
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3: Einen schönen guten Morgen wünscht Thorsten Bethnartz.

Magic Sauce war das, ein Projekt aus Hamburg. Björn Wagner steckt dahinter, der Mastermind der Mighty Mocambos und auch der Bacau Rhythm and Steel Band. 3 Stunden Rockmusik der etwas anderen Art liegen vor uns. Mal funky, mal experimentell und entsprechend der nächtlichen Stunden. Ohne viele laute Gitarren. Wir wollen ja niemanden mit Gewalt wecken. Und das wird weit über die Grenzen der angloamerikanischen Musik hinausgehen. Auch das kann ich schon versprechen. In der 2. Stunde etwa wird es einen kleinen Schwerpunkt geben, denn die Mighty Mocambos und damit auch Björn Wagner feiern in diesem Monat ihr 20-jähriges Jubiläum. Und da möchte ich mal etwas tiefer schürfen, welche musikalischen Abenteuer sich da auftun könnten. Ich habe hier eine Platte von einem in Berlin lebenden Duo auflegen. Fred Redd ist ein Produzent und Malik Diao ist Komponist und Multiinstrumentalist. Monolog heißt ihr Album. Wer den allerdings hält und wer zuhören muss, ist mir nicht ganz klar. Aber es ist eine wunderbare Musik, wie

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Krimi waren das. Eine großartige französisch-italienische Band, Julien Les Suisses, steckt dahinter, hinter diesem Quartett. Les Suisses ist Sänger und Saxophonist und bekannt dafür, sich nicht an Stilgrenzen oder nationale und kulturelle Grenzen zu halten. Und das beweist er auch hier wieder. Schade, dass es diese Platte bisher scheinbar nicht in Deutschland gibt. Hier noch ein zweiter Song daraus. Ein dunkler Gesang, so nämlich heißt dieses Stück, Canto Scuro.

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Musik von unseren tschechischen Nachbarn war das. Skalak nennt sich diese Band aus Brno. Sie hören die Tonart Rock vom Deutschlandfunk Kultur. Thorsten Petnarz ist heute Nacht für Sie am Mikrofon. Und für einen Augenblick bleiben wir noch in Tschechien. Kimono Roboto nennt sich diese Band hier.

Anthony Joseph war das. Gerade erschien sein Album The Ark. Und spannend finde ich den Zufall, dass auch gerade in den USA neue mysteriöse UFO-Bilder veröffentlicht wurden. Hier nämlich ging es um die afrikanischen Wurzeln der UFOs. Ich glaube ja eher, dass diese Bilder der Fantasie eines gewissen Herrn entsprungen sind, der Angst hat, die Midterm-Elections nicht so gut zu überstehen und deswegen Angst schüren will oder zumindest von Problemen ablenken will. Anthony Joseph dagegen legt eher den Finger in die Wunde, wenn auch stets auf eine ungemein poetische Art. Und ja, wir werden im Laufe der Sendung immer mal wieder auf ihn und sein neues Album zurückkommen. Vielleicht auch auf das nächste. Power of Ra heißt es und kommt von Kundan Lal. Ich weiß gar nicht, wie ich darauf gekommen bin. Dieses Album ist schon ein paar Jahre alt, war aber völlig unterm Radar in seiner Mischung aus spirituellem Rock, orientalischem Mittelalter und etwas Hörspiel. Eine ganz assoziative Musik jedenfalls, die ich schwer in Worte fassen kann.

JNBO war das, ein Produzent und Komponist aus Melbourne. Er hatte die Idee, stets mit den gleichen Musikern einen annähernd gleichen Beat oder Rhythmus zu spielen und dann die Melodien und Arrangements darüber in ganz verschiedene Richtungen zu entwickeln, dabei aber immer der Grundstimmung der Musik treu zu bleiben. JNBO and Friends heißt das daraus entstandene Album, welches ganz wunderbar zu dieser Tageszeit passt. Und hier kommt noch einmal ganz ähnliche Musik von einem anderen neuen Album. Das Duo Tom Funk hat es aufgenommen. What's Gonna Be heißt es und ist erschienen bei einem Label mit dem wunderbaren Namen Lazy Robot Records. Und diese tolle Musik, die hören wir hier bis zu den Nachrichten. Nach den Nachrichten bin ich dann gleich wieder für Sie zurück am Mikrofon.

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1: Zwei Uhr die Nachrichten. Im Libanon wird die Zahl der Toten nach den jüngsten israelischen Angriffen inzwischen mit mindestens 22 angegeben. Wie das libanesische Gesundheitsministerium mitteilte, wurden südlich von Beirut mehrere Fahrzeuge beschossen. Weitere Tote gab es demnach in Tyros und Sidon im Süden. Insgesamt soll es mehr als 30 Angriffe gegeben haben. Nach israelischen Angaben richteten sie sich gegen Ziele der pro-iranischen Hisbollah-Miliz. Diese erklärte ihrerseits, israelische Soldaten im Libanon attackiert zu haben. Zwischen Israel und dem Libanon gilt zwar seit 3 Wochen offiziell eine Waffenruhe, diese wird aber von der Hisbollah nicht anerkannt. Parallel dazu laufen direkte Friedensverhandlungen zwischen dem Libanon und Israel. Heute soll eine neue Gesprächsrunde in Washington stattfinden. Der Libanon will die Waffenruhe festigen und den Abzug der israelischen Truppen erwirken. Israel will sicherstellen, dass die Hisbollah entwaffnet wird. In Israel werden vorgezogene Neuwahlen vorbereitet. Die Regierungskoalition von Ministerpräsident Netanyahu stellte einen Antrag auf Auflösung des Parlaments. Über den Gesetzentwurf könnte nach Berichten israelischer Medien erstmals am 20. Mai abgestimmt werden. Insgesamt muss eine Parlamentsauflösung 4 Abstimmungen durchlaufen. Wahlen können frühestens 90 Tage nach Verabschiedung des Gesetzes stattfinden. Regulär würde Israel am 27. Oktober eine neue Knesset wählen. Mit den vorzeitigen Wahlen reagiert Netanyahu auf einen möglichen Verlust seiner Parlamentsmehrheit. Ultraorthodoxe Regierungspartner werfen ihm Wortbruch vor, weil er noch kein Gesetz zur Abstimmung vorgelegt hat, das streng religiöse Talmud-Studenten von der Wehrpflicht befreit. Einen Tag nach seiner Ankunft in Peking wird US-Präsident Trump heute vom chinesischen Staatsoberhaupt Xi empfangen. Bei der Unterredung in der großen Halle des Volkes wird erwartet, dass Trump auch den Iran-Krieg anspricht. China ist ein wichtiger Partner des Iran und ein wichtiger Abnehmer iranischen Öls. Die Regierung in Peking dringt deshalb auf eine rasche Öffnung der Straße von Hormus. Erwartet werden auch Gespräche